0: Ehemalige Kultursenatorin Wedel Wilson. Die parteilose Politikerin gilt in der Affäre als Schlüsselfigur. Sabine Müller.
1: Wedel Wilson unterschrieb Förderbescheide für handverlesene Projekte, die nicht inhaltlich geprüft waren. Damit verstieß sie gegen die Haushaltsordnung. Für die Ex-Senatorin ist die Sache auch deshalb heikel, weil sie die persönliche Verantwortung für alle Risiken dieses Sondervergabeverfahrens übernommen hatte. Außerdem befragt der Ausschuss Ex-Staatssekretär Friderici, der vor dem Verfahren gewarnt hatte. Wedel Wilson hatte den Staatssekretär entlassen, kurz bevor sie selbst zurücktreten musste.
0: Die Berliner AfD will morgen ihr Wahlprogramm für die Abgeordnetenhauswahl im September verabschieden. Dazu kommen die Mitglieder auf einem Parteitag in Brandenburg an der Havel zusammen. Wie aus dem Entwurf für das Wahlprogramm hervorgeht, der dem RBB vorliegt, sollen unter anderem Wohnungen bevorzugt an Einheimische vergeben werden. Der Landesparteitag findet in Brandenburg an der Havel statt, weil die AfD in Berlin keine passende Halle mieten konnte. In Königs Wusterhausen tagt heute die Arbeitsgemeinschaft der Bürgermeister großer und mittlerer Städte und Gemeinden des Städte- und Gemeindebundes Brandenburg. Auch Brandenburgs Innenminister Rittmann ist zu dem Treffen eingeladen. Im Mittelpunkt der Beratungen stehen vor allem die angespannte Finanzlage der Kommunen sowie weitere kommunalpolitische und strukturrelevante Themen. Soweit die Nachrichten. 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Das Wetter nachts, sternenklar und trocken, Tiefstwerte zwischen 10 und 3 Grad, am Tage erst Sonne, am Nachmittag immer wieder Wolken. Es bleibt trocken bei 26 bis 29 Grad.
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3: Mit nur wenigen Meldungen. Die A4 Köln Richtung Aachen ist zwischen Elsdorf und Merzenich wegen Bauarbeiten bis 5 Uhr gesperrt. Die A45 Gießen Richtung Aschaffenburg ist zwischen Wölfersheim und Florstadt wegen Bergungsarbeiten gesperrt. Die A66 Frankfurt Richtung Fulda, da ist der Tunnel Neuhof wegen Reparaturarbeiten bis 5 Uhr gesperrt. Eine Umleitung über die U47 ist eingerichtet. Die A71 Richtung Sangerhausen ist zwischen Oberhof und Gräfenroda wegen Wartungsarbeiten bis ca. 6 Uhr gesperrt und die A72 Plauen Richtung Zwickau ist zwischen Zwickau West und Zwickau Ost nach einem Unfall gesperrt. Kommen Sie weiterhin gut durch den Straßenverkehr und sicher an Ihr Ziel.
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3: Mit Maja Weber am Mikrofon. Herzlich willkommen aus dem NDR-Infostudio in Hamburg. Schön, dass Sie auch zu dieser späten Stunde dabei sind. Es geht voran, heißt es für die Wirtschaft im Osten, und man holt weiter auf. Der Abstand zum Westen schrumpft lediglich etwas langsamer als bisher. Einige Regionen entwickeln sich dynamisch, andere dagegen fallen etwas zurück. Das IFO-Institut, das für den Wettbewerbsreport Ostdeutschland 2026 verantwortlich zeichnet, stellt daher den Aufholprozess als solches in Frage und fordert einen Perspektivwechsel. Vorgestellt hat den Wettbewerbsreport die Ostbeauftragte der Bundesregierung Elisabeth Kaiser. Einzelheiten von Dietrich Karl Meurer.
4: Der Bericht zeigt, der Aufholprozess des Ostens verliert an Tempo. So liegt die Wirtschaftsleistung je Beschäftigten bei rund 85% des Westniveaus. Vor 10 Jahren waren es 78%, nach der Wiedervereinigung gut ein Drittel. Zugleich ist die Entwicklung uneinheitlich. Einige Landkreise wie Jena, der Saalkreis und die Uckermark liegen inzwischen sogar über dem gesamtdeutschen Durchschnitt. Brandenburg wächst stark, besonders im Berliner Umland und durch Industrieansiedlungen wie Tesla Grünheide. Auch Dresden und Leipzig entwickeln sich dynamisch. Schwächer bleiben vor allem periphere Räume, etwa Teile Mecklenburg-Vorpommerns sowie Regionen in Nordsachsen und im Erzgebirge. Die Gründe für die Entwicklung beschreibt Joachim Ragnitz. Er ist Mitherausgeber des Reports und stellvertretender Leiter der Dresdner Niederlassung des IFO-Instituts.
5: Der Aufholprozess ist in Gefahr, weil wir eben große Probleme sehen bei der künftigen Bevölkerungsentwicklung, große Probleme bei Investitionen und bei Innovationen sehen. Das führt alles dazu, dass halt letzten Endes die Wachstumsdynamik tendenziell schwächer ausfallen wird als in der Vergangenheit, tendenziell auch schwächer ausfallen wird als im Westen.
4: Der Report wurde vom Saarroher Kreis erstellt, einem Zusammenschluss ostdeutscher Wirtschaftsverbände und Initiativen. Neben strukturellen Problemen sieht der Bericht die sogenannte Vermögenslücke als zentrales Risiko. Ostdeutsche Haushalte besitzen nur einen Bruchteil des Vermögens im Westen. Das begrenzt Investitionen und schwächt die wirtschaftliche Dynamik. Die Ostbeauftragte der Bundesregierung, Elisabeth Kaiser, SPD, warnt vor politischen Folgen. Besonders in strukturschwachen Regionen zeige sich,
6: dass dort die Zukunftsperspektiven eher trüb sind. Und das macht was mit den Menschen. Auch selbst wenn sie eigentlich ökonomisch ganz gut dastehen, haben sie eben den Angst, den Status zu verlieren, haben Angst, dass ihre Kinder dort keine gute Zukunft finden. Oder eben auch junge Menschen gucken pessimistisch auf die Zukunft. Und das macht dann auch was mit dem Wahlverhalten und mit der politischen Einstellung.
4: Die Autoren des Reports fordern mehr Investitionen, stärkere Innovationsförderung und gezielte Fachkräftegewinnung. Der Mitherausgeber und Gründer des Ostdeutschen Wirtschaftsforums, Frank Nehring, fasst die Erwartungen der Unternehmen so zusammen.
7: Das, was die Wirtschaft sich von der Politik wünscht, ist Verlässlichkeit. So, da gibt es gar keinen Unterschied zwischen Ost und West, und weil einfach Rahmenbedingungen für die Zukunft da sein müssen.
4: Nehring verweist darauf, dass die ostdeutsche Wirtschaft kleinteilig strukturiert ist, oft nur mit bis zu 10 Mitarbeitenden und weniger als 2 Millionen Euro Umsatz.
7: Und viele Sachen, die im Bund diskutiert werden oder die auf der großen Bühne diskutiert werden, die betreffen überhaupt diese Unternehmen gar nicht. Und insofern gibt es da so eine Unsichtbarkeit.
4: Wohl auch deshalb hinterfragen die Autoren des Reports die bisherige Perspektive. Wirtschaftsforscher Ragnitz plädiert dafür, den Blick zu ändern.
8: Nicht mehr das Aufholen soll im Vordergrund stehen, sondern irgendwo stärker, dass man Wachstumsdynamik schafft in den einzelnen Ländern, unabhängig davon, dass man irgendeine Zielgröße hat.
4: Wie das gelingen kann, darüber diskutieren Wirtschaft und Politik ab Sonntag auf dem Ostdeutschen Wirtschaftsforum in Bad Saarow, südöstlich von Berlin.
3: Ostdeutschland holt also auf, aber nicht überall gleich stark. Wie eben gehört, die Ostbeauftragte der Bundesregierung Elisabeth Kaiser von der SPD warnt vor den politischen Folgen. Und mein NDR-Kollege Alex Franz hat Elisabeth Kaiser gefragt, wie sie diese Ergebnisse des Wettbewerbsreports bewertet und was sie daraus für den Osten Deutschlands zieht.
9: Ja, erstmal ist es wichtig, dass wir so eine Analyse haben zur ostdeutschen Wirtschaft, einfach um zu schauen, wo sind die Herausforderungen und was gibt's zu tun, also gezielt auch entsprechend zu handeln, und dafür gibt er wertvolle Erkenntnisse. Und da sehen wir eben, wir haben Regionen, die sind teilweise so gut aufgestellt, dass sie den bundesdeutschen Durchschnitt übertreffen, aber dann eben auch Regionen mit enormen, ja, sag ich mal, noch Potenzial nach oben, oder wo wir eben auch unter den aktuellen herausfordernden Bedingungen auch Schwierigkeiten haben, da die wirtschaftliche Konjunktur weiterzuentwickeln. Und das betrifft insbesondere eben auch gerade Unternehmensinvestitionen. Da sehen wir ja auch, dass die Bruttoanlageinvestitionen liegen bei rund 3/4 des westdeutschen Niveaus. Aber was vor allen Dingen herausfordernd wird, das ist die Frage Fachkräfte. Weil gerade im Ostdeutschland schlägt der demografische Wandel enorm zu, hat mit historischen Entwicklungen zu tun, Abwanderung etc. Und das spüren wir natürlich. Und wir brauchen natürlich auch im Ostdeutschland hochqualifizierte Fachkräfte. Und eine hohe Abwanderung verschärft natürlich dann die Situation für die Wirtschaft. Also da muss man genau hinschauen. Aber auch die Frage Innovationskraft, Forschung und Entwicklungsausgaben und auch Vermögensunterschiede. Wenn ich investieren will vor Ort, brauche ich natürlich auch Kapital, und das fehlt leider auch in Ostdeutschland an vielen Ecken.
10: Was muss sich denn aus Ihrer Sicht also ganz konkret ändern, um die wirtschaftliche Lage im Osten in den kommenden Jahren weiter zu verbessern?
9: Es ist wichtig, dass wir ein Investitionsklima schaffen, dass die Rahmenbedingungen stimmen, damit eben investiert wird. Das gilt für ganz Deutschland, aber insbesondere auch in Ostdeutschland, weil gerade auch eine Kombination aus gezielten Forschung- und Entwicklungsinvestitionen, aber auch Innovationen, diese dann auch in eine Produktion zu bringen, auch in eine Unternehmensgründung, dass wir dafür auch Investitionskapital haben, das muss gezielt gesteuert werden, das muss auch begleitet werden. Zum Beispiel mache ich das auch in Zusammenarbeit mit dem Wirtschaftsministerium, gezielt auch für Ostdeutschland als Standort zu werben, aber eben auch Zukunftstechnologien wie erneuerbare Mikroelektronik, auch für den Bereich digitale Gesundheitsversorgung, was in strukturschwachen Regionen mit demografischem Wandel ein Riesenthema ist. Also es sind alles Bereiche, denke ich, wo wir insgesamt viel Potenzial haben und wo gerade in Ostdeutschland sich einiges getan hat, wo wir das entwickeln müssen. Und wenn wir bestimmte Cluster, auch Halbleiter entwickeln, dann haben wir natürlich auch die Hoffnung, dass es ausstrahlt auf die Region, dass wir Strukturwandel gut begleiten und damit auch Investitionen anreizen. Das ist das eine. Auf der anderen Seite auch Bildung. Bildung ist das A und O. Also da müssen wir wirklich schauen, dass wir, gerade wenn wir in Ostdeutschland sehen, dass junge Menschen weit öfter ohne Schulabschluss die Schule verlassen, dass wir dafür sorgen, dass sie dies zukünftig wieder tun und dass gut ausgebildete junge Menschen, auch gerade Universitätsabsolventen, dass die auch in Ostdeutschland bleiben. Und da geht es wieder um die Jobperspektive.
10: Zu den Gewinnern gehört ja Brandenburg, dass er inzwischen sogar die drei schwächsten westdeutschen Länder Saarland, Schleswig-Holstein und Rheinland-Pfalz überholt hat. Also was läuft in Brandenburg besser?
9: Ja, man muss ja mal gucken, mit welchem Niveau vergleicht man das. Man hat auch in Brandenburg sicherlich Regionen, die sehr gut sich entwickeln und noch andere, die eher peripher liegen, vielleicht auch eher strukturschwach sind, wo das nicht der Fall ist. Und da muss man genau hinschauen. Es ist natürlich wichtig, dass auch die Bundesländer Investitionen gezielt begleiten. Wir haben das zum Beispiel gesehen bei der Ansiedlung von Tesla in Brandenburg, dass das auch geholfen hat in der wirtschaftlichen Entwicklung, aber genauso auch der Speckgürtel rund um Berlin, die gute Zusammenarbeit mit dem Land Berlin. Da entsteht viel, auch mit Blick auf den Strukturwandel. Es sind ja auch Landkreise, die schon an die Lausitz grenzen. Also da hat man, und auch die Lausitz, ganze Strukturwandelbereich, wo viel investiert wird. Also ich glaube, gerade da, wo wir sehen, dass gezielt investiert wird, Regionalentwicklung vorangetrieben wird, da sehen wir auch, dass sich da auch viel Positives entwickelt. Und das gezielt weiter zu betreiben, muss dann auch unser Ziel sein.
10: Nun stehen im Herbst sowohl in Sachsen-Anhalt als auch in Mecklenburg-Vorpommern Landtagswahlen an. Die AfD steht mit sehr guten Umfragewerten da. Wie könnte sich diese wirtschaftliche Gemengelage auf die Wahlen auswirken?
9: Nee, man muss schon sehen, ich hatte es ja eingangs erwähnt, dass wir tatsächlich ein Thema haben, was das Erwerbskräftepotenzial angeht. Und mit der schwindenden Bevölkerung haben wir eine riesen Herausforderung. Das eine ist natürlich zu investieren in Bildung. Und das denke ich, wenn ich zum Beispiel nach Sachsen-Anhalt gucke, wo man die Schulpflicht abschaffen will seitens der AfD, dann finde ich, das sollte man sich das genau überlegen, was das bedeutet für die Bildungsqualität in einem Bundesland. Und auf der anderen Seite natürlich auch die Frage Attraktivität als Arbeitsort, gerade für ausländische Fachkräfte, die wir sicherlich brauchen, aber auch für ausländische Investitionen, die sagen, okay, wo siedle ich eigentlich mein Unternehmen an? Dann gucken die genau, finde ich eigentlich auch die Arbeitskräfte, die ich dort brauche. Und das kann natürlich schon auch sehr hinderlich sein für eine gute Entwicklung und für Investitionen vor Ort. Also deswegen ist es wichtig, auch welche politischen Signale man setzt, aber auch welche Kultur vor Ort herrscht. Bin ich bereit, offen zu sein für Fachkräfte und nicht nur als Arbeitskräfte und Kollege, sondern eben auch als Nachbar und auch als Vereinsmitglied sozusagen. Daran entscheidet sich sehr viel über die Zukunftsfähigkeit von Regionen.
3: Sagt Elisabeth Kaiser von der SPD. Sie ist die Ostbeauftragte der Bundesregierung.
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3: Bundeskanzler Friedrich Merz hat seit Monaten keine guten Umfragewerte und die Beliebtheitswerte sinken weiter. Laut mehreren Medien hat man sich davon in der CDU intern zu Spekulationen hinreißen lassen, ob jemand anderes nicht einen besseren Job machen würde als Kanzler. Hendrik Wüst zum Beispiel, sein Name soll immer wieder gefallen sein. Mediengetöse in Großbuchstaben, Geraune in den Hinterzimmern der Partei. Bei den Menschen im Sauerland, in der Heimat des Kanzlers, sieht man das alles ganz anders. Ulrike Römer war bei einem Ortstermin dabei.
11: Es könnte alles so einfach sein. Ortstermin zu Hause im Sauerland, ein Besuch, der in diesen Tagen viele Bilder produziert. Schützenhalle, Arnsberg, Hüsten. Glaube, Sitte, Heimat steht an der Wand. CDU-Land. Der örtliche Landtagsabgeordnete rollt hörbar den Teppich aus.
12: Sie aus dem Sauerlandkreis kann ich sagen, volle Rückendeckung für das, was du tust, was du vorhast. Die CDU im Sauerlandkreis steht hinter dir.
11: Berlin ist an diesem Abend für den Kanzler auf der Karte und vermutlich auch gefühlt über 500 Kilometer weit weg. Kurz mal nicht daran denken, dass sich in der Hauptstadt die Gerüchte über Kanzlerwechsel, Kanzlertausch halten wie glimmende Glut. Nicht auszutreten. Obwohl sich das Umfeld von Friedrich Merz inzwischen redlich bemüht. Naive Idee, Lust an der Zündelei, so lassen sich Menschen in Berlin zitieren. Im Sauerland versucht es der Kanzler selbst mit Überzeugungsarbeit.
13: Ich bin jedenfalls persönlich fest entschlossen, mit dieser Koalition erfolgreich zu sein.
11: Die Frage ist eben nur, ob er es schafft. Es geht nicht voran im Land. Zuletzt vorgerechnet von den Wirtschaftsweisen. Höchstens 0,5% Wachstum im laufenden Jahr. Der Reformdruck steigt, der Kanzler beschwört.
13: Ein so großes Land wie die Bundesrepublik Deutschland verändert sich nicht in einer Woche. Oder in einem Monat.
11: Mag sein. Je nach Ort fällt die Analyse bei Friedrich Merz aber auch schon mal anders aus. In einem Herbst der Reformen wollte er letztes Jahr alles, was sich seit Jahrzehnten staut, abarbeiten. Im Frühsommer 26 wartet das Volk auf Gesundheitsreform, Pflegereform und den grundlegenden Umbau der Rentenversicherung. Ginge es nach Merz, wäre das alles längst durch, weil zwingend nötig. Die Rentenreform zum Beispiel.
14: Meine Damen und Herren, das ist Demografie und Mathematik.
11: Friedrich Merz, wie er nun mal ist. Beim Versuch, für ein Milliardenumbauprojekt zu werben, klingt er wie der Mathelehrer. Dafür muss er sich Mitte Mai von den Gewerkschaftern verlachen lassen. Womöglich hat es ja mit dieser sehr besonderen Attitüde zu tun, dass im Moment nur 16% der befragten Menschen sagen, dass sie mit der politischen Arbeit des Friedrich Merz zufrieden sind.

0: für unwahrscheinlich. Dass sich im Bundestag Abstimmungskonstellationen ergeben, die Hendrik Wüst ins Amt verhelfen, glaubt kaum einer. Und Neuwahlen, die fürchtet Merz so sehr, dass er letzte Woche sogar einen Besuch in der SPD-Fraktion unternahm, dem ersten seit der Kanzler ist. Beziehungspflege, Wogen glätten.
1: Wir haben wirklich offen über viele Themen miteinander gesprochen und es war eine ausgesprochen gute Atmosphäre.
0: Und jetzt steht schon wieder ein Stichtag für alle im Kalender. Am 30. Juni soll der Reformknoten zerschlagen werden. Auf geht's, könnte man sagen. Inhalte statt Personal. Aber es hilft ja nichts. Auch Hendrik Wüst hat sich inzwischen zur Debatte geäußert. Er sei kein guter Fußballspieler, sagt der Mann aus NRW, angesprochen auf die Spekulationen, er könne als Kanzler eingewechselt werden.
2: Ulrike Römer berichtete. Ein anderes Thema. Yad Vashem ist wohl eine der bekanntesten Gedenkstätten der Welt und soll jetzt eine erste Dependance außerhalb von Israel bekommen, in München. Das Bildungszentrum soll auf dem historischen Parteigelände der NSDAP in Maxvorstadt entstehen. Für den Aufbau sind 3 Jahre angesetzt. Der Freistaat Bayern hatte sich dafür eingesetzt. Es war auch ein Anliegen der Vorsitzenden der israelitischen Kultusgemeinde, Charlotte Knobloch.
3: Das ist schon ein bisschen rührend für mich, wissen Sie.
4: Sagt Charlotte Knobloch, Präsidentin der israelitischen Kultusgemeinde München und Oberbayern, wenige Stunden nachdem klar ist, die erste Dependance von Yad Vashem außerhalb Israels, sie kommt nach München. Die bayerische Landeshauptstadt, so Knobloch, sei dafür genau der richtige Ort.
3: Hier sind die Orte, in denen die Dinge passiert sind und die Menschen sich nicht dazu bewegen konnten, vielleicht ein bisschen Einhalt zu schaffen.
4: München, die sogenannte Hauptstadt der Bewegung, die einstige Machtzentrale der Nationalsozialisten, könnte spätestens jetzt zur Hauptstadt der Erinnerungskultur werden, in einer Zeit, in der die Zeitzeugen weniger werden und der Antisemitismus zunimmt. Historisch nennt der Antisemitismusbeauftragte der bayerischen Staatsregierung Ludwig Spänle von der CSU jedenfalls die Entscheidung von Yad Vashem.
5: Weil wir mit München einen Ort haben, der leider eine Originalfläche anbietet, wenn man so will, mit dem Ort der Entstehung der NS-Bewegung. Und auf der anderen Seite ist es natürlich zukunftsweisend, weil für München, glaube ich, spricht, dass wir eine einmalige wissenschaftliche Landschaft von den Originalarchiven über Einrichtungen wie etwa dem Holocaust Study Center am Institut für Zeitgeschichte, den Gedenkstätten, die Stiftung Gedenkstätten haben. Also wir können sagen, wir haben fast auf Yad Vashem gewartet.
4: Die Infrastruktur sei ein wichtiger Faktor für die Entscheidung gewesen, sagt Bundesbildungsministerin Karin Prien von der CDU. München stelle ein Gebäude am Karolinenplatz 4 bereit. Dort war während der NS-Diktatur das oberste Parteigericht der NSDAP untergebracht. Die Bundesregierung war am Auswahlverfahren beteiligt. Die Entscheidung habe aber Yad Vashem selbst getroffen, so Prien. Und auch der Mitbewerber Sachsen wird beteiligt.
6: Sehr froh bin ich darüber, dass von Anfang an eine Nebenstelle in Leipzig eröffnet wird, um damit auch den Ansprung übrigens auch der Bundesregierung zu manifestieren. Das ist ein Education Center für ganz Deutschland und ehrlicherweise auch darüber hinaus auch für Europa werden soll.
4: Dass die Gedenkstätte und das Forschungszentrum von Yad Vashem seine erste Dependance in Deutschland eröffnet, hat auch symbolische Gründe, sagt der Vorstandsvorsitzende von Yad Vashem, Dani Dayan. Wir sind überzeugt davon, dass wir, wenn wir irgendwie Einfluss nehmen wollen, global agieren müssen. Und es war beinahe eine natürliche Angelegenheit, dass wir unsere erste ständige Bildungseinrichtung außerhalb Israels in Deutschland etablieren. In Bayern ist die Außenstelle äußerst willkommen. Bayerns Ministerpräsident Markus Söder, CSU, gab ein Schutzversprechen ab und sagte in einer kurzen Videobotschaft:
7: Was für eine Ehre. Und wir werden Yad Vashem hier eine großartige Möglichkeit bieten, auch jungen Menschen und vielen anderen einen Einblick zu geben, was einmal passiert ist und dass dieses nie wieder tatsächlich für immer gelten soll.
4: In 3 Jahren soll die Außenstelle von Yad Vashem dann spätestens eröffnen.
2: Ein Bericht von Irene Estmann zur ersten Dependance von Yad Vashem außerhalb Israels in München. Ein Blick in die Natur. Eine gute und eine weniger gute Nachricht zum Thema Artenvielfalt. Viele heimische Vögel haben den Eichenprozessionsspinner als Nahrung entdeckt. Die schlechte Nachricht, die Berliner Jungfernheide ist wieder von den Raupen befallen. Gegen die langen Bänder der dunkelfleckigen, haarigen Raupen kommen selbst die hungrigsten Vogelarten nicht so schnell an. Für Menschen können die Raupen schädlich sein. Deswegen sind besonders in einer Kita, mitten im Volkspark Jungfernheide, die Sorgen groß. Nico Hecht berichtet.
8: Die Kita Erlebniswald liegt mitten im Volkspark Jungfernheide. Im Garten Wippe, Sandkasten und Klettergerüst unter mehr als 40 großen, dicken Eichen. Ein Idyll. eigentlich? Denn im Moment suchen die Erzieher gerade dringend nach Ideen, wie sie die

0: Kinder von den Raupen des Eichenprozessionsspinners schützen können, sagt Kita-Leiterin Juli Brun.
1: Sie krabbeln auf dem Boden, sie krabbeln an den Häuserwänden, sodass die Kinder in Berührung damit kommen und dann starken Juckreiz verspüren, aber auch Atemwegsinfekte vorweisen.
0: Letztes Jahr hat die Kita deswegen mehr als 2 Monate schließen müssen. Dieses Jahr bleibe sie offen, aber die Kinder können den Kita-Waldgarten nicht betreten und Vlies vor den Fenstern sollen die Raupen Brennhaare draußen halten. Denn die können sich mit Widerhaken in die Haut krallen und sondern ein Nesselgift ab, so die Kita-Leiterin.
1: Man bekommt Ausschlag, Pusteln, gerne am Hals, am ganzen Körper.
0: Bei Allergikern kann es zu schweren Schocks kommen. Die Anwohner des Volksparks haben bereits letztes Jahr über wochenlang anhaltende Hautausschläge geklagt. Sie fordern nun vom Bezirk mehr gegen die Raupen zu tun, als befallene Eichen abzusperren, sagt Anwohnerin Angelika Ernst.
2: Es bringt rein gar nichts, wenn man da irgendwelche roten Flatterbänder um Bäume wickelt, wenn sich die Härchen trotzdem über die Luft übertragen. Ich habe das Gefühl, dass es dieses Jahr viel, viel schlimmer ist und es passiert halt einfach kaum etwas.
0: Das Grünflächenamt von Charlottenburg-Wilmersdorf widerspricht und teilt mit, man beauftrage Firmen, um die Raupen abzusaugen. Im Waldhochseilgarten in der Jungfernheide machen das die Betreiber auch selber, um diesen Bereich möglichst sicher zu kriegen. Dafür fahre man mit einem Steiger Richtung Baumkrone, erklärt Geschäftsführer Paul Blecker.
3: Letzte Zeit bilden sich so eine Gespinster, die sieht man da oben so leicht weiß schimmern. Da verpuppen sich jetzt diese Raupen, die sind da drin und das ist der ideale Zeitpunkt, die abzusaugen. Ein riesen Asbeststaubsauger, der hat so viel Saugvolumen, der zieht die einfach ein.
0: Chemische oder biologische Mittel zu sprühen, habe die obere Naturschutzbehörde allerdings nicht erlaubt, so der zuständige Stadtrat Oliver Schrofenegger von den Grünen. Auch weil die Mittel ihrerseits so gesundheitsschädigend seien, dass man den Volkspark zeitweise ganz abriegeln müsste. Unmöglich, meint der Stadtrat. Außerdem könne der Bezirk die Kosten nicht stemmen.
4: Selbst wenn wir unseren gesamten Etat der Grünflächenpflege da reinstecken würden, würden wir nicht 10.000 Eichen bearbeiten können. Und nach der Stellungnahme der Gesundheitsverwaltung, die eben sagen, keine massive Gesundheitsgefährdung, keine Lebensgefährdung, haben wir keine Basis mehr, um Millionenausgaben zu rechtfertigen.
5: Nico Hecht berichtete aus Berlin, wo sich in der Jungfernheide Eichenprozessionsspinner verbreiten.
6: Sport. Mit Stefanie Lavoie. Die Königin ist weiter, der König ist raus. Bei den French Open der Tennisprofis hat die Nummer 1 der Welt Arina Sabalenka die nächste Runde erreicht durch einen glatten Zweisatzsieg gegen die Lokalmatadorin Jacques Mo. Ausgeschieden ist hingegen völlig überraschend Jannik Sinner und zwar auf geradezu dramatische Art und Weise. Der weltbeste Spieler musste sich nicht nur dem Argentinier Cerundolo geschlagen geben, sondern vor allem auch seinem eigenen Körper. Steffen Gahr hat das tragische Ende des Spiels beobachtet.
7: Jannik Sinner dreht sich noch einmal langsam um. Er hebt die rechte Hand hoch und winkt ins Pariser Publikum. Dann zieht er seine Mütze aus und verschwindet in den Katakomben. Der Topfavorit raus, schachmatt von der Hitze.
8: Mir wurde sehr schwindelig. Ich hatte sehr wenig Energie, habe mich schon nach dem Aufstehen nicht gut gefühlt. Ich habe versucht, die Punkte kurz zu halten, aber ich hatte keine Kraft. Es war nicht so mega heiß, es war okay zum Spielen. Es war nicht die Hitze. Es lag an mir, das passiert.
7: Dabei läuft zunächst alles für Sinner. Er gewinnt die ersten beiden Sätze und auch im dritten liegt er schon klar vorne. Dann aber geht es bergab. Die Ärzte kommen, Sinner diskutiert und nimmt eine Auszeit. Sinner kommt zwar zurück, aber es ist nicht der Sinner. Der Südtiroler, der Mann, der zuletzt alles dominierte, schleppt sich nur noch über den Platz. Wieder kommt der Doc. Sinner schluckt Wasser, Tabletten, er kühlt sich mit Eisbeuteln und geht wieder lange vom Platz, aber nichts hilft. Sinner verliert nach dem dritten Satz auch die Durchgänge 4 und 5 und ist raus. Der Weltranglisten-Erste packt in aller Ruhe seine Tasche und geht langsam vom Platz als Verlierer in Runde 2.
8: Natürlich war Paris mein großes Ziel. Das habe ich schon zu Jahresbeginn gesagt. Dann so früh auszuscheiden, das passt mir nicht. Das ist hart zu akzeptieren, nachdem ich zuletzt so gut gespielt habe. Daher hatte ich mir große Hoffnungen gemacht. Jetzt habe ich viel Zeit, mich zu erholen.
7: Für seinen Gegner Juan Manuel Cerundolo ist es der größte Erfolg. Aber auf dem Platz feiert der Argentinier zurückhaltend und denkt an Sinner.
8: Das ist natürlich hart für ihn. Er war ja klar in Führung. Ich konnte in den ersten Sätzen jeweils nicht mehr als 3 Spiele gewinnen. Ich hatte Glück. Es tut mir leid für ihn. Er hätte es verdient, hier mehr Matches zu gewinnen. Er hätte es auch diesmal verdient. Es tut mir echt leid für ihn. Hoffentlich erholt er sich.
5: Juan Manuel Cerúndolo. Nach dem Ausscheiden Sinners steigen für Alexander Zverev die Chancen auf seinen ersten Grand-Slam-Sieg. Der Hamburger spielt am Abend gegen die Nummer 90 der Welt, Quentin Alice, um den Einzug ins Achtelfinale. Bei den Frauen ist im Einzelwettbewerb auch nur noch eine Deutsche dabei. Es ist Tamara Korpatsch, die ebenfalls heute als klare Außenseiterin gegen die Ukrainerin Svitolina antritt. Es ist fast ein bisschen wie ein Familientreffen in Herzogenaurach und der gute Laune-Onkel ist auch dabei. Die Familie, das ist der DFB und den eigentlich als Tante Käthe bekannten Ex-Spieler und heutigen Sportdirektor Rudi Völler umgibt die Aura des lebenserfahrenen Onkels, der für ausgelassene Stimmung sorgt und Tipps gibt. Die deutschen WM-Fußballer haben im Teamcamp in Herzogenaurach ihr erstes Training abgelegt, ohne Manuel Neuer. Die Stimmung ist bestens, weiß Nadim Amiri.
9: Natürlich ist eine gewisse Vorfreude da. Man freut sich auf so eine Weltmeisterschaft. Man merkt schon die Spannung. Auch im ersten Training war schon gut Zug drin, gut Feuer. Und Team Spirit steht über allem, würde ich sagen. Wenn wir eine gute Einheit sind, dann können wir vieles erreichen. Die Stimmung ist sehr, sehr gut. Auch jetzt, du merkst, wir werden schon langsam zu einer Familie und alle verstehen sich gut miteinander, jeder kämpft für den anderen und es macht Spaß.
5: Sonntag gibt's das vorletzte Testspiel für die deutsche Elf. Gegner ist Finnland und Anstoß in Mainz um 20.45 Uhr.
10: Das war der Sport in der ARD-Infonacht von Stefanie Lavoie.
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1: Um 2.30 Uhr mit Wolfgang Berger. Im Iran-Krieg gibt es unterschiedliche Angaben über den Stand der Verhandlungen. Die iranische Seite hat westliche Medienberichte über eine vorläufige Einigung auf ein Rahmenabkommen zurückgewiesen. US-Vizepräsident Vance sprach hingegen von vielen Fortschritten. Allerdings gehe es wegen sprachlicher Details noch hin und her, so Vance. Wann und ob Präsident Trump ein Abkommen unterzeichne, sei schwer vorherzusagen. Im Raum steht offenbar eine Verlängerung der Waffenruhe um 60 Tage. In dieser Zeit soll dann vermutlich über das iranische Atomprogramm verhandelt werden. Israel hat die Zusammenarbeit mit UN-Generalsekretär Guterres aufgekündigt. Grund für diesen Schritt sind Vorwürfe des UN-Generalsekretärs, Israel setze sexualisierte Gewalt gegen palästinensische Häftlinge in Gefängnissen ein. Aus New York Martin Granselmeier.
2: In einer Videobotschaft auf der Plattform X übte Israels Botschafter bei den Vereinten Nationen, Danny Danon, heftige Kritik an Antonio Guterres. Die Entscheidung, Israel auf eine schwarze Liste zu setzen und uns vorzuwerfen, sexuelle Gewalt als Kriegswaffe einzusetzen, ist eine ungeheuerliche Entscheidung, sagte Danon. Israel habe genug von diesem Generalsekretär. Man werde den Kontakt zu seinem Büro bis zum Ende seiner Amtszeit Ende des Jahres abbrechen.
1: Die EU-Kommission hat eine Strafe in Höhe von 200 Millionen Euro gegen den chinesischen Online-Marktplatz Temu verhängt. Der Grund: illegale Produkte. Das Unternehmen habe die Risiken und Schäden für Verbraucher nicht ordnungsgemäß bewertet, teilte die Brüsseler Behörde mit. Sie verwies unter anderem auf Testkäufe im vergangenen Jahr, bei denen viele Produkte durchgefallen seien. Temu kritisierte, die Entscheidung beziehe sich auf die Risikoabwägung von 2024 und spiegele nicht den aktuellen Stand wider. Der Tarifkonflikt für bundesweit 60.000 Beschäftigte bei der Deutschen Telekom ist beigelegt. Im Einzelnen sieht das Ergebnis laut Verdi und dem Konzern vor, dass das sogenannte zusätzliche Monatsentgelt ab August von 190 auf 340 Euro steigt. Ab Juli 2027 wachse diese Komponente nochmals auf 480 Euro an. Ab Juni 2028 werden zudem die Tabellenentgelte um 2,4% erhöht. Betriebsbedingte Kündigungen sind bis Ende 2028 ausgeschlossen. Laut der Gewerkschaft gibt es zudem erstmalig einen Mitgliederbonus. Das Wetter in Deutschland. Überall trocken bei Tiefstwerten von 15 bis 4 Grad. Tagsüber im Südosten heiter, im Norden und Westen mehr Wolken. Später gebietsweise Schauer, teils auch kräftige Gewitter. Höchstwerte 20 Grad auf den Nordseeinseln bis 33 Grad am Oberrhein. Am Samstag zeitweise Wolken, in der Mitte und im Süden gebietsweise kräftige Schauer oder Gewitter bei 18 bis 33 Grad. Sonntag im Nordosten häufiger trocken, ein paar Schauer und Gewitter. Das waren die Nachrichten.
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3: Und wir beginnen mit der A4, Köln Richtung Aachen. Zwischen Elsdorf und Merznich ist sie gesperrt wegen Bauarbeiten und Service 5 Uhr. Die A45 Gießen Richtung Aschaffenburg ist zwischen Wölfersheim und Florstadt wegen Bergungsarbeiten gesperrt. A66 Frankfurt Richtung Fulda, der Tunnel Neuhof ist wegen Reparaturarbeiten bis 5 Uhr gesperrt. Eine Umleitung über die U47 ist eingerichtet. Die A71 Richtung Sangerhausen ist zwischen Oberhof und Gräfenroda wegen Wartungsarbeiten bis ca. 6 Uhr gesperrt. Und die letzte Meldung für den Augenblick, die A72 Plauen Richtung Zwickau ist zwischen Reichenbach und Zwickau West nach einem Unfall gesperrt. Weiterhin gute Fahrt und kommen Sie sicher an Ihr Ziel.
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3: Mit Maja Weber, schön, dass Sie dabei sind. Die Wirtschaft wartet sehnlichst darauf, dass wieder wie gewohnt die Tanker durch die Straße von Hormuz fahren. Die Hoffnung ist groß, dass sich der Welthandel dann möglichst schnell wieder erholt. Doch wie realistisch ist das? In der aktuellen Podcast-Folge zur Straße von Hormuz spricht Sebastian Schreiber dazu mit Moritz Brake, einem Fachmann für maritime Sicherheit. Der Experte sieht eine Rückkehr zum Status quo von vor Beginn des Krieges als eine Illusion an. Keine guten Aussichten für den Schiffshandel.
4: Die wenigsten von uns waren ja schon mal auf so einem richtig großen Tanker unterwegs. Man kennt die Bilder vielleicht eher aus dem Fernsehen, wie die da vor Anker liegen, sich nicht bewegen können und das schon seit Wochen. Da sind ja noch hunderte Tanker, Frachter, Schiffe einfach, die festliegen. Da sind auch 20.000 Seeleute schätzungsweise, die da nicht wegkommen. Nehmen Sie uns doch mal mit auf so ein großes Schiff. Wie müssen wir uns das vorstellen? Wie läuft das so ab auf so einem Frachtschiff? Wie ist da auch gerade der Alltag dieser Menschen?
5: Also ich glaube, das Leben auf See ist ein ganz besonderes, eine eigene Welt. Und tatsächlich für die Seeleute wird diese eigene Welt dann auch, wenn sie, so wie jetzt, lange Zeit festsitzen auf dem Schiff oder auch nur lange Seepassagen haben, beschränkt sich diese Lebenswelt auf die in so einem großen Tanker, wie eben beschrieben, ja, 300 Meter Schiffslänge, vielleicht 60 Meter breit. Ne, das klingt für ein Schiff riesengroß, ist aber für die Lebenswelt eines Menschen gar nicht so groß. Na, dann habe ich meine
4: Kamera. Wird das dann so eine Art Gefängnis?
5: Das würde ich so nicht sagen, nee. Es hat natürlich die Parallele, dass man eben nicht einfach weg kann und man kann auch die Menschen sich nicht einfach aussuchen. Aber es ist trotzdem natürlich eine freiwillige Entscheidung, diesen Beruf zu machen. Es ist eine freiwillige Entscheidung, auf diesem Schiff zu sein. Ich sag mal, die Rahmenbedingungen sind noch andere, wenn ich mir überlege, dass viele Seeleute auf den Frachtschiffen in der Welt heute aus Dritte Weltländern kommen, in der Seefahrt für ihre Verhältnisse sehr gut bezahlt werden, aber tatsächlich ja auch irgendwo einen Billiglohnbereich bedienen, der unsere Weltwirtschaft am Laufen hält. Die moderne Schifffahrt ist immer noch ein Stück weit ein riskantes Unterfangen und hat eine große Bandbreite zu bieten. Aber natürlich da, über das wir reden, moderne Handelsschiffe, die unsere Gesellschaften hier versorgen, die sind vom Arbeitssicherheitsstandard anders, vom Lebensstandard auch so, dass man da gut drauf leben kann. Unter den Bedingungen eines Schiffes, von dem man nun mal eben auch über Wochen, Monate nicht einfach runter kann.
4: Ist schon ein kleiner Mikrokosmos, stelle ich mir vor, auf so einem Boot. Sie sprechen da schon an, es geht ja eigentlich um alles, um den Job, aber auch um das soziale Leben. Man hat alles mit im Gepäck, alles mit an Bord. Wissen denn die Leute, die auf solchen Schiffen unterwegs sind, dass da auch, ich sag jetzt mal ganz platt, geopolitische Risiken lauern, dass es sein kann, dass man mal eine längere Zeit wo festsitzt? Oder ist diese Nummer jetzt in der Straße von Hormus am Persischen Golf schon eine ganz außergewöhnliche Geschichte?
5: Ja, also es ist verrückterweise beides. Es ist einerseits außergewöhnlich, für die Schifffahrtstechnik, also für die betroffenen Seeleute, aber auch für den Welthandel ist das fast ein GAU, also größter anzunehmender Unfall. Aber es ist kein Unfall, es ist ja gewollt, es ist erzwungen. Vergleichbar wäre das wirklich mit einem Atomangriff, der ja ebenfalls immer latent möglich ist. Wir alle Menschen wissen das, zumindest ab einem gewissen Bildungslevel, dass das möglich ist, dass wir unsere menschliche Geschichte beenden per Knopfdruck. Und obwohl wir wissen, dass das möglich ist, würde der Fall, dass das doch eintritt, dass einer dieser Menschen auf den Knopf drückt, würde uns alle zutiefst schockieren, überraschen, in eine Katastrophe stürzen. Und vielleicht ist das ein bisschen vergleichbar hier. Alle wissen, dass der Iran immer die Lage in der Lage ist und seit Jahrzehnten in der Lage ist, die Straße von Hormus faktisch zu sperren durch Angriffe. Dass er das so effektiv kann, wie er das jetzt zeigt, mit den neuen Methoden der Kriegführung, Drohnenangriffe etc., das ist nochmal ein neues Level. Aber dass er das sperren kann und auch so, dass es so wirkt wie jetzt, das ist schon lange bekannt. Aber dass er das tut, damit haben im Grunde die Seeleute nicht gerechnet und auch die Reedereien nicht gerechnet. Auch mit steigenden Spannungen vor Ort hat man sich vielleicht auch ein Stück weit nicht wahrhaben wollen, wie gefährlich das sein kann. Und auch die Operationsplanung der Amerikaner und Israelis in ihrem Angriff auf den Iran scheint das zu vernachlässigt zu haben, diese Gefahr und dafür Vorkehrungen zu treffen.
4: Bevor wir näher in die wirtschaftlichen Situationen reingehen, vielleicht nochmal auch so eine Art Status quo, wie es am Golf aussieht. Wie viele Schiffe sitzen da eigentlich noch fest? Kann man das überhaupt sagen? Kann man das verfolgen? Oder haben es die meisten Frachter, die da jetzt gewartet haben, schon irgendwie es geschafft, aus dieser Passage auch rauszukommen?
5: Nein, es ist immer noch so, dass schätzungsweise 2000 Schiffe und 20.000 Seeleute festsitzen. Und das sind ja nur die größeren Schiffe. Und auch von der Bedeutung für uns hier wirtschaftlich und für die Weltwirtschaft, ein großer Tanker mit 300.000 Tonnen Rohöl, das lässt sich je nach Güte des Öls und je nach Raffinerieprozess 300 Millionen Liter Rohöl in 200 Millionen Liter Diesel und Benzin übersetzen. Und diese 200 Millionen Liter Diesel und Benzin, das entspricht in etwa dem Tagesbedarf der Bundesrepublik Deutschland. Das ist ein einziges Schiff von 300.000 Tonnen. Davon sitzen einige Schiffe im Persischen Golf fest. Und wir müssen ja auch sicherstellen in Europa und nur für Deutschland im Grunde, dass uns 365 solcher Schiffe im Jahr erreichen, damit wir genügend Öl bekommen. Wir kommen zum Glück auch aus anderen Quellen Öl, aber einfach auf diese Weise können wir schon vielleicht etwas besser erfassen, wie gewaltig die Dimensionen sind und wie bedeutsam das ist für die Weltwirtschaft und auch für uns.
4: Jetzt sagen Sie praktisch, man hat es nicht wahrhaben wollen. Auf der Hand lag ja schon, wir haben es auch in diesem Podcast schon besprochen, die Iraner wussten ja schon seit langer Zeit, dass sie da praktisch einen Faustpfand in der Hand haben, den sie im Fall der Fälle mal ziehen können. Jetzt ist es so weit gekommen, jetzt ist die Straße von Hormuz de facto schon seit ungefähr 3 Monaten blockiert. Wie geht man jetzt damit um? Ist das überhaupt realistisch, dass diese Straße je wieder in dieser Form von Handelsschiffen, von Tankern, von Frachtern genutzt wird, wie wir das vor dem Beginn dieses Krieges gesehen haben?
5: Ja, also ich halte das für illusorisch, dass wir zu einem Zustand vor dem Krieg wieder zurückkehren können. Das sieht aktuell nicht danach aus. Also die erratischen Gespräche zwischen verschiedenen Stellen im Iran, Revolutionsgarden weniger, aber eher mit der zivilen Regierung des Irans und den USA. Und da wiederum gibt's eine klare Differenz deswegen zwischen dem, was kann eigentlich diese Regierung im Iran versprechen und durchsetzen gegenüber den Revolutionsgarden. Dann haben wir die Situation, dass ja auch die Golfstaaten direkt betroffen sind, dass die auch nicht, selbst wenn sich die USA und der Iran irgendwie einigen würden auf ein Regime, das Kontrolle in der Hand des Iran belässt bis zum gewissen Grad, dann wäre das existenzgefährdend für die Golfstaaten. Deswegen glaube ich nicht, dass da dann dauerhaft eine tragfähige Lösung entsteht. Also wir haben gerade ein riesengroßes Problem hier, was wir schon seit Monaten haben, was wir aber offensichtlich nicht wahrhaben wollen, zumindest nicht in der vollen Dimension. Also wenn man sich die Aktienkurse anguckt, ist das für mich das klarste Beispiel dafür, denn die reflektieren das immer noch nicht, wie groß die Folgen dieses Krieges sind und wie sehr diese Folgen auch dauerhaft uns begleiten werden. Das ist zumindest mein Eindruck.
4: Wir haben ja sogar Rekorde gesehen an der Wall Street. Es gab ja sogar neue Börsenrekorde in den vergangenen Wochen. Ist das für Sie sinnbildlich dafür, dass das sich auch fortsetzt? Sie haben ja vorhin schon gesagt, eine Zeit lang wollte man das nicht wahrhaben. Jetzt praktisch wieder eine Situation, wo man die Folgen dieser neuen Realität nicht wahrhaben möchte. Wie kommt das eigentlich, dass praktisch auch Wirtschaft, die Finanzmärkte vielleicht auch, da ein Stück weit die Augen vor verschließen, wie Sie sagen?
5: Ja, also dass diese Sperrung wieder behoben wird. Das klingt für mich so, als wäre es ein schwerer Unfall auf einer Autobahn gewesen oder auf einer Eisenbahnstrecke. Und man wartet jetzt darauf, dass die Räumkräfte endlich so weit sind, dass man sagt, jetzt kann der Verkehr wieder fließen. Das haben wir hier überhaupt nicht. Das Problem ist überhaupt nicht vergleichbar mit der Straße von Hormuz, sondern hier ist eine Art fragiles Gleichgewicht auseinandergebrochen, was man nicht wieder zusammenbekommt. Denn dass der Iran die Straße von Hormuz sperren kann, ist wie gesagt seit Jahrzehnten möglich. In den 80er Jahren ist das schon mal passiert. Der Iran weiß also, dass das geht und was für Folgen das hat. Aber die Folgen sind heute noch schlimmer geworden und das Sperren ist noch einfacher geworden. Und unsere Möglichkeiten, das Sperren zu beenden, sind weniger geworden, als sie das früher mal waren. Und damit ist also dieses fragile Gleichgewicht an der Bedrohungsseite durch den Iran sogar stärker geworden. Also der Iran hat mehr Machtmittel in der Hand. Und auf der Gegenseite gab es aber eine Drohkulisse, die den Iran davon abgehalten hat. Und vielleicht auch eine Mischung aus Drohkulisse und Anreizsystem. Man sagt, solange der Iran die Straße von Hormuz nicht sperrt, kann man über bestimmte Dinge reden, kann man Lösungen finden. Und wenn der Iran die Straße doch sperrt oder sich in bestimmter Weise über rote Linien springt, sei das in der Entwicklung, Verfolgung des Atomprogramms, sei das in der Finanzierung von Terrorismus, dann droht eben der volle militärische Angriff. All in, konventionell, aus der Luft und im schlimmsten Falle sogar am Boden. Der Iran hat jetzt aber gesehen, dass die Amerikaner und die Israelis mit allem, was sie hatten, in der Luft reingegangen sind und zurückschrecken davor, am Boden anzugreifen. Und sich auch in der Region bisher keine Koalition gefunden hat, die am Boden angreift. Das heißt, für den Iran oder für die Revolutionsgarden zeigt sich eigentlich dieses Abschreckungspotenzial auf der Gegenseite, was bisher verhindert hat, dass man die Straße von Hormuz gesperrt hat oder zu sehr als machtpolitisches Mittel verwendet hat. Diese Drohkulisse, die trägt nicht mehr, die ist weg, die ist verbraucht, die ist einmal verschossen und hat ihr Ziel nicht erreicht. Und das nächste Level dieser Drohkulisse, der Regime Change, der Angriff am Boden, den will gerade keiner gehen, offensichtlich. Aber diese Art, auch Konflikte zu führen, unsere wirtschaftliche Versorgung zu unterbrechen, unter Druck zu bringen, als machtpolitischen Hebel anzusetzen, das wird uns vor allem auch noch sehr lange begleiten. Und darauf müssen wir uns einstellen und nicht Erfolge an den Börsen feiern, wenn wir eigentlich merken, dass die Grundlagen unseres Wohlstandes, nämlich auch die Rohstoffversorgung, also wirklich physische Güter, die es braucht, um Dinge herzustellen, Gesellschaften am Leben zu halten, Menschen auch am Leben zu halten und natürlich uns auch Gestaltungsmöglichkeiten zu geben und Handlungsfähigkeit, Souveränität zu ermöglichen. Diese Güter werden knapper und kontrolliert und manipuliert. Wir werden unter Druck gesetzt und wir müssen uns dafür stark machen, gegenhalten zu können, aber auch um diesen Druck besser abfangen zu können.
4: Jetzt sieht man schon, das ist praktisch ja auch sinnbildlich für geopolitische Drucksituationen, die einfach bestehen, auch Abhängigkeiten, wo wir uns drum kümmern müssten, die mal abzubauen. Aber wir haben es schon gemerkt, bislang ist da vielleicht zu wenig passiert. Schauen wir trotzdem auch nochmal konkret an den Persischen Golf mit der Frage, wie kann das künftig konkret aussehen? Denn ich würde jetzt mal davon ausgehen, der Iran hat ja auch nach wie vor auch ökonomischen Interesse, diese Meerenge irgendwie für sich zu nutzen, nicht nur politisch, sondern eben auch wirklich monetarisch. Es wurde schon drüber gesprochen, wird vielleicht ein Mautsystem installiert. Jetzt hieß es zuletzt, das Ganze ist ein Navigationsentgelt, das vielleicht vom Iran erhoben wird. Halten Sie es für möglich, dass man doch versucht, diesen alten Status quo ein Stück weit nachzubauen und auch bereit ist, solche Kosten zu tragen, die dann eben direkt in die iranische Staatskasse fließen würden?
5: Also die Begriffe Maut oder Navigationsentgelt, das ist pure Augenwischerei, das ist ein blanker Euphemismus. Also hier geht es um Erpressung, hier geht es um Schutzgeld. Und zwar nicht nur für jedes einzelne Schiff. Denn man zahlt ja nicht für eine sichere Passage im Sinne von, hier kommt ein Lotse und zeigt einem, wie man durch eine gefährliche Meerenge kommt, sondern hier zahlt man dem Iran Geld dafür, nicht beschossen zu werden. Das ist es, worum es hier geht. Und wenn man das dauerhaft akzeptiert, zu sagen, dass dieses Regime mit Gewalt die Bedingungen der Straße von Hormus bestimmt, wenn wir das akzeptieren, dann betrifft das die Existenzgrundlage, die maritime Existenzgrundlage der ganzen Golfstaaten und einen großen Teil unserer weltwirtschaftlichen Grundlagen an Öl- und Gasversorgung, aber auch andere wichtige kritische Güter. Wenn wir uns angucken, dass ein Drittel ungefähr des weltweiten Heliums aus der Golfregion kommt, dass ein großer Teil des Düngemittels der Welt aus der Golfregion erzeugt wird, was direkte Konsequenzen hat für Millionen von Menschen, gerade in Asien, die jetzt auch auf echte Nahrungsmittelengpässe zum Ende des Jahres hin dann hinsteuern, weil die Düngemittel in der Aussaatzeit fehlen und damit eben auch Nahrungsmittel in der Erntezeit, die also jetzt schon absehbar sind, wo man weiß, das wird ganz viele Menschen an den Rand ihrer Existenzgrundlagen bringen mit Hungersnöten, die heute schon am Horizont erkennbar werden. Das heißt also, das, was da passiert, erzeugt riesige große Schmerzen, große Katastrophen in kleinen, größerer Form an verschiedenen Stellen. Und wird bewusst eingesetzt. Und nur, weil der Iran sagt, gut, wir einigen uns auf ein solches neues System der Schutzgelderpressung, muss man ja nicht glauben, dass es dann funktioniert. Dass man sagt, so, heute zahlen wir 2 Millionen pro Schiffspassage, aber dafür kann es irgendwie weitergehen wie bisher. Der Iran kann ja jederzeit wieder sagen, ihr kommt nicht durch, dein Schiff kommt nicht durch und übrigens zahlt ihr heute mehr und obwohl ihr gezahlt habt, beschießen wir euch trotzdem. Das ist ja auch bereits alles schon vorgekommen. Man kann sich überhaupt nicht darauf einlassen, dass irgendein Deal mit dem Regime überhaupt trägt. Und gerade weil es machtpolitisch ist und nicht kommerziell getrieben, es geht hier nicht um ein reines kommerzielles Arrangement, sondern es geht um machtpolitische Erpressung, die sich auch in Geld äußert. Aber dann geht es hier um die Golfstaaten, die ja seit Jahrzehnten in Spannungen, in drohendem Konflikt mit dem Iran stehen und deren Existenzgrundlage, deren Zugang zum Welthandel, also 90% des weltweiten Güterverkehrs, Warenverkehrs in Tonnenkilometern läuft übers Meer und damit läuft auch die gesamte kritische Versorgung dieser Gesellschaften am Golf, geht ebenfalls übers Meer. Und das legen die dauerhaft in die Hand des Irans, das kann ich mir nicht vorstellen, das wäre nicht klug, das wäre eine Katastrophe, das wäre eine wahnsinnige Verschiebung der machtpolitischen Situation vor Ort und würde diese Gesellschaften am Golf dauerhaft mit ihrer Existenzgrundlage in die Hände des Irans legen. Das werden wir nicht sehen.
4: Jetzt sind Sie ja auch als Berater tätig, Herr Brake. Zum Schluss mal ein kleines Szenario. Mal angenommen, ich bin ein kleines deutsches Unternehmen, vielleicht jetzt nicht direkt abhängig von Lieferungen aus dem Persischen Golf, aber habe schon irgendwie in diesem Umfeld zu tun, verbrauche Energie etc. Was würden Sie mir denn raten? Wie kann ich mich denn für die Zukunft aufstellen? Schaffen das die Unternehmen überhaupt selbst oder brauchen die am Ende vielleicht auch staatliche Unterstützung in Form von irgendeiner Absicherung etc.? Denn wir sehen ja, dass es der Wirtschaft aktuell schon relativ schlecht geht und die Dinge zu ändern, wie wir das auch gerade besprochen haben, wird einige Zeit in Anspruch nehmen.
5: Ich glaube sogar, die Unternehmen müssen das vor allem in erster Linie selbst machen. Der Staat hat auch eine Sicherungsaufgabe natürlich, aber die ist sehr, sehr breit gefasst für unsere Gesellschaft. Und die Unternehmen selber sind diejenigen, die die Dynamik haben, die das Fachwissen haben, die die Fähigkeit haben, vor Ort zu erkennen, wie ihr Geschäftsmodell trägt, im guten wie in schlechten Zeiten. Und jetzt in diesen Zeiten, in denen es schlechter wird, in denen Spannungen entstehen, kann ein weiter wie bisher den Untergang von Unternehmen bedeuten. Also wenn man einfach nur so weiterläuft und glaubt, die Krise geht morgen vorbei, man muss nur lang genug durchhalten, geht an die Reserven ran, dann läuft das Ganze wirklich für diese Unternehmen auf sehr düstere Zeiten zu. Aber wenn man sich jetzt hinsetzt, und Sie sprachen an Szenarien, und jetzt mal durchspielt und sagt, wo hänge ich denn eigentlich genau ab? Wo merke ich das denn heute schon? Was kann ich tun? Und was könnten weitere Szenarien sein? Wie könnte sich das auswirken, wenn die Krise noch 3 Monate geht, noch 6 Monate geht, noch 12 Monate geht, wenn das nicht die einzige Krise bleibt? Wo sind meine Lieferketten, mein Produktionsprozess kritisch auf einzelne Punkte angewiesen? Und das muss nicht nur unbedingt in diesem konkreten Fall mit Hormuz zusammenhängen. Das ist aus meiner Sicht eine ganz grundsätzliche Aufgabe aktuell. Je mehr ich von einem einzigen kritischen Punkt abhängig bin, desto gefährdeter bin ich in meiner Unternehmensführung. Und hier in diesem konkreten Fall mit Bezug auf Hormuz muss ich ganz, ganz schnell nach Alternativen suchen und die fördern. Das heißt also, wenn wir das schaffen, diesen Denkprozess weg von ja, das Kaninchen, das mit großen Augen vor der Schlange sitzt und die Krise beschaut und nicht weiß, was es tun soll, hin zu Handlungsfähigkeit, dann können wir tatsächlich hier auch sehr viele Chancen gewinnen.
3: Sie hörten die Einschätzung von Moritz Brake, er ist Reserveoffizier der Marine und Experte für maritime Sicherheit an der Universität Bonn. Kultur. Es war einer der größten Skandale der deutschen Fernsehgeschichte, der Fall des Medienfälschers Michael Born. Vor rund 30 Jahren hat er Sendungen wie Stern TV und anderen Formaten Reportagen verkauft, die spektakulär waren, tatsächlich aber von Schauspielern nachgestellt waren. So etwa ein angebliches Ku Klux Klan-Treffen in der Eifel. Wie Michael Born die Redaktion jahrelang täuschen konnte, zeigt die Dokumentation Born to Fake anhand von Originalmaterial. Der Film ist seit Donnerstag im Kino zu sehen.
6: Michael Born, der Kujau des deutschen Fernsehens, ein Hochstapler und mutmaßlicher.
7: 21 Reportagen soll er für verschiedene Sender gefälscht haben.
8: Der Name Michael Born wurde Mitte der 90er Jahre zum Symbol für einen der größten Medienskandale der Bundesrepublik. Born lieferte spektakuläre Geschichten über Drogenschmuggler, Katzenjäger oder angebliche Ku Klux Klan-Treffen in Deutschland. Seine Filme liefen bei Stern TV, vor allem auf RTL, und wirkten oft schon damals ein bisschen zu sensationell, um wahr zu sein. Die Doku Born to Fake von Erik Bremer und Benjamin Rost erzählt diesen Fall jetzt neu. Temporeich, klug montiert und erstaunlich unterhaltsam. Statt trockener Medienanalyse entsteht fast ein Thriller über Fernsehen, Geltungssucht und die Macht der Bilder.
9: Michael hat über seine Fälschungen, eigentlich hat er nur über seine Fälschungen gesprochen. Wie er sie gemacht hat, wie er auf die Idee gekommen ist und hat sich immer kaputt gelacht darüber, wie es produziert hat und wie die Leute drauf reingefallen sind.
8: So formuliert es Roland Berger, Freund und Weggefährte von Michael Born. Besonders stark ist der Film immer dann, wenn er zeigt, wie absurd diese Geschichten eigentlich waren. Immer aber so nah an der Realität, dass man ihnen glauben wollte. Etwa beim berühmten Beitrag über halluzinogene Kröten, von Günther Jauch damals bei Stern TV so anmoderiert.
10: Diese Kröte ist eine Colorado-Kröte, lebt in Nordamerika und ist für Drogensüchtige mittlerweile der billigste Stofflieferant. Sie produziert nämlich ein Sekret, das geraucht oder geleckt so ähnlich wie LSD wirkt.
8: Heute wirkt das fast grotesk. Aber genau darin liegt eine der großen Stärken des Films. Er lacht nicht einfach über die Fernsehwelt der 90er, sondern fragt, warum damals offenbar alle genau solche Bilder sehen wollten. Denn Michael Born war eben nicht nur Hochstapler. Er war auch ein Reporter, der aus Krisengebieten Material lieferte, wo andere Journalisten gar nicht hinkamen, wie Martin Lettmeier, ehemaliger Reporter im Umfeld von Stern TV, es in der Doku beschreibt.
9: Und er hatte sich mit der Zulieferung von Material aus schwer zugänglichen Gebieten einen Namen gemacht. Also grausame Szenen zu filmen, O-Töne einzufangen, also Footage.
8: Und Born selbst stilisierte sich später geradezu als Produkt eines sensationshungrigen Fernsehens.
11: Ursprünglich hatte mein Film nicht so brutale Szenen, aber ich habe geglaubt, ohne einen Berg von Leichen könnte man Elend transportieren. Aber RTL war das nicht genug.
8: Die Dokumentation macht daraus keine einfache Tätergeschichte. Sie zeigt auch ein Mediensystem unter Quotendruck, in dem spektakuläre Bilder oft wichtiger waren als sorgfältige Kontrolle. Genau deshalb wirkt dieser Film heute so aktuell. Die Medienwissenschaftlerin Dr. Eva Hohenberger:
12: Ich finde Fälscher interessante Figuren. Wenn sie enttarnt werden, werden ja nun nicht alleine sie enttarnt, sondern der ganze Apparat um sie herum wird ja mit enttarnt. Die blamieren sich ja eigentlich mehr als der Fälscher selber.
8: Born to Fake ist deshalb weit mehr als ein nostalgischer Rückblick auf einen TV-Skandal. Der Film erzählt von einer Medienwelt, in der Wahrheit zunehmend zur Inszenierung wird und schlägt damit elegant den Bogen zu Deepfakes und KI-generierten Bildern unserer Gegenwart. Dass die Doku dabei nie belehrend wirkt, sondern spannend, manchmal bitter komisch und formal sehr verspielt bleibt, macht sie besonders sehenswert. Nicht umsonst wurde Born to Fake beim Filmfest München mit dem One Future Preis ausgezeichnet. Die Jury lobte den Film als ebenso unterhaltsame wie aufklärerische Auseinandersetzung mit Wahrheit und medialer Manipulation.
3: Born to Fake von Erik Bremer und Benjamin Rost läuft jetzt im Kino. Florian Schmidt hat den Dokumentarfilm vorgestellt.
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3: Beim Treffen der Außenministerinnen und Minister der EU-Mitgliedstaaten auf Zypern stand erneut der russische Angriffskrieg auf die Ukraine auf der Tagesordnung. Dabei ging es auch um die Frage, ob die EU einen neutralen Vermittler zwischen die beiden Kriegsparteien stellen sollte. Bei dem Thema fand der Gipfel keine gemeinsame Haltung. Die Außenbeauftragte der Europäischen Union, Kallas, lehnte den Vorschlag ab. Ihre Begründung: Neutralität sei unmöglich, denn die EU stehe an der Seite der Ukraine und verteidige zudem ihre eigenen Interessen. Die Frankfurter Allgemeine Zeitung unterstützt Kallas Position. Sie habe richtig erkannt, dass Putin der EU eine Falle stellte, als er den früheren deutschen Bundeskanzler Schröder als Vermittler im Ukraine-Krieg vorschlug.
13: Putin wollte, dass die EU über diese Personalie diskutiert, am besten noch darüber streitet. Und was machen die EU-Außenminister? Sie diskutieren und sie streiten. Die einen sagen, noch sei die Zeit für Verhandlungen nicht gekommen, die anderen nennen schon Namen potenzieller Verhandlungsführer. Das geht am Kern der Sache vorbei. Die entscheidende Frage lautet, was man in Europa will. Und eines sollte selbstverständlich sein: Putin bestimmt nicht, wer für Europa spricht.
3: Die Stuttgarter Zeitung fordert von der EU deutlich mehr, auch diplomatisches Engagement.
13: Dass Europa ein gewichtiges Wörtchen mitspricht, wenn es um einen möglichen Frieden und dessen Absicherung geht und nicht in die Ecke gestellt wird, ist keinesfalls ausgemacht. Umso wichtiger wäre es, sich zu positionieren und Zeichen zu setzen. Eine starke Persönlichkeit zu nominieren, die sich bereithält für diese Gespräche, wäre solch ein Zeichen gewesen. Die Chance, selbst mal wieder in die Vorhand zu kommen und die Sache im eigenen Interesse voranzutreiben, hat die EU vertan. Zumindest vorerst.
3: Moritz Küpper vom Deutschlandfunk lehnt die Debatte über einen europäischen Vermittler ab. Viel dringender sei es stattdessen, den Druck auf Russland mit weiteren Sanktionen zu erhöhen, um Moskau schließlich an den Verhandlungstisch zu zwingen.
14: Die Debatte um eine Chefverhandlerin oder einen Chefverhandler für mögliche Ukraine-Friedensgespräche, die Suche nach einem Putin-Versteher, wie eine Nachrichtenagentur schrieb, hat kein Ergebnis gefunden, und das ist gut so. Die EU-Außenbeauftragte Kaja Kallas hatte intensiv vor einer Falle von Russlands Präsidenten und Kriegsherrn Wladimir Putin gewarnt. Die russische Taktik sehe vor, dass man darüber diskutiere, wer mit Russland spreche, so Kallas, und Russland dann auswähle, wer geeignet sei und wer nicht. Sie hat recht. Grundvoraussetzung für Friedensverhandlungen, für Gespräche jeglicher Art bleibt die Tatsache, dass Russland an den Tisch kommt. Und das gelingt, so hat es die Vergangenheit gezeigt, nur durch Zwang und nicht durch Personaldiskussionen.
3: Die Meinung von Moritz Küpper vom Deutschlandfunk. Auch die Neue Zürcher Zeitung findet die Diskussion über die Personalie für einen EU-Vermittler, eine EU-Vermittlerin zweitrangig. Zunächst müsse die EU ihre Verhandlungsziele klar definieren, so die Zeitung.
13: Kern einer erfolgreichen Verhandlungsstrategie ist es, in der Unterstützung der Ukraine nicht wankelmütig zu werden. Zugleich sollte Europa seine Fähigkeit zur militärischen Abschreckung erhöhen. Sollte in Moskau ein Umdenken einsetzen, können Gespräche rasch ans Ziel führen. Im Kreml kennt man die Telefonnummer der EU.
3: Das waren die NDR-Info-Standpunkte, zusammengestellt von Peter Behrendt. 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Hier geht es jetzt gleich weiter um 3 Uhr mit den Nachrichten. Und danach sprechen wir anlässlich des Internationalen Tages für Frauengesundheit, der am Donnerstag war, über Frauengesundheit und warum sie viel zu lange einfach ignoriert wurde. Mein Name ist Maja Weber. Bleiben Sie dran, es bleibt spannend.

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1: Um 3 Uhr mit Wolfgang Berger. Zum Stand der Verhandlungen zwischen dem Iran und den USA gibt es unterschiedliche Einschätzungen. Der Iran wies westliche Medienberichte über eine vorläufige Einigung auf ein Rahmenabkommen zurück. Aus der Nachrichtenredaktion Veronika Streuer.
2: So ein Abkommen sei weder fertiggestellt noch bestätigt, berichtet die Nachrichtenagentur Tasnim. Laut US-Vizepräsident Vance gibt es hingegen viele Fortschritte. Nach seinen Worten geht es aktuell wegen sprachlicher Details noch hin und her. Es sei allerdings schwer vorherzusagen, wann und ob Präsident Trump ein Abkommen unterzeichne, so Vance. In Medienberichten hieß es zuvor, die Waffenruhe solle um 60 Tage verlängert werden, um über das iranische Atomprogramm verhandeln zu können.
1: Die EU-Außenbeauftragte Kallas sieht die Europäische Union nicht als neutralen Vermittler im Ukraine-Krieg. Nach einem Treffen der EU-Außenminister in Zypern sagte sie, Neutralität sei unmöglich, denn die EU stehe an der Seite der Ukraine und verteidige zudem ihre eigenen Interessen. Mehrere EU-Staaten hatten gefordert, einen Chefunterhändler zu benennen, der Gespräche mit Russland führen könnte. Kallas lehnt das ab, ebenso die Bundesregierung. Außenminister Wadephul will für einen nichtständigen Sitz Deutschlands im UN-Sicherheitsrat werben. Deutschland möchte im wichtigsten multilateralen Gremium für Frieden und Sicherheit einen aktiven Beitrag leisten, hieß es vor der Abreise des CDU-Politikers zu den Gesprächen in New York. Die Abstimmungen in der Generalversammlung der Vereinten Nationen finden am 3. Juni statt. Deutschland kandidiert in der Regionalgruppe Westeuropa und andere für den Zeitraum 2027-2028. Ein Erfolg gilt keineswegs als sicher. Mitbewerber sind Österreich und Portugal. Im Prozess um einen geplanten Anschlag auf ein Taylor Swift-Konzert in Wien ist der Angeklagte zu 15 Jahren Gefängnis verurteilt worden. Das Konzert im August 2024 in Wien war kurzfristig abgesagt worden. Aus Wien Oliver Schursch.
3: Behran A. hatte diesen Anschlagsplan von Anfang an gestanden. Die Beweislage war erdrückend. Die Ermittler fanden Sprengstoffmaterialien, Bombenbauanleitungen und Chats mit IS-Mitgliedern. Behran A. wurde aber auch wegen Beihilfe an einem Mordversuch ein knappes halbes Jahr vor dem Taylor Swift-Konzert schuldig gesprochen. Diesen Tatvorwurf hatte er im Prozess bestritten. Es gab die Höchststrafe von 20 Jahren nur deshalb nicht, weil Behran A. ein Teilgeständnis abgelegt hatte und zuvor als unbescholten galt.
1: Das waren die Nachrichten. Das Wetter in Deutschland. Tagsüber im Südosten heiter, im Norden und Westen mehr Wolken, später gebietsweise Schauer, teils auch kräftige Gewitter. Höchstwerte 20 Grad auf den Nordseeinseln bis 33 Grad am Oberrhein. Am Samstag zeitweise Wolken in der Mitte und im Süden, gebietsweise kräftige Schauer oder Gewitter bei 18 bis 33 Grad. Es ist 3.03 Uhr.
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5: Die A4 Köln Richtung Aachen ist zwischen Elsdorf und Merzenich wegen Bauarbeiten bis 5 Uhr gesperrt. Die A45 Gießen Richtung Aschaffenburg ist zwischen Wölfersheim und Florstadt wegen Bergungsarbeiten gesperrt. Die A66 Frankfurt Richtung Fulda, da ist der Tunnel Neuhof wegen Reparaturarbeiten bis 5 Uhr gesperrt. Eine Umleitung über die U47 ist eingerichtet. Die A71 Richtung Sangerhausen ist zwischen Oberhof und Gräfenroda wegen Wartungsarbeiten bis ca. 6 Uhr gesperrt. Und die A72 Plauen Richtung Zwickau ist zwischen Reichenbach und Zwickau West nach einem Unfall gesperrt. Soweit vom Straßenverkehr, kommen Sie sicher an Ihr Ziel.
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5: Mit Maja Weber am Mikrofon. Ich begrüße Sie aus dem NDR-Infostudio in Hamburg. Schön, dass Sie dabei sind. Der Gender Health Gap bezeichnet die unterschiedliche Forschungslage in der Medizin für Frauen und für Männer, also eine Kluft dazwischen. Jahrzehntelang durften sich Frauen mit kaum erforschten, aber schweren Krankheiten von Ärzten, aber immer wieder auch von Ärztinnen anhören, dass es nun mal wehtue, man sich nicht anstellen solle oder es eben aushalten müsse. Endometriose ist so eine Krankheit, zu der es in diesem Jahr endlich wegweisende Studien gegeben hat, 2026. Zum Internationalen Tag der Frauengesundheit gestern hat Bundesgesundheitsministerin Wagen Fortschritte gefordert. Milliarden von Frauen weltweit dürften sich der Forderung anschließen. Bitte Sanixen berichtet.
6: Viele Krankheiten und Medikamente wurden überwiegend an Männern erforscht. Dabei können Symptome bei Frauen ganz anders aussehen, etwa bei einem Herzinfarkt. Aus Sicht vieler Fachleute führt das zu Problemen. Krankheiten können bei Frauen teilweise später erkannt und falsch behandelt werden. Oft passt zum Beispiel die Dosierung von Arzneimitteln deutlich besser zu Männern als zu Frauen. Bundesgesundheitsministerin Nina Warken will das ändern. Schon zu Beginn ihrer Amtszeit hatte sie sich vorgenommen, das Thema Frauengesundheit in den Fokus zu nehmen. Aus Sicht der Ministerin wurde viel zu lange einfach ignoriert, dass Frauen andere gesundheitliche Bedürfnisse, Beschwerden und Symptome haben als Männer. Es werde aber noch dauern, bis sich Veränderungen in Lehrplänen und Forschungsergebnisse spürbar auf die Versorgung von Frauen auswirken, sagt die Ministerin. Forschungsministerin Dorothee Bär bezeichnete Deutschland mit Blick auf Frauengesundheit als Entwicklungsland. Frauenkrankheiten wie Endometriose und Lipödeme seien noch nicht ordentlich erforscht. Das Forschungsministerium hatte Anfang des Jahres unter anderem Forschungsgelder zur Verfügung gestellt, um gezielt Ursachen und neue Behandlungsmöglichkeiten der Wechseljahre zu erforschen.
5: Birte Sönnigsen berichtete, Wechseljahre sind ein hochkomplexer Vorgang, der in den vergangenen Jahren etwas mehr Aufmerksamkeit erhält. Aber auch andere lebensbedrohliche Krankheiten sind bei Frauen beschämend wenig erforscht. Viel Leid und auch Medizinskandale hätten mit geschlechtersensibler Forschung verhindert werden können. In Leipzig gibt es ein Institut, das das Problem angeht, das Leipzig Center of Metabolism. Jonas Arendt hat mit zwei Wissenschaftlerinnen von dort gesprochen.
7: 51% der Menschen sind Frauen. Eine Wahrheit, die an der medizinischen Forschung lange vorbeigegangen ist.
8: Wir haben einfach eine ganz große Lücke in der Datenlage zu Frauen, zum Beispiel in klinischen Studien, in großen Kohortenstudien oft auch, dass Frauen eben weniger betrachtet wurde.
7: Erklärt Veronika Witte, Neurowissenschaftlerin an der Uniklinik Leipzig. Die Gründe dafür sind vielfältig. Die Hormone der Frau wurden von Wissenschaftlern lange als Störvariable gesehen. Oder Frauen im gebärfähigen Alter nach dem Contergan-Skandal in den 70er Jahren von Zulassungsstudien generell ausgeschlossen. Ein kapitaler Fehler, sagt Julia Sacher vom UKL. Denn wären weibliche Tiere in den Studien zu Contergan berücksichtigt worden, hätte es wohl keinen Contergan-Skandal gegeben.
9: Dieses Wissen in beiden Geschlechtern zu haben, hilft uns ja, Entscheidungen zu treffen. Sonst haben wir das Problem, dass diese Lücke ja nicht im Labor bleibt, in der Forschung, sondern wir sie dann in der Versorgung sehen, jeden Tag.
7: Bis heute gibt es eine Kluft in der Forschung und der Versorgung. Frauen erleiden zwar seltener Herzinfarkte, sterben aber häufiger daran, weil Symptome verkannt werden. Bei gleichen Schmerzen erhalten Frauen seltener Schmerzmittel als Männer. Körperliche Beschwerden werden psychologisiert. Doch diese Kluft, die lässt sich schließen, sagt Julia Sacher.
9: 2 von 3 Probanden quasi in Studien zu medizinischen Produkten, Stent, Herzschrittmacher, sind Männer. Das müsste man ändern. Ja? Ich glaube schon, dass wir uns als Gesellschaft überlegen müssen, wie verankern wir das langfristig? Machen wir Frauengesundheit langfristig zu einer Priorität, so wie KI, so wie Verkehr, so wie Verteidigung?
7: Denn die Forschung zur Gesundheit der Frau, sie hilft allen. Eingehendere Forschung zu Schwangerschaften etwa hilft bei Transplantationen. Und der genauere Blick auf den einstigen Störfaktor Hormone hat gezeigt, dass Hormone im Gehirn zu Anpassungen führen, die Anpassungsfähigkeit stärken. Doch es hapert noch, was auch an den Strukturen in der Forschung liegt, sagt Veronika Witte.
8: Wir können auch davon ausgehen, dass je diverser die Gruppen sind, die solche Dinge entscheiden, also zum Beispiel in der Wissenschaft, wie viele Frauen dort wirklich Studien durchführen können und einbringen können, ist natürlich auch abhängig von Förderung, von Chancengleichheit und so weiter. Und man weiß, dass diversere Teams auch zu besseren Ergebnissen auch in Forschungsstudien kommen, als Teams, die aus sehr homogenen Gruppen bestehen.
7: Dabei böte eine ganzheitliche, alle Geschlechter betreffende Forschung in der Medizin so viel, sagt Julia Sacher.
9: Dass diese Ganzheitlichkeit beide Geschlechter betrifft und wir im Endeffekt ja alle zu dieser personalisierteren, individuelleren Medizin hinwollen, das ist einfach ein ganz, ganz wichtiger Schritt dahin. Und da wird ja auch niemandem was weggenommen. Da profitieren ja in Wirklichkeit alle. Ich denke, das ist ganz wichtig, dass wir von der Angst wegkommen zu den Möglichkeiten.
5: Jonas Arendt berichtete über geschlechtersensible Medizin am Institut in Leipzig. Mein Kollege Jochen Fischer vom NDR hat mit Nils Walker aus der ARD-Gesundheitsredaktion über Frauengesundheit gesprochen. Er hat ihn zu den Gründen befragt, warum Frauen von der Medizin so lange vernachlässigt wurden. Wundern Sie sich nicht, dass da Männer über Frauengesundheit sprechen. Solche Konstellationen in der Forschung machen die beiden auch als Teil des Problems aus. Ein Beispiel: bis heute sitzt im Vorstand des Verbandes der Frauenärztinnen und Ärzte keine einzige Frau.
10: Es gibt mehrere Gründe. Der eine ist gesellschaftlich-historisch bedingt. Der weibliche Körper, der galt tatsächlich bis in das frühe 20. Jahrhundert vielen Medizinern, und das waren vor allem Männer, als unbekanntes und teilweise auch verbotenes Terrain. Eine nackte Frau, das galt selbst in der Medizin als unzüchtig. Das machte man nicht. Deshalb hat es ziemlich lange gedauert, bis die Medizin sich daran getraut hat, im wahrsten Sinne des Wortes. Und das wirkt tatsächlich bis heute noch so ein bisschen nach. Ein anderer Grund ist ein recht praktischer. Es ist tatsächlich viel leichter, Medikamente an Männern zu testen als an Frauen, weil Männer keinen Zyklus haben, die werden nicht schwanger und die kommen auch nicht in die Wechseljahre. Sprich, der männliche Körper, der verändert sich weniger, gerade auch hormonell, und ist damit ein einfacheres Studienobjekt. Und noch ein Punkt, es wurde auch einfach lange nicht differenziert. Also sprich, es war den Leuten so ein bisschen egal, will ich jetzt überspitzt sagen. Niemand kam auf die Idee oder hielt es für wichtig, dass der weibliche und der männliche Körper sich doch tatsächlich stark unterscheiden.
11: Was ist denn nun aus medizinischer Sicht der Hauptunterschied zwischen Männern und Frauen?
10: Naja, also neben den geschlechtsspezifischen Organen ist das einmal der Hormonhaushalt, aber was lange auch übersehen wurde, ist, Frauen haben zum Beispiel kleinere Nieren als Männer und auch die Leber arbeitet bei Frauen anders. Warum ist das wichtig? Die Leber, das ist der Ort im Körper, wo Medikamente verstoffwechselt werden. Und Frauen erleben tatsächlich, das ist mit Studien belegt, viel mehr Nebenwirkungen bei Medikamenten als Männer. Und das liegt eben daran, dass eine weibliche Leber anders arbeitet. Vereinfacht gesagt, schafft sie nicht ganz so schnell ganz so viel weg. Und deswegen haben Frauen mehr Nebenwirkungen. Und das ist gerade mit Blick auf Medikamente ein ziemlich wichtiger Punkt, der ehrlich gesagt lange vernachlässigt wurde.
11: Und wird das denn jetzt aufgeholt? Also werden Medikamente jetzt auch verstärkt an Frauen getestet?
10: Das wäre schön und es klingt auch eigentlich total sinnig, aber naja, also Medikamente, die schon zugelassen sind bei uns und auf dem Markt sind, da kann ich ziemlich sicher sagen, ich glaube nicht, dass das da noch passiert. Warum denn auch, sagen sich da die Pharmakonzerne hinter vorgehaltener Hand, denn die Zulassung, die ist ja schon da und weitere Forschung kostet nur Geld. Und sie sind auch nicht dazu verpflichtet, muss man sagen. Wobei es aber auch einen günstigen Weg gäbe, weil man muss ja nicht immer gleich neue Studien machen, die sind wirklich sehr, sehr teuer, sondern man könnte auch einfach die Daten der bestehenden Studien nehmen und einfach nochmal angucken und nämlich geschlechterspezifisch auswerten, also aufdröseln Männer und Frauen. Das wurde nämlich oft nicht gemacht und schon allein das kann aber helfen. In den USA, da hat man das nämlich gemacht, das bringt tatsächlich ganz gute Ergebnisse bei einigen Medikamenten. Bestehende Daten eben nach Geschlechtern auswerten und dann die Dosis anpassen, das funktioniert und bringt übrigens auch bei Männern etwas, weil dann ja auch für Männer die Dosierung wirklich ganz genau auf das männliche Geschlecht angepasst wird, weil Frauen ja dann rausgerechnet worden sind. Ich würde mal sagen, eigentlich Win-Win für beide Seiten.
11: Das heißt, es ist gar nicht allein ein Frauenthema. Und wie ist es bei Medikamenten, die neu auf den Markt kommen? Gibt es denn da mittlerweile Vorschriften, geschlechtersensibel zu forschen?
10: Nein, nicht bei uns in Deutschland. Also in Italien zum Beispiel, da gibt es das. Die sind da schon ein bisschen weiter, aber Deutschland, ja, noch nicht. Aber immerhin, es gibt auch in Deutschland sozusagen Signale, die in die Richtung gehen. Der Deutsche Ärztetag, der hat jüngst in Hannover getagt und beschlossen, wir wollen das. Wir wollen geschlechtersensible Medizin in der Forschung, aber auch in der Ausbildung, also an den Unis und auch in der Versorgung. Also sprich, wenn du und ich zum Arzt gehen. Und das ist schon ein ziemlich starkes Signal an die Politik von der Ärzteschaft. Und es wurde auch heute eine Umfrage veröffentlicht von der AOK, die wurde gemacht unter Ärzten und Ärztinnen. Und da kam raus, sie wünschen sich, dass in den ärztlichen Leitlinien, das ist ja sozusagen die Bibel für die Behandlung, ne? Wenn ich mit einer Erkrankung zum Arzt gehe und der weiß nicht genau, wie er vorgehen soll, dann guckt er in die Leitlinien und genauso macht das. Und dass in diesen Leitlinien jetzt drin steht, eben, wie mache ich es je nach Geschlecht, also dass das berücksichtigt werden soll. Da steht nämlich meistens noch nicht drin. Das sind aber alles auch nur Wünsche. Letzten Endes liegt es vor allem in den Händen der Politik, Vorgaben zu machen, aber auch, let's face it, Geld bereitzustellen. Diese Forschung, das ist alles teurer als das, was wir bisher hatten. Und vor allem Forschungs- und Gesundheitsministerium sind da gefordert. Aber da haben wir ja zwei Frauen als Ministerinnen, nämlich Dorothee Bär und Nina Wagen. Die sind da die höchste Ebene und ich würde mal sagen, es liegt vor allem auch an ihnen.
5: Sagt Nils Walker aus der ARD-Gesundheitsredaktion.
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5: Dass in Deutschland überall die Mieten steigen, ist kaum mehr eine Neuigkeit. Wer beispielsweise in Berlin auf Wohnungsportalen sucht, findet häufig Angebote von bis zu 20 Euro pro Quadratmeter. Da wirkt es fast surreal, dass der neue Mietspiegel für Berlin eine mittlere Netto-Kaltmiete von unter 8 Euro ausweist. Wie passt das zusammen? RBB24-Landespolitik-Reporter Thorsten Gabriel über den neuen Mietspiegel, der seit heute gilt.
7: Obwohl der Mietspiegel ein Werk mit vielen Zahlen ist, wird mit Spannung vor allem immer auf eine geblickt, die mittlere ortsübliche Vergleichsmiete. Sie liegt in Berlin nach der jüngsten Erhebung nun bei 7,71 Euro und ist damit um 7% gestiegen seit 2024. Von einem moderaten Plus spricht Wohnsenator Christian Gäbler.
12: Ich denke, mit den 50 Cent in zwei Jahren stehen wir eher im mittleren Bereich, was Mieterhöhungen angeht. Und es zeigt sich, dass im Bestand wir mit 7,71 Euro im Median immer noch sehr niedrig liegen, bundesweit im Vergleich.
7: Der Mittelwert hat allerdings mehr symbolische Bedeutung. Denn für die konkrete Wohnung spielen Baujahr, Ausstattung und Lage eine entscheidende Rolle. Und da sind die Unterschiede diesmal besonders groß. Eine Bewertung falle schwer, sagt deshalb Mietervereinsgeschäftsführerin Wiebke Werner.
13: Wir haben auf der einen Seite einen relativ moderaten, durchschnittlichen, ortsüblichen Vergleichswert von noch unter 8 Euro. Aber was wir auch als sehr problematisch sehen, ist die Entwicklung der Oberwerte in einigen Baualtersklassen. Da geht wirklich die Post ab, vor allen Dingen in den Baualtersklassen, in denen die Mietpreisbremse keine Anwendung findet, nämlich dem Neubau seit 2014.
7: Heißt, beim Neubau zogen die Mieten kräftig an. Trotz allem hält sie den Mietspiegel für ein gutes Abbild des Wohnungsmarktes, allen horrend hohen Angebotsmieten auf Online-Portalen zum Trotz. Denn diese Angebote stellen nur einen Ausschnitt des Marktes dar. Sehr viele Wohnungen, die wieder oder neu vermietet werden, tauchen gar nicht erst in Anzeigen auf, weil Vermieter keine Lust haben, auf hunderte Interessenten zu reagieren, sondern sich lediglich stabile Mieteinnahmen wünschen. Gleichzeitig fließen in den Mietspiegel die Daten von rund 17.000 Mietwohnungen ein, eine ziemlich große Datenbasis. Sowohl Mieter- als auch Vermieterorganisationen haben den neuen Mietspiegel wieder unterschrieben. Damit gilt er als qualifiziert, als anerkannt, was ihm bei Mietstreitereien, die vor Gericht landen, ein höheres Gewicht verleiht. Aber auch bei Neuvermietungen spielt er eine Rolle. Denn die bundesweite Mietpreisbremse schreibt vor, dass, von Ausnahmen abgesehen, neue Mieten maximal 10% über der ortsüblichen Miete liegen dürfen. Wer die eigene Miete überprüfen will,

0: Ein Limit gäbe es dann nur bei der Wochenarbeitszeit. Die Gewerkschaften sind alarmiert und auch viele, die sich an der Sendung Mitreden, Deutschland diskutiert, beteiligt haben, sind skeptisch, dass andere Arbeitszeiten das Land produktiver machen würden. Silvia Buckel fasst die Sendung zusammen.
1: Von einem neuen Arbeitszeitgesetz sollen vor allem Branchen wie die Gastronomie und der Tourismus profitieren. Robert Peter aus Hamburg hat lange Zeit als Koch gearbeitet. 14 Stunden am Stück war normal, manchmal 12 Tage hintereinander.
2: Das ist was ich keinem empfehlen kann. Aber wenn man das ein paar Jahre macht, dann merkt man, das geht auf die Knochen und ist sehr anstrengend. Und selbst wenn man davon Ausgleich kriegt, dann mal einen Tag weniger arbeiten muss, das gleicht am Ende nicht aus. Ich glaube kaum, dass längere Arbeitszeiten dazu führen, dass in der Gastronomie mehr Leute arbeiten wollen.
1: Stefan Mittendorf, Gastronom aus Bodenwerder, hält dagegen eine flexible Wochenarbeitszeit für nötig. Denn praktisch komme er in seinem Betrieb nicht mit 8-Stunden-Schichten aus.
3: In Niedersachsen dauern Feiern manchmal bis 4 Uhr morgens. Da frage ich mich, wie das laufen soll, dass ich Mitarbeiter nach 8 Stunden nach Hause schicke, während die Feier noch auf Hochtouren läuft. Und ich habe Mitarbeiter, die wahnsinnig gerne auch länger arbeiten würden, es aber nicht dürfen.
1: Bettina Kohlrausch vom Wirtschafts- und Sozialwissenschaftlichen Institut der Hans-Böckler-Stiftung weist darauf hin, dass es jetzt schon viele legale Ausnahmeregeln vom 8-Stunden-Tag gibt.
4: Meines Erachtens braucht es keine Reform der Arbeitszeit. Alle Debatten müssen im Blick haben, dass Menschen Erholung und Pausen brauchen, um produktiv zu sein. Und man Produktivität nicht ankurbelt, indem man Menschen einfach zwingt, länger zu arbeiten.
1: Im Gegenteil, sie würden dann müde, unproduktiv und machten Fehler. Das habe die Arbeitsforschung gezeigt. Überlange Arbeitstage können auch die Gesundheit gefährden. So sieht es der Erzieher Hakon Dahmann aus Wentdorf.
5: Ich empfinde das als Belastung. Ich finde, dass es auch als eine Art Gesundheitsschutz gesehen werden kann, wenn ich Teilzeit arbeite.
1: Auch die Hörerin Nicole Steinke aus Dortmund hat in ihrem anstrengenden Job als Physiotherapeutin, als sie noch jünger war, auch mal 10 Stunden am Tag gearbeitet. Heute schafft sie nicht mehr als 6. Wer aber fit ist, sollte mehr als 8 Stunden arbeiten können, findet der Landwirt Georg Lang aus Bamberg. Auf seinem Hof funktioniere das ohnehin nicht anders.
6: Aber es geht einfach nicht, dass wir sagen, jetzt ist 8 Stunden habe ich gearbeitet und den Mähdrescher machen wir aus. Ne? Und dann haben wir noch Tiere, die wollen auch verpflegt werden.
1: Aber der Landwirt sagt auch, lange arbeiten, das müsse freiwillig sein und mit Freizeitausgleich. Ähnlich sieht es Stefan Dolega aus Berlin.
7: Das kann ich machen, aber ich darf es nicht von meinen Angestellten verlangen. Und das Arbeitszeitgesetz sagt 8 Stunden, man kann es auf 10 Stunden verlängern, aber da muss ein Ausgleich innerhalb von 6 Monaten erfolgen. Und ich finde, das ist ein gutes Gesetz und das soll so bleiben.
1: Thomas Hoppe, Bundesvorsitzender der jungen Unternehmer, wünscht sich zeitliche Flexibilität für Arbeitsspitzenzeiten. Und er glaubt, dass das auch seine Mitarbeitenden wollen.
8: Wenn die Mitarbeiter motiviert sind und gerne in der Firma arbeiten und auch 100% committed sind und hinter der Firma stehen, sind sie, glaube ich, sehr oft bereit, auch mit der Firma diese extra Meile zu gehen, wenn sie auf einer Seite entsprechend auch die Kompensation bekommen.
1: Wer entscheidet aber am Ende, wie viel gearbeitet wird? Nur die Arbeitgeber? Dieses Thema wurde auch auf dem YouTube-Kanal von Mitreden lebhaft diskutiert. Während ein User zum Beispiel meint, um Spitzen beim Arbeitsbedarf abzufangen, müsse jeder aktuell seinen Beitrag leisten, warnen andere, aufgepasst, wenn es um die Aufweichung von Arbeitnehmerrechten geht, die über Jahrhunderte hart erkämpft wurden.
0: Abschied vom 8-Stunden-Tag, Chance oder Belastung, das war die Frage gestern im ARD-Dialogformat Mitreden, Deutschland diskutiert. Silvia Buckel hat die Debatte zusammengefasst.
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0: Heute vor 60 Jahren begann eine Serie von Selbstverbrennungen in Vietnam. Buddhistische Mönche und Nonnen protestierten damit gegen die Militärregierung und die Rolle der USA im Vietnamkrieg. Peter Meyer-Hüsing blickt zurück.
10: Ungewöhnliche Szenen in der südvietnamesischen Hauptstadt Saigon. Tausende buddhistischer Mönche in orangenen Roben ziehen demonstrierend durch die Straßen, unterstützt von Studenten. Sie tragen Transparente und fordern ein Ende des Krieges mit Nordvietnam, aber auch Army Go Home. Denn immer mehr amerikanische Militärberater kommen ins Land.
11: Polizei und Militär versuchen wieder die Ordnung herzustellen, da die Agitatoren die Menge aufstacheln, obwohl das Kriegsrecht wenige Tage zuvor ausgerufen wurde.
10: 90% der Vietnamesen bekennen sich zum Buddhismus. Aber die regierende Militärjunta unterdrückt die buddhistischen Organisationen.

0: Unterdessen dringen kommunistische Guerillakämpfer immer weiter in den Süden vor und kontrollieren weite Landstriche. Deshalb forcieren die USA ihren Kampf gegen den Kommunismus und schicken immer mehr GIs nach Südvietnam. Die Buddhisten begreifen das als Unterstützung des Militärregimes.
1: In der Hauptstadt Saigon kam es heute wieder zu regierungsfeindlichen Protestkundgebungen. Ebenso wie in der Universitätsstadt Hue demonstrierten Studenten gegen die amerikanische Unterstützung für das Militärregime von Luftmarschall Ki.
0: Die Lage eskaliert. Fast täglich gibt es Demonstrationen in den großen Städten. Die Buddhisten rufen zu gewaltlosen Massendemonstrationen, Straßenblockaden und Hungerstreiks auf. Polizei und Militär reagieren mit Tränengas und Verhaftungen. Dann das bislang Unvorstellbare, Selbstverbrennungen.
2: Die Selbstverbrennung dieser Buddhistin vor wenigen Stunden in Saigon ist der vierte freiwillige Flammentod in Südvietnam innerhalb von 2 Tagen. Die junge Frau verbrannte sich aus Protest gegen die Militärregierung in Gegenwart einer großen Menschenmenge vor dem buddhistischen Institut.
0: Es ist die 19-jährige Nonne Thich Nhat Hanh Quang. In den nächsten Tagen kommt es in Südvietnam noch zu 7 weiteren Selbstverbrennungen buddhistischer Nonnen und Mönche. US-Präsident Johnson nennt die Selbsttötungen tragisch und unnötig, lässt aber keinen Zweifel an der weiteren Unterstützung der Militärregierung in Saigon und ihrem harten Kurs.
3: Wir werden unser Wort nicht brechen. Wie lange es auch dauert, wir halten durch, bis ein ehrenhafter Friede möglich ist.
0: Einige buddhistische Äbte verurteilen die Selbstverbrennungen. Ganz anders ein Mönch, der sich im Laufe der Proteste zum Sprachrohr des Aufstands macht. Manche halten Thich Trinh Quang für einen Agenten des kommunistischen Nordens, was der weit von sich weist.
4: Die Opferung dient der Verteidigung unserer Religion, des Glaubens des Volkes. Mit ihr sollen die Leiden des Volkes eindringlicher aufgezeigt werden, damit die Verantwortlichen ihre Politik ändern und solche Opfer nicht mehr nötig sind.
0: In diesem Interview mit einem ARD-Korrespondenten betont Thich Trinh Quang, dass er weder den Abzug der Amerikaner verlangt, noch die Kommunisten unterstützt. Vor allem sei er für eine Ablösung der Militärjunta.
4: Gerade aus Protest gegen den amerikanischen Präsidenten wurde dieses Opfer gebracht, weil Präsident Johnson Ki bei der Errichtung eines Militärregimes in Südvietnam unterstützt und die Buddhisten unter Druck setzt. Besonders in den kürzlichen Bürgerkriegskämpfen haben die Buddhisten viel leiden müssen und Präsident Johnson ist dafür verantwortlich.
0: Doch der eskaliert den Krieg zwischen Nord- und Südvietnam. Der Norden wird immer massiver bombardiert und immer mehr US-Soldaten kämpfen im vietnamesischen Dschungel. In den barbarischen Kriegswirren flauen die Proteste der Buddhisten im Süden ab. Und die Serie der Selbstverbrennungen endet, die heute vor 60 Jahren begann.
5: Das war der Stichtag von Peter Meyer-Hüsing.
6: Sport. Mit Moritz Kühn und einer dicken Überraschung bei den French Open in Paris, dem 2. Tennis-Grand-Slam-Turnier des Jahres. Da ist der Weltranglisten-Erste Jannik Sinner in der 2. Runde sensationell ausgeschieden. Der Italiener gewann die ersten 2 Sätze gegen den Argentinier Cerundolo. Doch dann verließen ihn die Kräfte in der brütenden Hitze in Paris bei mehr als 30 Grad im Schatten. Von vor Ort berichtet Guido Ringel.
7: Der große Star ist weg. Das Turnier hat sich natürlich auch ein wenig im Glanz des Jannik Sinner gesonnt, der überragende Spieler der Gegenwart. Alle Augen waren auf ihn gerichtet. Jetzt ist er auf traurige Art und Weise gescheitert. An sich selbst, an seinem Körper. Im Match gegen den Argentinier Cerundolo war nach knapp 3 Sätzen eine Grenze erreicht. Sinner war leer und schlapp, keine Energie mehr. Wahrscheinlich eine Kombination aus einer leichten körperlichen Schwäche und der Wärme in Paris. Der Italiener hatte sich zwar entschieden, nicht aufzugeben, versuchte noch alles, aber ohne Physis ging nichts mehr. 5-Satz-Niederlage. Natürlich war Paris mein großes Ziel. Das habe ich schon zu Jahresbeginn gesagt. Dann so früh auszuscheiden, das passt mir nicht. Das ist hart zu akzeptieren, nachdem ich zuletzt so gut gespielt habe. Daher hatte ich mir große Hoffnungen gemacht. Jetzt habe ich viel Zeit, mich zu erholen. Er muss sich auch erholen, wenn er dann fit beim nächsten großen Highlight angreifen will, Wimbledon. Hier in Paris ist jetzt Alexander Zverev der Favorit. Er ist der Höchste in der Setzliste. Die Chance auf seinen ersten Grand-Slam-Titel ist damit so groß wie nie.
6: Zverev wartet ja noch auf seine Vollendung, auf seinen ersten Grand-Slam-Sieg. Die deutsche Nummer 1 hat aber noch einen langen Weg vor sich, kann heute Abend erstmal den Sprung ins Achtelfinale schaffen. Gegner ist der Franzose Alice, das ist die Nummer 90 der Welt. Übrigens, Zverev ist nach dem Aus von Jan-Lennard Struff der letzte verbliebene deutsche Tennisspieler im Einzel. Bei den Frauen ist im Einzelwettbewerb auch nur noch eine Deutsche dabei, Tamara Korpatsch, die als klare Außenseiterin gegen die Ukrainerin Svitolina um den Achtelfinaleinzug spielt. Bald wieder spielen wird die deutsche Fußballnationalmannschaft. Sonntag der vorletzte Härtetest vor dem Beginn der Weltmeisterschaft, und zwar gegen Finnland. Seit Mittwoch ist die DFB-Elf um Abwehrspieler Jonathan Tah in Herzogenaurach und hat nun auch auf dem Trainingsplatz ordentlich Gas gegeben.
8: Ja, war auf jeden Fall Feuer drin, definitiv. Fand ich gut, so als erste Auftakteinheit, dass da so eine Energie drin war und dass man spürt, dass alle irgendwie Bock haben. Das hilft. Und das ist das Ziel für jedes Training, um das natürlich für die Spiele aufzubauen und in jedem Spiel noch mehr Gas geben zu können.
6: In rund 2 Wochen wird's dann auch so richtig ernst. Am 14. Juni spielt die DFB-Elf zum WM-Auftakt gegen Neuling Curaçao. Bald vorbei ist der diesjährige Giro d'Italia. Das ist im Radsport die erste große Rundfahrt des Jahres. Und wer auf der 18. Etappe die Nase vorn hatte, erzählt unser Kollege Holger Gerska.
9: Der Sprinter Nummer 1 dieser Rundfahrt hat zum dritten Mal gewonnen. Paul Manier aus Frankreich setzte sich in einem technisch äußerst anspruchsvollen Finale dank der Klasse seiner Quickstep-Mannschaft souverän durch. Der Papierform nach war ein sehr steiler Anstieg 10 Kilometer vor dem Ziel eigentlich der Knockout-Punkt für die Sprinter. Aber das Team von Paul Manier fuhr die Lücke zu den besten Kletterern sehr schnell zu und konnte seinem Kapitän im kurvenreichen Finale dann auch noch den Sport perfekt vorbereiten. Ganz anders lief es für seinen großen Gegenspieler Jonathan Milan aus dem deutschen Lidl-Team. Der Italiener kam zwar gut über den Berg, war im Finale dann aber auf sich allein gestellt, wurde in einer Kurve ausgebremst und kam hinter Manier und Edoardo Sambanini aus Italien nicht über Platz 3 hinaus. Dem besten Sprinter der Italien-Rundfahrten 2023 und 2024 bleibt damit nur noch das Finale in Rom, um überhaupt eine Etappe zu gewinnen.
6: An der Spitze der Gesamtwertung gab es keine Änderungen. Der Däne Jonas Vingegaard geht mit mehr als 4 Minuten Vorsprung in die kommenden beiden schweren Dolomiten-Etappen.
5: Das war der Sport in der ARD-Infonacht mit Moritz Kühn. Und hier geht es jetzt gleich weiter mit den Nachrichten um 3:30 Uhr. Danach hören wir uns wieder. Mein Name ist Maja Weber.

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1: Um 3.30 Uhr mit Wolfgang Berger. Im Iran-Krieg gibt es unterschiedliche Angaben über den Stand der Verhandlungen. Die iranische Seite hat westliche Medienberichte über eine vorläufige Einigung auf ein Rahmenabkommen zurückgewiesen. US-Vizepräsident Vance sprach hingegen von vielen Fortschritten. Allerdings gehe es wegen sprachlicher Details noch hin und her, so Vance. Wann und ob Präsident Trump ein Abkommen unterzeichne, sei schwer vorherzusagen. Im Raum steht offenbar eine Verlängerung der Waffenruhe um 60 Tage, um über das iranische Atomprogramm zu verhandeln. Israel hat die Zusammenarbeit mit UN-Generalsekretär Guterres aufgekündigt. Grund für diesen Schritt sind Vorwürfe des UN-Generalsekretärs, Israel setze sexualisierte Gewalt gegen palästinensische Häftlinge in Gefängnissen ein. Aus New York Martin Ganselmeier.
2: In einer Videobotschaft auf der Plattform X übte Israels Botschafter bei den Vereinten Nationen, Danny Danon, heftige Kritik an Antonio Guterres. Die Entscheidung, Israel auf eine schwarze Liste zu setzen und uns vorzuwerfen, sexuelle Gewalt als Kriegswaffe einzusetzen, ist eine ungeheuerliche Entscheidung, sagte Danon. Israel habe genug von diesem Generalsekretär. Man werde den Kontakt zu seinem Büro bis zum Ende seiner Amtszeit Ende des Jahres abbrechen.
1: Die Messeattacke am Schweizer Bahnhof Winterthur hat möglicherweise einen islamistischen Hintergrund. Das Schweizer Radio und Fernsehen SRF berichtet, der Angreifer sei in der Islamistenszene aktiv gewesen. Einzelheiten von Patricia Wern.
3: Der 31-jährige Mann hatte heute Morgen mehrere Menschen mit einem Messer angegriffen. Augenzeugen hatten gesehen, wie der Mann auf mehrere Personen einstach. Dabei habe er Allahu Akbar, also auf Arabisch Gott ist groß, gerufen. Drei Passanten wurden dabei verletzt. Der Zürcher Sicherheitsdirektor Fair spricht von einem Terrorakt. Wie Fair heute mitteilte, hat sich der Angreifer vor 3 Tagen bei der Stadtpolizei Winterthur gemeldet und, Zitat, wirre Aussagen gemacht. Deshalb hätten Polizisten ihn in eine psychiatrische Einrichtung gebracht, die er am nächsten Tag aber wieder verließ.
1: Das KI-Unternehmen Anthropic hat nach eigenen Angaben bei Investoren weitere 65 Milliarden Dollar eingesammelt. Es wird nun mit 965 Milliarden Dollar bewertet. Mit dem frischen Geld solle die Rechenkapazität ausgebaut werden, um der wachsenden Nachfrage nach dem Chatbot Claude gerecht zu werden, teilte Anthropic mit. Damit liegt Anthropic jetzt vor seinem Konkurrenten OpenAI, der im März zuletzt mit 852 Milliarden Dollar bewertet wurde. Das Wetter in Deutschland. Tagsüber im Südosten heiter, im Norden und Westen mehr Wolken, später gebietsweise Schauer, teils auch kräftige Gewitter. Höchstwerte 20 Grad auf den Nordseeinseln bis 33 Grad am Oberrhein. Am Samstag zeitweise Wolken in der Mitte und im Süden, gebietsweise kräftige Schauer oder Gewitter bei 18 bis 33 Grad. Das waren die Nachrichten.
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4: Wir starten mit der A4, Köln Richtung Aachen. Die ist zwischen Elsdorf und Merzenich wegen Bauarbeiten bis 5 Uhr gesperrt. Die A45, Gießen Richtung Aschaffenburg, ist zwischen Wölfersheim und Florstadt wegen Bergungsarbeiten gesperrt. A66, Frankfurt Richtung Fulda, da ist der Tunnel Neuhof wegen Reparaturarbeiten bis 5 Uhr gesperrt. Eine Umleitung führt über die U37. Die A71 Richtung Sangerhausen ist zwischen Oberhof und Gräfenroda wegen Wartungsarbeiten bis ca. 6 Uhr gesperrt. Die A72 Plauen Richtung Zwickau ist zwischen Reichenbach und Zwickau West nach einem Unfall gesperrt. Und die letzte Meldung für den Augenblick, die A113 Autobahnzubringer Neukölln Richtung Schönefeld bei Berlin ist zwischen Adlershof und Schönefeld Nord nach Auslösung der Höhenkontrolle gesperrt. Weiterhin gute Fahrt.
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4: Am Mikrofon ist Maja Weber. Schön, dass Sie zuhören. Wenn Polizeibeamte Personen im Drogenrausch bei Gewalttaten oder wegen Aggressivität festnehmen, werden die Menschen in Polizeigewahrsam dann häufig fixiert, um sie unter Kontrolle zu bringen. Aber genau diese umstrittene Praxis hat in der Vergangenheit immer wieder Menschen das Leben gekostet. Sie starben, nachdem sie in Bauchlage gefesselt oder fixiert worden waren. Viele Bundesländer setzen diese Fixierung daher nicht mehr ein, aber längst nicht alle. Hamburg zum Beispiel hält weiter daran fest. Wir schauen jetzt genauer auf das Thema bei 11KM, dem Tagesschau-Podcast mit Nadja Metzkat.
5: Medard Mutombo stirbt, nachdem er von der Polizei in Berlin in Gewahrsam genommen wurde. Sein Bruder ist überzeugt, hätten die Beamten Medard nicht brutal auf den Bauch gelegt und gefesselt, könnte er heute noch leben. Alexa Höber vom NDR hat zu diesem und weiteren Fällen recherchiert. Sie erzählt uns heute, warum die Polizei Techniken anwendet, vor denen sogar die Fachstelle zur Verhütung von Folter warnt. Ihr hört 11KM, der Tagesschau-Podcast. Ein Thema in aller Tiefe. Mein Name ist Nadja Metzkat. Hallo Alexa.
6: Ja, hallo Nadja. Am Rande von Berlin liegt ein Haus, das ist so sehr langgestreckt, hat eine gelbe Fassade. Und in diesem Haus wohnen wohnungslose Menschen. Und da lebte auch Medard Mutombo. Das ist ein Mann, der aus dem Kongo ursprünglich nach Deutschland gekommen ist. Und er hatte psychische Auffälligkeiten und sollte in eine geschlossene Abteilung eines psychiatrischen Krankenhauses gebracht werden. Und da wurden Polizeikräfte hinzugezogen. Nach meiner Recherche ist es so gewesen, dass sie eigentlich keine Erlaubnis hatten, diesen Raum zu betreten, außer es besteht unmittelbare Gefahr. Die Tür wurde zu diesem Raum aber aufgemacht. Der Betreuer, der auch Französisch sprach, stand draußen auf dem Flur. Das ist wichtig zu wissen, weil Medard Mutombo kein Deutsch verstand, sondern auch Französisch, nur man sich mit ihm unterhalten konnte. Der blieb dann aber draußen auf dem Flur. Und in diesem Raum ist es dann wohl zu einer tumultartigen Situation gekommen, in der die Polizisten versucht haben, Medard Mutombo auf dem Boden zu bekommen und zu fesseln.
5: Und warum haben Sie das versucht und wie genau sind Sie da vorgegangen?
6: Also es liegen mir Dokumente vor, unter anderem Zeugenvernehmungen der Berliner Polizei. Und die haben sehr viele Menschen, die bei diesem Polizeieinsatz dabei waren, quasi vernommen. Und aus diesen Aussagen kann ich die ganze Geschichte ein bisschen rekonstruieren. Ich habe mich vor allen Dingen damit beschäftigt, als Medard Mutombo aus diesem Raum rausgebracht wurde, vorne auf den Rasen. Und zwar hat eine Zeugin ausgesagt, er sei wie aus dem Haus rausgeflogen, also auf den Rasen geschmissen worden von den Polizeibeamten. Und in Bauchlage war er dann auf dem Rasen. Und dann haben mehrere auf seinem Rücken gekniet. Und es soll auch ein Knie in dem Nacken gegeben haben. Und das weiß ich, weil es eine Zeugenvernehmung gab und ein Polizeibeamter ausgesagt hat, er ist dazugekommen, hat das gesehen und hat gesehen, dass dem Medard Mutombo langsam die Luft ausgeht, so hat er es beschrieben. Und hat seine Kollegen mehrfach aufgefordert, von dem Mann runterzugehen, weil ein lagebedingter Erstickungstod eintreten könnte, also dass dieser Mann verstirbt. Und er hat gesagt, er hat auch die körperliche Anspannung gesehen. Der Mann hat am Anfang sehr doll gerufen und geschrien. Und man sah so die Adern und die Sehnen, hat er gesagt, in der Zeugenvernehmung. Was dafür spricht, dass er sich sehr doll in einem Kampf gegen diese Polizeibeamten gewehrt hat, weil er auch eine Psychose hatte, ne, eine Schizophrenie. Und es hat quasi eine Kampfhandlung gegeben. Ja, dann gab es wohl so eine Art letztes Aufbäumen. Also das ist halt typisch, dass die Menschen, die dann halt eigentlich Todesangst bekommen, sich nochmal versuchen zu wehren. Und danach war es auf einmal vorbei sozusagen. Also dann lag Medard Mutombo einfach regungslos auf dem Rasen. Und dann mussten natürlich Reanimationsmaßnahmen beginnen.
5: Und sind die geglückt? Also konnte er wiederbelebt werden?
6: Er wurde zunächst wiederbelebt, ist aber ins Koma gefallen und wurde dann ins Krankenhaus gebracht, hat auch das Bewusstsein nicht wiedererlangt. Und nach einigen Wochen wurden die Maschinen abgestellt.
5: Das heißt, er ist gestorben?
6: Er ist gestorben.
5: Du hast mit verschiedenen Menschen für deine Recherche gesprochen. Wie waren denn die Reaktionen auf diesen Vorfall, also auch aus dem persönlichen Umfeld von Medard Mutombo?
6: Ja, ich hatte die Möglichkeit, Mutombo Mansamba zu treffen. Das ist der Bruder des Verstorbenen. Und er ist ein Mann, der hier zum Studium nach Deutschland gekommen ist. In den ersten Interviews hat er gesagt, das muss wohl irgendwie eine Panne gewesen sein. Das können doch unsere deutschen Polizisten jetzt nicht machen. Und dann hat er sich aber mit dieser Thematik ein bisschen intensiver beschäftigt und hat festgestellt, dass es diese Fälle einfach häufiger gibt.
7: Die Polizei wirbt, wir sind eure Freund und Helfer. Aber ein Freund und ein Helfer tötet ja nicht. Ab dem Moment, dass ein Freund oder ein Helfer anfängt, andere zu töten, dann heißt hier, ist etwas nicht in Ordnung.
5: Das ist ein sehr starker Vorwurf an die Polizei, den Medard Mutombos Bruder hier macht. Verständlicherweise, aber er ist natürlich auch extrem emotional involviert. Hältst du es denn für denkbar, dass sein Bruder aufgrund des Vorgehens der Polizei bei der Fixierung gestorben ist?
6: Ja, das ist deshalb denkbar, weil es diesen Kampf gegeben hat gegen die Polizisten von Medard Mutombo. Und es ist so, das muss man sich vorstellen, wenn man so eine Kampfhandlung hinter sich hat, als hätte man irgendwie einen Sprint hingelegt, einen 100-Meter-Lauf oder so. Und dann sieht man ja immer, dass die Läufer wahnsinnig erschöpft sind und sich da hinlegen und sehr stark atmen. Das hat damit zu tun, dass die Muskeln dafür sorgen, dass sehr viel Milchsäure im Blut ist. Das nennt man auch Laktat. Und diese Milchsäure, das muss quasi durch sehr viel CO2, was man abatmet, so wie eine Art neutralisiert werden, sonst übersäuert der Körper. Und das ist einfach ein klassischer Fall für einen lagebedingten Erstickungstod, dass vorher Kampfhandlungen stattgefunden haben, die Muskeln sehr angestrengt waren, dann diese Übersäuerung des Körpers eintritt und dann die Person auf dem Bauch liegt und das CO2 nicht abatmen kann.
8: Und das alles passiert durch diese, was die Polizei Fixierung in Bauchlage nennt.
6: Ja, genau. Also das ist halt das Problem. Wenn man eine Person jetzt fesselt, das ist ja zulässig, wenn sie zum Beispiel sich selbst gefährden könnte oder Polizeibeamte angreift oder zu fliehen droht. Und dann kann man ja auch eine Fesselung und Fixierung kurz in Bauchlage machen und muss es ja vielleicht sogar auch. Vielleicht geht's ja nicht anders. Aber danach muss das CO2 abgeatmet werden können. Und das ist dann so wichtig, dass diese Person sofort in Seitenlage gebracht wird oder in die sitzende Position, damit halt der Brustkorb frei ist und die Bauchatmung funktioniert. Und wenn das nicht passiert, dann droht ein Herzstillstand.
8: Was sagt die Polizei dazu, wie Medard Mutombo da ums Leben gekommen ist?
6: Ja, die sagt, dass sie mir nichts dazu sagen kann. Also sie kann keine Fragen beantworten, da noch ein Strafverfahren läuft.
8: Okay. Kannst du uns noch einmal ganz allgemein erklären, wie so eine Fixierung in Bauchlage grundsätzlich funktioniert? Was wird da gemacht?
6: Es gibt halt die Möglichkeit, dass man Handfesseln benutzt. Die können aus Metall sein, die können auch aus anderen Materialien sein, mit denen man die Hände auf den Rücken fixiert und dann noch die Beine zum Beispiel mit Kabelbinder zusammenbindet. Und dann ist es halt wichtig, dann in die sitzende Position die Person zu bringen. Aber häufig passiert es, dass die Person weiterhin quasi in Bauchlage gehalten wird.
8: Und warum wendet die Polizei solche Fixierungen in Bauchlage überhaupt an? Weil du hast ja schon beschrieben, das kann ziemlich schnell ziemlich gefährlich werden.
6: Ja, das ist die Frage, die ich mir stelle nach dieser Recherche. Warum wird das so lange gemacht? Obwohl es bekannt ist, welche Gefahren damit verbunden sind.
8: Würdest du aber sagen, es gibt Situationen, wo das sinnvoll sein kann? Oder?
6: Doch, absolut. Es ist ja auch nach Bundesgesetz erlaubt, ne? Also wenn die Person versucht zu fliehen, wenn sie sich selbst gefährdet oder einen Polizisten angreift, dann ist es natürlich so, dass diese Situation erstmal geklärt werden muss und es unterbunden werden muss. Das kann ich total gut nachvollziehen. Es geht um die Zeit, in der man diese Person in dieser hilflosen Lage eigentlich lässt, in der die Atmung behindert wird.
8: Wo in Deutschland wird diese Methode überall angewandt?
6: Also es gibt ein Bundesgesetz, was das erlaubt und dann natürlich Landesgesetze. Also gefesselt in Bauchlage wird in allen Bundesländern nach meinen Informationen. Und ich habe dann zu Beginn der Recherche angefragt für die Jahre 2024 und 2025, wie häufig das denn stattgefunden hat und wie häufig es gesundheitliche Probleme der fixierten Person gab. Und in wie vielen Fällen das beim Transport ins Krankenhaus passiert ist, vor Ort schon oder auch in den Gewahrsamsräumen. Und die einzelnen Länder haben mir geantwortet, dass man halt dazu keine strukturierten Daten hat. Es ist also so, dass es in allen Bundesländern erlaubt ist, aber es gibt keinerlei Datenlage, die zeigt, wie häufig es dann zu gesundheitlichen Problemen gekommen ist nach solchen Vorfällen. Also ich habe mir jetzt ja verschiedene Fälle in unterschiedlichen Bundesländern angesehen und einen Fall besonders intensiv und das hat sich halt in der Stadt Hamburg abgespielt. Und zwar betraf das Mohammed F., der war an einem Abend in einer Wohnung in einem psychischen Ausnahmezustand und es wurde die Polizei gerufen.
8: Das heißt, er war in einer Ausnahmesituation?
6: Ja, er hatte auch Kokain genommen, wie später sich herausgestellt hat. Er wurde auf einem Balkon schon einmal von den Polizisten überwältigt und dann in Bauchlage möglicherweise erstmal in dem Haus auch in einem Fahrstuhl abgelegt. Dann später in ein Polizeikommissariat gefahren und dann weiterhin auf eine Holzpritsche in Bauchlage gelegt. Jetzt muss man noch wissen, dass zwischendurch wohl ein Schlag gegen den Kopf stattgefunden hat. Also ein Polizist hat ohne ersichtlichen Grund wohl gegen den Kopf von Mohammed F. geschlagen. Gegen diesen Polizisten wird aktuell auch ermittelt. Und so ein Schlag gegen den Kopf ist ein Risikofaktor. Es wurde auch später festgestellt, dass er eine Hirnblutung hatte. Die hat wahrscheinlich zu einer Bewusstseinsbeeinträchtigung geführt. Und er lag dann quasi mit den Händen, also mit Metallhandschellen gefesselt und mit Kabelbindern an den Füßen fixiert auf dieser Holzpritsche in dem Gewahrsamsraum. Und in der offenen Tür sollen Polizeibeamte gestanden haben und ihn beobachtet haben. Und die haben irgendwann dann festgestellt, dass seine Atmung flacher wurde. Und dann wurde Rettungsdienst geholt und er wurde reanimiert. Und er wurde dann in ein Krankenhaus gebracht in Hamburg und ist am gleichen Abend dort verstorben.
8: Wie bist du denn an die ganzen Informationen gekommen, mit denen du dann versucht hast zu rekonstruieren, wie Mohammed F. gestorben ist?
6: Es gab zu diesem Tod von Mohammed F. schon parlamentarische Anfragen. Das habe ich dann in meiner Recherche festgestellt. Und zwar gibt es einen Abgeordneten der hamburgischen Bürgerschaft, der häufig nach solchen Fällen parlamentarische Anfragen stellt. Das ist Dennis Celik und der hatte auch in diesem Fall schon einige gestellt.
8: Von der Linkspartei ist der, ne?
6: Genau. Und es ist so, dass den Abgeordneten auch sehr viele Informationen gegeben werden müssen. Und ich habe dann zusätzlich meine Detailfragen nochmal an die Staatsanwaltschaft in Hamburg geschickt. Und so konnte ich mir quasi aus diesen verschiedenen Quellen das Geschehen zusammenpuzzeln.
8: Er ist gestorben im Nachgang dieser Fixierung und im Nachgang von diesem Polizeigewahrsam. Wäre es denn möglich, weil du hast auch von diesem Schlag auf den oder gegen den Kopf erzählt, dass auch diese Verletzung vielleicht zu seinem Tod geführt hat?
6: Das kann ein Risikofaktor sein, also ein Zusammenwirken sozusagen. Also die Staatsanwaltschaft sagt allerdings, es war allein der Kokainkonsum die Ursache möglicherweise für den Tod. Das ist aber nach meiner Recherche sehr unwahrscheinlich.
8: Warum? Was hast du da vielleicht auch noch für andere Quellen?
6: Jetzt habe ich mit Herrn Dr. Roos gesprochen, der sich mit diesem lagebedingten Erstickungstod schon sehr lange auseinandersetzt. Dr. Roos ist jemand, der früher als Notarzt gearbeitet hat und er hat gesagt, das Sterberisiko an Kokain allein sei sehr gering. Und zwar die Wahrscheinlichkeit daran zu sterben betrage 1 zu 353.000. Allerdings sagt er, dass Kokain, die Einnahme von Kokain erhöht halt das Risiko, dass man einen lagebedingten Erstickungstod erleidet.
8: Gab es denn bei Mohammed F. eine Obduktion und lässt sich aus den Obduktionsergebnissen, falls es die gab, was rauslesen?
6: Ich konnte die Obduktionsergebnisse jetzt leider nicht 1:1 mehr ansehen, sondern ich habe das immer vermittelt bekommen durch die Staatsanwaltschaft, der ich Fragen stelle zu diesem Fall. Und die Staatsanwaltschaft geht halt davon aus, dass es am wahrscheinlichsten das Kokain war und sagt, dass ein lagebedingter Erstickungstod nicht nachgewiesen werden konnte. Im Rahmen so einer Recherche guckt man dann natürlich, was sind so die Experten in diesem Feld, die sich schon sehr lange damit beschäftigen. Und da bin ich auf Professor Thomas Feltes aufmerksam geworden. Der hat schon in den 90er Jahren in den USA sich mit diesem Phänomen beschäftigt. Und er ist auch Mitglied der Anti-Folter-Kommission des Europarates. Er hat gesagt, das Problem ist einfach, dass dieser lagebedingte Erstickungstod nicht so einfach bei einer Obduktion festzustellen ist.
9: Weil zum einen die Obduktion teilweise sehr lange nach dem Eintritt des Todes stattfindet und man bestimmte nur kurzfristig im Körper messbare Werte dann nicht mehr feststellen kann.
8: Und sag mal, du hast vorhin gesagt, Hamburg sei ein Sonderfall im Vergleich mit den anderen Bundesländern. Warum?
6: Also in diesem Polizeikommissariat, in das Mohammed mit F gebracht wurde, da gibt es verschiedene Gewahrsamsräume. Da gibt es einmal Sammelgewahrsamsräume, dann kleine so schlauchartige Räume, wo nur so eine Holzbank ist. Und es gibt aber auch einen Raum, der wird sicherer Raum genannt. Und da ist ein Holztisch, der sieht aus wie aus den 60er, 70er Jahren, also ein sehr, sehr alter Tisch. Und darauf ist ein Gurtsystem, wie man es aus Psychiatrien kennt. Und mit diesem Gurtsystem können quasi beide Arme fixiert werden und beide Beine und auch noch der Bauch. Das nennt sich dann Fünf-Punkt-Fixierung. Also diese Fünf-Punkt-Fixierung, die wird in Psychiatrien gemacht, aber alle, die ich gesprochen habe, sagen niemals in Bauchlage und auch nicht mit so einem Holztisch als Unterlage, sondern das sind halt andere Standards, die da eingehalten werden. Und diese Fünf-Punkt-Fixierung, das sagt ein Gerichtsurteil des Bundesverfassungsgerichts von 2018, die soll nicht angewandt werden, sondern nur in bestimmten medizinischen Kontexten mit pflegerischem und therapeutischem Personal, was die Person die ganze Zeit überwacht. Und auch wenn irgendwelche Komplikationen auftreten, die Ausbildung dafür hat, sofort einzugreifen. Und das sei ja in Polizeikommissariaten nicht möglich, sagt die Nationale Stelle zur Verhütung von Folter, die sich dieses Kommissariat angesehen hat. Und deshalb hat sie gesagt, das ist akut gesundheitsgefährdend, so einen Tisch da zu nutzen und es soll umgehend eingestellt werden.
8: Aber Hamburg macht es trotzdem.
6: Hamburg macht das trotzdem.
8: Alexa, und sag mal, warum wendet die Hamburger Polizei diese Methode weiter an, obwohl sogar die Nationale Stelle zur Verhütung von Folter fordert, dass sie damit aufhören?
6: Ja, also die Begründung dafür ist, dass man das halt machen müsse, weil man als Staat die Schutzpflicht habe für Leib und Leben. Ich finde das nicht besonders überzeugend.
8: Kam diese Methode auch bei Mohammed F. zum Einsatz?
6: Nach meiner Recherche nicht, nein. Er war mit Handfesseln und mit Kabelbindern gefesselt auf dieser Pritsche abgelegt worden.
8: Und kannst du uns sagen, wie oft das da in Hamburg zum Einsatz kommt?
6: Ich weiß das jetzt aufgrund des Besuchs der Nationalen Stelle zur Verhütung von Folter in diesem einen Polizeikommissariat, in dem Mohammed F. gestorben ist. Und da war das so, dass es von 2024 Januar bis November 2025, als die Stelle vor Ort war, 8-mal passiert ist und in einem Fall sogar 113 Minuten. Also fast 2 Stunden hat jemand in Bauchlage fixiert mit diesen Gurten auf diesem Holztisch gelegen.
8: Und wenn eigentlich ganz klar gesagt wird, diese Art der Fixierung soll nicht angewandt werden, verstößt das, was Hamburg macht, dann gegen geltendes Recht?
6: Sie haben ein Landesgesetz und sagen, danach ist es erlaubt. Aber andere Bundesländer haben ja die Bundesverfassungsgerichtsrechtsprechung übernommen in ihr Landesrecht sozusagen oder haben eine Anordnung gemacht und das den Länderpolizeien untersagt, so eine Art von Fixierung zu machen. Das müsste Hamburg jetzt auch machen. Und das ist auch die Einschätzung von Professor Feltes, der ja auch in der Antifolterkommission des Europarates ist.
9: Dieser Tisch gehört in meinen Augen sofort abgeschafft. Er gehört verschrottet. Er ist Jahrzehnte alt. Er würde in keiner Psychiatrie zugelassen werden. Und warum die Polizei das dann machen kann, wo sie über geringere medizinische Kenntnisse verfügt, das erschließt sich mir nicht.
6: Und er sagt, es besteht unmittelbarer Handlungsbedarf hier in Hamburg für den Hamburger Innensenator. Und die Innenbehörde rechtfertigt das im Moment auch, dass es diese Tische in den Polizeikommissariaten gibt.
8: Und das heißt, der Innensenator, der ist ja hier Andi Grote von der SPD, der sagt, das findet er total in Ordnung, diese Methode, und rechtfertigt das.
6: Ja, ich habe mehrfach ein Interview auch mit Andi Grote angefragt, weil natürlich wollte ich ganz gerne mit ihm über diese Tische sprechen. Und das wurde immer abgelehnt.
8: Das sind ja Situationen, die Polizisten durchaus wiederkehrend begegnen. Sie haben mit Leuten zu tun oder sind mit Leuten konfrontiert, die irgendwie in Ausnahmesituationen sind, teils psychischen Ausnahmesituationen. Und ich finde es ja erstmal nachvollziehbar, dass das herausfordernd ist für Polizisten und Polizistinnen, mit solchen Situationen umzugehen. Wie werden die darauf vorbereitet? Werden die speziell geschult oder irgendwas?
6: Ja, ich habe mich ja viel mit den Fällen in Hamburg beschäftigt und dann habe ich natürlich die Hamburger Polizei mal angefragt und darum gebeten, dass sie mir mal das Lehrmaterial zeigen, mit dem sie auf die Gefahren eines Erstickungstodes bei Polizeieinsätzen aufmerksam machen. Und sie haben gesagt, es sei auch fester Bestandteil der Aus- und Fortbildung, dass man halt darüber aufklärt. Aber das Lehrmaterial, das könnten sie mir nicht zur Verfügung stellen, weil das halt einsatztaktische Inhalte enthalte.
8: Und das bedeutet ja, Polizisten und Polizistinnen wissen, dass Fixierung und Bauchlage eine Situation sein kann, die gefährlich werden kann.
6: Ja, das wurde mir sowohl aus Berlin als auch aus Hamburg und aus anderen Bundesländern bestätigt. Das ist Teil der Aus- und Fortbildung. Der Experte Professor Feltes sagt, man muss die Polizei einfach für diese Bauchlagenproblematik nochmal sensibilisieren, weil offensichtlich passiert es im Einsatz, auch wenn das in Aus- und Fortbildung thematisiert wird.
9: Man muss klar sagen, die Polizei in 90 und mehr Prozent aller Fälle agiert ordnungsgemäß. Es gibt keine schweren Verletzungen oder gar Todesfälle. Aber es gibt sie.
8: Du hast von 2 Fällen erzählt, von Medat Mutombo und von Mohamed F. Das sind beides nicht weiße Männer, die in Polizeigewahrsam genommen wurden und jetzt tot sind, wo es Hinweise darauf gibt, dass die Fixierung und Bauchlage eine Rolle gespielt haben könnte. Trifft das eher Menschen mit einer Migrationsgeschichte?
6: Also seit 2021 bis 2025 sind insgesamt 7 Personen gestorben nach freiheitsentziehenden Maßnahmen der Polizei. Und 5 davon, darunter der Mohamed F., hatten keine deutsche Staatsangehörigkeit. Und in 3 Fällen habe ich auch die Informationen von der Innenbehörde in Hamburg erhalten, dass die Personen auf dem Bauch abgelegt wurden. Und in einem dieser Fälle übten die Beamten auch zusätzlich Druck auf den Oberkörper aus, was ja sehr gefährlich sein kann. Und es gibt aktuell auch eine Studie zur Einstellung der Hamburger Polizei und erste Ergebnisse, die veröffentlicht wurden. Und da heißt es, dass herausgefunden wurde, dass besonders Menschen, die als arabisch oder muslimisch wahrgenommen werden, mit eher negativen Eigenschaften assoziiert werden. Und wenn man natürlich per se eine eher negative Einstellung bestimmten Menschen gegenüber hat, dann kann das natürlich sein, dass man die auch anders behandelt als andere.
8: Die Studie läuft ja aktuell noch, aber wie bewertet die Hamburger Polizei diese ersten Ergebnisse, die bereits veröffentlicht worden sind?
6: Also die Hamburger Polizei sagt, die Ergebnisse seien wenig repräsentativ. Und richtig ist auch, dass sich an der ersten Befragung nicht alle Hamburger Polizistinnen beteiligt haben, sondern das waren 18,1%. Und das waren dann gut 2000 Menschen von 11.000 Menschen, die zur Teilnahme aufgefordert waren. Und eine Polizeigewerkschaft hat auch vor Pauschalverurteilung gewarnt. Die Wissenschaftlerinnen haben dann aber betont, dass es in der Studie eben nicht um pauschale Kritik an der Polizei gehe, sondern darum, strukturelle Schwächen offenzulegen.
8: Wenn wir nochmal an den Anfang zurückdenken, an Medard Mutombo, hatte sein Tod Konsequenzen?
6: Also es läuft noch ein Strafverfahren und auch ein zivilrechtliches Verfahren. Und zwar hat der Bruder Medard Mutombo erfahren, dass es in Berlin eine Ombudsstelle gibt, des Berliner Senates. Und dahin können sich BürgerInnen wenden, die das Gefühl haben, dass sie von staatlichen Behörden diskriminiert wurden. Und die Ombudsstelle des Berliner Senates hat am Ende gesagt, dass dieser Einsatz einfach ein total eskalierter Polizeieinsatz gewesen ist. Der hätte zu einem frühzeitigen Zeitpunkt abgebrochen werden müssen. Und wäre das passiert, dann wäre Medard Mutombo mit an Sicherheit grenzender Wahrscheinlichkeit noch am Leben.
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4: Beim Treffen der Außenministerinnen und Minister der EU-Mitgliedstaaten auf Zypern stand erneut der russische Angriffskrieg auf die Ukraine auf der Tagesordnung. Dabei ging es auch um die Frage, ob die EU einen neutralen Vermittler zwischen die beiden Kriegsparteien stellen sollte. Bei dem Thema fand der Gipfel keine gemeinsame Haltung. Die Außenbeauftragte der Europäischen Union, Kallas, lehnte den Vorschlag ab. Ihre Begründung: Neutralität sei unmöglich, denn die EU stehe an der Seite der Ukraine und verteidige zudem ihre eigenen Interessen. Die Frankfurter Allgemeine Zeitung unterstützt Kallas Position. Sie habe richtig erkannt, dass Putin der EU eine Falle stellte, als er den früheren deutschen Bundeskanzler Schröder als Vermittler im Ukraine-Krieg vorschlug.
10: Putin wollte, dass die EU über diese Personalie diskutiert, am besten noch darüber streitet. Und was machen die EU-Außenminister? Sie diskutieren und sie streiten. Die einen sagen, noch sei die Zeit für Verhandlungen nicht gekommen, die anderen nennen schon Namen potenzieller Verhandlungsführer. Das geht am Kern der Sache vorbei. Die entscheidende Frage lautet, was man in Europa will. Und eines sollte selbstverständlich sein: Putin bestimmt nicht, wer für Europa spricht.
4: Die Stuttgarter Zeitung fordert von der EU deutlich mehr. Auch mehr diplomatisches Engagement.
10: Dass Europa ein gewichtiges Wörtchen mitspricht, wenn es um einen möglichen Frieden und dessen Absicherung geht und nicht in die Ecke gestellt wird, ist keinesfalls ausgemacht. Umso wichtiger wäre es, sich zu positionieren und Zeichen zu setzen. Eine starke Persönlichkeit zu nominieren, die sich bereithält für diese Gespräche, wäre solch ein Zeichen gewesen. Die Chance, selbst mal wieder in die Vorhand zu kommen und die Sache im eigenen Interesse voranzutreiben, hat die EU vertan. Zumindest vorerst.
4: Moritz Köpper vom Deutschlandfunk lehnt die Debatte über einen europäischen Vermittler ab. Viel dringender sei es stattdessen, den Druck auf Russland mit weiteren Sanktionen zu erhöhen, um Moskau schließlich an den Verhandlungstisch zu zwingen.
11: Die Debatte um eine Chefverhandlerin oder einen Chefverhandler für mögliche Ukraine-Friedensgespräche, die Suche nach einem Putin-Versteher, wie eine Nachrichtenagentur schrieb, hat kein Ergebnis gefunden und das ist gut so. Die EU-Außenbeauftragte Kaja Kallas hatte intensiv vor einer Falle von Russlands Präsidenten und Kriegsherrn Wladimir Putin gewarnt. Die russische Taktik sehe vor, dass man darüber diskutiere, wer mit Russland spreche, so Kallas, und Russland dann auswähle, wer geeignet sei und wer nicht. Sie hat recht. Grundvoraussetzung für Friedensverhandlungen, für Gespräche jeglicher Art bleibt die Tatsache, dass Russland an den Tisch kommt. Und das gelingt, so hat es die Vergangenheit gezeigt, nur durch Zwang und nicht durch Personaldiskussionen.
4: Die Meinung von Moritz Küpper vom Deutschlandfunk. Auch die Neue Zürcher Zeitung findet die Diskussion über die Personalie für einen EU-Vermittler zweitrangig. Zunächst müsse die EU ihre Verhandlungsziele klar definieren, so die Zeitung.
10: Kern einer erfolgreichen Verhandlungsstrategie ist es, in der Unterstützung der Ukraine nicht wankelmütig zu werden. Zugleich sollte Europa seine Fähigkeit zur militärischen Abschreckung erhöhen. Sollte in Moskau ein Umdenken einsetzen, können Gespräche rasch ans Ziel führen. Im Kreml kennt man die Telefonnummer der EU.
4: Das waren die NDR-Info-Standpunkte, zusammengestellt von Peter Behrendt. 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Mein Name ist Maja Weber und hier geht es gleich weiter um 4 Uhr mit den Nachrichten. Und danach sprechen wir über den Wettbewerbsbericht zur ostdeutschen Wirtschaft. Und die Bundesbeauftragte für Ostdeutschland gibt uns ein Interview. Elisabeth Kaiser ist das.

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1: Um 4 Uhr mit Wolfgang Berger. Zum Stand der Verhandlungen zwischen dem Iran und den USA gibt es unterschiedliche Einschätzungen. Der Iran wies westliche Medienberichte über eine vorläufige Einigung auf ein Rahmenabkommen zurück. Aus der Nachrichtenredaktion Veronika Streuer.
2: So ein Abkommen sei weder fertiggestellt noch bestätigt, berichtet die Nachrichtenagentur Tasnim. Laut US-Vizepräsident Vance gibt es hingegen viele Fortschritte. Nach seinen Worten geht es aktuell wegen sprachlicher Details noch hin und her. Es sei allerdings schwer vorherzusagen, wann und ob Präsident Trump ein Abkommen unterzeichne, so Vance. In Medienberichten hieß es zuvor, die Waffenruhe solle um 60 Tage verlängert werden, um über das iranische Atomprogramm verhandeln zu können.
1: Israel hat die Zusammenarbeit mit UN-Generalsekretär Guterres aufgekündigt. Anlass sei die Entscheidung, Israel wegen Vorwürfen der sexualisierten Gewalt in Konfliktgebieten auf eine schwarze Liste zu setzen, schrieb der israelische UN-Botschafter Danon im Online-Dienst X. Deshalb werde Israel den Kontakt zum Büro des UN-Generalsekretärs bis zum Ablauf von dessen Amtszeit Ende des Jahres abbrechen. Babyspielzeug, Kleider, Elektronik. Auf Temu können Kunden alles Mögliche günstig kaufen. Mit Risiken, wie Testkäufe zeigen. Jetzt greift die EU durch und verhängte eine Strafe in Höhe von 200 Millionen Euro gegen den chinesischen Online-Marktplatz. Aus der Nachrichtenredaktion Peter Eichenberg.
3: Der Grund für die Strafe? Illegale Produkte. Das Unternehmen habe die Risiken und Schäden für Verbraucher nicht ordnungsgemäß bewertet, teilte die Brüsseler Behörde mit. Bei Testkäufen im vergangenen Jahr seien viele Produkte durchgefallen. Temu kritisierte, die Entscheidung spiegle nicht den aktuellen Stand wider. Die chinesische Handelskammer bei der EU warnte, eine so wörtlich übermäßige Durchsetzung von Regeln könne zu höheren Importkosten und Inflationsdruck in Europa führen.
1: Im Prozess um einen geplanten Anschlag auf ein Taylor Swift-Konzert in Wien ist der Angeklagte zu 15 Jahren Haft verurteilt worden. Die Geschworenen sprachen den 21-Jährigen in allen Punkten für schuldig. Neben dem geplanten Anschlag ging es dabei auch um Beihilfe zu einem Mordversuch. Der Österreicher war nach einer Warnung von US-Geheimdiensten einen Tag vor dem geplanten Anschlag im August 2024 festgenommen worden. Er hatte sich im Prozess weitgehend schuldig bekannt. Zudem berichtete der Angeklagte, er habe seine Befehle vom sogenannten Islamischen Staat erhalten. Das waren die Nachrichten. Das Wetter in Deutschland. Tagsüber über im Südosten heiter, im Norden und Westen mehr Wolken, später gebietsweise Schauer, teils auch kräftige Gewitter. Höchstwerte 20 Grad auf den Nordseeinseln bis 33 Grad am Oberrhein. Am Samstag zeitweise Wolken, in der Mitte und im Süden gebietsweise kräftige Schauer oder Gewitter, 18 bis 33 Grad. Am Sonntag im Nordosten häufiger trocken. Es ist 4.03 Uhr.
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5: Und wir beginnen mit der A4, Köln Richtung Aachen. Die ist zwischen Elsdorf und Merzenich wegen Bauarbeiten bis 5 Uhr gesperrt. Die A45, Gießen Richtung Aschaffenburg, ist zwischen Wölfersheim und Florstadt wegen Bergungsarbeiten gesperrt. Die A66, Frankfurt Richtung Fulda, da ist der Tunnel Neuhof wegen Reparaturarbeiten bis 5 Uhr gesperrt. Eine Umleitung über die U47 ist eingerichtet. Die A71 Richtung Sangerhausen ist zwischen Oberhof und Gräfenroda wegen Wartungsarbeiten bis ca. 6 Uhr gesperrt. Die A72 Plauen Richtung Zwickau ist zwischen Reichenbach und Zwickau West nach einem Unfall gesperrt. A94 Passau Richtung München zwischen Neuötting und Töging ist die linke Spur gesperrt. Wo auch immer Sie unterwegs sind, kommen Sie sicher an Ihr Ziel und gut durch diesen Straßenverkehr.
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5: Mit Maja Weber am Mikrofon. Herzlich willkommen aus dem NDR-Infostudio in Hamburg und einen schönen guten Morgen. Es geht voran, heißt es für die Wirtschaft im Osten, und man holt weiter auf. Der Abstand zum Westen schrumpft lediglich etwas langsamer als bisher. Einige Regionen entwickeln sich dynamisch, andere dagegen fallen etwas zurück. Das IFO-Institut, das für den Wettbewerbsreport Ostdeutschland verantwortlich zeichnet, stellt daher den Aufholprozess in Frage und fordert einen Perspektivwechsel. Vorgestellt hat den Wettbewerbsreport die Ostbeauftragte der Bundesregierung Elisabeth Kaiser, die uns auch ein Interview gegeben hat, dazu später. Erstmal Einzelheiten zum Wettbewerbsreport von Dietrich Karl Meurer.
6: Der Bericht zeigt, der Aufholprozess des Ostens verliert an Tempo. So liegt die Wirtschaftsleistung je Beschäftigten bei rund 85% des Westniveaus. Vor 10 Jahren waren es 78%, nach der Wiedervereinigung gut ein Drittel. Zugleich ist die Entwicklung uneinheitlich. Einige Landkreise wie Jena, der Saalkreis und die Uckermark liegen inzwischen sogar über dem gesamtdeutschen Durchschnitt. Brandenburg wächst stark, besonders im Berliner Umland und durch Industrieansiedlungen wie Tesla Grünheide. Auch Dresden und Leipzig entwickeln sich dynamisch. Schwächer bleiben vor allem periphere Räume, etwa Teile Mecklenburg-Vorpommerns sowie Regionen in Nordsachsen und im Erzgebirge. Die Gründe für die Entwicklung beschreibt Joachim Ragnitz. Er ist Mitherausgeber des Reports und stellvertretender Leiter der Dresdner Niederlassung des IFO-Instituts.
7: Der Aufholprozess ist in Gefahr, weil wir eben große Probleme sehen bei der künftigen Bevölkerungsentwicklung, große Probleme bei Investitionen und bei Innovationen sehen. Das führt alles dazu, dass halt letzten Endes die Wachstumsdynamik tendenziell schwächer ausfallen wird als in der Vergangenheit, tendenziell auch schwächer ausfallen wird als im Westen.
6: Der Report wurde vom Saarroher Kreis erstellt, einem Zusammenschluss ostdeutscher Wirtschaftsverbände und Initiativen. Neben strukturellen Problemen sieht der Bericht die sogenannte Vermögenslücke als zentrales Risiko. Ostdeutsche Haushalte besitzen nur einen Bruchteil des Vermögens im Westen. Das begrenzt Investitionen und schwächt die wirtschaftliche Dynamik. Die Ostbeauftragte der Bundesregierung, Elisabeth Kaiser, SPD, warnt vor politischen Folgen. Besonders in strukturschwachen Regionen zeige sich,
8: dass dort die Zukunftsperspektiven eher trüb sind. Und das macht was mit den Menschen. Auch selbst wenn sie eigentlich ökonomisch ganz gut dastehen, haben sie eben den Angst, den Status zu verlieren, haben Angst, dass ihre Kinder dort keine gute Zukunft finden. Oder eben auch junge Menschen gucken pessimistisch auf die Zukunft. Und das macht dann auch was mit dem Wahlverhalten und mit der politischen Einstellung.
6: Die Autoren des Reports fordern mehr Investitionen, stärkere Innovationsförderung und gezielte Fachkräftegewinnung. Der Mitherausgeber und Gründer des Ostdeutschen Wirtschaftsforums, Frank Nehring, fasst die Erwartungen der Unternehmen so zusammen.
9: Das, was die Wirtschaft sich von der Politik wünscht, ist Verlässlichkeit. So, da gibt es gar keinen Unterschied zwischen Ost und West. Und weil einfach Rahmenbedingungen für die Zukunft da sein müssen.
6: Nehring verweist darauf, dass die ostdeutsche Wirtschaft kleinteilig strukturiert ist. Oft nur mit bis zu 10 Mitarbeitenden und weniger als 2 Millionen Euro Umsatz.
9: Und viele Sachen, die im Bund diskutiert werden oder die auf der großen Bühne diskutiert werden, die betreffen überhaupt diese Unternehmen gar nicht. Und insofern gibt es da so eine Unsichtbarkeit.
6: Wohl auch deshalb hinterfragen die Autoren des Reports die bisherige Perspektive. Wirtschaftsforscher Ragnitz plädiert dafür, den Blick zu ändern.
7: Nicht mehr das Aufholen soll im Vordergrund stehen, sondern irgendwo stärker, dass man Wachstumsdynamik schafft in den einzelnen Ländern, unabhängig davon, dass man irgendeine Zielgröße hat.
6: Wie das gelingen kann, darüber diskutieren Wirtschaft und Politik ab Sonntag auf dem Ostdeutschen Wirtschaftsforum in Bad Saarow, südöstlich von Berlin.
5: Dietrich Karl Meurer berichtete über den Aufholprozess der Ostwirtschaft. Der Osten in Deutschland kommt wirtschaftlich dem Westen nahe, allerdings nicht überall und so wie erhofft. Die Ostbeauftragte der Bundesregierung, Elisabeth Kaiser von der SPD, warnt vor den politischen Folgen von Ängsten und Pessimismus. Mein NDR-Kollege Alex Franz hat Elisabeth Kaiser befragt, wie sie die Ergebnisse des Wettbewerbreports bewertet.
10: Ja, erstmal ist es wichtig, dass wir so eine Analyse haben zur ostdeutschen Wirtschaft, einfach um zu schauen, wo sind die Herausforderungen und was gibt es zu tun, also gezielt auch entsprechend zu handeln, und dafür gibt er wertvolle Erkenntnisse. Und da sehen wir eben, wir haben Regionen, die sind teilweise so gut aufgestellt, dass sie den bundesdeutschen Durchschnitt übertreffen, aber dann eben auch Regionen mit enormen, ja, sag ich mal, noch Potenzial nach oben, oder wo wir eben auch unter den aktuellen herausfordernden Bedingungen auch Schwierigkeiten haben, da die wirtschaftliche Konjunktur weiterzuentwickeln. Und das betrifft insbesondere auch gerade Unternehmensinvestitionen. Da sehen wir ja auch, dass die Bruttoanlageinvestitionen liegen bei rund 3/4 des westdeutschen Niveaus. Aber was vor allen Dingen herausfordernd wird, das ist die Frage Fachkräfte. Weil gerade im Ostdeutschland schlägt der demografische Wandel enorm zu, hat mit historischen Entwicklungen zu tun, Abwanderung etc. Und das spüren wir natürlich. Und wir brauchen natürlich auch im Ostdeutschland hochqualifizierte Fachkräfte. Und Und eine hohe Abwanderung verschärft natürlich dann die Situation für die Wirtschaft. Also da muss man genau hinschauen. Aber auch die Frage Innovationskraft, Forschung und Entwicklungsausgaben und auch Vermögensunterschiede. Wenn ich investieren will vor Ort, brauche ich natürlich auch Kapital. Und das fehlt leider auch in Ostdeutschland an vielen Ecken.
11: Was muss sich denn aus Ihrer Sicht also ganz konkret ändern, um die wirtschaftliche Lage im Osten in den kommenden Jahren weiter zu verbessern?
10: Es ist wichtig, dass wir ein Investitionsklima schaffen, dass die Rahmenbedingungen stimmen, damit eben investiert wird. Das gilt für ganz Deutschland, aber insbesondere auch in Ostdeutschland, weil gerade auch eine Kombination aus gezielten Forschung- und Entwicklungsinvestitionen, aber auch Innovationen, diese dann auch in eine Produktion zu bringen, auch in eine Unternehmensgründung, dass wir dafür auch Investitionskapital haben, das muss gezielt gesteuert werden, das muss auch begleitet werden. Zum Beispiel mache ich das auch in Zusammenarbeit mit dem Wirtschaftsministerium gezielt auch für Ostdeutschland als Standort zu werben, aber eben auch Zukunftstechnologien wie erneuerbare Mikroelektronik, auch für den Bereich digitale Gesundheitsversorgung, was in strukturschwachen Regionen mit demografischem Wandel ein Riesenthema ist. Also es sind alles Bereiche, denke ich, wo wir insgesamt viel Potenzial haben und wo gerade in Ostdeutschland sich einiges getan hat, wo wir das entwickeln müssen. Und wenn wir bestimmte Cluster, auch Halbleiter entwickeln, dann haben wir natürlich auch die Hoffnung, dass es ausstrahlt auf die Regionen, dass wir Strukturwandel gut begleiten und damit auch Investitionen anreizen. Das ist das eine. Auf der anderen Seite auch Bildung. Bildung ist das A und O. Also da müssen wir wirklich schauen, dass wir, gerade wenn wir in Ostdeutschland sehen, dass junge Menschen weit öfter ohne Schulabschluss die Schule verlassen, dass wir dafür sorgen, dass sie dies zukünftig wieder tun und dass gut ausgebildete junge Menschen, auch gerade Universitätsabsolventen, dass die auch in Ostdeutschland bleiben. Und da geht es wieder um die Jobperspektive.
11: Zu den Gewinnern gehört ja Brandenburg, dass er inzwischen sogar die drei schwächsten westdeutschen Länder Saarland, Schleswig-Holstein und Rheinland-Pfalz überholt hat. Also was läuft in Brandenburg besser?
10: Ja, man muss ja mal gucken, mit welchem Niveau vergleicht man das. Und man hat auch in Brandenburg sicherlich Regionen, die sehr gut sich entwickeln und noch andere, die eher peripher liegen, vielleicht auch eher strukturschwach sind, wo das nicht der Fall ist. Und da muss man genau hinschauen. Es ist natürlich wichtig, dass auch die Bundesländer Investitionen gezielt begleiten. Wir haben das zum Beispiel gesehen bei der Ansiedlung von Tesla in Brandenburg, dass das auch geholfen hat in der wirtschaftlichen Entwicklung, aber genauso auch der Speckgürtel rund um Berlin, die gute Zusammenarbeit mit dem Land Berlin. Da entsteht viel, auch mit Blick auf den Strukturwandel. Es sind ja auch Landkreise, die schon an die Lausitz grenzen. Also da hat man und auch die Lausitz, ganze Strukturwandelbereich, wo viel investiert wird. Also ich glaube, gerade da, wo wir sehen, dass gezielt investiert wird, Regionalentwicklung vorangetrieben wird, da sehen wir auch, dass sich da auch viel Positives entwickelt. Und das gezielt weiter zu betreiben, muss dann auch unser Ziel sein.
11: Nun stehen im Herbst sowohl in Sachsen-Anhalt als auch in Mecklenburg-Vorpommern Landtagswahlen an. Die AfD steht mit sehr guten Umfragewerten da. Wie könnte sich diese wirtschaftliche Gemengelage auf die Wahlen auswirken?
10: Nee, man muss schon sehen, ich hatte es ja eingangs erwähnt, dass wir tatsächlich ein Thema haben, was das Erwerbskräftepotenzial angeht. Und mit der schwindenden Bevölkerung haben wir eine riesen Herausforderung. Das eine ist natürlich zu investieren in Bildung. Und das denke ich, wenn ich zum Beispiel nach Sachsen-Anhalt gucke, wo man die Schulpflicht abschaffen will seitens der AfD, dann finde ich, das sollte man sich das genau überlegen, was das bedeutet für die Bildungsqualität in einem Bundesland. Und auf der anderen Seite natürlich auch die Frage Attraktivität als Arbeitsort, gerade für ausländische Fachkräfte, die wir sicherlich brauchen, aber auch für ausländische Investitionen, die sagen, okay, wo siedle ich eigentlich mein Unternehmen an? Dann gucken die genau, finde ich eigentlich auch die Arbeitskräfte, die ich dort brauche. Und das kann natürlich schon auch sehr hinderlich sein für eine gute Entwicklung und für Investitionen vor Ort. Also deswegen ist es wichtig, auch welche politischen Signale man setzt, aber auch welche Kultur vor Ort herrscht. Bin ich bereit, offen zu sein für Fachkräfte und nicht nur als Arbeitskräfte und Kollege, sondern eben auch als Nachbar und auch als Vereinsmitglied sozusagen. Daran entscheidet sich sehr viel über die Zukunftsfähigkeit von Regionen.
5: Sagt Elisabeth Kaiser von der SPD. Sie ist die Ostbeauftragte der Bundesregierung. Und wir schauen etwas ausführlicher auf das Wetter in der ARD-Infonacht. Am Tage länger heiter bis sonnig, vor allem im Südosten und dort verbreitet trocken. Im Norden und Westen allmählich bewölkt und vor allem im Laufe des Nachmittags sowie am Abend gebietsweise Schauer, teils auch kräftige Gewitter. Stellenweise gibt es Starkregen, Hagel und auch Sturmböen. Höchstwerte 20 Grad auf Sylt, 27 Grad an der Oder und bis 33 Grad am Oberrhein. Und hier noch die Temperaturen in einigen Städten in Deutschland. Berlin 10 Grad bedeckt, Frankfurt am Main 15 Grad wolkig. Dresden 10 Grad stark bewölkt, Hamburg 8 Grad nach Nebel. Hannover 9 Grad klar, Köln 11 Grad klar, Leipzig 8 Grad bedeckt. München 13 Grad klar und in Stuttgart bei 15 Grad auch klar. Kommen Sie gut in diesen Freitag, wie auch immer das Wetter bei Ihnen wird.
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5: Bundeskanzler Friedrich Merz hat seit Monaten keine guten Umfragewerte und seine Beliebtheitswerte sinken weiterhin. Und laut mehreren Medien hat man sich davon in der CDU intern zu Spekulationen hinreißen lassen, ob jemand anderes nicht einen besseren Job machen würde als Kanzler. Hendrik Wüst zum Beispiel, sein Name soll immer wieder gefallen sein. Mediengetöse in Großbuchstaben, Graune in den Hinterzimmern der Partei. Bei den Menschen im Sauerland, in der Heimat des Kanzlers, sieht man das alles ganz anders. Ulrike Römer war bei einem Ortstermin dabei.
12: Es könnte alles so einfach sein. Ortstermin zu Hause im Sauerland, ein Besuch, der in diesen Tagen viele Bilder produziert. Schützenhalle, Arnsberg, Hüsten. Glaube, Sitte, Heimat steht an der Wand. CDU-Land. Der örtliche Landtagsabgeordnete rollt hörbar den Teppich aus.
13: Sie aus dem Sauerlandkreis kann ich sagen, volle Rückendeckung für das, was du tust, was du vorhast. Die CDU im Sauerlandkreis steht hinter dir.
12: Berlin ist an diesem Abend für den Kanzler auf der Karte und vermutlich auch gefühlt über 500 Kilometer weit weg. Kurz mal nicht daran denken, dass sich in der Hauptstadt die Gerüchte über Kanzlerwechsel, Kanzlertausch halten wie glimmende Glut. Nicht auszutreten. Obwohl sich das Umfeld von Friedrich Merz inzwischen redlich bemüht. Naive Idee, Lust an der Zündelei, so lassen sich Menschen in Berlin zitieren. Im Sauerland versucht es der Kanzler selbst mit Überzeugungsarbeit.
14: Ich bin jedenfalls persönlich fest entschlossen, mit dieser Koalition erfolgreich zu sein.
12: Die Frage ist eben nur, ob er es schafft. Es geht nicht voran im Land. Zuletzt vorgerechnet von den Wirtschaftsweisen. Höchstens 0,5% Wachstum im laufenden Jahr. Der Reformdruck steigt, der Kanzler beschwört.
14: Ein Land, ein so großes Land wie die Bundesrepublik Deutschland, verändert sich nicht in einer Woche. Oder in einem Monat.
12: Mag sein. Je nach Ort fällt die Analyse bei Friedrich Merz aber auch schon mal anders aus. In einem Herbst der Reformen wollte er letztes Jahr alles, was sich seit Jahrzehnten staut, abarbeiten. Im Frühsommer 26 wartet das Volk auf Gesundheitsreform, Pflegereform und den grundlegenden Umbau der Rentenversicherung. Ginge es nach Merz, wäre das alles längst durch, weil zwingend nötig. Die Rentenreform zum Beispiel.
15: Meine Damen und Herren, das ist Demografie und Mathematik.
12: Friedrich Merz, wie er nun mal ist. Beim Versuch, für ein Milliardenumbauprojekt zu werben, klingt er wie der Mathelehrer. Dafür muss er sich Mitte Mai von den Gewerkschaftern verlachen lassen. Womöglich

0: Aber wie sollte das überhaupt gehen mit einem Kanzlerwechsel? Dass Merz freiwillig verzichtet, halten die, die ihn gut kennen, für unwahrscheinlich. Dass sich im Bundestag Abstimmungskonstellationen ergeben, die Hendrik Wüst ins Amt verhelfen, glaubt kaum einer. Und Neuwahlen, die fürchtet Merz so sehr, dass er letzte Woche sogar einen Besuch in der SPD-Fraktion unternahm, dem ersten seit der Kanzler ist. Beziehungspflege, Wogenglätten.
1: Wir haben wirklich offen über viele Themen miteinander gesprochen und es war eine ausgesprochen gute Atmosphäre.
0: Und jetzt steht schon wieder ein Stichtag für alle im Kalender. Am 30. Juni soll der Reformknoten zerschlagen werden. Auf geht's, könnte man sagen. Inhalte statt Personal. Aber es hilft ja nichts. Auch Hendrik Wüst hat sich inzwischen zur Debatte geäußert. Er sei kein guter Fußballspieler, sagt der Mann aus NRW, angesprochen auf die Spekulationen, er könne als Kanzler eingewechselt werden.
2: Ulrike Römer berichtete über das Geraune um einen möglichen Kanzlerwechsel, der gar nicht so richtig möglich ist, aber die Medien bewegt. Yad Vashem ist wohl eine der bekanntesten Gedenkstätten der Welt und soll jetzt eine erste Dépendance außerhalb von Israel bekommen, in München. Das Bildungszentrum soll auf dem historischen Parteigelände der NSDAP in Maxvorstadt entstehen. Für den Aufbau sind 3 Jahre angesetzt. Der Freistaat Bayern hatte sich dafür eingesetzt. Es war auch ein Anliegen der Vorsitzenden der israelitischen Kultusgemeinde Charlotte Knobloch, die wir jetzt gleich zuerst hören.
3: Das ist schon ein bisschen rührend für mich, wissen Sie.
4: Sagt Charlotte Knobloch, Präsidentin der israelitischen Kultusgemeinde München und Oberbayern, wenige Stunden nachdem klar ist, die erste Dépendance von Yad Vashem außerhalb Israels, sie kommt nach München. Die bayerische Landeshauptstadt, so Knobloch, sei dafür genau der richtige Ort.
3: Hier sind die Orte, in denen die Dinge passiert sind und die Menschen sich nicht dazu bewegen konnten, vielleicht ein bisschen Einhalt zu schaffen.
4: München, die sogenannte Hauptstadt der Bewegung, die einstige Machtzentrale der Nationalsozialisten, könnte spätestens jetzt zur Hauptstadt der Erinnerungskultur werden, in einer Zeit, in der die Zeitzeugen weniger werden und der Antisemitismus zunimmt. Historisch nennt der Antisemitismusbeauftragte der bayerischen Staatsregierung Ludwig Spänle von der CSU jedenfalls die Entscheidung von Yad Vashem.
5: Weil wir mit München einen Ort haben, der leider eine Originalfläche anbietet, wenn man so will, mit dem Ort der Entstehung der NS-Bewegung. Und auf der anderen Seite ist es natürlich zukunftsweisend, weil für München, glaube ich, spricht, dass wir eine einmalige wissenschaftliche Landschaft von den Originalarchiven über Einrichtungen wie etwa dem Holocaust Study Center am Institut für Zeitgeschichte, den Gedenkstätten, die Stiftung Gedenkstätten haben. Also wir können sagen, wir haben fast auf Yad Vashem gewartet.
4: Die Infrastruktur sei ein wichtiger Faktor für die Entscheidung gewesen, sagt Bundesbildungsministerin Karin Prien von der CDU. München stelle ein Gebäude am Karolinenplatz 4 bereit. Dort war während der NS-Diktatur das oberste Parteigericht der NSDAP untergebracht. Die Bundesregierung war am Auswahlverfahren beteiligt. Die Entscheidung habe aber Yad Vashem selbst getroffen, so Prien. Und auch der Mitbewerber Sachsen wird beteiligt.
6: Sehr froh bin ich darüber, dass von Anfang an eine Nebenstelle in Leipzig eröffnet wird, um damit auch den Anspruch übrigens auch der Bundesregierung zu manifestieren. Das ist ein Education Center für ganz Deutschland und ehrlicherweise auch darüber hinaus auch für Europa werden soll.
4: Dass die Gedenkstätte und das Forschungszentrum von Yad Vashem seine erste Dépendance in Deutschland eröffnet, hat auch symbolische Gründe, sagt der Vorstandsvorsitzende von Yad Vashem, Dani Dayan. Wir sind überzeugt davon, dass wir, wenn wir irgendwie Einfluss nehmen wollen, global agieren müssen. Und es war beinahe eine natürliche Angelegenheit, dass wir unsere erste ständige Bildungseinrichtung außerhalb Israels in Deutschland etablieren. In Bayern ist die Außenstelle äußerst willkommen. Bayerns Ministerpräsident Markus Söder, CSU, gab ein Schutzversprechen ab und sagte in einer kurzen Videobotschaft:
7: Was für eine Ehre. Und wir werden Yad Vashem hier eine großartige Möglichkeit bieten, auch jungen Menschen und vielen anderen einen Einblick zu geben, was einmal passiert ist und dass dieses nie wieder tatsächlich für immer gelten soll.
4: In 3 Jahren soll die Außenstelle von Yad Vashem dann spätestens eröffnen.
2: Sie hörten einen Bericht von Irene Essmann über die erste Dépendance von Yad Vashem außerhalb Israels. Die kommt nach München. Wir schauen in die Tierwelt. Eine gute und eine weniger gute Nachricht dazu. Viele Vögel haben den Eichenprozessionsspinner als Nahrung entdeckt. Die schlechte Nachricht: Die Berliner Jungfernheide ist wieder von den Raupen befallen. Gegen die langen Bänder der dunkelfleckigen, haarigen Raupen kommen selbst die hungrigsten Vogelarten nicht so schnell an. Für Menschen können die Raupen schädlich sein, sogar richtig gefährlich. Deswegen sind besonders in einer Kita mitten im Volkspark Jungfernstieg

0: Heide, die Sorgen groß. Nico Hecht berichtet.
1: Die Kita Erlebniswald liegt mitten im Volkspark Jungfernheide. Im Garten Wippe, Sandkasten und Klettergerüst unter mehr als 40 großen dicken Eichen. Ein Idyll. Eigentlich. Denn im Moment suchen die Erzieher gerade dringend nach Ideen, wie sie die Kinder von den Raupen des Eichenprozessionsspinners schützen können, sagt Kita-Leiterin Juli Brun.
2: Sie krabbeln auf dem Boden, sie krabbeln an den Häuserwänden, sodass die Kinder in Berührung damit kommen und dann starken Juckreiz verspüren, aber auch Atemwegsinfekte vorweisen.
1: Letztes Jahr hat die Kita deswegen mehr als 2 Monate schließen müssen. Dieses Jahr bleibe sie offen, aber die Kinder können den Kita-Waldgarten nicht betreten und Vlies vor den Fenstern sollen die Raupen Brennhaare draußen halten. Denn die können sich mit Widerhaken in die Haut krallen und sondern ein Nesselgift ab, so die Kita-Leiterin.
2: Man bekommt Ausschlag, Pusteln, gerne am Hals, am ganzen Körper.
1: Bei Allergikern kann es zu schweren Schocks kommen. Die Anwohner des Volksparks haben bereits letztes Jahr über wochenlang anhaltende Hautausschläge geklagt. Sie fordern nun vom Bezirk mehr gegen die Raupen zu tun, als befallene Eichen abzusperren, sagt Anwohnerin Angelika Ernst.
3: Es bringt rein gar nichts, wenn man da irgendwelche roten Flatterbänder um Bäume wickelt, wenn sich die Härchen trotzdem über die Luft übertragen. Ich habe das Gefühl, dass es dieses Jahr viel, viel schlimmer ist und es passiert halt einfach kaum etwas.
1: Das Grünflächenamt von Charlottenburg-Wilmersdorf widerspricht und teilt mit, man beauftrage Firmen, um die Raupen abzusaugen. Im Waldhochseilgarten in der Jungfernheide machen das die Betreiber auch selber, um diesen Bereich möglichst sicher zu kriegen. Dafür fahre man mit einem Steiger Richtung Baumkrone, erklärt Geschäftsführer Paul Blecker.
4: Letzte Zeit bilden sich so eine Gespinster, die sieht man da oben so leicht weiß schimmern. Da verpuppen sich jetzt diese Raupen, die sind da drin und das ist der ideale Zeitpunkt, die abzusaugen. Ein riesen Asbeststaubsauger, der hat so viel Saugvolumen, der zieht die einfach ein.
1: Chemische oder biologische Mittel zu sprühen, habe die obere Naturschutzbehörde allerdings nicht erlaubt, so der zuständige Stadtrat Oliver Schrofenegger von den Grünen. Auch weil die Mittel ihrerseits so gesundheitsschädigend seien, dass man den Volkspark zeitweise ganz abriegeln müsste. Unmöglich, meint der Stadtrat. Außerdem könne der Bezirk die Kosten nicht stemmen.
5: Selbst wenn wir unseren gesamten Etat der Grünflächenpflege da reinstecken würden, würden wir nicht 10.000 Eichen bearbeiten können. Und nach der Stellungnahme der Gesundheitsverwaltung, die eben sagen, keine massive Gesundheitsgefährdung, keine Lebensgefährdung, haben wir keine Basis mehr, um Millionenausgaben zu rechtfertigen.
0: Nico Hecht berichtete über den Eichenprozessionsspinner in Berlin in der Jungfernheide.
6: Sport. Mit Stefanie Lavoie. Die Königin ist weiter, der König ist raus. Bei den French Open der Tennisprofis hat die Nummer 1 der Welt Arina Sabalenka die nächste Runde erreicht durch einen glatten Zweisatzsieg gegen die Lokalmatadorin Jacques Mo. Ausgeschieden ist hingegen völlig überraschend Jannik Sinner und zwar auf geradezu dramatische Art und Weise. Der weltbeste Spieler musste sich nicht nur dem Argentinier Cerundolo geschlagen geben, sondern vor allem auch seinem eigenen Körper. Steffen Gahr hat das tragische Ende des Spiels beobachtet.
7: Jannik Sinner dreht sich noch einmal langsam um. Er hebt die rechte Hand hoch und winkt ins Pariser Publikum. Dann zieht er seine Mütze aus und verschwindet in den Katakomben. Der Topfavorit raus, schachmatt von der Hitze.
8: Mir wurde sehr schwindelig, ich hatte sehr wenig Energie, habe mich schon nach dem Aufstehen nicht gut gefühlt. Ich habe versucht, die Punkte kurz zu halten, aber ich hatte keine Kraft. Es war nicht so mega heiß, es war okay zum Spielen, es war nicht die Hitze. Es lag an mir, das passiert.
7: Dabei läuft zunächst alles für Sinner. Er gewinnt die ersten beiden Sätze und auch im dritten liegt er schon klar vorne. Dann aber geht es bergab. Die Ärzte kommen, Sinner diskutiert und nimmt eine Auszeit. Sinner kommt zwar zurück, aber es ist nicht der Sinner. Der Südtiroler, der Mann, der zuletzt alles dominierte, schleppt sich nur noch über den Platz. Wieder kommt der Doc. Sinner schluckt Wasser, Tabletten, er kühlt sich mit Eisbeuteln und geht wieder lange vom Platz, aber nichts hilft. Sinner verliert nach dem dritten Satz auch die Durchgänge 4 und 5 und ist raus. Der Weltranglisten-Erste packt in aller Ruhe seine Tasche und geht langsam vom Platz als Verlierer in Runde 2.
8: Natürlich war Paris mein großes Ziel. Das habe ich schon zu Jahresbeginn gesagt. Dann so früh auszuscheiden, das passt mir nicht. Das ist hart zu akzeptieren, nachdem ich zuletzt so gut gespielt habe. Daher hatte ich mir große Hoffnungen gemacht. Jetzt habe ich viel Zeit, mich zu erholen.
7: Für seinen Gegner Juan Manuel Cirundolo ist es der größte Erfolg. Aber auf dem Platz feiert der Argentinier zurückhaltend und denkt an Sinner.
8: Das ist natürlich hart für ihn. Er war ja klar in Führung. Ich konnte in den ersten Sätzen jeweils nicht mehr als 3 Spiele gewinnen. Ich hatte Glück. Es tut mir leid für ihn. Er hätte es verdient, hier mehr Matches zu gewinnen. Er hätte es auch diesmal verdient. Es tut mir echt leid für ihn. Hoffentlich erholt er sich.
6: Juan Manuel Cirundolo. Nach dem Ausscheiden Sinners steigen für Alexander Zverev die Chancen auf seinen ersten Grand-Slam-Sieg. Der Hamburger spielt am Abend gegen die Nummer 90 der Welt, Quentin Alice, um den Einzug ins Achtelfinale. Bei den Frauen ist im Einzelwettbewerb auch nur noch eine Deutsche dabei. Es ist Tamara Korpatsch, die ebenfalls heute als klare Außenseiterin gegen die Ukrainerin Svitolina antritt. Es ist fast ein bisschen wie ein Familientreffen in Herzogenaurach und der gute Laune-Onkel ist auch dabei. Die Familie, das ist der DFB und den eigentlich als Tante Käthe bekannten Ex-Spieler und heutigen Sportdirektor Rudi Völler umgibt die Aura des lebenserfahrenen Onkels, der für ausgelassene Stimmung sorgt und Tipps gibt. Die deutschen WM-Fußballer haben im Teamcamp in Herzogenaurach ihr erstes Training abgelegt, ohne Manuel Neuer. Die Stimmung ist bestens, weiß Nadim Amiri.
9: Natürlich ist eine gewisse Vorfreude da. Man freut sich auf so eine Weltmeisterschaft. Man merkt schon die Spannung. Auch im ersten Training war schon gut Zug drin, gut Feuer. Und Team Spirit steht über allem, würde ich sagen. Wenn wir eine gute Einheit sind, dann können wir vieles erreichen. Die Stimmung ist sehr, sehr gut. Auch jetzt, du merkst, wir werden schon langsam zu einer Familie und alle verstehen sich gut miteinander, jeder kämpft für den anderen und es macht Spaß.
6: Sonntag gibt's das vorletzte Testspiel für die deutsche Elf. Gegner ist Finnland und Anstoß in Mainz um 20.45 Uhr.
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11: Um 4.30 Uhr mit Wolfgang Berger. Im Irankrieg gibt es unterschiedliche Angaben über den Stand der Verhandlungen. Die iranische Seite hat westliche Medienberichte über eine vorläufige Einigung auf ein Rahmenabkommen zurückgewiesen. US-Vizepräsident Vance sprach hingegen von vielen Fortschritten. Allerdings gehe es wegen sprachlicher Details noch hin und her, so Vance. Wann und ob Präsident Trump ein Abkommen unterzeichne, sei schwer vorherzusagen. Im Raum steht offenbar eine Verlängerung der Waffenruhe um 60 Tage und Verhandlungen über das iranische Atomprogramm. Die EU wird vorerst keinen Chefvermittler für mögliche Ukraine-Friedensgespräche mit Russland ernennen. Bei einem Treffen der EU-Außenministerinnen und Minister in Zypern lehnte unter anderem Deutschland Vorschläge dazu entschieden ab. Aus Limassol, Sabrina Fritz.
12: Es gab eine intensive Diskussion, wie sich die EU denn nun im Ukraine-Konflikt positionieren kann oder dort etwas bewirken kann. Und die Außenbeauftragte Kaja Kallas hat immer wieder versucht, von der Person, diesem Sonderermittler sozusagen abzulenken und zu sagen, es geht vor allem um die Inhalte. Wir müssen jetzt erstmal klären, was wollen wir mit Putin verhandeln, worum geht es. Und da gibt es eigentlich schon eine lange Liste, bedingungsloser Waffenstillstand, Anerkennung der Souveränität der Ukraine, Russland muss für seine Zerstörungen bezahlen. Also da ist schon einiges erarbeitet worden.
11: Der Chef der Weltgesundheitsorganisation Tedros ist zuversichtlich, dass der Ebola-Ausbruch in der Demokratischen Republik Kongo gestoppt werden kann. Er appellierte an die Weltgemeinschaft, ihre finanzielle Unterstützung zu verstärken, um die Menschen mit den nötigen Hilfsgütern versorgen zu können. Als größte Herausforderung sieht er allerdings die prekäre Sicherheitslage. Allein im vergangenen Monat hätten Kämpfe rund 100.000 Menschen vertrieben. Das mache es sehr schwierig, den Ausbruch einzudämmen, sagte der WHO-Chef. Nach dem gewaltsamen Tod der 12-jährigen Luise aus dem Siegerland erhält ihre Familie 125.000 Euro Schmerzensgeld. Das Landgericht Koblenz entschied in einem Zivilprozess, dass die beiden Täterinnen das Geld sowie die Beerdigungs- und Anwaltskosten zahlen müssen, sobald sie volljährig sind. Die damals 12 und 13 Jahre alten Mädchen hatten gestanden, Luise vor 3 Jahren nahe ihrem Heimatort Freudenberg in einem Wald mit mehr als 70 Messerstichen getötet zu haben. Ein Strafprozess fand wegen ihres jungen Alters nicht statt. Das Wetter in Deutschland. Tagsüber im Südosten heiter, im Norden und Westen mehr Wolken, später gebietsweise Schauer, teils auch kräftige Gewitter. Höchstwerte 20 Grad auf den Nordseeinseln bis 33 Grad am Oberrhein. Am Samstag zeitweise Wolken, in der Mitte und im Süden gebietsweise kräftige Schauer oder Gewitter, 18 bis 33 Grad. Sonntag im Nordosten häufiger trocken, ein paar Schauer und Gewitter. Das waren die Nachrichten.
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0: Mit nur wenigen Meldungen für den Augenblick. Die A4 Köln Richtung Aachen ist zwischen Elsdorf und Merzenich wegen Bauarbeiten bis 5 Uhr gesperrt. A66 Frankfurt Richtung Fulda. Der Tunnel Neuhof ist wegen Reparaturarbeiten bis 5 Uhr gesperrt. Eine Umleitung über die U47 ist eingerichtet. Die A71 Richtung Sangerhausen ist zwischen Oberhof und Gräfenroda wegen Wartungsarbeiten bis ca. 6 Uhr gesperrt. Und die A94 Passau Richtung München zwischen Neuötting und Töging, da ist die linke Spur gesperrt. Weiterhin gute Fahrt, kommen Sie sicher an Ihr Ziel.
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0: Mit Maja Weber, guten Morgen. Katzen an die Leine, so eine Forderung niederländischer Ökologen. Das klingt zunächst absurd, allein wenn man den Gedanken zu Ende denkt, könnte das Einhegen oder mehr Kontrolle von Katzen vielen Vögeln das Leben retten. In einigen Teilen des Landes beginnt jetzt ein Kampf gegen streunende Katzen. Von bis zu 1,2 Millionen Tieren geht man in den Niederlanden aus. Die EU-Vogelschutzrichtlinie lässt theoretisch auch zu, dass verwilderte Katzen getötet werden. Doch das ist umstritten. Andreas Meyer-Feist mit den Hintergründen.
13: Auf den niederländischen Inseln gelten sie fast schon als Plage. Nun sollen sie eingefangen werden. An einer Drohne hängt eine Wärmebildkamera. Die KI erkennt, ob es eine Katze ist oder nur ein Kaninchen. Auch Karin Ratzdake von der Stiftung Streunende Katzen Niederlande findet das sinnvoll. Die Katzen hätten ein schlimmes Leben. Wenn sie eine Maus abbekämen, dann auf Kosten anderer Tiere. Sie würden hungrig um die Bauernhöfe schleichen. Viele Bauernhöfe liegen in Gebieten, in denen Wiesenvögel brüten. Es wäre besser, wenn die Küken nicht von Katzen gefangen werden. Katzen lassen sich mit Wärmebildkameras nur an kalten Tagen zuverlässig orten. Es gab andere Versuche. Fast 70 Katzen wurden mit einem Stück Thunfisch in Käfige gelockt und danach in Tierheime auf das Festland gebracht. Aber die Katzen lärmten, die Käfige blieben irgendwann leer und die Gefahr wurde größer für geschützte Arten wie Feldmaus, Schwarzkehlchen und Uferschnepfe.
14: Sie gehen nachts auf Raubzucht und dann essen sie die ab.
13: Sie gehen nachts auf Raubzüge und fressen sie auf, sagt Inselförsterin Anna Sprenkeling im niederländischen Sender NOS.
14: Die
13: Katzen gehören nicht hierher. Sie sind nur hier, weil wir sie gezielt als Haustiere halten wollen. In freier Wildbahn kommen sie nicht vor. Der niederländische Biologe Chris Smit machte vor einiger Zeit eine Rechnung auf. 32 Vögel pro Minute würden von Katzen getötet. Er fragte, warum müssen Hunde an der Leine geführt werden und Katzen nicht? Katzen sind die schädlichsten invasiven Arten. Sie gehören nicht in die freie Natur. Laut einer Studie der Universität Groningen werden rund ein Drittel der Küken von Wiesenvögeln von Katzen getötet. Aber das Thema ist umstritten, nicht nur in den Niederlanden, überall in der EU. Der Versuch, das Freilaufenlassen von Katzen zu verbieten und einen Leinenzwang einzuführen, endete mit Morddrohungen und Polizeischutz für den klagenden Juristen. Die Provinz Utrecht, die Dutzende verwilderte Katzen erschossen hatte, musste damit aufhören. Eine geplante Katzenjagd in der Provinz Seeland wurde nach heftigen Protesten abgeblasen. Juristisch ist die Sache unklar. Zuständig ist die EU. Aber in der europäischen Vogelschutzrichtlinie steht nichts über Katzen. Schon gar nicht, dass man sie nicht mehr rauslassen darf. Aber die EU-Länder haben die Pflicht, die vorsätzliche Tötung geschützter Arten zu verhindern. Ob Katzen vorsätzlich Vögel töten, konnte auch der Europäische Gerichtshof bisher nicht klären. Wohl aber, dass der Begriff Vorsatz sehr allgemein gehalten sei. Also alles für die Katz? Juristisch offenbar. Und bisher hat keine europäische Regierung versucht, die Katze zum Wolf im Schafspelz zu machen.
10: Wirtschaft.
0: Sie piepen, korrigieren das Lenken, bremsen selbst. Moderne Fahrzeuge sollen den Straßenverkehr sicherer machen. Doch viele Autofahrerinnen und Fahrer fühlen sich inzwischen eher genervt als unterstützt. Denn die Assistenzsysteme greifen oft ganz unvermittelt ein, irritieren und die Touchscreens lenken auch vom Straßenverkehr ab. Christian Lang und Ulrich Zissler haben mit Betroffenen, Fachleuten und Autofirmen gesprochen.
15: Eigentlich sollen die modernen Assistenzsysteme im Auto ja für mehr Sicherheit sorgen. Eigentlich. Doch bei vielen Autofahrern lösen sie vor allem Frust aus. Andreas Klöhn kennt das Problem seit Jahren. Immer wenn er rückwärts aus seiner Garage fahren will, erkennt sein Auto ein Hindernis, obwohl gar keins da ist.
16: Das erste Hindernis, was keins war, hat das Auto jetzt schon eine Notbremsung eingelegt.
15: Auslöser ist offenbar ein Regenabfluss, den die Ultraschallsensoren irrtümlich als Hindernis deuten. Folge: Warnton und automatische Bremsung.
16: Also es ist schon so, dass ich das generell ausmache, weil es eigentlich nichts bringt, weil es ja immer hinderlich ist. Und es ist natürlich besser, als wenn es einmal mehr bremst als zu wenig. Aber natürlich ist es nicht die Hilfe, die man von so einem Assistenten erwartet.
15: Die Werkstatt konnte das Problem bislang nicht lösen. BMW erklärt auf Anfrage, dass eine quer zur Fahrbahn verlaufende Abflussregenrinne in seltenen Fällen tatsächlich ein Ultraschallecho auslösen könne. Auch die Redaktion der Autofahrerzeitung Automotorsport bekommt immer mehr Beschwerden über fehlerhafte Assistenzsysteme, sagt Redakteur Claudius Mainz.
17: Wir haben so in den letzten ein, zwei Jahren immer mehr Zuschriften von Lesern, die wirklich verzweifelt sind mit ihren modernen Autos, die nicht weiter wissen, weil eben auch die Werkstatt nicht weiter weiß. Wir reden ja über Software-Defined Vehicles. Da kann man nicht durch einen Kniff mal eben was reparieren, sondern man ist angewiesen auf Herstellervorgaben. Ja, und wenn der Hersteller auch nicht weiter weiß, dann ist der Autofahrer sehr schnell verzweifelt.
15: Assistenzsysteme können Fahrer aber auch in kritischen Situationen irritieren. Klaus Kielbasiewicz war jahrelang Streifenbeamter bei der Polizei. In seinem Ford Transit greift beim Überholen immer wieder der Antikollisionsassistent ein. Kielbasiewicz zeigt das in der Praxis.
18: Das Auto hat jetzt gedacht, ich fahre auf. Das hätte ja auch ein Stauende sein können oder so, das weiß das Auto ja nicht. Das hat nur gesehen, ich nähere mich schnell einem Vorausfahrenden, hat automatisch eine Warnung rausgegeben, hat eingebremst und hat auch verhindert, dass ich richtig lenken kann.
15: Deshalb deaktiviert er vor jeder Fahrt mehrere Assistenzsysteme manuell. Ford verweist dagegen auf die hohe Sicherheitsbewertung des Modells durch die Organisation Euro NCAP. Für Autoexperte Mainz ist klar, manche Systeme retten Leben, andere sorgen eher für Ablenkung.
17: Wenn zum Beispiel der Notbremsassistent den Radfahrer im letzten Moment sieht, den man sonst im Halbdunkel nicht gesehen hätte, dann reden wir über etwas sehr Sinnvolles. Wenn allerdings ein Auto nicht aufhört zu piepsen, und man dann die Konzentration verliert, kann man diskutieren, ob dieser Assistent nicht vielleicht überflüssig ist.
15: Doch nicht nur Assistenzsysteme stehen in der Kritik. Immer mehr Fahrzeugfunktionen werden durch Touchscreens gesteuert. Der ADAC sieht darin ein Sicherheitsrisiko.
19: Bis man dann wirklich das gefunden hat, was man im System sucht, dauert es halt. Und da muss man tatsächlich länger hingucken. Und das stellt natürlich ein Risiko im Straßenverkehr dar, weil man länger mit einem Blindflug auf der Straße unterwegs ist.
15: Moderne Technik soll das Autofahren eigentlich einfacher und sicherer machen. Viele Fahrer erleben zurzeit noch das Gegenteil.
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0: Als der türkische Oppositionsführer Özgür Özil am 21. Mai per Gerichtsbescheid abgesetzt wurde, hatte die Regierung wohl nicht mit diesem Nachspiel gerechnet. Proteste und das anhaltend. In Izmir setzte die Polizei Wasserwerfer ein vergangene Woche und sogar Tränengas gegen Oppositionelle und Demonstrierende. Die Regierung bekämpfe die Opposition systematisch, sagt der deutsch-türkische Journalist Deniz Yücel. Er saß selbst ein Jahr lang in der Türkei in Untersuchungshaft. Mein WDR-Kollege Jürgen Wiebicke hat mit Deniz Yücel über die derzeitigen Entwicklungen in der Türkei gesprochen und ihn gefragt, wird da gerade die Opposition in der Türkei zerschlagen oder wird sie ungewollt gestärkt?
20: Das ist nicht nur eine Zerschlagung, sondern dieser Schlag hat eine besondere Qualität, weil Erdogan diesmal nicht nur wie bei der Verhaftung seines aussichtsreichsten Gegenkandidaten Ekrem İmamoğlu, dem Oberbürgermeister von Istanbul im März vergangenen Jahres. Das war ein Schlag gegen die Opposition. Aber jetzt, diesen neuen Schlag, führt er mit Hilfe des vormaligen Oppositionsführers Kemal Kılıçdaroğlu durch. Also nicht nur, dass der Vorsitzende der CHP, der Partei von Mustafa Kemal Atatürk, der sich diese Partei gegründet hatte, die älter ist als die türkische Republik. Dieser Schlag gegen die CHP wird diesmal nicht nur vom Regime ausgeführt, sondern es gibt sozusagen der ehemalige CHP-Vorsitzende und einige Leute, eine Clique um ihn herum, haben sich zum Handlanger des Regimes gemacht, was diese Sache besonders macht und auch wirklich schlimm macht. In der Türkei gibt es diese Redewendung, hier ist die Türkei, hier kann jederzeit alles passieren. Das ist zwar ein Klischee, aber wie blöderweise bei den meisten Klischeen, also sie wären keins, wenn da nicht was dran wäre. Und deswegen kann in der Türkei kann tatsächlich jederzeit alles passieren, auch Dinge, die man vorher für undenkbar gehalten hätte, wo man gesagt hätte, nein, das werden sie sich nicht trauen. Doch sie trauen sich das, unter einem absoluten Verfassungsbruch ein Urteil zu bewirken von irgendeinem Verwaltungsgericht, das für diese Dinge überhaupt gar nicht zuständig wäre, der die Ergebnisse des Parteitages 2023, als Özel in einer Kampfabstimmung gegen Kılıçdaroğlu gewonnen hatte, dieses Ergebnis für nichtig zu erklären und dann mit der Polizei in die Zentrale zu rücken. Erdoğan, der hat nicht nur seinen Gegenkandidaten ausgeschaltet und jetzt sagt er, ich bestimme nicht nur hier die Geschicke des Landes, ich bin hier nicht nur der oberste Kommandant, der oberste Richter, der oberste alles. Ich bestimme auch noch, wer hier der Oppositionsführer ist.
2: Das muss man ein bisschen sortieren für alle, die es nicht so genau verfolgt haben. Also diese älteste Partei des Landes, CHP, die hatte einen Parteivorsitzenden. Der wurde parteiintern abgewählt von dem jetzt wiederum von der Polizei abgesetzten Nachfolger. Und der Abgewählte, das ist der, der sich jetzt bereit erklärt, dieses Amt wieder zu übernehmen. Wie wollen wir das denn nennen?
20: Kollaboration, würde man sagen.
2: Kollaboration
20: mit einem diktatorischen Regime. Aufgrund seiner persönlichen Gekränktheit, ich glaube nicht, dass Kılıçdaroğlu sich hat, nicht, dass er käuflich ist. Das ist sein ganzes Image. Jemand, der in einem sehr, sehr wirklich korrupten Land ist, er sauber. Das glaube ich ihm auch. Aber dass man nicht für Geld nicht käuflich zu sein, heißt ja nicht, dass man nicht für eine andere Währung nicht empfänglich wäre. Und bei ihm ist die Währung ganz offensichtlich die Kränkung darüber, dass er in einer Kampfabstimmung den Parteivorsitz abgeben musste, in einer Demokratie ein vollkommen normaler Vorgang. Selbst in der Türkei, es gibt wenigstens ein Beispiel, und das spielt interessanterweise auch in der CHP, Ende der 60er Jahre, İsmet İnönü, der Weggefährte Atatürks, der zweite Staatspräsident, der in den 40er Jahren, auch in der Anlehnung an das Nazi-Deutschland und das faschistische Italien, sich zum nationalen Chef, wie er sich nennen ließ, eben ließ, also jemand, der zeitweise wirklich auch mit diktatorischer Gewalt das Land regiert hat, danach auch Parteivorsitzender blieb. Ende der 60er Jahre gab es eine Kampfabstimmung. Bülent Ecevit, damals ein junger Politiker, von Haus aus übrigens Lyriker und Übersetzer, der die Partei nach links rücken wollte, zur Sozialdemokratie öffnen wollte, der hat in einer Kampfabstimmung sich aufgestellt und er hat diese Kampfabstimmung gegen jemanden, der quasi zu der Gründungselite des Landes gehörte, İsmet İnönü. Er hat diese Kampfabstimmung gewonnen und İnönü hat das akzeptiert und hat sich dann endlich in den Ruhestand versetzt. Also ja, das ist in der ganzen politischen Geschichte der Türkei ist der einzige Fall, wo es mal sowas gab. Aber was ein İnönü akzeptiert hat, das akzeptiert ein Kılıçdaroğlu nicht. Wobei das ja irrelevant wäre, was er akzeptiert oder nicht akzeptiert, wenn nicht dahinter das Regime wäre, das mit seiner ganzen Macht, mit der Justiz, mit der Polizei, alles da drauf setzt, um die Opposition zu entmachten.
2: In einem Punkt bin ich gerade sehr verwirrt. Sie haben eingangs von diktatorischen Verhältnissen gesprochen und dann haben Sie gesagt, die Tatsache, dass jemand in einer Partei abgewählt wird, ist eine demokratische Normalität. Jetzt frage ich mich mit Blick auf die Türkei und die politische Verfassung, können wir noch von einer Demokratie sprechen oder ist das Vergangenheit?
20: Von einer Demokratie können wir in der Türkei schon lange nicht mehr sprechen. Also die Türkei war auch in den Zeiten vor Erdoğan keine makellose Demokratie. Es gab immer wieder Machtergreifung des Militärs, es gab Einschränkungen der Meinungs- und Pressefreiheit, Verfolgung von politischen Oppositionellen, nicht nur, aber insbesondere aus der kurdischen Bewegung. Also makellos war die türkische Demokratie bis dahin auch nicht. Aber es gab ein paar Sachen, die einigermaßen funktionierten. Das waren zum Beispiel die Wahlen, das war die Verfasstheit der politischen Parteien. Das war Regierungen, die selbst die Militärs, die nachdem immer wieder mal die Macht ergriffen haben, wenn danach, wenn es zu Wahlen kam und Parteien gewählt wurden, die sie nicht wollten, haben das auch die Militärs hingenommen. Mhm. Jetzt ist dieser einzige Bereich, also Wahlen und auch Parteien, das hat man immer unberührt gelassen. Das ist jetzt auch unter Druck und von einer Demokratie kann man in der Türkei schon lange nicht mehr sprechen. Was gerade passiert, ist, dass die Türkei sich von einer Autokratie, von einem Regime, das die Gewaltenteilung aufgehoben hat, das die Meinungsfreiheit aufgehoben hat, wo es aber immer noch zumindest im parlamentarischen Rahmen eine Opposition, sie selbst so sehr sie unter Druck auch stand, aber das war möglich, das wird jetzt abgeschafft. Wir erleben gerade den Übergang von einer Autokratie zu einer Diktatur. Der erste Schritt dahin war, dass Erdogan letztes Jahr den Oberbürgermeister von Istanbul, der ein aussichtsreicher Gegenkandidat gewesen wäre, abgesetzt hat.
2: Auch aus der gleichen Oppositionspartei?
20: Auch genau. von derselben Partei. Mit ihm weitere Bezirksbürgermeister, Bürgermeister, andere Städte, Mitarbeiter der Stadtverwaltung Istanbul. Das war eine riesen Verhaftungswelle, die dann folgte. Also wo Erdogan seinen aussichtsreichen Gegenkandidaten kaltgestellt hat. Und jetzt bei dieser Maßnahme, die muss man, glaube ich, so deuten, dass Erdogan mit dem Erfolg dieser Maßnahme nicht zufrieden ist. Mhm. Also Özgür Özel und die CHP haben sich, wie glaube ich von Erdogan auch in einer nicht erwarteten Weise, haben dagegen Widerstand geleistet. Özel hat seither, ich weiß nicht, über 100 oder noch mehr Kundgebungen, erst wochenlang in Istanbul und dann im ganzen Land. Der macht quasi jede Woche zwei Kundgebungen, einmal in der Provinz, einmal in Istanbul. Die haben sich mit dieser Maßnahme, mit der Verhaftung von İmamoğlu, hat sich die CHP und hat sich insbesondere der Parteivorsitzende Özgür Özel, hat sich nicht damit abgefunden. Er hat Widerstand geleistet und offenbar war dieser Widerstand so erfolgreich, dass Erdogan jetzt den fürchten musste und jetzt den nächsten Schritt angeht, um Özgür Özel auch vom Parteivorsitz zu entfernen. Und ich befürchte, es wird dabei nicht bleiben. Also ich will nicht den Teufel an die Wand malen, aber in einem System, wo quasi die gesamte Justiz von Erdogan kontrolliert wird, wo die parlamentarische Mehrheit bei Erdogan ist. Also der nächste Schritt, Özgür Özel, der Abgeordnete des türkischen Parlaments ist, von daher parlamentarische Immunität genießt. Aber er wäre nicht der Erste, dessen Immunität aufgehoben würde und der dann im Gefängnis landen würde. Und ich fürchte, es wird bei dieser Absetzung des Parteivorsitzenden und der Übernahme der Kontrolle über die größte Oppositionspartei, dabei wird das, fürchte ich, nicht bleiben.
0: Sagt der deutsch-türkische Journalist Dennis Yüzel im Gespräch mit meinem WDR-Kollegen Jürgen Wiebicke.
10: Kultur.
0: Es war einer der größten Skandale der bundesdeutschen Fernsehgeschichte, der Fall des Medienfälschers Michael Born. Vor rund 30 Jahren hat er Sendungen wie Stern TV und anderen Formaten Reportagen verkauft, die spektakulär waren. Tatsächlich aber wurden sie von Schauspielern nur nachgestellt, die Geschichten. So etwa ein angebliches Ku Klux Klan-Treffen in der Eifel. Wie Michael Born die Redaktionen jahrelang täuschen konnte, zeigt die Dokumentation Born to Fake anhand von Originalmaterial. Seit Donnerstag ist der Film im Kino zu sehen.
3: Michael Born, der Kujau des deutschen Fernsehens, ein Hochstapler und mutmaßlicher.
21: 21 Reportagen soll er für verschiedene Sender gefälscht haben.
22: Der Name Michael Born wurde Mitte der 90er Jahre zum Symbol für einen der größten Medienskandale der Bundesrepublik. Born lieferte spektakuläre Geschichten über Drogenschmuggler, Katzenjäger oder angebliche Ku Klux Klan-Treffen in Deutschland. Seine Filme liefen bei Stern TV, vor allem auf RTL, und wirkten oft schon damals ein bisschen zu sensationell, um wahr zu sein. Die Doku Born to Fake von Erik Bremer und Benjamin Rost erzählt diesen Fall jetzt neu. Temporeich, klug montiert und erstaunlich unterhaltsam. Statt trockener Medienanalyse entsteht fast ein Thriller über Fernsehen, Geltungssucht und die Macht der Bilder.
23: Michael hat über seine Fälschungen, eigentlich hat er nur über seine Fälschungen gesprochen. Wie er sie gemacht hat, wie er auf die Idee gekommen ist und hat sich immer kaputt gelacht darüber, wie es produziert hat und wie die Leute drauf reingefallen sind.
22: So formuliert es Roland Berger, Freund und Weggefährte von Michael Born. Besonders stark ist der Film immer dann, wenn er zeigt, wie absurd diese Geschichten eigentlich waren. Immer aber so nah an der Realität, dass man ihnen glauben wollte. Etwa beim berühmten Beitrag über halluzinogene Kröten. von Günther Jauch damals bei Stern TV so anmoderiert.
1: Diese Kröte ist eine Colorado-Kröte, lebt in Nordamerika und ist für Drogensüchtige mittlerweile der billigste Stofflieferant. Sie produziert nämlich ein Sekret, das geraucht oder geleckt so ähnlich wie LSD wirkt.
22: Heute wirkt das fast grotesk. Aber genau darin liegt eine der großen Stärken des Films. Er lacht nicht einfach über die Fernsehwelt der 90er, sondern fragt, warum damals offenbar alle genau solche Bilder sehen wollten. Denn Michael Born war eben nicht nur Hochstapler. Er war auch ein Reporter, der aus Krisengebieten Material lieferte, wo andere Journalisten gar nicht hinkamen, wie Martin Lettmeier, ehemaliger Reporter im Umfeld von Stern TV, es in der Doku beschreibt.
4: Und er hatte sich mit der Zulieferung von Material aus schwer zugänglichen Gebieten einen Namen gemacht. Also, grausame Szenen zu filmen, O-Töne einzufangen, also Footage.
22: Und Born selbst stilisierte sich später geradezu als Produkt eines sensationshungrigen Fernsehens.
5: Ursprünglich hatte mein Film nicht so brutale Szenen, aber ich habe geglaubt, ohne einen Berg von Leichen könnte man Elend transportieren. Aber RTL war das nicht genug.
22: Die Dokumentation macht daraus keine einfache Tätergeschichte. Sie zeigt auch ein Mediensystem unter Quotendruck, in dem spektakuläre Bilder oft wichtiger waren als sorgfältige Kontrolle. Genau deshalb wirkt dieser Film heute so aktuell. Die Medienwissenschaftlerin Dr. Eva Hohenberger.
7: Ich finde Fälscher interessante Figuren. Wenn sie enttarnt werden, werden ja nun nicht alleine sie enttarnt, sondern der ganze Apparat um sie herum wird ja mit enttarnt. Die blamieren sich ja eigentlich mehr als der Fälscher selber.
22: Born to Fake ist deshalb weit mehr als ein nostalgischer Rückblick auf einen TV-Skandal. Der Film erzählt von einer Medienwelt, in der Wahrheit zunehmend zur Inszenierung wird und schlägt damit elegant den Bogen zu Deepfakes und KI-generierten Bildern unserer Gegenwart.
0: Florian Schmidt über den Film Born to Fake von Erik Bremer und Benjamin Rost, der jetzt im Kino läuft. Ein Filmtipp für Sie, wenn Sie sich für Fernsehskandale interessieren.
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0: Beim Treffen der Außenministerinnen und Minister der EU-Mitgliedstaaten auf Zypern stand erneut der russische Angriffskrieg auf die Ukraine auf der Tagesordnung. Und dabei ging es auch um die Frage, ob die EU einen neutralen Vermittler zwischen die beiden Kriegsparteien stellen sollte. Bei dem Thema fand der Gipfel keine gemeinsame Haltung. Die Außenbeauftragte der Europäischen Union, Kallas, lehnte den Vorschlag ab. Ihre Begründung, Neutralität sei nicht möglich, denn die EU stehe an der Seite der Ukraine und verteidige zudem die eigenen Interessen. Die Frankfurter Allgemeine Zeitung unterstützt Kallas Position. Sie habe richtig erkannt, dass Putin der EU eine Falle gestellt hat, als er den früheren deutschen Bundeskanzler Schröder als Vermittler im Ukraine-Krieg vorschlug.
24: Putin wollte, dass die EU über diese Personalie diskutiert, am besten noch darüber streitet. Und was machen die EU-Außenminister? Sie diskutieren und sie streiten. Die einen sagen, noch sei die Zeit für Verhandlungen nicht gekommen, die anderen nennen schon Namen potenzieller Verhandlungsführer. Das geht am Kern der Sache vorbei. Die entscheidende Frage lautet, was man in Europa will. Und eines sollte selbstverständlich sein. Putin bestimmt nicht, wer für Europa spricht.
0: Die Stuttgarter Zeitung fordert von der EU deutlich mehr, auch diplomatisches Engagement.
24: Dass Europa ein gewichtiges Wörtchen mitspricht, wenn es um einen möglichen Frieden und dessen Absicherung geht und nicht in die Ecke gestellt wird, ist keinesfalls ausgemacht. Umso wichtiger wäre es, sich zu positionieren und Zeichen zu setzen. Eine starke Persönlichkeit zu nominieren, die sich bereithält für diese Gespräche, wäre solch ein Zeichen gewesen. Die Chance, selbst mal wieder in die Vorhand zu kommen und die Sache im eigenen Interesse voranzutreiben, hat die EU vertan. Zumindest vorerst.
0: Moritz Küpper vom Deutschlandfunk lehnt die Debatte über einen europäischen Vermittler ab. Viel dringender sei es stattdessen, den Druck auf Russland mit weiteren Sanktionen zu erhöhen, um Moskau schließlich an den Verhandlungstisch zu zwingen.
25: Die Debatte um eine Chefverhandlerin oder einen Chefverhandler für mögliche Ukraine-Friedensgespräche, die Suche nach einem Putin-Versteher, wie eine Nachrichtenagentur schrieb, hat kein Ergebnis gefunden und das ist gut so. Die EU-Außenbeauftragte Kaja Kallas hatte intensiv vor einer Falle von Russlands Präsidenten und Kriegsherrn Wladimir Putin gewarnt. Die russische Taktik sehe vor, dass man darüber diskutiere, wer mit Russland spreche, so Kallas, und Russland dann auswähle, wer geeignet sei. und wer nicht. Sie hat recht. Grundvoraussetzung für Friedensverhandlungen, für Gespräche jeglicher Art bleibt die Tatsache, dass Russland an den Tisch kommt. Und das gelingt, so hat es die Vergangenheit gezeigt, nur durch Zwang und nicht durch Personaldiskussionen.
0: Das war die Meinung von Moritz Küpper vom Deutschlandfunk. Auch die Neue Zürcher Zeitung findet die Diskussion über die Personalie für einen EU-Vermittler zweitrangig. Zunächst müsse die EU ihre Verhandlungsziele klar definieren, so die Zeitung.
24: Kern einer erfolgreichen Verhandlungsstrategie ist es, in der Unterstützung der Ukraine nicht wankelmütig zu werden. Zugleich sollte Europa seine Fähigkeit zur militärischen Abschreckung erhöhen. Sollte in Moskau ein Umdenken einsetzen, können Gespräche rasch ans Ziel führen. Im Kreml kennt man die Telefonnummer der EU.
0: Das waren die NDR-Info-Standpunkte, zusammengestellt von Peter Behrendt. Ich habe einen vergessen. Es kommt noch ein Standpunkt von der Pforzheimer Zeitung und die verlangt von der EU mehr Souveränität.
24: Wenn Putin Signale an die EU sendet, die er eigentlich verachtet, dann, weil er unter einem erheblichen Druck steht. Genau deshalb müsste Europa selbstbewusst auftreten. Nicht naiv, aber entschlossen.
0: So, jetzt sind wir mit allen Standpunkten durch. Zusammengestellt hat sie Peter Behrendt und Sie können sie auch nachhören, täglich als Podcast, zum Beispiel auf unserer Podcast-Plattform ARD Sounds.
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1: Um 5 Uhr mit Wolfgang Berger. Zum Stand der Verhandlungen zwischen dem Iran und den USA gibt es unterschiedliche Einschätzungen. Der Iran wies westliche Medienberichte über eine vorläufige Einigung auf ein Rahmenabkommen zurück. Aus der Nachrichtenredaktion Veronika Streuer.
2: So ein Abkommen sei weder fertiggestellt noch bestätigt, berichtet die Nachrichtenagentur Tasnim. Laut US-Vizepräsident Vance gibt es hingegen viele Fortschritte. Nach seinen Worten geht es aktuell wegen sprachlicher Details noch hin und her. Es sei allerdings schwer vorherzusagen, wann und ob Präsident Trump ein Abkommen unterzeichne, so Vance. In Medienberichten hieß es zuvor, die Waffenruhe solle um 60 Tage verlängert werden, um über das iranische Atomprogramm verhandeln zu können.
1: Israel hat die Zusammenarbeit mit UN-Generalsekretär Guterres aufgekündigt. Anlass sei die Entscheidung, Israel wegen Vorwürfen der sexualisierten Gewalt in Konfliktgebieten auf eine schwarze Liste zu setzen, schrieb der israelische UN-Botschafter Danon im Online-Dienst X. Deshalb werde Israel den Kontakt zum Büro des UN-Generalsekretärs bis zum Ablauf von dessen Amtszeit Ende des Jahres abbrechen. Ungarns neuer Ministerpräsident Motyor kommt heute in Brüssel mit EU-Kommissionspräsidentin von der Leyen zusammen. Motyor will die eingefrorenen EU-Gelder für sein Land frei bekommen. Aus Brüssel, Katrin Schmid.
3: Für Ungarn geht es heute um gut 10 Milliarden Euro an EU-Geldern, die während der Regierungszeit von Viktor Orban eingefroren wurden, weil das Land unter ihm gegen Prinzipien der Rechtsstaatlichkeit verstoßen hat, sowie wegen Korruption und mangelnder Transparenz im Umgang mit Geldern aus den Töpfen der EU. Fest steht, die Zeit drängt, denn diese rund 10 Milliarden Euro verfallen in den nächsten Monaten und wären anschließend für Ungarn nicht mehr reaktivierbar. Sie werden aber in Budapest dringend gebraucht, um die Staatsfinanzen zu stabilisieren.
1: Im Prozess um einen geplanten Anschlag auf ein Taylor Swift-Konzert in Wien ist der Angeklagte zu 15 Jahren Gefängnis verurteilt worden. Das Konzert im August 2024 war kurzfristig abgesagt worden. Aus Wien Oliver Schosch.
4: Behran A. hatte diesen Anschlagsplan von Anfang an gestanden. Die Beweislage war erdrückend. Die Ermittler fanden Sprengstoffmaterialien, Bombenbauanleitungen und Chats mit IS-Mitgliedern. Behran A. wurde aber auch wegen Beihilfe an einem Mordversuch ein knappes halbes Jahr vor dem Taylor Swift-Konzert schuldig gesprochen. Diesen Tatvorwurf hatte er im Prozess bestritten. Es gab die Höchststrafe von 20 Jahren nur deshalb nicht, weil Behran A. ein Teilgeständnis abgelegt hatte und zuvor als unbescholten galt.
1: Das waren die Nachrichten.
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3: Guten Morgen. In der Debatte um die wöchentliche Arbeitszeit waren die Gewerkschaften vor einer Abkehr vom 8-Stunden-Tag. Wie DGB-Vorstandsmitglied Piel den Zeitungen der Funke Mediengruppe sagte, führen zu lange Arbeitszeiten nachweislich zu Krankheiten. Das würde nicht nur den Menschen, sondern auch der Wirtschaft und dem Gesundheitssystem schaden. Die Gastronomiegewerkschaft NGG verwies auf medizinische Studien, die zeigen, dass zu lange Arbeitszeiten krank machten. Die Bundesregierung plant eine Reform des Arbeitszeitgesetzes. Statt bisher 8 Stunden pro Tag soll für Beschäftigte dann eine wöchentliche Höchstarbeitszeit gelten. Die SPD in Leipzig will mit Dirk Panther ins Rennen um die Oberbürgermeisterwahl gehen. Nach MDR-Informationen hat sich eine parteiinterne Findungskommission für den sächsischen Wirtschaftsminister als Kandidaten ausgesprochen. Zu seinem möglichen Wechsel sagte Panther MDR Sachsen.
4: Natürlich ist mir die Entscheidung nicht leicht gefallen. Ich darf in herausfordernden Zeiten in Sachsen Minister sein und versuche dabei, mein Bestes zu geben. Gleichzeitig bin ich seit 31 Jahren Leipziger mit Leib und Seele. Und die Chance, für das Oberbürgermeisteramt von Leipzig zu kandidieren, die kommt dabei nicht oft. Mein Herz, das schlägt für Leipzig und ich möchte gern Verantwortung übernehmen. Für Leipzig, für Menschen, für Unternehmen, für Vereine. Gemeinsam mit all denen, die die Stadt gern gestalten und voranbringen wollen. Leipzig hat wie alle großen Kommunen vielfältige Herausforderungen, sei es im Bereich Wohnen, Mobilität oder Sicherheit. Mein Fokus wird aber auch auf Wirtschaft und Soziales liegen.
3: Die Bürgermeisterwahl in Leipzig ist im Februar. Amtsinhaber Burkhard Jung tritt nach 3 Amtszeiten nicht mehr an. Im Streit um den Christopher Street Day Anfang Juni in Dresden haben die Organisatoren einen Rückschlag erlitten. Das Verwaltungsgericht lehnte ihren Antrag ab, neben der Demonstration auch das Straßenfest als politische Versammlung einzustufen. Nach Ansicht der Richter handelt es sich bei dem Fest um eine zu stark kommerziell und durch gastronomische Angebote geprägte Veranstaltung. Dafür müssen die Kosten für Sicherheit, Infrastruktur und Reinigung voll übernommen werden. Nach eigenen Angaben können das die Organisatoren nicht leisten. Das Gericht ließ einen Widerspruch beim Oberverwaltungsgericht in Bautzen zu. Fußballregionalligist Lok Leipzig hat das erste Aufstiegsduell gegen die Würzburger Kickers verloren. Die Mannschaft unterlag am Abend mit 0:1. Das Rückspiel um den Aufstieg in die dritte Liga findet am Montag in Würzburg statt. Das waren Nachrichten von MDR Sachsen. 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
3: Guten Morgen. In der Debatte um die wöchentliche Arbeitszeit warnen die Gewerkschaften vor einer Abkehr vom 8-Stunden-Tag. Wie DGB-Vorstandsmitglied Piel den Zeitungen der Funke Mediengruppe sagte, führen zu lange Arbeitszeiten nachweislich zu Krankheiten. Das würde nicht nur den Menschen, sondern auch der Wirtschaft und dem Gesundheitssystem schaden. Die Gastronomiegewerkschaft NGG verwies auf medizinische Studien, die zeigen, dass zu lange Arbeitszeiten krank machten. Die Bundesregierung plant eine Reform des Arbeitszeitgesetzes. Statt bisher 8 Stunden pro Tag soll für Beschäftigte dann eine wöchentliche Höchstarbeitszeit gelten. Leipzigs kommunale Wohnungsgesellschaft LWB hält an ihren Neubauplänen fest. In den nächsten Jahren sollen demnach 2000 Wohnungen gebaut werden. Wie Baudezernent Thomas Dienberg sagte, ist das städtische Unternehmen nahezu der einzige gemeinwohlorientierte Akteur, der aktuell in Leipzig noch baut. Das Unternehmen agiert damit gegen den allgemeinen Trend in Sachsen. Auf ihrer Jahresbilanz hatten die sächsischen Wohnungsgenossenschaften kaum Neubauten in Aussicht gestellt. Das verfügbare Geld fließt demnach vor allem in Modernisierungen bestehender Wohnungen. Mit Blick auf steigende Nebenkosten erwarten die Genossenschaften zudem weiter steigende Mieten. Eine russische Drohne hat ein Haus in der rumänischen Grenzstadt Galați getroffen. Nach Angaben des rumänischen Innenministeriums wurden dabei 2 Menschen leicht verletzt. Der Einschlag löste zudem einen Brand in dem 10-stöckigen Gebäude aus. Laut Regierung des EU-NATO-Mitglieds Rumänien hat Russland in der Nacht ukrainische Ziele in Grenznähe angegriffen. Eine Drohne sei über dem Wohnhaus in Galați abgestürzt. Die rumänische Luftwaffe habe 2 Kampfjets aufsteigen lassen. Fußballregionalligist Lok Leipzig hat das erste Aufstiegsduell gegen die Würzburger Kickers verloren. Die Mannschaft unterlag am Abend mit 0:1. MDR-Sportreporter Jan Günther hat die Partie im Bruno-Plache-Stadion in Leipzig verfolgt.
4: Die Chance war da auf die Führung Öztürk mit dem Flachschuss von rechts Richtung langer Pfosten, aber die Parade von Würzburgs Torhüter, die war stark. Im zweiten Durchgang tat sich Lok extrem schwer, da kam offensiv kaum noch was. Stattdessen Würzburg vorne mit dem ehemaligen Zwickauer und Chemnitzer Tarsis Bonga mit so viel Wucht. Bongas Flanke in der 50. Minute eingeköpft von Omore und Würzburg hatte noch weitere Chancen. Es hätte für Lok auch schlimmer kommen können.
3: Das Rückspiel um den Aufstieg in die dritte Liga findet am Montag in Würzburg statt. Das waren Nachrichten von MDR Sachsen. 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
1: Mit Nathalie von Mildenstein. Der sächsische Wirtschaftsminister Panther hat seine Idee bekräftigt, das Zwickauer VW-Werk für einen chinesischen Partner zu öffnen. Der SPD-Politiker sagte dem MDR, letztlich sei eine Produktion mit China besser als gar keine. Zudem hätten deutsche Autobauer schon in Gemeinschaftsunternehmen mit chinesischen Herstellern zusammengearbeitet. Allerdings muss laut Panther sichergestellt sein, dass deutsche Schlüsseltechnologien hier bleiben. VW hatte das Zwickauer Werk zuletzt wieder in Frage gestellt. In der Debatte um die wöchentliche Arbeitszeit warnen die Gewerkschaften vor einer Abkehr vom 8-Stunden-Tag. Wie DGB-Vorstandsmitglied Piel den Zeitungen der Funke Mediengruppe sagte, führen zu lange Arbeitszeiten nachweislich zu Krankheiten. Das würde nicht nur den Menschen, sondern auch der Wirtschaft und dem Gesundheitssystem schaden. Die Gastronomiegewerkschaft NGG verwies auf medizinische Studien, die zeigen, dass zu lange Arbeitszeiten krank machten. Die Bundesregierung plant eine Reform des Arbeitszeitgesetzes. Statt bisher 8 Stunden pro Tag soll für Beschäftigte dann eine wöchentliche Höchstarbeitszeit gelten. Die Tarifparteien bei der Telekom haben am Abend nach 36 Stunden Verhandlungen eine Einigung erzielt. Demnach verzichtet die Telekom bis 2028 auf betriebsbedingte Kündigungen und die Löhne sollen steigen, wie Sebastian Tittelbach berichtet.
2: Zunächst steigt zweimal das sogenannte zusätzliche Monatsentgelt und in 2 Jahren kommt ein Plus von 2,4% dazu. So profitieren vor allem untere und mittlere Einkommensgruppen von dem Abschluss. Erstmals hat Verdi bei der Telekom einen Bonus für ihre Mitglieder herausgehandelt. Sie erhalten insgesamt 660 Euro zusätzlich. Vorausgegangen war ein wochenlanger Tarifstreit zwischen Arbeitgeber und Gewerkschaft. Verdi hatte zu mehreren Protestaktionen und teilweise bundesweiten Warnstreiks aufgerufen. Dadurch habe es Wartezeiten im Kundenservice gegeben. Einige Telekom-Shops hätten vorübergehend schließen müssen.
1: Auch Sachsen war von den Warnstreiks bei der Telekom betroffen. Am Stausee Rabenstein in Chemnitz ist am Abend ein Mann ertrunken. Wie die Polizei mitteilte, wurde der 20-Jährige nach einer groß angelegten Suchaktion tot aus dem See geborgen. Feuerwehr, Polizei und DLRG waren demnach mit Booten im Einsatz, nachdem der Afghane als vermisst gemeldet worden war. Zur Ursache des Unglücks wird noch ermittelt. Fußballregionalligist Lok Leipzig hat das erste Aufstiegsduell gegen die Würzburger Kickers verloren. Die Mannschaft unterlag am Abend mit 0:1. Das Rückspiel um den Aufstieg in die dritte Liga findet am Montag in Würzburg statt. Das waren Nachrichten von MDR Sachsen. 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
3: Der Berliner Grünen-Politiker Wesener schließt nicht aus, dass der regierende Bürgermeister Wegner im Untersuchungsausschuss zur Kulturfördergeldaffäre befragt wird. Wesener sagte im RBB24 Inforadio, Wegner habe behauptet, aus den Medien von der Fördergeldaffäre erfahren zu haben. Es gebe aber Hinweise dafür, dass er zumindest bei einigen Projekten früher Bescheid wusste. Der CDU warf Wesener übergriffiges Verhalten und Mobbing vor.
4: Wir haben Chatverläufe, also konkret WhatsApp-Kommunikation zwischen Frau Will Wilson und etwa dem Abgeordneten Goyni. Das fängt mit der Sprache an. Konkrete Drohung, ein ständiges Bedrängen nach dem Motto, warum hast du noch nicht unterschrieben? Warum ist das Geld noch nicht bewilligt worden? Warum macht deine Verwaltung diese oder jene Probleme geltend? Und warum rufst du die nicht zur Raison? Da wird letzten Endes der Senatorin vorgegeben, wie sie zu entscheiden hat. Und das evident rechtswidrig.
3: Daniel Wesener, Untersuchungsausschussmitglied im Berliner Abgeordnetenhaus Bündnis 90 Die Grünen. In den Verhandlungen über eine Lösung des Iran-Kriegs nähern sich die USA und der Iran offenbar an. US-Vizepräsident Vance sprach von vielen Fortschritten, doch es werde weiter an einigen Punkten gearbeitet. Noch sei es nicht so weit, dass Präsident Trump einer Absichtserklärung mit den bisherigen Ergebnissen zustimme. Laut US-Medien sieht die vorläufige Einigung vor, die Waffenruhe um 60 Tage zu verlängern und die Straße von Hormus wieder zu öffnen. Erstmals seit Kriegsbeginn Ende Februar wollen beide Seiten demnach auch wieder über das iranische Atomprogramm verhandeln. Aus dem Iran hieß es, man habe sich noch nicht auf ein Abkommen geeinigt. In der rumänischen Stadt Galaz ist nahe der Grenze zur Ukraine ist eine Drohne in ein Wohnhaus eingeschlagen und hat zwei Menschen leicht verletzt. Die Drohne habe am frühen Morgen ein Apartment im 10. Stock getroffen und ein Feuer ausgelöst, teilte der rumänische Katastrophenschutz mit. Rund 70 Menschen seien in Sicherheit gebracht und der Brand gelöscht worden. Das rumänische Verteidigungsministerium erklärte, man gehe davon aus, dass es sich um eine russische Drohne gehandelt hat. Russland habe nicht weit entfernt zivile Ziele und Infrastruktur in der Ukraine angegriffen. Im Prozess um den geplanten Anschlag auf ein Taylor Swift-Konzert in Wien ist der Angeklagte zu 15 Jahren Haft verurteilt worden. Die Geschworenen sprachen den 21-Jährigen gestern Abend nach stundenlangen Beratungen in allen Punkten für schuldig. Der Österreicher mit nordmazedonischen Wurzeln war nach einer Warnung von US-Geheimdiensten einen Tag vor dem geplanten Anschlag im August 2024 festgenommen worden. Er hatte zugegeben, dass er Anhänger der Terrormiliz IS war und möglichst viele Menschen töten wollte. In den Streit über eine mögliche Berliner Bewerbung für die Weltausstellung 2035 kommt neue Bewegung. Die SPD hat nach RBB-Informationen einen außerplanmäßigen Koalitionsausschuss einberufen, um das Thema Anfang Juni zu besprechen. Die Partei hat sich für eine Expo-Bewerbung ausgesprochen. Der Senat verfolgt bislang aber den Kurs, die Bewerbung für Olympische Spiele als Priorität zu behandeln und nicht durch ein weiteres Großereignis zu gefährden. Berlins regierender Bürgermeister Wegner von der CDU hatte zuletzt immer wieder Schönefeld in Brandenburg als alternativen Expo-Standort vorgeschlagen. Allerdings stieß er damit auf Ablehnung bei Brandenburgs Ministerpräsident Woidke. Er fordert ein gemeinsames Konzept mit Berlin. In Berlin wird am Abend der Deutsche Filmpreis verliehen. Die Lola gilt als wichtigste deutsche Auszeichnung für Filmschaffende. Neben Spielfilmen wählt die Deutsche Filmakademie auch Dokumentar- und Kinderfilme aus. Sebastian Hampf, RBB 24.
5: Preise werden in insgesamt 19 Kategorien vergeben, darunter für bester Spielfilm, beste Regie, bestes Drehbuch, beste weibliche und männliche Hauptrolle sowie beste Filmmusik. In diesem Jahr geht das Drama In die Sonne schauen von Regisseurin Mascha Schelinski mit 11 Nominierungen ins Rennen, darunter etwa für den besten Spielfilm, die beste Regie und das beste Drehbuch. Das Politdrama Gelbe Briefe von Regisseur Ilker Çatak kommt auf 9 Nominierungen. Jeweils 7 Nominierungen bekamen die Buchverfilmung Ach, diese Lücke, diese entsetzliche Lücke von Simon Verhoeven und das Drama Das Verschwinden des Josef Mengele von Kirill Serebrennikow.
3: Soweit die Nachrichten. 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Das Wetter, heute nach sonnigem Beginn von Westen allmählich wolkiger, aber überwiegend trocken, maximal 26 bis 29 Grad. Aktuell in Berlin-Spandau-Eiskeller 13 und in Steglitz 18 Grad, in Eberswalde 12 und in Altdöbern 17. Morgen erst Schauer, später trocken bei einem Wechsel aus Sonne und Wolken bis zu 26 Grad. Die Zeit 9.05 Uhr.
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6: Sandra Schwarte ist im Studio. Im Berliner Fördergelduntersuchungsausschuss werden heute die bisher hochrangigsten Zeuginnen und Zeugen erwartet. So soll unter anderem die ehemalige Kultursenatorin Sarah Wedel-Wilson aussagen. Sie soll vor dem Ausschuss erklären, wie es da zu der umstrittenen Vergabe von Fördergeldern gekommen ist. Und ein weiterer prominenter Zeuge ist der Ex-Staatssekretär Oliver Friederici. Er wurde von Frau Wedel-Wilson kurz vor ihrem eigenen Rücktritt entlassen. Auf die Auftritte der beiden schaut Sabine Müller aus unserer landespolitischen Redaktion.
7: Mit Sarah Wedel-Wilson und Oliver Friederici kommen zwei Personen, die sehr unterschiedliche Rollen in dieser Affäre spielten. Wedel-Wilson unterschrieb die Förderbescheide für handverlesene Projekte, die nicht inhaltlich geprüft waren. Das war ein Verstoß gegen die Haushaltsordnung, wie der Landesrechnungshof in einem Prüfbericht feststellte. Für die Ex-Senatorin ist die Sache auch deshalb heikel, weil sie mit ihrer Unterschrift die persönliche Verantwortung für alle Risiken dieses Sondervergabeverfahrens übernommen hatte. Vor diesem Verfahren hatte der zweite Zeuge, Ex-Staatssekretär Friederici, ausdrücklich gewarnt, genau wie die Fachebene der Senatsverwaltung für Kultur und gesellschaftlichen Zusammenhalt. Der Berliner Landesrechnungshof sieht die Förderung von insgesamt 13 Projekten gegen Antisemitismus als rechtswidrig an. Die meisten davon hatten CDU-Fraktionschef Dirk Stettner und der Haushaltsexperte der Fraktion Christian Goyni im Februar 2025 dem damaligen Kultursenator Joe Cialo empfohlen. Der Landesrechnungshof kritisiert die Auswahl der Projekte als willkürlich. Es sei gegen den Gleichheitssatz im Grundgesetz verstoßen worden. Die Opposition will bei der Befragung von Wedel-Wilson und Friederici unter anderem herausfinden, was der regierende Bürgermeister Kai Wegner über das Sondervergabeverfahren wusste. Der CDU-Politiker hatte im Parlament erklärt, er habe erst aus den Medien erfahren, dass es eine Liste mit handverlesenen Projekten gab. Eigentlich sollte heute auch Ex-Senator Cialo aussagen. Er hatte das spezielle Förderverfahren in seiner Verwaltung aufgesetzt, trat aber zurück, bevor es zu Ende gebracht wurde. Weil die Senatskanzlei Cialos Ladungsbrief nicht rechtzeitig verschickt hatte, ist seine Aussage nun für den 11. Juni vorgesehen. Am selben Tag will der Ausschuss die CDU-Abgeordneten Stettner und Goyni ein zweites Mal vernehmen. Nach ihrem ersten Auftritt gibt es noch Fragen dazu, wie die laut Rechnungshof willkürliche Liste mit zu fördernden Projekten zustande kam.
6: Sabine Müller war das aus der RBB 24 Landespolitik. 8:08 haben wir es jetzt. Und jetzt blicken wir auf den Deutschen Filmpreis Lola. Der wird heute Abend in Berlin vergeben. Da stehen auf dem Treppchen dann nicht nur künstlerisch herausragende Produktionen, sondern auch solche, die viele Menschen in die Kinos lockten. Alleine Mascha Schlinskis In die Sonne schauen mit 11 Lola-Nominierungen sahen mehr als 350.000 Kinobesucher. Bulli Herbigs Das Kanu des Manitou sogar 5 Millionen Besucher. Wer gewinnt, ist also auch wichtig für Kinobetreiber. Und die HDF Kino, das ist der Branchenverband der Kinowirtschaft. Christine Berg ist da die Vorsitzende und jetzt am Telefon. Grüße Sie.
8: Grüße Sie, Frau Schwarte.
6: Werden Sie dabei sein beim Filmpreis?
8: Ja, natürlich. Man muss beim Filmpreis dabei sein, weil das ist ja die einzige Möglichkeit, wo wir wirklich unseren deutschen Film auch feiern dürfen. Und das ist wie ein Familienfest.
6: Wer gewinnt, ist klar wichtig. Die Lola-Gewinner sicherlich finden sich dann bald wieder in den Kinos. Wie wichtig sind überhaupt deutsche Filme im Programm?
8: Naja, wenn wir mal auf die Zahlen schauen, dass im letzten Jahr 27,4% Marktanteil der deutsche Film hatte, dann sieht man, dass er wichtig ist, wenn er stark ist. Und er hat noch einen zweiten und dritten Aspekt. Der zweite ist, er schafft uns eine Unabhängigkeit im Kino, und zwar eine Unabhängigkeit gegenüber dem großen amerikanischen Film. Das heißt, wenn in Amerika, so wie in den letzten Jahren, Streiks passieren oder andere Dinge, keine Filme kommen, dann setzen wir natürlich auf den deutschen Film. Und es ist unsere eigene Identität. Natürlich ist das ganz, ganz wichtig. Wir wollen doch Spiegelbild sein für das, was bei uns im Land passiert.
6: Ja, 5 Millionen Zuschauer für das Kanu des Manitou von Bully Herbig. Ich habe es erzählt, der Film steht als ein Lola-Gewinner für den besucherstärksten Film schon fest. Allerdings lockte sein erster Film, Der Schuh des Manitou, 2001, noch doppelt so viele Zuschauer ins Kino. So richtig berappelt haben sie sich nach Corona nicht, oder?
8: Naja, auch da hilft, glaube ich, ein Blick auf die Zahlen. Wir haben im Moment tatsächlich noch ein Minus von 9% gegen 2019. Aber, und das gehört auch zur Wahrheit dazu, dass wir ein Plus von 29% gegenüber letzten Jahr haben. Das heißt, wir sind gerade dabei, wieder aufzuholen. Wir sind gerade dabei, dahin zu kommen, wo wir mal waren. Damit sind wir übrigens auch nicht alleine. Wenn ich mir andere Branchen angucke, ob das Theater sind, ob das Restaurants sind, überhaupt Freizeitaktivitäten, alle brauchen etwas mehr Zeit, um wieder dahin zu kommen, wo man vor Corona war. Aber Kino ist so toll, wir werden da schon wieder hinkommen.
6: Mehr Zeit oder braucht es auch noch andere Mittel und Wege, um die Zuschauer wieder ins Kino zu locken?
8: Ja, es braucht erstens tolle Filme. Da sieht man natürlich in diesem Jahr, wenn tolle Filme kommen, dass wir dann auch die Leute anlocken können, dass sie dann auch Lust haben, ins Kino zu kommen und nicht zu Hause zu gucken. Und wir brauchen die Möglichkeit, tolle Kinos zu haben, die toll ausgestattet sind. Und dafür brauchen wir Fördergelder. Mhm. Weil wir feststellen, unser Publikum will nicht mehr das, was es vor der Pandemie hatte.
6: Ja, Fördergelder gibt es ja schon. In Corona wurde das Zukunftsprogramm Kino aufgelegt. Millionen öffentliche Gelder zur Sanierung der Häuser. Immer noch stehen 10 Millionen zur Verfügung, wenn auch weniger als damals. Das sollte doch reichen.
8: Nein, leider steht es nicht mehr zur Verfügung. Und Entschuldigung, dass ich Sie korrigieren muss, aber es sind nur noch 7 Millionen und das ist eine Prämie. Aber das Zukunftsprogramm Kino, von dem Sie sprechen, was wahnsinnig erfolgreich war, das hat leider die BKM oder der BKM im Moment auf Null gefahren und das schon im zweiten Jahr. Und wir sagen, wir müssen in ganz Deutschland, brauchen wir Fördergelder, um investieren zu können, um die Häuser fit zu machen für die Zukunft.
6: BKM, der Bundeskulturminister, den meinen Sie?
8: Ja, genau. Herr Dr. Weimar.
6: Ja, genau. Der hat gestrichen. Warum rechnet sich denn das Kino selbst offenbar nicht?
8: Nein, darum geht es nicht. Das Kino, wenn es gut läuft, rechnet sich selbst. Sondern es geht darum, dass wir investieren müssen. Investieren in Stühle, in ein tolles Foyer, in Leinwände. Das kostet viel Geld. Das geht in die Millionen. Und das können wir nach der Pandemie, wo wir auf Null gefahren sind, können wir das nicht aus eigener Kraft. Das heißt, wir brauchen einen Anreiz und einen Anschub, um renovieren zu können, um dann auf eigenem Bein zu stehen. Weil eins wollen wir Kinos nicht. Wir wollen kein langfristiger Subventionsempfänger sein.
6: Aber warum sind denn öffentliche Subventionen für ein, na doch, privatwirtschaftliches Projekt aus Ihrer Sicht sinnvoll und nötig?
8: Na, weil wir einfach 2 Jahre geschlossen hatten und einen Investitionsstau haben und aus eigener Kraft im Moment, weil es eben noch nicht so gut läuft, nicht investieren können in die Modernisierung. Sobald wir das gemacht haben und die Leute dann auch kommen, wollen wir schon auf eigenen Beinen stehen und dann brauchen wir auch kein Investitionsprogramm mehr.
6: Also alleine die Sanierung wird ja aber wohl nicht reichen. Sie sagten es, gute Filme braucht es zudem. Aber das Streaming ist nicht der Konkurrent, der Ihnen dauerhaft die Kunden abspinstig macht.
8: Nein, ich glaube sogar, dass Streaming uns insofern hilft, dass die Leute Lust haben auf Film. Unsere wahre Konkurrenz sind andere Freizeitangebote. Worum geht es denn? Es geht doch darum, dass jemand, eine Familie, Menschen sagen, ich möchte gerne raus aus meinen eigenen 4 Wänden und ich möchte etwas tun, irgendetwas machen da draußen. Und wichtig ist, dass wir da unter die Top 3 kommen, dass sofort gesagt wird, was gucken wir im Kino?
6: Wie geht's den deutschen Kinos angesichts des Deutschen Filmpreises, der heute vergeben wird? Wir haben gesprochen mit Christine Berg von der HDF Kino, dem Branchenverband der Kinowirtschaft. Danke fürs Gespräch.
8: Ich danke Ihnen, Frau Schwarte, und gehen Sie ins Kino.
6: Ja, okay, mache ich. 13 Minuten nach 9 haben wir es jetzt. Anderes Thema. Wir sind fertig mit diesem Generalsekretär, heißt es in einer Nachricht in den sozialen Netzwerken, die heute international Schlagzeilen macht. Die Nachricht kommt von der israelischen UN-Vertretung in New York. Und der Generalsekretär, der heißt Antonio Guterres von den Vereinten Nationen. Was es mit dem Bruch zwischen Guterres und Israel auf sich hat, erklärt unser Korrespondent in New York, Martin Ganselmeier.
9: In einer Videobotschaft auf der Plattform X übte Israels Botschafter bei den Vereinten Nationen, Danny Danon, heftige Kritik an Antonio Guterres. Die Entscheidung, Israel auf eine schwarze Liste zu setzen und uns vorzuwerfen, sexuelle Gewalt als Kriegswaffe einzusetzen, ist eine ungeheuerliche Entscheidung, sagte Danon. Israel habe genug von diesem Generalsekretär. Man werde den Kontakt zu seinem Büro bis zum Ende seiner Amtszeit Ende des Jahres abbrechen. Stein des Anstoßes ist ein noch nicht veröffentlichter Bericht des UN-Generalsekretärs über sexuelle Gewalt in Konflikten. Schon im vergangenen Jahr hatte Guterres berichtet, es gebe glaubwürdige Informationen über sexuelle Gewalt durch israelische Sicherheitskräfte gegen palästinensische Häftlinge. Israel streitet diese Vorwürfe ab. Das Verhältnis zwischen Israel und den Vereinten Nationen hat sich seit Beginn des Gaza-Krieges deutlich verschlechtert. UN-Generalsekretär Guterres hatte immer wieder scharfe Kritik an Israels Militäreinsatz im Gazastreifen geübt, jedoch stets auch den Überfall der Terrororganisation Hamas vom 7. Oktober 2023 verurteilt.
6: Martin Ganselmeier informierte uns, der Korrespondent in New York.
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6: Es ist die bisher wohl größte Überraschung bei den French Open in diesem Jahr. Topfavorit Jannik Sinner ist gestern Nachmittag überraschend schon in der zweiten Runde aus dem Turnier ausgeschieden. Der Weltranglistenerste hat sein Match gegen den Argentinier Juan Manuel Cerundolo im fünften Entscheidungssatz verloren. Das wirbelt den Wettbewerb natürlich ganz schön durcheinander. Da spreche ich jetzt drüber mit Sportkollegin Antonia Kurzhals. Antonia, eigentlich ja sah es am Anfang von diesem Match alles ganz klar aus. Nach einem Easy-Sieg für Sinner, was ist da passiert?
10: Absolut. Also Sinner ist erstmal sehr, sehr gut in die Partie gestartet, so wie es auch eigentlich alle von ihm erwartet haben. Er hat die ersten zwei Sätze deutlich gewonnen, hat im dritten Satz schon 5-1 geführt. Also er hätte das Ding eigentlich nur noch zumachen müssen. Und dann war es so, als hätte jemand so einen Schalter bei ihm umgeknipst. Sein eigener Körper hat ihn komplett im Stich gelassen. Er hat angefangen zu humpeln, er hatte Krämpfe, ihm wurde schlecht, er hatte Kreislaufprobleme. Und dann ist er eingebrochen. 15 Punkte hat er am Stück verloren. Der hat sich dann kurz vor Ende vom dritten Satz sogar nochmal eine medizinische Auszeit genommen. Und das hat Cerundolo ausgenutzt, die Partie dann komplett gedreht und am Ende mit 3-2 Sätzen gewonnen.
6: Also Sinner körperlich offensichtlich komplett am Ende, bricht fast zusammen und hält dann trotzdem 3 komplette Sätze durch?
10: Ich finde es völlig verrückt. Also der Typ hat noch so lange weiter durchgezogen und du hast wirklich von Minute zu Minute gesehen, wie es diesem Mann schlechter ging. Und es war auch wirklich echt hart am Ende, sich das anzuschauen. Aber das ist halt das Ding, ne, bei den Profisportlern, die auf absoluter Weltklasse sind. Ein Typ wie Jannik Sinner, der ist ja nicht ohne Grund der Beste der Welt. Der will so unbedingt dieses Spiel gewinnen, an einem Punkt, wo wir normalen Menschen sagen würden, boah, ich glaube, mein Körper sagt mir, ich sollte mir mal eine Pause gönnen. Da geht der nochmal über die Grenzen und weit darüber hinaus. Er hat sich mit allem, was er hatte, gegen diese Niederlage gewehrt, konnte sie aber am Ende doch nicht abwenden.
6: Also bitter für Sinner, aber gut für unseren Profi, ja. Alexander Zverev, oder?
10: Genau, der ist noch im Turnier und jetzt auch klarer Favorit auf den Titel, denn Sinner ist raus, das kommt für ihn sehr gelegen. Er hatte die letzten 9 direkten Duelle gegen ihn nämlich nicht gewinnen können. Und auch wenn ich mir vorstellen kann, dass ein Alex Zverev gerne gegen Sinner in diesem Turnier gespielt hätte, da sind wir wieder bei dieser Mentalität von Profisportlern, der will den natürlich schlagen. Aber jetzt ist es für Zverev eine riesengroße Chance auf seinen allerersten Grand-Slam-Titel. Sein größter Konkurrent ist raus, aber einfach durchmarschieren kann er auch nicht. Heute Abend spielt er nämlich sein drittes Match gegen den Franzosen Quentin Ali. Und das wird eine harte Nuss. Ali hat natürlich den Support vom französischen Publikum und da darf sich Zverev nicht aus der Ruhe bringen lassen.
6: Danke an Antonia Kurzhals. Es gibt also neue Chancen für den deutschen Tennisstar Alexander Zverev auf seinen ersten Sieg beim Grand Slam Turnier bei den French Open in Paris. Er spielt heute Abend, 9:15, 20.45 Uhr, sein drittes Rundenmatch. Das Wetter für Brandenburg und Berlin. Die Temperaturspanne, ganz schön groß, im eisigen Eiskeller sind es erst 13 Grad. Dagegen haben wir in Frankfurt-Oder schon 18. Was ist denn da los? Naja, auf jeden Fall wird es insgesamt viel wärmer. 26 bis 29 Grad in der Spitze. Auch heute wieder viele Wolken. Dann am Nachmittag hin allmählich etwas wolkiger. In der Nacht soll es sogar ein bisschen tröpfeln. Morgen dann entsprechend etwas kühler.
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6: Werner Schoninger.
3: Vorsicht in Brandenburg auf der A12 Berlin Richtung Frankfurt oder zwischen Fürstenwalde West und Ost steht ein defektes Fahrzeug auf der linken Spur der A12. B1 Brandenburg Richtung Magdeburg zwischen Brandenburg an der Havel und Plaue Behinderungen nach einem Unfall. B5 Nauen-Küritz zwischen den Abzweigen Hage und Brädikow staut es sich in beiden Richtungen wegen Bergungsarbeiten. Stadtverkehr Berlin A100 Stadtring Richtung Wedding zwischen Wechsstraße und Schmargendorf Stau plus 10 Minuten. Etwas voller auch in Treptow am Ende der Stadtautobahn. In Lichterfelde stockt es auf der Königsberger Straße in Richtung Steglitz und stadteinwärts in Hohenschönhausen auf der Konrad-Wolf-Straße. Spandau, die Schönwalder Allee ist zwischen Schönwalde und Hakenfelder Straße nach einem Unfall in beiden Richtungen gesperrt. Und Kreuzberg, der Columbiadamm ist zwischen Friesen- und Golzener Straße wegen Bauarbeiten bis Mitte Juni in beiden Richtungen gesperrt. Eine Meldung aus Wilmersdorf, Westfälische Straße, zwischen Konstanzer und Brandenburgischer Straße, Sperrung in beiden Richtungen bis Mitte Juli. 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
6: 20 nach 9.
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6: Sandra Schwart im Studio. 13 Antisemitismusprojekte rechtswidrig gefördert. Das attestierte der Berliner Rechnungshof, Kultursenatorin Wedel Wilson, die daraufhin zurücktrat. Heute sagt sie vor dem Untersuchungsausschuss aus, auch dazu, wie viel Druck die CDU auf sie gemacht hat. Nachrichten dazu hat Werner Schoninger.

0: auf die damalige Kultursenatorin Wedel Wilson ausgeübt wurde. Sie soll heute vor dem Untersuchungsausschuss aussagen. Der Berliner Landesrechnungshof hatte die Förderung von 13 Projekten als evident rechtswidrig bewertet. Die USA und der Iran haben nach Angaben von US-Vizepräsident Vance in den Verhandlungen über einen längeren Waffenstillstand viele Fortschritte gemacht, an einigen Punkten müsse aber noch gearbeitet werden. Das Portal Axios hatte zuvor berichtet, Unterhändler hätten sich vorläufig auf ein Rahmenabkommen geeinigt. USA-Korrespondent Carsten Kühntop.
1: Laut dem Dokument verlängern beide Seiten die Waffenruhe um 60 Tage. Der Iran verpflichte sich zur vollständigen Öffnung der Straße von Hormuz innerhalb von 30 Tagen, habe vorher aber alle gelegten Seeminen zu beseitigen. Gleichzeitig gäben die USA ihre Blockade der iranischen Häfen auf, und zwar in dem Maße, wie sich die Schifffahrt durch die Straße von Hormuz wieder normalisiere. Außerdem erkläre der Iran, nicht nach einer Atombombe zu streben. Während der verlängerten Feuerpause, so die Berichte, wollten beide Kriegsparteien in Nuklearverhandlungen einsteigen. Dabei werde es unter anderem um den Verbleib des hoch angereicherten Urans des Iran gehen.
0: Aus dem Iran hieß es, man habe sich noch nicht auf ein Abkommen geeinigt. Die EU und die NATO haben Rumänien ihren Beistand versichert. In dem EU-Land hat in der Nacht nahe der Grenze zur Ukraine eine russische Drohne ein Wohnhaus getroffen. Zwei Menschen wurden leicht verletzt. EU-Kommissionspräsidentin von der Leyen schrieb, Russlands Angriffskrieg habe damit eine weitere Grenze überschritten. Die EU werde die Sicherheit entlang ihrer Ostgrenze weiter verstärken. Auch von der NATO hieß es, man werde die Verteidigung gegen alle Bedrohungen weiter stärken. Die Regierung in Bukarest hatte um Unterstützung gebeten, vor allem bei Drohnenabwehrtechnik. Rumänien hat wegen des Vorfalls den russischen Botschafter einbestellt. Im Prozess um den geplanten Anschlag auf ein Taylor Swift-Konzert in Wien ist der Angeklagte zu 15 Jahren Haft verurteilt worden. Die Geschworenen sprachen den 21-Jährigen gestern Abend nach stundenlangen Beratungen in allen Punkten für schuldig. Der Österreicher mit nordmazedonischen Wurzeln war nach einer Warnung von US-Geheimdiensten einen Tag vor dem geplanten Anschlag im August 2024 festgenommen worden. Er hatte zugegeben, dass er Anhänger der Terrormiliz IS war und möglichst viele Menschen töten wollte. Ein Mitangeklagter, ebenfalls 21-Jähriger, wurde wegen Beihilfe zum versuchten Mord zu 12 Jahren Haft verurteilt. In den Streit über eine mögliche Berliner Bewerbung für die Weltausstellung 2035 kommt neue Bewegung. Die SPD hat nach RBB-Informationen einen außerplanmäßigen Koalitionsausschuss einberufen, um das Thema Anfang Juni zu besprechen. Sebastian Schöbel, RBB24 Landespolitik.
2: Die SPD und ihr Spitzenkandidat Steffen Krach sprechen sich für eine Expo-Bewerbung aus. Der Senat verfolgt bislang jedoch den Kurs, die Bewerbung für Olympische Spiele als Priorität zu behandeln und nicht durch ein weiteres Großereignis zu gefährden. Berlins regierender Bürgermeister Kai Wegner hatte zuletzt immer wieder Schönefeld in Brandenburg als alternativen Expo-Standort vorgeschlagen. Brandenburgs SPD-Ministerpräsident Dietmar Woidke lehnte den Vorstoß aber ab und forderte ein gemeinsames Expo-Konzept beider Bundesländer.
0: In den USA ist eine Rakete der Firma Blue Origin von Amazon-Gründer Jeff Bezos bei einem Test auf der Startrampe explodiert. Der Vorfall ereignete sich auf dem Raumfahrtstützpunkt Cape Canaveral im US-Bundesstaat Florida. Das Unternehmen teilte mit, alle Mitarbeiter seien in Sicherheit, man versuche jetzt die Ursache für das Unglück herauszufinden. Blue Origin will dem Unternehmen SpaceX von Tech-Milliardär Elon Musk Konkurrenz machen, das aktuell die kommerzielle Raumfahrt dominiert. Die Explosion der Rakete ist ein großer Rückschlag. Soweit die Nachrichten. 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Das Wetter, heute nach sonnigem Beginn von Westen allmählich wolkiger, aber überwiegend trocken, maximal 26 bis 29 Grad. Aktuell in Berlin-Spandau Eiskeller 13 und in Steglitz 18 Grad, in Eberswalde 12 und in Altdöbern 17 Grad. Morgen erst Schauer, später trocken bei einem Wechsel aus Sonne und Wolken, 22 bis 26 Grad morgen. Die Zeit 9.25 Uhr. RBB24 Inforadio Verkehrsservice mit einer Gefahrenmeldung. Vorsicht auf der B168 Frankfurt-Oder Richtung Liebe-Rose. Zwischen Ögeln und Beskow hat sich ein Gullideckel gelöst auf der B168.
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4: Sandra Sparte hier. In den Berliner Bezirken werden ja gerade Lehrerinnen und Lehrer fürs nächste

0: Schuljahr gesucht und eingestellt. Und das mit ganz unterschiedlichem Erfolg. In Marzahn-Hellersdorf zum Beispiel fehlen schon seit Jahren qualifizierte Lehrkräfte. Und die Schulaufsicht hier hat schon Ende April gewarnt, dass weit über 200 Stellen unbesetzt bleiben. Wie sieht's aktuell da aus? RBB24 Landespolitik-Reporterin Kirsten Buchmann hat sich erkundigt.
1: Deutsch-, Mathe- und Englischunterricht findet halbwegs nach Plan statt. In anderen Fächern wie Musik, Kunst und Sport sieht das an den Marzahn-Hellersdorfer Schulen eher schwierig aus. Zunehmend auch in Naturwissenschaften. Der GEW-Vorsitzende Gökhan Akgün findet die Lehrkräftelücke besorgniserregend.
2: Mir haben Kolleginnen erzählt, dass BerufsanfängerInnen Quereinsteigende erste Klassen übernehmen. Und das darf nicht sein.
1: Denn sie würden ins kalte Wasser geworfen. Marzahn-Hellersdorf sei kein Einzelfall, was den Lehrkräftemangel angeht, sagt der Gewerkschafter.
2: Zum Teil haben wir das Problem auch in Spandau.
1: Zugleich gäbe es Bezirke wie Charlottenburg-Wilmersdorf, so Sven Zimmerschied von der Sekundarschulleitervereinigung, die außer bei den Förderschulen gut ausgestattet seien. Die Schulaufsicht in Marzahn-Hellersdorf schlägt in ihrem Schreiben vor, den bezirkseigenen Schulen prioritär Pädagoginnen und Pädagogen zuzuweisen. Die Berliner Bildungssenatorin Katharina Günther-Wünsch rechnet vor, inzwischen habe sich in dem Bezirk die Zahl der offenen Lehrerstellen bereits um 100 verkleinert.
3: 230 unbesetzte Lehrerstellen waren es im April. Die Zahl ist schon deutlich nach unten gegangen. Und trotzdem haben wir in Marzahn-Hellersdorf, aber auch in anderen Randbezirken noch mehr offene Stellen als im innerstädtischen Bereich, auch an manch anderen Randbezirken im Westen der Stadt. Und da müssen wir jetzt genau schauen, wie wir da nachsteuern können.
1: Für Marzahn-Hellersdorf stellt sich die Senatorin mehr Unterstützung, etwa durch ein besseres Mentoring, vor, damit neu eingestellte Quer- und Seiteneinsteiger dort auch an den Schulen bleiben. Der Lehrkräftemangel lasse sich leider nicht über Nacht abbauen, sagt die CDU-Politikerin, die in Marzahn-Hellersdorf ihren Wahlkreis hat. Denn er herrsche bundesweit. Sie zeigt sich aber optimistisch, die Lücke in Marzahn-Hellersdorf weiter schließen zu können.
3: Wir stellen noch bis Ende Juni, also zum Sommer hin ein, aber auch darüber hinaus, wenn noch sich Kolleginnen und Kollegen an unseren Schulen bewerben. Das heißt, die Zahlen sind noch gar nicht fix.
1: Die Schulen im Bezirk hoffen dringend, dass sie mit genug Lehrerinnen und Lehrern in das neue Schuljahr starten können.
0: RBB 24, Inforadio Landespolitik-Reporterin Kirsten Buchmann war das. Der 8-Stunden-Tag, der 8-Stunden-Arbeitstag gilt als einer der größten sozialpolitischen Errungenschaften in Deutschland. Aber das CDU-geführte Wirtschaftsministerium will ihm an den Kragen und noch in diesem Jahr ein Gesetz vorlegen, wonach täglich mehr als 8 Stunden gearbeitet werden können. Ein Vorschlag, der bei den Hörerinnen und Hörern unserer Sendung Mitreden, Deutschland diskutiert, gestern Abend gar nicht gut ankam. Mehr von Reporterin Silvia Buckel.
4: Von einem neuen Arbeitszeitgesetz sollen vor allem Branchen wie die Gastronomie und der Tourismus profitieren. Robert Peter aus Hamburg hat lange Zeit als Koch gearbeitet. 14 Stunden am Stück war normal, manchmal 12 Tage hintereinander.
5: Das ist was ich keinem empfehlen kann. Aber wenn man das ein paar Jahre macht, dann merkt man, das geht auf die Knochen und ist sehr anstrengend. Und selbst wenn man davon Ausgleich kriegt, dann mal einen Tag weniger arbeiten muss, das gleicht am Ende nicht aus. Ich glaube kaum, dass längere Arbeitszeiten dazu führen, dass in der Gastronomie mehr Leute arbeiten wollen.
4: Stefan Mittendorf, Gastronom aus Bodenwerder, hält dagegen eine flexible Wochenarbeitszeit für nötig. Denn praktisch komme er in seinem Betrieb nicht mit 8-Stunden-Schichten aus.
6: In Niedersachsen dauern Feiern manchmal bis 4 Uhr morgens. Da frage ich mich, wie das laufen soll, dass ich Mitarbeiter nach 8 Stunden nach Hause schicke, während die Feier noch auf Hochtouren läuft. Und ich habe Mitarbeiter, die wahnsinnig gerne auch länger arbeiten würden, es aber nicht dürfen.
4: Überlange Arbeitstage können auch die Gesundheit gefährden. So sieht es der Erzieher Hakon Dahmann aus Wenddorf.
7: Ich empfinde das als Belastung. Ich finde, dass es auch als eine Art Gesundheitsschutz gesehen werden kann, wenn ich Teilzeit arbeite.
4: Auch die Hörerin Nicole Steinke aus Dortmund hat in ihrem anstrengenden Job als Physiotherapeutin, als sie noch jünger war, auch mal 10 Stunden am Tag gearbeitet. Heute schafft sie nicht mehr als 6. Wer aber fit ist, sollte mehr als 8 Stunden arbeiten können, findet der Landwirt Georg Lang aus Bamberg. Auf seinem Hof funktioniere das ohnehin nicht anders.
8: Aber es geht einfach nicht, dass wir sagen, jetzt ist 8 Stunden habe ich gearbeitet und den Mähdrescher machen wir aus. Ne? Und dann haben wir noch Tiere, die wollen auch verpflegt werden.
4: Aber der Landwirt sagt auch, lange arbeiten, das müsse freiwillig sein und mit Freizeitausgleich. Ähnlich sieht es Stefan Dolega aus Berlin.
9: Das kann ich machen, aber ich darf es nicht von meinen Angestellten verlangen. Und das Arbeitszeitgesetz sagt 8 Stunden, man kann es auf 10 Stunden verlängern, aber da muss ein Ausgleich innerhalb von 6 Monaten erfolgen. Und ich finde, das ist ein gutes Gesetz und das soll so bleiben.
4: Thomas Hoppe, Bundesvorsitzender der jungen Unternehmer, wünscht sich zeitliche Flexibilität für Arbeitsspitzenzeiten. Und er glaubt, dass das auch seine Mitarbeitenden wollen.
10: Wenn die Mitarbeiter motiviert sind und gerne in der Firma arbeiten und auch 100% committed sind und hinter der Firma stehen, sind sie, glaube ich, sehr oft bereit, auch mit der Firma diese extra Meile zu gehen, wenn sie auf einer Seite entsprechend auch die Kompensation bekommen.
4: Wer entscheidet aber am Ende, wie viel gearbeitet wird? Nur die Arbeitgeber?
0: Abschied vom 8-Stunden-Tag. Chance oder Belastung? Das war die Frage in der Sendung Mitreden Deutschland diskutiert. Reporterin Silvia Buckel hat die Debatte zusammengefasst. 9.31 Uhr jetzt. Wenn Sie zufällig morgen von Deutschland nach Italien mit dem Auto fahren wollen, sollten Sie das nochmal überlegen, ob Sie das wirklich machen. Denn die Brenner-Autobahn wird morgen komplett gesperrt, 11 bis 19 Uhr, auch alle Neben- und Bundesstraßen, wegen einer Demo. Die Menschen in den kleinen Gemeinden rund um die Brenner-Autobahn wollen damit ein Zeichen gegen immer mehr Verkehr setzen. Reporterin Luisa Gruber hat eine der genervten Anwohnerinnen getroffen.
11: Wenn Sabine Spari-Gauck im Bett liegt, hört sie jeden Tag das gleiche Geräusch. Verkehrslärm. Nur einzelne Stunden in der Nacht hat sie mal Ruhe. Die 52-Jährige wohnt in Matrei am Brenner. Vor 7 Jahren ist sie für ihren Mann, einen gebürtigen Matreier, hierher gezogen. Seitdem hat der Verkehr am Brenner immer mehr zugenommen.
12: Längstens alle 20 Sekunden fährt der Auto vorbei. Also wir sind eingegrenzt von Lärmpegeln. Direkt neben mir die Bundesstraße und wenn ich ein Stückchen hinauf sehe, dann sehe ich die Brennerautobahn. Und es sind zwar Lärmschutzwände oben, aber die haben nicht die Höhe von den Lkw, sprich der Lärm wird heruntergetragen zu uns.
11: Die Wohnung, in der Spari-Gauck und ihr Mann leben, befindet sich direkt neben der Bundesstraße. Viele benutzen die als Umfahrungsstraße. Knapp 12 Millionen Autos und 2,4 Millionen Lkw fahren jährlich über den Brenner.
12: Wir können auch Vormittag keine Fenster auftun, wir können keinen Besuch empfangen, wenn ein Fenster gekippt ist, weil einfach der dauernde Lärm unsympathisch ist. Das ist einfach keine Qualität, keine Lebensqualität.
11: Ändern will das jetzt der Bürgermeister einer Nachbargemeinde, Karl Mühlsteiger aus Gries am Brenner. Er sorgt dafür, dass es am kommenden Samstag mal kurz still ist im Wipptal. Denn er hat die Demo auf der Autobahn initiiert.
13: Es ist ein Hilfeschrei des Wipptales, dass es so mit dem Transit nicht mehr weitergehen kann und nicht mehr weitergehen darf. Soll ja ein Zeichen sein, dass hier endlich die hohe Politik auf Bundes-, aber auch auf Ebene von Brüssel endlich in die Gänge kommt, das Problem zu lösen, was wir jetzt da mittlerweile seit Jahrzehnten aushalten müssen im Wipptal.
11: Konkret fordern die Wipptaler einen besseren Lärmschutz an der kompletten Brennerautobahn. Außerdem soll das bestehende Nacht- und Wochenend- und Feiertagsfahrverbot beibehalten werden. Lkw, die über den Brenner fahren, sollen außerdem mehr Maut zahlen. Seit die Autobahn in den 1970er Jahren in Betrieb ging, hat sich das Verkehrsaufkommen versiebenfacht. Und es ist nicht nur der Lärm, der die Wipptaler belastet.
12: Bei uns sind einfach die Fenster sind schwarz, wir haben jeden Tag Staub in der Wohnung. Also jeden Tag, es gibt keinen Tag, wo du nicht Staub auf die Möbel hast.
11: Der Feinstaub macht den Wipptalern aber auch aus gesundheitlicher Perspektive Angst. Bürgermeister Mühlsteiger.
13: Leider gibt es für diesen Ultrafeinstaub laut der EU keine Vorschriften, keine Grenzwerte, die was eingeführt worden wären. Gesundheitsstudien besagen ja, dass es nicht der klassische Lungenkrebs sein muss, den man in so einer transitgeplagten Gegend bekommen könnte. Und wir haben mittlerweile sämtliche Krebserkrankungen in der Region zu verzeichnen, sei es vom Gehirntumor bis zum Leber-Nierenkarzinom und natürlich hat man da schon für die Zukunft eine gewisse Angst, dass das noch weiter ausarten könnte in dieser Richtung.
0: Der Bürgermeister der österreichischen Gemeinde Gries am Brenner, er hat die Demo morgen organisiert, deretwegen die Brenner Autobahn stundenlang von 11 bis 19 Uhr komplett gesperrt ist.
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0: Ein Riesenrückschlag für den Amazon-Gründer und Milliardär Jeff Bezos. Zum 4. Mal sollte seine leistungsstarke Schwerlastrakete New Glenn starten, aber beim Test in Florida kam es zu einer Explosion. Thema für Paul Vorreiter aus der Wirtschaftsredaktion. Was ist da passiert?
15: Ja, es handelte sich um einen Routinetest auf dem Weltraumbahnhof Cape Canaveral in Florida in den USA. Es ging bei dem Test darum, dass die Triebwerke gezündet werden sollten bei der Rakete, aber die Rakete selbst am Boden bleiben sollte. Naja, und bei diesem Test ist die Rakete eben in einem riesigen Feuerball aufgegangen. Die Rakete explodierte auf der Startrampe. Das betroffene Raumfahrtunternehmen Blue Origin teilte danach mit, dass es eine Unregelmäßigkeit gegeben habe, aber keine Mitarbeiter vermisst würden. Und Jeff Bezos, der Firmengründer, der schrieb auf X, dass auch schon die Untersuchungen zur Ursache des Unglücks liefen.
0: Eine Schwerlastrakete, was ist das genau?
15: Ja, es geht bei der Rakete, genau, die Rakete heißt New Glenn und ist eigentlich auch schon erprobt, muss man dazu sagen. Sie schaffte es im Januar vergangenen Jahres zum ersten Mal direkt ins All. Beim zweiten Flug, rund 10 Monate später, da hatte die Rakete 2 Mars-Orbiter von der US-Raumfahrtbehörde NASA ins All gebracht. Und auch der dritte Start im April dieses Jahres, der klappte. Allerdings war danach ein Satellit in eine falsche Umlaufbahn abgesetzt worden.
0: Dieses Unternehmen von Jeff Bezos, Blue Origin, welche Rolle spielt das in der Raumfahrt?
15: Das Unternehmen wurde im Jahr 2000 von Jeff Bezos gegründet und fokussiert sich auf wiederverwendbare Raketen bzw. senkrecht startende und landende Systeme. Das Hauptprodukt war zunächst der suborbitale New Shepard. Jetzt ist es eben diese Schwerlastrakete New Glenn. Blue Origin konkurriert auch direkt mit SpaceX, also dem Unternehmen von Elon Musk und anderen Anbietern im Markt für kommerzielle Raketenstarts, liefert sonst noch Triebwerke, arbeitet auch an Mondlandegeräten und tüftelt an Konzepten für private Raumstationen.
0: Also Test misslungen. Wie sehr schadet das Amazon?
15: Naja, es ist schon ein schmerzhafter Rückschlag für die Firma, würde ich sagen. Das kratzt jetzt natürlich an der Reputation. Aber die strategische Rolle von Blue Origin kippt jetzt dadurch nicht, weil ja der entscheidende Boosterteil der Rakete bislang schon erfolgreich getestet wurde. Kurzfristig drohen jetzt halt nach dem misslungenen Test strengere Auflagen durch die US-Luftfahrtaufsicht FAA und auch Investoren und Kunden könnten jetzt genauer hingucken bei dem Projekt. Und gleichzeitig verbessert das Image vom Konkurrenten SpaceX natürlich, der eh schon den kommerziellen Raketenmarkt dominiert und auch mehr Flüge, mehr Tests vorzuweisen hat. Blue Origin ist da eher Nachzügler und hat halt jetzt eben einen Rückschlag erlebt.
0: Eine Rakete von Amazon-Gründer Jeff Bezos. Die Bezos-Rakete New Glenn ist bei einem Test explodiert. Welcher Schaden dadurch entstanden ist, hat uns Paul Vorreiter aus der Wirtschaftsredaktion erklärt. Ja,

0: Tja, jetzt kommt das Wetter für Brandenburg und Berlin. Ich habe nur gesehen, dass ich so viel Zeit fürs Wetter habe. Die wollte ich gar nicht haben, so viel. Aber jetzt kann ich Ihnen ausführlich erzählen, wie schön sonnig es heute wird. Und dann irgendwann auch mal ein bisschen wolkiger. Aber es bleibt heute tagsüber trocken. In der Nacht tröpfelt es dann ein bisschen die Temperaturen. Na, jetzt sind sie doch wieder geklettert. 19, 20 Grad haben wir in der Region jetzt erreicht. Und es wird noch viel wärmer. 26 bis 29 Grad. Also nahezu Badewetter. Sollten Sie ausnutzen. Es wird auch morgen noch schön, aber dann geht's runter mit den Temperaturen und es wird vor allen Dingen nass.
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0: Werner Schoninger.
2: Mit einer Gefahrenmeldung Vorsicht auf der B168 Frankfurt-Oder Richtung Liebe-Rose. Zwischen Ögeln und Beeskow hat sich ein Gullideckel gelöst. B5 Nauen-Küritz. Zwischen den Abzweigen Hage und Brädikow staut es sich in beiden Richtungen wegen Bergungsarbeiten. Stadtverkehr Berlin A100 Stadtring Richtung Wedding. Zwischen Wechsstraße und Schmargendorf Stau plus 10 Minuten. Etwas voller auch in Treptow am Autobahnende. In Lichterfelde auf der Königsberger Straße Richtung Steglitz und stadteinwärts in Hohenschönhausen auf der Konrad-Wolf-Straße. Spandau, die Schönwalder Allee ist zwischen Schönwalde und Hakenfelder Straße nach einem Unfall in beiden Richtungen gesperrt. Kreuzberg, der Kolumbiadamm, ist zwischen Friesen und Golzener Straße wegen Bauarbeiten bis Mitte Juni in beiden Richtungen gesperrt. Und Wilmersdorf, Westfälische Straße, zwischen Konstanzer und Brandenburgischer Straße, Sperrung in beiden Richtungen bis Mitte Juli. 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
0: 20 vor 10 jetzt.
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0: Sandra Schwarte hier, hallo. Ganz schön heikel, diese Fördermittelaffäre für die Ex-Senatorin Wedel Wilson. Auch jetzt noch mit ihrer Unterschrift unter die millionenschweren Förderbescheide für handverlesene Projekte trägt sie nämlich persönlich Verantwortung für alle Risiken. Auch das Risiko, rechtswidrig zu handeln. Heute sagt Wedel Wilson aus. Nachrichten hat Werner Schoninger.
2: In der Affäre um die fehlerhafte Vergabe von Kulturfördermitteln in Berlin gerät nun auch der regierende Bürgermeister Wegner unter Druck. Berlins früherer Finanzsenator Wesener schließt nicht aus, auch ihn im zuständigen Untersuchungsausschuss zu befragen. Es gebe Hinweise, dass Wegner bei bestimmten Projekten frühzeitig informiert war, sagte Wesener im RBB 24 Inforadio. Der Ausschuss befragt heute die ehemalige Kultursenatorin Wedel Wilson. Die parteilose Politikerin gilt in der Affäre als Schlüsselfigur. Sie war im April zurückgetreten. Sabine Müller, RBB 24, Landespolitik.
3: Wedel Wilson unterschrieb Förderbescheide für handverlesene Projekte, die nicht inhaltlich geprüft waren. Damit verstieß sie gegen die Haushaltsordnung. Außerdem befragt der Ausschuss Ex-Staatssekretär Friederizi, der vor dem Verfahren gewarnt hatte. Der Berliner Landesrechnungshof sieht die Förderung von insgesamt 13 Projekten gegen Antisemitismus als rechtswidrig an. Die meisten davon hatten zwei CDU-Abgeordnete dem früheren Kultursenator Cialo empfohlen.
2: In den Streit über eine mögliche Berliner Bewerbung für die Weltausstellung 2035 kommt neue Bewegung. Die SPD hat nach RBB-Informationen einen außerplanmäßigen Koalitionsausschuss einberufen, um das Thema Anfang Juni zu besprechen. Die Partei hat sich für eine Expo-Bewerbung ausgesprochen. Der Senat sieht aber die Bewerbung für Olympische Spiele als Priorität und will sie nicht durch ein weiteres Großereignis gefährden. Berlins regierender Bürgermeister Wegner von der CDU hat zuletzt Schönefeld in Brandenburg als alternativen Expo-Standort vorgeschlagen. Brandenburgs Ministerpräsident Woidke fordert hingegen ein neues gemeinsames Konzept mit Berlin. In den Verhandlungen über eine Lösung des Iran-Kriegs nähern sich die USA und der Iran offenbar an. US-Vizepräsident Vance sprach von vielen Fortschritten, doch es werde weiter an einigen Punkten gearbeitet. Noch sei es nicht so weit, dass Präsident Trump einer Absichtserklärung mit den bisherigen Ergebnissen zustimme. Laut US-Medien sieht die vorläufige Einigung vor, die Waffenruhe um 60 Tage zu verlängern und die Straße von Hormus wieder zu öffnen. Erstmals seit Kriegsbeginn Ende Februar wollen beide Seiten demnach auch wieder über das iranische Atomprogramm verhandeln. Aus dem Iran hieß es, man habe sich noch nicht auf ein Abkommen geeinigt. Die EU und die NATO haben Rumänien ihren Beistand versichert. In dem EU-Land hat in der Nacht nahe der Grenze zur Ukraine eine russische Drohne ein Wohnhaus getroffen. Zwei Menschen wurden leicht verletzt. EU-Kommissionspräsidentin von der Leyen schrieb, Russlands Angriffskrieg habe damit eine weitere Grenze überschritten. Die EU werde die Sicherheit entlang ihrer Ostgrenze weiter verstärken. Auch von der NATO hieß es, man werde die Verteidigung gegen alle Bedrohungen weiter stärken. Die Regierung in Bukarest hatte um Unterstützung gebeten, vor allem bei Drohnenabwehrtechnik. Rumänien hat wegen des Vorfalls den russischen Botschafter einbestellt. Das Außenministerium warf Russland eine unverantwortliche Eskalation vor. Israel hat die Zusammenarbeit mit UN-Generalsekretär Guterres aufgekündigt. Grund für diesen Schritt sind Vorwürfe des US-Generalsekretärs, Israel setze sexualisierte Gewalt gegen palästinensische Häftlinge in Gefängnissen ein. Aus New York, Martin Ganselmeier.
4: In einer Videobotschaft auf der Plattform X übte Israels Botschafter bei den Vereinten Nationen, Danny Danon, heftige Kritik an Antonio Guterres. Die Entscheidung, Israel auf eine schwarze Liste zu setzen und uns vorzuwerfen, sexuelle Gewalt als Kriegswaffe einzusetzen, ist eine ungeheuerliche Entscheidung, sagte Danon. Stein des Anstoßes ist ein noch nicht veröffentlichter Bericht des UN-Generalsekretärs über sexuelle Gewalt in Konflikten. Schon im vergangenen Jahr hatte Guterres berichtet, es gebe glaubwürdige Informationen über sexuelle Gewalt durch israelische Sicherheitskräfte gegen palästinensische Häftlinge. Israel streitet diese Vorwürfe ab.
2: In Berlin wird heute zum 75. Mal der Deutsche Filmpreis verliehen. Um die Goldene Lola konkurrieren 6 Spielfilme, unter ihnen 22 Bahnen, Gelbe Briefe und In die Sonne schauen. Die Lola gilt als wichtigste deutsche Auszeichnung für Filmschaffende. Neben Spielfilmen werden auch Dokumentar- und Kinderfilme prämiert. Über die Vergabe entscheiden die Mitglieder der Deutschen Filmakademie. Den Ehrenpreis erhält in diesem Jahr der Regisseur, Drehbuchautor und Produzent Wim Wenders. Soweit die Nachrichten, weitere Meldungen aus Berlin und Brandenburg auf rbb24.de. Das Wetter. Heute nach sonnigem Beginn von Westen allmählich wolkiger, aber überwiegend trocken bei maximal 26 bis 29 Grad. Aktuell in Berlin-Schöneberg 20 und in Adlershof 19 Grad, in Jüterbock 17 und in Frankfurt-Oder 19 Grad. Morgen erst Schauer, später trocken bei einem Wechsel aus Sonne und Wolken 22 bis 26 Grad. Die Zeit 9.45 Uhr.
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0: Hier ist Sandra Schwarte, ich grüße Sie. Was ist die Volksrepublik China für Deutschland? Freund, Handelspartner, Konkurrent oder gar systemischer Rivale? Je nachdem, wen man fragt, bekommt man da unterschiedliche Antworten. Die vergangene Ampelkoalition hat vor allem die Rivalität in den Vordergrund gestellt. Die aktuelle Bundesregierung bemüht sich um Ausgleich. Man will China als wichtigsten Außenhandelspartner nicht verprellen und die Beziehungen ausbauen. Es soll aber auch nicht ignoriert werden, dass China Europa mit subventionierten Waren überschwemmt. An diesem Spagat hat sich die Bundeswirtschaftsministerin Katharina Reicher bei ihrem Besuch in China jetzt versucht. Wie ist das gelungen? Hat unsere Moderatorin Sabine Dahl heute früh China-Korrespondentin Eva Lambi-Schmidt gefragt.
5: Na, wenn sie Sympathien gewinnen wollte in China, dann kann sie das sicher für sich verbuchen. Es ging bei ihrem Besuch klar darum, das Zeichen zu setzen, dass Deutschland mehr Zusammenarbeit mit China will, dass Deutschland Interesse hat, die Wirtschaftsbeziehungen auf neue, stabile Weichen zu stellen, also Zukunft und Innovation gemeinsam zu gestalten. Und wenn das ihr Hauptziel war, ein positives Signal an Chinas Führung und auch die Unternehmen hier zu setzen, dann kann sie das für sich mitnehmen. Wie fair diese Zusammenarbeit dann allerdings sein wird, ist die andere Frage.
6: Oh, muss ich nachfragen, denn Frau Reiche war ja sichtlich bemüht, die Gastgeber zu loben und hat die freundschaftliche Atmosphäre betont. War wirklich alles so freundlich oder gab es auch kritische Fragen, Momente?
5: Ja, es gab schon Dinge, die sie angesprochen hat, die aus deutscher Sicht nicht gut laufen. Zum Beispiel die Hürden für deutsche Unternehmen am chinesischen Markt, wie Benachteiligungen bei Ausschreibungen, aber auch den Zugang zu kritischen Rohstoffen und seltenen Erden, die für Zukunftstechnologien extrem wichtig sind und wofür es derzeit spezielle Ausfuhrgenehmigungen gibt, die man als Unternehmen hier vor Ort erstmal in einem längeren Prozess beantragen muss. Wirtschaftsministerin Reiche hat zum Abschluss der Reise gesagt, dass die chinesische Regierung zugesagt habe, einige Sorgen der deutschen Unternehmen umgehend zu bearbeiten und da Lösungen zu finden. Aber wie genau das aussehen soll, ist nicht bekannt. Und dazu muss man ja auch wissen, dass auch bei den bisherigen Ministerbesuchen von Lars Klingbeil, von Johann Wadephul und auch dem Kanzlerbesuch von Friedrich Merz auch all das Thema war. Nur mein Eindruck ist, wenn da jetzt nicht ganz konkret schon mit Lösungen aus den Gesprächen heraus man nach Hause fährt, dann bleibt es am Ende bei Lippenbekenntnissen.
6: Ja, wie Sie gesagt haben. haben die, was war die Formulierung? Die deutschen Sorgen werden umgehend bearbeitet. Okay, wie fällt die Bilanz aus chinesischer Sicht aus?
5: Ja, hier in China wird er positiv bewertet. Mehr Zusammenarbeit, Deutschland und China rücken zusammen. Das ist so das Bild, was China vermittelt, wenn man hier in den chinesischen Staatsmedien schaut, wie die über den Besuch berichten. Die sind ja das Sprachrohr der kommunistischen Führung hier. Dann wird hier betont, wie sehr deutsche Unternehmen in China investieren und ihre Potenziale in China sehen. Und man kann auch durchschauen, in welcher Position Chinas Führung sich selbst sieht in den Gesprächen, nämlich dass Deutschland China braucht. In den Staatsmedien wird argumentiert, dass es in der deutschen Wirtschaft gerade nicht so gut läuft und dass China für Deutschland ein Schlüssel sei zur Stabilität. China präsentiert sich hier als einen verlässlichen Partner, der für Stabilität steht, im Gegensatz zu den USA, die China als Unruhestifter in der Welt sieht. Und von daher ist es für Chinas Führung ein Gewinn, Deutschland, einen wichtigen Partner ja auch der USA, etwas mehr für sich zu gewinnen.
6: Der Besuch hat vor dem Hintergrund stattgefunden, dass die Europäische Union ja gerade über umfassende Importzölle auf chinesische Waren diskutiert. Wie kommt das bei den Chinesen an?
5: Nicht gut. Gestern hat das chinesische Außenministerium in einer Pressekonferenz der EU vorgeworfen, die Handelsbeziehungen mit China völlig falsch darzustellen. Da hieß es, die EU würde Daten selektiv auswählen, um dann ein unausgewogenes Handelsverhältnis kritisieren zu können. Also in China sieht man das überhaupt nicht so, dass es unfaire Wettbewerbsbedingungen gäbe oder ein Handelsungleichgewicht. China wirft der Europäischen Union Protektionismus vor. Und die chinesische Staats- und Parteiführung hat erneut gewarnt, dass sie auch Gegenmaßnahmen in Erwägung ziehe, um ihre eigenen Rechte und Interessen zu schützen.
0: Eva Lambi-Schmidt sagt das, Korrespondentin in Shanghai. Die chinesische Führung droht der EU also mit Gegenmaßnahmen, sollte die Schutzzölle erheben. Genau darüber beraten das Europaparlament und die EU-Kommission gerade. Sie werfen China unfaire Handelspraktiken vor. Gleichzeitig ist eine Delegation des Europaparlaments nach China gereist, um zu verhandeln. Mit dem Vorsitzenden dieser Delegation für die Beziehung zu China hat Sabine Dahl heute früh gesprochen. Er heißt Engin Erolu, Europaabgeordneter der Freien Wähler ist das. Er hat das Auftreten der Chinesen in den Verhandlungen als sehr entgegenkommend beschrieben.
7: Die chinesische Volksrepublik und Wirtschaftskraft braucht Europa als ihren größten Single-Markt. Umgerechnet haben wir ein Handelsdefizit wahrscheinlich von 400 Milliarden am Ende des Jahres. Bedeutet ja ein Handelsüberschuss von 400 Milliarden für die Chinesen. Darauf kann auch China nicht einfach so verzichten. Und deswegen haben wir sehr freundliche Gesprächspartner.
6: Europa und auch Deutschland sind aber nicht so happy mit diesem Handelsüberschuss. Gestern während Ihres Besuches kamen gleich zwei Maßnahmen aus Brüssel, die den Chinesen nicht gefallen dürften. Eine saftige Geldstrafe gegen die Online-Plattform Temu und die Ankündigung, dass die geplante Übernahme des Saturn-Media-Markt-Konzerns durch ein chinesisches Unternehmen kritisch geprüft wird. War das Thema bei Ihren Gesprächen?
7: Das war tatsächlich auch Thema bei unseren Gesprächen. Aber auch alle anderen Schutzmaßnahmen, die die Europäische Union gerade diskutiert, um dieses Handelsdefizit zu verringern. Klar ist, dass wir die Diskussion führen müssen, unseren Markt schützen müssen. Wir haben das Problem, dass zum Beispiel europäische Firmen in China kaum noch eine Chance haben, öffentliche Aufträge zu bekommen, weil chinesische Firmen einen Discount bekommen von 20%. Und dann heißt es natürlich für uns auch, wenn chinesische Firmen in Europa sich für öffentliche Aufträge bewerben, sind sie im Vorteil, A, sie kriegen Subventionen vom Staat und sie kriegen von uns die gleichen Bedingungen in der Ausschreibung. Und das heißt, europäische Firmen kriegen einen Discount. Das ist kein Leveling Playing Field und darüber müssen wir reden.
6: Wie würden Ihrer Meinung nach faire Handelsbeziehungen zwischen der Europäischen Union und China aussehen?
7: Am Ende des Tages müssen für europäische Firmen die gleichen Bedingungen gelten in China wie für chinesische Firmen in Europa. Und das wäre dann sozusagen das Leveling Playing Field. Und daran arbeiten wir. Und für die Zeit, wo wir verhandeln, brauchen wir Schutzmaßnahmen, weil wir nicht zuschauen können, wie der Wohlstand in der Europäischen Union täglich kaputter geht durch diese Überproduktion aus China. Aber sobald wir dieses Playing Field haben, können wir auch darüber reden, diese Schutzmaßnahmen wieder abzubauen.
6: Okay, das ist ja, wenn ich es übersetze, im Prinzip Strafzölle, also das, was im Moment auf europäischer Ebene diskutiert wird, was die deutsche Wirtschaftsministerin aber gar nicht so toll findet. Sind Sie dann gar nicht der Meinung von Katharina Reiche?
7: Also Frau Reiche muss halt einfach wissen, dass die chinesische Währung staatlich mit 20-40% unterbewertet ist. Diese Unterbewertung ist nichts anderes als ein Zoll von 20-40%. So, das ist nichts anderes. Und die Chinesen könnten das sofort ändern, aber sie machen es nicht. Also machen wir Level Playing Field. Und dann hoffen wir, dass wir dann eine Einigung bekommen.
6: Verstehe, dann ist das, was Sie immer sagen, Level Playing Field, das wäre dann eben auf Augenhöhe handeln.
7: Ja, weil wir aktuell keine Chance haben zu wirtschaften.
0: Engin Erolu sagt das, Europaabgeordneter der Freien Wähler. Er ist der Vorsitzende der Delegation für die Beziehungen zur Volksrepublik China. 9.54 Uhr, RBB 24 Inforadio Verkehrsservice mit einer Gefahrenmeldung. Vorsicht auf der A10, dem nördlichen Berliner Ring Richtung Dreieck Barnim. Zwischen den Dreiecken Pankow und Barnim liegt ein großes Plastikteil auf der mittleren Spur.
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0: Popstar-Karrieren beginnen heutzutage nicht selten im Internet. So auch beim US-Amerikaner Conan Gray, der mit YouTube-Videos bekannt wurde und mittlerweile in den großen Hallen der Welt unterwegs ist. Sein aktuelles Album Wishbone hat es auch in die Top 10 der deutschen Charts geschafft. Gestern war Conan Gray in der Berliner Max-Schmeling-Halle und unser Konzertkritiker Jakob Bauer hat zugehört.
8: Ahoi Matrosinnen und Matrosen, Conan Gray ist in Berlin und sticht heute Abend gemeinsam mit seinem Publikum in stürmische See. Ja, so ziemlich jeder hier, tausende Fans, Künstler und Band tragen tatsächlich Matrosenkostümchen. Der Abend ist gleichzeitig Popkonzert, Musical und eine Reise auf der Suche nach sich selbst. Von den Themen her ist Conan Gray, ein Wuschelkopf mit makellosem Gesicht und Märchenprinz-Lächeln, damit ein ziemlich klassischer Popstar für junge Menschen. Er singt von der eigenen Verletzlichkeit und gebrochenen Herzen, dem Aufwachsen und Erwachsenwerden. Nur, er verpackt es in dieser Show eben in eine bildgewaltige Seemannsmetapher. Am Anfang des Abends ist er Matrose, ungeschützt den Stürmen des Lebens ausgesetzt. Am Ende wird er im glitzernden Kapitänsmantel dastehen, sein eigener Herr, dazwischen in einem Boot und in einem Bett singen, im funkelnden Schlafanzug mit verzweifeltem Blick, das ist wohl die Phase der Trauer. Und sich das anzuschauen und ein bisschen rumzuinterpretieren, das macht schon Freude. Vor allem, weil Conan Gray dabei die Musik nicht vergisst. Show schön und gut, aber die wahre Magie entsteht im gemeinsamen Singen und Springen und der 27-Jährige liefert die Hymnen. Und es kommt zu diesen Szenen, die man aus Filmen kennt. Mädchen, die sich an der Hand nehmen, hochhüpfen und schreien, oh mein Gott, als ihr Lied kommt und die ganze Halle singt mit, als wäre der gesamte Songkatalog von Conan Gray Stoff der anstehenden Abschlussprüfungen. Kompositorisch ist das dabei zuallererst ziemlich kantenfreier Pop, aber mit ganz interessantem Americana-Rock- und Folk-Einschlag. Conan Gray ist im ländlichen Texas aufgewachsen. Eine von diesen amerikanischen Windmühlen steht mal auf der Bühne. Auf der Leinwand sind romantisierte Feldlandschaften zu sehen. Und diese ganze rurale Ästhetik ist ein witziger Kontrapunkt zum Seemannsmotto, aber gibt vor allem der Musik eine eigene Charakteristik, vor allem live. Neben Schlagzeug, Bass und Gitarre sind in der Band auch Cello und Geige dabei und überhaupt, wir müssen über diese Band reden. Die sieben jungen Frauen sind nämlich die heimlichen Stars des Abends. Während Conan in die Menge schreitet und alle Augen auf ihm liegen, rocken die sich da auf ihrem Podest einen ab. Musikalisch und ausstrahlungstechnisch ist das ganz großes Kino. Die haben da so viel Freude an der Musik, einen differenzierten und wuchtigen Sound, feiern ihre eigene Party, tanzen und shakern und drücken dauernd so nach vorne, dass auch trotz der jetzt nicht durchgehend spannenden Songs das Feuer immer höher lodert. So liefern Conan Gray und Band ihren Fans hier eine Bombenshow mit enormem Energielevel. Der Captain holt an diesem Abend wirklich alle an Bord. Ahoi!
0: Ahoi Conan Gray, gestern in Berlin. Unser Konzertreporter Jakob Bauer war das.
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0: Zum Wetter für Brandenburg und Berlin. Der Tag beginnt sehr sonnig und wird dann vom Westen her allmählich ein bisschen wolkener, bleibt aber heute trocken. Erst in der Nacht könnten dann ein paar Regentropfen fallen. Die Temperaturen heute sehr sommerlich. Wir sind jetzt bei 18 bis 20 Grad. Es werden noch bis 29 Grad.
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0: Werner Schoninger.
2: Brandenburg A13 Berlin Richtung Dresden. Zwischen Mittenwalde und Bestensee ist wegen Reparaturarbeiten die rechte Spur gesperrt. Es staut sich ab Rago 20 Minuten plus. B5 Nauen-Küritz. Zwischen den Abzweigen Hage und Brädikow staut es sich in beiden Richtungen wegen Bergungsarbeiten. Vorsicht auf der B168 Frankfurt-Oder Richtung Liebe-Rose. Zwischen Ögen und Beskow hat sich ein Gullideckel gelöst. Stadtverkehr Berlin, A100 Stadtring Richtung Wedding, zwischen Wechsstraße und Schmargendorf Stau plus 10 Minuten. Etwas voller auch in Treptow am Ende der Stadtautobahn. In Lichterfelde auf der Königsberger Straße in Richtung Steglitz und stadteinwärts stockt es in Hohenschönhausen auf der Konrad-Wolf-Straße. Spandau, die Schönwalder Allee ist zwischen Schönwalde und Hakenfelder Straße nach einem Unfall in beiden Richtungen gesperrt. Wir wünschen Ihnen eine gute Fahrt da, wo es geht.
0: 10 Uhr jetzt.
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0: Sandra Schwarte hier. Erstmals über 3 Millionen Arbeitslose. 2026 begann mit schlechten Zahlen vom deutschen Arbeitsmarkt. Während EU-weit immer mehr Jobs geschaffen werden, geht der Trend hierzulande seit Jahren in eine andere Richtung. Keine Trendwende auch bei den heutigen Zahlen. Nachrichten hat Werner Schoninger.
2: Die Zahl der Arbeitslosen in Deutschland ist im Mai wieder unter die 3-Millionen-Marke gesunken. Nach Angaben der Bundesagentur für Arbeit waren 2,95 Millionen Menschen auf Jobsuche. Das sind 58.000 weniger als im April, aber 31.000 mehr als vor einem Jahr. Die Quote sank auf 6,3%. Von der Agentur hieß es, es handle sich zwar um die saisonübliche Entlastung bei den Arbeitslosenzahlen, eine Umkehr des insgesamt negativen Trends zeige sich aber nicht. Auch der Mangel an Fachkräften in bestimmten Branchen bleibe ein Problem. Der Berliner Grünen-Politiker Wesener schließt nicht aus, dass der regierende Bürgermeister Wegner im Untersuchungsausschuss zur Kulturfördergeldaffäre befragt wird. Wesener sagte im RBB 24 Inforadio, Wegner habe behauptet, aus den Medien von der Fördergeldaffäre erfahren zu haben. Es gebe aber Hinweise dafür, dass er zumindest bei einigen Projekten früher Bescheid wusste. Der CDU-Fraktion warf Wesener übergriffiges Verhalten und Mobbing vor.
11: Wir haben Chatverläufe, also konkret WhatsApp-Kommunikation zwischen Frau Will Wilson und etwa dem Abgeordneten Goyni. Das fängt mit der Sprache an. Konkrete Drohung, ein ständiges Bedrängen nach dem Motto, warum hast du noch nicht unterschrieben? Warum ist das Geld noch nicht bewilligt worden? Warum macht deine Verwaltung diese oder jene Probleme geltend? Und warum rufst du die nicht zur Raison? Da wird letzten Endes der Senatorin vorgegeben, wie sie zu entscheiden hat. Und das evident rechtswidrig.
2: Daniel Wesener, Untersuchungsausschussmitglied im Berliner Abgeordnetenhaus Bündnis 90 Die Grünen. Die EU und die NATO haben Rumänien ihren Beistand versichert. In dem EU-Land hat in der Nacht eine russische Drohne ein Wohnhaus nahe der Grenze zur Ukraine getroffen. 2 Menschen wurden leicht verletzt. Aus Brüssel Katrin Schmidt.
12: Generalsekretär Rutte stehe jetzt in engem Kontakt mit den rumänischen Behörden, heißt es aus dem NATO-Hauptquartier in Brüssel. Und weiter, man verurteile Russlands Rücksichtslosigkeit. Die NATO werde ihre Verteidigung gegen alle Bedrohungen weiter stärken, auch gegen Drohnen. EU-Kommissionspräsidentin von der Leyen spricht davon, dass Russland bei seinem seit mehr als 4 Jahre andauernden Angriffskrieg eine weitere Grenze überschritten habe. Die EU stehe uneingeschränkt solidarisch an der Seite Rumäniens und seiner Bevölkerung und werde, so von der Leyen, ihre Sicherheit und Abschreckungsmaßnahmen weiter verstärken, insbesondere an der Ostflanke.
2: In den Streit über eine mögliche Berliner Bewerbung für die Weltausstellung 2035 kommt neue Bewegung. Die SPD hat nach RBB-Informationen einen außerplanmäßigen Koalitionsausschuss einberufen, um das Thema Anfang Juni zu besprechen. Die Partei hat sich für eine Expo-Bewerbung ausgesprochen. Der Senat verfolgt bislang aber den Kurs, die Bewerbung für Olympische Spiele als Priorität zu behandeln und nicht durch ein weiteres Großereignis zu gefährden. Berlins regierender Bürgermeister Wegner von der CDU hatte zuletzt immer wieder Schönefeld in Brandenburg als alternativen Expo-Standort vorgeschlagen. Allerdings stieß er damit auf Ablehnung bei Brandenburgs Ministerpräsident Woidke. Er fordert ein neues gemeinsames Konzept mit Berlin. Brandenburgs Ministerpräsident Woidke hat sich für eine Verlängerung des Tankrabatts ausgesprochen. Der SPD-Politiker sagte Welt-TV, es müsse alles dafür getan werden, dass die Menschen von ihrer Arbeit gut leben könnten. Dazu gehörten auch erträgliche Treibstoffpreise. Verbraucherschützer lehnen eine Verlängerung des Tankrabatts dagegen ab. Die Chefin des Verbraucherzentrale Bundesverbands POP bezeichnete ihn als teuer und ineffizient. Als Reaktion auf die gestiegenen Preise durch den Iran-Krieg hat die Bundesregierung den Tankrabatt Anfang Mai eingeführt. Er beträgt knapp 17 Cent pro Liter und gilt bis Ende Juni. In den Verhandlungen über eine Lösung des Iran-Kriegs nähern sich die USA und der Iran offenbar an. US-Vizepräsident Vance sprach von vielen Fortschritten, doch es werde weiter an einigen Punkten gearbeitet. Noch sei es nicht so weit, dass Präsident Trump einer Absichtserklärung mit den bisherigen Ergebnissen zustimme. Laut US-Medien sieht die vorläufige Einigung vor, die Waffenruhe um 60 Tage zu verlängern und die Straße von Hormus wieder zu öffnen. Erstmals seit Kriegsbeginn Ende Februar wollen beide Seiten demnach auch wieder über das iranische Atomprogramm verhandeln. Aus dem Iran hieß es, man habe sich noch nicht auf ein Abkommen geeinigt. Soweit die Nachrichten. 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Das Wetter, heute nach sonnigem Beginn von Westen allmählich wolkiger, aber überwiegend trocken bei maximal 26 bis 29 Grad. Dazu weht ein schwacher Wind aus Südwest bis West. Aktuell haben wir in Berlin-Schöneberg 20 Grad und in Adlershof 19, in Jüterbock 17 und in Frankfurt-Oder 19 Grad. Morgen erst Schauer, später trocken bei einem Wechsel aus Sonne und Wolken, 22 bis 26 Grad. Die Zeit 10.05 Uhr.
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0: Sandra Schwarte im Studio. In der Türkei gehen die Behörden hart gegen die größte Oppositionspartei CHP vor. Das löst auch in Berlin Sorgen aus. Die Bundesregierung äußert sich irritiert, vermeidet aber offene Kritik am türkischen Präsidenten Erdogan. Denn die Türkei wird als Partner dringend gebraucht. Einige deutsche Außenpolitiker fordern trotzdem mehr Klarheit von der Bundesregierung. Mehr von Hauptstadtkorrespondent Markus Ambale.
13: Es war erst Anfang vergangener Woche, als Außenminister Johann Wadephul seinen türkischen Kollegen Hakan Fidan im Auswärtigen Amt mit warmen Worten begrüßte.
14: Lieber Hakan, herzlich willkommen in Berlin.
13: Wadephul sprach sich dafür aus, die Beziehungen zwischen der Türkei und der EU auszubauen und machte ein Versprechen.
14: Wenn die Türkei in die Europäische Union streben möchte, dann wird sie in Deutschland einen freundschaftlichen und verlässlichen Partner haben.
13: Der deutsche Außenminister wies dabei auf die verbindlichen Kriterien für eine EU-Mitgliedschaft hin: Demokratie, Rechtsstaatlichkeit und Menschenrechte. Wenige Tage nach dem Treffen der beiden Minister überschlugen sich die Ereignisse in der Türkei. Ein Gericht setzte den Chef der Oppositionspartei CHP ab. Die Polizei stürmte die Parteizentrale, setzte Tränengas gegen Protestierende ein. In Berlin formulierte die Sprecherin des Auswärtigen Amtes die Sorgen der Bundesregierung darüber.
15: Wenn in allererster Linie die stärkste Oppositionspartei CHP und etliche ihrer Amtsträger mit juristischen Vorwürfen und Verfahren und auch Inhaftierungen, Absätzen konfrontiert sind, dann ist das sehr irritierend und wirft unsererseits kritische Fragen auf.
13: Kritische Fragen. In der Diplomatensprache ist das zwar eine Missbilligung, die Bundesregierung vermeidet aber scharfe öffentliche Kritik. Sie will es sich nicht verscherzen mit Präsident Erdogan. Denn die Türkei ist ein wichtiger Partner, wirtschaftlich und auch militärisch als NATO-Mitglied. Dazu kommt, dass die Türkei eine Vermittlerrolle spielen könnte, sowohl im Ukraine-Krieg als auch im Iran-Krieg. Aus der Opposition im Bundestag kommen dagegen Forderungen an die Bundesregierung, autoritäre Tendenzen in der Türkei klarer zu benennen. Cansu Özdemir von der Linken verlangt noch ein weiteres Signal.
16: Die Bundesregierung sollte die demokratische Zivilgesellschaft in der Türkei deutlich stärker unterstützen, darunter Journalistinnen, Frauenrechtsorganisationen, Gewerkschaften, oppositionelle Kräfte und kurdische Akteurinnen.
13: In eine ähnliche Richtung gehen die Forderungen der grünen Außenpolitikerin Deborah Düring.
17: Die Türkei ist ein wichtiger Partner Deutschlands. Und gerade deswegen darf die Bundesregierung gegenüber der Regierung Erdogan nicht schweigen.
13: Die AfD geht noch weiter. Ihr Außenpolitiker Markus Frohnmeier sagt, es gebe in der Türkei eine Entwicklung in Richtung eines autoritären Staatsislamismus. Er verlangt,
18: die EU-Beitrittsverhandlungen, die müssen vollständig beendet werden.
13: Auch wenn die Bundesregierung offiziell nicht rüttelt an der EU-Perspektive der Türkei, die Chancen auf eine Annäherung werden derzeit nicht größer. Der Vorsitzende der deutsch-türkischen Parlamentariergruppe, der SPD-Abgeordnete Serdar Yüksel, betont, es gehe dabei nicht um rein innere Angelegenheiten der Türkei.
19: Demokratische Standards und rechtsstaatliche Prinzipien sind universell und die fordern wir auch ganz klar ein.
13: Für die Bundesregierung bleibt die Türkei-Politik ein Balanceakt. Trotz der Sorge um Demokratie und Menschenrechte will sie den Partner nicht komplett verprellen.
0: Die türkische Opposition unter Druck und deutsche Außenpolitiker fordern nun klare Worte von der Regierung. Markus Sambale war das aus dem Hauptstadtstudio. 10:09 haben wir es jetzt. Ganz genau. Sie sollen bei der Suche nach außerirdischem Leben im All helfen. Neue Roboter, entwickelt von einem deutschen Forscherverbund. Die Roboter sollen auf dem Mars selbstständig Überreste von Mikroorganismen oder sogar von aktivem Leben aufspüren. In Schluchten, Höhlen und Sandwüsten. Gleich zwei Gruppen der Uni Würzburg arbeiten an dem Projekt. Mehr von Frank Bäumer aus der ARD-Wissenschaftsredaktion.
20: Der Wallis Marineris Grabenbruch auf dem Mars erinnert an den Grand Canyon in den USA. Aber die Schlucht auf dem Mars ist deutlich größer, 4000 Kilometer lang und bis zu 10 Kilometer tief. In dieser Schlucht soll ein gewaltiger Gletscher gewesen sein und noch immer könnten sich unter der mit Sand bedeckten Oberfläche Wasser befinden. Falls es Leben auf dem Mars gab oder möglicherweise noch gibt, dann stehen hier die Chancen gut, etwas davon zu finden. Die Technik dafür wird unter anderem am Deutschen Zentrum für Luft- und Raumfahrt DLR entwickelt. Statt einzelner Rover, wie bei vergangenen Mars-Missionen, soll ein vernetzter Schwarm aus hochspezialisierten Robotern und Drohnen das Gebiet auf dem Mars erkunden. Die Universität Würzburg ist beteiligt mit einem Roboter, der Höhlen in dem Mars-Canyon erforschen soll. Hakan Kayal, Professor für Raumfahrttechnik.
21: Man geht davon aus, dass Leben, vergangenes Leben, vielleicht sogar aktives Leben noch eher unter der Oberfläche zu finden ist. Und deswegen ist es interessant, Höhlen zu erforschen. Dann hat man allerdings das Problem, dass die Rover, die in Höhlen nach Leben suchen würden, nicht nach außen kommunizieren können. Und deswegen entwickeln wir Techniken, mit denen das ermöglicht werden soll.
20: Der Roboter soll, so die Idee, selbstständig am Eingang einer Höhle eine Basisstation einrichten. In der Höhle selbst platziert er entlang seines Weges weitere Funkrelais, um die Signale aus dem Höhleninnern an die Basisstation am Höhleneingang zu leiten und von dort an einen Satelliten. Ein erster Praxistest war erfolgreich. In einem alten Stollen am Gipfel der Zugspitze konnte der Roboter selbstständig eine stabile Funkstrecke von 250 Metern aufbauen. Ebenfalls an der Uni Würzburg wird ein weiteres Gefährt entwickelt, das aus dem Blockbuster Dune stammen könnte. Ein Roboter, der quasi auf dem Sand schwimmen kann. Als Vorbild diente den Forscherinnen und Forschern eine kleine Wüsteneidechse, der sogenannte Sandfisch, erklärt Marco Schmidt vom Institut für Informatik an der Universität Würzburg.
22: Also wenn man jetzt erstmal dieses kleine Tier anschaut, diese kleine Eidechse, Skink, anschaut, dann bewegt die sich schlängelnd durch den Sand. Da kann man sich ein bisschen wie eine Schlange vorstellen, aber der hat eben eine sehr spezielle Bewegungsform. Der schwimmt so durch den Sand und ähnlich machen wir das auch.
20: Das Ergebnis ist ein Rover mit speziellen Rädern, die bei der Fahrt extrem eiern. Im Sand hinterlassen sie eine kurvige Spur, genau wie der Sandfisch. Was unbeholfen und etwas komisch wirkt, ermöglicht aber schnelles Fahren und vor allem sicheres Fortbewegen in der Sandwüste auf dem Mars.
22: Ein großes Problem, speziell auch auf dem Mars, ist, dass man mit traditionellen Rädern leicht in den Sand einsinkt und sich dann festfährt. Also es gab Mars-Rover, die sind einfach verloren gegangen, weil man sich auf dem Mars-Sand festgefahren hat.
20: Wann die beiden Roboter auf dem Mars zum Einsatz kommen, steht noch nicht fest. Viel früher dürfte die Technik jedoch auf der Erde zum Einsatz kommen. Etwa, um nach Katastrophen wie Erdbeben in einer zerstörten Infrastruktur Funkverbindungen zu legen.
0: Informationen von Frank Bäumer aus der ARD Wissenschaftsredaktion. 10:12 Uhr, 13 Minuten der RBB 24 Verkehrsservice mit einer Gefahrenmeldung. Vorsicht auf der A9 Leipzig Richtung Berlin. Zwischen Kleinmarzehns und Niemeck steht ein defektes Fahrzeug auf der rechten Spur im Baustellenbereich.
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0: Das sind die letzten Tests vor dem großen Turnier. Am Sonntag spielt die deutsche Fußballnationalmannschaft gegen Finnland. Das vorletzte Testspiel vor der WM in den USA, Mexiko, Kanada. Für Gesprächsstoff sorgt vor allem die Rückkehr von Manuel Neuer als Nummer 1 im deutschen Tor. Nach seinem Rücktritt aus der DFB-Elf nach der Heim-EM 2024 kehrt der Weltmeister von 2014 ziemlich überraschend zurück. Besonders bitter für Hoffenheim-Keeper Oliver Baumann, der fest mit dem Stammplatz gerechnet hatte. Anne van Eickels über Deutschlands Schattenmann.
3: Im Spitzenfußball ist nur selten Platz für Sentimentales.
4: In dem Fußballgeschäft werden harte Entscheidungen getroffen, werden auch eklige Entscheidungen getroffen. Es ist nun mal so.
3: Nico Schlotterbecks Analyse ist so treffend wie bitter. Aber man darf sich schon fragen, wie es Oliver Baumann wirklich geht hier in Herzogenaurach. Der Torwart schweigt und Nico Schlotterbeck fühlt mit ihm.
4: Er probiert sich natürlich auch irgendwo dann der Mannschaft unterzuordnen, gute Laune zu bringen, weil jetzt irgendwie schlechte Miene zu machen die nächsten Wochen. Das ist auch nicht Olli, weil er einfach ein Top-Charakter ist, Top-Mensch und vor allem auch ein Top-Torwart ist.
3: Die deutsche Nummer 1 der WM-Qualifikation steht wieder im Schatten einer WM-Lichtgestalt.
5: Was den Manu einfach umgibt, das habe ich nicht. Das hat der Olli dann auch weniger, weil er hat Titel, extrem viele Titel. Er hat eine Aura, er hat einen extrem großen Namen.
3: Der selbst seinen neuen Mitspieler Nathaniel Brown beeindruckt.
23: Beim Physio habe ich ein bisschen mit ihm geredet, haben wir allgemein. Hat er mich gefragt, wie das Training war, meinte ich, ist gut. Habe ich ihn gefragt, wie es ihm geht und so. Ist schon echt crazy. Also, dass ich dann auf einmal mit Manu rede. Aber ja, ist jetzt mein Teamkollege. Ist jetzt ein Stück weit normal dann.
3: Beim ersten Training huschte der Schattenmann einmal kurz am Rand des sonnigen Rasens vorbei, fast unbemerkt. Während die Mannschaft schwitzte, hatte Manuel Neuer seine geplanten Reha-Übungen für die verletzte Wade bereits absolviert.
24: Es ist gut, wenn da ein bisschen Luft dran kommt und er dann ins Training einsteigt, wenn alles perfekt ist.
3: In den vergangenen Monaten musste immer wieder frische Luft an den Körper. In 18 von 55 Pflichtspielen des FC Bayern fehlte der 40 Jahre alte Torwart verletzt, also in fast jedem dritten. Und die objektiven Zahlen zeigen, in der vergangenen Bundesliga-Saison wehrte Manuel Neuer nur 63% der Schüsse auf sein Tor ab. Gerade mal 5 Torhüter waren in dieser Kategorie schlechter. Und so hofft Julian Nagelsmann bei der WM auf Highlight-Spiele seines Routiniers, wie gegen Madrid in der Champions League.
5: Er ist natürlich ein Spieler, der auch bei Stürmern des Gegners was auslöst, der eine Wirkung hat auf eine eigene Mannschaft und auch ein Spieler, der einfach sehr viele besondere Momente kreieren kann.
3: Nagelsmann geht damit auch ins Risiko. Fliegt seine Nummer 1 unter einer Flanke hindurch, haben es alle gewusst. Manuel Neuer ist zu alt, das Comeback ein Fehler, die Lichtgestalt nur noch ein Schatten seiner selbst. Alles Spekulation. Am Sonntag gegen Finnland wird jedenfalls erstmal Oliver Baumann im Tor stehen und der hat schon vor WM-Beginn gewonnen. Zumindest an Sympathie und Mitgefühl. Doch im Spitzenfußball ist eben kaum Platz für Sentimentales.
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0: Die Demokratie verlangt dem Menschen viel ab, auch kognitiv. Die Gesellschaft ist vielschichtig, es gibt viele verschiedene Interessen. Das alles muss abgewogen werden und gleichzeitig haben wir das komplexe Weltgeschehen, das über die Nachrichten auf uns einwirkt. Damit ist das Gehirn oft überfordert und sucht Ordnung, zum Beispiel in alten, übersichtlichen Freund-Feind-Schemata. So diagnostiziert es die Politikwissenschaftlerin Lia Yu und dadurch polarisiere die Gesellschaft. In ihrem aktuellen Buch Hirnstoff statt Moral sucht Yu nach einem Umgang miteinander. Ein Umgang, der verbindet statt trennt.
6: Also zu sagen, wir alle grenzen ja aus. Ja, also Sie und ich haben beide vor unserem Gespräch heute schon jemanden ausgegrenzt, ob wir es wollen oder nicht. Mit einer gewissen Bescheidenheit ranzugehen und auch mit einer universellen Menschlichkeit. Also zu sagen, ja, auch die Person, mit der ich eigentlich politisch gar nicht kann oder die ich überhaupt nicht verstehe, da verbindet mich noch etwas. Und das ist das Gehirn.
0: Neuropolitik, so heißt das Konzept, das Lia Yu vorschlägt, um die gesellschaftlichen Gräben wieder zu überwinden. Wie dieser Ansatz genau aussieht, das erklärt sie in unserem langen Vis-à-vis-Gespräch in der Dreiviertelstunde hier zu hören, kurz nach 11 oder natürlich jetzt schon über unsere App. Kurz der Blick zum Wetter für Brandenburg und Berlin. Sehr sonnig zu Beginn, später ein bisschen wolkiger und sehr warm. Jetzt schon 20 Grad, maximal 29 am Nachmittag.
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0: Kerstin Reinsch.
7: Vorsicht bitte auf der A9 Leipzig Richtung Berlin. Zwischen Kleinmarzenz und Niemek steht ein defektes Fahrzeug auf der rechten Spur im Baustellenbereich. A13 Berlin Richtung Dresden. Zwischen Mittenwald und Bestensee ist wegen Reparaturarbeiten die rechte Spur gesperrt. Es gibt Stau ab Rago, 20 Minuten Verzögerung etwa. B5 Nauen-Küritz. Zwischen den Abzweigen Hage und Brädiko staut es sich in beiden Richtungen wegen Bergungsarbeiten. Stadtverkehr Berlin 100 Stadtring Richtung Wedding. Zwischen Wechsstraße und Schmargendorf aktuell etwa 10 Minuten Stau. Etwas voller ist es auch in Treptow am Ende der Stadtautobahn. Ähnlich der Feld auf der Königsberger Straße in Richtung Steglitz und stadteinwärts in Hohenschönhausen auf der Konrad-Wolf-Straße. Wilmersdorf-Westfälische Straße. Zwischen Konstanzer und Brandenburgischer Straße Sperrung in beiden Richtungen bis Mitte Juli. 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
0: 20 nach 10.
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0: Sandra Schwarte im Studio. Am Arbeitsmarkt ist keine Trendwende zu sehen, so zeigen es die Zahlen heute, die nur eine kleine Frühjahrsbelebung erahnen lassen. Aber immerhin, für Berlin heißt das 3.300 Arbeitslose weniger als im April, in Brandenburg 1.400 weniger. Nachrichten dazu hat Kerstin Reinsch.
7: Die Zahl der Arbeitslosen in Deutschland ist im Mai wieder unter die 3-Millionen-Marke gesunken. Nach Angaben der Bundesagentur für Arbeit waren 2,95 Millionen Menschen auf Jobsuche. Das sind 58.000 weniger als im April, aber 31.000 mehr als vor einem Jahr. Die Quote sank auf 6,3%. Von der Agentur hieß es, es handele sich um die saisonübliche Entlastung bei den Arbeitslosenzahlen. Aus Nürnberg Birgit Habrath.
8: Das ist keine Trendwende, so das Fazit der Nürnberger Behörde. Die Firmen halten sich immer noch zurück, wenn Stellen besetzt werden müssen. Vor allem in der Industrie werden weiter Stellen sogar abgebaut. Die nach unten

0: Scheiterte Pkw-Maut hat den für den früheren Bundesverkehrsminister Scheuer ein juristisches Nachspiel. Der CSU-Politiker wird vor dem Landgericht Berlin angeklagt. Es geht um den Vorwurf der Falschaussage in einem Untersuchungsausschuss des Bundestags. Scheuer selbst weist den Vorwurf zurück. Die geplante Pkw-Maut scheiterte im Sommer 2019 vor dem Europäischen Gerichtshof. Scheuer wird unter anderem vorgeworfen, Verträge abgeschlossen zu haben, bevor überhaupt Rechtssicherheit bestand. Die vorgesehenen Mautbetreiber erhielten mehr als 240 Millionen Euro Schadenersatz. Der Berliner Untersuchungsausschuss zur Vergabe von Fördermitteln für Antisemitismusprojekte wird möglicherweise auch den regierenden Bürgermeister Wegner befragen. Darüber werde nach den jetzt anstehenden Zeugenbefragungen entschieden, sagte der Grünen-Politiker Wesener im rbb24-Inforadio. Nach seinen Angaben gibt es Hinweise, dass Wegner zumindest bei einigen Projekten frühzeitig informiert war und sich auch selbst für einzelne Vorhaben eingesetzt hat. Der Grünen-Politiker sagte, dass aus der CDU-Fraktion massiver Druck auf die damalige Kultursenatorin Wedel Wilson ausgeübt wurde. Sie soll heute vor dem Untersuchungsausschuss aussagen. Der Berliner Landesrechnungshof hatte die Förderung von 13 Projekten als evident rechtswidrig bewertet. In den Streit über eine mögliche Berliner Bewerbung für die Weltausstellung 2035 kommt neue Bewegung. Die SPD hat nach rbb-Informationen einen außerplanmäßigen Koalitionsausschuss einberufen, um das Thema Anfang Juni zu besprechen. Die Partei hat sich für eine Expo-Bewerbung ausgesprochen. Der Senat verfolgt bislang aber den Kurs, die Bewerbung für Olympische Spiele als Priorität zu behandeln und nicht durch ein weiteres Großereignis zu gefährden. Berlins regierender Bürgermeister Wegner von der CDU hatte zuletzt immer wieder Schönefeld in Brandenburg als alternativen Expo-Standort vorgeschlagen. Der Tankrabatt sollte nach Ansicht von Brandenburgs Ministerpräsident Woidke verlängert werden. Der SPD-Politiker sagte Welt-TV, es müsse alles dafür getan werden, dass die Menschen von ihrer Arbeit gut leben könnten. Dazu gehörten auch erträgliche Treibstoffpreise. Anna Türke, rbb24.
1: Die Mineralölkonzerne hätten die Preise erst nur zögerlich an die Tankstellenkunden weitergegeben, sagte Woidke. Es sei richtig, hart dagegen vorzugehen und den Konzernen so wörtlich auf die Finger zu schauen. Verbraucherschützer lehnen eine Verlängerung des Tankrabatts dagegen ab. Die Chefin des Verbraucherzentrale Bundesverbands POP sagte den Zeitungen der Funke-Gruppe, die Maßnahme sei teuer und ineffizient. Auch Unionsfraktionsvize Müller äußerte sich zurückhaltend. Er sagte, dauerhafte Subventionen könne der Staat sich nicht leisten. Die Bundesregierung hatte wegen der gestiegenen Preise durch den Iran-Krieg einen Tankrabatt von knapp 17 Cent pro Liter eingeführt. Er gilt seit Anfang Mai noch bis Ende Juni.
0: Die EU und die NATO haben Rumänien ihren Beistand versichert. In dem EU-Land hat in der Nacht nahe der Grenze zur Ukraine eine russische Drohne ein Wohnhaus getroffen. Zwei Menschen wurden leicht verletzt. EU-Kommissionspräsidentin von der Leyen schrieb, Russlands Angriffskrieg habe damit eine weitere Grenze überschritten. Die EU werde die Sicherheit entlang ihrer Ostgrenze weiter verstärken. Auch von der NATO hieß es, man werde die Verteidigung gegen alle Bedrohungen weiter stärken. Die Regierung in Bukarest hatte um Unterstützung gebeten, vor allem bei Drohnenabwehrtechnik. Rumänien hat wegen des Vorfalls den russischen Botschafter einbestellt. Das Außenministerium warf Russland eine unverantwortliche Eskalation vor. Soweit die Nachrichten. 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Das Wetter. Heute nach sonnigem Beginn von Westen allmählich wolkiger, aber überwiegend trocken, bei maximal 26 bis 29 Grad. Zur Stunde in Berlin-Köpenick 17, in Steglitz 20 Grad, in Neuruppin 17 und in Frankfurt an der Oder 19 Grad. Morgen erst Schauer, später trocken bei einem Wechsel aus Sonne und Wolken bei 22 bis 26 Grad. Die Zeit 10.26 Uhr.
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3: Sandra Schwarte im Studio. Vor einer knappen halben Stunde hat er begonnen, der Berliner Fördergeld-Untersuchungsausschuss. Und heute werden die bisher hochrangigsten Zeuginnen und Zeugen erwartet. Auch die ehemalige Kultursenatorin Sarah Wedel Wilson. Sie soll erklären, wie es zu der umstrittenen Vergabe von Fördergeldern gekommen ist, Ein weiterer prominenter Zeuge ist der Ex-Staatssekretär Oliver Frederici. Er wurde von Frau Wedel-Wilson kurz vor ihrem eigenen Rücktritt entlassen. Mehr Informationen von Sabine Müller aus der landespolitischen Redaktion.
4: Mit Sarah Wedel-Wilson und Oliver Frederici kommen zwei Personen, die sehr unterschiedliche Rollen in dieser Affäre

0: Charaktere spielten. Wedel Wilson unterschrieb die Förderbescheide für handverlesene Projekte, die nicht inhaltlich geprüft waren. Das war ein Verstoß gegen die Haushaltsordnung, wie der Landesrechnungshof in einem Prüfbericht feststellte. Für die Ex-Senatorin ist die Sache auch deshalb heikel, weil sie mit ihrer Unterschrift die persönliche Verantwortung für alle Risiken dieses Sondervergabeverfahrens übernommen hatte. Vor diesem Verfahren hatte der zweite Zeuge, Ex-Staatssekretär Friederici, ausdrücklich gewarnt, genau wie die Fachebene der Senatsverwaltung für Kultur und gesellschaftlichen Zusammenhalt. Der Berliner Landesrechnungshof sieht die Förderung von insgesamt 13 Projekten gegen Antisemitismus als rechtswidrig an. Die meisten davon hatten CDU-Fraktionschef Dirk Stettner und der Haushaltsexperte der Fraktion Christian Goyni im Februar 2025 dem damaligen Kultursenator Joe Cialo empfohlen. Der Landesrechnungshof kritisiert die Auswahl der Projekte als willkürlich. Es sei gegen den Gleichheitssatz im Grundgesetz verstoßen worden. Die Opposition will bei der Befragung von Wedel Wilson und Friederici unter anderem herausfinden, was der regierende Bürgermeister Kai Wegner über das Sondervergabeverfahren wusste. Der CDU-Politiker hatte im Parlament erklärt, er habe erst aus den Medien erfahren, dass es eine Liste mit handverlesenen Projekten gab. Eigentlich sollte heute auch Ex-Senator Cialo aussagen. Er hatte das spezielle Förderverfahren in seiner Verwaltung aufgesetzt, trat aber zurück, bevor es zu Ende gebracht wurde. Weil die Senatskanzlei Cialos Ladungsbrief nicht rechtzeitig verschickt hatte, ist seine Aussage nun für den 11. Juni vorgesehen. Am selben Tag will der Ausschuss die CDU-Abgeordneten Stettner und Goyni ein zweites Mal vernehmen. Nach ihrem ersten Auftritt gibt es noch Fragen dazu, wie die laut Rechnungshof willkürliche Liste mit zu fördernden Projekten zustande kam.
1: Sabine Müller war das aus der RBB 24 Landespolitik. Wenn heute Abend in Berlin der Deutsche Filmpreis Lola vergeben wird, dann stehen auf dem Treppchen nicht nur künstlerisch herausragende Produktionen, sondern auch solche, die viele Menschen in die Kinos lockten. Alleine Mascha Slinskys In die Sonne schauen mit 11 Lola-Nominierungen sahen mehr als 350.000 Kinobesucher. Bully Herbigs Das Kanu des Manitou sogar 5 Millionen. Wer gewinnt, ist also auch wichtig für Kinobetreiber und die HDF Kino, das ist der Branchenverband der Kinowirtschaft. Christine Berg ist da die Vorsitzende und sie erzählte mir, dass sie heute Abend selbstverständlich beim Filmpreis dabei ist.
2: Ja, natürlich, man muss beim Filmpreis dabei sein, weil das ist ja die einzige Möglichkeit, wo wir wirklich unseren deutschen Film auch feiern dürfen und das ist wie ein Familienfest.
1: Wer gewinnt, ist klar wichtig. Die Lola-Gewinner sicherlich finden sich dann bald wieder in den Kinos. Wie wichtig sind überhaupt deutsche Filme im Programm?
2: Naja, wenn wir mal auf die Zahlen schauen, dass im letzten Jahr 27,4% Marktanteil der deutsche Film hatte, dann sieht man, dass er wichtig ist, wenn er stark ist. Und es gibt einen zweiten und dritten Aspekt. Der zweite ist, er schafft uns eine Unabhängigkeit im Kino. Und zwar eine Unabhängigkeit gegenüber dem großen amerikanischen Film. Das heißt, wenn in Amerika, so wie in den letzten Jahren, Streiks passieren oder andere Dinge, keine Filme kommen, dann setzen wir natürlich auf den deutschen Film. Und es ist unsere eigene Identität. Natürlich ist das ganz, ganz wichtig. Wir wollen doch Spiegelbild sein für das, was bei uns im Land passiert.
1: Ja, 5 Millionen Zuschauer für das Kanu des Manitou von Bully Herbig. Ich habe es erzählt, der Film steht als ein Lola-Gewinner für den besucherstärksten Film schon fest. Allerdings lockte sein erster Film, Der Schuh des Manitou, 2001 noch doppelt so viele Zuschauer ins Kino. So richtig berappelt haben sie sich nach Corona nicht, oder?
2: Naja, auch da hilft, glaube ich, ein Blick auf die Zahlen. Wir haben im Moment tatsächlich noch ein Minus von 9% gegen 2019. Aber, und das gehört auch zur Wahrheit dazu, dass wir ein Plus von 29% gegenüber letztem Jahr haben. Das heißt, wir sind gerade dabei, wieder aufzuholen. Wir sind gerade dabei, dahin zu kommen, wo wir mal waren. Damit sind wir übrigens auch nicht alleine. Wenn ich mir andere Branchen angucke, ob das Theater sind, ob das Restaurants sind, überhaupt Freizeitaktivitäten, alle brauchen etwas mehr Zeit, um wieder dahin zu kommen, wo man vor Corona war. Aber Kino ist so toll, wir werden da schon wieder hinkommen.
1: Mehr Zeit oder braucht es auch noch andere Mittel und Wege, um die Zuschauer wieder ins Kino zu locken?
2: Ja, es braucht erstens tolle Filme. Und da sieht man natürlich hier in diesem Jahr, wenn tolle Filme kommen, dass wir dann auch die Leute anlocken können, dass sie dann auch Lust haben, ins Kino zu kommen und nicht zu Hause zu gucken. Und wir brauchen die Möglichkeit, tolle Kinos zu haben, die toll ausgestattet sind. Und dafür brauchen wir Fördergelder, weil wir feststellen, unser Publikum will nicht mehr das, was es vor der Pandemie hatte.
1: Ja, Fördergelder gibt es ja schon. In Corona wurde das Zukunftsprogramm Kino aufgelegt. Millionen öffentliche Gelder zur Sanierung der Häuser. Immer noch stehen 10 Millionen zur Verfügung, wenn auch weniger als damals. Das sollte doch reichen.
2: Nein, leider steht es nicht mehr zur Verfügung. Das sind nur noch 7 Millionen und das ist eine Prämie. Aber das Zukunftsprogramm Kino, von dem Sie sprechen, was wahnsinnig erfolgreich war, das hat leider der BKM im Moment auf Null gefahren und das schon im zweiten Jahr. Und wir sagen, in ganz Deutschland brauchen wir Fördergelder, um investieren zu können, um die Häuser fit zu machen für die Zukunft.
1: BKM, der Bundeskulturminister, den meinen Sie?
2: Ja, genau. Herr Dr. Weidner.
1: Ja, genau. Der hat gestrichen. Warum rechnet sich denn das Kino selbst offenbar nicht?
2: Nein, darum geht es nicht. Das Kino, wenn es gut läuft, rechnet sich selbst, sondern es geht darum, dass wir investieren müssen. Investieren in Stühle, in ein tolles Foyer, in Leinwände, das kostet viel Geld, das geht in die Millionen. Und das können wir nach der Pandemie, wo wir auf Null gefahren sind, können wir das nicht aus eigener Kraft. Das heißt, wir brauchen einen Anreiz und einen Anschub, um renovieren zu können, um dann auf eigenem Bein zu stehen, weil eins wollen wir Kinos nicht. Wir wollen kein langfristiger Subventionsempfänger sein.
1: Aber warum sind denn öffentliche Subventionen für ein, na doch, privatwirtschaftliches Projekt aus Ihrer Sicht sinnvoll und nötig?
2: Ja, weil wir einfach 2 Jahre geschlossen hatten und einen Investitionsstau haben und aus eigener Kraft im Moment, weil es eben noch nicht so gut läuft, nicht investieren können in die Modernisierung. Sobald wir das gemacht haben und die Leute dann auch kommen, wollen wir schon auf eigenen Beinen stehen und dann brauchen wir auch kein Investitionsprogramm mehr.
1: Also alleine die Sanierung wird ja aber wohl nicht reichen. Sie sagten es, gute Filme braucht es zudem. Aber das Streaming ist nicht der Konkurrent, der Ihnen dauerhaft die Kunden abspinstig macht.
2: Nein, ich glaube sogar, dass Streaming uns insofern hilft, dass die Leute Lust haben auf Film. Unsere wahre Konkurrenz sind andere Freizeitangebote. Worum geht es denn? Es geht doch darum, dass jemand, eine Familie, Menschen sagen, ich möchte gerne raus aus meinen eigenen 4 Wänden und ich möchte etwas tun, irgendetwas machen da draußen. Und wichtig ist, dass wir da unter die Top 3 kommen, dass sofort gesagt wird, was gucken wir im Kino?
1: Christine Berg sagt das, Vorstandsvorsitzende des HDF Kino. Das ist der Branchenverband der Kinobetreiber. Jetzt zu unserer Kolumnistin Doris Anselm. Sie war kürzlich shoppen und hat dabei eine für sie ganz ungewohnte Erfahrung gemacht.
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4: Neulich ist eine Frau in aller Öffentlichkeit vor mir niedergekniet. Ich weiß ja nicht, was sie so brauchen, um sich wie eine Göttin vorzukommen, aber das hat's für mich getan. Es war mitten im Kaufhaus. Ich hatte einer netten Verkäuferin gerade gesagt, dass ich die anprobierte Hose kürzer cooler fände. Da sagte sie, soll ich mal eben unsere Schneiderin anrufen, die kommt dann runter. Und da war sie schon, eine gestandene Frau, nur eben auf Knien, mit Fachwissen und Nadelkissen. So müsste die Doku-Serie heißen, die sie ganz klar verdient hätte. Denn sie steckte mir nicht nur in Gebetshaltung die Hose ab, sondern beriet mich auch derart freundlich unterstützend, wie ich das noch in keinem feministischen Self-Care-Workshop erlebt habe. Und mit lauter Fun-Facts. Wer weiß schon so genau, um wie viel Prozent Hosen kürzer werden, wenn sie nach ein paar Mal Tragen vorne Sitzfalten entwickeln. Oder dass es eine ganz bestimmte Länge gibt, auf die man sie keinesfalls kürzen sollte, weil sie dann immer hinten im Schuh festklemmen. Es war einfach toll. So muss Shopping in den 1950ern gewesen sein. Und tatsächlich, als ich am Telefon meiner Mutter von dem göttlichen Erlebnis erzählte, fand die das ganz normal, dass man sich nicht als totaler Einzelkämpferin mit einem riesen Plastiksack voll Ramsch zur Kasse durchschlagen muss, in diesen Fast-Fashion-Läden, die so heißen, weil das Zeug immer nur fast gepasst hat, der Besuch aber so schrecklich war, dass man als Gegenleistung für die verlorene Lebenszeit wenigstens was mitnehmen will. Oder man bestellt online eine Hose, deren Material sich bei Erhalt als Esspapier entpuppt. Ich bin wirklich noch zu jung für den Satz, früher war alles besser. Mein Kompromiss an dieser Stelle, Gott, muss das früher schön gewesen sein.
1: Unsere Kolumnistin Doris Anselm mit ihren 100 Sekunden.
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1: Die Luftfahrt sucht händeringend nach Alternativen zum fossilen Kerosin, denn die EU schreibt künftig deutlich mehr nachhaltige Flugtreibstoffe vor. Der US-Agrarkonzern Corteva will dafür gemeinsam mit Ölkonzern BP Bio-Kerosin aus Pflanzenölen herstellen, also aus Raps, Senf oder Sonnenblumen. Wie nachhaltig ist dieser Ansatz? Wirtschaftsreporter Eftimis Angeloudis.
5: Die Idee klingt simpel. Pflanzen anbauen, Öl gewinnen und daraus Flugtreibstoff machen. Genau darauf setzt das Joint Venture Atlas von Corteva und BP. Die Pflanzen sollen dabei zusätzlich zwischen bestehenden Ernten wachsen, sagt Corteva-Direktor Chad Edwards.
6: Damit soll eine direkte Konkurrenz zu den heute für die Nahrungsmittelproduktion genutzten Nutzpflanzen vermieden werden.
5: Verarbeitet werden sollen unter anderem Sonnenblumen, Senf und Rapsöl. Daraus entsteht sogenanntes Biokerosin. Wie das funktioniert, erklärt Tobias Sontheimer vom Helmholtz-Zentrum Berlin.
7: Ja, organische Ausgangsmaterialien wie beispielsweise Fette, Öle und diese dann in chemischen Verfahren weiter zu sogenannten Biogenen oder Biokerosin weiterentwickelt werden.
5: Neue Flugzeuge oder Tankanlagen braucht es dafür nicht.
7: Dieses Kerosin beigemischt werden kann zu bestehenden konventionellen Kerosin, sodass wir auch keine Änderungen an der Infrastruktur vornehmen müssen.
5: Außerdem sei die Technologie bereits verfügbar, sagt Corteva-Samenchef Chad Edwards.
8: Die Technologie zur Herstellung von Biokerosin ist bereits verfügbar. Die Produktionskapazitäten sind vorhanden. Und in einigen Fällen, sogar zu Beginn der Versorgungsengpässe aus dem Nahen Osten, erwiesen sich diese Biokerosin-Optionen als günstigere Alternative zur Beschaffung von Kerosin aus anderen Teilen der Welt.
5: Und die Branche, die erwartet deshalb einen massiven Nachfrageanstieg.
8: Wir rechnen mit einem Anstieg um fast 900%.
5: Dafür wären allerdings riesige zusätzliche Agrarflächen nötig.
8: Konservativ geschätzt gehen wir von rund 40 Millionen Hektar aus.
5: 40 Millionen Hektar weltweit, etwas größer als die gesamte Fläche Deutschlands. Für Forscher Tobias Sontheimer liegt genau dort die Grenze von Biokerosin.
7: Die Biokerosinrote ist technologisch im Reifegrad weiter fortgeschritten. Allerdings ist sie auch ressourcenlimitiert.
5: Mehr als 10-30% des heutigen Kerosinverbrauchs seien mit Pflanzenkraftstoffen wohl kaum möglich.
7: Auf der Biogenrote können diese Mengen sicherlich nicht produziert werden.
5: Auch deshalb prüft Corteva bereits zusätzliche Anbauflächen in 3 EU-Ländern.
8: Wir betreiben bereits Anlagen und führen Evaluierungen in Frankreich, Italien und Rumänien durch.
5: Ob diese zusätzlichen Flächen am Ende tatsächlich reichen werden, um den künftig enormen Bedarf an Biokerosin zu decken, wird sich erstmal zeigen müssen.
1: Unser Wirtschaftsreporter Eftimis Angeloudis.
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1: Kerstin Reinsch.
11: A9 Leipzig Richtung Berlin. Zwischen Kleinmarzenz und Niemegk gibt es 3 Kilometer Stau. Dort steht ein defektes Auto im Baustellenbereich. Planen Sie etwa eine Viertelstunde mehr ein. Vorsicht auch auf der A10 östlicher Berliner Ring Richtung Dreieck-Barnim. Zwischen Marzahn und Hohenschönhausen steht ein Fahrzeug auf der Beschleunigungsspur und hier liegen Fahrzeugteile auf der Fahrbahn. A13 Berlin Richtung Dresden. Zwischen Mittenwalde und Bestensee ist wegen Reparaturarbeiten die rechte Spur gesperrt. Etwa 20 Minuten Stau ab Rago. B5 Nauen-Küritz. Zwischen den Abzweigen Hage und Bredico staut es sich in beiden Richtungen wegen Bergungsarbeiten. Stadtverkehr Berlin, 100 Stadtring Richtung Wedding. Zwischen Wegstraße und Schmargendorf etwa 10 Minuten Stau. Etwas voller ist es auch in Treptow am Ende der Stadtautobahn, in Lichterfeld auf der Königsberger Straße in Richtung Steglitz und stadteinwärts in Hohenschönhausen auf der Konrad-Wolf-Straße. 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
1: 20 vor 11.
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1: Sandra Schwarte hier. 243 Millionen Euro kostete uns Steuerzahler das Mautdebakel 2019, die verkorkste Lkw-Mauteinführung des früheren Verkehrsministers Andreas Scheuer. Aber selbst ein Untersuchungsausschuss konnte dem Minister nichts anhaben. Jetzt gibt es einen weiteren Anlauf. Nachrichten hat Kerstin Reitsch.
11: Die gescheiterte Pkw-Maut hat für den früheren Bundesverkehrsminister Scheuer ein juristisches Nachspiel. Der CSU-Politiker wird vor dem Landgericht Berlin angeklagt. Es geht um den Vorwurf der Falschaussage in einem Untersuchungsausschuss des Bundestags. Scheuer selbst weist den Vorwurf zurück. Die geplante Pkw-Maut scheiterte im Sommer 2019 vor dem Europäischen Gerichtshof. Scheuer wird unter anderem vorgeworfen, Verträge abgeschlossen zu haben, bevor überhaupt Rechtssicherheit bestand.
0: Die vorgesehenen Mautbetreiber erhielten mehr 240 Millionen Euro Schadenersatz. Die Zahl der Arbeitslosen ist im Mai unter die 3-Millionen-Marke gefallen. Insgesamt wurden 2.950.000 Erwerbslose registriert, 58.000 weniger als im April, aber 31.000 mehr als vor einem Jahr. Die Quote sank auf 6,3%. Ähnlich ist die Entwicklung in Berlin und Brandenburg. Thomas Weber, RBB 24.
12: Ein echter Durchbruch auf dem Arbeitsmarkt sei weiter nicht in Sicht, heißt es aus der Regionaldirektion der Bundesagentur für Arbeit. Auch wenn der Arbeitsmarkt etwas an Fahrt aufgenommen habe. In Berlin meldeten sich 222.000 Männer und Frauen arbeitslos, 3.300 weniger als im April. Die Arbeitslosenquote ist im Mai leicht auf 10,3% gesunken. Im Land Brandenburg registrierten die Arbeitsagenturen mehr als 86.000 Jobs. Jobsuchende knapp 1.500 weniger als im Vormonat bei einer ebenfalls leicht gesunkenen Arbeitslosenquote von 6,4%. Verstärkte Einstellungen meldet derzeit das Gesundheits- und Sozialwesen sowie die Gastronomie.
0: In der Berliner Fördergeldaffäre hält es der Grünen-Abgeordnete Wesener für möglich, dass auch der regierende Bürgermeister Wegner vor dem Untersuchungsausschuss aussagen muss. Im RBB 24 Inforadio sagte Wesener, es gebe Hinweise, dass Wegner, anders als bislang behauptet, nicht erst aus den Medien von der Fördergeldaffäre erfahren hat. Das gelte zumindest bei einigen der geförderten Projekte. Werner Schoninger, RBB 24.
13: Der CDU-Fraktion warf Wesener übergriffiges Verhalten und Mobbing vor. Dabei berief sich das Mitglied im Fördergelduntersuchungsausschuss auf Chatverläufe. Aus ihnen gehe hervor, dass Berlins damalige Kultursenatorin Wedel Wilson von CDU-Abgeordneten bedrängt worden sei, bestimmte Projekte gegen Antisemitismus mit Fördergeldern auszustatten. Damit sei der Senatorin vorgegeben worden, wie sie zu entscheiden habe, so Wesener. Der Berliner Rechnungshof hatte die Förderung von 13 Projekten als evident rechtswidrig bewertet. Wedel Wilson soll heute vor dem Untersuchungsausschuss aussagen.
0: In den Streit über eine mögliche Berliner Bewerbung für die Weltausstellung 2035 kommt neue Bewegung. Die SPD hat nach RBB-Informationen einen außerplanmäßigen Koalitionsausschuss einberufen, um das Thema Anfang Juni zu besprechen. Die Partei hat sich für eine Expo-Bewerbung ausgesprochen. Der Senat verfolgt bislang aber den Kurs, die Bewerbung für Olympische Spiele als Priorität zu behandeln und nicht durch ein weiteres Großereignis zu gefährden. Berlins regierender Bürgermeister Wegner von der CDU hatte zuletzt immer wieder Schönefeld in Brandenburg als alternativen Expo-Standort vorgeschlagen. Brandenburgs Ministerpräsident Woidke hat sich für eine Verlängerung des Tankrabatts ausgesprochen. Der SPD-Politiker sagt der Welt-TV, es müsse alles dafür getan werden, dass die Menschen von ihrer Arbeit gut leben könnten. Dazu gehörten auch erträgliche Treibstoffpreise. Verbraucherschützer lehnen eine Verlängerung des Tankrabatts dagegen ab. Die Chefin des Verbraucherzentrale Bundesverbands POP bezeichnete ihn als teuer und ineffizient. Als Reaktion auf die gestiegenen Preise durch den Iran-Krieg hat die Bundesregierung den Tankrabatt Anfang Mai eingeführt. Er beträgt knapp 17 Cent pro Liter und gilt bis Ende Juni. Die EU und die NATO haben Rumänien ihren Beistand versichert. In dem EU-Land hat in der Nacht nahe der Grenze zur Ukraine eine russische Drohne ein Wohnhaus getroffen. Zwei Menschen wurden leicht verletzt. EU-Kommissionspräsidentin von der Leyen schrieb, Russlands Angriffskrieg habe damit eine weitere Grenze überschritten. Die EU werde die Sicherheit entlang ihrer Ostgrenze weiter verstärken. Auch von der NATO hieß es, man werde die Verteidigung gegen alle Bedrohungen weiter stärken. Die Regierung in Bukarest hatte um Unterstützung gebeten, vor allem bei Drohnenabwehrtechnik. Soweit die Nachrichten. 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Das Wetter. Heute nach sonnigem Beginn von Westen allmählich wolkiger, aber überwiegend trocken, bei 26 bis 29 Grad. Zur Stunde in Berlin-Kreuzberg 19 und in Steglitz 22 Grad, in Manschnow im Oderbruch 18 und in Brandenburg an der Havel 21 Grad. Morgen erst Schauer, später trocken, bei einem Wechsel von Sonne und Wolken bei 22 bis 26 Grad. Die Zeit 10.46 Uhr.
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14: Heute Abend gibt's die Lolas. Der Deutsche Filmpreis wird hier in Berlin verliehen und die Filmbranche feiert sich selbst. Herzlich willkommen, ich bin Alexander Soyer und Sie hören das Filmmagazin Abgedreht hier im RBB 24 Inforadio. Heute Abend ist es soweit, zum zweiten Mal moderiert von Christian Friedel, versammeln sich knapp 2000 Gäste für die große Preisverleihungsgala des Deutschen Filmpreises im Palais am Funkturm. Wer welche Preise bekommen könnte, dazu mehr am Ende der Sendung. Außerdem im Gespräch Kirk Jones über seinen Ausflug in die Welt des Tourette-Syndroms mit der Lebensgeschichte von John Davidson. Und mit diesem Film, mit Verflucht normal, geht es jetzt auch los. Leben mit Tourette als Mischung aus britischem Sozialdrama, herzensguter Underdog-Komödie und Filmbiografie. Der Regisseur der Lottogewinnkomödie Lang lebe Ned Devine, Kirk Jones, erzählt in Verflucht normal das Leben des schottischen Tourette-Aktivisten und Botschafters John Davidson nach. In seiner Kindheit in den frühen 80ern beginnt John unter heftigen Nerventics zu leiden. Doch weder in der Schule noch zu Hause wird wirklich verstanden, dass das, was wie Ausrasten wirkt, ein Symptom seiner Erkrankung ist. Erst Jahre später, als junger Mann, findet er in der Mutter eines Freundes Unterstützung und Verständnis.
15: Fick dich, du Schlampe!
16: Tja, freut mich auch sehr.
15: Tut mir leid.
16: Wenn du irgendwas tust, wofür du nichts kannst, dann musst du dich nie dafür entschuldigen.
14: Der von Robert Aramayo großartig und einfühlsam gespielte erwachsene John findet ein neues Zuhause, schließlich auch einen Job und irgendwann seine Berufung, anderen an Tourette erkrankten Menschen und deren Angehörigen zu helfen. Dass der wahre John in mehreren BBC-Dokumentationen Fernsehgeschichte geschrieben hat, wird hier zwar ausgespart und auch ansonsten wirkt sein Filmleben etwas zu didaktisch nacherzählt, aber man spürt dabei die große Liebe von Kirk Jones zu seinem Helden. Berührend, lebendig, warmherzig, durchaus auch witzig und immer feinfühlig in der Dosierung der Tourette-Ausbrüche und Kraftausdrücke. Verflucht normal. Was in den 80ern Konrad Kujaus Hitler-Tagebücher für den Stern waren, waren Michael Borns Fernsehbeiträge für Günter Jauchs Stern-TV in den 90ern. Die Dokumentation Born to Fake begibt sich auf Spurensuche im Leben des 2019 verstorbenen TV-Flunkerers, stöbert im Vermächtnis und Archivmaterial seiner zahlreichen, oft stümperhaft gefälschten Reportagen und verhandelt nicht zuletzt, wer denn hier eigentlich welche Schuld trägt. Der notorische Lügner, der in einem Filmchen über einen vorgeblichen professionellen Katzenjäger mit offensichtlich angeklebtem Bart berichtet, oder die, die sich das mangels jeder journalistischen Sorgfalt jahrelang haben andrehen lassen.
17: Zur Stern-TV war ich sowas wie der Nikolaus.
18: Dass jemand eine Waffe kauft, Katzen umbringt, nur damit er jetzt den Beitrag fertig hat, auf die Idee kommst du nicht.
14: Giftige Kröten als neue Underground-Droge, obwohl man für einen Kick tausende Kröten ablecken müsste, oder tollpatschige Ku Klux Klan-Mitglieder in der Eifel in selbstgenähten Kutten und mit falsch und krumm aufgeklebten Hakenkreuzfahnen. Wie es dazu kommen konnte, dass erst weit über 50 dieser dilettantischen Fälschungen gesendet wurden, bevor Michael Born aufflog, darauf gibt auch Born to Fake keine endgültige Antwort. Einen großen Unterhaltungswert hat dieser dokumentarische Rückblick aber trotzdem, auch wenn die Erzählung etwas unentschlossen hin und her wechselt zwischen Fälscherpsychogramm und Aufarbeitung und am Ende auch noch verkrampft versucht, einen Bogen zu Fake News und KI-Fälschungen zu schlagen. Die Moral von der Geschichte: Manchmal will man scheinbar einfach nur angelogen werden. Born to Fake. Die neuen Filme der Woche waren das. Und wir kommen nochmal zurück zu Kirk Jones' tatsächlich sehr gelungenem Film Verflucht normal über die Lebensgeschichte des schottischen Tourette-Aufklärers John Davidson und nicht zuletzt auch über das Verständnis von und für Tourette.
19: When I first met John,
14: als Kirk Jones das erste Mal bei John Davidson vor der Tür stand, lud der ihn ein, reinzukommen, und auf die Frage, ob er seine Schuhe ausziehen soll, bekam er die Antwort: Lass uns Sex haben.
19: And he said, let's have sex. Okay.
14: Im Grunde macht schon diese erste Begegnung eins der größten Tourette-Missverständnisse deutlich. Die vokalen Ticks dieser neurologischen Erkrankung, also auch Beschimpfungen und Beleidigungen, sind ungewollt und unbewusst. Wenn Davidson 2019 bei der hochoffiziellen und feierlichen Ordensverleihung für seine Verdienste als Tourette-Botschafter durch Queen Elizabeth auf einmal Fuck the Queen ausstößt, oder wenn er bei der Verleihung der britischen Filmpreise in diesem Jahr, wo auch der Film Verflucht normal über ihn mehrfach nominiert war, immer wieder dazwischen ruft und schließlich sogar das rassistische N-Wort schreit, als Michael B. Jordan und Delroy Lindo auf der Bühne stehen, dann hat das nichts mit seiner eigenen Meinung zu tun, auch wenn viele das immer noch glauben.
19: One of the questions I asked him soon after that was,
14: eine der Fragen, die ich ihm ziemlich am Anfang schon gestellt habe, war genau das. Ob da ein dunkler, verschlossener Keller in seinem Kopf ist, wie bei vielleicht uns allen. voller dunkler, verrückter, eigenartiger Gedanken, die man niemals aussprechen würde. Und ob bei ihm die Tür zu diesem Keller einfach sperrangelweit offen steht. Nein, sagte er. Und als er sagte, lass uns Sex haben zum Beispiel, hatte das ja auch nichts damit zu tun, dass er heimlich gern Sex mit mir haben würde. Tourette ist eine andere, eine fremde Stimme in seinem Kopf, die sich einfach das Unpassendste, Kontroverseste oder auch Gefährlichste heraussucht, das man sagen könnte. Kirk Jones war das, sein Film Verflucht normal, jetzt im Kino. Heute Abend wird der Deutsche Filmpreis verliehen, direkt gegenüber vom RBB im Palais am Funkturm. Die großen Favoriten des Abends, Gelbe Briefe von Ilka Czartak und wie erwartet mit den meisten Nominierungen In die Sonne schauen von Mascha Schelinski, für die an diesem Abend die große Erfolgsreise ihres Filmes endet, die vor einem Jahr in Cannes begann.
15: Also ich konnte das Jahr einfach total umarmen. Ich habe dann irgendwann gecheckt, dass hier was ganz Außergewöhnliches passiert und habe mich einfach die ganze Zeit darüber gefreut.
14: Der große Erfolg in Cannes im letzten Jahr, fast hätte es eine Oscar-Chance gegeben, zahllose internationale Auszeichnungen, 8 Nominierungen schließlich für den Europäischen Filmpreis und jetzt 10 Lola-Chancen. Unter anderem auch für die Schauspielerinnen Claudia Geisler-Bading und Lena Ossendowski, beide nominiert für die beste weibliche Nebenrolle und gefühlt stellvertretend für das gesamte Ensemble, so Ossendowski.
20: Also gerade bei dem Film, es ist ja ein totaler Ensemblefilm, wirklich. Ich freue mich natürlich auch total, dass ich mit Claudia zusammen, weil wir ja Mutter und Tochter gespielt haben, schon sehr besonders auch.
14: In die Sonne schauen hat sicherlich die besten Chancen beim diesjährigen Deutschen Filmpreis. Aber auch Ilka Czartaks Gelbe Briefe hat 9 Nominierungen und einen starken Eindruck in der deutschen Filmszene hinterlassen. Nicht zuletzt, weil die Geschichte, die der Film erzählt, über politische Einmischung in die Kunst- und Kulturszene, ein paar Tage nach dem Gewinn des Goldenen Bären hochaktuell wurde, als Kulturstaatsminister Wolfram Weimer eine Diskussion über die Führung der Berlinale aufmachte. Und genau dieser Kulturstaatsminister ist ja gewissermaßen der Pate des Deutschen Filmpreises, so Ilka Czartak.
21: Er ist der Gastgeber und wir sind quasi die Menschen, die diese Preise gewinnen oder auch nicht. Aber wenn wir sie gewinnen, dann ist es natürlich etwas, wo wir uns ja dazu irgendwie verhalten müssen oder auch nicht.
14: So oder so wird es aber trotzdem vor allem um das Feiern des deutschen Films gehen. In einem Jahrgang mit zwar relativ wenigen nominierten Filmen, aber einem sehr großen Spektrum zwischen Arthouse-Kino und auch kommerziellen Erfolgen wie 22 Bahnen oder Simon Verhoevens Joachim Meyerhoff-Verfilmung Diese Lücke, diese entsetzliche Lücke mit insgesamt 7 Nominierungen. Der ersten für seine Mutter Senta Berger überhaupt in der Geschichte des Filmpreises und mit den ersten Nominierungen für ihn selbst.
22: Bei meiner Mutter habe ich es gehofft, aber ich war sehr überrascht, dass ich auch beste Regie und bestes Drehbuch nominiert bin, weil ja, vielleicht hatte ich da auch so ein bisschen Vorurteil, dass das wird einfach nicht bei mir passieren.
14: Der Deutsche Filmpreis wird hier in Berlin verliehen und die Filmbranche feiert sich selbst. Kulturstaatsminister Wolfram Weimer hat aber zumindest ein kleines Versöhnungsgeschenk dabei für die Filmbranche, denn endlich ist zumindest der Gesetzesentwurf zur Filmförderung fertig und darin wird nun festgelegt, dass die Streamer, die TV-Sender mit Online-Präsenz nicht nur freiwillig, sondern verpflichtend einiges an Geld abzugeben haben, was dem Standort Deutschland und dem deutschen Film definitiv zugutekommen wird. Heute Abend wird der Deutsche Filmpreis vergeben. Wer welche Preise bekommt, können Sie ab 19 Uhr im Livestream in der Mediathek und im Ersten ab 22 Uhr sehen. Morgen früh dazu auch mehr bei uns im aktuellen Programm. Und das war's mit Abgedreht. Am Mikrofon verabschiedet sich Alexander Swahy.
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1: Was sagt man, wenn die Party zu Ende ist? Trink aus, wir müssen gehen. So haben die Toten Hosen ihr letztes Album genannt. Heute erscheint es. Nach 45 Jahren soll dann Schluss sein. Die Hosen gehen auf Abschiedstour. Wie klingt es, wenn Legenden des deutschen Punkrock Tschüss sagen? Kulturreporter Sebastian Wellendorf hat reingehört ins neue letzte Album.
23: 1, 2, 3, 4!
24: Die Idee ist ja mit Vollgas über die Ziellinie und das können wir jetzt noch garantieren und deshalb ist es jetzt ein guter Moment.
25: Vollgas geben die Toten Hosen auf diesem Album auf jeden Fall nochmal. Es soll das letzte sein, das diese Band veröffentlicht. Nach fast 45 Jahren Bandkarriere, nach 19 Studio- und unzähligen Liveplatten ist das ein großer Moment für Campino, Kuddel, Andy und Co.
24: jeden Fall gab es immer Konsens, dass wir uns das Ende selber setzen wollen. Unstimmig waren wir, wann der richtige Zeitpunkt ist. Und das kann man nie genau festlegen, das ist ein Bauchgefühl.
25: Die Idee, sich aus dem anstrengenden Release-Geschäft zurückzuziehen, hatte die Band schon vor 2 Jahren.
2: Der Titel des Albums war das erste, was zu dieser Scheibe klar war. Das war der erste Song, den wir überhaupt geschrieben haben. Also wir mussten alles von da an drumherum aufbauen.
4: Nazi so klein und wir so groß.
25: Bei den Proben und den Aufnahmen zum Album hat sich die Band von einem Fernsehteam begleiten lassen. Für die ARD-Doku Die Toten Hosen, das letzte Album, abrufbar in der Mediathek. Sie zeigt, dass die Gewissheit, sich nun langsam aus dem Business zurückzuziehen, die Stimmung der Band deutlich geprägt hat.
6: Starker Text, sehr traurig. Also immer wenn ich das Lied höre, packt es mich wirklich eiskalt und ich glaube, da werde ich nicht der Einzige sein.
25: Und dennoch ist Trink aus klanglich kein reines Abschieds- und Melancholie-Album. Stücke wie Die Show muss weitergehen oder Schlechte Nachbarn haben alles, was Hosenfans in Sachen Punk-Power erwarten. Punkrock ist politisch und das hat die Band immer gelebt. Sei es mit Benefizkonzerten bei den Castortransporten in Gorleben, mit günstigeren Sozialtickets oder mit klarer Position in der Flüchtlingspolitik. Und die Hosen sind die einzige deutsche Punkband, die auch in Südamerika die Stadien mühelos füllen kann.
24: Wir werden 100% unser letztes Konzert in Südamerika geben im Oktober. Und da können wir das schon mal üben, was es heißt, endgültigen Abschied auch von der Bühne zu nehmen. Und insofern ist es ein schrittweiser Rückzug.
25: Die letzte Platte erscheint zusammen mit einem Bonus-Cover-Song-Album. Die Toten Hosen mit befreundeten Musikern. Materia, Bab, Thies Uhlmann oder Feine Sahne Fischfilet. Aber am Ende geht man niemals so ganz. Das weiß auch Campino. Und diese Tür hält sich die Band auch offen.
2: Ob wir jetzt noch mal ein Stück rausbringen, um eine Benefiz-Single zu machen oder um anderen zu helfen. Das steht auf einem anderen Blatt. Aber wir werden nicht mehr unser eigenes Leben reflektieren. Das ist alles auserzählt und das wäre jetzt das letzte Kapitel von diesem Buch.
1: Heute erscheint das 17. und letzte Album der Toten Hosen. Am 11. Juli dann spielt die Band im Berliner Olympiastadion, ist aber schon ausverkauft. Zum Wetter für Brandenburg und Berlin. Heiß wird's heute bis 29 Grad nochmal. Im Moment sind wir bei 19, 20 Grad. Viel Sonne später, aber auch ein paar Wolken.
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1: Kerstin Reinsch.
11: A9 Leipzig Richtung Berlin. Zwischen Kleinmarzins und Niemex etwa 3 Kilometer Stau, 20 Minuten Verzögerung hier. Vorsicht auf der A10 östlicher Berliner Ring Richtung Dreieck-Barnim. Zwischen Marzahn und Tunschenhausen steht ein defektes Fahrzeug auf der Beschleunigungsspur. Die rechte Spur ist blockiert und dort liegen Fahrzeugteile. A10 westlicher Berliner Ring Richtung Dreieck-Havelland. Zwischen Großkreuz und Vöben etwa 10 Minuten Stau. A13 Berlin Richtung Dresden. Zwischen Mittenwalde und Bestensee ist wegen Reparaturarbeiten die rechte Spur gesperrt. Stadtverkehr Berlin 100 Stadtring Richtung Wedding. Zwischen Wegstraße und Schmargendorf etwa 10 Minuten Stau. Und etwas voller ist es auch in Richtung Treptow zwischen Jakob-Kaiser-Platz und Reik-Funkturm.
1: 11 Uhr.
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1: Sandra Schwarte im Studio, hallo. Hat er doch gelogen, der Andreas Scheuer, als Verkehrsminister vorm Untersuchungsausschuss, als er das Mautdebakel erklärte? Offenbar sind einige Ausschussmitglieder dieser Meinung und haben schon vor Jahren Strafanzeige gestellt. Jetzt geht's wirklich vor Gericht. Kerstin Reitsch mit den Nachrichten.
11: Der frühere Bundesverkehrsminister Scheuer muss sich wegen der gescheiterten Pkw-Maut vor Gericht verantworten. Das Landgericht Berlin hat eine Anklage gegen den CSU-Politiker zugelassen. Die Staatsanwaltschaft wirft ihm vor, in einem Bundestagsuntersuchungsausschuss gelogen zu haben. Aus dem Hauptstadtstudio Felix Tenbaum.
5: Ganz konkret geht es unter anderem um Scheuers Antworten auf Fragen in Zusammenhang mit einem Treffen mit den Mautbetreibern. Dabei sollen sie Scheuer angeboten haben, die Mautverträge erst nach der Entscheidung des Europäischen Gerichtshofes über die Rechtmäßigkeit der Pkw-Maut zu unterschreiben. Der frühere Verkehrsminister hatte gesagt, er könne sich nicht daran erinnern und genau daran zweifelt die Staatsanwaltschaft. Scheuer weist den Vorwurf über seinen Anwalt zurück. Der Europäische Gerichtshof hatte im Jahr 2019 das entsprechende Gesetz als rechtswidrig gekippt. Die Verträge mit den Betreibern hatte Scheuer da schon unterschrieben. Der Bund musste deshalb mehr als 240 Millionen Euro Entschädigung an sie zahlen.
11: Die Zahl der Arbeitslosen in Deutschland ist im Mai wieder unter die 3-Millionen-Marke gesunken. Nach Angaben der Bundesagentur für Arbeit waren 2,95 Millionen Menschen auf Jobsuche. Das sind 58.000 weniger als im April, aber 31.000 mehr als vor einem Jahr. Die Quote sank auf 6,3%. Auch in Berlin und Brandenburg ging die Zahl der Arbeitslosen leicht zurück. Nach Angaben der Regionaldirektionen der Bundesagentur für Arbeit sind in Berlin gut 222.000 Menschen arbeitslos gemeldet. In Brandenburg sind es rund 86.000. Von der Agentur hieß es, es handle sich zwar um die saisonübliche Entlastung bei den Arbeitslosenzahlen, eine Umkehr des insgesamt negativen Trends zeige sich aber nicht. Der Berliner Untersuchungsausschuss zur Vergabe von Fördermitteln für Antisemitismusprojekte wird möglicherweise auch den regierenden Bürgermeister Wegner befragen. Darüber werde nach den jetzt anstehenden Zeugenbefragungen entschieden, sagte der grünen Politiker Wesener im RBB 24 Inforadio. Nach seinen Angaben gibt es Hinweise, dass Wegner zumindest bei einigen Projekten frühzeitig informiert war und sich auch selbst für einzelne Vorhaben eingesetzt hat. Der Grünen-Politiker sagte, dass aus der CDU-Fraktion massiver Druck auf die damalige Kultursenatorin Wedel-Wilson ausgeübt wurde. Der Berliner Landesrechnungshof hatte die Förderung von 13 Projekten als evident rechtswidrig bewertet. In den Streit über eine mögliche Berliner Bewerbung für die Weltausstellung 2035 kommt neue Bewegung. Die SPD hat nach RBB-Informationen einen außerplanmäßigen Koalitionsausschuss einberufen, um das Thema Anfang Juni zu besprechen. Sebastian Schöbel, RBB 24, Landespolitik.
7: Die SPD und ihr Spitzenkandidat Steffen Krach sprechen sich für eine Expo-Bewerbung aus. Der Senat verfolgt bislang jedoch den Kurs, die Bewerbung für Olympische Spiele als Priorität zu behandeln und nicht durch ein weiteres Großereignis zu gefährden. Berlins regierender Bürgermeister Kai Wegner hatte zuletzt immer wieder Schönefeld in Brandenburg als alternativen Expo-Standort vorgeschlagen. Brandenburgs SPD-Ministerpräsident Dietmar Woidke lehnte den Vorstoß aber ab und forderte ein gemeinsames Expo-Konzept beider Bundesländer.
11: Brandenburgs Ministerpräsident Woidke hat sich für eine Verlängerung des Tankrabatts ausgesprochen. Der SPD-Politiker sagte Welt-TV, es müsse alles dafür getan werden, dass die Menschen von ihrer Arbeit gut leben könnten. Dazu gehörten auch erträgliche Treibstoffpreise. Verbraucherschützer lehnen eine Verlängerung des Tankrabatts dagegen ab. Die Chefin des Verbraucherzentrale Bundesverbands POP bezeichnete ihn als teuer und ineffizient. Als Reaktion auf die gestiegenen Preise durch den Iran-Krieg hat die Bundesregierung den Tankrabatt Anfang Mai eingeführt. Er beträgt knapp 17 Cent pro Liter und gilt bis Ende Juni. In den USA ist eine Rakete der Firma Blue Origin von Amazon-Gründer Jeff Bezos bei einem Test auf der Startrampe explodiert. Der Vorfall ereignete sich auf dem Raumfahrtstützpunkt Cape Canaveral im US-Bundesstaat Florida. Das Unternehmen teilte mit, alle Mitarbeiter seien in Sicherheit. Man versuche jetzt, die Ursache für das Unglück herauszufinden. Blue Origin will dem Unternehmen SpaceX von Tech-Milliardär Elon Musk Konkurrenz machen, das aktuell die kommerzielle Raumfahrt dominiert. Die Explosion der Rakete ist ein großer Rückschlag. Soweit die Nachrichten. 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Das Wetter. Heute nach sonnigem Beginn von Westen allmählich wolkiger, es bleibt überwiegend trocken bei 26 bis 29 Grad. Morgen zunächst Schauer, später trocken bei einem Wechsel aus Sonne und Wolken bis 26 Grad. Die Zeit 11.05 Uhr.
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1: Viele Debatten wirken heutzutage unversöhnlich, ob bei Migration, Klima oder Identitätspolitik. Für eine Demokratie ist das kein guter Befund. Sie lebt ja davon, dass wir Konflikte aushalten und lösen. Wie wir das wieder besser hinbekommen können, dieser Frage ist die Philosophin und Politikwissenschaftlerin Lia Yu nachgegangen, die auch an der Berliner Universität der Künste lehrt. Sie schlägt in ihrem Buch »Hirn statt Moral« eine neue Strategie für unser Miteinander vor. Neuropolitik. Unsere Reporterin Anna Korbes hat mit ihr darüber gesprochen.
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8: Lia Yu, herzlich willkommen.
9: Danke, ich freue mich. Vielen Dank für die Einladung.
8: Der Titel Ihres Buchs, Hirn statt Moral, der klingt provokant. Was ist denn falsch eigentlich an Moral im gesellschaftlichen Miteinander?
9: Ich habe den Titel absichtlich provokant formuliert, weil wir momentan im deutschen Diskurs, wenn wir uns die verzweifelte Weltlage und Rechtspopulismus und das Aufsteigen von autoritären Mächten ansehen, oft zur Moral wenden. Also wir sagen, es gibt nicht genug Moral, wir brauchen mehr Moral. Aber tatsächlich ist meine Argumentation, dass unser Hirn von dem momentanen Moral- und Wertediskurs, auf den wir uns in Deutschland auch in der Nachkriegszeit sehr stark verlassen haben, um unsere Demokratie zu stärken, nicht mehr in den Hirnen der Menschen ankommt. Menschen fühlen sich, auch junge Menschen, da gibt es auch Studien zu in Deutschland, die sich nicht mehr angesprochen fühlen. Wenn der Moraldiskurs sagt, so hier, wir sind die Guten, ja, und wir wissen, was getan werden soll. Und wenn ihr nicht so denkt und wenn ihr das nicht so aussprecht, dann seid ihr die Bösen. Mhm. Das führt dazu, dass Menschen sich nicht mehr als Teil dieser Gesellschaft sehen. Und da genau beginnt die Gefahr.
8: Zum Beispiel bei Themen wie Klimapolitik oder Zuwanderung.
9: Genau, also bei allen Themen geht es eigentlich in einer Demokratie darum, dass wir unseren Gehirnen klar machen, dass da etwas für sie auf dem Spiel steht.
8: Jetzt sind wir ja quasi schon tief reingegangen direkt, ja. Aber vielleicht nochmal einen Schritt zurück. Dieses Konzept der Neuropolitik, auf das Sie setzen, das klingt erstmal abstrakt. Was ist das denn überhaupt?
9: Das ist ein ganz neues Forschungsfeld, das quasi Wissenschaft und Politikwissenschaft zusammenbringt. Also normalerweise denken wir jetzt nicht an das Organ unter unserer Schädeldecke, wenn wir politisch miteinander streiten, ja, das gewissen Mechanismen unterlegen ist.
8: Und das auch nicht bei jedem gleich tickt?
9: Das auch tatsächlich nicht bei jedem gleich tickt. Also die Forschung, diese neuropolitische Forschung kann eben zeigen, dass tatsächlich bei Menschen, die sich zum Beispiel als liberal identifizieren, politisch liberal, dass dort mehr graue Gehirnmasse besteht im sogenannten Anterior Cingulate Cortex, das mit Ambiguitätstoleranz zu tun hat.
8: Ambiguitätstoleranz, also, was heißt das?
9: Stellen Sie sich vor, wie sieht Ihre Zukunft in 10 Jahren, in 20 Jahren aus? Wenn ich mit meinen jungen Studenten drüber spreche, viele können sich das gar nicht mehr vorstellen, ja? Die Zukunft ist voller Ambiguität. Also, wir haben keine klare Linie. Es gibt sehr viel Unsicherheit. Das ist eine Art von Ambiguität bezüglich Zeit. Aber auch in der Gesellschaft. Also, ich schaue mich um und es gibt Menschen, die sehen irgendwie nicht ganz deutsch aus. Was heißt das überhaupt? Ja, die sehen ein bisschen ausländisch aus. Man weiß nicht genau, wo sie herkommen. Man kann nicht genau analysieren, gehören die zu meiner Inngruppe? Ja, sind die deutsch genug? Und da zeigt eben auch die Forschung, dass Menschen, die sich eher als konservativ beschreiben und teilweise auch autoritär, sich tatsächlich mit Ambiguität schwerer tun.
8: Also was heißt das? Die entwickeln dann eher Ängste oder?
9: Genau. Also die entwickeln Ängste und Abneigungen gegenüber einem Gefühl. Also Friedrich Merz, berühmtes Zitat zum Stadtbild. Irgendwas ist komisch hier, irgendwas stimmt nicht, irgendwas macht mir Angst. Ich kann es nicht genau erklären. Die Welt ist nicht mehr so klar, wie sie zur Zeit meiner Eltern war. Die Welt sieht tatsächlich auch einfach bunter aus. Und anstatt das als Chance zu sehen, wird das dann als Gefahr gesehen.
8: Und Sie sagen, da liegen neuronale Muster dahinter. Das ist nichts, was jemand will oder nicht will, sondern da gibt es neuronale Strukturen, die das eben prägen und bei dem einen schneller Alarm schlagen als bei dem anderen.
9: Genau. Es gibt Immigranten, die AfD wählen, die Trump wählen. Ja, wie kann man das erklären? Anders als durch die Neuropolitik.
8: Bleiben wir nochmal bei diesem konkreten Beispiel, wie wir mit Zuwanderung umgehen und uns positionieren, was ja auch ein Schwerpunkt in Ihrem Buch ist. Rechtspopulisten setzen da ja ganz oft auf Emotionen, schüren Ängste oder Wut gegenüber Ausländern. Links wiederum, da kommt dann oft so ein moralischer Appell, Refugees welcome. Experten, die kommen dann mit ihren nüchternen Zahlen und Fakten, was uns aber irgendwie nicht so richtig erreicht. Also Gefühle, Moral, Ratio Wo kommt da jetzt die Neuropolitik ins Spiel? Was macht die anders?
9: Also die Neuropolitik, würde ich sagen, unterstützt die Experten und die Zahlen. Das ist quasi die Realität. Und mein Argument in meinem Buch ist ja auch, dass wir uns in einem Realitätskampf mit den Rechten befinden. Also quasi in einem Kampf darüber, wie nehmen wir überhaupt die Realität wahr? Und dass viele rechtspopulistische Parteien diese Realität, wie sie viele Menschen wahrnehmen bezüglich Migration, sehr gut beschreiben. Und dass der Grund, warum Menschen auch diese Parteien wählen, ist, dass sie das Gefühl haben, dass die zumindest beschreiben, wie es wirklich ist. Das höre ich ganz oft. Und von links werden Migranten als ewige Opfer oft dargestellt, absolut schutzbedürftig. Viele davon sind auch absolut schutzbedürftig. Aber ein Großteil, das zeigt auch die Statistik, emigrieren aus wirtschaftlichen Gründen. Und da kann man, denke ich, schon ein bisschen eher in der Mitte argumentieren. Also eben nicht dieses rechte, alle Migranten sind Schmarotzer und auch nicht das linke, alle Migranten sind Opfer, sondern zu sagen, Migranten sind Menschen. Da zu sagen, lasst uns doch einmal ganz ehrlich auf die Realität schauen. Was braucht dieses Land? Wie können wir ohne Rassismus diese Debatten führen, aber auch ohne gleich dieses Moralisierende von links, dass jeder, der Kritik an Migrationspolitik ausdrückt, gleich Rassist ist.
8: Aber was ist nochmal der spezifisch neuropolitische Zugang dann? Weil was Sie sagen, das versuchen ja Experten, die kommen ja mit den Fakten, die umreißen unsere demografische Entwicklung. Also was ist der neuropolitische Twist daran?
9: Also zwei Dinge. Einmal, unser Gehirn ist evolutionär bedingt sehr sensibel gegenüber Ressourcenknappheit. Und darum geht's ja bei Migration. Ne? Aber von rechts zu sagen, vor allem unsere Sozialsysteme sind überfordert und Migranten beuten das aus. Also das ist wirklich zu verstehen, dass Rechtspopulisten in dem Moment in dem Gehirn diese Ressourcenknappheit triggern. Da zu sagen in Deutschland, wenn wir uns das auch wirtschaftlich anschauen, Leute, es ist genug für alle da. Die Verteilung muss so und so geschehen und wir müssen Migration so und so managen, aber es ist erstmal zu sagen, es ist genug für alle da. Das kann schon entscheidend für das Hirn sein, dass das Hirn sich erstmal beruhigt quasi und dann überhaupt in eine sachliche Debatte einsteigen kann. Zweitens, was ganz wichtig ist, wie diese Menschen beschrieben werden. Und evolutionär gesehen bilden unsere Gehirne oft die sogenannten Innengruppen und Outgruppen. Also wir alle haben Gruppen, denen wir uns zugehörig fühlen und Gruppen, die wir ausgrenzen. Das ist leider schon seit dem Säuglingsalter so. Und die Frage ist eben, wie können wir in einer Demokratie es schaffen, die Grenzen meiner Innengruppe, also oft sind die ja sehr eng gestellt, bezüglich Familie, kultureller Hintergrund, religiöse Identitäten etc. etc. Wie kann ich diese Grenzen eigentlich erweitern? Wenn wir in unserem Gehirn diese Menschen humanisieren, ja, also wenn wir sie nicht nur als Außenstehende wahrnehmen, dann können wir auch das Potenzial sehen. Dann wird der Ton, mit dem man auch mit diesen Menschen spricht, ganz anders. Und man kann auch sachlicher darüber sprechen und gleichzeitig diese Menschen als volle Menschen wahrnehmen.
8: Okay, also die anderen, die eben nicht zur eigenen Gruppe erstmal gehören, mehr zu Individuen werden lassen. Bei Ihnen im Konzept Neuropolitik ist Mentalisierung ein wichtiger Begriff. Genau. Was meint denn der?
9: Also Mentalisierung ist eine Fähigkeit, die entwickeln wir kulturübergreifend bis zum vierten Lebensjahr. Das ist quasi der Baustein, die Basis von Empathie, aber es ist noch nicht so emotional komplex. Das heißt wirklich nur, ich kann mir vorstellen, was Sie, Frau Kurvis, jetzt momentan denken, wie Sie sich fühlen, sich hineinversetzen können und gleichzeitig ein Gewahrwerden, dass jemand anderes eine andere Gedanken- und Gefühlswelt hat als man selbst. Also es ist wirklich etwas, das kann gestärkt und beigebracht werden. Aber haben wir überhaupt ein Konzept in unserem Bildungssystem? Ich glaube nicht. Also wir haben einen ganz starken Moraldiskurs, ja, wo wir sagen, so das ist gut und das ist schlecht, anstatt zu sagen, alle unsere Gehirne entmenschlichen und grenzen aus und denen fällt es oft schwer, Außenstehende zu mentalisieren. Wie können wir Strategien entwickeln, um das zu stärken?
8: Jetzt finde ich aber ein bisschen problematisch, dass wenn man so viel über das Gehirn begründet und sagt, naja, das ist evolutionär bei uns so angelegt, gibt das dann nicht einen Freifahrtschein für, weiß ich nicht, rassistisches Verhalten dann letztlich auch?
9: Es gibt eine Grenze und das ist der Gesellschaftsvertrag. Also, dass wir uns gemeinsam entscheiden und sagen, so eine Gesellschaft wollen wir und dann brauchen wir quasi diese Gehirne, um dahin zu kommen. Unsere Gehirne können alles. Unsere Gehirne können Faschismus, unsere Gehirne können Empathie, können Revolution. Sie können alles. Und es liegt an uns zu entscheiden, was für ein Gehirn ich für was für eine Gesellschaft brauche. Und ich glaube daran, dass in diesem Land der Wunsch doch noch da ist nach einem demokratischen Leben. Also das wissen wir auch aufgrund einer neuesten Ipsos-Studie. Die Menschen wollen eigentlich Demokratie, aber sie haben das Vertrauen in die Demokratie verloren. Und ich glaube, das Vertrauen haben sie verloren, weil es eben so wenig einige kognitive Strategien gibt, die uns beibringen, wie wir Demokratie überhaupt machen mit unserem Gehirn.
8: Aber es ist ja auch so anstrengend. Ja. Ne? Also Demokratie ist anstrengend, Mentalisierung, sich in jemand anderen hineinversetzen, Kompromisse machen, zulasten der eigenen Interessen vielleicht auch. Warum sollen sich Menschen denn überhaupt die Mühe machen? Was ist Ihr Argument zu sagen, hey, das lohnt sich?
9: Liberale Demokratie fühlt sich nicht gut an im Gehirn, aber sie ist es wert für ein freieres Leben. Und da glaube ich wirklich ran, dass letztendlich Menschen, wenn sie die Wahl haben, doch so ein Leben möchten. Wir sehen es ja auch an den Menschen, die nach Deutschland kommen wollen, die Teilhabe in diesen Demokratien immer noch möchten. Man muss sich das schon vor Augen halten. Wenn wir uns jetzt nicht zusammenraufen, was ist die Alternative? Also ich habe ja auch viele Jahre in den USA verbracht. Dort wird von einem möglichen Bürgerkrieg gesprochen.
8: Und an wen richtet sich jetzt in erster Linie eigentlich Ihr Buch? Also wenn Sie sagen, wir brauchen diesen Gesellschaftsvertrag, dann wissen wir, welche Gehirne wir sozusagen dafür brauchen und welche Kommunikation wir dafür brauchen. Also ist das in erster Linie ein Appell an Politiker, zum Beispiel anders zu kommunizieren mit den Bürgern?
9: Es ist ein Appell an Politiker. Ich habe auch einen Teil zu Bildung. Also ich mache ja auch Arbeit an Schulen und so weiter. Es ist ja, ein Appell.
8: Sind hier in Berliner Schulen, ne?
9: Genau. Und werde auch wirklich ganz oft von Lehrern und Schulpsychologen angeschrieben, die meinen, dass das genau auf ihre Arbeit zutrifft. Also wie kann man überhaupt noch mit Menschen kommunizieren, dass sie sich nicht gleich abkapseln oder dass sie sich missverstanden fühlen, sondern dass sie sich als Menschen auch Verschwörungstheoretiker. Natürlich, die Neuropolitik sagt nicht, dass es keine Grenzen gibt. Aber es ist quasi ein erster Einstieg in eine andere Debattenkultur. Und ich denke, das ist das, was uns bleibt. Wenn wir nicht debattieren und wenn wir nicht diskutieren, dann bleiben uns Waffen.
8: Und wenn ich das richtig verstanden habe, wäre dann quasi so eine neuropolitische Debatte zu sagen, es ist klar, dass in deinem Gehirn Abwehrmechanismen greifen, wenn du Fremde siehst. Sprich es offen aus und jetzt gucken wir, was ist die Faktenlage, wie kann man dem begegnen?
9: Genau, und auch eine gewisse Bescheidenheit von der moralisierenden Seite. Also zu sagen, wir alle grenzen ja aus. Ja, also Sie und ich haben beide vor unserem Gespräch heute schon jemanden ausgegrenzt, ob wir es wollen oder nicht. Mit einer gewissen Bescheidenheit ranzugehen und auch mit einer universelle Menschlichkeit. Also zu sagen, ja, auch die Person, mit der ich eigentlich politisch gar nicht kann oder die ich überhaupt nicht verstehe, da verbindet mich noch etwas. Und das ist das Gehirn.
8: Lia Yu, vielen Dank für das Gespräch.
9: Vielen Dank, Frau Korwis.
0: Anna Korwis sprach mit Lia Yu. Ihr Buch Hirn statt Moral, warum nur Neuropolitik den gesellschaftlichen Zusammenhalt sichert, erschien im Econ Verlag, kostet 24 Euro.
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10: Mit Antonia Kurzeitz. Guten Tag. Der deutsche Tennisprofi Alexander Zverev ist der neue Top-Favorit auf den Titel bei den French Open. Sein Hauptkonkurrent und Weltranglistenerster Jannik Sinner ist gestern überraschend ausgeschieden. Sinner hatte am Nachmittag die zweite Runde gegen den Argentinier Juan Manuel Cerundolo verloren. Trotz 2:0 Führung musste er sich am Ende 2:3 geschlagen geben. Der Italiener hatte während des Matches extreme körperliche Probleme, musste mit Krämpfen und Schwindel kämpfen. Durch das frühe Aus von Sinner hat Zverev jetzt die besten Chancen auf den ersten Grand-Slam-Titel seiner Karriere. Dafür muss er heute Abend aber erstmal sein drittes Match gewinnen. Er spielt gegen den Franzosen Quentin Alice, der natürlich entsprechend Support vom französischen Publikum bekommen wird. Die Handballer von den Füchsen Berlin könnten heute Abend den nächsten Schritt in Richtung Champions League machen. Die Berliner brauchen 3 Siege in den letzten 3 Saisonspielen, um sicher auf Platz 2 in der Bundesliga-Tabelle zu bleiben und damit die Qualifikation für die Champions League in der nächsten Saison klarzumachen. Gewinnen die Füchse die nächsten 3 Spiele nicht, sind sie auf die Ergebnisse der Tabellennachbarn angewiesen. Und diese wilden Rechenspiele will man in der Hauptstadt vermeiden. Heute Abend geht es für die Füchse gegen den Tabellen 13. im Auswärtsspiel beim THSV Eisenach. Und das war das Sportupdate. Ich bin Antonia Kurzeitz. Hier geht's weiter mit Verkehrsservice und den Nachrichten.
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12: Vorsicht auf der A10, östlicher Berliner Ring Richtung Dreieck-Barnim. Zwischen Marzahn und Hohenschönhausen steht ein Fahrzeug auf der Beschleunigungsspur. Die rechte Spur ist blockiert. A10, westlicher Berliner Ring Richtung Dreieck-Havelland. Zwischen Großkreuz und Vöben etwa 10 Minuten Stau. A12, Berlin Richtung Frankfurt-Oder. Zwischen Stork und Briesen etwa 20 Minuten Stau wegen Bauarbeiten. A13, Berlin Richtung Dresden. Zwischen Mittenwald am Bestensee ist wegen Reparaturarbeiten die rechte Spur gesperrt. Stadtverkehr Berlin, A100 Stadtring Richtung Wedding. Zwischen Wechstraße und Schmargendorf 10 Minuten Stau. Vorleist ist auch in Richtung Treptow zwischen Jakob-Kaiser-Platz und dem Dreieck-Funkturm sowie am Ende der Stadtautobahn und in Zehlendorf auf der Clay-Allee und dem Teltower-Damm vor der Berliner Straße. Kreuzberg-Obernstraße zwischen Cottbusser Damm und Schönlandstraße ist an einer Baustelle in beiden Richtungen jeweils nur eine Spur frei.
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12: Um 11.20 Uhr mit Kerstin Reinsch. Die gescheiterte Pkw-Maut hat für den früheren Bundesverkehrsminister Scheuer ein juristisches Nachspiel. Der CSU-Politiker wird vor dem Landgericht Berlin angeklagt. Es geht um den Vorwurf der Falschaussage in einem Untersuchungsausschuss des Bundestags. Scheuer selbst weist den Vorwurf zurück. Die geplante Pkw-Maut scheiterte im Sommer 2019 vor dem Europäischen Gerichtshof. Scheuer wird unter anderem vorgeworfen, Verträge abgeschlossen zu haben, bevor überhaupt Rechtssicherheit bestand. Die vorgesehenen Mautbetreiber erhielten mehr als 240 Millionen Euro Schadenersatz. Die Zahl der Arbeitslosen in Deutschland ist im Mai wieder unter die 3-Millionen-Marke gesunken. Nach Angaben der Bundesagentur für Arbeit waren 2,95 Millionen Menschen auf Jobsuche. Das sind 58.000 weniger als im April, aber 31.000 mehr als vor einem Jahr. Die Quote sank auf 6,3%. Von der Agentur hieß es, es handle sich um die saisonübliche Entlastung bei den Arbeitslosenzahlen. Aus Nürnberg Birgit Habrath.
13: Das ist keine Trendwende, so das Fazit der Nürnberger Behörde. Die Firmen halten sich immer noch zu

0: aber sie habe den Auftrag des Abgeordnetenhauses umsetzen wollen, bereits bewilligte Projekte zu fördern. Der Berliner Grünen-Politiker Wesener schließt nicht aus, dass auch der regierende Bürgermeister Wegner im U-Ausschuss befragt wird. Wegner sagt im RBB 24 Inforadio, es gebe Hinweise, dass Wegner bei bestimmten Projekten frühzeitig informiert war und sich auch selbst für einzelne Vorhaben eingesetzt hat. Der Berliner Rechnungshof hatte die Förderung von 13 Projekten als evident rechtswidrig bewertet. Der Tankrabatt sollte nach Ansicht von Brandenburgs Ministerpräsident Woidke verlängert werden. Der SPD-Politiker sagt der Welt TV, es müsse alles dafür getan werden, dass die Menschen von ihrer Arbeit gut leben könnten. Dazu gehörten auch erträgliche Treibstoffpreise. Anna Tölke, RBB 24.
1: Die Mineralölkonzerne hätten die Preise erst nur zögerlich an die Tankstellenkunden weitergegeben, sagte Woidke. Es sei richtig, hart dagegen vorzugehen und den Konzernen so wörtlich auf die Finger zu schauen. Verbraucherschützer lehnen eine Verlängerung des Tankrabatts dagegen ab. Die Chefin des Verbraucherzentrale Bundesverbands POP sagte den Zeitungen der Funke-Gruppe, die Maßnahme sei teuer und ineffizient. Auch Unionsfraktionsvize Müller äußerte sich zurückhaltend. Er sagte, dauerhafte Subventionen könne der Staat sich nicht leisten. Die Bundesregierung hatte wegen der gestiegenen Preise durch den Iran-Krieg einen Tankrabatt von knapp 17 Cent pro Liter eingeführt. Er gilt seit Anfang Mai noch bis Ende Juni.
0: In den Streit über eine mögliche Berliner Bewerbung für die Weltausstellung 2035 kommt neue Bewegung. Die SPD hat nach RBB-Informationen einen außerplanmäßigen Koalitionsausschuss einberufen, um das Thema Anfang Juni zu besprechen. Die Partei hat sich für eine Expo-Bewerbung ausgesprochen. Der Senat verfolgt bislang aber den Kurs, die Bewerbung für Olympische Spiele als Priorität zu behandeln und nicht durch ein weiteres Großereignis zu gefährden. Berlins regierender Bürgermeister Wegner von der CDU hatte zuletzt immer wieder Schönefeld in Brandenburg als alternativen Expo-Standort vorgeschlagen. Allerdings stieß er damit auf Ablehnung bei Brandenburgs Ministerpräsident Woidke. Der fordert ein neues gemeinsames Konzept mit Berlin. Soweit die Nachrichten. 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Das Wetter. Heute nach sonnigem Beginn von Westen allmählich wolkiger, aber überwiegend trocken. Höchstwerte zwischen 26 und 29 Grad. Zur Stunde Berlin-Dahlem 19 und im Buch 20 Grad. In Grünow 18 und in Ruhland 22 Grad. Morgen erst Schauer, später trocken. Ein Wechsel aus Sonne und Wolken bis 26 Grad. Die Zeit 11.25 Uhr.
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3: Wenn einer eine Reise tut, dann kann er was erzählen. Den Spruch kennen Sie, nehme ich an. Und wenn der, der die Reise tut, dann auch noch Schriftsteller ist, dann wird diese Erzählung auch gerne mal ein Buch. So hat es Mark Twain getan. Sie wissen schon, der Autor der Abenteuer von Tom Sawyer und Huckleberry Finn. Ein weiteres Buch von ihm heißt A Tramp Abroad, in der deutschen Ausgabe Bummel durch Europa. A Tramp Abroad erschien bereits 1880 und ist ein halbfiktiver, satirischer Reisebericht Twains, der zuvor tatsächlich selbst in Europa unterwegs war. Er kam damals auch nach Berlin, doch verliebt hat er sich auf seiner Reise vor allem in den Odenwald und die Stadt Heidelberg. Und dort gibt es heute noch ein Alter Ego Twains. Mit dem war Astrid Kretschmer unterwegs auf einem sehr unterhaltsamen Trip durch Heidelberg.
4: Weißer Anzug und Strohhut, wallendes graues Haar und markanter Schnauzer. Ein älterer Herr sitzt in der Kulturbrauerei in der Altstadt von Heidelberg und zischt genüsslich ein Radler. Irgendwie kommt er den anderen Gästen im Biergarten bekannt vor. Sieht aus wie, genau, Mark Twain. Er stellt sich aber erstmal in typisch deutsch-amerikanischem Slang so vor.
5: Mein wirklicher Name ist Samuel Langhorne Clemens und ich bin geboren in den Vereinigten Staaten von Amerika und ich bin ein Schriftsteller.
4: Mark Twain hatte sich auf seiner Europareise 1878 drei Monate lang von Anfang Mai bis Ende Juli in Heidelberg aufgehalten.
5: Das ist der Grund, warum ich hier bin, weil ich habe viel Geld ausgegeben für mein neues Haus und ich muss schreiben eine Bestseller. Ja? Und dafür bin ich gekommen zu Heidelberg. Weil ich diese Umgebung sehr inspirierend finde.
4: In seinem Reisebericht Bummel durch Europa im Original A Tramp Abroad widmet Mark Twain gleich mehrere Passagen Heidelberg und der Region. Mit Klaus Mombrey hat er dort sozusagen sein zeitgenössisches Alter.

0: Alter Ego gefunden.
1: Ich bin Gästeführer, lange Zeit. Und eine Kollegin hat mich gefragt, möchtest du nicht mal Mark Twain spielen? Weil du siehst so aus, aus dem Bart und die Augenbrauen. Okay, mach ich. Und dann war das ziemlich erfolgreich und dann hat sich das ergeben. Irgendwann habe ich den Anzug gekauft und dann konnte man mich als Mark Twain buchen und okay.
0: Bereits seit über 20 Jahren schlüpft Klaus Mombray immer wieder in die Rolle von Mark Twain, in der er sich mittlerweile pudelwohl fühlt.
2: Eines Tages kam mir der Gedanke, wie lange es schon her war, dass die Welt das Schauspiel eines Mannes erlebt hatte, der verwegen genug war, sich auf eine Fußreise durch Europa zu machen. Nach vielem Nachdenken entschied ich, dass ich der Richtige wäre, der Menschheit dieses Schauspiel zu bieten. Also entschloss ich mich dazu.
0: So beginnt der Bummel durch Europa, aber es wird schnell klar, es ist kein konventionelles Reisejournal, sondern ein Verschnitt von scharfsinnigen Beobachtungen, sarkastischen Kommentaren und frei fabulierten Aufschneidereien. Das beginnt schon mit der Fußreise. Sie ist ein Witz, ein Running Gag. Immer, wenn sich die Reisegefährten zu Fuß auf den Weg machen wollen, kommt ihnen irgendwas dazwischen, so wie beim Aufbruch in Heidelberg.
2: Als wir in die Stadt hinunterkamen, stellte ich fest, dass wir mit der Bahn bis 5 Meilen vor Heilbronn fahren könnten. Der Zug fuhr gerade ab, also sprangen wir auf und brausten in glänzender Laune davon.
0: Den Namen Samuel Langhorne Clemens muss man nicht kennen. Doch sein Schriftsteller-Pseudonym Mark Twain ist ein Teil der Weltliteratur geworden. Während seiner Reise schrieb Twain am Roman Die Abenteuer des Huckleberry Finn. Es ist eine gern erzählte Legende zwischen Heilbronn und Heidelberg, dass die Inspiration des amerikanischen Schriftstellers für Hucks Floßfahrten auf dem Mississippi in Wahrheit aus dem Wasser des Neckar geboren wurde.
1: Gib mir Blueberry, you know, was Blaubeere? In where I come from, they call it Huckleberry. And it gave me an idea for like etwas zu schreiben über Beeren, über Blaubeeren, Huckleberries. Might be a good idea, I don't know.
0: Gibt Klaus Mombray alias Mark Twain augenzwinkernd zu verstehen. Die Abenteuer des Huckleberry Finn werden das bekannteste Buch Mark Twains. Der Neckar ist nicht der Mississippi, aber am Neckarufer kamen Erinnerungen an seine glückliche Kindheit am längsten Fluss der USA wieder.
1: Okay, ich komme von Mississippi. Für mich ist Neckar kein wirklicher Fluss. Muss mal ein bisschen Wasser reingießen, dann ist ein Fluss.
0: In zahllosen Kurven schlängelt sich der Fluss durch den Odenwald und Twain notiert:
2: An vielen Stellen ist der Neckar so schmal, dass man einen Hund hinüberwerfen kann, wenn man einen hat.
0: Der Amerikaner hat dabei keinen spröden Erlebnisbericht verfasst. Sein Werk sprüht vor Fantasie und alle Begeisterung und oft staunendes Beobachten atmet meist auch Ironie, die Twain genauso liebte wie das Spiel mit Wahrheiten. Fest steht, darin finden sich jene Passagen, die von Tourismusbüros und Reiseveranstaltern bis heute so gerne zitiert werden.
2: Deutschland im Sommer ist die Vollendung des Schönen, aber niemand, der nicht auf einem Floß den Neckar hinuntergefahren ist, hat die äußersten Möglichkeiten dieser sanften und friedlichen Schönheit wirklich begriffen und ausgekostet.
0: Also machen wir uns auf den Weg mit Gästeführer Klaus Mombray, erkunden die Altstadt auf den Spuren des amerikanischen Schriftstellers. Was macht Mark Twain in Heidelberg? Am 25. April 1878 kommt der Amerikaner mit seiner Familie im Hamburger Hafen an und reist bald weiter nach Süddeutschland. Es klang bereits an, er braucht Stoff für ein neues Buch, weil er Geldsorgen hat. Er ist 42 Jahre alt, seine wilden Jahre als Lotse auf dem Mississippi, als Soldat, Goldgräber und Reporter im fernen Westen hat er längst hinter sich.
1: War gesünder, nach San Francisco zu gehen und hab dann da angefangen mit Schreiben von kleinen Geschichten, Journalismus eben, für viele Zeitungen gearbeitet. Und dann wurde eine Geschichte von mir bekannt. Und seitdem bin ich als Schriftsteller und Vorträger unterwegs.
0: Twain amüsiert sich prächtig zwischen Heidelberg und Heilbronn, besucht Schlösser, Burgen, sammelt Sagen und lernt sogar Deutsch. Im Bummel durch Europa widmet er einen langen Aufsatz dem Kampf mit der, wie er schreibt, schrecklichen deutschen Sprache. Diese nimmt er darin wegen ihrer Endloswörter und undurchschaubaren Grammatik auf die Schippe.
1: Sie wissen von die getrennte Verbe, die kennen das, ja. Man nimmt ein Verb, teilt es in die Mitte, der Anfang kommt am Anfang von Satz und das andere am Ende von Satz. Und dazwischen schaufelt man so viel Deutsch, wie man kann, ja. Du weißt nie, was man eigentlich sagt, bis das Ende vom Satz. Wenn du einen gebildeten Deutschen in einen Satz eintauchen siehst, ist es das Letzte, was du von ihm siehst, bis er auf der anderen Seite von Atlantik wieder auftaucht mit einem Verb zwischen die Zähne. Ja?
0: Dennoch, es ist eine Liebesaffäre mit Deutschland, die bis an sein Lebensende anhalten wird. Und besonders Heidelberg und Umgebung haben es ihm angetan.
2: Man wird nie müde, in den dichten Wäldern umherzustöbern, die alle diese hohen Neckarberge bis an ihre Gipfel umkleiden.
0: Heidelberg, bis heute ein Ort der Gegensätze. Auf der einen Seite der Inbegriff der deutschen Romantik, auf der anderen Seite die weltoffene Universitätsstadt. Was für ein Stoff für einen bissigen Humoristen wie Mark Twain. Aber böse Worte über Heidelberg sucht man in Twains Reisebericht vergeblich. Der amerikanische Schriftsteller schwärmt geradezu.
1: Mir gefällt, dass alles so schön sauber ist. Sie können problemlos alle Kinder auf die Schoß nehmen, warum keine Angst haben. Und es ist einfach, liegt sehr schön in diesem Tal, wie ein Hirtenstab.
2: Ich hatte noch nie eine Aussicht genossen, die einen so stillen und beglückenden Zauber besessen hätte wie diese.
0: Und weiter notiert er:
2: Man glaubt, Heidelberg mit seiner Umgebung bei Tag sei das Höchstmögliche an Schönheit. Aber wenn man Heidelberg bei Nacht sieht, eine herabstürzende Milchstraße, an deren Rand jenes glitzernde Sternbild der Eisenbahn geheftet ist, dann braucht man Zeit, um sich das Urteil nochmal zu überlegen.
0: Viele Orte, die Mark Twain beschreibt, kann man heute noch besichtigen. Wie den vollgekritzelten Studentenkarzer. Dieses Gefängnis ist berühmt, weil dort Studenten zum Beispiel wegen Ruhestörung eingesessen haben und dann die Wände bemalten.
2: Ich glaube nicht, dass ich mich jemals in einem Raum befunden habe, der reicher al fresco ausgemalt ist.
1: Die Studenten sind sehr interessant hier. Vor allem diese fechtenden Studenten. Kennen Sie das? Die schlagenden Studenten, so mit Schwert. Fechten? Man hat mich eingeladen, das zu sehen. Sehr interessant.
0: Heidelberg schlägt sich. Nicht das Pack, die Studenten tun es. Seit Jahrhunderten. Die Stadt am Neckar ist ein Zentrum der schlagenden Studentenverbindungen. Schon zu Zeiten Mark Twains. Der beobachtet fasziniert die Duelle auf dem Paukbohnen in der Hirschgasse und schildert sie ausführlich. Dann sind da noch das Restaurant zum Roten Ochsen, die alte Brücke und natürlich die imposante Schlossruine. Das Wahrzeichen Heidelbergs. Mehr als 1 Million Besucher besichtigen es jedes Jahr. Was man heute sehen kann, wurde hauptsächlich in der Renaissance errichtet. Ende des 17. Jahrhunderts, von französischen Truppen gesprengt, wurde das Schloss später zur wohl bekanntesten Ruine Deutschlands. Vor allem Künstler zur Zeit der Romantik ließen sich von ihr inspirieren.
2: Aus einer schwellenden Woge leuchtend grünen Laubwerks erhebt sich die gewaltige Ruine des Heidelberger Schlosses mit leeren Fensterbögen, efeu gepanzerten Zinnen, verwitterten Türmen, der Leer der unbelebten Natur, verlassen, entthront, sturmgepeitscht, aber noch immer fürstlich und schön.
0: Über das Schloss, die Studenten und immer wieder über den Neckar hat er sich lang und breit ausgelassen, wofür ihm die Stadt auf ewig dankbar ist. Denn amerikanische Touristen folgen auch heute noch gern Twains Spuren.
1: Mein Buch hat sicherlich, wurde populär und hat sicherlich dazu beigetragen, dass der amerikanische Tourismus in Heidelberg größer geworden ist. Aber auch die Universität hat, es gab von Anfang an sehr viele amerikanische Studenten hier.
0: Twains Bummel durch Europa taugt noch allemal als Reiseführer, nicht nur für Literaturinteressierte. Humorvoll und nachdenklich beschrieb er seine Reise als argloser, unverbildeter Amerikaner. Und Twain wäre nicht Twain, den Bericht würzt er mit Anekdoten und satirischer Kritik.
1: Wundervolle Leute, außer die Sprache. Ja, also ich mag Kartoffeln, ich mag Bier, ich mag kleine Jagdhunde, Dackel. Ja, und nein, schön und gute Leute, fleißig und so.
0: Bis heute sind Twains Reisebeschreibungen eine amüsante Lektüre und für uns eine kurzweilige Spurensuche.
1: Nein, aber ich habe viel Gutes und Wahres über Heidelberg geschrieben. Wie gesagt, lesen Sie das. Sie werden vieles wiederentdecken. Alles, was Sie hier sehen, meiste, war ja schon da, als ich hier war. Es ist ja nicht zerstört worden, diese Stadt. Und das meiste gibt es noch.
0: Wie viel Dichtung und wie viel Wahrheit steckt denn nun in den Geschichten über Heidelberg und dem Neckar?
1: Sehen Sie, ich habe ein Motto. Das Motto ist, Wahrheit ist das Wertvollste, was wir haben. Gehen wir sparsam damit um.
3: Astrid Kretschmer war in Heidelberg auf den Spuren von und irgendwie ja auch mit Mark Twain unterwegs. Ich heiße auch Mark Diening, und sage danke fürs Zuhören.
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5: Mit Paul Vorreiter. Die deutschen Importpreise sind im April so stark angestiegen wie seit über 3 Jahren nicht mehr. Das zeigen Zahlen des Statistischen Bundesamtes. Demnach lagen die Importpreise 5,3% höher als im April vergangenen Jahres. Das ist der stärkste Anstieg gegenüber dem Vorjahresmonat seit Januar 2023. So wie schon damals steckt ein sprunghafter Anstieg der Energiepreise dahinter. Diesmal wegen des Iran-Kriegs. Die Preise für Energieimporte gegenüber dem Vorjahresmonat kletterten im April um 31%. Es ist der stärkste Zuwachs seit Oktober 2022. Die US-Tochter des deutschen Logistikkonzerns DHL Group hat eine weitreichende Partnerschaft mit dem US Postal Service für die Paketzustellung vereinbart. Der Vertrag läuft über mehrere Jahre und hat voraussichtlich ein Volumen von mehr als 10 Milliarden US-Dollar, teilte die US-Post mit. Im Rahmen der Vereinbarung übernimmt DHL E-Commerce die Abholung und Sortierung von Sendungen in 19 US-Logistikzentren, während die US-Post die Zustellung auf der sogenannten letzten Meile übernimmt. Laut DHL kann das Unternehmen mit der Kooperation sein US-Geschäft in etwa verdoppeln. Das Raumfahrtunternehmen von US-Milliardär und Amazon-Gründer Jeff Bezos Blue Origin hat einen massiven Rückschlag erlitten. Eine Rakete der Firma ist bei einem Test auf der Startrampe des Weltraumbahnhofs Cape Canaveral in Florida in den USA explodiert. Die sogenannte New Glenn-Rakete spielt eine zentrale Rolle bei den Raumfahrtambitionen von Bezos. Blue Origin konkurriert direkt mit dem SpaceX-Unternehmen von Elon Musk und anderen Anbietern im Markt für kommerzielle Raketenstarts. Das war das Wirtschaftsupdate mit Paul Vorreiter.
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11: Vorsicht auf der A10, östlicher Berliner Ring Richtung Dreieck-Barnim. Zwischen Marzahn und Tönschenhausen steht ein defektes Fahrzeug auf der Beschleunigungsspur. Die rechte Spur ist hier blockiert. A10, westlicher Berliner Ring Richtung Dreieck-Hafland. Zwischen Großkreuz und Vöben etwa 10 Minuten Stau. A12 Berlin Richtung Frankfurt-Oder. Zwischen Storke und Briesen etwa 10 Minuten Stau. Hier wird gebaut. A13 Berlin Richtung Dresden. Zwischen Mittenwald und Bestensee ist wegen Reparaturarbeiten die rechte Spur gesperrt. Stadtverkehr Berlin 100 Stadtring Richtung Wedding. Zwischen Weckstraße und Schmargendorf 10 Minuten Stau. Voller ist es auch in Richtung Treptow zwischen Jakob-Kaiser-Platz und dem Dreieck-Funkturm sowie am Ende der Stadtautobahn. Und in Zehlendorf auf der Clay-Allee und dem Teltordamm vor der Berliner Straße.
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11: Um 11.41 Uhr. Die gescheiterte Pkw-Maut hat für den früheren Bundesverkehrsminister Scheuer ein juristisches Nachspiel. Der CSU-Politiker wird vor dem Landgericht Berlin angeklagt. Es geht um den Vorwurf der Falschaussage in einem Untersuchungsausschuss des Bundestags. Scheuer selbst weist den Vorwurf zurück. Die geplante Pkw-Maut scheitert im Sommer 2019 vor dem Europäischen Gerichtshof. Scheuer wird unter anderem vorgeworfen, Verträge abgeschlossen zu haben, bevor überhaupt Rechtssicherheit bestand. Die vorgesehenen Mautbetreiber erhielten mehr als 240 Millionen Euro Schadenersatz. Die Zahl der Arbeitslosen ist im Mai unter die 3-Millionen-Marke gefallen. Insgesamt wurden 2.950.000 Erwerbslose registriert, 58.000 weniger als im April, aber 31.000 mehr als vor einem Jahr. Die Quote sank auf 6,3%. Ähnlich ist die Entwicklung in Berlin und Brandenburg. Thomas Weber, RBB 24.
12: Ein echter Durchbruch auf dem Arbeitsmarkt sei weiter nicht in Sicht, heißt es aus der Regionaldirektion der Bundesagentur für Arbeit. Auch wenn der Arbeitsmarkt etwas an Fahrt aufgenommen habe. In Berlin meldeten sich 222.000 Männer und Frauen arbeitslos, 3.300 weniger als im April. Die Arbeitslosenquote ist im Mai leicht auf 10,3% gesunken. Im Land Brandenburg registrierten die Arbeitsagenturen mehr als 86.000 Jobs. Suchende, knapp 1.500 weniger als im Vormonat, bei einer ebenfalls leicht gesunkenen Arbeitslosenquote von 6,4%. Verstärkte Einstellungen meldet derzeit das Gesundheits- und Sozialwesen sowie die Gastronomie.
11: Berlins frühere Kultursenatorin Wedel Wilsen hat im Fördergelduntersuchungsausschuss keine Fragen beantwortet. In einem Eingangsstatement sagte die parteilose Politikerin aber, sie habe den Auftrag des Abgeordnetenhauses umsetzen wollen, bereits bewilligte Projekte zu fördern. Der Berliner Grünen-Politiker Wesener schließt nicht aus, dass auch der regierende Bürgermeister Wegner im U-Ausschuss befragt wird. Wesener sagte im RBB 24 Inforadio, es gebe Hinweise, dass Wegner bei bestimmten Projekten frühzeitig informiert war und sich auch selbst für einzelne Vorhaben eingesetzt hat. Der Berliner Rechnungshof hatte die Förderung von 13 Projekten als evident rechtswidrig bewertet. Das RBB-Fernsehen sendet heute Abend ein RBB24-Spezial zur Fördermittelaffäre um 20.15 Uhr. Mehrere Bundestagsabgeordnete haben die Bundesregierung aufgefordert, die aus ihrer Sicht autoritären Entwicklungen in der Türkei klarer zu benennen. Hintergrund ist das jüngste Vorgehen der türkischen Regierung gegen die Oppositionspartei CHP. Aus unserem Hauptstadtstudio Markus Ambarle.
13: Cansu Özdemir von der Linken sagte dem ARD-Hauptstadtstudio, gerade Deutschland müsse die demokratischen Kräfte in der Türkei klarer unterstützen. Ähnlich äußerte sich die Grünen-Abgeordnete Deborah Düring. Die Bundesregierung dürfe gegenüber der Regierung Erdogan nicht schweigen. Der AfD-Außenpolitiker Markus Frohnmeier verlangte, die EU-Beitrittsverhandlungen mit der Türkei vollständig zu beenden. Der Vorsitzende der deutsch-türkischen Parlamentariergruppe, der SPD-Abgeordnete Serdar Yüksel betonte, es gehe nicht um rein innere Angelegenheiten der Türkei. Demokratische Standards und rechtsstaatliche Prinzipien seien universell.
11: Die EU und die NATO haben Rumänien ihren Beistand versichert. In dem EU-Land hat in der Nacht nahe der Grenze zur Ukraine eine russische Drohne ein Wohnhaus getroffen. Zwei Menschen wurden leicht verletzt. EU-Kommissionspräsidentin von der Leyen schrieb, Russlands Angriffskrieg habe damit eine weitere Grenze überschritten. Die EU werde die Sicherheit entlang ihrer Ostgrenze weiter verstärken. Auch von der NATO hieß es, man werde die Verteidigung gegen alle Bedrohungen weiter stärken. Die Regierung in Bukarest hatte um Unterstützung gebeten, vor allem bei Drohnenabwehrtechnik. Rumänien hat wegen des Vorfalls den russischen Botschafter einbestellt. Das Außenministerium warf Russland eine unverantwortliche Eskalation vor. In Berlin wird heute zum 75. Mal der Deutsche Filmpreis verliehen. Um die goldene Lola konkurrieren 6 Spielfilme, unter ihnen 22 Bahnen, Gelbe Briefe und In die Sonne schauen. Die Lola gilt als wichtigste deutsche Auszeichnung für Filmschaffende. Neben Spielfilmen werden auch Dokumentar- und Kinderfilme prämiert. Über die Vergabe entscheiden die Mitglieder der Deutschen Filmakademie. Den Ehrenpreis erhält in diesem Jahr der Regisseur, Drehbuchautor und Produzent Wim Wenders. Soweit die Nachrichten. 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Das Wetter. Heute nach sonnigem Beginn von Westen allmählich wolkiger, überwiegend trocken, bei maximal 26 bis 29 Grad. Aktuell in Berlin-Dahlem 19 und im Buch 20 Grad, in Angermünde 20 und in Ruhland 23 Grad. Morgen erst Schauer, später trocken, ein Wechsel aus Sonne und Wolken bis 26 Grad. Die Zeit 11.46 Uhr.
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14: Hier ist Sandra Schwarte, ich grüße Sie. Was ist die Volksrepublik China für Deutschland? Freund, Handelspartner, Konkurrent oder gar systemischer Rivale? Je nachdem, wen man fragt, bekommt man da unterschiedliche Antworten. Die vergangene Ampelkoalition hat vor allem die Rivalität in den Vordergrund gestellt. Die aktuelle Bundesregierung bemüht sich um Ausgleich. Man will China als wichtigsten Außenhandelspartner nicht verprellen und die Beziehungen ausbauen. Es soll aber auch nicht ignoriert werden, dass China Europa mit subventionierten Waren überschwemmt. An diesem Spagat hat sich die Bundeswirtschaftsministerin Katharina Reiche bei ihrem Besuch in China jetzt versucht. Wie ist das gelungen? Hat unsere Moderatorin Sabine Dahl heute früh China-Korrespondentin Eva Lambi-Schmidt gefragt.
15: Na, wenn sie Sympathien gewinnen wollte in China, dann kann sie das sicher für sich verbuchen. Es ging bei ihrem Besuch klar darum, das Zeichen zu setzen, dass Deutschland mehr Zusammenarbeit mit China will, dass Deutschland Interesse hat, die Wirtschaftsbeziehungen auf neue, stabile Weichen zu stellen, also Zukunft und Innovation gemeinsam zu gestalten. Und wenn das ihr Hauptziel war, ein positives Signal an Chinas Führung und auch die Unternehmen hier zu setzen, dann kann sie das für sich mitnehmen. Wie fair diese Zusammenarbeit dann allerdings sein wird, ist die andere Frage.
16: Oh, muss ich nachfragen, denn Frau Reiche war ja sichtlich bemüht, die Gastgeber zu loben und hat die freundschaftliche Atmosphäre betont. War wirklich alles so freundlich oder gab es auch kritische Fragenmomente?
15: Ja, es gab schon Dinge, die sie angesprochen hat, die aus deutscher Sicht nicht gut laufen. Zum Beispiel die Hürden für deutsche Unternehmen am chinesischen Markt, wie Benachteiligungen bei Ausschreibungen, aber auch den Zugang zu kritischen Rohstoffen und seltenen Erden, die für Zukunftstechnologien extrem wichtig sind und wofür es derzeit spezielle Ausfuhrgenehmigungen gibt, die man als Unternehmen hier vor Ort erstmal in einem längeren Prozess beantragen muss. Wirtschaftsministerin Reiche hat zum Abschluss der Reise gesagt, dass die chinesische Regierung zugesagt habe, einige Sorgen der deutschen Unternehmen umgehend zu bearbeiten und da Lösungen zu finden. Aber wie genau das aussehen soll, ist nicht bekannt. Und dazu muss man ja auch wissen, dass auch bei den bisherigen Ministerbesuchen von Lars Klingbeil, von Johann Wadephul und auch dem Kanzlerbesuch von Friedrich Merz auch all das Thema war. Nur mein Eindruck ist, wenn da jetzt nicht ganz konkret schon mit Lösungen aus den Gesprächen heraus man nach Hause fährt, dann bleibt es am Ende bei Lippenbekenntnissen.
16: Ja, wie Sie gesagt haben, was war die Formulierung? Die deutschen Sorgen werden umgehend bearbeitet. Okay, wie fällt die Bilanz aus chinesischer Sicht aus?
15: Ja, hier in China wird er positiv bewertet. Mehr Zusammenarbeit, Deutschland und China rücken zusammen. Das ist so das Bild, was China vermittelt, wenn man hier in den chinesischen Staatsmedien schaut, wie die über den Besuch berichten. Die sind ja das Sprachrohr der kommunistischen Führung hier. Dann wird hier betont, wie sehr deutsche Unternehmen in China investieren und ihre Potenziale in China sehen. Und man kann auch durchschauen, in welcher Position Chinas Führung sich selbst sieht in den Gesprächen, nämlich dass Deutschland China braucht. In den Staatsmedien wird argumentiert, dass es in der deutschen Wirtschaft gerade nicht so gut läuft und dass China für Deutschland ein Schlüssel sei zur Stabilität. China präsentiert sich hier als einen verlässlichen Partner, der für Stabilität steht, im Gegensatz zu den USA, die China als Unruhestifter in der Welt sieht. Und von daher ist es für Chinas Führung ein Gewinn, Deutschland, einen wichtigen Partner ja auch der USA, etwas mehr für sich zu gewinnen.
16: Der Besuch hat vor dem Hintergrund stattgefunden, dass die Europäische Union ja gerade über umfassende Importzölle auf chinesische Waren diskutiert. Wie kommt das bei den Chinesen an?
15: Nicht gut. Gestern hat das chinesische Außenministerium in einer Pressekonferenz der EU vorgeworfen, die Handelsbeziehungen mit China völlig falsch darzustellen. Da hieß es, die EU würde Daten selektiv auswählen, um dann ein unausgewogenes Handelsverhältnis kritisieren zu können. Also in China sieht man das überhaupt nicht so, dass es unfaire Wettbewerbsbedingungen gäbe oder ein Handelsungleichgewicht. China wirft der Europäischen Union Protektionismus vor. Und die chinesische Staats- und Parteiführung hat erneut gewarnt, dass sie auch Gegenmaßnahmen in Erwägung ziehe, um ihre eigenen Rechte und Interessen zu schützen.
14: Eva Lambi-Schmidt sagt das, Korrespondentin in Shanghai. Die chinesische Führung droht der EU also mit Gegenmaßnahmen, sollte die Schutzzölle erheben. Genau darüber beraten das Europaparlament und die EU-Kommission gerade. Sie werfen China unfaire Handelspraktiken vor. Gleichzeitig ist eine Delegation des Europaparlaments nach China gereist, um zu verhandeln. Mit dem Vorsitzenden dieser Delegation für die Beziehung zu China hat Sabine Dahl heute früh gesprochen. Er heißt Engin Erolu, Europaabgeordneter der Freien Wähler ist das. Er hat das Auftreten der Chinesen in den Verhandlungen als sehr entgegenkommend beschrieben.
17: Die chinesische Volksrepublik und Wirtschaftskraft braucht Europa als ihren größten Single-Markt. umgerechnet haben wir ein Handelsdefizit wahrscheinlich von 400 Milliarden am Ende des Jahres. Bedeutet ja ein Handelsüberschuss von 400 Milliarden für die Chinesen. Und darauf kann auch China nicht einfach so verzichten. Und deswegen haben wir sehr freundliche Gesprächspartner.
16: Europa und auch Deutschland sind aber nicht so happy mit diesem Handelsüberschuss. Gestern während Ihres Besuches kamen gleich zwei Maßnahmen aus Brüssel, die den Chinesen nicht gefallen dürften. Eine saftige Geldstrafe gegen die Online-Plattform Temu und die Ankündigung, dass die geplante Übernahme des Saturn-Media-Markt-Konzerns durch ein chinesisches Unternehmen kritisch geprüft wird. War das Thema bei Ihren Gesprächen?
17: Das war tatsächlich auch Thema bei unseren Gesprächen. Aber auch alle anderen Schutzmaßnahmen, die die Europäische Union gerade diskutiert, um dieses Handelsdefizit zu verringern. Klar ist, dass wir die Diskussion führen müssen, unseren Markt schützen müssen. Wir haben das Problem, dass zum Beispiel europäische Firmen in China kaum noch eine Chance haben, öffentliche Aufträge zu bekommen, weil chinesische Firmen einen Discount bekommen von 20%. Und dann heißt es natürlich für uns auch, wenn chinesische Firmen in Europa sich für öffentliche Aufträge bewerben, sind sie im Vorteil. A, sie kriegen Subventionen vom Staat und sie kriegen von uns die gleichen Bedingungen in der Ausschreibung. Und das heißt, europäische Firmen kriegen einen Discount. Das ist kein Leveling Playing Field und darüber müssen wir reden.
16: Wie würden Ihrer Meinung nach faire Handelsbeziehungen zwischen der Europäischen Union und China aussehen?
17: Am Ende des Tages müssen für europäische Firmen die gleichen Bedingungen gelten in China wie für chinesische Firmen in Europa. Und das wäre dann sozusagen das Leveling Playing Field. Und daran arbeiten wir. Und für die Zeit, wo wir verhandeln, brauchen wir Schutzmaßnahmen, weil wir nicht zuschauen können, wie der Wohlstand in der Europäischen Union täglich kaputter geht durch diese Überproduktion aus China. Aber sobald wir dieses Playing Field haben, können wir auch darüber reden, diese Schutzmaßnahmen wieder abzubauen.
16: Okay, das ist ja, wenn ich es übersetze, im Prinzip Strafzölle, also das, was im Moment auf europäischer Ebene diskutiert wird, was die deutsche Wirtschaftsministerin aber gar nicht so toll findet. Sind Sie dann gar nicht der Meinung von Katharina Reiche?
17: Also Frau Reiche muss halt einfach wissen, dass die chinesische Währung staatlich mit 20-40% unterbewertet ist. Diese Unterbewertung ist nichts anderes als ein Zoll von 20-40%. So, das ist nichts anderes. Und die Chinesen könnten das sofort ändern, aber sie machen es nicht. Also machen wir Leveling Playing Field. Und dann hoffen wir, dass wir dann eine Einigung bekommen.
16: Verstehe, dann ist das, was Sie immer sagen, Level Playing Field, das wäre dann eben auf Augenhöhe handeln.
17: Ja, weil wir aktuell keine Chance haben zu wirtschaften.
14: Engin Erolu sagt das, Europaabgeordneter der Freien Wähler. Er ist der Vorsitzende der Delegation für die Beziehungen zur Volksrepublik China.
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14: In Perleberg wird an diesem Wochenende die ganze Innenstadt zur Bühne. Zum 5. Mal wird hier das Straßenkunstfest Perlebem gefeiert. Rund 30 Künstler aus 10 Ländern haben sich angesagt mit Clownerie, Comedy, Theater, Akrobatik, Musik. RBB24-Reporterin Britta Streiter hat für uns schon mal ins Programm geschaut und stellt einige Höhepunkte vor.
18: Mein Name ist Zack Tashman. Ich komme aus Neuseeland.
19: Bis aus Neuseeland kommen sie ins kleine Perleberg angereist. Entertainer Sectacular wird das Festival am Samstagnachmittag mit einigen seiner vielen Tricks auf dem großen Markt eröffnen. Er ist auf den Bühnen in aller Welt unterwegs, genauso wie Kakocha aus Chile. Festivalorganisator Jan Manske ist stolz, dass es ihm gelungen ist, das Comedy-Universum in die Prignitz zu holen.
20: Das ist einer der gefeiertsten Straßenclowns, die es so gibt. Er hat Millionen von Followern. Das ist wie ein moderner Harlekin, der improvisiert und ganz berührende Momente schafft und alles so ein bisschen auf den Kopf stellt, ein bisschen Chaos macht.
19: Für einige Künstler geht es auch in schwindelerregende Höhen.
20: Wir haben als ein Top-Act auf dem großen Markt die Compagnie Omnivolant mit dem Flugtrapez, wo die Leute in luftiger Höhe sich hin und her werfen und Saltos fliegen.
19: Und vielleicht treffen sie in der Stadt auch auf diesen lustigen Gesellen hier.
2: Ich bin's, Jochen der Elefant, und ich muss euch ja sagen, ich habe schon 3-mal Anlauf genommen zum Perlepalm-Festival und es kam immer irgendwas dazwischen. Aber in diesem Jahr kriegen wir's hin. Ich freue mich auf viele besondere Begegnungen mit euch.
19: Jochen wird in der gesamten Innenstadt unterwegs sein, versprechen die Veranstalter Jan Manske und seine Frau Jai Thor.
21: Er fährt auf seinem Fahrrad und hat einiges zu erzählen, hört aber auch gut zu. Er hat eine Lösung für alles.
22: Er saugt alle Probleme rein und was rauskommt, ist ganz bunt und witzig.
19: Der Elefant ist nicht das einzige Tier, das sich zum Straßenkunstfest in die Perleberger Innenstadt verirrt.
21: Es kommt Großmutter Schildkröte. Die läuft mit ihrem Rollator hier durch und wird begleitet von Herr Zirbelzapf, der auf jeden Fall ein bisschen aufpasst, weil die Schildkröte wird schnell belagert von Kinderscharen.
19: 213 Jahre hat die Schildkröte auf dem Buckel. Etwas jünger und fitter sind Hacki und Möppi, ein Clown-Duo, das die Perleberger und Gäste mal richtig aus der Reserve locken will.
23: Da spielen wir unsere Straßenshow, die hat den einfachen Titel Lachen und darum geht's auch. Einfach mal alles rauslachen.
19: Hacki Ginder und sein Sohn freuen sich im 12.000 Einwohnerstädtchen Perleberg auf ein Publikum, das Humor und Muße für Kleinkunst hat.
23: In großen Metropolen ist es einfach zu hektisch. Also wenn man auf der Straße spielt, die Leute rennen vorbei, die haben einfach keine Zeit. Wir freuen uns auf jeden Fall auf das Ländliche. Das Perlebam hat sich mittlerweile rumgesprochen in Künstlerkreisen. Es hat sich entwickelt zu einer kleinen Perle der Kleinkunst.
19: Und es wird auch musikalisch zum Straßenkunstfest. Das Perleberger Flötenorchester Sound of Pearls tritt auf. Die Band El Flecha Negra ist mit Latino- und Ska-Rhythmen dabei. Genauso wie der australische Musiker Dub FX mit Hip-Hop und Reggae. Der Eintritt zum Perlebam ist frei. Deshalb ist es ein Straßenkunstfest für alle, freut sich Jan Manske.
21: Jung, alt, arm, reich, Land- und Stadtpublikum. Es zieht sie alle in ihren Bann und bringt alle Leute zusammen.
14: Das Straßenkunstfestival Perlebam feiert heute Abend seinen Auftakt mit einer Varieté-Show und morgen startet das Festival dann um 13.30 Uhr offiziell auf dem großen Markt in Perleberg.
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14: Und Kerstin Reinsch.
11: A10 östlicher Berliner Ring Richtung Dreieck-Barnim. Zwischen Marzahn und Hohenschönhausen steht ein Fahrzeug auf der Beschleunigungsspur. Die rechte Spur ist hier blockiert. A10 westlicher Berliner Ring Richtung Dreieck-Havelland. Zwischen Großkreuz und Vöben etwa 20 Minuten Stau. Und in Richtung Dreieck-Werder gibt es Stau zwischen Leest und Vöben, hier etwa 10 Minuten Verzögerung. A12 Berlin Richtung Frankfurt-Oder, zwischen Stork und Briesen 20 Minuten Stau wegen Bauarbeiten. A13 Berlin Richtung Dresden, zwischen Mittenwalde und Bestensee ist wegen Reparaturarbeiten die rechte Spur gesperrt. Stadtverkehr Berlin, A100 Stadtring Richtung Wedding, zwischen Wechsstraße und Schmargendorf etwa 10 Minuten Stau. Etwas voller ist es auch in Richtung Treptow zwischen Jakob-Kaiser-Platz und dem Dreieck-Funkturm, sowie am Ende der Stadtautobahn und in Rummelsburg auf der Künaststraße in Richtung Stralauer Allee. Friedrichshain, die Mühlenstraße zwischen dem Oberbaum und Straße der Pariser Kommune nach einem Unfall gesperrt.
14: 12 Uhr jetzt.
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14: Mit Sandra Schwarte, hallo. Ein europäisches Gericht kippte damals 2019 die Lkw-Maut vom CSU-Verkehrsminister Andi Scheuer. Erinnern Sie sich daran? Der Minister sagte im Untersuchungsausschuss, das hätte sich nicht abgezeichnet, als er die teuren Verträge unterzeichnete. Hat er gelogen? Nachrichten mit Kerstin Reinsch.
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1: Das Landgericht Berlin hat eine Anklage gegen den früheren Bundesverkehrsminister Scheuer zugelassen. Wann die Verhandlung beginnt, steht noch nicht fest. Dem CSU-Politiker wird vorgeworfen, im Zusammenhang mit der gescheiterten Pkw-Maut gelogen zu haben. Aus dem Hauptstadtstudio Jim Bob Nikschas.
2: 2019 wurden die Mautpläne gestoppt. Da aber hatte Minister Scheuer die Verträge mit den Betreiberfirmen schon längst unterschrieben. Die Verträge mussten gekündigt werden und die Betreiberfirmen verklagten den Bund erfolgreich auf Schadenersatz. Hätte Scheuer all das verhindern können? Diese Frage sollte ein Untersuchungsausschuss im Bundestag klären. Die Spitzen der Betreiberfirmen sagten dabei aus, sie hätten Scheuer damals angeboten, mit dem Mautvertrag noch zu warten, bis das Gericht entschieden hat. Andreas Scheuer jedoch weist das zurück. Er könne sich an ein solches Angebot nicht erinnern. Das soll eine Falschaussage sein, so lautet nun die Anklage der Staatsanwaltschaft.
1: Die Zahl der Arbeitslosen ist im Mai unter die 3-Millionen-Marke gefallen. Insgesamt wurden 2.950.000 Erwerbslose registriert, 58.000 weniger als im April, aber 31.000 mehr als vor einem Jahr. Die Quote sank auf 6,3%. Ähnlich ist die Entwicklung in Berlin und Brandenburg. Thomas Weber, RBB 24.
3: Ein echter Durchbruch auf dem Arbeitsmarkt sei weiter nicht in Sicht, heißt es aus der Regionaldirektion der Bundesagentur für Arbeit. Auch wenn der Arbeitsmarkt etwas an Fahrt aufgenommen habe. In Berlin meldeten sich 222.000 Männer und Frauen arbeitslos, 3.300 weniger als im April. Im Land Brandenburg registrierten die Arbeitsagenturen mehr als 86.000 Jobsuchende, knapp 1.500 weniger als im Vormonat. Verstärkte Einstellungen meldet derzeit das Gesundheits- und Sozialwesen sowie die Gastronomie.
1: Berlins frühere Kultursenatorin Wedel Wilsen hat im Fördergelduntersuchungsausschuss keine Fragen beantwortet. In einem Eingangsstatement sagte die parteilose Politikerin aber, sie habe den Auftrag des Abgeordnetenhauses umsetzen wollen, bereits bewilligte Projekte zu fördern. Der Berliner grüne Politiker Wesener schließt nicht aus, dass auch der regierende Bürgermeister Wegner im U-Ausschuss befragt wird. Wesener sagte im RBB 24 Inforadio, es gäbe Hinweise, dass Wegner bei bestimmten Projekten frühzeitig informiert war und sich auch selbst für einzelne Vorhaben eingesetzt hat. Der Berliner Rechnungshof hatte die Förderung von 13 Projekten als evident rechtswidrig bewertet. Das Urteil gegen die frühere mutmaßliche RAF-Terroristin Klette wird erst einmal nicht rechtskräftig. Nach der Verteidigung hat auch die Staatsanwaltschaft Revision eingelegt. Jetzt liegt der Fall beim Bundesgerichtshof. Das Landgericht Verden hatte Klette zu 13 Jahren Haft verurteilt, unter anderem wegen bewaffneten Raubüberfalls. Die Staatsanwaltschaft fordert eine höhere Strafe und wirft Klette auch versuchten Mord vor. Die Verteidigung argumentiert, es sei nicht klar, wer die Überfälle begangen hat. Klette und ihre mutmaßlichen Komplizen sollen ihr Leben im Untergrund durch Überfälle auf Geldtransporter und Supermärkte finanziert haben. Die beiden Männer sind noch flüchtig. Brandenburgs Ministerpräsident Woidke hat sich dafür ausgesprochen, den Tankrabatt zu verlängern. Der SPD-Politiker sagte Welt-TV, es müsse alles dafür getan werden, dass die Menschen von ihrer Arbeit gut leben könnten. Dazu gehörten auch erträgliche Treibstoffpreise. Verbraucherschützer lehnen den Tankrabatt dagegen ab. Die Chefin des Verbraucherzentrale Bundesverbands POP bezeichnet ihn als teuer und ineffizient. Als Reaktion auf die gestiegenen Preise durch den Iran-Krieg hat die Bundesregierung den Tankrabatt Anfang Mai eingeführt. Er beträgt knapp 17 Cent pro Liter und gilt bis Ende Juni. Die EU und die NATO haben Rumänien ihren Beistand versichert. In dem EU-Land hat in der Nacht nahe der Grenze zur Ukraine eine russische Drohne ein Wohnhaus getroffen. Zwei Menschen wurden leicht verletzt. EU-Kommissionspräsidentin von der Leyen schrieb, Russlands Angriffskrieg habe damit eine weitere Grenze überschritten. Die EU werde die Sicherheit entlang ihrer Ostgrenze weiter verstärken. Auch von der NATO hieß es, man werde die Verteidigung gegen alle Bedrohungen weiter stärken. Die Regierung in Bukarest hatte um Unterstützung gebeten, vor allem bei Drohnenabwehrtechnik. Soweit die Nachrichten. 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Das Wetter. Am Nachmittag von Nordwesten her allmählich mehr Wolken. Es bleibt aber trocken, ansonsten viel Sonne. Zur Stunde in Berlin Buch 22 Grad, in Schöneberg 24, in Jüterbock im Fläming 22 Grad und in Küritz 23. Morgen erst Schauer, später freundlich und trocken bis 26 Grad. Auch der Sonntag freundlich bis 27 Grad. Die Zeit 13.05 Uhr.
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5: Stefan Oswald für Sie im Studio. Schönen guten Tag. Die PKW-Maut war ein Prestigeprojekt der CSU. Der frühere Bundesverkehrsminister Andreas Scheuer versprach sich und uns hohe Einnahmen. 2017 schon hatte die Große Koalition das Projekt beschlossen. Rechtzeitig zur Bundestagswahl 2021 sollte das Projekt dann starten. Scheuer trat aufs Gaspedal. Sein Plan, nur andere Europäer sollten zur Kasse gebeten werden. Die Deutschen sollten die Maut mit der Kfz-Steuer verrechnen können. Das hielt der Europäische Gerichtshof für rechtswidrig. Am Ende wurde das Ganze ziemlich teuer für uns Steuerzahler. Es gab einen Untersuchungsausschuss und jetzt hat das Ganze ein juristisches Nachspiel. Vor dem Landgericht Berlin muss sich Scheuer verantworten. Birte Sönnigsen aus unserem Hauptstadtstudio verfolgt das. Was wird Scheuer denn vorgeworfen?
6: Die Staatsanwaltschaft, die wirft Andreas Scheuer vor, im Untersuchungsausschuss zur PKW-Maut gelogen zu haben. Konkret ging es in dem Ausschuss auch um die Frage, warum denn die Mautverträge schon unterschrieben worden sind, obwohl eben zu dem Zeitpunkt noch gar nicht klar war, ob so eine Maut überhaupt mit dem EU-Recht vereinbar wäre oder nicht. Und Andreas Scheuer hatte damals im Untersuchungsausschuss ausgesagt, er könne sich nicht daran erinnern, dass die Mautbetreiberfirmen angeboten haben, zu warten mit der Unterschrift, bis eben der Europäische Gerichtshof über die PKW-Maut, wie Deutschland sie geplant hat, entschieden hat und damit dann rechtlich alles geklärt wäre. So haben es die Mautbetreiberfirmen ausgesagt. Und dass sich Scheuer an ein solches Angebot nicht erinnern kann, das glaubt ihm die Staatsanwaltschaft Berlin nicht. Laut Anklage soll Scheuer also eine bewusste Falschaussage gemacht haben. Und dass diese Verträge am Ende dann schon unterzeichnet waren, bevor der EuGH entschieden hat, das hat den Staat, das hat die Steuerzahler sehr viel Geld gekostet. In der Anklageschrift ist da von 243 Millionen Euro Schadensersatzzahlungen an die Betreiberfirmen die Rede. Später sind da noch weitere Millionen hinzugekommen.
5: Also ziemlich teures Vergnügen. Scheuer selbst weist ja die Vorwürfe zurück. Mit welcher Begründung?
6: Ja, das hat er in der Vergangenheit auch immer wieder getan. Er hat die Entscheidung der Staatsanwaltschaft in der Vergangenheit auch schon als nicht nachvollziehbar und politisch motiviert bezeichnet. Heute hat er über seinen Anwalt ausrichten lassen, dass er sich nach all den Jahren oder in all den Jahren immer sehr kooperativ gezeigt habe gegenüber den Ermittlungsbehörden und dass er eben zuversichtlich sei, dass er das Gericht oder vor Gericht seine Unschuld auch jetzt bestätigt wird. Dafür werde Scheuer kämpfen, so lässt er aus. Und er glaube auch daran, dass das Landgericht Berlin sich nicht beeindrucken lasse von der zuweilen hitzigen, aufgeladenen Debatte.
5: Welche Reaktionen gibt es denn im politischen Berlin auf diese Anklage?
6: Noch gar nicht so wahnsinnig viele. Wir haben zum Beispiel nachgefragt beim Verkehrsministerium und dem aktuellen Minister, was die denn davon halten. Die sagen, nee, also wir lesen auch Zeitungen, aber zum laufenden Verfahren wollen wir uns nicht äußern. Wir haben gesprochen mit Tarek Al-Wazir von den Grünen. Er ist Vorsitzender im Verkehrsausschuss und er bewertet so.
7: Das ist eine gute Nachricht, weil es nämlich bedeutet, dass man auch als Minister Verantwortung dafür übernehmen muss. Und vor allem, wenn man schon ein solches Mautdebakel anrichtet, dann auch die Wahrheit darüber sagen muss, wenn ein parlamentarischer Untersuchungsausschuss des Bundestages versucht, das Ganze aufzuklären.
6: Wann es jetzt zum Prozess kommt, das ist übrigens noch nicht klar. Da wird gerade wohl noch mit allen Beteiligten gesprochen. Das Gericht, das will sich auch im Laufe des Tages nochmal äußern.
5: Sollte am Ende dieses Verfahrens Scheuer verurteilt werden, das Steuergeld ist ja trotzdem weg, oder könnte man das zurückfordern?
6: Nee, das Geld, das ist weg. Das sind jetzt zwei unterschiedliche Prozesse und Verfahren. Der Bund, der hat auch 2023 damals noch unter Verkehrsminister Volker Wissing prüfen lassen, ob man Andreas Scheuer in irgendeiner Form finanziell für den Schaden in Regress nehmen kann. Das gilt juristisch aber als super schwierig. Die wissenschaftlichen Dienste des Bundestages, die kommen auch zu dem Schluss, dass es für Bundesminister eigentlich kein entsprechendes Gesetz gibt, was das vorsieht. Also keine rechtliche Grundlage. Gibt es Minister oder Ex-Minister da in Haft Haftung zu nehmen. In dem Prozess, der jetzt ansteht, geht es eben um die Frage, ob Scheuer im Untersuchungsausschuss gelogen hat. Es gilt für ihn natürlich die Unschuldsvermutung. Aber wenn das Gericht zu der Überzeugung kommt, dass Scheuer gelogen hat, dann droht ihm da eine Strafe. Er hat damals im Ausschuss nicht unter Eid ausgesagt, aber auch eine uneidliche Falschaussage in einem Untersuchungsausschuss des Bundestages, die kann strafbar sein und kann sogar zu einer Freiheitsstrafe von bis zu 5 Jahren grundsätzlich führen.
5: Vielen Dank für diese Information. Das war Birte Sönnigsen aus unserem Hauptstadtstudio. Sie haben es gehört, der frühere Verkehrsminister Andreas Scheuer muss sich vor dem Landgericht Berlin verantworten wegen mutmaßlicher Falschaussage vor dem Untersuchungsausschuss. Da geht es um die Pkw-Maut. Ins Ausland. In der Türkei gehen die Behörden hart gegen die größte Oppositionspartei CHP vor. Das löst auch in Berlin Sorgen aus. Die Bundesregierung äußert sich dabei irritiert, vermeidet aber offene Kritik am türkischen Präsidenten Erdogan, denn die Türkei wird als Partner dringend gebraucht. Einige deutsche Außenpolitiker fordern trotzdem mehr Klarheit von der Bundesregierung. Das berichtet unser Hauptstadtkorrespondent Markus Sambale.
8: Es war erst Anfang vergangener Woche, als Außenminister Johann Wadephul seinen türkischen Kollegen Hakan Fidan im Auswärtigen Amt mit warmen Worten begrüßte.
9: Lieber Hakan, herzlich willkommen in Berlin.
8: Wadephul sprach sich dafür aus, die Beziehungen zwischen der Türkei und der EU auszubauen und machte ein Versprechen.
9: Wenn die Türkei in die Europäische Union streben möchte, dann wird sie in Deutschland einen freundschaftlichen und verlässlichen Partner haben.
8: Der deutsche Außenminister wies dabei auf die verbindlichen Kriterien für eine EU-Mitgliedschaft hin: Demokratie, Rechtsstaatlichkeit und Menschenrechte. Wenige Tage nach dem Treffen der beiden Minister überschlugen sich die Ereignisse in der Türkei. Ein Gericht setzte den Chef der Oppositionspartei CHP ab. Die Polizei stürmte die Parteizentrale, setzte Tränengas gegen Protestierende ein. In Berlin formulierte die Sprecherin des Auswärtigen Amtes die Sorgen der Bundesregierung darüber.
10: Wenn in allererster Linie die stärkste Oppositionspartei CHP und etliche ihrer Amtsträger mit juristischen Vorwürfen und Verfahren und auch Inhaftierungen, Absätzen konfrontiert sind, dann ist das sehr irritierend und wirft unsererseits kritische Fragen auf.
8: Kritische Fragen. In der Diplomatensprache ist das zwar eine Missbilligung, die Bundesregierung vermeidet aber scharfe öffentliche Kritik. Sie will es sich nicht verscherzen mit Präsident Erdogan, denn die Türkei ist ein wichtiger Partner, wirtschaftlich und auch militärisch als NATO-Mitglied. Dazu kommt, dass die Türkei eine Vermittlerrolle spielen könnte, sowohl im Ukraine-Krieg als auch im Iran-Krieg. Aus der Opposition im Bundestag kommen dagegen Forderungen an die Bundesregierung, autoritäre Tendenzen in der Türkei klarer zu benennen. Cansu Özdemir von der Linken verlangt noch ein weiteres Signal.
11: Die Bundesregierung sollte die demokratische Zivilgesellschaft in der Türkei deutlich stärker unterstützen, darunter Journalistinnen, Frauenrechtsorganisationen, Gewerkschaften, oppositionelle Kräfte und kurdische Akteurinnen.
8: In eine ähnliche Richtung gehen die Forderungen der grünen Außenpolitikerin Deborah Düring.
12: Die Türkei ist ein wichtiger Partner Deutschlands. Und gerade deswegen darf die Bundesregierung gegenüber der Regierung Erdogan nicht schweigen.
8: Die AfD geht noch weiter. Ihr Außenpolitiker Markus Frohnmeier sagt, es gebe in der Türkei eine Entwicklung in Richtung eines autoritären Staatsislamismus. Er verlangt,
13: die EU-Beitrittsverhandlungen, die müssen vollständig beendet werden.
8: Auch wenn die Bundesregierung offiziell nicht rüttelt an der EU-Perspektive der Türkei, die Chancen auf eine Annäherung werden derzeit nicht größer. Der Vorsitzende der deutsch-türkischen Parlamentariergruppe, der SPD-Abgeordnete Serdar Yüksel, betont, es gehe dabei nicht um rein innere Angelegenheiten der Türkei.
14: Demokratische Standards und rechtsstaatliche Prinzipien sind universell und die fordern wir auch ganz klar ein.
8: Für die Bundesregierung bleibt die Türkei-Politik ein Balanceakt. Trotz der Sorge um Demokratie und Menschenrechte will sie den Partner nicht komplett verprellen.
5: Die türkische Opposition unter Druck. Deutsche Außenpolitiker fordern klare Worte. Der Bericht war von Markus Sambale aus unserem Hauptstadtstudio.
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5: Die deutsche Hoffnung Alexander Zverev, und jetzt sind wir beim 6. Tag der French Open in Paris, hat heute den nächsten Auftritt. Am Abend spielt Zverev in der dritten Runde gegen den Franzosen Quentin Halys. Wie immer für uns am Court Inforadio-Reporter Guido Ringel. Guido, Zverev hat ja einen großen Traum, den Sieg bei einem der vier Grand-Slam-Turniere. Wie realistisch ist denn dieser Traum, nachdem Top-Favorit Sinner gestern ausschied?
15: Sehr realistisch. Also im Grunde genommen kann er sich jetzt nur noch selbst stoppen. Er hat zwar noch mindestens einen ernstzunehmenden Gegner in entweder Novak Djokovic oder Kaspar Rüd, aller Voraussicht nach. Aber auch das muss er packen. Er ist die Nummer 2 der Setzliste hier, die Nummer 3 in der Welt. Die ärgsten Konkurrenten Alcaraz und Sinner, an denen niemand in der Welt in den letzten Monaten vorbeigekommen ist, sind nicht hier, gar nicht erst angereist. Alcaraz oder gestern ausgeschieden, Sinner. Für Alexander Zverev stehen alle Türen offen. Er kann eigentlich nur noch an sich selbst scheitern oder irgendwie an einer blöden Verletzung, was ihm keiner wünscht. Also das ist absolut realistisch, dass er seinen großen Traum in diesem Jahr hier in Paris verwirklichen kann.
5: Boris Becker meint in Paris den besten Zverev zu sehen, den es jemals gab. Wie erlebst du den Deutschen?
15: Ja, in der ersten Runde, es hat ja erst 2 Matches gegeben von Zverev, war ich noch nicht der Ansicht, aber im zweiten Auftreten hier gegen Machac aus Tschechien hat Zverev unglaublich gut gespielt. So ehrlich muss man sein, der Aufschlag war da, auf den konnte er sich verlassen und das ist ein ganz wichtiger Faktor in seinem Spiel. Zudem von der Grundlinie messerscharf mit dem guten Auge für den richtigen Moment und den richtigen Schlag, fast fehlerfrei. Hat sich auch mental durch nichts aus der Ruhe bringen lassen. Das wird heute eine etwas andere Herausforderung gegen Alice, einen Franzosen, also auch gegen das französische Publikum. Das ist dann ein bisschen anders, aber wenn er bei sich bleibt und auf die Stärken vertraut und sich konzentriert, die er hier im zweiten Match gezeigt hat, dann kann da eigentlich nichts schief gehen.
5: Schauen wir nochmal kurz zurück. Das Aus von Sinner war ja sensationell. Das Match eigentlich schon durch und dann passierte was?
15: Naja, viele sagen, es ist ein Sonnenstich gewesen. Sinner selbst sagt, er hat sich schon am Morgen nicht ganz wohl gefühlt, hat schon gemerkt, irgendwie ist körperlich nicht alles in Ordnung. Und dann ist er regelrecht zusammengeklappt. Er stand kurz vorm Kollaps. Teilweise sah es so aus, als müsste er sich übergeben auf dem Platz. Ist dann 2-mal raus, längere Pause, hat alles versucht, aber der Körper hat einfach nicht mitgespielt. Er war leer, ausgepumpt. Da kam nichts mehr. Er hat versucht, die Ballwechsel kurz zu halten, um irgendwie doch noch das Match zu retten, aber das hat nicht funktioniert. Gegen einen Cerundolo aus Argentinien immerhin ja auch, Top-50-Spieler. Und dann war der große Favorit halt draußen.
5: Ganz kurz noch, worauf muss Zverev heute gegen Halys achten?
15: Naja, ich habe es ja schon mal angedeutet, es geht darum, bei sich zu bleiben, sich von den teilweise fanatischen französischen Tennisfans nicht aus der Ruhe bringen zu lassen. Die werden nicht kollektiv hinter ihm stehen, insofern sein Ding durchziehen, so leicht gesagt wie das ist, das muss er irgendwie hinbekommen. Aber rein vom Tennis her ist er der bessere Mann. Alice nur gerade so ein Top-100-Spieler, also Zverev muss da durch.
5: French Open in Paris. Von dort war das unser Reporter Guido Ringel.
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5: Mit Kerstin Reinsch.
1: A10 westlicher Berliner Ring Richtung Dreikavelland. Zwischen Großkreuz und Vöben etwa 45 Minuten Stau. Und in Richtung Dreikwerder gibt es Stau zwischen Potsdam-Nord und Vöben. Hier etwa 30 Minuten Verzögerung. A12 Berlin Richtung Frankfurt-Oder. Zwischen Stock und Briesen 20 Minuten Stau wegen Bauarbeiten. A13 Berlin Richtung Dresden. Zwischen Mittenwalde und Bestensee ist wegen Reparaturarbeiten die rechte Spur gesperrt. Stadtverkehr Berlin, 100 Stadtring in Richtung Wedding. Zwischen Wechsstraße und Schmargendorf etwa 10 Minuten Stau. A113 in Richtung Dresden. Zwischen Dreieck Neukölln und Adlershof gibt es 20 Minuten Stau. Und etwas voller ist es auch auf der A100 in Richtung Treptow zwischen Jakob-Kaiser-Platz und dem Dreieck-Funkturm sowie am Ende der Stadtautobahn und dann in Rummelsburg auf der Kienaststraße in Richtung Stralauer Allee.
5: 13.20 Uhr ist es.
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5: Für Sie im Studio Stefan Oschardt, guten Tag. Eine Viertelmilliarde Steuergeld versenkt. Die Pkw-Maut kam am Ende doch nicht. Der damalige Verkehrsminister hat heute eine Beratungsfirma und die geplatzte Straßengebühr ein juristisches Nachspiel. Die Nachricht mit Kerstin Reinsch.
1: Der frühere Bundesverkehrsminister Scheuer muss sich wegen der gescheiterten Pkw-Maut vor Gericht verantworten. Das Landgericht Berlin hat eine Anklage gegen den CSU-Politiker zugelassen. Die Staatsanwaltschaft wirft ihm vor, in einem Bundestagsuntersuchungsausschuss gelogen zu haben. Hauptstadtkorrespondent Felix Tenbaum.
19: Scheuer weist die Vorwürfe zurück und lässt über seinen Anwalt mitteilen, er sei zuversichtlich, dass seine Unschuld vor Gericht bestätigt wird. Die Staatsanwaltschaft Berlin wirft dem früheren Bundesverkehrsminister und seinem Staatssekretär Gerhard Schulz vor, im Parlamentarischen Untersuchungsausschuss bewusst die Unwahrheit gesagt zu haben. Konkret geht es darum, dass Scheuer als damaliger Verkehrsminister die Mautverträge Monate vor dem Urteil des Europäischen Gerichtshofs unterschrieben hatte. Die Betreiber sollen ihm aber angeboten haben, die Unterschrift der Verträge zu verschieben, was er abgelehnt habe. Im Untersuchungsausschuss hatte Scheuer gesagt, daran könne er sich nicht erinnern. In der Anklageschrift wird der Schaden für den Bund, der durch die Zahlungen an die Betreiber entstanden ist, mit 243 Millionen Euro beziffert.
1: Die Zahl der Arbeitslosen in Deutschland ist im Mai wieder unter die 3-Millionen-Marke gesunken. Nach Angaben der Bundesagentur für Arbeit waren 2,95 Millionen Menschen auf Jobsuche. Das sind 58.000 weniger als im April, aber 31.000 mehr als vor einem Jahr. Die Quote sank auf 6,3%. Auch in Berlin und Brandenburg ging die Zahl der Arbeitslosen leicht zurück. Den Angaben zufolge suchen in Berlin gut 222.000 Menschen einen Job. In Brandenburg sind es rund 86.000. Von der Agentur hieß es, es handle sich zwar um die saisonübliche Entlastung bei den Arbeitslosenzahlen, eine Umkehr des insgesamt negativen Trends zeige sich aber nicht. Berlins frühere Kultursenatorin Wedel Wilson hat im Fördergelduntersuchungsausschuss keine Fragen beantwortet. Zur Begründung sagte die parteilose Politikerin, gegen sie liege eine Strafanzeige wegen Haushaltsuntreue vor. Sabine Müller, RBB 24, Landespolitik.
20: In einer kurzen Erklärung zu Beginn der Sitzung hatte die Ex-Senatorin ihr Handeln verteidigt. Sie hatte Förderbescheide ohne inhaltliche Prüfung unterzeichnet, was der Landesrechnungshof als rechtswidrig kritisiert. Wedel Wilson betonte, die Projekte seien schon

0: Die SPD hat nach RBB-Informationen einen außerplanmäßigen Koalitionsausschuss einberufen, um das Thema Anfang Juni zu besprechen. Die Partei hat sich für eine Expo-Bewerbung ausgesprochen. Der Senat verfolgt bislang aber den Kurs, die Bewerbung für Olympische Spiele als Priorität zu behandeln und nicht durch ein weiteres Großereignis zu gefährden. Berlins regierender Bürgermeister Wegner von der CDU hatte zuletzt immer wieder Schönefeld in Brandenburg als alternativen Expo-Standort vorgeschlagen. Allerdings stieß er damit auf Ablehnung bei Brandenburgs Ministerpräsident Woidke. Er fordert ein neues gemeinsames Konzept mit Berlin. Die EU und die NATO haben Rumänien ihren Beistand versichert. In dem EU-Land hat in der Nacht nahe der Grenze zur Ukraine eine russische Drohne ein Wohnhaus getroffen. Zwei Menschen wurden leicht verletzt. EU-Kommissionspräsidentin von der Leyen schrieb, Russlands Angriffskrieg habe damit eine weitere Grenze überschritten. Die EU werde die Sicherheit entlang ihrer Ostgrenze weiter verstärken. Auch von der NATO hieß es, man werde die Verteidigung gegen alle Bedrohungen weiter stärken. Die Regierung in Bukarest hatte um Unterstützung gebeten, vor allem bei Drohnenabwehrtechnik. Rumänien hat wegen des Vorfalls den russischen Botschafter einbestellt. Das Außenministerium warf Russland eine unverantwortliche Eskalation vor. Soweit die Nachrichten. 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Das Wetter. Am Nachmittag von Nordwesten her allmählich mehr Wolken, aber weiter trocken, ansonsten sonnig. Aktuell in Berlin-Buch 22 Grad, in Steglitz 24, in Münchenberg 21 Grad, in Brandenburg an der Havel 23. Morgen erst Schauer, später trocken und freundlich bis 26 Grad. Auch der Sonntag freundlich bis 27 Grad. Die Zeit 13.25 Uhr.
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2: Stefan Oschwart für Sie im Studio. Schönen guten Tag. In der Nacht ist eine russische Drohne mutmaßlich in den rumänischen Luftraum eingedrungen, hat ein Wohnhaus getroffen, zwei Menschen wurden verletzt. Die rumänische Regierung verurteilte den Vorfall als unverantwortliche Eskalation. Auch aus der EU-Sphäre gab es deutliche Kritik an dem Drohnenangriff. Rumänien beantragte eine Sitzung des NATO-Rates nach Artikel 4. Das ist dann, wenn die territoriale Integrität, politische Unabhängigkeit und Sicherheit in Gefahr ist. Katrin Schmidt ist die EU-Korrespondentin, damit auch für die NATO zuständig, jetzt zugeschaltet. Es ist ja nicht der erste Vorfall dieser Art. Es gab Drohnen über Estland, Drohnen über Polen. Jetzt auch erstmals Verletzte. Eine neue Qualität. Wie wird das in Brüssel bewertet?
3: Ja, ich denke schon. Also die schwerwiegender Vorfall, unverantwortliche Eskalation, Sie haben es ja gerade zitiert, das sagt Rumänien. Und das ist im Prinzip der Hilferuf nach Brüssel. Und hier wird das eigentlich im Echo auch gesagt. Das ist ungefähr die gleiche Wortwahl, die man da findet. Ursula von der Leyen, die Kommissionschefin, die hat ja auch gerade schon zitiert von einer weiteren Grenze, die überschritten wurde, jetzt gesprochen. Der NATO-Chef Mark Rutte, der äußert sich auch ähnlich, spricht von einer unglaublichen Rücksichtslosigkeit und dergleichen mehr. Also verbal geht man da schon auch sehr mit der Empörung der Rumänen, ist auch empört und hält das auch nicht hinterm Berg. Und ja, man kann das so werten, dass das noch wieder ein kleines Puzzlesteinchen mehr ist, was man alles so ja zusammenzählen muss an Eskalation. Aber keine, so sieht es zumindest bislang aus, die jetzt die große Wende, wie soll die auch immer aussehen, ja, bringen würde, sondern man ist empört und berät. Und viel mehr hört man aber bis zur Stunde auch noch nicht aus Brüssel.
2: Sie haben von Hilferuf Rumäniens gesprochen. Es hieß ja auch aus Brüssel, man werde Rumänien unterstützen. Wie denn genau?
3: Ja, also erstmal ist das eine Versprechen, die Ostflanke weiter zu stärken. Das klingt auch immer so ein bisschen groß und blumig. Das ist in den ersten Reaktionen von Ursula von der Leyen, von der Kommissionschefin, mit drin gewesen. Man muss natürlich dazu sagen, die Ostflanke wird eigentlich sukzessive und permanent gestärkt. Da braucht es fast nicht solche Zwischenfälle, wenn wir es mal so nennen wollen. Sie hat einfach nur darauf hingewiesen, das geht weiter, das geht intensiv weiter und soll vor allem jetzt auch die Rumänen beruhigen. Die andere große Frage ist jetzt eigentlich auch fast eher auf NATO-Ebene. Artikel 4 schon genannt. Die Rumänen haben das wohl ins Spiel gebracht. Der muss aber offiziell beantragt werden sozusagen. Und dann muss es eine Reaktion geben. Das steht hier noch aus, ob man wirklich das zu einem Fall erklärt, wo man sagt, ja, hier greift sozusagen NATO Artikel 4. Das ist ja so die kleine Schwester der Beistandsklausel Artikel 5, wo es ja heißt, wird ein Land angegriffen, fühlen sich alle angegriffen und reagieren entsprechend. Soweit ist man da noch nicht. Artikel 4 ist da drunter, das initiiert erstmal eine sehr

0: schnelle Besprechung aller Beteiligten. Und da ist natürlich jetzt die wichtige Sache mit drin. Alle Beteiligten ist natürlich auch der größte NATO-Partner, die USA. Da ist es auch noch früh am Tag, müssen wir auch zugeben. Da haben wir noch nicht gehört, wie das dort eingeschätzt wird. Insofern ist man hier auch noch in Brüssel ein Stück weit verhalten, zu sagen, ja, Artikel 4 ist jetzt im vollen Gange und wir treffen uns heute Abend. Also das sind jetzt Gespräche auf unterer Arbeitsebene erstmal, wie man die Rumänen jetzt kurzfristig unterstützen, entlasten kann etc.
1: Bislang ist ja die europäische Position, die Ukraine weiter zu unterstützen, weitere Sanktionen gegen Russland. Gibt es denn Anzeichen, dass die Europäer vielleicht auch auf eine härtere Gangart umschalten?
0: Ja, man müsste jetzt fragen, wie solle die denn aussehen? Wir haben ja im Prinzip seit 4 Jahren die Situation, dass das ja die Antworten sind, die man als Europa auch in manchen Uneinigkeiten, wo man dann zusammenkommt und sagt, ja, Sanktionspakete, da sind wir ja auch weit fortgeschritten, Unterstützung der Ukraine, da wurden ja zuletzt auch massiv wichtige Schritte gegangen, die auch möglich wurden dadurch, dass ein Viktor Orban nicht mehr im Amt ist in Ungarn, sondern der neue Peter Modja dort ja auch nichts mehr blockiert. Insofern ist die Ukraine momentan so ausgestattet, dass sie wieder fest mit europäischem Geld, das sie über die nächsten 2 Jahre bringen soll, rechnen kann. Das sind natürlich die wichtigen Schritte. Insofern ist nicht, also es ist jetzt auch bisher nicht so gewesen, dass man sich jetzt von einem Drohnenvorfall alles über den Haufen schmeißt und sagt, wir müssen es jetzt anders machen. Die Rhetorik ist ja schon scharf und man arbeitet einfach sukzessive weiter an dem, was man die ganze Zeit schon möglich machen versucht, nämlich die Ostflanke, ich sagte es schon, massiv aufzurüsten. Das passiert ja auch. 40.000 zusätzliche Kräfte gibt's seit den letzten 3 Jahren, aber jetzt zuletzt auch massiv mehr an der Ostflanke. Das ist auch Rumänien. Ostflanke klingt ja auch immer so ein bisschen kryptisch. Also Polen, Baltikum, Rumänien, Bulgarien, Slowakei, Ungarn, alle die weiter gesichert. Das ist die Marschroute. Es ist natürlich auch die Frage, was sollte man sonst? Ich meine, wir reden jetzt über, wir haben jetzt letzten Tage auch beim Außenministertreffen der EU viel darüber gesprochen, Verhandlungen. Ne? Aber da stehen wir ja weiter auf dem Standpunkt, das muss ja auch erstmal die Gegenseite wollen. Und da hat man sich jetzt ein bisschen beratschlagt, was würden wir denn fordern wollen in diesen Verhandlungen? Gäbe es jemanden, den wir da entsenden? So richtig viel weiter ist man da auch noch nicht. Aber der Dreh- und Angelpunkt ist bislang ja, dass wir eigentlich wissen, dass Russland nicht wirklich verhandeln möchte bisher.
1: Vielen Dank für diese Einschätzung. 13.30 Uhr ist es, 13:30, Sie hören RBB 24 Inforadio. Das war unsere EU-Korrespondentin Katrin Schmidt. Und wir schauen in den Nahen Osten. Für den Gazastreifen gilt eigentlich eine Waffenruhe, aber Israel versucht weiterhin, die Hamas zu zerschlagen. In den vergangenen Tagen hat die israelische Armee nach eigenen Angaben führende Hamas-Kommandeure getötet. Das ändert bislang aber nichts daran, dass die Hamas weiterhin Teile des Gazastreifens kontrolliert. Recherchen des ARD-Studios Tel Aviv zeigen, dass vor allem das Wirtschaftsleben unter der Kontrolle der Hamas steht. Mit negativen Folgen für die Menschen vor Ort, wie Korrespondent Björn Dake berichtet.
2: Ein Markt in Gaza-Stadt. Vor dem islamischen Opferfest Eid al-Adha sind die Straßen voll. Straßenhändler bieten Kleider an, Zuckerwatte für die Kinder. Doch das wichtige Fest fällt in diesem Jahr kleiner aus, wie Yazid Klub sagt. Es gibt kein Fleisch, keine Kälber, keine Kühe. Nichts kommt rein. Es gibt nur Schikane durch die israelischen Besatzer. Vieh gibt es kaum noch im Gazastreifen, seit dem Überfall der Hamas auf Israel und dem anschließenden Krieg. Die Preise für Fleisch explodiert. Ein Kilo kostet bis zu 120 Dollar. Hussam versucht, einige der wenigen Schafe und Ziegen zu verkaufen. Kinder stehen am Zaun und streicheln die Tiere. Kunden gibt es keine. Zu teuer. Was der Viehhändler über die Hintergründe der Preisentwicklung berichtet, ist brisant. Bei der Einfuhr von Waren nach Gaza muss man einen sogenannten Koordinator bezahlen, für die Koordination. Das kostet den Transporteur oder Lkw-Betreiber etwa 400.000 Dollar pro Ladung. 400.000 Dollar pro kommerzieller Lkw-Lieferung, eine Zahl, die sich nicht unabhängig überprüfen lässt. Wer hinter der sogenannten Koordination steht, wissen die Händler nach eigener Aussage nicht. Fachleute beschreiben dem ARD-Studio Tel Aviv ein Netz aus Händlern, Zwischenhändlern und der Hamas. Harel Chorev forscht an der Universität Tel Aviv zur palästinensischen Geschichte. Ihn überraschen die hohen Summen nicht.
3: Hamas is
2: Die Hamas hatte schon immer ein sehr hartes, rigides Steuersystem. Typischerweise sind daran Händlerfamilien beteiligt, einflussreiche Familien, die den gesamten Handel überwachen. Und wir sprechen hier von etwa 30% auf alles, was reinkommt. Doch nicht nur Hamas und Händlerfamilien in Gaza scheinen zu profitieren, sondern auch Menschen in Israel. Medien berichten über ein Schmugglernetz mit Verbindungen zur israelischen Armee und Polizei. Alles, was nach Gaza reingeht, kontrollieren die Behörden in Israel. Die zuständige Militärbehörde Kogat lässt unsere Fragen zu den Vorwürfen unbeantwortet. Der Historiker Chorev spricht von Korruption. Ich würde nicht von Verbindungen zu den Behörden sprechen, aber wir haben verschiedene Beweise für Korruption und ein Netzwerk von Schmugglern, Soldaten und anderen Funktionsträgern, die von dieser Situation profitiert haben. Zurück auf dem Markt in Gaza-Stadt. Napan Hamada steht vor Regalen mit Jeans und T-Shirts. Er verkauft im Geschäft seiner Familie importierte Kleidung. Auch er spricht von der Koordination, die Preise treibt. Pro Palette sind umgerechnet etwa $5,000 fällig für die Koordination. Und die Ware selbst ist auch teuer. Wir bekommen sie aktuell aus dem Westjordanland. Hamada und seine Mitarbeiter packen Jeans in Einkaufstüten. Die Geschäfte laufen. Einige Menschen in Gaza haben Zugang zu Überweisungen aus dem Ausland. Andere bekommen Geld der Hamas. Experten schätzen einige 10.000. Es ist eine Minderheit, die hier einkaufen kann. Die allermeisten Menschen in Gaza haben kein Geld und sind weiter abhängig von Hilfslieferungen.
1: Björn Darker, unser Korrespondent in Tel Aviv, berichtete.
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1: Der Konflikt um chinesische Firmenübernahmen in der EU spitzt sich zu. Die EU-Kommission hat angekündigt, die geplante Übernahme der Mediamarkt Saturn-Gruppe durch das chinesische E-Commerce-Unternehmen JD.com zu prüfen. Das Geschäft könnte untersagt werden, wenn es den Wettbewerb verzerrt. Die Haltung der EU-Länder dazu ist uneinheitlich. Während Berlin die EU unterstützt, gibt es Widerstand in Paris und Rom. Das berichtet unser Brüssel. Korrespondent Andreas Meyer-Feist.
4: Kai-Ulrich Deißner ist Chef der Firma Seconomy. Es ist die Muttergesellschaft von Mediamarkt Saturn. Monatelang warb der Manager für die Mehrheitsübernahme durch die chinesische Firma JD.com.
5: Wir sind zwei Unternehmen, die an das Gleiche glauben, nämlich daran, dass moderner Handel online und offline zusammenbringt.
4: Online-Kompetenz, das ist die Stärke der Chinesen. Nach Amazon ist JD.com der größte Online-Händler weltweit. Mediamarkt und Saturn sind vor allem im stationären Handel stark, mit mehr als 1000 Filialen in Europa. Die Fusion sollte zeigen, beides passt zusammen, mit den Chinesen geht es, und JD.com legte sich mächtig ins Zeug. Mit einer Beschäftigungsgarantie, mit Standorterhalt und der Übernahme aller bestehenden Tarifverträge und Betriebsvereinbarungen, Kundendaten, viele Millionen, sollten nicht auf chinesische Rechner abfließen. Der EU-Kommission reichen schriftliche Zusagen dieser Art aber nicht aus. Die chinesische Regierung könnte nachgeholfen haben, um JD.com die beste Ausgangsposition zu verschaffen. Und das würde der EU-Verordnung über Subventionen aus Drittstaaten widersprechen. Einige EU-Länder setzen bewusst auf die China-Kooperation und nun drängen sie auf eine schnelle Genehmigung aus Brüssel. Wenn wir nicht entscheiden, sind wir zu langsam. Wenn wir entscheiden, sind wir zu schnell, je nach politischem Interesse, erklärte dazu ein EU-Sprecher in Brüssel. Eine Entscheidung wird getroffen, wenn der Fall klar ist. In Deutschland läuft schon ein Verfahren, das unabhängig von der EU-Kommission die nationale Sicherheit bei der geplanten Investition aus China überprüfen soll. Hier steht der Schutz sensibler Kundendaten im Mittelpunkt. Das Bundeswirtschaftsministerium leitete ein Investitionsprüfverfahren ein. Europäische Handelsdaten dürften nicht nach China abfließen. Europaweit gibt es keine einheitliche Position. Zu unterschiedlich sind die Interessen. Der größte Widerstand gegen die Übernahme kommt von der österreichischen Regierung. Ihr reichten die chinesischen Zusagen in Sachen Mediamarkt Saturn nicht aus, wenn es um die operative Unabhängigkeit geht. Frankreich und Italien haben die Übernahme auf nationaler Ebene aber schon genehmigt. Nun macht das EU-Prüfverfahren einen Strich durch die Rechnung, vorerst. Denn stellt die EU-Kommission am Ende einen Verstoß gegen europäisches Recht fest, kann sie die Übernahme verbieten.
1: Der Bericht war von Andreas Meyer-Feist aus Brüssel.
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1: Wir schauen aufs Wetter in Berlin und Brandenburg. Am Nachmittag gibt's allmählich mehr Wolken, die kommen von Nordwesten her, aber es bleibt weiter trocken, ansonsten sonnig. Temperaturen aktuell frühlingshaft, 22 bis 25 Grad. Schauen wir noch auf morgen, da geht's mit Regen los, später dann trocken und freundlich bei 22 bis 26 Grad.
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7: Vorsicht auf der A113 in Richtung Dresden. Zwischen Tunnel Altklinik und Schönefeld Nord gibt es Behinderungen durch eine ungesicherte Unfallstelle. A10 westlicher Berliner Ring Richtung Dreikafelland. Zwischen Großkreuz und Vöben etwa 30 Minuten Stau. Und in Richtung Dreikwerder Stau zwischen Potsdam Nord und Vöben auch je 30 Minuten plus. A12 Berlin Richtung Frankfurt Oder. Zwischen Storke und Briesen etwa 30 Minuten Stau wegen Bauarbeiten. A13 Berlin Richtung Dresden. Zwischen Mittenwalde und Bestensee ist wegen Reparaturarbeiten die rechte Spur gesperrt. Stadtverkehr Berlin 100 Stadtring Richtung Wedding. Zwischen Wechselstraße und Schmargendorf etwa 10 Minuten Stau. Und voller ist es auch auf der 100 in Richtung Treptow zwischen Jakob-Kaiser-Platz und dem Dreieck-Funkturm sowie am Ende der Stadtautobahn und in Rummelsburg auf der Kienersstraße in Richtung Stralauer Allee. 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
1: 13.40 Uhr ist es, 20 vor 2.
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1: Ich bin Stefan Auschwart. Guten Tag. Bis zur Bundestagswahl 2021 sollte die Pkw-Maut stehen. Ein Prestigeprojekt der CSU. Verkehrsminister Scheuer drückte aufs Gaspedal. Der Europäische Gerichtshof kippte das Ganze. Die Zeche zahlten wir Steuerzahler. Das Ganze hat ein juristisches Nachspiel. Die Nachrichten mit Kerstin Reinsch.
7: Die gescheiterte Pkw-Maut hat für den früheren Bundesverkehrsminister Scheuer ein juristisches Nachspiel. Der CSU-Politiker wird vor dem Landgericht Berlin angeklagt. Es geht um den Vorwurf der Falschaussage in einem Untersuchungsausschuss des Bundestags. Scheuer selbst weist den Vorwurf zurück. Die geplante Pkw-Maut scheitert im Sommer 2019 vor dem Europäischen Gerichtshof. Scheuer wird unter anderem vorgeworfen, Verträge abgeschlossen zu haben, bevor überhaupt Rechtssicherheit bestand. Die vorgesehenen Mautbetreiber erhielten mehr 240 Millionen Euro Schadenersatz. Die Zahl der Arbeitslosen in Deutschland ist im Mai wieder unter die 3-Millionen-Marke gesunken. Nach Angaben der Bundesagentur für Arbeit waren 2,95 Millionen Menschen auf Jobsuche. Das sind 58.000 weniger als im April, aber 31.000 mehr als vor einem Jahr. Die Quote sank auf 6,3%. Von der Agentur hieß es, es handle sich um die saisonübliche Entlastung bei den Arbeitslosenzahlen. Aus Nürnberg Birgit Habrath.
8: Das ist keine Trendwende, so das Fazit der Nürnberger Behörde. Die Firmen halten sich immer noch zurück, wenn Stellen besetzt werden müssen. Vor allem in der Industrie werden weiter Stellen sogar abgebaut. Die nach unten korrigierte Wachstumsprognose der Regierung macht den Agenturen da wenig Hoffnung. Die Nachfrage nach neuen Kräften steigt nicht wirklich und es gibt laut heute vorgelegter Studie weniger Engpassberufe, also Jobs, wo Firmen händeringend nach Kräften suchen.
7: Berlins frühere Kultursenatorin Wedel Wilson hat im Fördergelduntersuchungsausschuss keine Fragen beantwortet. In einem Eingangsstatement sagte die parteilose Politikerin aber, sie habe den Auftrag des Abgeordnetenhauses umsetzen wollen, bereits bewilligte Projekte zu fördern. Der Berliner Grünen-Politiker Wesener schließt nicht aus, dass auch der regierende Bürgermeister Wegner im U-Ausschuss befragt wird. Wesener sagte im RBB 24 Inforadio, es gebe Hinweise, dass Wegner bei bestimmten Projekten frühzeitig informiert war und sich auch selbst für einzelne Vorhaben eingesetzt hat. Der Berliner Rechnungshof hatte die Förderung von 13 Projekten als evident rechtswidrig bewertet. Das RBB-Fernsehen sendet heute Abend ein RBB24-Spezial zur Fördermittelaffäre um 20.15 Uhr. Nach dem Einschlag einer russischen Drohne in ein Wohnhaus in Rumänien haben die EU und die NATO dem Land ihren Beistand versichert. EU-Kommissionspräsidentin von der Leyen schrieb, Russlands Angriffskrieg habe damit eine weitere Grenze überschritten. Rumänien hat wegen des Vorfalls den russischen Botschafter einbestellt. Südosteuropa-Korrespondent David Freches.
9: Das ist der schwerste Vorfall, seitdem Russland die Ukraine angegriffen hat, und eine unverantwortliche Eskalation. So lässt sich Präsident Niko Jordan in einer Pressemitteilung zitieren. In Galaz ist am frühen Freitagmorgen eine russische Drohne in ein Hochhaus eingeschlagen und hat dort einen Brand ausgelöst. Zwei Menschen sind dabei leicht verletzt worden. Rumänien ist ein NATO-Staat. Die Stadt Galaz liegt etwas mehr als 20 Kilometer von der Grenze zur Ukraine entfernt. Die rumänische Regierung hat NATO-Generalsekretär Mark Rutte über den Vorfall informiert. Der sicherte Rumänien Solidarität zu und sagte, die NATO werde ihr Territorium verteidigen.
7: RBB 24 Inforadio, der Verkehrsservice mit einer Gefahrenmeldung um 13.44 Uhr. Vorsicht auf der A10 östlicher Berliner Ring Richtung Dreieck-Barnim. Zwischen Dreieck-Spreeau und Freienbrink Behinderungen durch eine ungesicherte Unfallstelle. Der Berliner Senat unterstützt auch in diesem Sommer wieder Schutzangebote für obdachlose Menschen gegen Hitze. Die Sozialverwaltung stellt insgesamt rund 370.000 Euro für temporäre Projekte zur Verfügung. Sie sollen vom 1. Juni bis zum 31. August die ganzjährigen Angebote der Wohnungsnotfallhilfe ergänzen. Gefördert werden laut Verwaltung unter anderem Schutzräume, mobile Hilfsangebote und niedrigschwellige Beratungsangebote in verschiedenen Bezirken. Ebenso wie extreme Kälte stelle auch große Hitze obdachlose Menschen vor erhebliche Probleme, heißt es. Soweit die Nachrichten. 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Das Wetter. Am Nachmittag von Nordwesten her allmählich mehr Wolken, aber weiter trocken. Aktuell in Berlin Pankow 23 Grad, in Schöneberg 25, in Grünow bei Prenzlau 22 Grad und in Ruhland 25. Morgen anfangs Schauer, später trocken und freundlich bei 22 bis 26 Grad. Auch der Sonntag freundlich bis 27 Grad. Die Zeit 13.45 Uhr.
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1: Mein Name ist Stefan Oschwart. Guten Tag. Manche Eltern in Berlin erinnern sich vielleicht noch an das Hin und Her vor zwei Jahren, als die Kita-Eigenbetriebe des Landes Berlin bestreikt werden sollten. Die Gewerkschaft Verdi wollte damals einen unbefristeten Kita-Streik. Das Land Berlin wollte den hingegen unbedingt verhindern und zog vor Gericht. Tatsächlich hat dann das Arbeitsgericht in einer Eilentscheidung den Kita-Streik untersagt. Heute entschied dasselbe Arbeitsgericht im Hauptsacheverfahren genau anders, wie unsere landespolitische Korrespondentin Ute Schumacher berichtet.
10: Tränen flossen bei so manchem Verdi-Vertreter, als die Richterin ihre Entscheidung verkündete. Gleichzeitig strahlten sie natürlich um die Wette.
11: Heute haben wir sehr gute Laune. Das war ein Termin, auf den wir sehr hingefiebert haben, und der ist zu unserer Zufriedenheit ausgegangen.
10: Sagt Verdi-Sprecher Kalle Kunkel. Was war passiert? Die Richterin vom Arbeitsgericht hatte davor in beiden zentralen Punkten der Gewerkschaft Recht gegeben. Verdi hätte vor zwei Jahren einen unbefristeten Streik bei den Kita-Eigenbetrieben durchführen dürfen, um bessere Arbeitsbedingungen zu erwirken. Es bestand nach Auffassung des Gerichts keine Friedenspflicht. Die Friedenspflicht besagt ja, dass für alles, was im gültigen Tarifvertrag bereits geregelt ist, nicht noch einmal gestreikt werden darf. Die Frage war, ob das auch Forderungen betrifft, die bei den Tarifverhandlungen schon mal thematisiert wurden. Warum das Arbeitsgericht jetzt keinen Verstoß gegen die Friedenspflicht sah, erklärt Gerichtssprecherin Lina Voss so.
12: Da hat das Arbeitsgericht entschieden, dass die Friedenspflicht hier nicht verletzt ist mit den Forderungen, die Verdi hier vorgebracht hat, zum Mindestpersonalausstattung, Konsequenzenmanagement und mehr Zeit für Ausbildung, weil die einen anderen inhaltlichen Bereich betreffen.
10: Auch den zweiten Grund, weshalb 2024 der Streik per Eilentscheidung untersagt worden war, hielt vor Gericht nicht stand. Man befürchtete damals, aus der Tarifgemeinschaft der Länder zu fliegen, wenn Berlin zusätzlich zum existierenden Tarifvertrag der Länder Verhandlungen nur für die Hauptstadt und nur für die Kita-Beschäftigten führt. Diese durchaus reale Gefahr des Rauswurfs aus der Tarifgemeinschaft der Länder reicht laut Gerichtssprecherin nicht, um das Streikrecht auszuhebeln.
12: da das Recht der Gewerkschaften auf Arbeitskampf aus Artikel 9 Absatz 3 Grundgesetz vorgeht und schwerer wiegt.
10: Wie das Land Berlin mit dieser Niederlage auf ganzer Linie umgeht, ist noch offen. Zunächst werde die schriftliche Urteilsbegründung abgewartet, sagt der Sprecher der Finanzverwaltung dem RBB. Wenn die geprüft ist, werde eine Entscheidung getroffen. Auch Verdi überlegt noch, wie man weiter vorgeht. Klar ist für die Gewerkschaft:
11: Alles, was es bisher an Maßnahmen gab, war völlig unzureichend. Und deswegen bereiten wir natürlich schon vor, dass wir jetzt mit diesem Urteil gestärkt in die Auseinandersetzung gehen.
10: Wie genau und mit welchen Forderungen, werde aber erstmal intern beraten.
1: Ute Schumacher aus der Redaktion RBB Landespolitik berichtete. Wer von Deutschland nach Italien mit dem Auto fahren will, der sollte das vielleicht nicht unbedingt morgen machen, denn dann wird die Brenner Autobahn komplett gesperrt. Von 11 bis 19 Uhr kommt dann kein Auto auf die Autobahn. Auch die Neben- und Bundesstraßen werden gesperrt. Der Grund ist eine Demonstration. Die Menschen in den kleinen Gemeinden rund um die Brenner Autobahn wollen ein Zeichen gegen immer mehr Verkehr setzen. Reporterin Luisa Gruber hat eine der entnervten Anwohner getroffen.
13: Wenn Sabine Spari-Gauck im Bett liegt, hört sie jeden Tag das gleiche Geräusch. Verkehrslärm. Nur einzelne Stunden in der Nacht hat sie mal Ruhe. Die 52-Jährige wohnt in Matrei am Brenner. Vor 7 Jahren ist sie für ihren Mann, einen gebürtigen Matreier, hierher gezogen. Seitdem hat der Verkehr am Brenner immer mehr zugenommen.
14: Längstens alle 20 Sekunden fährt der Auto vorbei. Also wir sind eingegrenzt von Lärmpegeln. Direkt neben mir die Bundesstraße und wenn ich ein Stückchen hinauf sehe, dann sehe ich die Brennerautobahn. Und es sind zwar Lärmschutzwände oben, aber die haben nicht die Höhe von den Lkw, sprich der Lärm wird heruntergetragen zu uns.
13: Die Wohnung, in der Spari-Gauck und ihr Mann leben, befindet sich direkt neben der Bundesstraße. Viele benutzen die als Umfahrungsstraße. Knapp 12 Millionen Autos und 2,4 Millionen Lkw fahren jährlich über den Brenner.
14: Wir können unter Tag, wir können auch Vormittag keine Fenster auftun. Wir können keinen Besuch empfangen, wenn ein Fenster gekippt ist, weil einfach der dauernde Lärm unsympathisch ist. Das ist einfach keine Qualität, keine Lebensqualität.
13: Ändern will das jetzt der Bürgermeister einer Nachbargemeinde, Karl Mühlsteiger aus Gries am Brenner. Er sorgt dafür, dass es am kommenden Samstag mal kurz still ist im Wipptal. Denn er hat die Demo auf der Autobahn initiiert.
15: Es ist ein Hilfeschrei des Wipptales, dass es so mit dem Transit nicht mehr weitergehen kann und nicht mehr weitergehen darf. Soll ja ein Zeichen sein, dass hier endlich die hohe Politik auf Bundes-, aber auch auf Ebene von Brüssel endlich in die Gänge kommt, das Problem zu lösen, was wir jetzt da mittlerweile seit Jahrzehnten aushalten müssen im Wipptal.
13: Konkret fordern die Wipptaler einen besseren Lärmschutz an der kompletten Brennerautobahn. Außerdem soll das bestehende Nacht- und Wochenend- und Feiertagsfahrverbot beibehalten werden. Lkw, die über den Brenner fahren, sollen außerdem mehr Maut zahlen. Seit die Autobahn in den 1970er Jahren in Betrieb ging, hat sich das Verkehrsaufkommen versiebenfacht. Und es ist nicht nur der Lärm, der die Wipptaler belastet.
14: Bei uns sind einfach die Fenster sind schwarz, wir haben jeden Tag Staub in der Wohnung. Also jeden Tag, es gibt keinen Tag, wo du nicht Staub auf die Möbel hast.
13: Der Feinstaub macht den Wipptalern aber auch aus gesundheitlicher Perspektive Angst. Bürgermeister Mühlsteiger.
15: Leider gibt es für diesen Ultrafeinstaub laut der EU keine Vorschriften, keine Grenzwerte, die was eingeführt worden wären. Gesundheitsstudien besagen ja, dass es nicht der klassische Lungenkrebs sein muss, den man in so einer transitgeplagten Gegend bekommen könnte. Und wir haben mittlerweile sämtliche Krebserkrankungen in der Region zu verzeichnen, sei es vom Gehirntumor bis zum Leber-Nierenkarzinom. Und natürlich hat man da schon für die Zukunft eine gewisse Angst, dass das noch weiter ausarten könnte in dieser Richtung.
1: Sagt Karl Mühlsteiger, Bürgermeister der österreichischen Gemeinde Gries am Brenner. Er hat die Demo morgen organisiert. Der Brenner wird stundenlang komplett gesperrt sein. Ein Mensch bricht zusammen, das Herz steht still und plötzlich zählt jede Sekunde. Das passiert oft mitten im Alltag, zu Hause, bei der Arbeit oder beim Sport. In Deutschland rund 65.000 Mal im Jahr. Besonders auf dem Land kann man sich dann nicht darauf verlassen, dass ein Rettungsdienst schnell genug kommt. Deswegen geht die Gemeinde Legte Quitzöbel in der Prignitz jetzt einen anderen Weg. Nachbarn werden zu Ersthelfern gemacht. Dafür wird ein Netz von Laien Defibrillatoren aufgebaut. RBB24-Reporter Björn Hasewendt hat sich das angeschaut.
16: An der Außenwand des Dorfgemeinschaftshauses in Quitzöbel hängt ein kleiner Kasten, der Leben retten kann. Es ist ein Laiendefibrillator, frei zugänglich für alle, damit im Falle eines Herzstillstands schnelle Hilfe möglich ist.
17: Durch meine Arbeit habe ich sehr sehen können in den letzten Jahren, wie wichtig Ersthelfermaßnahmen vor Ort sind, da der Anfahrtsweg des Rettungsdienstes sehr lang ist. Da gehen wertvolle Minuten verloren, Minuten, die wir brauchen, um Leben zu retten.
16: Sagt Johanna Müller, die als Notärztin beim Prignitzer Rettungsdienst und im Kreiskrankenhaus arbeitet. Sie lebt in der Gemeinde und hatte die Idee zum Defibrillatoren-Projekt. 4 Geräte hängen jetzt, dank Spenden, an den Dorfgemeinschaftshäusern in Quitzöbel und Rodan, an der Kirche in Lennewitz und an der Feuerwehr in Legte. Bürgermeister Marius Wilm.
18: Wir wollten natürlich allen Einwohnern die Möglichkeit geben, auf diese Geräte zuzugreifen. Und deswegen waren wir danach bemüht, jedes Dorf halt mit so einem Gerät auszustatten.
16: Im Falle eines Herzstillstandes sollen Ersthelfer die Defibrillatoren holen und mit der Wiederbelebung beginnen, bis der Rettungsdienst da ist. Angst braucht niemand haben, sagt Notärztin Johanna Müller.
17: Es sind 2 Klebepatches drauf, wo genau drauf abgebildet ist, wo die geklebt werden müssen. Und das führt einen komplett durch die Wiederbelebung. Man kann nichts falsch machen, man muss einfach den Anweisungen folgen.
19: Herz-Lungen-Wiederbelebung. 30-mal Herzdruckmassage.
16: Trotzdem gibt es auch Schulungen, etwa beim Ersthelfertag am Sonntag, um Hemmungen abzubauen.
17: Da werden wir mehrere Stationen haben, Rettungen aus einem verunfallten Fahrzeug, Wundverbände, Druckverbände und dann auch eine Station, die die Wiederbelebung trainieren soll.
16: Die Hoffnung ist, dass das Projekt zum Vorbild wird für die ganze Prignitz. Denn im Ernstfall kann schnelle Hilfe überleben und Tod entscheiden.
1: Morgen ab 10 Uhr wird das Projekt am Dorfgemeinschaftshaus Quitzöbel vorgestellt. RBB24-Reporter Björn Hasewendt berichtete.
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1: In Perleberg wird an diesem Wochenende die ganze Innenstadt zur Bühne. Zum 5. Mal wird hier das Straßenkunstfest Perlebem gefeiert. Rund 30 Künstler aus 10 Ländern haben sich angesagt mit Clownerie, Comedy, Theater, Akrobatik und Musik. RBB24-Reporterin Britta Streiter hat für uns schon mal ins Programm geschaut und stellt einige Höhepunkte vor.
20: Mein Name ist Sam Tashley. Ich komme aus Neuseeland. Ich habe viele, viele, viele Tricks.
21: Bis aus Neuseeland kommen sie ins kleine Perleberg angereist. Entertainer Sectacular wird das Festival am Samstagnachmittag mit einigen seiner vielen Tricks auf dem großen Markt eröffnen. Er ist auf den Bühnen in aller Welt unterwegs, genauso wie Carcocha aus Chile. Festivalorganisator Jan Manske ist stolz, dass es ihm gelungen ist, das Comedy-Universum in die Prignitz zu holen.
22: Das ist einer der gefeiertsten Straßenclowns, die es so gibt. Er hat Millionen von Followern. Das ist wie ein moderner Harlekin, der improvisiert und ganz berührende Momente schafft und alles so ein bisschen auf den Kopf stellt, ein bisschen Chaos macht.
21: Für einige Künstler geht es auch in schwindelerregende Höhen.
22: Wir haben als ein Top-Act auf dem großen Markt die Kompanie Omnivoland mit dem Flugtrapez, wo die Leute in luftiger Höhe sich hin und her werfen und Saltos fliegen.
21: Und vielleicht treffen sie in der Stadt auch auf diesen lustigen Gesellen hier.
23: Ich bin's, Jochen der Elefant, und ich muss euch ja sagen, ich habe schon 3-mal Anlauf genommen zum Perlebam-Festival und es kam immer irgendwas dazwischen. Aber in diesem Jahr kriegen wir's hin. Ich freue mich auf viele besondere Begegnungen mit euch.
21: Jochen wird in der gesamten Innenstadt unterwegs sein, versprechen die Veranstalter Jan Manske und seine Frau Jai Thor.
22: Er fährt auf seinem Fahrrad und hat einiges zu erzählen, hört aber auch gut zu. Er hat eine Lösung für alles.
24: Er saugt alle Probleme rein und was rauskommt, ist ganz bunt und witzig.
21: Der Elefant ist nicht das einzige Tier, das sich zum Straßenkunstfest in die Perleberger Innenstadt verirrt.
22: Es kommt Großmutter Schildkröte. Die läuft mit ihrem Rollator hier durch und wird begleitet von Herr Zirbelzapf, der auf jeden Fall ein bisschen aufpasst, weil die Schildkröte wird schnell belagert von Kinderscharen.
21: 213 Jahre hat die Schildkröte auf dem Buckel. Etwas jünger und fitter sind Hacki und Möppi, ein Clown-Duo, das die Perleberger und Gäste mal richtig aus der Reserve locken will.
25: Da spielen wir unsere Straßenshow, die hat den einfachen Titel Lachen und darum geht's auch. Einfach mal alles rauslachen.
21: Hacki Ginder und sein Sohn freuen sich im 12.000 Einwohnerstädtchen Perleberg auf ein Publikum, das Humor und Muße für Kleinkunst hat.
25: In großen Metropolen ist es einfach zu hektisch. Also wenn man auf der Straße spielt, die Leute rennen vorbei, die haben einfach keine Zeit. Wir freuen uns auf jeden Fall auf das Ländliche. Das Perlebam hat sich mittlerweile rumgesprochen in Künstlerkreisen. Es hat sich entwickelt zu einer kleinen Perle der Kleinkunst.
21: Und es wird auch musikalisch zum Straßenkunstfest. Das Perleberger Flötenorchester Sound of Pearls tritt auf. Die Band El Flecha Negra ist mit Latino- und Ska-Rhythmen dabei. Genauso wie der australische Musiker Dub FX mit Hip-Hop und Reggae. Der Eintritt zum Perlebam ist frei. Deshalb ist es ein Straßenkunstfest für alle, freut sich Jan Manske.
22: Jung, alt, arm, reich, Land- und Stadtpublikum. Es zieht sie alle in ihren Bann und bringt alle Leute zusammen.
1: Das Straßenkunstfestival Perlebam feiert heute Abend seinen Auftakt mit einer Varieté-Show. Morgen dann startet das Festival um 13.30 Uhr offiziell auf dem Großen Markt in Perleberg. Das Wetter in Berlin und Brandenburg sieht so aus. Es gibt am Nachmittag ein paar mehr Wolken, die kommen von Nordwesten her, aber es bleibt weiter trocken, ansonsten sonnig. Die Temperaturen auch frühlingshaft, zwischen 23 und 25 Grad werden gemessen. Morgen geht's mit ein bisschen Regen los, später dann trocken und freundlich bei 22 bis 26 Grad.
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7: Vorsicht auf der A10 östlicher Berliner Ring Richtung Dreieck Barnim. Zwischen Dreieck Spreeau und Freienbrink Behinderungen durch eine ungesicherte Unfallstelle. A10 westlicher Berliner Ring Richtung Dreieck Havelland. Zwischen Großkreuz und Vöben etwa 30 Minuten Stau. Und in Richtung Dreieck Werder gibt es Stau zwischen Potsdam Nord und Vöben, hier etwa 20 Minuten Verzögerung. A12 Berlin Richtung Frankfurt Oder. Zwischen Stork und Briesen 30 Minuten Stau wegen Bauarbeiten. Stadtverkehr Berlin 100 Stadtring Richtung Wedding. Zwischen Weckstraße und Schmargendorf etwa 10 Minuten Stau. 113 in Richtung Dresden. Zwischen Tunnel Altklinik und Schönefeld Nord gibt es Behinderungen nach einem Unfall. Etwas voller ist es momentan auf der 100 in Richtung Treptow zwischen Jakob-Kaiser-Platz und dem Dreieck Funkturm sowie am Ende der Stadtautobahn und dann in Rummelsburg auf der Kienaststraße in Richtung Stralauer Allee.
1: 14 Uhr ist es.
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1: Für Sie weiter im Studio Stefan Oschwart. Guten Tag. Viele Länder nehmen von den Nutzern ihrer Autobahnen Geld. Die CSU wollte die Ausländer vor allem zur Kasse bitten. Die Pkw-Maut floppte. Da waren aber die Verträge mit den Mautbetreibern schon unterschrieben. Jetzt muss Ex-Minister Scheuer deshalb vor Gericht. Die Nachrichten mit Kerstin Reinsch.
7: Die gescheiterte Pkw-Maut hat den früheren Bundesverkehrsminister Scheuer hat für ihn ein juristisches Nachspiel. Der CSU-Politiker wird vor dem Landgericht Berlin angeklagt. Es geht um den Vorwurf der Falschaussage in einem Untersuchungsausschuss des Bundestags. Scheuer selbst weist den Vorwurf zurück. Die geplante Pkw-Maut scheitert im Sommer 2019 vor dem Europäischen Gerichtshof. Scheuer wird unter anderem vorgeworfen, Verträge abgeschlossen zu haben, bevor überhaupt Rechtssicherheit bestand. Die vorgesehenen Mautbetreiber erhielten mehr 240 Millionen Euro Schadenersatz. Die Zahl der Arbeitslosen in Deutschland ist im Mai wieder unter die 3-Millionen-Marke gesunken. Nach Angaben der Bundesagentur für Arbeit waren 2,95 Millionen Menschen auf Jobsuche. Das sind 58.000 weniger als im April, aber 31.000 mehr als vor einem Jahr. Die Quote sank auf 6,3%. Von der Agentur hieß es, es handle sich zwar um die saisonübliche Entlastung bei den Arbeitslosenzahlen, eine Umkehr des insgesamt negativen Trends zeige sich aber nicht. Nach dem Einschlag einer russischen Drohne in ein Wohnhaus in Rumänien haben die EU und die NATO dem Land ihren Beistand versichert. EU-Kommissionspräsidentin von der Leyen schrieb, Russlands Angriffskrieg habe damit eine weitere Grenze überschritten. Auch Bundeskanzler Merz reagierte in einem Social-Media-Post deutlich. Hauptstadtkorrespondentin Evi Seibert.
0: Wir sind bereit, jeden Zentimeter des verbündeten Territoriums zu verteidigen, schreibt der Kanzler. Russlands rücksichtsloser Drohnenangriff auf Rumänien zeigt seiner Meinung nach erneut Russlands Bereitschaft zur Eskalation. Für Merz ist klar, dieser Vorfall macht deutlich, wie wichtig eine starke NATO-Präsenz an der östlichen Flanke ist. Ähnlich äußert sich Außenminister Wadephul. Er sieht die gemeinsame Sicherheit durch Russlands Verhalten bedroht und sagt, unsere Antwort ist Einheit. Wir stehen an der Seite Rumäniens. Er äußerte sein Mitgefühl für die Opfer. Andere europäische Länder sind noch weitergegangen. So hat Frankreich den russischen Botschafter einbestellt.
7: Berlins frühere Kultursenatorin Wedel Wilson hat im Fördergelduntersuchungsausschuss keine Fragen beantwortet. Die parteilose Politikerin begründete das damit, dass gegen sie eine Strafanzeige wegen Haushaltsuntreue vorliege. In einem Eingangsstatement hatte sie zuvor ihr Handeln in der Fördergeldaffäre verteidigt. Sie habe den Auftrag des Abgeordnetenhauses umsetzen wollen, Projekte zu fördern, die ihr Vorgänger bereits bewilligt habe. Wedel Wilson hatte im vergangenen Jahr Förderbescheide unterzeichnet, die inhaltlich nicht geprüft worden waren. Der Landesrechnungshof kritisierte das als rechtswidrig. Daraufhin trat Wedel Wilson zurück. Der Tankrabatt sollte nach Ansicht von Brandenburgs Ministerpräsident Woidke verlängert werden. Der SPD-Politiker sagte Welt-TV, es müsse alles dafür getan werden, dass die Menschen von ihrer Arbeit gut leben könnten. Dazu gehörten auch erträgliche Treibstoffpreise. Anna Türke, RBB 24.
2: Die Mineralölkonzerne hätten die Preise erst nur zögerlich an die Tankstellenkunden weitergegeben, sagte Woidke. Es sei richtig, hart dagegen vorzugehen und den Konzernen so wörtlich auf die Finger zu schauen. Verbraucherschützer lehnen eine Verlängerung des Tankrabatts dagegen ab. Die Chefin des Verbraucherzentrale Bundesverbands POP sagte den Zeitungen der Funke-Gruppe, die Maßnahme sei teuer und ineffizient. Auch Unionsfraktionsvize Müller äußerte sich zurückhaltend. Er sagte, dauerhafte Subventionen könne der Staat sich nicht leisten. Die Bundesregierung hatte wegen der gestiegenen Preise durch den Iran-Krieg einen Tankrabatt von knapp 17 Cent pro Liter eingeführt. Er gilt seit Anfang Mai noch bis Ende Juni.
7: Brandenburgs Landesregierung will in den kommenden Jahren mehr Wohnraum für Studierende schaffen. Wissenschaftsministerin Schüle sagte bei der Grundsteinlegung für ein neues Wohnheim in Potsdam, Ziel sei es, Plätze für 20% der Studierenden anzubieten. Bundesweit liegt die Quote bei rund 10%. In Brandenburg ist es vor allem in Potsdam schwierig, bezahlbaren Wohnraum zu finden. Im Norden der Stadt beginnen jetzt die Arbeiten an einem Wohnheim, das mehr als 300 Plätze bieten soll. Hinzu kommen weitere Bauprojekte in Golm und in der Innenstadt. Soweit die Nachrichten. 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Das Wetter. Am Nachmittag von Nordwesten her allmählich mehr Wolken, bleibt aber trocken, ansonsten sonnig. Aktuell in Berlin-Buch 23 Grad, in Steglitz 25, in Neuruppin 23 Grad, in Dünnruhland 25. Morgen anfangs Schauer, später trocken und freundlich bei 22 bis 26 Grad. Auch der Sonntag freundlich bis 27 Grad. Die Zeit 14.05 Uhr.
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1: Ich bin Stefan Auschwart. Guten Tag. Die Pkw-Maut war ein Prestigeprojekt der CSU. Der frühere Bundesverkehrsminister Scheuer versprach sich und uns hohe Einnahmen. 2017 hatte die Große Koalition das Projekt beschlossen. Rechtzeitig zur Bundestagswahl 21 sollte das Projekt starten. Scheuer trat aufs Gaspedal. Sein Plan, nur andere Europäer sollten zur Kasse gebeten werden. Die Deutschen sollten die Maut mit der Kfz-Steuer verrechnen können. Das hielt der Europäische Gerichtshof für rechtswidrig. Am Ende wurde das Ganze beerdigt und ziemlich teuer für uns Steuerzahler. Es gab einen Untersuchungsausschuss und jetzt hat das Ganze auch ein juristisches Nachspiel. Vor dem Landgericht Berlin muss sich Scheuer verantworten. Was ihm genau vorgeworfen wird, das hat mir vorhin Birte Sönnigsen aus unserem Hauptstadtstudio erklärt.
4: Ja, die Staatsanwaltschaft, die wirft Andreas Scheuer vor, im Untersuchungsausschuss zur Pkw-Maut gelogen zu haben. Konkret ging es in dem Ausschuss auch um die Frage, warum denn die Mautverträge schon unterschrieben worden sind, obwohl eben zu dem Zeitpunkt noch gar nicht klar war, ob so eine Maut überhaupt mit dem EU-Recht vereinbar wäre oder nicht. Und Andreas Scheuer hatte damals im Untersuchungsausschuss ausgesagt, er könne sich nicht daran erinnern, dass die Mautbetreiberfirmen angeboten haben zu warten mit der Unterschrift, bis eben der Europäische Gerichtshof über die Pkw-Maut, wie Deutschland sie geplant hat, entschieden hat und damit dann rechtlich alles geklärt wäre. So haben es die Mautbetreiberfirmen ausgesagt. Und dass sich Scheuer an ein solches Angebot nicht erinnern kann, das glaubt ihm die Staatsanwaltschaft Berlin nicht. Laut Anklage soll Scheuer also eine bewusste Falschaussage gemacht haben. Und dass diese Verträge am Ende dann schon unterzeichnet waren, bevor der EuGH entschieden hat, das hat den Staat, das hat die Steuerzahler sehr viel Geld gekostet. In der Anklageschrift ist da von 243 Millionen Euro Schadensersatzzahlungen an die Betreiberfirmen die Rede. Später sind da noch weitere Millionen hinzugekommen.
1: Also ziemlich teures Vergnügen. Scheuer selbst weist ja die Vorwürfe zurück. Mit welcher Begründung?
4: Ja, das hat er in der Vergangenheit auch immer wieder getan. Er hat die Entscheidung der Staatsanwaltschaft in der Vergangenheit auch schon als nicht nachvollziehbar und politisch motiviert bezeichnet. Heute hat er über seinen Anwalt ausrichten lassen, dass er sich in all den Jahren immer sehr kooperativ gezeigt habe gegenüber den Ermittlungsbehörden und dass er eben zuversichtlich sei, dass er vor Gericht seine Unschuld auch jetzt bestätigt wird. Dafür werde Scheuer kämpfen, so lässt er ausrichten. Und er glaube auch daran, dass das Landgericht Berlin sich nicht beeindrucken lasse von der zuweilen hitzigen, aufgeladenen Debatte.
1: Welche Reaktionen gibt es denn im politischen Berlin auf diese Anklage?
4: Noch gar nicht so wahnsinnig viele. Wir haben zum Beispiel nachgefragt beim Verkehrsministerium und dem aktuellen Minister, was die denn davon halten. Die sagen, nee, also wir lesen auch Zeitungen, aber zum laufenden Verfahren wollen wir uns nicht äußern. Wir haben gesprochen mit Tarek Al-Wazir von den Grünen. Er ist Vorsitzender im Verkehrsausschuss und er bewertet so.
5: Das ist eine gute Nachricht, weil es nämlich bedeutet, dass man auch als Minister Verantwortung dafür übernehmen muss. Und vor allem, wenn man schon ein solches Mautdebakel anrichtet, dann auch die Wahrheit darüber sagen muss, wenn ein parlamentarischer Untersuchungsausschuss des Bundestages versucht, das Ganze aufzuklären.
4: Wann es jetzt zum Prozess kommt, das ist übrigens noch nicht klar. Da wird gerade wohl noch mit allen Beteiligten gesprochen. Das Gericht, das will sich auch im Laufe des Tages noch mal äußern.
1: Sollte am Ende dieses Verfahrens Scheuer verurteilt werden, das Steuergeld ist ja trotzdem weg, oder könnte man das zurückfordern?
4: Nee, das Geld, das ist weg. Das sind jetzt zwei unterschiedliche Prozesse und Verfahren. Der Bund, der hat auch 2023 damals noch unter Verkehrsminister Volker Wissing prüfen lassen, ob man Andreas Scheuer in irgendeiner Form finanziell für den Schaden in Regress nehmen kann. Das gilt juristisch aber als super schwierig. Die wissenschaftlichen Dienste des Bundestages, die kommen auch zu dem Schluss, dass es für Bundesminister eigentlich kein entsprechendes Gesetz gibt, was das vorsieht. Also keine rechtliche Grundlage gibt es, Minister oder Ex-Minister da in Haftung zu nehmen. In dem Prozess, der jetzt ansteht, geht es eben um die Frage, ob Scheuer im Untersuchungsausschuss gelogen hat. Es gilt für ihn natürlich die Unschuldsvermutung. Aber wenn das Gericht zu der Überzeugung kommt, dass Scheuer gelogen hat, dann droht ihm da eine Strafe. Er hat damals im Ausschuss nicht unter Eid ausgesagt, aber auch eine uneidliche Falschaussage in einem Untersuchungsausschuss des Bundestages, die kann strafbar sein und kann sogar zu einer Freiheitsstrafe von bis zu 5 Jahren grundsätzlich führen.
1: Birte Sönnigsen aus unserem Hauptstadtstudio war das. Ex-Verkehrsminister Scheuer muss sich vor Gericht verantworten. Es geht wieder um die Wurst, diesmal die Eberswalder, die immer noch produziert und unter diesem Namen verkauft, aber eben nicht mehr in Eberswalde hergestellt wird. Ende Februar ist ja das Werk in Britz bei Eberswalde geschlossen worden. 500 Mitarbeiter standen auf der Straße. Dass das Ärger geben wird, wenn die Wurst irgendwo in Ostdeutschland produziert, weiterhin Eberswalder heißt, war von Anfang an klar. RBB24-Reporterin Martina Rolke informiert.
6: Ärger gibt es aktuell an vielen Fronten. Schon bei der Schließung des traditionellen Werks Anfang des Jahres hatte die Brandenburger Gewerkschaft Nahrung Genuss Gaststätten mit Uwe Ledwig die Markenrechtsfrage auf den Tisch gebracht.
8: Es war nur eine einzige Absicht dahinter. Die Marke zu bekommen.
6: 2023 hatte die zur Mühlengruppe des Tönnies-Konzerns das Werk in Britz bei Eberswalde gekauft und es dann nach gut 2 Jahren dicht gemacht. Jetzt wird unter dem beliebten Label Eberswalder weiterverkauft. Die Fabriken stehen allerdings in Sachsen, Sachsen-Anhalt und sogar in Schleswig-Holstein, sagt Annette Reinke von der Verbraucherzentrale Brandenburg.
9: Die Produkte der Eberswalder Wurstwaren und auch die Präsentation in manchen Supermärkten, die machen den Eindruck, als käme die Wurst eben nach wie vor aus Eberswalde.
6: Deshalb hat die Verbraucherzentrale eine Abmahnung an die zur Mühlengruppe geschickt und mit den Geschäftsführern telefoniert. Die Verpackung soll geändert werden, so die Rechtsexpertin der Verbraucherzentrale.
9: Da steht im Moment auf der Rückseite die Herstelleradresse drauf und das ist immer noch die in Eberswalde. Da ist ja noch ein Firmensitz, aber nur die Produktion findet dort nicht statt.
6: Außerdem haben sich die Verbraucherschützer die Supermarktregale bei der Kette Kaufland angeschaut. Hier wurden Eberswalder Würstchen als regional vermarktet.
9: Mit dem roten Regioherz hergestellt in Brandenburg. Es war direkt am Verkaufsregal neben dem Preisschild.
6: Auch die Supermarktkette Kaufland bekam daraufhin eine Mahnung. Und nach wie vor geht es auch um den Markennamen Eberswalder. Die Ostbrandenburger Industrie- und Handelskammer ist in Gesprächen mit der Eigentümergruppe, bestätigt ein IHK-Sprecher dem RBB. Die IHK hatte sich die Markenrechte an Eberswalder Würstchen vor 30 Jahren gesichert. Allerdings sei Stillschweigen während der aktuellen Klärung vereinbart worden.
1: Neuer Ärger um die Eberswalder Wurst, die immer noch so heißt. Martina Rolke, unsere Reporterin, klärt da auf. Es ist immer wieder schön zu hören, wofür sich manche in ihrer Freizeit so engagieren. Dirk Bouffet und Hartmut Benter zum Beispiel kümmern sich seit über 20 Jahren um Tiere, die sonst kaum noch eine Chance hätten, nämlich um alte, kranke Hunde, Katzen und auch Vögel. Angefangen hat alles ganz klein bei ihnen zu Hause im eigenen Haus und Garten in Berlin. Blankenburg. Und jetzt haben sie sich einen echten Traum erfüllt, ein eigenes Altenheim für Tiere in Berlin-Pankow am Posseweg. RBB-Reporter Matthias Bartsch hat sich das Gelände angesehen.
10: Ein bisschen Ähnlichkeit mit einem Tierheim hat es definitiv. Das sind natürlich dann so diese Orte, wo die Hunde sich bewegen, die Katzen in so Boxen. Die haben aber mehr Platz hier. Dass man wirklich ein weiträumiges Gelände hat mit mehreren Häusern, wo die Tiere drin leben, aber auch draußen. Die Vogelkäfige sind auch ein bisschen großzügiger angelegt, als man das kennt. Aber man braucht ja auch diesen Platz, weil es sind hier insgesamt 200 Vögel allein. 34 Hunde und 36 Katzen. Also das ist eine Menge Arbeit und da wirklich eine Menge Herzblut, die drin steckt.
1: Heute wird die Eröffnung des Altenheims für Tiere gefeiert. Die neue Anlage hat 2 Millionen Euro gekostet, ist komplett durch Spenden finanziert worden. Was die Gäste zu der Anlage und dem Engagement sagen, das beschreibt Matthias Bartsch so.
10: Ja, es sind richtig, richtig viele gekommen. Hunderte Menschen, das hat sie also rumgesprochen und die Tiere, die in Not sind, das funktioniert natürlich einfach bei den Besuchern, dass sie da natürlich nicht nur Mitleid haben, aber auch helfen wollen. Wie zum Beispiel Marion aus Kliniken Nordbahn, die meinte auch so, dieser Einsatz, das ist für sie einfach rührend.
11: Schön. Ganz tolles Gelände. Man merkt doch, dass sie für die Tiere Herz haben, ne? Und jetzt schauen wir uns hier ganz in Ruhe um, haben die Katzen uns schon angeguckt und die süßen Hunde, auch Menschen. Ja, da könnte man am liebsten alle mitnehmen.
12: Das große Herz einfach, das die Leute hier haben und sich um die alten Tiere kümmern, das finde ich ganz großartig. Wir waren auch schon hinten bei den Vögeln und auch der Kakadu und alles total toll, denn ich meine, die Tiere, die werden ja manchmal sehr viel älter als der Besitzer selber, finde ich eine super Einrichtung.
10: Die letzte Dame, Heike aus dem Wedding, ist sogar gezielt hier hingekommen, weil sie übers Internet gesehen hatte, einen jungen Kater, der hier gelandet ist und unter Umständen geht es ja auch in den nächsten Wochen dann mit ihm zusammen nach Hause.
1: RBB-Reporter Matthias Bartsch war das über das neue Altenheim für Tiere in Berlin-Pankow.
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1: Die deutsche Fußballnationalmannschaft ist heute früh dran gewesen. Das Training in Herzogenaurach ist bereits beendet. Für uns vor Ort Anne van Eickels. Die Übungseinheit war ja als Geheimtraining deklariert. Wie geheim war es denn tatsächlich?
13: Es war tatsächlich sehr geheim. Wir konnten nicht zuschauen. Das ist hier so ein abgetrennter Bereich am Teamcamp, wo dieser Trainingsplatz liegt. Und da haben sie alles mit großen Planen abgehängt, dass auch keiner spinksen kann, dass keiner luschern kann. Und dementsprechend haben wir heute Morgen nicht mitbekommen, beispielsweise, ob Manuel Neuer gemeinsam mit der Mannschaft ein paar Runden gedreht hat, ob sie vielleicht geheime taktische Dinge trainiert haben, die wir dann am Sonntag im Länderspiel gegen Finnland vielleicht sehen. Aber heute Morgen war nichts zu sehen, weder für Fans noch für uns Journalisten.
1: Was passiert denn heute noch?
13: Heute Nachmittag ist große Familienzeit. Jetzt war gerade die Pressekonferenz. Joshua Kimmich, der Kapitän, hat sich geäußert. Und danach, jetzt gleich zur Kaffeekuchenzeit. Und heute Abend sind die Familien da, die Kinder sind da. Und es ist herrliches Wetter hier bei uns in Herzogenaurach im Frankenland. Die Sonne scheint, es ist richtig warm. Und es gibt einen Pool in diesem Teamcamp. Und ich glaube, da wird der eine oder andere reinspringen. Es wird gegrillt. Einige, die keine Familie vor Ort haben, die wollen golfen gehen, haben wir gehört. Also es ist Freizeit heute noch mal relaxed, bevor es dann in die heiße Phase auf das Spiel, auf das Testspiel am Sonntag in Mainz geht.
1: Am Sonntag, also übermorgen, wird ja gegen Finnland getestet, so kurz vor einem großen Turnier. Sucht man sich ja traditionell, sagen wir mal, Wohlfühlgegner, also Teams, die man wegballern kann. Wie ist Finnland denn einzuordnen?
13: Finnland gehört nicht zu den Top-Nationen in Europa, aber Finnland ist eine Mannschaft, die ähnlich agieren wird und soll, das werden wir am Sonntag sehen, wie der erste Gruppengegner der deutschen Mannschaft bei der Weltmeisterschaft. Das ist ja Curaçao, auch keine Top-Mannschaft in der Welt. Und ich glaube, dass es so ist, dass sich Julian Nagelsmann wirklich da eine Mannschaft ausgesucht hat. Wir kennen so ein paar Spieler, Pojan Palo aus der Bundesliga beispielsweise oder Lukas Radetzky, den ehemaligen Torhüter von Leverkusen, die zwar wissen, wie europäische Härte geht, aber die nicht voll reingehen. gehen. Es darf sich natürlich auch keiner verletzen. Und die deutsche Mannschaft wird dann wahrscheinlich so ein paar taktische Dinge nochmal wieder einschleifen. So hieß es ja. Sachen, die sie sich in den vergangenen 3 Jahren drauf geschafft hat, nochmal anwenden und nochmal vielleicht durchwechseln. Dementsprechend bin ich gespannt, mit welcher Startelf Julian Nagelsmann erstmal auflaufen wird gegen Finnland.
1: Es ist ja auch einer dabei, Nationalmannschaftsrückkehrer Manuel Neuer. Wie groß ist da die Aufregung um ihn?
13: Heute ist sie sehr groß. Er wird ja am Sonntag nicht spielen, wird noch geschont, aber heute gibt er Autogramme, etwa 300 Meter, 400 Meter von mir entfernt in einem Store des Ausrüsters. Und als ich gerade da vorbeigelaufen bin, war eine Schlange von 300 Meter. 300 Kindermeter, Kinderschlangen, Anführungsstrichen, alle wollen Autogramme haben. Also die Aufregung ist tatsächlich heute sehr groß.
1: Also der Spieler der Herzen ist er auf jeden Fall, Manuel Neuer. Definitiv. Vielen Dank, das war Anne van Eickels. Deutschland gegen Finnland, Anstoß ist übermorgen um 20.45 Uhr. Die ganze Partie live hier bei uns im RBB 24 Inforadio.
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1: Das Wetter in Berlin und Brandenburg sieht so aus. 23 bis 25 Grad, also schön warm und sonnig. Nur von Nordwesten her kommen ein paar mehr Wolken, aber es bleibt insgesamt trocken. Morgen geht's mit Schauern los, später dann trocken und freundlich. 22 bis 26 Grad.
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15: Vorsicht auf der A10 östlicher Berliner Ring Richtung Dreieck-Barnim. Zwischen Dreieck-Spreeau und Freienbrink Behinderungen durch eine ungesicherte Unfallstelle. A10 südlicher Berliner Ring Richtung Dreieck-Spreeau. Zwischen Königswusterhausen und Niederlehme gibt es Stau nach einem Unfall. A10 westlicher Berliner Ring Richtung Dreieck-Havelland. Zwischen Großkreuz und Vöben etwa 30 Minuten Stau. Und in Richtung Dreieck-Werder gibt es Stau zwischen Potsdam-Nord und Vöben, hier etwa 20 Minuten plus. A12 Berlin Richtung Frankfurt-Oder. Zwischen Storke und Briesen 30 Minuten Stau wegen Bauarbeiten. Stadtverkehr Berlin, 100 Stadtring Richtung Wedding. Zwischen Wechstraße und Schmargendorf stehen sie etwa 10 Minuten im Stau. 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
1: 14.20 Uhr ist es.
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1: Für Sie weiter im Studio Stefan Oswald. Guten Tag. Die Pkw-Maut sollte Geld in deutsche Kassen spülen, aber sie floppte, denn sie war EU-rechtswidrig. Die deutschen Steuerzahler hat das CSU-Projekt eine 250 Millionen Euro gekostet. Jetzt hat das Ganze ein juristisches Nachspiel. Die Nachrichten mit Kerstin Reinsch.
15: Das Landgericht Berlin hat eine Anklage gegen den früheren Bundesverkehrsminister Scheuer zugelassen. Wann die Verhandlung beginnt, steht noch nicht fest. Dem CSU-Politiker wird vorgeworfen, im Zusammenhang mit der gescheiterten Pkw-Maut gelogen zu haben. Aus dem Hauptstadtstudio Jim Bob Nikschas.
16: 2019 wurden die Mautpläne gestoppt. Da aber hatte Minister Scheuer die Verträge mit den Betreiberfirmen schon längst unterschrieben. Die Verträge mussten gekündigt werden und die Betreiberfirmen verklagten den Bund erfolgreich auf Schadenersatz. Hätte Scheuer all das verhindern können? Diese Frage sollte ein Untersuchungsausschuss im Bundestag klären. Die Spitzen der Betreiberfirmen sagten dabei aus, sie hätten Scheuer damals angeboten, mit dem Mautvertrag noch zu warten, bis das Gericht entschieden hat. Andreas Scheuer jedoch weist das zurück. Er könne sich an ein solches Angebot nicht erinnern. Das soll eine Falschaussage sein, so lautet nun die Anklage der Staatsanwaltschaft.
15: Die Inflation in Deutschland ist im Mai überraschend gesunken. Nach einer ersten Schätzung des Statistischen Bundesamtes verteuerten sich Waren und Dienstleistungen nur noch um 2,6% im Vergleich zum Vorjahresmonat. Im April lag die Inflationsrate noch bei 2,9%. Vermutlich gibt es einen Zusammenhang mit dem Tankrabatt. Durch die Maßnahme der Bundesregierung sind die Preise für Benzin und Diesel im Mai deutlich gesunken.
17: Laut Bundeskartellamt fehlen aber auch die Rohölpreise, in der Hoffnung auf eine Entspannung im Nahen Osten. Die Zahl der Arbeitslosen in Deutschland ist im Mai wieder unter die 3-Millionen-Marke gesunken. Nach Angaben der Bundesagentur für Arbeit waren 2,95 Millionen Menschen auf Jobsuche. Das sind 58.000 weniger als im April, aber 31.000 mehr als vor einem Jahr. Die Quote sank auf 6,3%. Auch in Berlin und Brandenburg ging die Zahl der Arbeitslosen leicht zurück. Den Angaben zufolge suchen in Berlin gut 222.000 Menschen einen Job. In Brandenburg sind es rund 86.000. Von der Agentur hieß es, es handle sich zwar um die saisonübliche Entlastung bei den Arbeitslosenzahlen, eine Umkehr des insgesamt negativen Trends zeige sich aber nicht. Die Bundesregierung hat den Einschlag einer russischen Drohne in Rumänien scharf verurteilt. Bundeskanzler Merz warf Russland vor, rücksichtslos in rumänisches Staatsgebiet eingedrungen zu sein. Der Vorfall zeige einmal mehr, dass Russland zur Eskalation bereit sei. Deutschland stehe an der Seite des NATO-Verbündeten Rumänien. Ähnlich hat sich Außenminister Wadefuhl geäußert.

0: Sitzung hatte die Ex-Senatorin ihr Handeln verteidigt. Sie hatte Förderbescheide ohne inhaltliche Prüfung unterzeichnet, was der Landesrechnungshof als rechtswidrig kritisiert. Wedel Wilson betonte, die Projekte seien schon von ihrem Vorgänger Cialo bewilligt worden. Sie habe nicht gewollt, dass erneut Geld für den Kampf gegen Antisemitismus verfalle. Im Rückblick, so Wedel Wilson, sei die Umsetzung der Förderung aber kritisch zu sehen. CDU, SPD, Grüne und Linke im Ausschuss kritisierten übereinstimmend, ihrer Ansicht nach stehe der Ex-Senatorin kein umfängliches Aussageverweigerungsrecht zu. Fragen der Abgeordneten beantwortete Wedel Wilson trotzdem nicht.
1: Der Berliner Senat unterstützt auch in diesem Sommer wieder Schutzangebote für obdachlose Menschen gegen Hitze. Die Sozialverwaltung stellt insgesamt rund 370.000 Euro für temporäre Projekte zur Verfügung. Sie sollen vom 1. Juni bis zum 31. August die ganzjährigen Angebote der Wohnungsnotfallhilfe ergänzen. Gefördert werden laut Verwaltung unter anderem Schutzräume, mobile Hilfsangebote und niedrigschwellige Beratungsangebote in verschiedenen Bezirken. Ebenso wie extreme Kälte stelle auch große Hitze obdachlose Menschen vor erhebliche Probleme, heißt es. Soweit die Nachrichten. 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Das Wetter. Am Nachmittag von Nordwesten her allmählich mehr Wolken, aber weiter trocken, ansonsten freundlich und sonnig. Zur Stunde in Berlin-Buch 23 Grad, in Steglitz 25, in Neuruppin 23 Grad und in Ruhland 25. Morgen erst Schauer, später freundlich und trocken bis 26 Grad. Am Sonntag freundlich. Später sind leichte Schauer möglich bis 27 Grad. Die Zeit 14.25 Uhr.
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3: Ich bin Stefan Oschwart. Guten Tag. Viele Debatten wirken heutzutage unversöhnlich, ob bei Migration, Klima oder Identitätspolitik. Für eine Demokratie ist das kein guter Befund. Sie lebt ja davon, dass wir Konflikte aushalten und lösen. Wie wir das wieder besser hinbekommen können, dieser Frage ist die Philosophin und Politikwissenschaftlerin Lia Yu nachgegangen, die auch an der Berliner Universität der Künste lehrt. Sie schlägt in ihrem Buch Hirn statt Moral eine neue Strategie für unser Miteinander vor. Neuropolitik. Unsere Reporterin Anna Korbes hat mit ihr darüber gesprochen.
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4: Lia Yu, herzlich willkommen.
5: Danke, ich freue mich. Vielen Dank für die Einladung.
4: Der Titel Ihres Buchs Hirn statt Moral, der klingt provokant. Was ist denn falsch eigentlich an Moral im gesellschaftlichen Miteinander?
5: Ich habe den Titel absichtlich provokant formuliert, weil wir momentan im deutschen Diskurs, wenn wir uns die verzweifelte Weltlage und Rechtspopulismus und das Aufstarken von autoritären Mächten ansehen, oft zur Moral wenden. Also wir sagen, es gibt nicht genug Moral, wir brauchen mehr Moral. Aber tatsächlich ist meine Argumentation, dass unser Hirn von dem momentanen Moral- und Wertediskurs, auf den wir uns in Deutschland auch in der Nachkriegszeit sehr stark verlassen haben, um unsere Demokratie zu stärken, nicht mehr in den Hirnen der Menschen ankommt. Menschen fühlen sich, auch junge Menschen, da gibt es auch Studien zu in Deutschland, die sich nicht mehr angesprochen fühlen. Wenn der Moraldiskurs sagt, so hier, wir sind die Guten, ja, und wir wissen, was getan werden soll. Und wenn ihr nicht so denkt und wenn ihr das nicht so aussprecht, dann seid ihr die Bösen. Mhm. Das führt dazu, dass Menschen sich nicht mehr als Teil dieser Gesellschaft sehen. Und da genau beginnt die Gefahr.
4: Zum Beispiel bei Themen wie Klimapolitik oder Zuwanderung.
5: Genau, also bei allen Themen geht es eigentlich in einer Demokratie darum, dass wir unseren Gehirnen klar machen, dass da etwas für sie auf dem Spiel steht.
4: Jetzt sind wir ja quasi schon tief reingegangen direkt, ja. Aber vielleicht nochmal einen Schritt zurück. Dieses Konzept der Neuropolitik, auf das Sie setzen, das klingt erstmal abstrakt. Was ist das denn überhaupt?
5: Das ist ein ganz neues Forschungsfeld, das quasi Wissenschaft und Politikwissenschaft zusammenbringt. Also normalerweise denken wir jetzt nicht an das Organ unter unserer Schädeldecke, wenn wir politisch miteinander streiten, ja, das gewissen Mechanismen unterlegen ist.
4: Und das auch nicht bei jedem gleich tickt?
5: Das auch tatsächlich nicht bei jedem gleich tickt. Also die Forschung, diese neuropolitische Forschung kann eben zeigen, dass tatsächlich bei Menschen, die sich zum Beispiel als liberal identifizieren, politisch liberal, dass dort mehr graue Gehirnmasse besteht im sogenannten Anterior Cingulate Cortex, das mit Ambiguitätstoleranz zu tun hat.
4: Ambiguitätstoleranz, also, was heißt das?
5: Stellen Sie sich vor, wie sieht Ihre Zukunft in 10 Jahren, in 20 Jahren aus? Wenn ich mit meinen jungen Studenten drüber spreche, viele können sich das gar nicht mehr vorstellen, ja? Die Zukunft ist voller Ambiguität.

0: geht. Also wir haben keine klare Linie. Es gibt sehr viel Unsicherheit. Das ist eine Art von Ambiguität bezüglich Zeit, aber auch in der Gesellschaft. Also ich schaue mich um und es gibt Menschen, die sehen irgendwie nicht ganz deutsch aus. Was heißt das überhaupt? Ja, die sehen ein bisschen ausländisch aus. Man weiß nicht genau, wo sie herkommen. Man kann nicht genau analysieren, gehören die zu meiner Inngruppe? Ja, sind die deutsch genug? Und da zeigt eben auch die Forschung, dass Menschen, die sich eher als konservativ beschreiben und teilweise auch autoritär, sich tatsächlich mit Ambiguität schwerer tun.
1: Also was heißt das? Die entwickeln dann eher Ängste oder?
0: Genau, also die entwickeln Ängste und Abneigungen gegenüber einem Gefühl. Also Friedrich Merz, berühmtes Zitat zum Stadtbild. Irgendwas ist komisch hier, irgendwas stimmt nicht, irgendwas macht mir Angst. Ich kann es nicht genau klären. Die Welt ist nicht mehr so klar, wie sie zur Zeit meiner Eltern war. Die Welt sieht tatsächlich auch einfach bunter aus. Und anstatt das als Chance zu sehen, wird das dann als Gefahr gesehen.
1: Und Sie sagen, da liegen neuronale Muster dahinter. Das ist nichts, was jemand will oder nicht will, sondern da gibt es neuronale Strukturen, die das eben prägen und bei dem einen schneller Alarm schlagen als bei dem anderen.
0: Genau. Es gibt Immigranten, die AfD wählen, die Trump wählen. Ja, wie kann man das erklären? Anders als durch die Neuropolitik.
1: Bleiben wir nochmal bei diesem konkreten Beispiel, wie wir mit Zuwanderung umgehen und uns positionieren, was ja auch ein Schwerpunkt in Ihrem Buch ist. Rechtspopulisten setzen da ja ganz oft auf Emotionen, schüren Ängste oder Wut gegenüber Ausländern. Links wiederum, da kommt dann oft so ein moralischer Appell, Refugees welcome. Experten, die kommen dann mit ihren nüchternen Zahlen und Fakten, was uns aber irgendwie nicht so richtig erreicht. Also Gefühle, Moral, Ratio. Wo kommt da jetzt die Neuropolitik ins Spiel? Was macht die anders?
0: Also die Neuropolitik, würde ich sagen, unterstützt die Experten und die Zahlen. Das ist quasi die Realität. Und mein Argument in meinem Buch ist ja auch, dass wir uns in einem Realitätskampf mit den Rechten befinden. Also quasi in einem Kampf darüber, wie nehmen wir überhaupt die Realität wahr? Und dass viele rechtspopulistische Parteien diese Realität, wie sie viele Menschen wahrnehmen bezüglich Migration, sehr gut beschreiben. Und dass der Grund, warum Menschen auch diese Parteien wählen, ist, dass sie das Gefühl haben, dass die zumindest beschreiben, wie es wirklich ist. Das höre ich ganz oft. Und von links werden Migranten als ewige Opfer oft dargestellt, absolut schutzbedürftig. Viele davon sind auch absolut schutzbedürftig. Aber ein Großteil, zeigt auch die Statistik, emigrieren aus wirtschaftlichen Gründen. Und da kann man, denke ich, schon ein bisschen eher in der Mitte argumentieren. Also eben nicht dieses rechte, alle Migranten sind Schmarotzer und auch nicht das linke, alle Migranten sind Opfer, sondern zu sagen, Migranten sind Menschen. Da zu sagen, lasst uns doch einmal ganz ehrlich auf die Realität schauen. Was braucht dieses Land? Wie können wir ohne Rassismus diese Debatten führen, aber auch ohne gleich dieses Moralisierende von links, dass jeder, der Kritik an Migrationspolitik ausdrückt, gleich Rassist ist.
1: Aber was ist nochmal der spezifisch neuropolitische Zugang dann? Weil was Sie sagen, das versuchen ja Experten, die kommen ja mit den Fakten, die umreißen unsere demografische Entwicklung. Also was ist der neuropolitische Twist daran?
0: Also zwei Dinge. Einmal, unser Gehirn ist evolutionär bedingt sehr sensibel gegenüber Ressourcenknappheit. Und darum geht's ja bei Migration. Ne? Aber von rechts zu sagen, vor allem unsere Sozialsysteme sind überfordert und Migranten beuten das aus. Also das ist wirklich zu verstehen, dass Rechtspopulisten in dem Moment in dem Gehirn diese Ressourcenknappheit triggern. Da zu sagen in Deutschland, wenn wir uns das auch wirtschaftlich anschauen, Leute, es ist genug für alle da. Die Verteilung muss so und so geschehen und wir müssen Migration so und so managen, aber es ist erstmal zu sagen, es ist genug für alle da. Das kann schon entscheidend für das Hirn sein, dass das Hirn sich erstmal beruhigt quasi und dann überhaupt in eine sachliche Debatte einsteigen kann. Zweitens, was ganz wichtig ist, wie diese Menschen beschrieben werden. Und evolutionär gesehen bilden unsere Gehirne oft die sogenannten In-Gruppen und Out-Gruppen. Also wir alle haben Gruppen, denen wir uns zugehörig fühlen und Gruppen, die wir ausgrenzen. Das ist leider schon seit dem Säuglingsalter so. Und die Frage ist eben, wie können wir in einer Demokratie es schaffen, die Grenzen meiner In-Gruppe, also oft sind die ja sehr eng gestellt, bezüglich Familie, kultureller Hintergrund, religiöse Identitäten etc. etc. Wie kann ich diese Grenzen eigentlich erweitern? Wenn wir in unserem Gehirn diese Menschen humanisieren, ja, also wenn wir sie nicht nur als Außenstehende wahrnehmen, dann können wir auch das Potenzial sehen. Dann wird der Ton, mit dem man auch mit diesen Menschen spricht, ganz anders. Und man kann auch sachlicher darüber sprechen und gleichzeitig diese Menschen als volle Menschen wahrnehmen.
1: Okay, also die anderen, die eben nicht zur eigenen Gruppe erstmal gehören, mehr zu Individuen werden lassen. Bei Ihnen im Konzept Neuropolitik ist Mentalisierung ein wichtiger Begriff. Genau. Was meint denn der?
0: Also Mentalisierung ist eine Fähigkeit, die entwickeln wir kulturübergreifend bis zum 4. Lebensjahr. Das ist quasi der Baustein, die Basis von Empathie, aber es ist noch nicht so emotional komplex. Das heißt wirklich nur, ich kann mir vorstellen, was Sie, Frau Kurvis, jetzt momentan denken, wie Sie sich fühlen, sich hineinversetzen können und gleichzeitig ein Gewahrwerden, dass jemand anderes eine andere Gedanken- und Gefühlswelt hat als man selbst. Also es ist wirklich etwas, das kann gestärkt und beigebracht werden. Aber haben wir überhaupt ein Konzept in unserem Bildungssystem? Ich glaube nicht. Also wir haben einen ganz starken Moraldiskurs, ja, wo wir sagen, so das ist gut und das ist schlecht, anstatt zu sagen, alle unsere Gehirne entmenschlichen und grenzen aus und denen fällt es oft schwer, Außenstehende zu mentalisieren. Wie können wir Strategien entwickeln, um das zu stärken?
1: Jetzt finde ich aber ein bisschen problematisch, dass wenn man so viel über das Gehirn begründet und sagt, naja, das ist evolutionär bei uns so angelegt, gibt das dann nicht einen Freifahrtschein für, weiß ich nicht, rassistisches Verhalten dann letztlich auch?
0: Es gibt eine Grenze und das ist der Gesellschaftsvertrag. Also, dass wir uns gemeinsam entscheiden und sagen, so eine Gesellschaft wollen wir und dann brauchen wir quasi diese Gehirne, um dahin zu kommen. Unsere Gehirne können alles. Unsere Gehirne können Faschismus, unsere Gehirne können Empathie, können Revolution. Sie können alles. Und es liegt an uns zu entscheiden, was für ein Gehirn ich für was für eine Gesellschaft brauche. Und ich glaube daran, dass in diesem Land der Wunsch doch noch da ist nach einem demokratischen Leben. Also das wissen wir auch aufgrund einer neuesten Ipsos-Studie. Die Menschen wollen eigentlich Demokratie, aber sie haben das Vertrauen in die Demokratie verloren. Und ich glaube, das Vertrauen haben sie verloren, weil es eben so wenige kognitive Strategien gibt, die uns beibringen, wie wir Demokratie überhaupt machen mit unserem Gehirn.
1: Aber es ist ja auch so anstrengend. Ja. Ne? Also Demokratie ist anstrengend, Mentalisierung, sich in jemand anderen hineinversetzen, Kompromisse machen, zulasten der eigenen Interessen vielleicht auch. Warum sollen sich Menschen denn überhaupt die Mühe machen? Was ist Ihr Argument zu sagen, hey, das lohnt sich?
0: Liberale Demokratie fühlt sich nicht gut an im Gehirn, aber sie ist es wert für ein freieres Leben. Und da glaube ich wirklich ran, dass letztendlich Menschen, wenn sie die Wahl haben, doch so ein Leben möchten. Wir sehen es ja auch an den Menschen, die nach Deutschland kommen wollen, die Teilhabe in diesen Demokratien immer noch möchten. Man muss sich das schon vor Augen halten, wenn wir uns jetzt nicht zusammenraufen. Was ist die Alternative? Also ich habe ja auch viele Jahre in den USA verbracht. Dort wird von einem möglichen Bürgerkrieg gesprochen.
1: Und an wen richtet sich jetzt in erster Linie eigentlich Ihr Buch? Also wenn Sie sagen, wir brauchen diesen Gesellschaftsvertrag, dann wissen wir, welche Gehirne wir sozusagen dafür brauchen und welche Kommunikation wir dafür brauchen. Also ist das in erster Linie ein Appell an Politiker, zum Beispiel anders zu kommunizieren mit den Bürgern?
0: Es ist ein Appell an Politiker. Ich habe auch einen Teil zu Bildung. Also ich mache ja auch Arbeit an Schulen und so weiter. Es ist
1: ja,
0: ein Appell.
1: Sind hier in Berliner Schulen, ne?
0: Genau. Und werde auch wirklich ganz oft von Lehrern und Schulpsychologen angeschrieben, die meinen, dass das genau auf ihre Arbeit zutrifft. Also wie kann man überhaupt noch mit Menschen kommunizieren, dass sie sich nicht gleich abkapseln oder dass sie sich missverstanden fühlen, sondern dass sie sich als Menschen auch Verschwörungstheoretiker. Natürlich, die Neuropolitik sagt nicht, dass es keine Grenzen gibt. Aber es ist quasi ein erster Einstieg in eine andere Debattenkultur. Und ich denke, das ist das, was uns bleibt. Wenn wir nicht debattieren und wenn wir nicht diskutieren, dann bleiben uns Waffen.
1: Und wenn ich das richtig verstanden habe, wäre dann quasi so eine neuropolitische Debatte zu sagen, es ist klar, dass in deinem Gehirn Abwehrmechanismen greifen, wenn du Fremde siehst. Sprich es offen aus und jetzt gucken wir, was ist die Faktenlage, wie kann man dem begegnen?
0: Genau, und auch eine gewisse Bescheidenheit von der moralisierenden Seite. Also zu sagen, wir alle grenzen ja aus. Ja, also Sie und ich haben beide vor unserem Gespräch heute schon jemanden ausgegrenzt, ob wir es wollen oder nicht. Mit einer gewissen Bescheidenheit ranzugehen und auch mit einer universellen Menschlichkeit. Also zu sagen, ja, auch die Person, mit der ich eigentlich politisch gar nicht kann oder die ich überhaupt nicht verstehe, da verbindet mich noch etwas. Und das ist das Gehirn.
1: Lia Yu, vielen Dank für das Gespräch.
0: Vielen Dank, Frau Kurvis.
2: Anna Kurvis sprach mit Lia Yu. Ihr Buch Hirn statt Moral, warum nur Neuropolitik den gesellschaftlichen Zusammenhalt sichert, ist im Econ Verlag erschienen und kostet 23,99 Euro. Wir schauen noch aufs Wetter in Berlin und Brandenburg. Frühlingstemperaturen gibt's. 23 Grad werden in Neuruppin gemessen, in Ruhland 25, auch in Berlin so zwischen 23 und 25. Am Nachmittag kommen von Nordwesten her so ein paar mehr Wolken, aber es bleibt weiter trocken, ansonsten sonnig. Morgen geht's mit ein bisschen Regen los, später dann trocken und freundlich bei 22 bis 26 Grad. Auch am Sonntag freundlich, später dann leichte Schauer bis 27 Grad.
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4: A10 südlicher Berliner Ring Richtung Dreieck-Spreeau. Zwischen Königs Wusterhausen und Niederlehme nach einem Unfall nur eine Spur. Und Stau ab Raststätte Fichtenplan 20 Minuten plus. Baustellenstaus auf der westlichen A10 vor der Havelbrücke. In Richtung Havelland ab Großkreuz 30 Minuten Verzögerung. Und in Richtung Werder ab Potsdam Nord etwa 20 Minuten plus. Auf der A12 Berlin Richtung Frankfurt-Oder müssen Sie zwischen Storke und Briesen mehr als eine Stunde zusätzlich einplanen. Stadtverkehr Berlin A100 Stadtring Richtung Wedding zwischen Beckstraße und Schmargendorf etwa 10 Minuten Stau. A113 in Richtung Dresden. Zwischen Tunnel Altklinik und Schönefeld Nord gibt es Behinderungen nach einem Unfall. Etwas voller ist es momentan auf der A100 in Richtung Treptow zwischen Jakob-Kaiser-Platz und dem Dreieck-Funkturm sowie am Ende der Stadtautobahn. Außerdem in Rummelsburg auf der Kinaststraße in Richtung Stralauer Allee. 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
2: 14.40 Uhr, 20 vor 3.
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2: Für Sie weiter im Studio Stefan Oschwart. Guten Tag. Es gibt gute Nachrichten. Die Inflationsrate sinkt etwas. Das heißt, Einkaufen wird billiger. Mehr dazu jetzt hat Kerstin Reinsch in den Nachrichten.
4: Die Inflation in Deutschland ist im Mai überraschend gesunken. Nach einer ersten Schätzung des Statistischen Bundesamts verteuerten sich Waren und Dienstleistungen nur noch um 2,6% im Vergleich zum Vorjahresmonat. Im April lag die Inflationsrate noch bei 2,9%. Vermutlich gibt es einen Zusammenhang mit dem Tankrabatt. Durch die Maßnahme der Bundesregierung sind die Preise für Benzin und Diesel im Mai deutlich gesunken. Laut Bundeskartellamt fehlen aber auch die Rohölpreise in der Hoffnung auf eine Entspannung im Nahen Osten. Die Zahl der Arbeitslosen in Deutschland ist im Mai wieder unter die 3-Millionen-Marke gesunken. Nach Angaben der Bundesagentur für Arbeit waren 2,95 Millionen Menschen auf Jobsuche. Das sind 58.000 weniger als im April, aber 31.000 mehr als vor einem Jahr. Die Quote sank auf 6,3%. Von der Agentur hieß es, es handle sich zwar um die saisonübliche Entlastung bei den Arbeitslosenzahlen, eine Umkehr des insgesamt negativen Trends zeige sich aber nicht. Der frühere Bundesverkehrsminister Scheuer muss sich wegen der gescheiterten Pkw-Maut vor Gericht verantworten. Das Landgericht Berlin hat eine Anklage gegen den CSU-Politiker zugelassen. Die Staatsanwaltschaft wirft ihm vor, in einem Bundestagsuntersuchungsausschuss gelogen zu haben. Hauptstadtkorrespondent Felix Tenbaum.
5: Scheuer weist die Vorwürfe zurück und lässt über seinen Anwalt mitteilen, er sei zuversichtlich, dass seine Unschuld vor Gericht bestätigt wird. Die Staatsanwaltschaft Berlin wirft dem früheren Bundesverkehrsminister und seinem Staatssekretär Gerhard Schulz vor, im Parlamentarischen Untersuchungsausschuss bewusst die Unwahrheit gesagt zu haben. Konkret geht es darum, dass Scheuer als damaliger Verkehrsminister die Mautverträge Monate vor dem Urteil des Europäischen Gerichtshofs unterschrieben hatte. Die Betreiber sollen ihm aber angeboten haben, die Unterschrift der Verträge zu verschieben, was er abgelehnt habe. Im Untersuchungsausschuss hatte Scheuer gesagt, daran könne er sich nicht erinnern. In der Anklageschrift wird der Schaden für den Bund, der durch die Zahlungen an die Betreiber entstanden ist, mit 243 Millionen Euro beziffert.
4: Nach dem Einschlag einer russischen Drohne in ein Wohnhaus in Rumänien haben die EU und die NATO dem Land ihren Beistand versichert. EU-Kommissionspräsidentin von der Leyen schrieb, Russlands Angriffskrieg habe damit eine weitere Grenze überschritten. Rumänien hat wegen des Vorfalls den russischen Botschafter einbestellt. Südosteuropa-Korrespondent David Freches.
6: Das ist der schwerste Vorfall, seitdem Russland die Ukraine angegriffen hat und eine unverantwortliche Eskalation. So lässt sich Präsident Nico Jordan in einer Pressemitteilung zitieren. In Galaz ist am frühen Freitagmorgen eine russische Drohne in ein Hochhaus eingeschlagen und hat dort einen Brand ausgelöst. Zwei Menschen sind dabei leicht verletzt worden. Rumänien ist ein NATO-Staat. Die Stadt Galaz liegt etwas mehr als 20 Kilometer von der Grenze zur Ukraine entfernt. Die rumänische Regierung hat NATO-Generalsekretär Mark Rutte über den Vorfall informiert. Der sicherte Rumänien Solidarität zu und sagte, die NATO werde ihr Territorium verteidigen.
4: Berlins frühere Kultursenatorin Wedel Wilson hat im Fördergelduntersuchungsausschuss keine Fragen beantwortet. Die parteilose Politikerin begründete das damit, dass gegen sie eine Strafanzeige wegen Haushaltsuntreue vorliege. In einem Eingangsstatement hatte sie zuvor ihr Handeln in der Fördergeldaffäre verteidigt. Sie habe den Auftrag des Abgeordnetenhauses umsetzen wollen, Projekte zu fördern, die ihr Vorgänger bereits bewilligt habe. Wedel Wilson hatte im vergangenen Jahr Förderbescheide unterzeichnet, die inhaltlich nicht geprüft worden waren. Der Landesrechnungshof kritisierte das als rechtswidrig. Daraufhin trat Wedel Wilson zurück. Auf einem Wasserspielplatz in Berlin-Mitte sind mindestens zwei Kinder durch herausragende Drahtteile verletzt worden. In einer Mitteilung des Bezirksamts heißt es, man sei über mehrere Vorfälle auf der Plansche Singerstraße informiert worden. Dabei gehe es um kleine, teils verrostete Drahtstücke im Wasserbereich, an einem Klettergerüst und an einem Trampolin. Der Bezirk hat Anzeige erstattet. Das Bezirksamt hält es für wahrscheinlich, dass jemand die Teile absichtlich dort platziert hat. Eine Sprecherin der Polizei sagte dem RBB am frühen Nachmittag, dass in dem Fall Ermittlungen wegen gefährlicher Körperverletzung eingeleitet wurden. Soweit die Nachrichten. 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Das Wetter. Im Nachmittag von Nordwesten ja allmählich mehr Wolken, aber weiter trocken, ansonsten sonnig. Aktuell in Berlin-Buch 23, in Steglitz 26 Grad, in Grünow bei Prenzlau 23 und in Guteborn 26 Grad. Morgen erst Schauer, später trocken und freundlich bis 26 Grad. Auch der Sonntag freundlich, später mit leichter Schauerneigung bis 27 Grad. Die Zeit 14.45 Uhr.
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2: Ich bin Stefan Oswald. Guten Tag. In der Nacht ist eine russische Drohne mutmaßlich in den rumänischen Luftraum eingedrungen, hat ein Wohnhaus getroffen. Zwei Menschen wurden dabei verletzt. Die rumänische Regierung verurteilte den Vorfall als unverantwortliche Eskalation. Auch aus der EU-Sphäre gab es deutliche Kritik an dem Drohnenangriff. Rumänien beantragte eine Sitzung des NATO-Rates nach Artikel 4. Das ist dann, wenn die territoriale Integrität, politische Unabhängigkeit und Sicherheit in Gefahr ist. Es ist ja nicht der erste Vorfall dieser Art. Es gab Drohnen über Estland, es gab sie über Polen, jetzt auch erstmals Verletzte. Eine neue Qualität, wie das in Brüssel bewertet wird, darüber habe ich mit Katrin Schmidt, unserer EU-Korrespondentin und damit auch für die NATO zuständig gesprochen.
7: Ja, ich denke schon. Also schwerwiegender Vorfall, unverantwortliche Eskalation. Sie haben es ja gerade zitiert, das sagt Rumänien. Und das ist im Prinzip der Hilferuf nach Brüssel. Und hier wird das eigentlich im Echo auch gesagt. Das ist ungefähr die gleiche Wortwahl, die man da findet. Ursula von der Leyen, die Kommissionschefin, die hat ja auch gerade schon zitiert von einer weiteren Grenze, die überschritten wurde, jetzt gesprochen. Der NATO-Chef Mark Rutte, der äußert sich auch ähnlich, spricht von einer unglaublichen Rücksichtslosigkeit und dergleichen mehr. Also verbal geht man da schon auch sehr mit der Empörung der Rumänen, ist auch empört und hält das auch nicht hinterm Berg. Und ja, man kann das so werten, dass das noch wieder ein kleines Puzzlesteinchen mehr ist, was man alles so ja zusammenzählen muss an Eskalation. Aber keine, so sieht es zumindest bislang aus, die jetzt die große Wende, wie soll die auch immer aussehen, ja, bringen würde, sondern man ist empört und berät. Und viel mehr hört man aber bis zur Stunde auch noch nicht aus Brüssel.
2: Sie haben von Hilferuf Rumäniens gesprochen. Es hieß ja auch aus Brüssel, man werde Rumänien unterstützen. Wie denn genau?
7: Ja, also erstmal ist das Versprechen, die Ostflanke weiter zu stärken. Das klingt auch immer so ein bisschen groß und blumig. Das ist in den ersten Reaktionen von Ursula von der Leyen, von der Kommissionschefin, mit drin gewesen. Man muss natürlich dazu sagen, die Ostflanke wird eigentlich sukzessive und permanent gestärkt. Da braucht es fast nicht solche Zwischenfälle, wenn wir es mal so nennen wollen. Sie hat einfach nur darauf hingewiesen, das geht weiter, das geht intensiv weiter und soll vor allem jetzt auch die Rumänen beruhigen. Die andere große Frage ist jetzt eigentlich auch fast eher auf NATO-Ebene. Artikel 4 schon genannt. Die Rumänen haben das wohl ins Spiel gebracht. Der muss aber offiziell beantragt werden sozusagen. Und dann muss es eine Reaktion geben. Das steht hier noch aus, ob man wirklich das zu einem Fall erklärt, wo man sagt, ja, hier greift sozusagen NATO Artikel 4. Das ist ja so die kleine Schwester der Beistandsklausel Artikel 5, wo es ja heißt, wird ein Land angegriffen, fühlen sich alle angegriffen und reagieren entsprechend. So weit ist man da noch nicht. Artikel 4 ist da drunter. Das initiiert erstmal eine sehr schnelle Besprechung aller Beteiligten. Und da ist natürlich jetzt die wichtige Sache mit drin. Alle Beteiligten ist natürlich auch der größte NATO-Partner, die USA. Da ist es auch noch früh am Tag, müssen wir auch zugeben. Da haben wir noch nicht gehört, wie das dort eingeschätzt wird. Insofern ist man hier auch noch in Brüssel ein Stück weit verhalten, zu sagen, ja, Artikel 4 ist jetzt im vollen Gange und wir treffen uns heute Abend. Also das sind jetzt Gespräche auf unterer Arbeitsebene erstmal, wie man die Rumänen jetzt kurzfristig unterstützen, entlasten kann etc.
2: Bislang ist ja die europäische Position, die Ukraine weiter zu unterstützen. Weitere Sanktionen gegen Russland. Gibt es denn Anzeichen, dass die Europäer vielleicht auch auf eine härtere Gangart umschalten?
7: Ja, man müsste jetzt fragen, wie solle die denn aussehen? Wir haben ja im Prinzip seit 4 Jahren die Situation, dass das ja die Antworten sind, die man als Europa auch in manchen Uneinigkeiten, wo man dann zusammenkommt und sagt, ja, Sanktionspakete, da sind wir ja auch weit fortgeschritten, Unterstützung der Ukraine, da wurden ja zuletzt auch massiv wichtige Schritte gegangen, die auch möglich wurden dadurch, dass ein Viktor Orban nicht mehr im Amt ist in Ungarn, sondern der neue Peter Modja dort ja auch nichts mehr blockiert. Insofern ist die Ukraine immer momentan so ausgestattet, dass sie wieder fest mit europäischem Geld, das sie über die nächsten 2 Jahre bringen soll, rechnen kann. Das sind natürlich die wichtigen Schritte. Also es ist jetzt auch bisher nicht so gewesen, dass man sich jetzt von einem Drohnenvorfall alles über den Haufen schmeißt und sagt, wir müssen es jetzt anders machen. Die Rhetorik ist ja schon scharf und man arbeitet einfach sukzessive weiter an dem, was man die ganze Zeit schon möglich machen versucht, nämlich die Ostflanke, ich sagte es schon, massiv aufzurüsten. Das passiert ja auch. 40.000 zusätzliche Kräfte gibt es seit den letzten 3 Jahren, aber jetzt zuletzt auch massiv mehr an der Ostflanke. Das ist auch Rumänien. Ostflanke klingt ja auch immer so ein bisschen kryptisch. Also Polen, Baltikum, Rumänien, Bulgarien, Slowakei, Ungarn, alle die weiter gesichert. Das ist die Marschroute. Es ist natürlich auch die Frage, was sollte man sonst? Wir haben jetzt letzten Tage auch beim Außenministertreffen der EU viel darüber gesprochen, Verhandlungen. Ne? Aber da stehen wir ja weiter auf dem Standpunkt, das muss ja auch erstmal die Gegenseite wollen. Und da hat man sich jetzt ein bisschen ja beratschlagt, was würden wir denn fordern wollen in diesen Verhandlungen? Gäbe es jemanden, den wir da entsenden? So richtig viel weiter ist man da auch noch nicht, aber der Dreh- und Angelpunkt ist bislang ja, dass wir eigentlich wissen, dass Russland nicht wirklich verhandeln möchte bisher.
2: EU-Korrespondentin Katrin Schmidt schätzte ein. Morgen ist Welt-MS-Tag. Das deutsche Motto für den Welt-Multiple-Sklerose-Tag lautet Diagnose MS jetzt erst recht. Die Kampagne rückt Menschen in den Fokus, die trotz der Diagnose ihren Weg gehen, aktiv am Leben teilnehmen und sich Ziele setzen. Immerhin leben weltweit rund 2,9 Millionen Menschen mit MS. In Deutschland bekommen jeden Tag etwa 41, vorwiegend Frauen, die Diagnose. RBB-Gesund-Reporter Reinhard Meißel und Sibylle Seitz informieren.
8: Der Moment, der das Leben von Jasmin Mir auf den Kopf stellte, liegt jetzt 8 Jahre zurück. Die 32-Jährige stand damals bei einer Konferenz als Eventmoderatorin auf einer Bühne. Plötzlich spürte sie ein Kribbeln im Oberschenkel, das sich immer weiter ausbreitete.
9: Dann wollte ich auf einen Zug rennen, zurück von der Konferenz. Und ich habe gemerkt, also der Zug stand da schon, und ich habe gemerkt, ich kann nicht mehr rennen. Und da habe ich gemerkt, okay, irgendwas ist hier falsch.
8: Nach verschiedenen neurologischen Untersuchungen stand fest, sie hat multiple Sklerose.
9: Diese Angst, so was passiert morgen und ich kann das alles nicht mehr vorhersehen, die war sehr präsent. Und so dieser Gedanke, was ist, wenn morgen der nächste Schub kommt.
8: Meist beginnt MS zwischen dem 20. und dem 40. Lebensjahr. Es ist eine chronisch entzündliche Erkrankung des zentralen Nervensystems, also von Gehirn und Rückenmark. Das eigene Immunsystem greift die Schutzschicht der Nervenfasern an. Dadurch werden Signale zwischen Gehirn und Körper gestört. Und das führt zu ganz unterschiedlichen Beschwerden wie Sehstörungen, Taubheitsgefühlen, Problemen beim Gehen, Schwindel oder extremer Erschöpfung. Der Verlauf ist bei den einen schleichend, bei anderen treten die Beschwerden in häufigen Schüben auf. Wodurch MS genau entsteht, ist nicht letztendlich geklärt. Frank Block, Chefarzt der Neurologie am Helios-Klinikum Schwerin.
10: Warum jetzt ein Mensch sowas bekommt, ist noch in der Summe unklar. Es gibt Risikofaktoren, also Virusinfekte, die wir hier in unserer Region, in Nordeuropa, Mitteleuropa durchmachen in der frühen Kindheit. Und es gibt sicherlich auch genetische Aspekte.
8: Aber auch Vitamin-D-Mangel, Rauchen oder starkes Übergewicht sollen eine Rolle spielen. Wichtig für ein gutes Leben mit MS sei es, die Diagnose anzunehmen, so Daniela Rogal von der Deutschen Multiple Sklerose Gesellschaft Berlin und selbst Betroffene.
11: Man muss lernen, es zu akzeptieren. Ich habe es für mich beim Yoga gelernt, einfach zu atmen. Und ich denke, das ist so ein bisschen was, man muss lernen, zu schauen, was einfach da ist und dann es einfach nicht bewerten, sondern sagen, okay, es ist da, ich nehme es an. Und ich mache das Beste daraus.
8: MS ist nicht heilbar, kann aber heute verlangsamt oder sogar gestoppt werden. Experten sprechen von hit hard and early, also frühzeitig mit hochwirksamen Medikamenten behandeln, um die Entzündungsaktivität schnell zu unterbinden und dadurch Folgeschäden zu verhindern. Bei Jasmin Mir tritt die MS in Schüben auf, die nicht vorhersehbar sind. Aktuell ist sie medikamentös gut eingestellt und seit 2 Jahren symptomfrei.
12: Ich bin sehr happy mit meinem Leben. Ich bin sehr zufrieden mit meinem Leben und ich will es nicht beschönigen. Ich finde, das Leben mit chronischer Erkrankung ist eine Belastung. Eine unsichtbare Erkrankung haben sehr viele Menschen und das ist schon auch eine extra Last, mit der man durchs Leben geht.
8: Und die wird auch bleiben. Aber ihre Ärzte sind zuversichtlich, dass Jasmin Mir dank neuer Therapien keine weiteren Schübe mehr bekommen wird.
2: Morgen ist Weltmultiple Sklerosetag. Motto Diagnose MS. Jetzt erst recht. Der Beitrag war von Sibylle Seitz und Reinhard Meißel.
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2: Man braucht kein Flugticket über den großen Teich und auch keine Abendgarderobe, sondern kann sich einfach in den Kinosessel sinken lassen. Morgen zeigt die renommierte New Yorker Metropolitan Opera in einigen Kinos in Brandenburg und Berlin live eine neue Produktion ihres Hauses. Es geht um das Leben der mexikanischen Künstlerin Frida Kahlo. In New York wurde die Inszenierung schon gefeiert, vor allem von der großen spanischsprachigen Community. Unsere New York-Korrespondentin Giselle Uka hat sie gesehen.
13: Noch zögert Frida Kahlo, die nach ihrem Tod in der Unterwelt ihr Dasein fristet. Soll sie es wirklich wagen und wieder zurückkehren in die Welt, ins Reich der Lebenden, wo sie so viel Schmerz erleiden musste? Hinter Kahlo schwebt ein großer roter Baum, ohne Blätter, mit sehr verzweigten Ästen. Für Regisseurin Deborah Kolke ein wichtiges Symbol. Für mich ist der Baum der Körper von Frida, ihre Venen, ihre Arterien. Deshalb ist er rot. Er ist aber auch die Verbindung von Leben und Tod, von Himmel und Erde. Der Baum ist Teil des echten Lebens, aber auch der Unterwelt.
14: And part of the underworld.
13: Die fiktive zeitgenössische Oper El Último Sueño de Frida y Diego spielt am mexikanischen Tag der Toten. Ein Volksfest, an dem Familien ihrer Verstorbenen gedenken, mit Totenkopfmasken und in bunten Kleidern. Die Wächterin der Unterwelt, Katrina, bietet Frida an, sie dürfe heute ins Reich der Lebenden zurückkehren, weil ihr Geliebter Diego sie zu sich rufe. Doch Frida lehnt zunächst ab.
14: She promised herself to never come back. Because she didn't want to feel again so strong pain.
13: Sie habe sich selbst versprochen, niemals zurückzukehren, weil sie diesen starken Schmerz nicht mehr erleiden wollte, erklärt Kolke. Frida Kahlo litt ihr Leben lang unter chronischen Schmerzen. Nach einer Kinderlähmung verkrüppelte ihr rechtes Bein. Mit 18 erlitt sie einen schweren Busunfall. Aber auch ihre Beziehung zum Künstler Diego Rivera war nicht einfach.
14: They couldn't live one without another one.
13: Sie konnten nicht ohne einander leben, auch wenn es viel Untreue und Konflikte in der Beziehung gab. Aber in diesem Stück haben sie die Möglichkeit, Frieden zu schließen und für immer zusammen zu sein. Das liebe ich.
14: I love this.
13: Zu ihrer Reise ins Reich der Lebenden musste Frida dennoch überzeugt werden von Leonardo, der ebenfalls in der Unterwelt lebt. Er war mal Schauspieler und tritt als Drag Queen auf.
15: Leonardo ist eigentlich ein Symbol der Kunst. Und es ist eigentlich das erste Mal im Stück, dass Frida sozusagen nicht mehr kämpfen muss. Sie kommt an und Leonardo nimmt sie in die Arme und sagt, jetzt bist du sicher, lass mich dir helfen. Ich würde gern dir deine Schönheit zeigen, deine Kunst näher bringen. Ich will dich unterstützen.
13: Sagt Nils Wanderer. Der deutsche Countertenor spielt Leonardo und feiert mit der Rolle seine Premiere an der Met Opera. Die New Yorker lieben die Oper über Frida und Diego. Die beiden Kunstikonen sind für viele Repräsentanten lateinamerikanischer Kultur. Das Stück zieht vor allem auch spanischsprachiges Publikum an. Einige kommen in farbenfrohen Kleidern, zum Teil mit Blumenmustern oder auffälligem Kopfschmuck. Über 70 Jahre nach ihrem Tod bewegt Frida Kahlo die Menschen noch immer.
2: Live aus der Met in New York. Morgen um 19 Uhr beginnt die Live-Übertragung in einigen Berliner und Brandenburger Kinos. Es war ja schon Thema bei uns in den Nachrichten, jetzt gleich auch bei Bernhard Kempf. Im NATO-Land Rumänien ist eine mutmaßlich russische Drohne in ein Wohnhaus eingeschlagen.
16: Genau, darauf gibt es auch schon Reaktionen. Stefan Bukarest weist einen hohen russischen Diplomaten aus und die Bundesregierung verurteilt den Vorfall scharf, ebenso wie NATO-Generalsekretär Rutte. Darüber spreche ich gleich mit einem Korrespondenten für Rumänien.
2: Und das um kurz vor 2:30. Ich sage erstmal Tschüss und Kerstin Reinsch macht hier weiter.
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4: Staus und Verzögerungen in Brandenburg gibt es auf der A10 südlicher Berliner Ring Richtung Dreieck-Spreeau. Zwischen Rangsdorf und Königs Wusterhausen nach Bergungsarbeiten 20 Minuten plus. Dann westlicher A10 vor der Havelbrücke. In Richtung Havelland ab Großkreuz 30 Minuten plus. Und in Richtung Werder ab Potsdam Nord sind es 20 Minuten. A12 Berlin Richtung Frankfurt-Oder. Zwischen Storke und Briesen mehr als eine Stunde extra. Und A115 Richtung Dreieck-Funkturm. Zwischen Rastplatz Parforsheide und Spanischer Allee sind es 20 Minuten plus.
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16: Mit Bernhard Kempf. Steigende Preise, zu wenig Geld im Portemonnaie. Die Löhne konnten mit der Inflation in den vergangenen Jahren kaum mithalten. Dazu kommt, globale Krisen wie der Iran-Krieg haben unmittelbare Auswirkungen auf die Wirtschaft. Jetzt zum Ende der Woche kommt mal eine gute Nachricht. Die Meldung hat Kerstin Reinsch.
4: Die Inflation in Deutschland ist im Mai überraschend gesunken. Nach einer ersten Schätzung des Statistischen Bundesamtes verteuerten sich Waren und Dienstleistungen nur noch um 2,6% im Vergleich zum Vorjahresmonat. Im April lag die Inflationsrate noch bei 2,9%. Vermutlich gibt es einen Zusammenhang mit dem Tankrabatt. Durch die Maßnahme der Bundesregierung sind die Preise für Benzin und Diesel im Mai deutlich gesunken. Laut Bundeskartellamt fielen aber auch die Rohölpreise in der Hoffnung auf eine Entspannung im Nahen Osten. Die Zahl der Arbeitslosen in Deutschland ist im Mai wieder unter die 3-Millionen-Marke gesunken. Nach Angaben der Bundesagentur für Arbeit waren 2,95 Millionen Menschen auf Jobsuche. Das sind 58.000 weniger als im April, aber 31.000 mehr als vor einem Jahr. Die Quote sank auf 6,3%. Von der Agentur hieß es, es handle sich um die saisonübliche Entlastung bei den Arbeitslosenzahlen. Aus Nürnberg, Birgit Harprat.
17: Das ist keine Trendwende, so das Fazit der Nürnberger Behörde. Die Firmen halten sich immer noch zurück, wenn Stellen besetzt werden müssen. Vor allem in der Industrie werden weiter Stellen sogar abgebaut. Die nach unten korrigierte Wachstumsprognose der Regierung macht den Agenturen da wenig Hoffnung. Die Nachfrage nach neuen Kräften steigt nicht wirklich und es gibt laut heute vorgelegter Studie weniger Engpassberufe, also Jobs, wo Firmen händeringend nach Kräften suchen.
4: Die EU gibt mehr als 16 Milliarden Euro für Ungarn frei. Das hat Kommissionschefin von der Leyen angekündigt. Grund seien große Fortschritte bei wichtigen Reformen, die die neue Regierung von Ministerpräsident Mojor in kurzer Zeit erzielt habe. Das Geld war wegen der Politik der vorherigen Regierung von Ministerpräsident Orbán eingefroren. Mojor sprach von einem historischen Tag für Ungarn. Sein Team habe um jeden Europacent gekämpft. Die gescheiterte Pkw-Maut hat für den früheren Bundesverkehrsminister Scheuer ein juristisches Nachspiel. Der CSU-Politiker wird vor dem Landesgericht Berlin angeklagt. Es geht um den Vorwurf der Falschaussage in einem Untersuchungsausschuss des Bundestags. Scheuer selbst weist den Vorwurf zurück. Die geplante Pkw-Maut scheiterte im Sommer 2019 vor dem Europäischen Gerichtshof. Scheuer wird unter anderem vorgeworfen, Verträge abgeschlossen zu haben, bevor überhaupt Rechtssicherheit bestand. Die vorgesehenen Mautbetreiber erhielten mehr 240 Millionen Euro Schadenersatz. Ab morgen gilt eine wichtige Neuerung beim Datenschutz. Die Behörde der Datenschutzbeauftragten des Bundes, BFDI, bekommt neue Aufgaben. Aus Bonn, Rachel Patt.
18: Konkret geht es um den sogenannten Data Act, eine EU-Regel, die festlegt, wie Daten aus vernetzten Geräten genutzt werden dürfen. Also zum Beispiel aus Autos, Haushaltsgeräten oder Smartwatches. Neu ist, Unternehmen müssen ihren Nutzerinnen und Nutzern Zugang zu den über sie gesammelten Daten geben. Die Bundesnetzagentur mit Sitz in Bonn bleibt dabei die zentrale Anlaufstelle. Die BFDI schaut zusätzlich darauf, dass bei diesem Prozedere der Datenschutz eingehalten wird. Ihr Ziel? Klare Regelungen für Unternehmen und mehr Transparenz für alle, die wissen wollen, was mit ihren Daten passiert.
4: Berlins frühere Kultursenatorin Wedel Wilson hat im Fördergelduntersuchungsausschuss keine Fragen beantwortet. An einem Eingangsstatement sagte die parteilose Politikerin aber, sie habe in den Auftrag des Abgeordnetenhauses umsetzen wollen, bereits bewilligte Projekte zu fördern. Der Berliner grüne Politiker Wesener schließt nicht aus, dass auch der regierende Bürgermeister Wegner im U-Ausschuss befragt wird. Wesener sagte im RBB 24 Inforadio, es gebe Hinweise, dass Wegner bei bestimmten Projekten frühzeitig informiert war und sich auch selbst für einzelne Vorhaben eingesetzt hat. Der Berliner Rechnungshof hatte die Förderung von 13 Projekten als evident rechtswidrig bewertet. Das RBB Fernsehen sendet heute Abend ein RBB 24 Spezial zur Fördermittelaffäre um 20.15 Uhr. Soweit die Nachrichten. 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Das Wetter. Am Nachmittag von Nordwesten hier allmählich mehr Wolken, aber weiter trocken, ansonsten sonnig und freundlich. Die Temperaturen zur Stunde in Berlin-Buch 24 Grad, in Steglitz 26, in Grünow 23 Grad und in Guteborn 26. Morgen erst Schauer, später trocken und freundlich bei 22 bis 26 Grad. Die Zeit 15.05 Uhr.
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16: Jetzt im Studio Bernhard Kempf, schön, dass Sie mit dabei sind. Von der, Zitat, saisonüblichen Entlastung sprechen Experten. Erstmals seit Monaten liegt die Zahl der Arbeitslosen in Deutschland wieder unter der Marke von 3 Millionen. Auch hier in der Region in Berlin und Brandenburg waren weniger Menschen arbeitslos gemeldet. Allerdings heißt es in der Pressemeldung aus Nürnberg, auch eine fundamentale Trendwende sei das nicht. RBB-Reporter Thomas Weber.
19: Ein echter Durchbruch sei weiter nicht in Sicht, auch wenn der Arbeitsmarkt im zurückliegenden Monat etwas an Fahrt aufgenommen habe, sagt der Sprecher der Regionaldirektion bei der Bundesagentur für Arbeit, Jens Krüger.
20: Der Arbeitsmarkt in Brandenburg und in Berlin steckt unserer Meinung nach im Dauerstau. Die Arbeitslosigkeit sinkt zwar und auch die Beschäftigung nimmt weiter zu. Wenn wir uns aber dann die Stellenseite angucken, da ist es einfach die konjunkturelle Schwäche, die Arbeitgeber vorsichtiger werden lässt. Und das sehen wir vor allen Dingen im Bestand der offenen Stellen, die zurückgegangen ist im Vergleich zum Vorjahr.
19: In Berlin meldeten sich 222.000 Männer und Frauen arbeitslos. Das sind rund 3.300 weniger als im April. Die Arbeitslosenquote ist auf 10,3% gesunken. Im Land Brandenburg registrierten die Arbeitsagenturen im gleichen Zeitraum mehr als 86.000 Arbeitslose, knapp 1.500 weniger als vor einem Monat. Hier ist die Arbeitslosenquote leicht auf 6,4% zurückgegangen. Offene Stellen und Nachfrage nach Arbeitskräften gibt es nicht flächendeckend, oft nur in bestimmten Branchen, so der Sprecher der Regionaldirektion.
20: Offene Stellen in Berlin sehen wir vor allem im Bereich der Verwaltung, aber auch Gesundheit, Sozialwesen, Gastronomie und der ganze Dienstleistungsbereich, also zum Beispiel Sicherheit.
19: In Brandenburg kommt noch das Kfz-Gewerbe und der Bau hinzu. Stellenabbau findet in Berlin momentan noch eher im Bereich der Zeitarbeit statt. Aber nicht nur, sagt Sprecher Krüger.
20: Beim Bereich der IKT, also so klassische Bürotätigkeiten zum Beispiel für App- und Softwareentwickler. In Brandenburg ist es eher das verarbeitende Gewerbe, was sich auch auf die Zeitarbeit auswirkt. Also hier zum Beispiel der Automobilzuliefererbereich oder auch die Stahlindustrie, die da in der Zeitarbeit abbauen.
19: Die Industrie- und Handelskammer Berlin fordert dringend notwendige Aufbruchssignale für Berlin und nennt die Expo, die aus ihrer Sicht 80.000 temporäre und rund 20.000 dauerhafte neue Arbeitsplätze bringen könnte. Die Regionaldirektion sieht auch die Bundespolitik besonders bei der Krisenbewältigung auf dem Arbeitsmarkt im Osten gefordert.
1: Thomas Weber war das über die aktuellen Arbeitsmarktdaten für Berlin und Brandenburg. Der Untersuchungsausschuss zur Berliner Fördergeldaffäre wollte weiter aufklären mit der wichtigsten Zeugin. Geladen heute war die entlassene Kultursenatorin Sarah Wedel-Wilson. Doch dann die Überraschung, sie hat sich allen Nachfragen verweigert. Die Aufklärer sind enttäuscht, berichtet rbb-Landespolitik-Reporterin Angela Ulrich.
21: Es war nur eine kurze Erklärung gleich am Anfang, die Sarah Wedel-Wilson abgegeben hat, zu ihrer Rolle in der Fördergeldaffäre. Danach schweigt die Ex-Senatorin. Besser gesagt, immer und immer wieder beruft sie sich auf ihr Recht, die Auskunft zu verweigern. CDU, SPD, Grüne und Linke im Ausschuss sind unisono enttäuscht und unzufrieden.
22: Heute sind wir jedenfalls nicht weitergekommen.
23: Es ist auf jeden Fall weniger Gehör und es wäre eine Gelegenheit für mehr Gehör gewesen.
24: Wir wollen uns einfach noch mal rechtlich beraten lassen, an welcher Stelle hat ein Zeuge tatsächlich das Recht, Aussage zu verweigern und ab wann eben nicht.
21: So Manuela Schmidt von der Linken, Matthias Kollatz, SPD und Stefan Lenz von der CDU. In der Fördergeldaffäre um rechtswidrig vergebene Gelder an Projekte gibt es mehrere Strafanzeigen. Unter anderem eine gegen Wedel-Wilson wegen Haushaltsuntreue. Die Ex-Senatorin berät sich im Ausschuss mehrfach mit ihrem Anwalt und beantwortet dann keine Fragen mehr. Dass sie dazu so uneingeschränkt das Recht hat, wie Wedel-Wilson behauptet, zieht der Ausschuss in Zweifel und will das nun per Gutachten prüfen lassen, sagt die Vorsitzende Manuela Schmidt.
24: Wir haben ja auch in unserem Haus schon Ordnungsgelder gezogen, um Aussagen zu erzwingen im Rahmen dessen, was möglich ist im Rahmen eines Untersuchungsausschusses. Aber es geht ja nicht nur um unseren Untersuchungsausschuss, es wird ja sicherlich auch weitere Untersuchungsausschüsse geben und geht es darum, auch grundsätzlich mal diese Frage zu klären.
21: Zuvor hatte sich Wedel-Wilson in einem Eingangsstatement für ihr Vorgehen in der Fördergeldaffäre verteidigt. Sie hatte Förderbescheide unterzeichnet, die der Landesrechnungshof als rechtswidrig kritisiert, weil sie nicht inhaltlich geprüft wurden. Wedel-Wilson betonte, die Projekte seien schon von ihrem Vorgänger Cialo bewilligt worden. Sie habe nicht gewollt, dass erneut Geld für den Kampf gegen Antisemitismus verfalle. Im Rückblick, so die Ex-Senatorin, sei das sicher nicht gut umgesetzt worden und kritisch zu sehen. Gleichzeitig machte Wedel-Wilson klar, dass für sie jedes geförderte Projekt zum Kampf gegen Antisemitismus beigetragen habe. Susanna Kahlefeld von den Grünen überzeugt das nicht. Gerade dann hätte man besonders aufpassen müssen.
25: Das würde mich persönlich aber zu höchster Sorgfalt verpflichten und nicht dazu, eine Liste von Kumpels gegen die eigene Verwaltung durchzusetzen.
21: Nach Wedel-Wilson hört der Ausschuss noch den entlassenen Staatssekretär für gesellschaftlichen Zusammenhalt, Oliver Frederici. Dieser hatte vor der Vergabepraxis ausdrücklich gewarnt. Ex-Kultursenator Joe Cialo wird am 11. Juni vernommen.
1: Soweit der Bericht von Landespolitikreporterin Angela Ulrich. Es ist eins der größten Ermittlungsverfahren gegen Drogenkriminelle der vergangenen Jahre. 39 Beschuldigte, überwiegend aus dem Köln-Bonner Raum, die sollen über Jahre im großen Stil Drogen geschmuggelt und verkauft haben. Das Ungewöhnliche daran ist, bis auf wenige Ausnahmen handelt es sich um einen rein deutschen Drogenring mit überwiegend jungen Tatverdächtigen, viele davon aus gut bürgerlichem Haus. Heute hat vor dem Landgericht Düsseldorf der Prozess gegen die sechs mutmaßlichen Haupttäter begonnen. Mehr dazu von WDR-Reporter Markus Schmitz.
26: Mehr als ein Jahr dauert nun schon die Untersuchungshaft. Mit offenem Hemd und Sakko betritt ein Angeklagter den Verhandlungssaal. Er lächelt seinen Mitangeklagten an. Die Staatsanwaltschaft bezeichnet diese beiden als Redelsführer. Der Verteidiger Sebastian Holbeck beschreibt seinen Mandanten.
27: Mein Mandant ist ein gebildeter Mensch mit guten Manieren, kommt aus ganz bürgerlichem Hause. Er ist eigentlich ein guter Junge. Ist ziemlich tragisch und ziemlich bitter, auch für die Familie natürlich, dass er jetzt da reingeraten ist. Er wird sich den Dingen stellen und ich gehe auch davon aus, dass der Prozess sehr schnell eine gewisse Dynamik entfalten wird. Und es ist sicherlich relativ schnell mit einem ziemlich weitgehenden Teilgeständnis zu rechnen.
26: 13 Anwälte und ihre 6 Mandanten füllen die linke Seite des Gerichtssaals in Düsseldorf. Einige der Beschuldigten sind bislang strafrechtlich noch nicht aufgefallen. Jetzt allerdings sind sie mit schweren Vorwürfen konfrontiert, sagt Julius Sterzel von der Staatsanwaltschaft Düsseldorf.
28: Insgesamt sollen 62 Betäubungsmittelgeschäfte mit einem Gesamtvolumen von ca. 1 Tonne Kokain, 4 Tonnen Marihuana, 20 Liter Amphetaminöl sowie mehrere tausend Tabletten synthetische Betäubungsmittel abgewickelt worden sein.
26: Im vergangenen Jahr veröffentlichten die Ermittler Bilder eines internationalen Zugriffs gegen den Drogenhandel. In Südspanien stürmte die Polizei eine Villa. Auch deutsche Beamte waren dabei. Es war das Haus eines Beteiligten in dem Komplex. Es gibt aber noch mehr Beschuldigte. Die Bande soll Verbindungen bis Südamerika gehabt haben. Die importierten Drogen wurden laut Vorwurf bundesweit verkauft. Es steht ein intensiver Prozess bevor, so der Verteidiger Yannick Börter.
0: Grundsätzlich hat das Verfahren vom Verfahrensstoff sicherlich das Potenzial, hier mehrere Jahre zu sitzen, einfach weil wir unfassbar viele Beschuldigte haben, die heute hier gar nicht sitzen, Verbindungen ins Ausland, wie Sie richtig gesagt haben, auch in verschiedene Ländereien, verschiedene Verbindungen, was auf Finanzströme angeht. Ungewöhnlich sind sicherlich die Lebensläufe der meisten Angeklagten, also dass man mit solchen Mengen hier zu tun hat und der Großteil derer, die hier sitzen heute, unvorbestraft sind, noch nie was mit dem Strafgesetz zu tun hatten, das ist doch schon sehr ungewöhnlich. Das erlebt man sonst anders.
26: Die Angeklagten sollen mehr als 11 Millionen Euro illegale Einnahmen erzielt haben, sagt die Staatsanwaltschaft. Für den Prozess in Düsseldorf sind jetzt erst einmal 26 Verhandlungstage angesetzt.
1: Markus Schmitz war das aus Düsseldorf über den Auftakt im sogenannten Rich Kids Prozess.
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1: Surfen hier in Berlin kein Problem, sagen sie, und ich stelle mich auf mein Brett, und wann dann auch genug Wind ist, dann surfe ich auf dem Wannsee, auf dem Mögelsee oder wo immer auch sonst. Im folgenden Beitrag wird gesurft, aber ohne Wind. Die Rede ist von Wellenreiten, und wie der Name schon sagt, braucht man dafür eine Welle. Und das ist abseits der großen Meere ziemlich schwierig, aber nicht unmöglich. Indoor-Wellen sorgen für Surfen in Berlin. Jan-Ole Behrens traf ein gerade mal 15 Jahre altes Talent, das gleich zwei Leidenschaften hat.
5: Was Sie gleich hören werden, ist ein Surfer. Einer der besten Deutschlands, um genau zu sein. Und er spielt richtig gut Klavier. Für Leander Lu passen seine Leidenschaften gut zusammen.
6: Wenn man richtig so drinne ist, dann ist man so im Flow. Man kann auch sehr emotional Klavier spielen und auch mit sehr viel, mit sehr viel Emotionen surfen.
5: Der 15-Jährige ist sportlich, schmal gebaut und trägt mittellange schwarze Haare, die ihm bis zum Kinn reichen. Er betreibt Rapid Surfing. Hier wird auf künstlichen stehenden Wellen gesurft. Dafür kann er von seinem Klavierspiel einiges mitnehmen.
7: Ist sehr ähnlich zum Surfen eigentlich, weil in beiden probiere ich nachzudenken, was ich als nächstes machen werde, ob ich jetzt ganz hoch springen will, ob ich den nächsten Part auf dem Klavier sehr leise haben will. Ja, es ist schon sehr ähnlich.
5: Seitdem er 8 Jahre alt ist, spielt der Berliner Klavier. Vor 5 Jahren begann er mit dem Surfen. Inzwischen tritt er bei internationalen Wettbewerben an, reist dafür bis in die USA. Beim Rapid Surfen möchte er sich stets verbessern.
6: Ich probiere meinen Frontside Reverse zu üben. Mein Tail kommt nicht hoch genug und das probiere ich jetzt zu verändern.
5: Beim Frontside Air Reverse springt man von der Welle ab, dreht sich mit dem Brett um die eigene Achse und landet wieder. Noch fällt er bei der Übung regelmäßig ins Wasser.
6: Ich mag es aber nur richtig gerne, neue Sachen zu lernen.
5: Und anderen Sachen beizubringen. Inzwischen bringt Leander Lu Kindern das Rapid Surfen bei, um sich seine eigenen Trainingszeiten jeden Samstag und Sonntagmorgen im Berliner Wellenwerk zu finanzieren. Dabei lernt er selbst.
6: Ich habe sehr viel gelernt, wie ich besser kommuniziere und wie ich mit Kindern arbeite. Da muss ich etwas mehr mit den Emotionen arbeiten.
5: Beim Training fährt er parallel zu den Kindern, versucht ihnen bei der Haltung zu helfen. Auch sie geraten dabei manchmal aus dem Gleichgewicht, plumpsen ins Wasser.
6: Auch wenn man merkt, man fühlt, dass man nicht immer Fortschritte macht beim Surfen. Man hat ja manchmal solche Arten von Tage, dass man immer weiter probiert, immer weiter pusht, bis es eventuell klappt.
5: Und so ist es auch bei ihm. Am Ende seines Trainings klappt der Frontside Air Reverse. Einen guten Schlussakkord setzt er eben auch auf dem Surfbrett.
1: Indosurfen auch in Berlin. Ein Beitrag von Jan-Ole Behrens war das.
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1: Das Wetter für Berlin und Brandenburg. Es sind 26 Grad aktuell in Berlin-Köpenick, 26 auch in Gutelborn. Damit haben wir die Höchstwerte für heute auch schon erreicht. Noch scheint die Sonne, aber es kommen immer mehr Wolken dazu. Soll aber trocken bleiben. Morgen ist Schauer, später trocken. Es bleibt freundlich. Höchstwerte am Samstag 22 bis 26 Grad.
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1: Den hat Kerstin Reinsch.
4: Brandenburg, A10 südlicher Berliner Ring Richtung Dreieck-Spreeau zwischen Genshagen und Königswusterhausen etwa 40 Minuten plus wegen eines defekten Fahrzeugs. Westliche A10 vor der Havelbrücke. In Richtung Havelland ab Großkreuz 30 Minuten Stau und in Richtung Werder ab Potsdam-Nord sind es 20 Minuten. A12 Berlin Richtung Frankfurt-Oder zwischen Briesen-Storkow und Briesen mehr als eine Stunde extra. Und A115 in Richtung Dreieck-Funkturm zwischen Rastplatz Parfors, Heide und Spanische Allee 20 Minuten Stau. In Berlin läuft der Feierabendverkehr, deshalb Staus auf dem Berliner Stadtring. In Richtung Wedding zwischen Kreuz Schöneberg und Funkturm sind es 20 Minuten zusätzlich. In Richtung Treptow zwischen Jakob-Kaiser-Platz und Funkturm ebenfalls 20 Minuten plus, sowie am Autobahnende vor der Elsenbrücke nochmal 10 Minuten zusätzlich. 20 Minuten extra auch auf der Karl-Marx-Straße in Richtung Britz sowie auf der Frankfurter Allee stadtauswärts. Geduld brauchen Sie auch rund ums Ostkreuz, die Elsenbrücke und die Oberbaumbrücke. 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
1: Mit Bernhard Kempf. Die Nachfrage nach Gas und Öl ist seit Monaten ein Preistreiber in Deutschland, aber auch Dienstleistungen und Lebensmittel haben sich verteuert. Das merkt jeder von uns beim Besuch im Supermarkt. Jetzt aber hat der Preisdruck in Deutschland ein bisschen nachgelassen. Erstes Thema in den Nachrichten und die hat jetzt Kerstin Reinsch.
4: Die Inflation in Deutschland ist im Mai überraschend gesunken. Nach einer ersten Schätzung des Statistischen Bundesamtes verteuerten sich Waren und Dienstleistungen nur noch um 2,6% im Vergleich zum Vorjahresmonat. Im April lag die Inflationsrate noch bei 2,9%. Vermutlich gibt es einen Zusammenhang mit dem Tankrabatt. Durch die Maßnahme der Bundesregierung sind die Preise für Benzin und Diesel im Mai deutlich gesunken. Laut Bundeskartellamt fielen aber auch die Rohölpreise in der Hoffnung auf eine Entspannung im Nahen Osten. Die Zahl der Arbeitslosen ist im Mai unter die 3-Millionen-Marke gefallen. Insgesamt wurden 2.950.000 Erwerbslose registriert, 58.000 weniger als im April, aber 31.000 mehr als vor einem Jahr. Die Quote sank auf 6,3%. Ähnlich ist die Entwicklung in Berlin und Brandenburg. Thomas Weber, RBB 24.
19: Ein echter Durchbruch auf dem Arbeitsmarkt sei weiter nicht in Sicht, heißt es aus der Regionaldirektion der Bundesagentur für Arbeit. Auch wenn der Arbeitsmarkt etwas an Fahrt aufgenommen habe. In Berlin meldeten sich 222.000 Männer und Frauen arbeitslos, 3.300 weniger als im April. Die Arbeitslosenquote ist im Mai leicht auf 10,3% gesunken. Im Land Brandenburg registrierten die Arbeitsagenturen mehr als 86.000 Jobsuchende, knapp 1.500 weniger als im Vormonat, bei einer ebenfalls leicht gesunkenen Arbeitslosenquote von 6,4%. Verstärkte Einstellungen meldet derzeit das Gesundheits- und Sozialwesen sowie die Gastronomie.
4: Die EU gibt mehr als 16 Milliarden Euro für Ungarn frei. Das hat Kommissionschefin von der Leyen angekündigt. Aus Brüssel Katrin Schmidt.
21: Das Geld wird freigegeben, weil Ungarn in kurzer Zeit große Fortschritte erzielt habe, bei Investitionen, bei Regionalförderung und bei der Korruptionsbekämpfung. So erklärt es EU-Kommissionspräsidentin von der Leyen anlässlich des Antrittsbesuchs des neuen ungarischen Premier Modja, der seit rund 3 Wochen im Amt ist. Es müssten weitere Schritte getan werden, so von der Leyen, aber man sei auf dem richtigen Weg. Bei den rund 16 Milliarden Euro handelt es sich um den größten Teil, der insgesamt gut 17 Milliarden Euro, die in Brüssel während der Regierungszeit von Ungarns Ex-Regierungschef Orbán eingefroren wurden, weil das Land unter ihm gegen Prinzipien der Rechtsstaatlichkeit verstoßen hat, also die Unabhängigkeit der Gerichte und die Gewaltenteilung untergraben hat, sowie wegen Korruption und mangelnder Transparenz im Umgang mit Geldern aus den Töpfen der EU.
4: Die gescheiterte Pkw-Maut hat für den früheren Bundesverkehrsminister Scheuer ein juristisches Nachspiel. Der CSU-Politiker wird vor dem Landgericht Berlin angeklagt. Es geht um den Vorwurf der Falschaussage in einem Untersuchungsausschuss des Bundestags. Scheuer selbst weist den Vorwurf zurück. Die geplante Pkw-Maut scheitert im Sommer 2019 vor dem Europäischen Gerichtshof. Scheuer wird unter anderem vorgeworfen, Verträge abgeschlossen zu haben, bevor überhaupt Rechtssicherheit bestand. Die vorgesehenen Mautbetreiber erhielten mehr als 240 Millionen Euro Schadenersatz. Die Behörde der Datenschutzbeauftragten des Bundes BFDI bekommt ab morgen zusätzliche Aufgaben. Sie überwacht die Anwendung des sogenannten EU Data Acts gegenüber der Wirtschaft und öffentlichen Stellen des Bundes, wenn personenbezogene Daten betroffen sind. Die im September in Kraft getretene Verordnung

0: auf Ulm 4 Verdächtige angeklagt. Die 3 Männer und eine Frau sollen im vergangenen Jahr Auspuffrohre von rund 170 Fahrzeugen mit Bauschaum beschädigt haben. Der Schaden liegt laut Ermittlern bei mehr als 13.000 Euro. An den Autos wurden außerdem Aufkleber mit der Aufschrift "Sei grüner" und ein Bild des damaligen Wirtschaftsministers Habeck angebracht. Die Ermittler vermuten eine gezielte Aktion, um die Bevölkerung vor der Bundestagswahl 2025 zu beeinflussen. Laut Spiegel könnte Russland dahinter stecken. Soweit die Nachrichten. 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Das Wetter. Am Nachmittag von Nordwesten her allmählich mehr Wolken, sonst weiter trocken und sonnig. Aktuell in Berlin-Gatow 24 Grad, in Köpenick 26, in Angermünde 23 Grad und in Guteborn 26. Morgen erst Schauer, später trocken und freundlich bis 26 Grad. Auch der Sonntag freundlich, später sind leichte Schauer möglich bis 27 Grad. Die Zeit 15.25 Uhr.
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2: Weiter geht's jetzt mit Bernhard Kempf. Im Südosten Rumäniens, nahe der Grenze zur Ukraine, da hat eine Drohne in der vergangenen Nacht ein Wohnhaus getroffen. Der Einschlag löste einen Brand aus. 2 Menschen wurden leicht verletzt. Es war das erste Mal, dass eine Drohne ein Wohngebiet in dem EU- und auch NATO-Staat Rumänien getroffen hat. Ja, und wie die rumänische Regierung mit diesem Vorfall umgeht, darüber will ich jetzt sprechen mit David Freches, unserem Korrespondenten für Südosteuropa im ARD Studio Wien. Hallo David.
3: Hallo aus Wien.
2: Vom rumänischen Verteidigungsministerium, da heißt es, man gehe davon aus, dass es sich um eine russische Drohne handelt. Kannst du sagen, ist das mittlerweile bestätigt?
3: Ja, der Nationale Sicherheitsrat in Rumänien, der ist heute in einer Dringlichkeitssitzung zusammengekommen und die ist vorhin zu Ende gegangen. Da ist zum einen rausgekommen, dass Rumänien das russische Generalkonsulat schließt und der Konsul entsprechend zur persona non grata erklärt wird. Aber Präsident Nico Jordan, der hat da auch nochmal gesagt, ich zitiere, die gesamte Verantwortung für diesen Vorfall liegt bei Russland, einem Land, das seit mehr als 4 Jahren einen Angriffskrieg gegen die Ukraine führt.
2: Klarer Fall. Also offensichtlich, der NATO-Generalsekretär Rutte und auch die deutsche Bundesregierung, die haben diesen Vorfall schon scharf verurteilt. Wie reagiert denn die rumänische Regierung auf diesen Drohneneinschlag?
3: Also sie fordert vereinfacht gesagt vor allem Geld und Technik, also zum einen EU-Gelder für Verteidigungsausrüstung durch das SAFE-Programm, das sogenannte SAFE-Programm. Das ist ein Programm der Europäischen Union, um die militärische Verteidigungsbereitschaft in den Mitgliedstaaten schnell zu erhöhen, um auch die europäische Rüstungsindustrie zu stärken. Und Rumänien möchte damit zum Beispiel in die eigene Luftabwehr investieren. Das Land steht da auch unmittelbar vor der Unterschrift von entsprechenden Verträgen. Und Punkt 2 betrifft die Technik. Rumänien möchte gerne so schnell wie möglich von den NATO-Verbündeten Militärtechnik haben, die der heutigen Kriegsführung und vor allem der Drohnengefahr standhalten kann. Das ist im Land nämlich aktuell noch nicht der Fall.
2: Jetzt muss man sagen, auch Polen musste sich ja schon gegen russische Drohnen zur Wehr setzen. Auch da wurde ein Wohnhaus getroffen, jetzt also Rumänien. Was meinst du, sind das tatsächlich eigentlich nur Ausrutscher, also fehlgeleitete Flugkörper, oder sind das eher gezielte Provokationen aus Moskau?
3: Also ich glaube, die Frage kann der Kreml am besten beantworten. Es scheint dem Kreml, gelinde gesagt, aber auf jeden Fall egal zu sein, wenn es zu solchen Vorfällen kommt. Beziehungsweise, präziser ausgedrückt, sie nehmen es offenbar billigend in Kauf, wenn sie ukrainische Ziele an der Grenze zu Rumänien angreifen. Seit Februar 2022, da kommt die Armee in Rumänien auf 28 russische Drohnen, die in den nationalen Luftraum eingedrungen sind. Rund 50 Mal sind dabei Drohnenteile runtergekommen bzw. in Rumänien gefunden worden. Und alleine dieses Jahr, da sprechen wir schon von 15 Fällen. Kein Vorfall war dabei, aber so schwer wie der aktuelle. Und den kann Rumänien mittlerweile auch ziemlich gut nachvollziehen. Präsident Nico Jordan hat gesagt, es habe sich um einen Angriff mit einem Drohnenschwarm gehandelt von über 40 russischen Drohnen, die halt versucht haben, ukrainische Stellung in Grenzregionen zu attackieren. Und eine dieser 40 Drohnen, die sei dann eben in den Luftraum in Rumänien eingedrungen.
2: Jetzt hab's schon gesagt, Rumänien gehört zur Europäischen Union, ist auch NATO-Mitglied. Würde so ein Vorfall als Angriff gegen Rumänien gewertet werden, wie gesagt würde, dann könnte das ja den Artikel 5 nach sich ziehen, also einen möglichen Bündnisfall. Meinst du, das

0: ist realistisch?
1: Also Transparenz, ich bin kein Fachmann dafür, aber ich gehe nicht davon aus. Um den Bündnisfall auszurufen, muss vereinfacht gesagt vorher ein bewusster und gezielter militärischer Angriff erfolgt sein. Und die Regierung in Rumänien, die hat eben nicht präzisiert, ob sie davon ausgeht, dass die Drohne absichtlich in Richtung Rumänien geschickt wurde oder eben nicht. Es steht also die Frage im Raum, ob das auch eine Fehlleitung gewesen sein könnte. Und dafür den Bündnisfall auszurufen, da dürfte, glaube ich, weder Rumänien noch die NATO ein Interesse dran haben.
0: Ganz vielen Dank, David Frechis, war das über den Drohnenanschlag auf ein Wohnhaus in Rumänien. Jetzt haben wir es 15.30 Uhr, ganz genau 3:30. Außer Spesen nichts gewesen, kann man sagen, das war bisher der Stand bei der Pkw-Maut. Denn das Projekt ist seinerzeit nicht umgesetzt worden. Gekostet hat es die Steuerzahler allerdings mehr als 240 Millionen Euro. Und das, weil der damalige Verkehrsminister Andreas Scheuer von der CSU schon entsprechende Verträge mit den Betreibern unterschrieben hatte. Jetzt aber kommt ein juristisches Nachspiel, und zwar nicht wegen der Maut selbst, sondern wegen einer Aussage von Scheuer vor dem Untersuchungsausschuss. Die ganze Gemengelage fasst Hauptstadtkorrespondent Jim Bob Nikschas zusammen.
2: Die gescheiterte Pkw-Maut ist eng mit dem Namen Andreas Scheuer verbunden. Dabei war es sein damaliger Amtsvorgänger und CSU-Parteikollege Alexander Dobrindt, der die Maut ab 2014 zunächst vorangetrieben hat. Scheuer übernahm 2018. Die Idee, wer deutsche Autobahnen und Bundesstraßen nutzt, sollte auch dafür zahlen und sich über eine Maut an den Kosten für die Instandhaltung beteiligen. Die Regierung plante mit Einnahmen von mehreren 100 Millionen Euro pro Jahr. Im Visier hatte die CSU dabei vor allem Autofahrerinnen und Fahrer aus dem Ausland. Die Deutschen nämlich sollten die Kosten später über eine niedrigere Kfz-Steuer zurückbekommen. Dieses Modell war schon früh umstritten. Juristen warnten, das Ganze könnte gegen EU-Recht verstoßen, weil am Ende ja praktisch nur Ausländer belastet würden. Genau mit dieser Begründung klagte Österreich schließlich gegen die Mautpläne vor dem Europäischen Gerichtshof und bekam Recht. Mitte 2019 wurden die Mautpläne gestoppt. Da aber hatte Minister Scheuer die Verträge mit den Betreiberfirmen schon längst unterschrieben. Die Folge? Die Verträge mussten gekündigt werden und die Betreiberfirmen verklagten den Bund erfolgreich auf Schadenersatz. Am Ende kostete das gescheiterte Projekt die Steuerzahler mindestens 243 Millionen Euro. Hätte Scheuer all das verhindern können? Diese Frage sollte ein Untersuchungsausschuss im Bundestag klären. Die Spitzen der Betreiberfirmen sagten dabei aus, sie hätten Scheuer damals angeboten, mit dem Mautvertrag noch zu warten, bis das Gericht entschieden hat. Andreas Scheuer jedoch weist das zurück. Er könne sich an ein solches Angebot nicht erinnern. Das soll eine Falschaussage sein, so lautet nun die Anklage der Staatsanwaltschaft. Ob der Vorwurf zutrifft, will das Landgericht Berlin jetzt herausfinden. Der Bund hatte bereits darauf verzichtet, von Scheuer Schadenersatz zu fordern.
0: Das Pkw-Maut-Debakel hat ein juristisches Nachspiel. Informationen waren das von Jim Bob Nikschas.
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0: Gefühlt wird alles immer teurer. Seit Beginn des Irankriegs vor 3 Monaten sind besonders die Energiepreise ziemlich heftig gestiegen. Und die Frage war zuletzt, ob das in diesem Tempo und in dieser Höhe so weitergeht. Doch jetzt gibt's in Sachen Inflation überraschende Entwicklungen, wie Gabi Beck aus Wiesbaden berichtet.
4: Die Inflation in Deutschland ist im Mai leicht zurückgegangen. Das hat das Statistische Bundesamt auf Basis vorläufiger Zahlen in Wiesbaden bekannt gegeben. Demnach lag die Inflation im Mai bei voraussichtlich 2,6%, nach zuletzt noch 2,9% im April. Vor allem die Preise für Heizöl, Benzin und Diesel sind im Vergleich zum Vorjahreszeitraum deutlich gestiegen. Insgesamt stiegen die Energiepreise um 6,6%, nicht zuletzt durch den Irankrieg laut Bundesamt. Lebensmittel sind dagegen im Jahresvergleich kaum teurer geworden. Bei den Dienstleistungen wie zum Beispiel Restaurant- und Hotelbesuche oder Versicherungen liegt die Inflation bei rund 3%.
0: Gabi Beck war das aus Wiesbaden. 240 Millionen US-Dollar Wagniskapital, das ist eine ziemlich ordentliche Summe für ein deutsches Start-up. Aber wenn es um die Energie der Zukunft geht, da ist diese Summe nur ein Anfang. Die Bundesregierung forciert die Kernfusion als Schlüsseltechnologie für zukünftige Energieversorgung. Das Problem dabei, diese Technologie ist noch Science Fiction. Ein deutsches Start-up will das ändern. Mehr dazu von Sören Hinze.
5: Das Startup Focused Energy will Strom aus Kernfusion erzeugen und dadurch eine globale Herausforderung mit Ingenieurskunst lösen, sogenannte Deep Tech. Gründer und Geschäftsführer Thomas Forner ist auf die jüngst zugesagten 240 Millionen US-Dollar Wagniskapital angewiesen.
6: Ein Deep-Tech-Unternehmen braucht sehr früh sehr viel Geld. Wir bauen Anlagen und um Anlagen zu bauen, um Laser zu bauen, um Anlagen zu bauen, die unseren Treibstoff herstellen können, brauchen wir Millionen als Investment.
5: Entstanden durch eine Ausgründung der Technischen Universität Darmstadt forscht das Startup seit 2022 als eigenes Unternehmen an der Kernfusion. Eine Niederlassung in Berlin darf in dieser Branche nicht fehlen.
6: Es gibt in Deutschland wenige Leute, die Erfahrung haben mit Scale-Ups. Also heißt Unternehmen, die von 10, 20 auf mehrere hundert, irgendwann auf mehrere tausend Leute wachsen. Diese Erfahrung findet man in der Regel entweder in Berlin oder in München. Zweiter Grund ist, eine Energiequelle braucht staatliche Unterstützung.
5: Die Energie der Zukunft soll aber in Hessen produziert werden, auf dem Gelände des 2011 abgeschalteten Kernkraftwerks Biblis. Vorteil, Fläche, Infrastruktur und Netzanschluss sind bereits vorhanden. Dort soll nun ein Kernfusionscampus entstehen.
6: Biblis ist unser Integrationsstandort. Also das heißt, dort bauen wir die erste integrierte Laseranlage. Dort werden wir unsere Targets, unseren Treibstoff in Kammern schießen und mit Lasern treffen. Und wir sind schon seit einem Jahr in Biblis dabei umzubauen.
5: Das Startup Focused Energy verfolgt einen anderen Ansatz als die Kernfusionsforschung in beispielsweise Greifswald oder CERN bei Genf. Focused Energy setzt auf Laserfusion statt auf Magnetfelder.
6: Laserfusion ist der einzige Fusionsansatz, der bislang Nettoenergiegewinn gezeigt hat. Nicht nur einmal, sondern mittlerweile wiederholt, mittlerweile mal ein Nettoenergiegewinn von 4,13.
5: Bedeutet, in Experimenten wurde viermal so viel Energie abgegeben, wie der Laser aufgewendet hat, um die Fusion anzuschieben.
6: Das heißt, die Physik ist bewiesen und es geht jetzt um Engineering.
5: Industrielle Partner sind an Bord. Geldgeber sind neben Bund, der Europäischen Union und US-amerikanischen Investor der deutsche Energiekonzern RWE.
6: Wir werden zukünftig keine Kraftwerke bauen. Wir beschäftigen uns mit der Fusion, mit der Energiequelle. Alles, was Kraftwerkanforderungen angeht, also heißt irgendwie Dampfturbinen, das ganze Einspeisen ins Netz, der ganze Betrieb von Kraftwerken, dafür brauchen wir Partner, die das viel, viel besser können als wir.
5: Im Kampf gegen den Klimawandel spielt die Technologie aber eine nachrangige Rolle. Wenn überhaupt, kann die Kernfusion frühestens in den 2040ern als wirtschaftlich sinnvolle Energiequelle dienen. Focused Energy will seinen ersten Prototypen bis 2035 in Betrieb nehmen. Schon das ist ehrgeizig.
0: Soweit Wirtschaftsreporter Sören Hinze. Gerade mal 69 Tage, so kurz war Berlins neuer Chefdigitalisierer Matthias Hund im Amt. 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Ebenfalls neu auch das Wetter für Berlin und Brandenburg, aber es sieht eigentlich ein bisschen aus wie gestern. Viel, viel Sonne, wenige Wolken, Temperaturen 25 Grad in Berlin nach 26 Grad in Guben. Im Laufe des Nachmittags kommen dann noch ein paar Wolken mit dazu. Es soll aber trocken bleiben. In der Nacht dann meist stark bewölkt. Tiefstwerte 18 bis 13 Grad. Morgen erst Schauer, dann recht freundlich 22 bis 26 Grad.
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0: Den hat Kerstin Reinsch.
7: Staus und Verzögerungen in Brandenburg gibt es auf der A10, dem südlichen Berliner Ring Richtung Dreieck-Spreeau, zwischen Rangsdorf und Königswusterhausen insgesamt 20 Minuten plus. Denn auf der A113 vor dem Kreuz Schönefeld 15 Minuten zusätzlich. Westliche A10 vor der Havelbrücke, in Richtung Havelland ab Großkreuz 30 Minuten zusätzlich, in Richtung Werder ab Potsdam-Nord 20 Minuten plus. A12 Berlin Richtung Frankfurt-Oder, zwischen Stock und Briesen mehr als eine Stunde extra. Und A115 in Richtung Dreieck-Funkturm. Zwischen Rastplatz Parforsheide und Spanischallee sind es 20 Minuten zusätzlich. Stadtverkehr Berlin. Staus auf dem Berliner Stadtring in Richtung Wedding zwischen Kreuz Schöneberg und Funkturm 20 Minuten plus. In Richtung Treptow zwischen Jakob-Kaiser-Platz und Funkturm 20 Minuten plus. Stauschwerpunkte in der Innenstadt sind die Spreebrücken zwischen Kreuzberg und Friedrichshain, einschließlich der Elsenbrücke. Dann die Kreuzung Mühlenstraße und Straße der Pariser Kommune, die sind nach einem Unfall gesperrt. Weitere Staus gibt es rund ums Ostkreuz, auf der Petersburger Straße Richtung Prenzlauer Berg und der Frankfurter Allee stadtauswärts. 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
0: 15.40 Uhr.
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0: Mit Bernhard Kempf. Die Kaufkraft in Deutschland, sie ist im ersten Quartal real gestiegen und das trotz des Iran-Krieges. Das liegt daran, dass die Löhne in diesem Zeitraum schneller als die Preise gestiegen sind. Gestiegen ist zuletzt auch die Inflationsrate. Jetzt im Mai allerdings sieht das anders aus. Die Nachrichten hat Kerstin Reinsch.
7: Die Inflation in Deutschland ist im Mai überraschend gesunken. Nach einer ersten Schätzung des Statistischen Bundesamtes verteuerten sich Waren und Dienstleistungen nur noch um 2,6% im Vergleich zum Vorjahresmonat. Im April lag die Inflationsrate noch bei 2,9%. Vermutlich gibt es einen Zusammenhang mit dem Tankrabatt. Durch die Maßnahme der Bundesregierung sind die Preise für Benzin und Diesel im Mai deutlich gesunken. Laut Bundeskartellamt fehlen aber auch die Rohölpreise in der Hoffnung auf eine Entspannung im Nahen Osten. Die Zahl der Arbeitslosen in Deutschland ist im Mai wieder unter die 3-Millionen-Marke gesunken. Nach Angaben der Bundesagentur für Arbeit waren 2,95 Millionen Menschen auf Jobsuche. Das sind 58.000 weniger als im April, aber 31.000 mehr als vor einem Jahr. Die Quote sank auf 6,3%. Auch in Berlin und Brandenburg ging die Zahl der Arbeitslosen leicht zurück. Den Angaben zufolge suchen in Berlin gut 222.000 Menschen einen Job. In Brandenburg sind es rund 86.000. Von der Agentur hieß es, es handle sich zwar um die saisonübliche Entlastung bei den Arbeitslosenzahlen, eine Umkehr des insgesamt negativen Trends zeige sich aber nicht. Auch der Mangel an Fachkräften in bestimmten Branchen bleibe ein Problem. Der frühere Bundesverkehrsminister Scheuer muss sich wegen der gescheiterten Pkw-Maut vor Gericht verantworten. Das Landgericht Berlin hat eine Anklage gegen den CSU-Politiker zugelassen. Die Staatsanwaltschaft wirft ihm vor, in einem Bundestagsuntersuchungsausschuss gelogen zu haben. Aus dem Hauptstadtstudio Felix Tenbaum.
8: Ganz konkret geht es unter anderem um Scheuers Antworten auf Fragen in Zusammenhang mit einem Treffen mit den Mautbetreibern. Dabei sollen sie Scheuer angeboten haben, die Mautverträge erst nach der Entscheidung des Europäischen Gerichtshofes über die Rechtmäßigkeit der Pkw-Maut zu unterschreiben. Der frühere Verkehrsminister hatte gesagt, er könne sich nicht daran erinnern und genau daran zweifelt die Staatsanwaltschaft. Scheuer weist den Vorwurf über seinen Anwalt zurück. Der Europäische Gerichtshof hatte im Jahr 2019 das entsprechende Gesetz als rechtswidrig gekippt. Die Verträge mit den Betreibern hatte Scheuer da schon unterschrieben. Der Bund musste deshalb mehr als 240 Millionen Euro Entschädigung an sie zahlen.
7: Die EU gibt mehr als 16 Milliarden Euro für Ungarn frei. Das hat Kommissionschefin von der Leyen angekündigt. Grund seien große Fortschritte bei wichtigen Reformen, die die neue Regierung von Ministerpräsident Mojar in kurzer Zeit erzielt habe. Das Geld war wegen der Politik der vorherigen Regierung von Ministerpräsident Orbán eingefroren. Mojar sprach von einem historischen Tag für Ungarn. Sein Team habe um jeden Europacent gekämpft. Nach dem Einschlag einer russischen Drohne in ein Wohnhaus in Rumänien haben die EU und die NATO dem Land ihren Beistand versichert. Rumänien wies einen hohen russischen Repräsentanten aus und kündigte an, seine Grenze künftig besser zu schützen. Kremlsprecher Peskow sagte, Präsident Putin sei über den Vorfall informiert worden. Für das Studio Moskau Jürgen Buch.
9: Der stellvertretende Vorsitzende des russischen Sicherheitsrats und frühere russische Präsident Dmitri Medvedev empfahl den EU-Staaten so wörtlich, den Mund zu halten. Es müsse erst einmal geklärt werden, wessen Drohne in Rumänien in ein Haus gestürzt sei. Außerdem werde Russland ständig mit Drohnen und Raketen beschossen, in denen europäische Technik stecke. Medvedev drohte, die Bürger der entsprechenden Staaten würden nicht ruhig schlafen können. Für Angriffe auf Russland sei, so wörtlich, Abschaum vom Typ einer Ursula von der Leyen, eines Friedrich Merz, Emmanuel Macron und anderer verantwortlich.
7: Das Land Brandenburg will in diesem Jahr mit einem neuen Sanierungsprogramm für besonders marode Landesstraßen beginnen. Bis 2030 sollen bis zu 520 Kilometer Fahrbahn grundlegend erneuert werden. In diesem Jahr sind erstmal 10 Millionen Euro eingeplant, falls der Haushalt wie geplant verabschiedet wird. Infrastrukturminister Krumbach sagte, der schlechte Zustand vieler Straßen sei täglich sichtbar. Die Mittel sollten deshalb gezielt dort eingesetzt werden, wo der Sanierungsbedarf am größten ist. Nach Angaben des Ministeriums gelten rund 65% der Landesstraßen als dringend sanierungsbedürftig. Soweit die Nachrichten. 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Das Wetter. Am Nachmittag aus Richtung Prignitz her allmählich mehr Wolken, sonst weiter trocken, ansonsten auch sonnig. Aktuell in Berlin-Marzahn 25 Grad, in Kreuzberg 26, in Zehdenick 24 Grad und in Guben 26. Morgen ist Schauer, später trocken und freundlich bis 26 Grad. Auch der Sonntag freundlich, später sind leichte Schauer möglich bis 27 Grad. Die Zeit 15.45 Uhr.
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10: Wenn einer eine Reise tut, dann kann er was erzählen. Den Spruch kennen Sie, nehme ich an. Und wenn der, der die Reise tut, dann auch noch Schriftsteller ist, dann wird diese Erzählung auch gerne mal ein Buch. So hat es Mark Twain getan. Sie wissen schon, der Autor der Abenteuer von Tom Sawyer und Huckleberry Finn. Ein weiteres Buch von ihm heißt A Tramp Abroad, in der deutschen Ausgabe Bummel durch Europa. A Tramp Abroad erschien bereits 1880 und ist ein halbfiktiver, satirischer Reisebericht Twains, der zuvor tatsächlich selbst in Europa unterwegs war. Er kam damals auch nach Berlin, doch verliebt hat er sich auf seiner Reise vor allem in den Odenwald und die Stadt Heidelberg. Und dort gibt es heute noch ein alter Ego Twains. Mit dem war Astrid Kretschmer unterwegs auf einem sehr unterhaltsamen Trip durch Heidelberg.
11: Weißer Anzug und Strohhut, wallendes graues Haar und markanter Schnauzer. Ein älterer Herr sitzt in der Kulturbrauerei in der Altstadt von Heidelberg und zischt genüsslich ein Radler. Irgendwie kommt er den anderen Gästen im Biergarten bekannt vor. Sieht aus wie, genau, Mark Twain. Er stellt sich aber erstmal in typisch deutsch-amerikanischen Slang so vor.
12: Mein wirklicher Name ist Samuel Langhorne Clemens. Und ich bin geboren in den Vereinigten Staaten von Amerika und ich bin ein Schriftsteller.
11: Mark Twain hatte sich auf seiner Europareise 1878 drei Monate lang von Anfang Mai bis Ende Juli in Heidelberg aufgehalten.
12: Das ist der Grund, warum ich hier bin, weil ich habe viel Geld ausgegeben für mein neues Haus und ich muss schreiben einen Bestseller. Ja? Und dafür bin ich gekommen zu Heidelberg, weil ich diese Umgebung sehr inspirierend finde.
11: In seinem Reisebericht Bummel durch Europa, im Original A Tramp Abroad, widmet Mark Twain gleich mehrere Passagen Heidelberg und der Region. Mit Klaus Mombrey hat er dort sozusagen sein zeitgenössisches Alter Ego gefunden.
12: Ich bin Gästeführer, lange Zeit. Und eine Kollegin hat mich gefragt, möchtest du nicht mal Mark Twain spielen? Weil du siehst so aus, aus dem Bart und die Augenbrauen. Okay, mach ich. Und dann war das ziemlich erfolgreich und dann hat sich das ergeben. Irgendwann habe ich den Anzug gekauft und dann konnte man mich als Mark Twain buchen und okay.
11: Bereits seit über 20 Jahren schlüpft Klaus Mombrey immer wieder in die Rolle von Mark Twain, in der er sich mittlerweile pudelwohl fühlt.
13: Eines Tages kam mir der Gedanke, wie lange es schon her war, dass die Welt das Schauspiel eines Mannes erlebt hatte, der verwegen genug war, sich auf eine Fußreise durch Europa zu machen. Nach vielem Nachdenken entschied ich, dass ich der Richtige wäre, der Menschheit dieses Schauspiel zu bieten. Also entschloss ich mich dazu.
11: So beginnt der Bummel durch Europa, aber es wird schnell klar, es ist kein konventionelles Reisejournal, sondern ein Verschnitt von scharfsinnigen Beobachtungen, sarkastischen Kommentaren und frei fabulierten Aufschneidereien. Das beginnt schon mit der Fußreise. Sie ist ein Witz, ein Running Gag. Immer, wenn sich die Reisegefährten zu Fuß auf den Weg machen wollen, kommt ihnen irgendwas dazwischen, so wie beim Aufbruch in Heidelberg.
13: Als wir in die Stadt hinunterkamen, stellte ich fest, dass wir mit der Bahn bis 5 Meilen vor Heilbronn fahren könnten. Der Zug fuhr gerade ab, also sprangen wir auf und brausten in glänzender Laune davon.
11: Den Namen Samuel Langhorne Clemens muss man nicht kennen. Doch sein Schriftsteller-Pseudonym Mark Twain ist ein Teil der Weltliteratur geworden. Während seiner Reise schrieb Twain am Roman Die Abenteuer des Huckleberry Finn. Es ist eine gern erzählte Legende zwischen Heilbronn und Heidelberg, dass die Inspiration des amerikanischen Schriftstellers für Hucks Floßfahrten auf dem Mississippi in Wahrheit aus dem Wasser des Neckar geboren wurde.
14: Blueberry, you know, was Blaubeere? In where I come from, they call it Huckleberry. And it gave me an idea for like etwas zu schreiben über Beeren, über Blaubeeren, Huckleberries. Might be a good idea, I don't know.
11: Gibt Klaus Mombrey alias Mark Twain augenzwinkernd zu verstehen. Die Abenteuer des Huckleberry Finn werden das bekannteste Buch Mark Twains. Der Neckar ist nicht der Mississippi, aber am Neckarufer kamen Erinnerungen an seine glückliche Kindheit am längsten Fluss der USA wieder.
14: Okay, ich komme vom Mississippi. Für mich ist Neckar kein wirklicher Fluss. Muss mal ein bisschen Wasser reingießen, dann ist ein Fluss.
11: In zahllosen Kurven schlängelt sich der Fluss durch den Odenwald und Twain notiert:
13: An vielen Stellen ist der Neckar so schmal, dass man einen Hund hinüberwerfen kann, wenn man einen hat.
11: Der Amerikaner hat dabei keinen spröden Erlebnisbericht verfasst. Sein Werk sprüht vor Fantasie und alle Begeisterung und oft staunendes Beobachten atmet meist auch Ironie, die Twain genauso liebte wie das Spiel mit Wahrheiten. Fest steht, darin finden sich jene Passagen, die von Tourismusbüros und Reiseveranstaltern bis heute so gerne zitiert werden.
13: Deutschland im Sommer ist die Vollendung des Schönen, aber niemand, der nicht auf einem Floß den Neckar hinuntergefahren ist, hat die äußersten Möglichkeiten dieser sanften und friedlichen Schönheit wirklich begriffen und ausgekostet.
11: Also machen wir uns auf den Weg mit Gästeführer Klaus Mombrey, erkunden die Altstadt auf den Spuren des amerikanischen Schriftstellers. Was macht Mark Twain in Heidelberg? Am 25. April 1878 kommt der Amerikaner mit seiner Familie im Hamburger Hafen an und reist bald weiter nach Süddeutschland. Es klang bereits an, er braucht Stoff für ein neues Buch, weil er Geldsorgen hat. Er ist 42 Jahre alt, seine wilden Jahre als Lotse auf dem Mississippi, als Soldat, Goldgräber und Reporter im fernen Westen hat er längst hinter sich.
14: War gesünder, nach San Francisco zu gehen und hab dann da angefangen mit Schreiben von kleinen Geschichten. Journalismus eben, für viele Zeitungen gearbeitet. Und dann wurde eine Geschichte von mir bekannt. Und seitdem bin ich als Schriftsteller und Vorträger unterwegs.
11: Twain amüsiert sich prächtig zwischen Heidelberg und Heilbronn, besucht Schlösser, Burgen, sammelt Sagen und lernt sogar Deutsch. Im Bummel durch Europa widmet er einen langen Aufsatz dem Kampf mit der, wie er schreibt, schrecklichen deutschen Sprache. Diese nimmt er darin wegen ihrer Endloswörter und undurchschaubaren Grammatik auf die Schippe.
14: Sie wissen von die getrennte Verbe, die kennen das, ja. Man nimmt ein Verb, teilt es in die Mitte, der Anfang kommt am Anfang von Satz und das andere am Ende von Satz. Und dazwischen schaufelt man so viel Deutsch, wie man kann, ja. Du weißt nie, was man eigentlich sagt, bis das Ende vom Satz. Wenn du einen gebildeten Deutschen in einen Satz eintauchen siehst, ist es das Letzte, was du von ihm siehst, bis er auf der anderen Seite von Atlantik wieder auftaucht mit einem Verb zwischen die Zähne. Ja?
11: Dennoch, es ist eine Liebesaffäre mit Deutschland, die bis an sein Lebensende anhalten wird. Und besonders Heidelberg und Umgebung haben es ihm angetan.
13: Man wird nie müde, in den dichten Wäldern umherzustöbern, die alle diese hohen Neckarberge bis an ihre Gipfel umkleiden.
11: Heidelberg, bis heute ein Ort der Gegensätze. Auf der einen Seite der Inbegriff der deutschen Romantik, auf der anderen Seite die weltoffene Universitätsstadt. Was für ein Stoff für einen bissigen Humoristen wie Mark Twain. Aber böse Worte über Heidelberg sucht man in Twains Reisebericht vergeblich. Der amerikanische Schriftsteller schwärmt geradezu.
14: Mir gefällt, dass alles so schön sauber ist. Sie können problemlos alle Kinder auf die Schoß nehmen, warum keine Angst haben. Und es ist einfach, liegt sehr schön in diesem Tal, wie ein Hirtenstab.
13: Ich hatte noch nie eine Aussicht genossen, die einen so stillen und beglückenden Zauber besessen hätte wie diese.
11: Und weiter notiert er:
13: Man glaubt, Heidelberg mit seiner Umgebung bei Tag sei das Höchstmögliche an Schönheit. Aber wenn man Heidelberg bei Nacht sieht, eine herabstürzende Milchstraße, an deren Rand jenes glitzernde Sternbild der Eisenbahn geheftet ist, dann braucht man Zeit, um sich das Urteil nochmal zu überlegen.
11: Viele Orte, die Mark Twain beschreibt, kann man heute noch besichtigen. Wie den vollgekritzelten Studentenkarzer. Dieses Gefängnis ist berühmt, weil dort Studenten zum Beispiel wegen Ruhestörung eingesessen haben und dann die Wände bemalten.
13: Ich glaube nicht, dass ich mich jemals in einem Raum befunden habe, der reicher al fresco ausgemalt ist.
14: Die Studenten sind sehr interessant hier. Vor allem diese fechtenden Studenten. Kennen Sie das? Die schlagende Studenten, so mit Schwert. Man hat mich eingeladen, das zu sehen. Sehr interessant.
11: Heidelberg schlägt sich. Nicht das Pack, die Studenten tun es. Seit Jahrhunderten. Die Stadt am Neckar ist ein Zentrum der schlagenden Studentenverbindung. Schon zu Zeiten Mark Twains. Der beobachtet fasziniert die Duelle auf dem Paukbohnen in der Hirschgasse und schildert sie ausführlich. Dann sind da noch das Restaurant zum Roten Ochsen, die alte Brücke und natürlich die imposante Schlossruine. Das Wahrzeichen Heidelbergs. Mehr als 1 Million Besucher besichtigen es jedes Jahr. Was man heute sehen kann, wurde hauptsächlich in der Renaissance errichtet. Ende des 17. Jahrhunderts, von französischen Truppen gesprengt, wurde das Schloss später zur wohl bekanntesten Ruine Deutschlands. Vor allem Künstler zur Zeit der Romantik ließen sich von ihr inspirieren.
13: Aus einer schwellenden Woge leuchtend grünen Laubwerks erhebt sich die gewaltige Ruine des Heidelberger Schlosses mit leeren Fensterbögen, efeu gepanzerten Zinnen, verwitterten Türmen, der Leer der unbelebten Natur, verlassen, entthront, sturmgepeitscht, aber noch immer fürstlich und schön.
11: Über das Schloss, die Studenten und immer wieder über den Neckar hat er sich lang und breit ausgelassen, wofür ihm die Stadt auf ewig dankbar ist. Denn amerikanische Touristen folgen auch heute noch gern Twains Spuren.
14: Mein Buch wurde populär und hat sicherlich dazu beigetragen, dass der amerikanische Tourismus in Heidelberg größer geworden ist. Aber auch die Universität es gab von Anfang an sehr viele amerikanische Studenten hier.
11: Twains Bummel durch Europa taugt noch allemal als Reiseführer, nicht nur für Literaturinteressierte. Humorvoll und nachdenklich beschrieb er seine Reise als argloser, unverbildeter Amerikaner. Und Twain wäre nicht Twain, den Bericht würzt er mit Anekdoten und satirischer Kritik.
14: Wundervolle Leute, außer die Sprache. Ja, also ich mag Kartoffeln, ich mag Bier, ich mag kleine Jagdhunde, Dackel. Ja, und nein, schön und gute Leute, fleißig und so.
11: Bis heute sind Twains Reisebeschreibungen eine amüsante Lektüre und für uns eine kurzweilige Spurensuche.
14: Nein, aber ich habe viel Gutes und Wahres über Heidelberg geschrieben. Wie gesagt, lesen Sie das. Sie werden vieles wiederentdecken. Alles, was Sie hier sehen, meiste, war ja schon da, als ich hier war. Es ist ja nicht zerstört worden, diese Stadt. Und das meiste gibt es noch.
11: Wie viel Dichtung und wie viel Wahrheit steckt denn nun in den Geschichten über Heidelberg und dem Neckar?
14: Sehen Sie, ich habe ein Motto. Das Motto ist, Wahrheit ist das Wertvollste, was wir haben. Gehen wir sparsam damit um.
10: Astrid Kretschmer war in Heidelberg auf den Spuren von und irgendwie ja auch mit Mark Twain unterwegs. Ich heiße auch Mark Diening, und sage danke fürs Zuhören.
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0: Das Wetter für Berlin und Brandenburg: sommerlich warm an diesem Freitag, dem letzten Tag der Woche, bei 26 Grad in Berlin-Steglitz, 26 Grad ebenfalls in Guben. Abends und nachts kommen dann immer mehr Wolken dazu. Dann sind auch ein paar Schauer möglich, die dann im Laufe der Nacht wieder weiterziehen. Morgen dann insgesamt recht freundlich und dann Höchstwerte 22 bis 26 Grad.
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0: Den hat Kerstin Reinsch.
7: Staus und Verzögerungen in Brandenburg gibt es auf der westlichen A10 vor der Havelbrücke. Und zwar in Richtung Havelland ab Großkreuz 30 Minuten plus und in Richtung Werder ab Potsdam Nord 15 Minuten plus. Auf der A12 Berlin Richtung Frankfurt-Oder zwischen Storke und Briesen mehr als eine Stunde extra. A115 Richtung Dreieck-Funkturm zwischen Rastplatz Parforsheide und Spanischer Allee sind es 15 Minuten zusätzlich. Die südliche A10 Richtung Dreieck-Spreeau wurde soeben zwischen Rangsdorf und Schönefelder Kreuz nach einem Unfall gesperrt. Die Fahrbahn ist blockiert. In Berlin lässt der Feierabendverkehr bereits allmählich nach. Stadtring Richtung Wedding zwischen Kreuz Schöneberg und Funkturm sind es noch 15 Minuten plus. Und in Richtung Treptow ebenfalls 15 Minuten zwischen Jakob-Kaiser-Platz und Funkturm.
0: 16 Uhr.
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0: Mit Bernhard Kempf. Steigende Preise, zu wenig Geld im Portemonnaie. Die Löhne konnten mit der Inflation in den letzten Jahren kaum mithalten. Dazu kommt, globale Krisen wie der Iran-Krieg haben unmittelbare Auswirkungen auf die Wirtschaft. Jetzt zum Ende der Woche gibt's aber mal eine gute Nachricht. Die Meldungen hat Kerstin Reinsch.
7: Die Inflation in Deutschland hat sich im Mai schwächer entwickelt als erwartet. Nach vorläufigen Zahlen des Statistischen Bundesamts betrug die Teuerungsrate 2,6% im Vergleich zum Vorjahresmonat. Im April hatte sie noch bei 2,9% gelegen. Aus Wiesbaden, Gabi Beck.
17: Vor allem die Preise für Heizöl, Benzin und Diesel sind im Vergleich zum Vorjahreszeitraum deutlich gestiegen. Insgesamt stiegen die Energiepreise um 6,6%, nicht zuletzt durch den Iran-Krieg laut Bundesamt. Lebensmittel sind dagegen im Jahresvergleich kaum teurer geworden. Bei den Dienstleistungen wie zum Beispiel Restaurant- und Hotelbesuche oder Versicherungen liegt die Inflation bei rund 3%.
7: Die Zahl der Arbeitslosen in Deutschland ist im Mai wieder unter die 3-Millionen-Marke gesunken. Nach Angaben der Bundesagentur für Arbeit waren 2,95 Millionen Menschen auf Jobsuche. Das sind 58.000 weniger als im April, aber 31.000 mehr als vor einem Jahr. Die Quote sank auf 6,3%. Auch in Berlin und Brandenburg ging die Zahl der Arbeitslosen leicht zurück. Den Angaben zufolge suchen in Berlin gut 222.000 Menschen einen Job. In Brandenburg sind es rund 86.000. Von der Agentur hieß es, es handle sich zwar um die saisonübliche Entlastung bei den Arbeitslosenzahlen, eine Umkehr des insgesamt negativen Trends zeige sich aber nicht. Auch der Mangel an Fachkräften in bestimmten Branchen bleibe ein Problem. Die EU gibt mehr als 16 Milliarden Euro für Ungarn frei. Das hat Kommissionschefin von der Leyen angekündigt. Grund seien große Fortschritte bei wichtigen Reformen, die die neue Regierung von Ministerpräsident Modor in kurzer Zeit erzielt habe. Das Geld war wegen der Politik der vorherigen Regierung von Ministerpräsident Orbán eingefroren. Modor sprach von einem historischen Tag für Ungarn. Sein Team habe um jeden Europacent gekämpft. Das Land Brandenburg will in diesem Jahr mit einem neuen Sanierungsprogramm für besonders marode Landesstraßen beginnen. Bis 2030 sollen bis zu 520 Kilometer Fahrbahn grundlegend erneuert werden. In diesem Jahr sind erstmals 10 Millionen Euro eingeplant, falls der Haushalt wie geplant verabschiedet wird. Infrastrukturminister Krumbach sagte, der schlechte Zustand vieler Straßen sei täglich sichtbar. Aus dem Sondervermögen für Infrastruktur des Bundes habe man erhebliche Mittel bekommen.
18: So dass wir jetzt gezielter und planmäßiger und schneller uns den Landesstraßen widmen können und so mehr und deutlich schneller den Erhalt unserer Straßen vorantreiben.
7: Brandenburgs Infrastrukturminister Robert Krumbach, SPD. Nach Angaben des Ministeriums gelten rund 65% der Landesstraßen als dringend sanierungsbedürftig. Die gescheiterte Pkw-Maut hat für den früheren Bundesverkehrsminister Scheuer ein juristisches Nachspiel. Der CSU-Politiker wird vor dem Landgericht Berlin angeklagt. Es geht um den Vorwurf der Falschaussage in einem Untersuchungsausschuss des Bundestags. Scheuer selbst weist den Vorwurf zurück. Die geplante Pkw-Maut scheitert im Sommer 2019 vor dem Europäischen Gerichtshof. Scheuer wird unter anderem vorgeworfen, Verträge abgeschlossen zu haben, bevor überhaupt Rechtssicherheit bestand. Die vorgesehenen Mautbetreiber erhielten mehr als 240 Millionen Euro Schadenersatz. Nach einer Serie von Sabotageaktionen an Autos, unter anderem in Berlin und Brandenburg, hat die Staatsanwaltschaft Ulm 4 Verdächtige angeklagt. Die 3 Männer und eine Frau sollen im vergangenen Jahr Auspuffrohre von rund 170 Fahrzeugen mit Bauschaum beschädigt haben. Timo Maschewski, RBB 24.
19: Der entstandene Schaden wird auf mehr als 13.000 Euro geschätzt. An den Fahrzeugen wurden zudem Aufkleber mit der Aufschrift "Sei grüner" sowie ein Bild des damaligen Bundeswirtschaftsministers Robert Habeck angebracht. Die Ermittler gehen davon aus, dass die Gruppe von einem bislang unbekannten Auftraggeber gegen Bezahlung angeworben wurde. Ziel sei gewesen, den Eindruck politisch motivierter Taten zu erwecken und Einfluss auf das Wahlverhalten vor der Bundestagswahl 2025 zu nehmen.
7: Soweit die Nachrichten. 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Das Wetter. Bis zum Abend von Nordwesten allmählich wolkiger, meist aber noch heiter. Die Temperaturen zur Stunde in Berlin-Marzahn 25 Grad, in Steglitz 26, in Zehlenig 24 Grad und in Guben 26. Morgen letzte Schau, insgesamt recht freundlich, bis 26 Grad. Die Zeit 16.05 Uhr.
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0: Weiter im Studio Bernhard Kempf. Ja, hat die Berliner CDU die Vergabe von Fördermitteln für Projekte gegen Antisemitismus unrechtmäßig beeinflusst, eventuell sogar Parteifreunde begünstigt? Das sind Fragen, mit denen sich zurzeit ein Untersuchungsausschuss im Berliner Abgeordnetenhaus beschäftigt. Fest steht, der Landesrechnungshof, der stuft die Zuwendung von rund 2,6 Millionen Euro als rechtswidrig ein. Im Urteil heißt es dazu, die Auswahl der Projekte sei willkürlich gewesen und verstoße somit gegen den Gleichheitssatz im Grundgesetz. Wegen dieser Affäre musste die parteilose Kultursenatorin Sarah Wedel-Wilson gehen. Vorher hatte sie noch ihren Staatssekretär entlassen. Heute hat der Untersuchungsausschuss zu dieser Fördergeldaffäre erneut getagt und unsere landespolitische Korrespondentin Sabine Müller hat das Ganze für uns im Blick. Grüß dich, Sabine.
20: Hallo.
0: Sabine, Ex-Senatorin Wedel-Wilson, die war für heute vor diesem Untersuchungsausschuss geladen. Dann hat sie die Aussage verweigert. Warum?
20: Sie hat das getan mit der Begründung, dass gegen sie eine Strafanzeige vorliege, wegen Haushaltsuntreue. Und deshalb habe ihr Anwalt ihr geraten, nichts zu sagen. Die Meinung im Ausschuss, und zwar übrigens bei allen Parteien, auch der CDU, war übrigens also so vollumfänglich, wie Wedel-Wilson tue, sei ihr Auskunftsverweigerungsrecht nicht. Sie wurde dann mehrfach gebeten, doch wenigstens Fragen zu beantworten, mit denen sie sich nicht selbst belaste oder die ihre kurze Erklärung zu Beginn der Sitzung betreffen, denn die hatte sie ja abgegeben. Das hat sie nicht getan. In diesem kurzen Statement zu Beginn der Sitzung hatte Sarah Wedel-Wilson ihr Handeln verteidigt. Sie hatte ja Förderbescheide ohne inhaltliche Prüfung unterzeichnet, was der Landesrechnungshof eben als evident rechtswidrig kritisiert. Und sie hat betont, die Projekte und das Geld seien schon von ihrem Vorgänger Giorgialo bewilligt worden. Sie habe nicht gewollt, dass erneut Geld für den Kampf gegen Antisemitismus verfalle. Und sie hat betont, sie habe im Mai 2025 noch nichts von den Fehlern im Verfahren gewusst, die der Landesrechnungshof moniert habe. Sie hat wörtlich gesagt, wenn ich damals erkannt hätte, was der Landesrechnungshof kritisiert, hätte das meine Entscheidung sicher beeinflusst. Ihr Fazit war, es sei richtig, dass die Umsetzung retrospektiv sehr kritisch gesehen werde, aber sie hat insgesamt gesagt, zu dem Zeitpunkt fände sie ihre Entscheidung richtig.
0: Also nur ein kurzes Statement der ehemaligen Kultursenatoren, ja, aber auch der geschasste ehemalige Staatssekretär Federici, der war ja heute geladen. War der denn ein bisschen auskunftsfreudiger?
20: Ja, durchaus. Der redet auch gerade noch. Er hat schon in seinem Eingangsstatement einige sehr klare Aussagen gemacht, unter anderem zu der Frage, ja, warum hat denn die Kulturverwaltung die Projekte nicht inhaltlich geprüft? Da hat er gesagt, dazu war sie nicht in der Lage, hat gesagt, Antisemitismus-Expertise liegt in Berlin in der sogenannten Sinaskiva-Verwaltung, also da, wo auch Antidiskriminierung angesiedelt ist. Er hat gesagt, das ist kein Fachwissen, was man sich einfach mal so drauf schafft. Also er hat gesagt, diese Verwaltung war nicht in der Lage, ein ordnungsgemäßes Verfahren, inhaltliche Prüfung durchzuführen. Und er hat gesagt, jeder, der seine Vermerke gelesen habe, wird auch verstanden haben, dass inhaltliche Prüfung notwendig sei. Das habe er Giorgialo und der Nachfolgerin Sarah Wedel-Wilson auch klar so gesagt. Die Senatorin habe dann aber trotzdem unterschrieben. Federici sagt, er bedauere es, dass die Senatorin nicht auf ihn gehört habe, und er habe gesagt, oder beziehungsweise, und er sagte jetzt im Ausschuss, der Zweck heiligt nicht die Mittel. Wo er sehr bestimmt wurde an einem Punkt, waren Vorwürfe gegen die Fachebene und auch gegen ihn selbst. Da werde der Kampf gegen Antisemitismus nicht ernst genommen. Das hatte ja der CDU-Abgeordnete Christian Goyni geschrieben, da seien Saboteure und Antisemiten in der Fachebene der Verwaltung. Da hat Friederici sehr klar gesagt, da sitzen weder Saboteure noch Antisemiten, die die Arbeit der Senatoren behindert haben, sondern da hätten Leute gesessen, die einfach nach Recht und Ordnung hätten handeln wollen und die auch Vorschläge dafür gemacht hätten.
0: Sabine, zum Schluss noch, der U-Ausschuss hat seine Arbeit noch nicht beendet. Heute, wie gesagt, die Sitzung. Gibt es denn eigentlich schon irgendwelche Zwischenergebnisse bisher?
20: Na, über einige Dinge ist man sich einig, dass eben rechtswidrige Verfahren geschehen sind, dass die Landeshaushaltsordnung verletzt wurde. Aber die Uneinigkeit beginnt dann schon bei der Frage, wer ist schuld, wer trug die Verantwortung. Die CDU sagt, die Fachebene hat nicht genug gewarnt. Die Grünen zum Beispiel sagen, nein, die hat klar genug gewarnt. Oder auch, ja, es gab politischen Druck von CDU-Abgeordneten, auch das ist keine Frage mehr, aber die Frage war, ist es ein unzulässiger Druck gewesen? CDU sagt, nö, überhaupt nicht. Die Grüne sagen, doch, das grenzte schon am Mobbing. Da hätten drei CDU-Männer, nämlich Giorgiale und die zwei CDU-Abgeordneten Stettner und Goyni, hätten sozusagen Dinge gemacht, die Sarah Wedel-Wilson jetzt ausbaden müsse.
0: Ganz vielen Dank, Sabine Müller, war das aus unserer Redaktion für Landespolitik. Und zu dieser Fördergeldaffäre gibt's heute Abend im rbb-Fernsehen auch ein rbb24-Spezial. Und los geht's um 20.15 Uhr, also gleich nach der Tagesschau. 4:10. Andrea Nahles, Chefin der Bundesagentur für Arbeit, hat heute Vormittag in Nürnberg die Arbeitsmarktzahlen für den Monat Mai vorgestellt und dabei auch eine positive Entwicklung verkünden können, denn die Zahl der Jobsuchenden, die ist gesunken. Einzelheiten aus Nürnberg von Birgit Happrath.
1: Wieder unter 3 Millionen Arbeitslose im Mai, konkret 2.950.000 stehen in der Statistik, die Andrea Nahles, die Chefin der Bundesagentur, heute in Nürnberg präsentierte. Das Minus im Vergleich zum April beträgt 59.000.
21: Für einen Mai ist das ein ganz ordentlicher Rückgang. Saisonbereinigt errechnet sich daher eine Abnahme von 12.000. Eine Trendwende dürfen wir daraus allerdings nicht ableiten. Die aktuelle Entwicklung dürfte auch eine Gegenbewegung zum kräftigen Anstieg im April sein, der damit etwas ausgeglichen wurde.
1: Ob die Trendwende in diesem Jahr noch kommt, sei offen. Das hänge auch vom Iran-Krieg und den Folgen für die Wirtschaft ab. Was auffällt in der Statistik? Die Zahl der Bezieher von Bürgergeld, künftig Grundsicherung, ist gefallen. Laut Nahles zeigt sich da, dass man zum Beispiel Flüchtlinge aus der Ukraine inzwischen erfolgreich vermitteln konnte. Was die Agenturen weniger zuversichtlich stimmt, ist der Bedarf an neuen Kräften. Der steigt nicht wirklich. Und die Zahl der sogenannten Engpassberufe mit hoher Nachfrage nach Personal ist leicht zurückgegangen, auch eine Folge der Konjunkturkrise. Inzwischen sind es laut Studien der Bundesagentur vor allem Menschen aus Drittstaaten, mit denen der Bedarf in vielen Branchen überhaupt noch gedeckt werden könne. Ohne die müssten gerade im Gesundheitsbereich viele Einrichtungen dicht machen.
0: Birgit Happrath war das aus Nürnberg über die jüngsten Entwicklungen am Arbeitsmarkt. Es geht mal wieder um die Wurst, die Eberswalde in diesem Fall. Die wird immer noch produziert und auch unter diesem Namen verkauft, aber eben nicht mehr in Eberswalde hergestellt. Denn Ende Februar ist das Werk in Britz bei Eberswalde geschlossen worden. 500 Mitarbeiter standen auf der Straße. Dass das Ärger geben wird, wenn die Wurst irgendwann anders produziert und trotzdem weiter Eberswalde heißt, das war von Anfang an klar. Mehr dazu von rbb24-Reporterin Martina Rolke.
22: Ärger gibt es aktuell an vielen Fronten. Schon bei der Schließung des traditionellen Werks Anfang des Jahres hatte die Brandenburger Gewerkschaft Nahrung Genuss Gaststätten mit Uwe Ledwig die Markenrechtsfrage auf den Tisch gebracht.
23: Es war nur eine einzige Absicht dahinter. Die Marke zu bekommen.
22: 2023 hatte die zur Mühlengruppe des Tönnies-Konzerns das Werk in Britz bei Eberswalde gekauft und es dann nach gut 2 Jahren dicht gemacht. Jetzt wird unter dem beliebten Label Eberswalder weiterverkauft. Die Fabriken stehen allerdings in Sachsen, Sachsen-Anhalt und sogar in Schleswig-Holstein, sagt Annette Reinke von der Verbraucherzentrale Brandenburg.
24: Die Produkte der Eberswalder Wurstwaren und auch die Präsentation in manchen Supermärkten, die machen den Eindruck, als käme die Wurst eben nach wie vor aus Eberswalde.
22: Deshalb hat die Verbraucherzentrale eine Abmahnung an die zur Mühlengruppe geschickt und mit den Geschäftsführern telefoniert. Die Verpackung soll geändert werden, so die Rechtsexpertin der Verbraucherzentrale.
24: Da steht im Moment auf der Rückseite die Herstelleradresse drauf und das ist immer noch die in Eberswalde. Da ist ja noch ein Firmensitz, aber nur die Produktion findet dort nicht statt.
22: Außerdem haben sich die Verbraucherschützer die Supermarktregale bei der Kette Kaufland angeschaut. Hier wurden Eberswalder Würstchen als regional vermarktet.
24: Mit dem roten Regioherz hergestellt in Brandenburg. Das war direkt am Verkaufsregal neben dem Preisschild.
22: Auch die Supermarktkette Kaufland bekam daraufhin eine Mahnung. Und nach wie vor geht es auch um den Markennamen Eberswalder. Die Ostbrandenburger Industrie- und Handelskammer ist in Gesprächen mit der Eigentümergruppe, bestätigt ein IHK-Sprecher dem RBB. Die IHK hatte sich die Markenrechte an Eberswalder Würstchen vor 30 Jahren gesichert. Allerdings sei Stillschweigen während der aktuellen Klärung vereinbart worden.
0: Wurst ist nicht gleich Wurst. Neuer Ärger um die Eberswalder Wurst. Ein Beitrag von Martina Rolke war das.
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0: Ja, so schnell kann es manchmal gehen. Noch gestern hatte Alexander Zverev nur Außenseiterchancen bei den French Open, der Tennisspieler in Paris zu gewinnen. Doch dann flog der Topfavorit Jannik Sinner sehr früh und sensationell aus dem Turnier. Und plötzlich ist für Zverev alles ganz anders. Er hat heute Abend seinen dritten Turnierauftritt und jetzt ist er derjenige, der im Licht steht und den alle schlagen sehen wollen. Aus Paris, Steffen Garm.
2: Als Alexander Zverev zum letzten Mal vor die Pariser Mikros trat, war Jannik Sinner noch im Turnier. Sinner war noch der Topfavorit und Zverev der Herausforderer, einer, der zu Turnierauftakt überzeugte. Zverev erst souverän, dann super stark und trotzdem forsche Kampfansagen Richtung Titel, Fehlanzeige.
4: Wie ich auf dem Platz schon gesagt habe, ich bin zufrieden, wo ich gerade bin.
2: Im letzten Match passte bei Zverev alles. Haufenweise Asse und Winner, dazu starke Returns.
4: Die ersten eineinhalb Sätze, sehr, sehr hohes Level. Ich aber dominanter, was für mich halt immer sehr, sehr wichtig ist.
2: Aber das war's auch schon mit Lob für sich selbst. Die Zurückhaltung bei Zverev ist schon auffallend. Wie gesagt, die Fragerunde mit ihm war vor dem Sinne aus. Trotzdem wusste Zverev um seine Chance, seinen ersten Titel in Paris zu holen, wenn er denn weiter in der Form spielt. Aber der Hamburger bleibt auf dem Sand.
4: Ich bin momentan eigentlich okay damit, wie ich spiele. Aber klar, ich weiß, dass es für Runde zu Runde eine schwierigere Aufgabe wird. Aber nochmal, ich muss meinem Spiel selber vertrauen.
2: Und das auch in Runde 3. Es geht gegen einen Franzosen und damit gegen die Zuschauer. Aber
4: ich finde, dass ich ein gutes Verhältnis zum französischen Publikum habe.
2: Denn in Paris hat Zverev schon große Matches abgeliefert. Dreimal Halbfinale, einmal Finale von Roland Garros. Und das Hallenturnier von Paris hat er schon mal gewonnen. Er weiß, was auf den Rängen passiert, wenn man gegen einen Franzosen spielt.
4: Die sind eigen, klar. Die lieben es zu pfeifen, die lieben es laut zu sein, aber das ist okay für mich.
2: Vor allem gibt es einen Gegner auf dem Platz, Quentin Alice, gerade mal so in den Top 100. Alice vor allem auf Hartplatz gefährlich, wie in diesem Jahr, als Zverev in Miami nur knapp gegen den Franzosen gewann.
4: Ist ein unglaublicher Aufschläger. In Miami auf einem sehr schnellen Hartplatz war es teilweise schwierig, aber hier ist es auf Sand, hier ist es anders, hier ist die Return-Position anders. Ja, ich muss weiterhin meinen Tennis zeigen.
2: Und das wieder am Abend in der Night Session. Dann wird sich zeigen, wie Alexander Zverev mit der neuen Rolle des Top-Favoriten auf den Titel von Paris umgeht.
0: Ja, und vom Tennis zum Fußball durch Siege Selbstvertrauen aufbauen. Das ist laut Nationalmannschaftskapitän Joshua Kimmich das erklärte Ziel für den DFB-Test übermorgen Abend dann gegen Finnland. Einspielen für die Weltmeisterschaft wäre auch nicht schlecht, aber mit Manuel Neuer und Kai Havertz werden zwei Stammspieler definitiv ausfallen. Dazu kommt, dass Jamal Musiala nach seinem Beinbruch immer noch auf der Suche nach seiner Form ist. 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
0: Das Wetter in Berlin und Brandenburg, 26 Grad meldet Berlin-Steglitz, 26 Grad meldet auch Guben. Bis zum Abend kommen immer mehr Wolken auf, in der Regel ist es aber heiter und trocken. In der Nacht dann ein paar Schauer, Tiefstwerte 18 bis 13 Grad. Die Schauer ziehen dann morgen früh immer mehr ab. Dann wird's freundlich, Höchstwerte dann am Samstag 22 bis 26 Grad.
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0: Den hat Josefine Grutzmacher.
6: Probleme gibt's aktuell auf der A10, dem südlichen Berliner Ring Richtung Dreieck Spree. Auch nach einem Unfall ist die Autobahn zwischen Rangsdorf und dem Schönefelder Kreuz gesperrt. Staus und Verzögerungen auf den Autobahnen auf der westlichen A10 vor der Havelbrücke in Richtung Havelland ab Großkreuz 30 Minuten plus, in Richtung Werder ab Potsdam Nord 15 Minuten. A12 Berlin Richtung Frankfurt oder zwischen Storkow und Briesen eine knappe Stunde extra. Und A115 Richtung Dreieck Funkturm zwischen Rastplatz Parforsheide und Spanische Allee 10 Minuten. In Berlin lässt der Feierabendverkehr nach. Stauschwerpunkt ist aber weiterhin die nach einem Unfall gesperrte Kreuzung Mühlenstraße und Straße der Pariser Kommune in Friedrichshain. Auf dem Stadtring stockt es Richtung Wedding zwischen Kreuz Schöneberg und Funkturm hier 15 Minuten plus. In Richtung Treptow ebenfalls 15 Minuten zwischen Jakob-Kaiser-Platz und Funkturm. Weitere Staus rund um Ostkreuz, Treskow-Allee Richtung Tierpark sowie auswärts Fürstenwalder Damm und Landsberger Allee in Marzahn.
0: 20 Minuten nach 4.
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0: Mit Bernhard Kempf. Die Nachfrage nach Gas und Öl ist seit Monaten ein Preistreiber in Deutschland, aber auch Dienstleistungen und Lebensmittel haben sich verteuert. Das merkt jeder von uns beim Besuch im Supermarkt. Jetzt aber hat der Preisdruck in Deutschland etwas nachgelassen. Die Nachrichten hat Josefine Grutzmacher.
6: Die Inflation in Deutschland ist im Mai überraschend gesunken. Nach einer ersten Schätzung des Statistischen Bundesamtes verteuerten sich Waren und Dienstleistungen nur noch um 2,6% im Vergleich zum Vorjahresmonat. Im April lag die Inflationsrate noch bei 2,9%. Vermutlich gibt es einen Zusammenhang mit dem Tankrabatt. Durch die Maßnahme der Bundesregierung sind die Preise für Benzin und Diesel im Mai deutlich gesunken. Laut Bundeskartellamt fielen aber auch die Rohölpreise. In der Hoffnung auf eine Entspannung im Nahen Osten. Die Zahl der Arbeitslosen in Deutschland ist im Mai wieder unter die 3-Millionen-Marke gesunken. Nach Angaben der Bundesagentur für Arbeit waren 2,95 Millionen Menschen auf Jobsuche. Das sind 58.000 weniger als im April, aber 31.000 mehr als vor einem Jahr. Die Quote sank auf 6,3%. Von der Agentur hieß es, es handle sich zwar um die saisonübliche Entlastung bei den Arbeitslosenzahlen, eine Umkehr des insgesamt negativen Trends zeige sich aber nicht. Das Landgericht Berlin hat eine Anklage gegen den früheren Bundesverkehrsminister Scheuer zugelassen. Wann die Verhandlung beginnt, steht noch nicht fest. Dem CSU-Politiker wird vorgeworfen, im Zusammenhang mit der gescheiterten Pkw-Maut gelogen zu haben. Aus dem Hauptstadtstudio Jim Bob Nikschas.
8: 2019 wurden die Mautpläne gestoppt. Da aber hatte Minister Scheuer die Verträge mit den Betreiberfirmen schon längst unterschrieben. Die Verträge mussten gekündigt werden und die Betreiberfirmen verklagten den Bund erfolgreich auf Schadenersatz. Hätte Scheuer all das verhindern können? Diese Frage sollte ein Untersuchungsausschuss im Bundestag klären. Die Spitzen der Betreiberfirmen sagten dabei aus, sie hätten Scheuer damals angeboten, mit dem Mautvertrag noch zu warten, bis das Gericht entschieden hat. Andreas Scheuer jedoch weist das zurück. Er könne sich an ein solches Angebot nicht erinnern. Das soll eine Falschaussage sein, so lautet nun die Anklage der Staatsanwaltschaft.
6: Nach dem Einschlag einer russischen Drohne in ein Wohnhaus in Rumänien haben die EU und die NATO dem Land ihren Beistand versichert. Zugleich verurteilten sie das Vorgehen Russlands scharf. Bukarest wies einen russischen Generalkonsul aus. Moskau kündigte eine Gegenreaktion an. Bei dem Vorfall nahe der Grenze zur Ukraine waren in der Nacht zwei Menschen verletzt worden. Der stellvertretende Vorsitzende des russischen Sicherheitsrates, Medvedev, warnt die europäischen Staaten vor weiteren Drohnenvorfällen. Es herrsche Krieg und die Bürger der EU-Staaten würden nicht mehr ruhig schlafen können. Ab morgen gilt eine wichtige Neuerung beim Datenschutz. Die Behörde der Datenschutzbeauftragten des Bundes, BFDI, bekommt neue Aufgaben. Aus Bonn, Rachel Patt.
9: Konkret geht es um den sogenannten Data Act, eine EU-Regel, die festlegt, wie Daten aus vernetzten Geräten genutzt werden dürfen. Also zum Beispiel aus Autos, Haushaltsgeräten oder Smartwatches. Neu ist, Unternehmen müssen ihren Nutzerinnen und Nutzern Zugang zu den über sie gesammelten Daten geben. Die Bundesnetzagentur mit Sitz in Bonn bleibt dabei die zentrale Anlaufstelle. Die BFDI schaut zusätzlich darauf, dass bei diesem Prozedere der Datenschutz eingehalten wird. Ihr Ziel? Klare Regelungen für Unternehmen und mehr Transparenz für alle, die wissen wollen, was mit ihren Daten passiert.
6: In Ferch und in Potsdam-Hermannswerda haben erste Pflegekräfte aus Indien die Arbeit aufgenommen. Die 5 Krankenschwestern haben eine spezielle Altenpflegeausbildung bekommen und einen Deutschkurs absolviert. Sie sind die ersten aus einem Programm, mit dem in Brandenburg Fachkräfte aus dem Ausland gewonnen werden sollen. Brandenburgs Sozialminister Wilke begrüßte die Frauen und sprach von einer Bereicherung der wichtigen sozialen Arbeit, weil neue Erfahrungen bei der Altenpflege eingebracht würden. Nach Schüssen auf einen 23-Jährigen in Berlin-Kreuzberg hat die Polizei 4 Tatverdächtige festgenommen. Wie Polizei und Staatsanwaltschaft mitteilten, handelt es sich

0: Westen allmählich wolkiger, meist aber noch heiter. Aktuell in Berlin-Marzahn 25, in Kreuzberg 26 Grad, in Zehdenick 24, in Guben 26 Grad. In der Nacht teils stark bewölkt mit ein paar Schauern bei Tiefstemperaturen von 18 bis 13 Grad. Morgen letzte Schauer, danach insgesamt recht freundlich bei 22 bis 26 Grad. Die Zeit 16.25 Uhr.
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2: Weiter geht's mit Bernhard Kempf im Studio. Vor anderthalb Jahren, da war die FDP noch Teil der Bundesregierung, dann flog sie aus dem Bundestag. Jetzt soll's bei den Liberalen personell und inhaltlich einen Neuanfang geben. Jetzt am Wochenende treffen sich die Delegierten der Freien Demokraten hier in Berlin zum Bundesparteitag in Berlin-Neukölln. Eigentlich geht's um ein neues Grundsatzprogramm, aber im Fokus steht vor allem er, Wolfgang Kubicki, denn er will der neue FDP-Parteichef werden. Hauptstadtkorrespondent Philipp Eckstein.
3: Kriegt die FDP noch einmal die Kurve? Kann die Partei den Abwärtstrend der vergangenen Jahre stoppen und umkehren? Ja, natürlich gibt man sich bei der FDP selbstbewusst. Und doch ist unübersehbar, die Partei steckt in einer tiefen Krise.
4: Die FDP scheidet mit 4,3% aus dem Bundestag aus.
3: Für Christian Lindner, das langjährige Gesicht, die Stimme der FDP, war nach der Wahl im Februar 2025 Schluss.
5: Wenn die FDP aus dem Bundestag ausscheidet, ist das völlig klar, dass ich dann auch aus der Politik ausscheide.
3: Christian Dürr übernahm die Parteiführung und versprach einen programmatischen Neuanfang. Nur der dauerte vielen zu lange. Nachdem die FDP im Frühjahr auch in Baden-Württemberg und Rheinland-Pfalz an der 5%-Hürde scheiterte, musste Dürr einräumen.
6: So wie es bisher ist, kann es nicht weitergehen.
3: Dürr selbst erklärte zwar, er wolle erneut um den Parteivorsitz kandidieren, zog diesen Plan aber schnell wieder zurück. Im Rennen waren dann nur noch Wolfgang Kubicki und Henning Höhne, der Vorsitzende der FDP in Nordrhein-Westfalen. Tatsächlich sah es einige Wochen lang so aus, als könnte es beim Parteitag einen echten Wettkampf um den Vorsitz geben. Einen Wettkampf, den sich einige in der Partei auch wünschen. Marktliberale Ansichten und ein Fokus auf die Wirtschaft dominieren. Aber es gibt weiterhin auch FDPler, die für einen sozial-liberalen Kurs werben. Doch zwei Wochen vor dem Parteitag zieht Henning Höhne zurück. In der Partei reagieren einige enttäuscht.
7: Wettbewerb muss man durchhalten können,
3: kommentiert der Vorsitzende der jungen Liberalen, Finn Flebbe.
7: Eine Partei, die Freiheit predigt, sollte ihren eigenen Vorsitzwettstreit nicht kurz vor der Ziellinie absagen, in meinen Augen.
3: Nun richten sich also alle Blicke auf Wolfgang Kubicki. Angestachelt zu kandidieren hat ihn auch Friedrich Merz. Der CDU-Vorsitzende und Kanzler hatte im Frühjahr erklärt, die FDP sei nun endgültig
8: von der politischen Bühne in Deutschland verschwunden. Sie wird keine Rolle mehr spielen.
3: Kubicki nennt ihn daraufhin einen Eierarsch und kündigt an, es ihm und allen zu zeigen. Dabei richtet sich Kubickis Blick vor allem auf die nächsten Landtagswahlen.
9: Jede verlorene Wahl stärkt das Narrativ, eine Stimme für die FDP sei verloren, weshalb man dringend dazu beitragen muss, die Freien Demokraten zunächst wahrnehmbar zu machen, dann mit Themen die Menschen zu überzeugen, bei den Meinungsumfragen wieder über 5% zu kommen und die nächsten Wahlen erfolgreich zu bestreiten.
3: Aktuell steht die FDP bei den Umfragen in Berlin, Sachsen-Anhalt und Mecklenburg-Vorpommern, wo im Herbst gewählt wird, bei 2-4%. Kubicki selbst setzt erstmal auf Sichtbarkeit und er weiß, wie er Schlagzeilen erzeugen kann. Im ARD-Interview der Woche erklärte er zuletzt:
9: Ich weiß nicht, wer diese Brandmauer erfunden hat. Sie steht nicht in der Verfassung. Es gibt auch kein Gesetz zur Brandmauer. Es gibt kein Gesetz, in dem steht, mit der AfD darf man nicht reden.
3: Und Kubicki betont:
9: Abgrenzung statt Ausgrenzung, das ist mein Motto.
3: Mit Blick auf den Parteitag wird interessant, wie sehr die Delegierten um die politische Ausrichtung der FDP ringen werden und wie sehr sie auch angesichts der aktuellen Krise auf Geschlossenheit setzen.
2: Wie geht's weiter mit der FDP nach dem Aus im Bundestag? Das wollen die Liberalen ab morgen dann bei einem Parteitag hier in Berlin klären. Hauptstadtkorrespondent Philipp Eckstein war das. Manche Eltern in Berlin, die erinnern sich vielleicht noch zu gut an das Hin und Her vor zwei Jahren, als die Kita-Eigenbetriebe vom Land Berlin bestreikt werden sollten. Die Gewerkschaft Verdi wollte damals einen unbefristeten Kita-Streik, den wollte das Land Berlin natürlich verhindern und zog vor Gericht. Tatsächlich hat dann das Arbeitsgericht in einer Eilentscheidung den Kita-Streik untersagt. Heute hat nun dasselbe Arbeitsgericht im Hauptsacheverfahren genau andersrum entschieden. Dazu der Bericht von Ute Schumacher.
10: Tränen flossen bei so manchem Verdi-Vertreter, als die Richterin ihre Entscheidung verkündete. Gleichzeitig strahlten sie natürlich um die Wette.
11: Heute haben wir sehr gute Laune. Das war ein Termin, auf den wir sehr

0: hingefiebert haben und der ist zu unserer Zufriedenheit ausgegangen.
1: Sagt Verdi-Sprecher Kalle Kunkel. Was war passiert? Die Richterin vom Arbeitsgericht hatte davor in beiden zentralen Punkten der Gewerkschaft Recht gegeben. Verdi hätte vor 2 Jahren einen unbefristeten Streik bei den Kita-Eigenbetrieben durchführen dürfen, um bessere Arbeitsbedingungen zu erwirken. Es bestand nach Auffassung des Gerichts keine Friedenspflicht. Die Friedenspflicht besagt ja, dass für alles, was im gültigen Tarifvertrag bereits geregelt ist, nicht noch einmal gestreikt werden darf. Die Frage war, ob das auch Forderungen betrifft, die bei den Tarifverhandlungen schon mal thematisiert wurden. Warum das Arbeitsgericht jetzt keinen Verstoß gegen die Friedenspflicht sah, erklärt Gerichtssprecherin Lina Voss so.
2: Da hat das Arbeitsgericht entschieden, dass die Friedenspflicht hier nicht verletzt ist mit den Forderungen, die Verdi hier vorgebracht hat, zum Mindestpersonalausstattung, Konsequenzenmanagement und mehr Zeit für Ausbildung, weil die einen anderen inhaltlichen Bereich betreffen.
1: Auch den zweiten Grund, weshalb 2024 der Streik per Eilentscheidung untersagt worden war, hielt vor Gericht nicht stand. Man befürchtete damals, aus der Tarifgemeinschaft der Länder zu fliegen, wenn Berlin zusätzlich zum existierenden Tarifvertrag der Länder Verhandlungen nur für die Hauptstadt und nur für die Kita-Beschäftigten führt. Diese durchaus reale Gefahr des Rauswurfs aus der Tarifgemeinschaft der Länder reicht laut Gerichtssprecherin nicht, um das Streikrecht auszuhebeln.
2: Da das Recht der Gewerkschaften auf Arbeitskampf aus Artikel 9 Absatz 3 Grundgesetz vorgeht und schwerer wiegt.
1: Wie das Land Berlin mit dieser Niederlage auf ganzer Linie umgeht, ist noch offen. Zunächst werde die schriftliche Urteilsbegründung abgewartet, sagt der Sprecher der Finanzverwaltung dem RBB. Wenn die geprüft ist, werde eine Entscheidung getroffen. Auch Verdi überlegt noch, wie man weiter vorgeht. Klar ist für die Gewerkschaft,
0: alles, was es bisher an Maßnahmen gab, war völlig unzureichend. Und deswegen bereiten wir natürlich schon vor, dass wir jetzt mit diesem Urteil gestärkt in die Auseinandersetzung gehen.
1: Wie genau und mit welchen Forderungen, werde aber erstmal intern beraten.
3: Soweit Ute Schumacher aus der RBB-Redaktion für Landespolitik. Wir schauen in den Landkreis Elbe-Elster. Seit fast 30 Jahren wird hier an einer Ortsumfahrung der B169 für die Gemeinde Plesser schon geplant. Erst sollte diese Trasse südlich verlaufen, dann nördlich und jetzt steht wieder eine Südvariante im Raum. Millionen Euro sind bereits in die Planung geflossen, Ergebnis null. Gegen diese Hängepartien hat eine Bürgerinitiative heute mit einem symbolischen Spatenstich für die Umfahrung protestiert.
4: Die Notumfahrung ist Geschichte. Aber plant Süd.
5: Mit diesen Worten eröffnet die Bürgerinitiative den symbolischen ersten Spatenstich am Rande von Plesser. Auf einer Wiese steht ein Bagger, davor ein Sandhaufen, in dem mehrere Spaten stecken. Außerdem hängen Banner unter anderem mit der Frage, wann kommt die Südumfahrung? Die Sprecherin der Bürgerinitiative, Christine Schröder-Kahle.
6: Die Planungen laufen hier schon seit ungefähr 30 Jahren, dass Plesser oder der Großraum Plesser-Elsterwerda umfahren werden soll. Vor 5 Jahren war es ganz großes Thema, dass plötzlich eine Notumfahrung auf dem Tisch stand. Dagegen haben wir als Bürgerinitiative demonstriert. Die ist jetzt auch vom Tisch, muss schleunigst eine Lösung gefunden werden und wir wollen nicht, dass die ganze Sache sich irgendwann tot plant.
5: Mit der Protestaktion will die Bürgerinitiative Fakten schaffen. Vertreter aus Bund und Land sind erwünscht, aber niemand ist zu sehen, ärgert sich Plessers Amtsdirektor Görin Schrein.
7: Wir vermissen gerade eine starke Stimme aus der Politik, die uns sagt, dass man hinter diesem Straßenprojekt für die Region Elbe-Elster steht.
5: Wie das Land dem RBB mitteilt, wird die Ortsumfahrung Plesser Süd weiter verfolgt. Sie befindet sich noch in der Entwurfsplanung, heißt es. Wann und ob also gebaut wird, ist noch völlig offen. Worte, die die Anwohner in Plesser nicht zufriedenstellen. Dabei sei die Ortsumfahrung dringend nötig.
8: Weil der ganze Schwerlastverkehr und alles mitten durch den Ort geht. Bei den Leuten, die unmittelbar nebenan wohnen, da wackelt das Geschirr im Schrank.
9: Als Radfahrer traut man sich gar nicht auf der Straße zu fahren. Da fährt man auf den Bürgersteig.
5: Amtsdirektor Görin Schrey will endlich Klarheit vom Land. Er fordert vor allem Fakten.
7: Wo gibt es Meilensteine, vielleicht auch Hindernisse? Darüber kann man sprechen. Aber dieses Schweigen ist unbefriedigend, weil ich natürlich auch von den Bürgerinnen und Bürgern gefragt werde, woran liegt es denn jetzt? Und ich kann diese Frage derzeit nicht beantworten.
3: Das sagt Amtsdirektor Schrey im Beitrag von RBB-Reporter Daniel Mastow.
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3: Wie am besten heizen? Klar, kein Thema jetzt bei den Temperaturen draußen, aber der nächste Winter kommt bestimmt und angesichts hoher Rohstoffpreise sind kreative Lösungen gefragt. Das Berliner Energieunternehmen GASAG will demnächst ein gesamtes Gewerbegebiet mit der Abwärme eines Rechenzentrums beheizen. Das wäre dann das erste dieser Art überhaupt in der Stadt. Ende nächsten Jahres soll es losgehen. Wirtschaftsreporterin Anja Dobrodinsky hat sich auf der Baustelle in Berlin-Marienfeld umgeschaut.
10: Die denkmalgeschützte Halle 2 des Gewerbeareals Ring Berlin wird gerade entkernt. Wenn das geschehen ist, wird ein Teil des Dachs entfernt und es werden zwei Etagen aufgestockt. Unten in der großen Halle sollen bis Ende 2027 Werkstätten, Maschinen und Gemeinschaftsräume für Start-ups und Gründer entstehen. In den Obergeschossen wird es kleinere Büros geben. Betrieben wird der sogenannte Makerspace in Zukunft von der Firma Motion Lab. Sie hat schon zwei Standorte in Treptow und Marzahn. Die sind aber fast vollständig ausgelastet. Die Nachfrage nach Arbeitsräumen und Werkstätten für junge Unternehmer ist hoch, erklärt Friedjof Gustavs vom Motion Lab. Der neue Standort in Marienfelde wird mit 17.000 Quadratmetern besonders viel Platz bieten.
11: Der große Vorteil, den wir an diesem Standort haben, ist, dass wir sowohl sehr junge Gründer, Gründerinnen, die gerade anfangen, beherbergen können sozusagen, aber sie dann auch die Chance haben, an diesem Standort weiterzuwachsen und somit den Austausch zwischen jungen Gründer, Gründerinnen und Erfahrenen fördern.
10: Im Makerspace werden vor allem junge Firmen aus den Bereichen Energie, Mobilität und Ernährung arbeiten, aber auch Künstler. Das Besondere, das Gründerzentrum soll seine Wärme von einem nahegelegenen Rechenzentrum bekommen. In solchen Datenzentren stehen viele Server und die müssen gekühlt werden. Dabei entsteht Abwärme. Die wird bisher oft einfach über die Dächer in die Umwelt geleitet. Bei dem Projekt in Marienfelde soll sie zum Heizen des benachbarten Gewerbegebiets genutzt werden, erklärt Georg Friedrichs. Er ist der Vorstandsvorsitzende der GASAG.
12: Wir nutzen die Abwärme mit großen Wärmetauschern. Dann haben wir ein Wärmeniveau von ungefähr 28 Grad. Das reicht nicht aus, um Gebäude zu wärmen. Das heißt, wir transportieren in Kaltnetzen diese Wärme an die richtige Stelle. Und dort werden sie dann mit Booster-Wärmepumpen auf ein heizfähiges Temperaturniveau angehoben. Hier in dem Projekt, wo wir heute unterwegs sind, sind das gut 50 Grad.
10: Langfristig soll nicht nur der Makerspace, sondern das ganze Areal mit der Abwärme versorgt werden. Es ist ein klassisches Industriegebiet und gehört dem Aufzugs- und Rolltreppenhersteller Schindler. Der produziert hier auch noch, bewirtschaftet allerdings nicht das ganze Gelände. Einen großen Teil hat er dem Campus Ring Berlin überlassen, erläutert Geschäftsführer Matthias Menger.
13: Zukünftig wird neben den Startups werden quasi Startups in der nächsten Phase hier arbeiten. Das heißt sogenannte Scale-Ups, aber auch Mittelständler und Handwerker, die wir ganz stark hier auch ansiedeln wollen. Dann haben wir das Thema Hochschulen, Forschungsinstitute, also eine Mischung aus drei verschiedenen Bereichen.
10: Insgesamt 5000 Menschen sollen einmal auf dem Campus arbeiten.
3: Soweit der Beitrag von Wirtschaftsreporterin Anja Dobrodinsky.

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0: Den hat Josefine Grutzmacher.
3: Probleme gibt's aktuell auf der A10, dem südlichen Berliner Ring Richtung Dreieck Spreeau. Nach einem Unfall ist die Autobahn zwischen Rangsdorf und Schönefelder Kreuz gesperrt und davor gibt's Stau ab Genshagen. Weitere Staus auf der westlichen A10 vor der Havelbrücke in Richtung Havelland ab Großkreuz 30 Minuten plus, 15 Minuten in Richtung Werder ab Potsdam Nord. A12 Berlin Richtung Frankfurt oder zwischen Storkow und Briesen 45 Minuten extra. Und A115 Richtung Dreieck Funkturm zwischen Rastplatz, Parforsheide und Spanische Allee 20 Minuten. In Berlin wird's ruhiger. Geduld brauchen Sie aber noch rund um die nach einem Unfall gesperrte Kreuzung Mühlenstraße und Straße der Pariser Kommune in Friedrichshain. Auf dem Stadtring stockt es Richtung Wedding zwischen Kreuz Schöneberg und Funkturm. Hier 15 Minuten plus in Richtung Treptow 10 Minuten. Zwischen Jakob-Kaiser-Platz und Funkturm weitere Staus rund ums Ostkreuz. Die Rudolf-Rühl-Allee Richtung Biesdorf sowie die Frankfurter Allee Stadt einwärts.
0: 16.40 Uhr.
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0: Mit Bernhard Kempf. Die Kaufkraft in Deutschland, sie ist im ersten Quartal real gestiegen und das trotz des Iran-Krieges. Das liegt daran, dass die Löhne in diesem Zeitraum schneller als die Preise gestiegen sind. Gestiegen ist auch die Inflationsrate. Im Mai sieht das allerdings anders aus. Die Nachrichten mit Josefine Grutzmacher.
3: Die Inflation in Deutschland ist im Mai überraschend gesunken. Nach einer ersten Schätzung des Statistischen Bundesamtes verteuerten sich Waren und Dienstleistungen nur noch um 2,6% im Vergleich zum Vorjahresmonat. Im April lag die Inflationsrate noch bei 2,9%. Vermutlich gibt es einen Zusammenhang mit dem Tankrabatt. Durch die Maßnahme der Bundesregierung sind die Preise für Benzin und Diesel im Mai deutlich gesunken. Laut Bundeskartellamt fielen aber auch die Rohölpreise in der Hoffnung auf eine Entspannung im Nahen Osten. Die Zahl der Arbeitslosen ist im Mai unter die 3-Millionen-Marke gefallen. Insgesamt wurden 2.950.000 Erwerbslose registriert, 58.000 weniger als im April, aber 31.000 mehr als vor einem Jahr. Die Quote sank auf 6,3%. Ähnlich ist die Entwicklung in Berlin und Brandenburg. Thomas Weber, RBB 24.
4: Ein echter Durchbruch auf dem Arbeitsmarkt sei weiter nicht in Sicht, heißt es aus der Regionaldirektion der Bundesagentur für Arbeit. Auch wenn der Arbeitsmarkt etwas an Fahrt aufgenommen habe. In Berlin meldeten sich 222.000 Männer und Frauen arbeitslos, 3.300 weniger als im April. Die Arbeitslosenquote ist im Mai leicht auf 10,3% gesunken. Im Land Brandenburg registrierten die Arbeitsagenturen mehr als 86.000 Jobsuchende, knapp 1.500 weniger als im Vormonat, bei einer ebenfalls leicht gesunkenen Arbeitslosenquote von 6,4%. Verstärkte Einstellungen meldet derzeit das Gesundheits- und Sozialwesen sowie die Gastronomie.
3: Die gescheiterte Pkw-Maut hat für den früheren Bundesverkehrsminister Scheuer ein juristisches Nachspiel. Der CSU-Politiker wird vor dem Landgericht Berlin angeklagt. Es geht um den Vorwurf der Falschaussage in einem Untersuchungsausschuss des Bundestags. Scheuer selbst weist den Vorwurf zurück. Die geplante Pkw-Maut scheiterte im Sommer 2019 vor dem Europäischen Gerichtshof. Scheuer wird unter anderem vorgeworfen, Verträge abgeschlossen zu haben, bevor überhaupt Rechtssicherheit bestand. Die vorgesehene Mautbetreiber erhielten mehr als 240 Millionen Euro Schadenersatz. Die EU gibt mehr als 16 Milliarden Euro für Ungarn frei. Das hat Kommissionschefin von der Leyen angekündigt. Aus Brüssel, Katrin Schmid.
5: Das Geld wird freigegeben, weil Ungarn in kurzer Zeit große Fortschritte erzielt habe, bei Investitionen, bei Regionalförderung und bei der Korruptionsbekämpfung. So erklärt es EU-Kommissionspräsidentin von der Leyen anlässlich des Antrittsbesuchs des neuen ungarischen Premier Modja, der seit rund 3 Wochen im Amt ist. Es müssten weitere Schritte getan werden, so von der Leyen, aber man sei auf dem richtigen Weg. Bei den rund 16 Milliarden Euro handelt es sich um den größten Teil, der insgesamt gut 17 Milliarden Euro, die in Brüssel während der Regierungszeit von Ungarns Ex-Regierungschef Orbán eingefroren wurden, weil das Land unter ihm gegen Prinzipien der Rechtsstaatlichkeit verstoßen hat, also die Unabhängigkeit der Gerichte und die Gewaltenteilung untergraben hat, sowie wegen Korruption und mangelnder Transparenz im Umgang mit Geldern aus den Töpfen der EU.
3: Das Urteil gegen die frühere mutmaßliche RAF-Terroristin Klette wird erst einmal nicht rechtskräftig. Nach der Verteidigung hat auch die Staatsanwaltschaft Revision eingelegt. Jetzt liegt der Fall beim Bundesgerichtshof. Das Landgericht Verden hatte Klette zu 13 Jahren Haft verurteilt, unter anderem wegen bewaffneten Raubüberfalls. Die Staatsanwaltschaft fordert eine höhere Strafe und wirft Klette auch versuchten Mord vor. Die Verteidigung argumentiert, es sei nicht klar, wer die Überfälle begangen hat. Klette und ihre mutmaßlichen Komplizen sollen ihr Leben im Untergrund durch Überfälle auf Geldtransporter und Supermärkte finanziert haben. Die beiden Männer sind noch flüchtig. Brandenburg hat wegen der vielen maroden Straßen im Land ein Sanierungsprogramm aufgelegt. Bis 2030 sollen bis zu 520 Kilometer Fahrbahn grundlegend erneuert werden. Robin Marienfeld, RBB 24.
6: Der Zustand vieler Landesstraßen in Brandenburg ist nicht zufriedenstellend, sieht auch Infrastrukturminister Krumbach ein. 2 Drittel der 5520 Kilometer Landesstraßen sind so kaputt, dass Warn- und Schwellenwerte überschritten sind. Für das Erhaltungsprogramm der Landesregierung sind jetzt erste Planungen fertig. Ab dem kommenden Jahr soll gebaut werden. Für 2026 sind 10 Millionen Euro extra für die Landesstraßen vorgesehen. Von 2027 bis 30 dann 45 Millionen Euro und das pro Jahr.
3: Soweit die Nachrichten. 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Das Wetter? Bis zum Abend allmählich wolkiger, meist aber noch heiter. Aktuell in Berlin-Dahlem 25, in Kreuzberg 27, in Grünau in der Uckermark 24, in Bestensee 27 Grad. Nachts teils stark bewölkt mit ein paar Schauern bei 18 bis 13 Grad. Morgen letzte Schauer, danach insgesamt recht freundlich und 22 bis 26 Grad. Die Zeit 16.45 Uhr.
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0: Weiter im Studio für Sie Bernhard Kempf. Im Südosten Rumäniens nahe der Grenze zur Ukraine, da hat eine Drohne in der vergangenen Nacht ein Wohnhaus getroffen. Der Einschlag löste einen Brand aus. 2 Menschen wurden dabei leicht verletzt. Es war das erste Mal, dass eine Drohne ein Wohngebiet in dem EU- und NATO-Staat getroffen hat. Und wie die rumänische Regierung mit diesem Vorfall umgeht, darüber habe ich mit David Freches, unserem Südosteuropa-Korrespondenten im ARD-Studio Wien, gesprochen. Zuerst wollte ich wissen, ob es sich denn um eine russische Drohne gehandelt hat, wie zuvor auch angenommen wurde. Und unser Korrespondent sagte, das sei mittlerweile bestätigt.
7: Der Nationale Sicherheitsrat in Rumänien, der ist heute in einer Dringlichkeitssitzung zusammengekommen und die ist vorhin zu Ende gegangen. Da ist zum einen rausgekommen, dass Rumänien das russische Generalkonsulat schließt und der Konsul entsprechend zur persona non grata erklärt wird. Aber Präsident Nico Jordan, der hat da auch nochmal gesagt, ich zitiere, die gesamte Verantwortung für diesen Vorfall liegt bei Russland, einem Land, das seit mehr als 4 Jahren einen Angriffskrieg gegen die Ukraine führt.
0: Klarer Fall. Also offensichtlich der NATO-Generalsekretär Rutte und auch die deutsche Bundesregierung, die haben diesen Vorfall schon scharf verurteilt. Wie reagiert denn die rumänische Regierung auf diesen Drohneneinschlag?
7: Also sie fordert vereinfacht gesagt vor allem Geld und Technik. Zum einen EU-Gelder für Verteidigungsausrüstung durch das SAFE-Programm, das sogenannte SAFE-Programm. Das ist ein Programm der Europäischen Union, um die militärische Verteidigungsbereitschaft in den Mitgliedstaaten schnell zu erhöhen, um auch die europäische Rüstungsindustrie zu stärken. Und Rumänien möchte damit zum Beispiel in die eigene Luftabwehr investieren. Das Land steht da auch unmittelbar vor der Unterschrift von entsprechenden Verträgen. Und Punkt 2 betrifft die Technik. Rumänien möchte gerne so schnell wie möglich von den NATO-Verbündeten Militärtechnik haben, die der heutigen Kriegsführung und vor allem der Drohnengefahr standhalten kann. Das ist im Land nämlich aktuell noch nicht der Fall.
0: Jetzt muss man sagen, auch Polen musste sich ja schon gegen russische Drohnen zur Wehr setzen. Auch da wurde ein Wohnhaus getroffen, jetzt also Rumänien. Was meinst du, sind das tatsächlich eigentlich nur Ausrutscher, also fehlgeleitete Flugkörper, oder sind das eher gezielte Provokationen aus Moskau?
7: Also ich glaube, die Frage kann der Kreml am besten beantworten. Es scheint dem Kreml, gelinde gesagt, aber auf jeden Fall egal zu sein, wenn es zu solchen Vorfällen kommt. Präziser ausgedrückt, sie nehmen es offenbar billigend in Kauf, wenn sie ukrainische Ziele an der Grenze zu Rumänien angreifen. Seit Februar 2022, da kommt die Armee in Rumänien auf 28 russische Drohnen, die in den nationalen Luftraum eingedrungen sind. Rund 50 Mal sind dabei Drohnenteile runtergekommen bzw. in Rumänien gefunden worden. Und alleine dieses Jahr, da sprechen wir schon von 15 Fällen. Kein Vorfall war dabei, aber so schwer wie der aktuelle. Und den kann Rumänien mittlerweile auch ziemlich gut nachvollziehen. Präsident Nico Jordan hat gesagt, es habe sich um einen Angriff mit einem Drohnenschwarm gehandelt von über 40 russischen Drohnen, die halt versucht haben, ukrainische Stellung in Grenzregionen zu attackieren. Und eine dieser 40 Drohnen, die sei dann eben in den Luftraum in Rumänien eingedrungen.
0: Jetzt hab's schon gesagt, Rumänien gehört zur Europäischen Union, ist auch NATO-Mitglied. Würde so ein Vorfall als Angriff gegen Rumänien gewertet werden, wie gesagt würde, dann könnte das ja den Artikel 5 nach sich ziehen, also einen möglichen Bündnisfall. Meinst du, das ist realistisch?
7: Also Transparenz, ich bin kein Fachmann dafür, aber ich gehe nicht davon aus. Um den Bündnisfall auszurufen, muss vereinfacht gesagt vorher ein bewusster und gezielter militärischer Angriff erfolgt sein. Und die Regierung in Rumänien, die hat eben nicht präzisiert, ob sie davon ausgeht, dass die Drohne absichtlich in Richtung Rumänien geschickt wurde oder eben nicht. Es steht also die Frage im Raum, ob das auch eine Fehlleitung gewesen sein könnte. Und dafür den Bündnisfall auszurufen, da dürfte, glaube ich, weder Rumänien noch die NATO ein Interesse dran haben.
0: David Freches war das über den Drohneneinschlag auf ein Wohnhaus in Rumänien, bei dem übrigens 2 Bewohner leicht verletzt wurden. Dieses Frühjahr zählt zu den 10 mildesten in Deutschland seit Beginn der Wetteraufzeichnungen vor fast 150 Jahren. Die Bilanz zieht der Deutsche Wetterdienst heute für die ersten Monate 2026 in Berlin und Brandenburg. Da gab es so viele Sonnenstunden wie noch nie bei gleichzeitig wenig Regen. Und das hat Folgen. Schon vor der eigentlichen Hitzeperiode ist die Waldbrandgefahr hoch. In Berlin entzündet sich die Natur auch schon mal selbst. RBB 24 Inforadio-Report. Nico Hecht.
8: 729 Sonnenstunden hat der Deutsche Wetterdienst für Brandenburg in diesem Frühjahr gezählt. Rekord seit Beginn der Wetteraufzeichnungen 1881. Die Kehrseite der Medaille ist, die Feuerwehr hat so auch bereits über 90 Waldbrände im Land gezählt, sagt Carsten Lessner, Forstwirtschaftssprecher des Landesumweltministeriums. Und die weiteren Wetteraussichten würden auch weiter viele Brände ankündigen. Dabei täusche der flüchtige Blick auf Bäume und Blätter.
9: Der Wald sieht noch frisch aus. Wir haben wenig trockenes Gras. Wir haben ja immer mal wieder nach 3-4 Wochen Niederschlag gehabt. Aber das macht uns jetzt natürlich ganz große Sorgen, dass wir dort eine Waldbrandsituation bekommen, die möglicherweise vergleichbar mit 2018-19 wird.
8: 2019 gilt als Rekordjahr in Brandenburg mit insgesamt fast 500 Waldbränden. Die Feuerwehren seien in hoher Alarmbereitschaft, so Lessner, denn auch wenn für das Wochenende lokale Schauer angekündigt sind, zeigt der Trend auch weiterhin auf warmes, trockenes Wetter.
9: Wir sind wirklich in der absoluten Hab-Acht-Stellung. Wir hatten ja die letzten Tage Spitzentemperaturen schon um die 30 Grad. Damit ist natürlich eine hohe Verdunstung da. Das heißt, die Feuchtigkeit verlässt die Wälder und damit steigt die Waldbrandgefahr natürlich wieder extrem an.
8: Im Moment herrscht bereits in allen Kreisen außer der Prignitz die zweithöchste Waldbrandwarnstufe 4. Auch für Berlin hat der Deutsche Wetterdienst einen Sonnentagerekord gezählt, noch ein bisschen mehr sogar als in Brandenburg mit 741 Sonnenstunden. Dazu erleben die Berliner aber auch einen Pappelsamenflug, der die Stadt an vielen Stellen weiß färbt. Dieses Jahr sei das Phänomen besonders stark ausgeprägt, stellt auch Berlins Wildtier- und Baumreferent Dirk Ehlert fest.
10: Jeder Samen besteht aus Zellulosefasern, das ist quasi ein Samen, den man hier in der Mitte sieht und ziemlich genial für den Baum gemacht. Der produziert davon Tausende. Eigentlich ja sie, ist nämlich ein weiblicher Baum, die das macht bei der Pappel. Und damit kann sie mit diesen Fasern hunderte von Kilometern ihre Samen ausbreiten.
8: Doch das Spektakel hat eine ganz brandgefährliche Seite. Es gab bereits 50 Feuer, bei denen sich die Pappelsamen scheinbar selbst entzündeten. Einen Brand im Volkspark Jungfernheide konnte die Feuerwehr schnell löschen, sagt Sprecher Mario Witt. Aber es hätte auch weitaus gefährlicher werden können. Das liege an der leicht entzündbaren Struktur der Samen.
11: Einfach weil sie diese wauschige, wattige Struktur haben. Damit bieten sie eine ganz große Angriffsfläche. Und der kleinste Funken, der kann an der Stelle schon ausreichen, um in Kombination mit der Trockenheit und der warmen Wetterlage dazu zu führen, dass eben mal so eine ganze Pappelsamenfläche durchzündet. Wenn dann auch noch Vegetation in der Nähe ist, also sprich in dem Fall bewaldetes Gebiet oder eine Parkanlage, dann kann das eben auch mal am Ende zu einem großflächigen Flächenbrand führen, der uns dann wirklich auch sehr, sehr stark beschäftigt.
8: Die Feuerwehr bittet deswegen alle, noch dringlicher als sonst, keine Zigarettenkippen achtlos wegschnipsen und auch keine Grillkohle in den Parks zurückzulassen.
0: Die Frühjahrswetterbilanz vom Deutschen Wetterdienst zusammengefasst von Nico Hecht. Immer noch müssen in Laos 7 Dorfbewohner, die schon mittlerweile 10 Tage in einer Höhle gefangen sind, auf ihre Rettung warten. 5 von ihnen wurden ja bereits gefunden, von 2 fehlt immer noch jede Spur. Aber die Bergung hat sich weiter verzögert. Warum das so ist, das erklärt Südostasien-Korrespondentin Jennifer Johnson.
12: Weil das Wasser in der Höhle derzeit einfach noch zu hoch steht. Die Rettungskräfte pumpen zwar seit Tagen Wasser aus der Höhle, es hat aber in der Nacht dann nochmal geregnet. Und das Kritische ist, diese Höhle liegt einfach an einem tieferen Punkt in der Gegend. Das heißt, wenn es regnet, läuft das ganze Wasser in die Höhle. Um sich das Ganze vorzustellen, die Höhle liegt ja sehr weit verzweigt unter der Erde. Das sind Tunnel, die sind wahnsinnig eng, teils nur 60 Zentimeter. Das heißt, eine Person passt da durch, muss oft auf dem Bauch kriechen. Einige Retter sagen sogar, sie müssen die Luft anhalten, um durch diese schmalen Schächte zu passen. Das heißt, das ist eine extrem riskante Situation, nicht nur für die Menschen, die da in der Höhle feststecken, sondern auch einfach für die Taucher, weil es könnte jederzeit ein Tunnel einstürzen. Und in dem braun, matschigen Wasser, da haben sie auch einfach keine Sicht. Einer sagte, das sei wie in Kaffee zu tauchen. Und die tasten sich wirklich mit Armen und Beinen da vorwärts. Für die Rettung gibt es jetzt 2 Szenarien. Die eine ist, es wird weiter abgepumpt, bis eben die Tunnel wieder passierbar sind. Die andere ist, man muss die Männer tauchend rausbringen. Da haben sie aber natürlich keine Erfahrung. Das wäre also die risikoreichere Variante. Und wann das losgehen kann, das fragen sich jetzt viele. Da warten die Einsatzgruppen vor Ort gerade noch auf einige Spezialisten, erfahrene Taucher aus anderen Ländern, unter anderem aus Australien, Japan und auch Frankreich. Und wenn die da sind, dann kann und dann soll es endlich losgehen.
0: Ja, Korrespondentin Jennifer Johnson war das. Und gerade eben erst kam die Meldung, dass einer der beiden Eingeschlossenen inzwischen befreit werden konnte.
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0: Ex-Beatle Paul McCartney ist auch mit 83 Jahren aktiv wie eh und je. Heute erscheint sein neues Soloalbum. Er verarbeitet darauf Erinnerungen an seine Jugendtage in Liverpool und hat sich dafür den jungen US-Produzenten Andrew Watt dazu geholt, der ja schon Weltstars wie Stones und Lady Gaga produziert hat. Unsere Großbritannien-Korrespondentin Gabi Biesinger hat in The Boys auf Dungeon Lane mal reingehört.
13: Well, we were traveling on the Chester Road.
14: Es geht um Kindheits- und Jugenderinnerungen in Liverpool, wo die Beatles aufgewachsen sind. Paul McCartney und George Harrison beim Trampen. Down South Richtung Süden. Straßen und Orte in Liverpool besungen, von Penny Lane bis Strawberry Fields, haben die Beatles schon immer. Weshalb die Stadt seit Jahrzehnten immer wieder geklaute Straßenschilder ersetzen muss. Und kaum sickerte der Name von Paul McCartneys neuem Album The Boys of Dungeon Lane durch, war auch das Schild weg, stellte der Musiker fest, noch bevor das Foto fürs Albumcover gemacht war.
15: I went up there, you know, I thought I'll take pictures of it. We're gonna do it for the album cover. And it was gone.
14: Dungeon Lane ist eine Straße nicht weit von dem Viertel, in dem Paul aufwuchs. Sie führte zum Strand, wo er als kleiner Junge gerne Vögel beobachtete.
15: The road that led down to the shore. I had a little bird book. I used to be an ornithologist.
14: Doch auch damals wurde an der Dungeon Lane schon geklaut, denn eines Tages knüpften ältere Jungs, the boys, dem kleinen Paul die Armbanduhr ab.
15: One day the boys, a couple of big strapping guys, decided to mug me. They wanted my watch.
14: Es sind Erinnerungen wie diese, erzählt der 83-jährige McCartney derzeit in Talkshows und Interviews, die er auf der Platte festhalten wollte. As You Lie There ist für Jasmine das Mädchen im Nachbarhaus, die ihm nie aus dem Kopf ging, die er aber nur einmal traf.
16: Although we only met one time, I can't forget the feeling that came over me.
14: Der Akkord zu diesem Song entstand bei einer Tasse Tee mit Erfolgsproduzent Andrew Watt, den McCartney in Los Angeles mal ganz unverbindlich treffen wollte. Und dann produzierten sie zwischen Sussex und Pazifikküste über Jahre hinweg plötzlich dieses Album. Der 35-jährige Watt ist der Produzent der Stunde, hat Platten für die Rolling Stones, David Gilmour oder Justin Bieber rausgebracht. McCartneys 20. Soloalbum wird hymnisch besprochen.
17: The Boys of Dungeon Lane is getting rave reviews.
14: Die Musikkritik nennt es ein spätes Meisterwerk.
18: Critics have already called it a late career masterpiece.
19: Before we learn to twist and shout.
0: Heute ist das neue Album von Ex-Beatle Paul McCartney erschienen. The Boys of Dungeon Lane heißt es und London-Korrespondentin Gabi Biesinger hat es uns vorgestellt. Das Wetter in Berlin und Brandenburg 25 Grad, meldet Berlin-Dahlem. Grünau 24 Grad, bis zum Abend immer mehr Wolken, aber es bleibt noch heiter. Später kann es dann nass werden. In der Nacht Tiefstwerte 18 bis 13 Grad. Morgen am Samstag früh, da verschieben sich die Schauer dann Richtung Osten, danach wieder freundlich und Höchstwerte am Samstagmorgen 22 bis 26 Grad.
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0: Den hat Josefine Grutzmacher.
3: Auf der A10, dem südlichen Berliner Ring Richtung Dreieck Spreeau, gibt es Probleme nach einem Unfall. Die Autobahn ist zwischen Rangsdorf und Schönefelder Kreuz gesperrt und davor gibt's Stau ab Genshagen. Weitere Staus auf der A9 Berlin Richtung Leipzig zwischen Niemeck und Kleinmarzehns 45 Minuten plus. Westliche A10 vor der Havelbrücke in Richtung Havelland ab Großkreuz 30 Minuten in Richtung Werder ab Potsdam-Nord 10 Minuten plus. A12 Berlin Richtung Frankfurt oder zwischen Storkow und Briesen 30 Minuten extra und A115 Richtung Dreieck Funkturm zwischen Rastplatz Parforsheide und Spanische Allee 15 Minuten. In Berlin wird es ruhiger, Geduld brauchen Sie aber noch rund um die nach einem Unfall gesperrte Kreuzung Mühlenstraße und Straße der Pariser Kommune in Friedrichshain. Auf dem Stadtring stockt es in Richtung Wedding zwischen Kreuz Schöneberg und Funkturm 15 Minuten extra.
0: 17 Uhr, die Zeit jetzt.
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0: Mit Bernhard Kempf. Steigende Preise, zu wenig Geld im Portemonnaie. Die Löhne konnten mit der Inflation in den letzten Jahren kaum mithalten. Dazu kommt, globale Krisen wie der Iran-Krieg haben unmittelbare Auswirkungen auf die Wirtschaft. Jetzt zum Ende der Woche kommt mal eine gute Nachricht. Die Meldungen mit Josefine Grutzmacher.
3: Die Inflation in Deutschland ist im Mai überraschend gesunken. Nach einer ersten Schätzung des Statistischen Bundesamtes verteuerten sich Waren und Dienstleistungen nur noch um 2,6% im Vergleich zum Vorjahresmonat. Im April lag die Inflationsrate noch bei 2,9%. Vermutlich gibt es einen Zusammenhang mit dem Tankrabatt. Durch die Maßnahme der Bundesregierung sind die Preise für Benzin und Diesel im Mai deutlich gesunken. Laut Bundeskartellamt fielen aber auch die Rohölpreise in der Hoffnung auf eine Entspannung im Nahen Osten. Die Zahl der Arbeitslosen in Deutschland ist im Mai wieder unter die 3-Millionen-Marke gesunken. Nach Angaben der Bundesagentur für Arbeit waren 2,95 Millionen Menschen auf Jobsuche. Das sind 58.000 weniger als im April, aber 31.000 mehr als vor einem Jahr. Die Quote sank auf 6,3%. Von der Agentur hieß es, es handle sich um die saisonübliche Entlastung bei den Arbeitslosenzahlen. Aus Nürnberg, Birgit Habrat.
20: Das ist keine Trendwende, so das Fazit der Nürnberger Behörde. Die Firmen halten sich immer noch zurück, wenn Stellen besetzt werden müssen. Vor allem in der Industrie werden weiter Stellen sogar abgebaut. Die nach unten korrigierte Wachstumsprognose der Regierung macht den Agenturen da wenig Hoffnung. Die Nachfrage nach neuen Kräften steigt nicht wirklich und es gibt laut heute vorgelegter Studie weniger Engpassberufe, also Jobs, wo Firmen händeringend nach Kräften suchen.
3: Die gescheiterte Pkw-Maut hat für den früheren Bundesverkehrsminister Scheuer ein juristisches Nachspiel. Der CSU-Politiker wird vor dem Landgericht Berlin angeklagt. Es geht um den Vorwurf der Falschaussage in einem Untersuchungsausschuss des Bundestags. Scheuer selbst weist den Vorwurf zurück. Die geplante Pkw-Maut scheiterte im Sommer 2019 vor dem Europäischen Gerichtshof. Scheuer wird unter anderem vorgeworfen, Verträge abgeschlossen zu haben, bevor überhaupt Rechtssicherheit bestand. Die vorgesehenen Mautbetreiber erhielten mehr als 240 Millionen Euro Schadenersatz. Nach dem Einschlag einer russischen Drohne in ein Wohnhaus in Rumänien haben die EU und die NATO dem Land ihren Beistand versichert. Rumänien wies einen hohen russischen Repräsentanten aus und kündigte an, seine Grenze künftig besser zu schützen. Kremlsprecher Peskow sagte, Präsident Putin sei über den Vorfall informiert worden. Für das Studio Moskau, Jürgen Buch.
1: Der stellvertretende Vorsitzende des russischen Sicherheitsrats und frühere russische Präsident Dmitri Medvedev empfahl den EU-Staaten so wörtlich, den Mund zu halten. Es müsse erst einmal geklärt werden, wessen Drohne in Rumänien in ein Haus gestürzt sei. Außerdem werde Russland ständig mit Drohnen und Raketen beschossen, in denen europäische Technik stecke. Medvedev drohte, die Bürger der entsprechenden Staaten würden nicht ruhig schlafen können. Für Angriffe auf Russland sei, so wörtlich, Abschaum vom Typ einer Ursula von der Leyen, eines Friedrich Merz, Emmanuel Macron und anderer verantwortlich.
3: Berlins frühere Kultursenatorin Wedel Wilson hat im Fördergelduntersuchungsausschuss keine Fragen beantwortet. Die parteilose Politikerin begründete das damit, dass gegen sie eine Strafanzeige wegen Haushaltsuntreue vorliege. In einem Eingangsstatement hatte sie zuvor ihr Handeln in der Fördergeldaffäre verteidigt. Sie habe den Auftrag des Abgeordnetenhauses umsetzen wollen, Projekte zu fördern, die ihr Vorgänger bereits bewilligt habe. Wedel Wilson hatte im vergangenen Jahr Förderbescheide unterzeichnet, die inhaltlich nicht geprüft worden waren. Der Landesrechnungshof kritisierte das als rechtswidrig. Daraufhin trat Wedel Wilson zurück. Das Land Brandenburg will in diesem Jahr mit einem neuen Sanierungsprogramm für besonders marode Landesstraßen beginnen. Bis 2030 sollen bis zu 520 Kilometer Fahrbahn grundlegend erneuert werden. In diesem Jahr sind erstmal 10 Millionen Euro eingeplant, falls der Haushalt wie geplant verabschiedet wird. Infrastrukturminister Krumbach sagte, der schlechte Zustand vieler Straßen sei täglich sichtbar. Die Mittel sollten deshalb gezielt dort eingesetzt werden, wo der Sanierungsbedarf am größten ist. Nach Angaben des Ministeriums gelten rund 65% der Landesstraßen als dringend sanierungsbedürftig. Soweit die Nachrichten. 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Das Wetter? Bis zum Abend von Nordwesten allmählich wolkiger, meist aber noch heiter. Aktuell in Berlin-Dahlem 25, in Kreuzberg 27 Grad, in Grünow in der Uckermark 24, in Bestensee 27 Grad. Nachts teils stark bewölkt mit ein paar Schauern bei 18 bis 13 Grad. Morgen noch letzte Schauer, danach insgesamt recht freundlich bei 22 bis 26 Grad. Am Sonntag weiterhin meist freundlich und trocken. Die Zeit 17.05 Uhr.
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0: Bei dem Studio Bernhard Kempf. Von der, Zitat, saisonüblichen Entlastung sprechen Experten. Die Zahl der Arbeitslosen bei uns in Deutschland ist jetzt im Mai wieder unter die 3-Millionen-Marke gesunken. Auch in Berlin und Brandenburg gab es weniger Arbeitssuchende. Eine fundamentale Trendwende, so jedenfalls heißt es in der Pressemeldung aus Nürnberg, sei das allerdings nicht. RBB-Reporter Thomas Weber.
4: Ein echter Durchbruch sei weiter nicht in Sicht, auch wenn der Arbeitsmarkt im zurückliegenden Monat etwas an Fahrt aufgenommen habe, sagt der Sprecher der Regionaldirektion bei der Bundesagentur für Arbeit, Jens Krüger.
21: Der Arbeitsmarkt in Brandenburg und in Berlin steckt unserer Meinung nach im Dauerstau. Die Arbeitslosigkeit sinkt zwar und auch die Beschäftigung nimmt weiter zu. Wenn wir uns aber dann die Stellenseite angucken, da ist es einfach die konjunkturelle Schwäche, die Arbeitgeber vorsichtiger werden lässt. Und das sehen wir vor allen Dingen im Bestand der offenen Stellen, die zurückgegangen ist im Vergleich zum Vorjahr.
4: In Berlin meldeten sich 222.000 Männer und Frauen arbeitslos. Das sind rund 3.300 weniger als im April. Die Arbeitslosenquote ist auf 10,3% gesunken. Im Land Brandenburg registrierten die Arbeitsagenturen im gleichen Zeitraum mehr als 86.000 Arbeitslose, knapp 1.500 weniger als vor einem Monat. Hier ist die Arbeitslosenquote leicht auf 6,4% zurückgegangen. Offene Stellen und Nachfrage nach Arbeitskräften gibt es nicht flächendeckend, oft nur in bestimmten Branchen, so der Sprecher der Regionaldirektion.
21: Offene Stellen in Berlin sehen wir vor allem im Bereich der Verwaltung, aber auch Gesundheit, Sozialwesen, Gastronomie und der ganze Dienstleistungsbereich, also zum Beispiel Sicherheit.
4: In Brandenburg kommt noch das Kfz-Gewerbe und der Bau hinzu. Stellenabbau findet in Berlin momentan noch eher im Bereich der Zeitarbeit statt. Aber nicht nur, sagt Sprecher Krüger.
21: Beim Bereich der IKT, also so klassische Bürotätigkeiten zum Beispiel für App- und Softwareentwickler. In Brandenburg ist es eher das verarbeitende Gewerbe, was sich auch auf die Zeitarbeit auswirkt. Also hier zum Beispiel der Automobilzuliefererbereich oder auch die Stahlindustrie, die da in der Zeitarbeit abbauen.
4: Die Industrie- und Handelskammer Berlin fordert dringend notwendige Aufbruchssignale für Berlin und nennt die Expo, die aus ihrer Sicht 80.000 temporäre und rund 20.000 dauerhafte neue Arbeitsplätze bringen könnte. Die Regionaldirektion sieht auch die Bundespolitik besonders bei der Krisenbewältigung auf dem Arbeitsmarkt im Osten gefordert.
0: Thomas Weber war das über die neuen Arbeitsmarktzahlen für Berlin und Brandenburg. Erinnern Sie sich noch? Pkw-Maut-Affäre? Ja, da war doch irgendwas. Ja, und tatsächlich, da war auch was, ist schon ein bisschen her und jetzt taucht diese Affäre wieder auf. Der frühere Bundesverkehrsminister Andreas Scheuer, der muss sich wegen des Vorwurfs einer Falschaussage vor Gericht verantworten. Das Landgericht Berlin hat heute eine entsprechende Anklage zugelassen. Es geht um Aussagen von Scheuer zuvor dem Pkw-Maut-Untersuchungsausschuss des Bundestages. Dabei stand damals die Frage mit Punkt, ob denn Verträge mit einer Mautfirma unterzeichnet wurden, obwohl die Gefahr bestand, dass das Projekt noch vom Europäischen Gerichtshof gestoppt wird. Hauptstadtstudio-Korrespondent Felix Tenbaum mit einer Chronologie dieser Mautaffäre.
5: Die CSU war schon 2006 mit der Idee einer Pkw-Maut losgefahren und hat schlussendlich ihr Ziel nie erreicht. Ex-CSU-Chef Horst Seehofer sagte zum Beispiel im ARD-Sommerinterview 2011,
6: dass die Mehrheit der Deutschen, sie wollen die Maut unter der Voraussetzung, ja, dass diese Maut verwendet wird für den Straßenbau und dass es vor allem diejenigen bezahlen, die aus dem Ausland zu uns nach Deutschland kommen.
5: Deutsche sollten die Maut über die Kfz-Steuer zurückerhalten. 2015 wurde das Gesetz von der schwarz-roten Bundesregierung unter Angela Merkel beschlossen und Verkehrsminister Scheuer sollte es im Jahr 2018 umsetzen. Die juristische Prüfung durch den Europäischen Gerichtshof stand noch aus und noch im Februar 2019 sagte Scheuer nach einem für ihn positiven juristischen Gutachten, er gehe davon aus,
22: dass die Infrastrukturabgabe, auch Pkw-Maut genannt, im Oktober 2020 starten kann. Wir haben dazu die Verträge geschlossen, jetzt kommt es zur technischen Umsetzung.
5: Doch dazu kam es nicht. Im Juni 2019 stellte das höchste europäische Gericht für die Mautpläne das Stoppschild auf. Eine absehbare Entscheidung, meint der Grünen-Politiker Tarek Al-Wazir, heute Vorsitzender des Verkehrsausschusses im Bundestag.
23: Da muss man jetzt eigentlich kein großer Rechtsexperte sein, um auf die Idee zu kommen, dass das europarechtswidrig sein könnte.
5: Das Urteil stellte die Bundesregierung vor ein Problem, denn Verkehrsminister Scheuer hatte die Verträge schon unterschrieben und die Mautbetreiber forderten Schadenersatz. Bis heute musste der Bund mehr als 240 Millionen Euro an sie zahlen. Im Bundestag versuchte ein Untersuchungsausschuss, die Vorgänge aufzuklären. Rund um seine Aussage beteuerte Scheuer damals:
24: Ich verstehe den Unmut auch über dieses Projekt. Fakt ist aber, dass wir rechtens gehandelt haben.
5: Doch das steht in Frage. Die Aussagen Scheuers und seines parlamentarischen Staatssekretärs Gerhard Schulz sind nun Gegenstand einer Anklage wegen des Verdachts der uneidlichen Falschaussage vor dem Untersuchungsausschuss. Der Vorwurf?
25: Auf die Frage, ob es Gespräche mit den Betreibern gegeben hat darüber, ob man erst einmal die Entscheidung über die Zulässigkeit des Europäischen Gerichtshofes abwartet, sollen sie gesagt haben, dass sie sich nicht mehr erinnern können,
5: sagt Gerichtssprecherin Lisa Jani. Und weiter, die Staatsanwaltschaft halte das für eine bewusste Falschaussage und damit für strafbar. Auch Grünen-Politiker Al-Wazir findet es unglaubwürdig,
23: dass in einer solch entscheidenden Frage bei dem entscheidenden Gespräch an genau dieses Gespräch sich Andi Scheuer angeblich nicht erinnern konnte. Und es ist gut, dass das jetzt von einem Gericht geklärt wird.
5: Scheuer selbst wollte sich nicht zu den Vorwürfen äußern, ließ aber über seinen Anwalt schriftlich ausrichten:
26: Andreas Scheuer bestreitet den Vorwurf, den ihm die Staatsanwaltschaft macht. Herr Scheuer ist zuversichtlich, dass seine Unschuld bestätigt wird. Dafür wird er kämpfen.
18: Von der Bundesregierung hieß es heute, man werde laufende Gerichtsverfahren nicht kommentieren. Wann der Prozess beginnt, ist noch unklar. Für uneidliche Falschaussage liegt der Strafrahmen, den das Gesetz vorsieht, bei einer Haftstrafe zwischen 3 Monaten und 5 Jahren. Für beide Angeklagte gilt die Unschuldsvermutung.
0: Der Bericht war von Felix Tenbaum aus dem Hauptstadtstudio. Hat die Berliner CDU die Vergabe von Fördermitteln für Projekte gegen Antisemitismus unrechtmäßig beeinflusst, eventuell sogar Parteifreunde begünstigt? Damit befasst sich mittlerweile ein Untersuchungsausschuss des Berliner Abgeordnetenhauses. Heute war dort die wichtigste Zeugin geladen, die entlassene Kultursenatorin Sarah Wedel-Wilson. Die verweigerte jede Auskunft. Die Aufklärer sind enttäuscht, berichtet RBB-Landespolitikreporterin Angela Ulrich.
7: Es war nur eine kurze Erklärung gleich am Anfang, die Sarah Wedel-Wilson abgegeben hat, zu ihrer Rolle in der Fördergeldaffäre. Danach schweigt die Ex-Senatorin. Besser gesagt, immer und immer wieder beruft sie sich auf ihr Recht, die Auskunft zu verweigern. CDU, SPD, Grüne und Linke im Ausschuss sind unisono enttäuscht und unzufrieden.
8: Heute sind wir jedenfalls nicht weitergekommen.
9: Es ist auf jeden Fall weniger Gehör und es wäre eine Gelegenheit für mehr Gehör gewesen.
10: Wir wollen uns einfach nochmal rechtlich beraten lassen, an welcher Stelle hat ein Zeuge tatsächlich das Recht, Aussage zu verweigern und ab wann eben nicht.
7: So Manuela Schmidt von der Linken, Matthias Kollatz, SPD und Stefan Lenz von der CDU. In der Fördergeldaffäre um rechtswidrig vergebene Gelder an Projekte gibt es mehrere Strafanzeigen. Unter anderem eine gegen Will Wilson wegen Haushaltsuntreue. Die Ex-Senatorin berät sich im Ausschuss mehrfach mit ihrem Anwalt und beantwortet dann keine Fragen mehr. Dass sie dazu so uneingeschränkt das Recht hat, wie Wedel-Wilson behauptet, zieht der Ausschuss in Zweifel und will das nun per Gutachten prüfen lassen, sagt die Vorsitzende Manuela Schmidt.
10: Wir haben ja auch in unserem Haus schon Ordnungsgelder gezogen, um Aussagen zu erzwingen im Rahmen dessen, was möglich ist im Rahmen eines Untersuchungsausschusses. Aber es geht ja nicht nur um unseren Untersuchungsausschuss, es wird ja sicherlich auch weitere Untersuchungsausschüsse geben und da geht es darum, auch grundsätzlich mal diese Frage zu klären.
7: Zuvor hatte sich Wedel-Wilson in einem Eingangsstatement für ihr Vorgehen in der Fördergeldaffäre verteidigt. Sie hatte Förderbescheide unterzeichnet, die der Landesrechnungshof als rechtswidrig kritisiert, weil sie nicht inhaltlich geprüft wurden. Wedel-Wilson betonte, die Projekte seien schon von ihrem Vorgänger Cialo bewilligt worden. Sie habe nicht gewollt, dass erneut Geld für den Kampf gegen Antisemitismus verfalle. Im Rückblick, so die Ex-Senatorin, sei das sicher nicht gut umgesetzt worden und kritisch zu sehen. Gleichzeitig machte Wedel-Wilson klar, dass für sie jedes geförderte Projekt zum Kampf gegen Antisemitismus beigetragen habe. Susanna Kahlefeld von den Grünen überzeugt das nicht. Gerade dann hätte man besonders aufpassen müssen.
11: Das würde mich persönlich aber zu höchster Sorgfalt verpflichten und nicht dazu, eine Liste von Kumpels gegen die eigene Verwaltung durchzusetzen.
7: Nach Wedel-Wilson hört der Ausschuss noch den entlassenen Staatssekretär für gesellschaftlichen Zusammenhalt, Oliver Frederici. Dieser hatte vor der Vergabepraxis ausdrücklich gewarnt. Ex-Kultursenator Joe Cialo wird am 11. Juni vernommen.
0: Soweit Angela Ulrich aus unserer Landespolitik-Redaktion.
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0: Tennisprofi Alexander Zverev hat heute seinen nächsten Auftritt bei den French Open in Paris. Am Abend geht es in der dritten Runde gegen den Franzosen Alice. Und wie immer für uns am Court Inforadio-Reporter Guido Ring. Du hast schon gemerkt, ich habe so ein bisschen gestolpert eben bei dem Namen. Ja.
12: Ich hab's gemerkt, der heißt Quentin Alice.
0: Dann lassen wir ihn mal bei Quentin Alice. Jetzt reden wir aber nicht über den, sondern wir reden mal über Boris Becker. Der meint in Paris den besten Zverev zu sehen, den es jemals gab. Das klingt sehr, sehr überschwänglich. Wie fällt denn dein Urteil aus?
12: Na, ich habe noch keins, weil es nur 2 Matches bisher gegeben hat. Zverev steht ja heute Abend in der dritten Runde, also hat 2 Partien absolviert. In der ersten fand ich ihn jetzt gegen Bonzi, auch einen Franzosen, nicht so stark. Da hat er noch ein bisschen Zeit gebraucht, sich einzufummeln, fand ich. Gegen Machac dann aus Tschechien, da bin ich, falls mir diese Ehre zusteht, mit Becker einer Meinung. Denn das war überragend gut. Ja, das stimmt. Da war der erste Aufschlag da, wie selten. Er hat dann Druck von der Grundlinie gemacht. Das aggressivere Spiel, das er sich vorgenommen hat, Alexander Zverev, ist zum Tragen gekommen. Er hat das Ganze gut gelesen, hat die richtigen Entscheidungen getroffen. Das war schlicht und ergreifend sehr gut. Aber ob man jetzt gleich so weit in die oberste Formulierungskiste greifen muss, da bin ich noch ein bisschen skeptisch.
0: Nach diesem sensationellen Aus gestern von Jannik Sinner gilt Zverev mittlerweile als Top-Favorit. Du bist ja schon länger dabei, weißt auch ziemlich genau, wie er tickt. Was meinst du, wie wird er damit umgehen?
12: Ja, positiv. Der ist selbstbewusst genug. Ich vermeide jetzt den Begriff arrogant, aber mit seinem Selbstbewusstsein ist er absolut in der Lage, das alles auszublenden, was da jetzt an Diskussionen hochkocht, weil ja auch ein Druck aufgebaut wird. Alcaraz nicht da, Sinner raus, du musst das jetzt gewinnen. Ich glaube, der ruht in sich selbst, der weiß, was er kann. Und mit seiner durchgedrückten Brust geht er auf den Platz, wird dann auch gegen Alice heute Abend zeigen, was er drauf hat. Ich glaube, man darf ihm das jetzt, wo sportlich die großen Hürden aus dem Weg geräumt sind, mental zutrauen, dass er sich hier den Titel schnappt.
0: Was meinst du, worauf muss Zverev dann heute Abend gegen Alice achten?
12: Weniger auf den Gegner als vielmehr auf sich selbst. Bei allem Respekt vor Alice, aber das ist die Nummer 90 der Welt und Zverev die Nummer 3. Das macht das Kräfteverhältnis klar. Das ist in der Weltspitze wirklich ein Riesenunterschied. 100 Plätze etwa in der Weltrangliste. Das französische Publikum könnte ihm noch ein bisschen Bauchschmerzen bereiten. Er hadert ja gerne mal, flippt nicht mehr so aus wie früher, aber ein paar Gesten und Sprüche sind dann schon zu erwarten. Dieses französische Tennispublikum ist nicht als sehr fair bekannt. Die werden die Marseillaise singen und jeden Punkt von Alice bejubeln. Da muss man die Nerven bewahren, aber das kann er. Und insofern glaube ich, dass auch ein Quentin Alice und auch das Publikum hier im großen Center Court dann mit 15.000 Zuschauern, dass ihm das nicht aus der Bahn werfen wird.
0: Guido, sind wir sehr gespannt, wer heute Abend dann den Ball vorne haben wird. Inforadio Guido Ringel war das live von den French Open in Paris.
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0: Und den hat Josef Winne-Kruzmacher.
3: Los geht's mit Staus und Verzögerungen auf den Autobahnen A9 Berlin Richtung Leipzig zwischen Niemeck und Kleinmarzehns 30 Minuten plus. A10 südlicher Berliner Ring Richtung Dreieck Spreeau zwischen Genshagen und Schönefelder Kreuz nach einem Unfall bis zu eine Stunde. Wesentliche westliche A10 in Richtung Havelland zwischen Großkreuz und der Havelbrücke 25 Minuten plus. Und A115 Richtung Dreieckfunkturm zwischen Rastplatz Parforsheide und Spanischer Allee 15 Minuten. In Berlin hat sich die Lage deutlich entspannt. Auf dem Stadtring stockt es aber in Richtung Wedding zwischen Kreuz Schöneberg und Funkturm hier 15 Minuten plus. In Richtung Treptow 10 Minuten am Autobahnende vor der Elsenbrücke. Geduld brauchen Sie auch noch rund um Schlesisches Tor, Elsenbrücke und Ostkreuz. Außerdem Stau auf dem Spandauer Damm vor der Charlottenburger Chaussee.
0: Damit haben wir es 17.20 Uhr.
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0: Mit Bernhard Kempf. Die Nachfrage nach Gas und Öl ist seit Monaten ein Preistreiber in Deutschland, aber auch Dienstleistungen und Lebensmittel haben sich deutlich verteuert. Das merkt jeder von uns beim Besuch im Supermarkt. Jetzt aber hat der Preisdruck in Deutschland ein bisschen nachgelassen. Die Nachrichten dazu hat jetzt Josefine Grutzmacher.
3: Die Inflation in Deutschland hat sich im Mai schwächer entwickelt als erwartet. Nach vorläufigen Zahlen des Statistischen Bundesamtes betrug die Teuerungsrate 2,6% im Vergleich zum Vorjahresmonat. Im April hatte sie noch bei 2,9% gelegen. Aus Wiesbaden Gabi Beck.
16: Vor allem die Preise für Heizöl, Benzin und Diesel sind im Vergleich zum Vorjahreszeitraum deutlich gestiegen. Insgesamt stiegen die Energiepreise um 6,6%, nicht zuletzt durch den Iran-Krieg laut Bundesamt. Lebensmittel sind dagegen im Jahresvergleich kaum teurer geworden. Bei den Dienstleistungen wie zum Beispiel Restaurant- und Hotelbesuche oder Versicherungen liegt die Inflation bei rund 3%.
3: Die Zahl der Arbeitslosen in Deutschland ist im Mai wieder unter die 3-Millionen-Marke gesunken. Nach Angaben der Bundesagentur für Arbeit waren 2,95 Millionen Menschen auf Jobsuche. Das sind 58.000 weniger als im April, aber 31.000 mehr als vor einem Jahr. Die Quote sank auf 6,3%. Von der Agentur hieß es, es handle sich zwar um die saisonübliche Entlastung bei den Arbeitslosenzahlen, eine Umkehr des insgesamt negativen Trends zeige sich aber nicht. Die gescheiterte Pkw-Maut hat für den früheren Bundesverkehrsminister Scheuer ein juristisches Nachspiel. Der CSU-Politiker wird vor dem Landgericht Berlin angeklagt. Es geht um den Vorwurf der Falschaussage in einem Untersuchungsausschuss des Bundestags. Scheuer selbst weist den Vorwurf zurück. Die geplante Pkw-Maut scheiterte im Sommer 2019 vor dem Europäischen Gerichtshof. Scheuer wird unter anderem vorgeworfen, Verträge abgeschlossen zu haben, bevor überhaupt Rechtssicherheit bestand. Die vorgesehenen Mautbetreiber erhielten mehr als 240 Millionen Euro Schadenersatz. Der frühere Staatssekretär in der Berliner Kulturverwaltung Friederici hat das Handeln von Ex-Senatorin Wedel Wilson kritisiert. Vor dem Parlamentarischen Untersuchungsausschuss zur Fördergeldaffäre bedauerte er, dass Wedel Wilson gegen seinen Rat Förderbescheide ohne inhaltliche Prüfung unterzeichnet habe. Angela Ulrich, RBB 24, Landespolitik.
7: Die Fachebene der Verwaltung nahm Friederici hingegen in Schutz. Die Fördermittel seien in der Kulturverwaltung falsch angesiedelt gewesen, sagte er. Die Fachebene habe keine Expertise gehabt, Projekte gegen Antisemitismus inhaltlich zu prüfen. Ihr Ziel sei es gewesen, das Geld rechtskonform auszureichen. Dafür hätten er und die Verwaltung, Wedel Wilson und ihrem Vorgänger Cialo auch Vorschläge gemacht, die seien aber nicht angenommen worden.
3: Die EU gibt mehr als 16 Millionen Euro für Ungarn frei. Das hat Kommissionschefin von der Leyen angekündigt. Grund seien große Fortschritte bei wichtigen Reformen, die die neue Regierung von Ministerpräsident Modscher in kurzer Zeit erzielt habe. Das Geld war wegen der Politik der vorherigen Regierung von Ministerpräsident Orbán eingefroren. Modscher sprach von einem historischen Tag für Ungarn. Das Land Brandenburg will in diesem Jahr mit einem neuen Sanierungsprogramm für besonders marode Landstraßen beginnen. Bis 2030 sollen bis zu 520 Kilometer Fahrbahn grundlegend erneuert werden. In diesem Jahr sind erstmal 10 Millionen Euro eingeplant, falls der Haushalt wie geplant verabschiedet wird. Infrastrukturminister Krumbach sagte, der schlechte Zustand vieler Straßen sei täglich sichtbar. Aus dem Sondervermögen für Infrastruktur des Bundes habe man erhebliche Mittel bekommen.
1: So dass wir jetzt gezielter und planmäßiger und schneller uns den Landesstraßen widmen können und so mehr und deutlich schneller den Erhalt unserer Straßen vorantreiben.
3: Brandenburgs Infrastrukturminister Robert Krumbach, SPD. Nach Angaben des Ministeriums gelten rund 65% der Landesstraßen als dringend sanierungsbedürftig. Bei einem Streit zwischen zwei Personengruppen in der Prinzregentenstraße in Berlin-Wilmersdorf ist ein junger Mann lebensgefährlich verletzt worden. Laut Polizei musste er wegen mehrerer Messerstiche notoperiert werden.

0: Grad. Morgen letzte Schauer, danach insgesamt freundlich bei 22 bis 26 Grad. Die Zeit 17.25 Uhr.
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2: Weiter geht's mit Bernhard Kempf für Sie im Studio. Die Drohne, die in der vergangenen Nacht ein Wohnhaus in Rumänien getroffen hat, die erinnert schmerzhaft daran, der Krieg in der Ukraine geht unvermindert weiter. Der Einschlag zeige erneut Russlands Bereitschaft zur Eskalation, sagt der Bundeskanzler. Nicht nur Deutschland, auch andere EU-Länder und die NATO verurteilten diesen Angriff. Aber reicht das? Oder braucht die EU nicht endlich einen Sondervermittler für die Ukraine? Ja, und zwar schnell, kommentiert die Korrespondentin Sabrina Fritz in ihrem Zwischenruf.
3: EU-Sondervermittler für die Ukraine. Das klingt inzwischen nach einer ganz schlimmen Aufgabe, die keiner übernehmen will, wie Würstelgrillen beim Schulsommerfest oder die Organisation der Weihnachtsfeier. Warum eigentlich? Wäre doch super, wenn die EU endlich ein politisches Schwergewicht präsentieren würde, das sich zutraut, mit dem russischen Präsidenten Putin in den Ring zu steigen. Monatelang hat man in Brüssel gejammert, dass einen die Amerikaner nicht an den Verhandlungstisch lassen. Und jetzt, wo ein Platz frei geworden ist, weil Trump sich in der Straße von Hormuz verfahren hat, will keiner die Lücke füllen. Das ist ein großer Fehler. Beim Treffen der EU-Außenminister wurde diese Aufgabe bewusst kleingeredet. Von den Medien sei die Diskussion gemacht, hieß es. Die Außenbeauftragte Kallas behauptete gar, Namen seien nicht so wichtig, auf die Inhalte, die verhandelt werden, komme es an. Das ist eine Fehleinschätzung. Bei Verhandlungen ist der menschliche Faktor enorm wichtig. Die Namen, die in der Welt sind, werden inzwischen mit einem dicken Augenrollen genannt. Der Schröder, bloß nicht. Die Merkel hat doch schon Angst vor Putins Hund. Der Draghi, was weiß ein Italiener schon von der Ukraine? Im Moment besteht aber in der Tat ein Machtvakuum und die EU würde gut daran tun, es zu füllen. Man könnte noch ein paar Namen hinzufügen. Den ehemaligen NATO-Chef Stoltenberg vielleicht. Oder man nimmt sich ein Beispiel an den Amerikanern und holt sich einen hartgesottenen Unternehmer mit in die Delegation. Schließlich geht es auch beim Krieg immer um viel Geld. Für die EU besteht jetzt die Chance, auf die Weltbühne zurückzukehren. Nichts tun ist keine Option. Jede diplomatische Lösung wäre auf jeden Fall millionenmal günstiger als der tägliche Tod und die Zerstörung. Der ukrainische Präsident Zelensky fordert zu Recht mehr Engagement aus Brüssel. Dem Argument, der russische Präsident Putin will ja keinen Frieden und auch keine Verhandlungen, setze ich das alte Mafia-Motto entgegen, jeder hat seinen Preis. Jetzt muss die EU nur ihren Paten finden oder, wie es der luxemburgische Außenminister schmissig formulierte, einen, der unbedingt den Friedensnobelpreis will.
2: EU-Korrespondentin Sabrina Fritz war das mit ihrem Zwischenruf, dem Kommentar im Inforadio. Mehr als 30.000 Stellen in der Alten- und Krankenpflege sind in Deutschland laut Bundesagentur für Arbeit unbesetzt. Auch in Brandenburg suchen Pflegeeinrichtungen dringend Personal. Die Hofbauer Stiftung hat für ihre Einrichtungen ausgebildete Fachkräfte in Indien angeworben und dort auch schon qualifiziert, damit es mit der Anerkennung der Abschlüsse hier in Deutschland schneller klappt. Wie das Ganze vor Ort läuft, das hat sich RBB-Landespolitikreporter Thorsten Südo angeschaut.
4: Veronika Jago ist 83 Jahre alt. Sie wohnt im Hofbauer Seniorenzentrum in Ferch und sie ist begeistert von Linju und Aditya. Zwei von fünf jungen Frauen, die im südindischen Unionsstaat Kerala ihre Krankenschwesterausbildung absolviert haben und sich jetzt als Altenpflegehelferinnen in Ferch und Hermannswerder um die Bewohner kümmern.
5: Sie sind hier sehr, sehr zugewandt bei uns. Und freundlich, also das hat mich jedes Mal berührt. Und sprachlich sind sie sehr, sehr gut. Man hat dann immer gleich einen Glücksmoment. Und ich danke Ihnen allen, dass Sie von so weit her zu uns kommen.
4: Unter Aufsicht der Praxisanleiterin prüft Linju aus Indien den Blutdruck bei der Heimbewohnerin, die früher selbst Krankenschwester war.
6: Frau Jago? Mhm. Ja, es messen wir den Blutdruck?
7: Ja.
6: Bitte machen Sie Ihre Mama entspannen und
7: ja.
4: Die Werte sind gut und auf die Stimmung im Pflegeteam trifft das auch zu. Pflegefachfrau Mandy Braunschweig kann nur Gutes sagen über die beiden jungen Frauen aus Indien, die jetzt schon pflegen und weiterhin lernen.
8: Große Hilfe. Ich bin nun auch in der Funktion als Praxisanleiter und habe viele Azubis mit Migrationshintergrund, weil leider für die Altenpflege sich innerhalb von Deutschland kaum jemand interessiert. Jeder, der zu uns kommt und unterstützt, macht es besser.
4: Aditya bekommt wie die anderen neben der Ausbildung auch eine Unterkunft von der Hofbauer Stiftung und sie ist begeistert von den ersten 2 Monaten in der Altenpflege.
7: Weil Deutschland ist sehr schön und

0: haben hier viele Möglichkeiten, Weiterbildung zu machen und eine bessere Karriere aufzubauen. Ja, hier ist es schön.
1: Die Hofbauer Stiftung und die Deutsche Fachagentur für Gesundheits- und Pflegeberufe haben ein Modell entwickelt, das die Anwerbung und Qualifikation für die Altenpflege und den Deutschunterricht bereits in Indien ermöglicht. So wird die Anerkennung des Berufs in Deutschland bereits in Indien vorbereitet und indische Krankenschwestern müssen nicht als unqualifizierte Hilfskräfte starten. Ein wichtiges Pilotprojekt, sagt Marc Drescher aus dem Vorstand der Hofbauer Stiftung.
2: Dass wir eben mit den fünf Damen sofort jemanden haben, die gleichgestellt sind zur Altenpflegehelferin, also mit der einjährigen Ausbildung. Wir können sie direkt als Fachkraft einsetzen, haben auch das sprachliche Niveau, dass sie direkt loslegen können. Also wir haben da nicht eine lange Eingewöhnungszeit und sie können nach einem Jahr eine Anerkennungsprüfung absolvieren. Und wenn sie die bestehen, sind sie ab dem Moment Pflegefachkraft.
1: Die Frauen aus Indien bringen Erfahrungen der familiären Altenpflege in Brandenburg ein, stellen die Kollegen in Ferch fest. Das sei gut. Und Aditya sagt, sie habe gemerkt, was in der Pflegeeinrichtung zählt.
0: Pünktlichkeit. Aber das ist wichtig. Man muss pünktlich sein.
3: Das sagt diese indische Pflegekraft im Beitrag von Thorsten Südow um 17:55. Und wir bleiben gleich in der Region. Der Industriestandort Deutschland gilt ja derzeit als nicht besonders attraktiv. Die Kosten überall hoch, oft stehen Bürokratie und lange Genehmigungsverfahren im Weg. Der Brandenburger Kunststoffhersteller Orafol investiert trotzdem und zwar ordentlich viel Geld, auch an seinem Hauptstandort in Oranienburg. Dort wurde heute der Grundstein für eine neue Halle gelegt und für uns war rbb24 Landespolitik-Reporterin Annette Kufner mit dabei.
4: Ein Grundstein wird nicht einfach so gelegt. Damit alles gut geht, verließ der Bauleiter der künftigen Halle 14 zuerst den Grundsteinspruch.
5: Was für den Baum das Wurzelwerk und für den Menschen Glück die Freude. Das ist für das Haus ein Fundament und wie man es seit jeher kennt, der feste Halt für das Gebäude. Das Fundament ist nun gelegt, Idee und Plan werden ein Werk. Drum lasst uns feiern diese Stunde in froher, zuversichtlicher Runde. Der Zukunft gilt das Augenmerk.
4: Und damit die Zukunft unter einem guten Stern steht, wird dann im Fundament noch eine Kupferkapsel versenkt. Darin versteckt Bargeld und eine aktuelle Zeitung. Für die Generationen, die die Halle irgendwann vielleicht wieder zurückbauen. Dann fallen noch drei Hammerschläge.
5: Was heißt der erste Schlag? Mache der Bauer den Bauherrn zufrieden. Weiter. Möge es guten Nutzen bringen. Dritter Schlag bitte. Den Benutzern sei Glück und Freude beschieden.
4: Und dann ist der Grundstein offiziell gelegt. Der Bau der Halle 14 kann losgehen. Künftig sollen hier Reflektionsfolien hergestellt werden. Mehr als 100 Millionen Euro hat Orafol dafür in die Hand genommen. Und das trotz der aktuellen wirtschaftlichen Lage, sagt Unternehmenschef Holger Leclerc.
6: Natürlich spüren auch wir die Herausforderungen der Weltwirtschaft. Energiepreise, Lieferketten, Bürokratie, globale Unsicherheiten. Aber entscheidend ist, wir finden eine Lösung. Zukunft gestalten, das ist unser Anspruch.
4: In den kommenden Jahren will das Unternehmen noch mehr Geld in die Hand nehmen. Insgesamt sollen bis 2030 rund 235 Millionen Euro in den Standort in Oranienburg fließen. Lob kommt aus der Politik, auch von Brandenburgs Wirtschaftsministerin Martina Clemen von der CSU.
7: Das ist wirklich ein starkes Signal. Ich will fast sagen, es ist ein Kontrapunkt zu der Debatte, die wir derzeit leider sehr oft führen über geopolitische Herausforderungen, Abwanderung, Standortnachteile, Bürokratie.
4: Damit andere Unternehmen nachziehen, wolle man Hürden in Brandenburg weiter abbauen, verspricht Ministerpräsident Woidke.
8: Es ist genau dieses Unternehmertum, das wir brauchen und das wir viel stärker ermutigen müssen. Und ja, da muss sich die Politik und die Verwaltung auch an die eigene Nase fassen. Zu kompliziert, zu langsam, zu bürokratisch reagiert unser Apparat oftmals auf solche Schaffenskraft wie die ihre.
4: Ein wenig Selbstkritik also von der Landesregierung. Vor allem gibt es in Oranienburg dann aber Sekt und eine riesige Torte mit einem Bild der zukünftigen Halle 14. Die soll im Frühling 2027 in Betrieb genommen werden.
3: Annette Kufner war das.
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3: 240 Millionen US-Dollar Wagniskapital. Das ist eine ziemliche Summe für ein deutsches Startup. Aber wenn es um die Energie der Zukunft geht, da ist diese Summe nur ein Anfang. Die Bundesregierung forciert die Kernfusion als Schlüsseltechnologie für zukünftige Energieversorgung. Das Problem dabei, diese Technologie, die ist eigentlich noch Zukunftsmusik. Das deutsche Startup Focused Energy will das jetzt ändern. Mehr dazu von Sören Hinze aus der Wirtschaftsredaktion.
10: Das Startup Focused Energy will Strom aus Kernfusion erzeugen und dadurch eine globale Herausforderung mit Ingenieurskunst lösen, sogenannte Deep Tech. Gründer und Geschäftsführer Thomas Forner ist auf die jüngst zugesagten 240 Millionen US-Dollar Wagniskapital angewiesen.
11: Ein Deep Tech-Unternehmen braucht sehr früh sehr viel Geld. Wir bauen Anlagen und um Anlagen zu bauen, um Laser zu bauen, um Anlagen zu bauen, die unseren Treibstoff herstellen können, brauchen wir Millionen als Investment.
10: Entstanden durch eine Ausgründung der Technischen Universität Darmstadt, forscht das Startup seit 2022 als eigenes Unternehmen an der Kernfusion. Eine Niederlassung in Berlin darf in dieser Branche nicht fehlen.
11: Es gibt in Deutschland wenige Leute, die Erfahrung haben mit Scale-Ups. Also heißt Unternehmen, die von 10, 20 auf mehrere hundert, irgendwann auf mehrere tausend Leute wachsen. Diese Erfahrung findet man in der Regel entweder in Berlin oder in München. Zweiter Grund ist, eine Energiequelle braucht staatliche Unterstützung.
10: Die Energie der Zukunft soll aber in Hessen produziert werden. Auf dem Gelände des 2011 abgeschalteten Kernkraftwerks Biblis. Vorteil, Fläche, Infrastruktur und Netzanschluss sind bereits vorhanden. Dort soll nun ein Kernfusionscampus entstehen.
11: Biblis ist unser Integrationsstandort. Also das heißt, dort bauen wir die erste integrierte Laseranlage. Dort werden wir unsere Targets, unseren Treibstoff in Kammern schießen und mit Lasern treffen. Und wir sind schon seit einem Jahr in Biblis dabei umzubauen.
10: Das Startup Focused Energy verfolgt einen anderen Ansatz als die Kernfusionsforschung in beispielsweise Greifswald oder CERN bei Genf. Focused Energy setzt auf Laserfusion statt auf Magnetfelder.
11: Laserfusion ist der einzige Fusionsansatz, der bislang Nettoenergiegewinn gezeigt hat. Nicht nur einmal, sondern mittlerweile wiederholt. Mittlerweile mal ein Nettoenergiegewinn von 4,13.
10: Bedeutet, in Experimenten wurde viermal so viel Energie abgegeben, wie der Laser aufgewendet hat, um die Fusion anzuschieben.
11: Das heißt, die Physik ist bewiesen und es geht jetzt um Engineering.
10: Industrielle Partner sind an Bord. Geldgeber sind neben Bund, der Europäischen Union und US-amerikanischen Investor der deutsche Energiekonzern RWE.
11: Wir werden zukünftig keine Kraftwerke bauen. Wir beschäftigen uns mit der Fusion, mit der Energiequelle. Alles, was Kraftwerkanforderungen angeht, also heißt irgendwie Dampfturbinen, das ganze Einspeisen ins Netz, der ganze Betrieb von Kraftwerken, dafür brauchen wir Partner, die das viel, viel besser können als wir.
10: Im Kampf gegen den Klimawandel spielt die Technologie aber eine nachrangige Rolle. Wenn überhaupt, kann die Kernfusion frühestens in den 2040ern als wirtschaftlich sinnvolle Energiequelle dienen. Focused Energy will seinen ersten Prototypen bis 2035 in Betrieb nehmen. Schon das ist ehrgeizig.
3: Soweit Wirtschaftsreporter Sören Hinze. So, das Wetter für Berlin und Brandenburg. Temperaturen aktuell zwischen 24 und 28 Grad. In der Nacht dann wechselnd bewölkt. Erste Schauer möglich, dann geht's runter auf 17 bis 13 Grad. Morgen am Samstag wechseln sich Sonne und Wolken ab. Es bleibt in der Regel trocken und das dann bei 22 bis 25 Grad.
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3: Den hat Josefine Grutzmacher.
12: Und los geht's mit Staus und Verzögerungen auf den Autobahnen. A9 Berlin Richtung Leipzig zwischen Niemeck und Kleinmarzins 30 Minuten plus. A10 südlicher Berliner Ring Richtung Dreieck Spreeau zwischen Genshagen und dem Schönefelder Kreuz. Nach einem Unfall bis zu eine Stunde. Die rechte Spur ist blockiert. Westliche A10 in Richtung Havelland zwischen Großkreuz und Havelbrücke 25 Minuten plus. Und A115 Richtung Dreieck-Funkturm zwischen Rastplatz Parforsheide und Spanische Allee 15 Minuten. In Berlin ist der Feierabendverkehr weitgehend durch. Auf dem Stadtring stockt es noch in Richtung Wedding zwischen Kreuz Schöneberg und Funkturm. Sowie in Richtung Treptow am Autobahnende vor der Elsenbrücke hier jeweils 15 Minuten plus. Geduld brauchen Sie auch noch auf der Künaststraße Richtung Elsenbrücke, der Königin-Elisabeth-Straße in Richtung Spandauer Damm und auf dem Spandauer Damm vor der Charlottenburger Chaussee Richtung Spandau in Höhe Wiesendamm ist bis morgen Nachmittag nur eine Spur frei.
3: 17.40 Uhr.
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3: Mit Bernhard Kempf. Die Kaufkraft in Deutschland ist im ersten Quartal real gestiegen und das trotz des Iran-Kriegs. Das liegt daran, dass die Löhne in diesem Zeitraum schneller als die Preise gestiegen sind. Die Inflationsrate ist dagegen auch gestiegen. Im Mai sieht es aber anders aus. Hier ist das Thema in den Nachrichten mit Josefine Grutzmacher.
13: Die Inflation in Deutschland ist im Mai überraschend gesunken. Nach einer ersten Schätzung des Statistischen Bundesamtes verteuerten sich Waren und Dienstleistungen nur noch um 2,6% im Vergleich zum Vorjahresmonat. Im April lag die Inflationsrate noch bei 2,9%. Vermutlich gibt es einen Zusammenhang mit dem Tankrabatt. Durch die Maßnahme der Bundesregierung sind die Preise für Benzin und Diesel im Mai deutlich gesunken. Laut Bundeskartellamt fielen aber auch die Rohölpreise in der Hoffnung auf eine Entspannung im Nahen Osten. Die Zahl der Arbeitslosen in Deutschland ist im Mai wieder unter die 3-Millionen-Marke gesunken. Nach Angaben der Bundesagentur für Arbeit waren 2,95 Millionen Menschen auf Jobsuche. Das sind 58.000 weniger als im April, aber 31.000 mehr als vor einem Jahr. Die Quote sank auf 6,3%. Auch in Berlin und Brandenburg ging die Zahl der Arbeitslosen leicht zurück. Den Angaben zufolge suchen in Berlin gut 222.000 Menschen einen Job, in Brandenburg rund 86.000. Von der Agentur hieß es, es handle sich zwar um die saisonübliche Entlastung bei den Arbeitslosenzahlen, eine Umkehr des insgesamt negativen Trends zeige sich aber nicht. Der frühere Bundesverkehrsminister Scheuer muss sich wegen der gescheiterten Pkw-Maut vor Gericht verantworten. Das Landgericht Berlin hat eine Anklage gegen den CSU-Politiker zugelassen. Die Staatsanwaltschaft wirft ihm vor, in einem Bundestagsuntersuchungsausschuss gelogen zu haben. Aus dem Hauptstadtstudio Felix Tenbaum.
14: Ganz konkret geht es unter anderem um Scheuers Antworten auf Fragen in Zusammenhang mit einem Treffen mit den Mautbetreibern. Dabei sollen sie Scheuer angeboten haben, die Mautverträge erst nach der Entscheidung des Europäischen Gerichtshofes über die Rechtmäßigkeit der Pkw-Maut zu unterschreiben. Der frühere Verkehrsminister hatte gesagt, er könne sich nicht daran erinnern und genau daran zweifelt die Staatsanwaltschaft. Scheuer weist den Vorwurf über seinen Anwalt zurück. Der Europäische Gerichtshof hatte im Jahr 2019 das entsprechende Gesetz als rechtswidrig gekippt. Die Verträge mit den Betreibern hatte Scheuer da schon unterschrieben. Der Bund musste deshalb mehr als 240 Millionen Euro Entschädigung an sie zahlen.
13: Der frühere Staatssekretär in der Berliner Kulturverwaltung Friederici hat das Handeln von Ex-Senatorin Wedel Wilson kritisiert. Vor dem Parlamentarischen Untersuchungsausschuss zur Fördergeldaffäre bedauerte er, dass Wedel Wilson gegen seinen Rat Förderbescheide ohne inhaltliche Prüfung unterzeichnet habe. Die Fachebene der Verwaltung nahm Friederici dagegen in Schutz. Es habe dort keine Expertise gegeben, Projekte gegen Antisemitismus inhaltlich zu prüfen. Zur Fördermittelaffäre sendet das RBB-Fernsehen heute Abend ein RBB24-Spezial um 20.15 Uhr. Brandenburg hat wegen der vielen maroden Straßen im Land ein Sanierungsprogramm aufgelegt. Bis 2030 sollen bis zu 520 Kilometer Fahrbahn grundlegend erneuert werden. Robin Marienfeld, RBB24.
15: Der Zustand vieler Landesstraßen in Brandenburg ist nicht zufriedenstellend, sieht auch Infrastrukturminister Krumbach ein. Zwei Drittel der 5520 Kilometer Landesstraßen sind so kaputt, dass Warn- und Schwellenwerte überschritten sind. Für das Erhaltungsprogramm der Landesregierung sind jetzt erste Planungen fertig. Ab dem kommenden Jahr soll gebaut werden. Für 2026 sind 10 Millionen Euro extra für die Landesstraßen vorgesehen. Von 2027 bis 30 dann 45 Millionen Euro und das pro Jahr.
13: Die EU gibt mehr als 16 Milliarden Euro für Ungarn frei. Das hat Kommissionschefin von der Leyen angekündigt. Aus Brüssel Katrin Schmidt.
16: Das Geld wird freigegeben, weil Ungarn in kurzer Zeit große Fortschritte erzielt habe bei Investitionen, bei Regionalförderung und bei der Korruptionsbekämpfung. So erklärt es EU-Kommissionspräsidentin von der Leyen anlässlich des Antrittsbesuchs des neuen ungarischen Premier Modja, der seit rund 3 Wochen im Amt ist. Es müssten weitere Schritte getan werden, so von der Leyen, aber man sei auf dem richtigen Weg. Bei den rund 16 Milliarden Euro handelt es sich um den größten Teil, der insgesamt gut 17 Milliarden Euro, die in Brüssel während der Regierungszeit von Ungarns Regierungschef Orban eingefroren wurden, weil das Land unter ihm gegen Prinzipien der Rechtsstaatlichkeit verstoßen hat, also die Unabhängigkeit der Gerichte und die Gewaltenteilung untergraben hat, sowie wegen Korruption und mangelnder Transparenz im Umgang mit Geldern aus den Töpfen der EU.
13: Soweit die Nachrichten. 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Das Wetter? Bis zum Abend von Nordwesten allmählich wolkiger, meist aber noch heiter. Aktuell in Berlin-Dahlem 25, in Marzahn 27 Grad, Neuruppin 25, in Potsdam 27 Grad. Nachts teils stark bewölkt mit ein paar Schauern bei 18 bis 13 Grad. Morgen noch letzte Schauer, danach recht freundlich und 22 bis 26 Grad. Die Zeit 17.45 Uhr.
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3: Jetzt im Studio Bernhard Kempf. Ja, hat die Berliner CDU die Vergabe von Fördermitteln für Projekte gegen Antisemitismus unrechtmäßig beeinflusst, eventuell sogar Parteifreunde begünstigt? Das alles sind Fragen, mit denen sich ein Untersuchungsausschuss im Berliner Abgeordnetenhaus beschäftigt. Wegen dieser Fördergeldaffäre musste die parteilose Kultursenatorin Sarah Biddle-Wilson gehen. Vorher hatte sie ihren Staatssekretär entlassen. Heute sollte die Ex-Senatorin eben vor sagte im Untersuchungsausschuss Aussagen, hat sie aber nicht. Warum? Das habe ich Landespolitik-Korrespondentin Sabine Müller gefragt, die das Ganze für uns verfolgt hat.
16: Sie hat das getan mit der Begründung, dass gegen sie eine Strafanzeige vorliege, wegen Haushaltsuntreue, und deshalb habe ihr Anwalt ihr geraten, nichts zu sagen. Die Meinung im Ausschuss, und zwar übrigens bei allen Parteien, auch der CDU, war übrigens also so vollumfänglich, wie Wedel-Wulzen tue, sei ihr Auskunftsverweigerungsrecht nicht. Sie wurde dann mehrfach gebeten, doch wenigstens Fragen zu beantworten, mit denen sie sich nicht selbst belaste oder die ihre kurze Erklärung zu Beginn der Sitzung betreffen, denn die hatte sie ja abgegeben. Das hat sie nicht getan. In diesem kurzen Statement zu Beginn der Sitzung hatte Sarah Wedel-Wilson ihr Handeln verteidigt. Sie hatte ja Förderbescheide ohne inhaltliche Prüfung unterzeichnet, was der Landesrechnungshof eben als evident rechtswidrig kritisiert. Und sie hat betont, die Projekte und das Geld seien schon von ihrem Vorgänger Giorgialo bewilligt worden. Sie habe nicht gewollt, dass erneut Geld für den Kampf gegen Antisemitismus verfalle. Und sie hat betont, sie habe im Mai 2025 noch nichts von den Fehlern im Verfahren gewusst, die der Landesrechnungshof moniert habe. Sie hat wörtlich gesagt, wenn ich damals erkannt hätte, was der Landesrechnungshof kritisiert, hätte das meine Entscheidung sicher beeinflusst. Ihr Fazit war, es sei richtig, dass die Umsetzung retrospektiv sehr kritisch gesehen werde, aber sie hat insgesamt gesagt, zu dem Zeitpunkt fände sie ihre Entscheidung richtig.
3: Also nur ein kurzes Statement der ehemaligen Kultursenatoren, ja, aber auch der geschasste ehemalige Staatssekretär Federici, der war ja heute geladen. War der denn ein bisschen auskunftsfreudiger?
16: Ja, durchaus. Er hat schon in seinem Eingangsstatement einige sehr klare Aussagen gemacht, unter anderem zu der Frage, ja, warum hat denn die Kulturverwaltung die Projekte nicht inhaltlich geprüft? Da hat er gesagt, dazu war sie nicht in der Lage, hat gesagt, Antisemitismus Expertise liegt in Berlin in der sogenannten Senaskiva-Verwaltung, also da, wo auch Antidiskriminierung angesiedelt ist. Er hat gesagt, das ist kein Fachwissen, was man sich einfach mal so drauf schafft. Also er hat gesagt, diese Verwaltung war nicht in der Lage, ein ordnungsgemäßes Verfahren, inhaltliche Prüfung durchzuführen. Und er hat gesagt, jeder, der seine Vermerke gelesen habe, wird auch verstanden haben, dass inhaltliche Prüfung notwendig sei. Das habe er Giorgialo und der Nachfolgerin Sarah Wedel-Wilson auch klar so gesagt. Die Senatorin habe dann aber trotzdem unterschrieben. Friederici sagt, er bedauere es, dass die Senatorin nicht auf ihn gehört habe. Und er sagte jetzt im Ausschuss, der Zweck heiligt nicht die Mittel. Wo er sehr bestimmt wurde an einem Punkt, waren Vorwürfe gegen die Fachebene und auch gegen ihn selbst. Da werde der Kampf gegen Antisemitismus nicht ernst genommen. Das hatte ja der CDU-Abgeordnete Christian Goyni geschrieben. Da seien Saboteure und Antisemiten in der Fachebene der Verwaltung. Da hat Friederici sehr klar gesagt, da sitzen weder Saboteure noch Antisemiten, die die Arbeit der Senatoren behindert haben, sondern da hätten Leute gesessen, die einfach nach Recht und Ordnung hätten handeln wollen und die auch Vorschläge dafür gemacht hätten.
3: Sabine, zum Schluss noch. Der U-Ausschuss hat seine Arbeit noch nicht beendet. Heute, wie gesagt, die Sitzung. Gibt es denn eigentlich schon irgendwelche Zwischenergebnisse bisher?
16: Na, über einige Dinge ist man sich einig, dass eben rechtswidrige Verfahren geschehen sind, dass die Landeshaushaltsordnung verletzt wurde. Aber die Uneinigkeit beginnt dann schon bei der Frage, wer ist schuld, wer trug die Verantwortung. Die CDU sagt, die Fachebene hat nicht genug gewarnt. Die Grünen zum Beispiel sagen, nein, die hat klar genug gewarnt. Oder auch, ja, es gab politischen Druck von CDU-Abgeordneten, auch das ist keine Frage mehr, aber die Frage war, ist es ein unzulässiger Druck gewesen? CDU sagt, nö, überhaupt nicht. Die Grüne sagen, doch, das grenzte schon am Mobbing. Da hätten drei CDU-Männer, nämlich Giorgialo und die zwei CDU-Abgeordneten Stettner und Goyni, hätten sozusagen Dinge gemacht, die Sarah Wedel-Wilson jetzt ausbaden müsse.
3: Sabine Müller war das über die heutige U-Ausschusssitzung zur Fördergeldaffäre. 17.50 Uhr, 10 Minuten vor 6. Mitte April hatte Péter Modjar die Wahl in Ungarn gewonnen und damit die 16 Jahre währende Regierungszeit von Viktor Orbán beendet. Heute nun ist der neue proeuropäische Regierungschef nach Brüssel gereist, vor allem um die Freigabe der unter seinem Vorgänger eingefrorenen EU-Gelder zu erreichen. Das hat geklappt, berichtet EU-Korrespondentin Sarah Lopez.
17: Der neue Ministerpräsident Ungarns, Péter Modjar, hat sich in Brüssel mit EU-Kommissionspräsidentin Ursula von der Leyen getroffen. Und für ihn hätte es kaum besser laufen können.
18: Just after 3 weeks the new Hungarian government was formed. And we have achieved already a historic breakthrough.
17: 3 Wochen nach der Regierungsbildung habe man bereits einen historischen Durchbruch geschafft, betont Modjar von der konservativen Tisza-Partei. Und dieser Durchbruch lässt sich beziffern auf rund 16,4 Milliarden Euro. Diese Summe an festgesetzten EU-Mitteln will die Kommission freigeben. Den Großteil, wenn Ungarn Reform umgesetzt hat. Unter Modjars Vorgänger Orbán hatte die EU Milliardensummen eingefroren, weil Orbán in den 16 Jahren seiner Regierungszeit den Rechtsstaat in Ungarn nach und nach immer weiter abgebaut hatte. Von einer mangelnden Unabhängigkeit der Justiz zu steigender Korruption. Mit Modjar werde es nun anders, sagt Kommissionspräsidentin von der Leyen.
19: It has only been a few weeks, but we can already feel a strong wind of change across Hungary.
17: Nach ein paar Wochen könne man schon einen Wind der Veränderungen in Ungarn spüren. Tatsächlich ließ Modjar sich am Europatag vereidigen und ließ die Europafahne wieder am Parlament hissen. Den Wählern versprach er, das eingefrorene EU-Geld nach Hause zu holen. Nach Verhandlungen zwischen der EU und Ungarn kann Modjar jetzt einen Erfolg verbuchen, sagt Daniel Hegenhüsch, stellvertretender Direktor des Instituts für europäische Politik.
20: Es ist ganz eindeutig, dass diese Entscheidung hat sehr großes Vertrauen seitens der europäischen Institutionen ausgesprochen und auch eine gute Wille, keine innenpolitische Schwierigkeiten für Péter Modjar vorzubereiten wegen technischer Vorschriften. Ich glaube, das war eine großzügige Entscheidung. Péter Modjar kann jetzt mit einem riesengroßen politischen Erfolg zurück nach Budapest fliegen.
17: Zwar hat die EU noch nicht die Freigabe aller eingefrorenen Gelder an Ungarn angekündigt, aber die Summe von 16,4 Milliarden Euro habe einen starken Effekt, sagt Hegenhüsch.
20: Vor allem stabilisiert das die Wahrnehmung der ungarischen Finanzstabilität. Die freigegebene Summen repräsentieren ungefähr 13% von dem ungarischen Haushaltsgröße.
17: Aber dieser Tag sei nicht nur gut für Ungarn, sondern auch für die EU, sagt Daniel Freund. Er sitzt für die Grünen im EU-Parlament und ist Mitglied im Haushaltskontrollausschuss.
21: Das ist heute ein guter Tag, glaube ich, für die Europäische Union und für Ungarn. Aber die eigentliche Arbeit fängt jetzt an, weil jetzt müssen die Reformen in Ungarn beschlossen und umgesetzt werden.
17: Und da ist Zeitdruck drauf, denn der Großteil der 16,4 Milliarden Euro kommt aus dem Corona-Wiederaufbaufonds. Das Recht auf das Geld würde Ende August verfallen, wenn Reformen bis dahin nicht umgesetzt sind. Und wie es nicht klappen kann, das konnte die EU zuletzt in Polen beobachten. Nach der Abwahl der rechtspopulistischen PiS-Partei gab die EU Milliarden an eingefrorenen Geldern frei und wartet bis heute auf die entsprechenden Reformen, weil die vom rechtsnationalen Präsidenten blockiert werden. EU-Parlamentarier Daniel Freund schätzt die Situation in Ungarn aber anders ein.
21: Ich bin ziemlich optimistisch, weil diese neue ungarische Regierung jetzt eigentlich alles in der Hand hält, das auch zu liefern. Die haben eine Zweidrittelmehrheit im Parlament. Es gibt anders als in Polen nicht einen Präsidenten noch unter Orbáns Kontrolle, der Vetos einlegen kann. Insofern steht jetzt eigentlich dem deutlich weniger zumindest im Weg, als das in Polen der Fall war. Aber Hindernisse gibt es natürlich trotzdem noch, denn in den Gerichten, in quasi allen staatlichen Institutionen, überall sitzen noch Orbán-Getreue.
17: Der neue ungarische Ministerpräsident Péter Modjar hatte Gefolgsleute von Orbán dazu aufgefordert, bis zum Wochenende von entscheidenden Positionen zurückzutreten, etwa von der Spitze von Gerichten. Wie gut diese Methode geklappt hat, das wird Anfang nächster Woche klar sein.
3: Sarah Lopez war das über den heutigen Antrittsbesuch des neuen ungarischen Regierungschefs Modjar in Brüssel.
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3: Bechstein, das ist der klingende Name berühmter Flügel und Klaviere und auch der ihres Erbauers. Karl Bechstein wäre jetzt am Montag 200 Jahre alt geworden. Einen großen Teil seines Lebens verbrachte er in Erkner und dort steht auch das Heimatfest an diesem Wochenende ganz im Zeichen des Jubiläums. RBB24-Reporter Fred Pilarski war auf Spurensuche in der Kleinstadt östlich von Berlin.
1: Was wäre Erkner ohne Karl Bechstein? 1868 nahm der berühmte Berliner Konzertflügelfabrikant seinen Sommersitz in Erkner am Demeritzsee. Seine Villa, das heutige Rathaus. Hier hat er die Ruhe gesucht und Freunde eingeladen, erzählt Ortschronist Frank Retzlaff.
2: Er war ein sehr begehrter Gastgeber. Also es wird oft geschildert, dass irgendwelche Künstler oder andere berühmte, bekannte Leute nach Erkner einfach am Sonntag vor allen Dingen gekommen sind. Und dann gab es hier ein großes Festgelage und da wurde wohl bis in den nächsten Morgen gefeiert. Die sind dann wohl am nächsten Morgen mit der ersten Bahn wieder nach Berlin reingefahren.
1: Lange nach Bechsteins Tod im Jahr 1900 verkauften die Nachfahren die Villa an die Gemeinde.
2: Erkner ist ja am 8. März 1944 ja in Schutt und Asche gelegt worden, weil hier ein Kugellagerwerk war. Und dabei ist auch die Villa getroffen worden, die ist ausgebrannt. Also es war schon ein heftiger Treffer. Und das, was wir also heute haben, ist in der DDR notdürftig wieder aufgebaut worden und ist zwar vor 25 Jahren rekonstruiert worden, aber doch an einigen Stellen doch stark vereinfacht. Also es war viel mehr Schnörkel dran, viel mehr Stuck. Man kann also nur noch die alte Pracht erahnen.
1: Und auch die Erkneraner Kirche ist von Bechstein beflügelt. 1893 schenkte der Fabrikant der Gemeinde das Grundstück und später die Orgel. Die Glocken wurden von den drei Söhnen Bechsteins gestiftet und tragen noch heute deren Namen.
2: Er war ein Patriarch durch und durch, aber ich glaube, das ist der Normalfall für die damalige Zeit gewesen. Aber er hat sich eben in dieser Rolle auch um seine Mitmenschen gekümmert.
1: 200 Jahre nach Bechsteins Geburtstag ist der Instrumentenbauer in der Stadt allgegenwärtig. Einem Vorläufer des heutigen Bechstein-Gymnasiums schenkte der Fabrikant einst ein Harmonium. Ein italienisches Restaurant im Stadtzentrum heißt Bechsteins Ristorante di Piano. Ein Mahlwettbewerb zum Heimatfest an diesem Wochenende widmet sich dem Thema beflügelt. Im Bürgersaal des Rathauses sind die Arbeiten zu sehen. Pianisten schätzen an Bechsteinflügeln die robuste Bauweise und einen ganz besonderen Klang. Im Salon des Frankfurter Kleistmuseums steht ein über 100 Jahre alter Flügel, ein Glücksfall für den Literaturwissenschaftler und Hobbymusiker Adrian Schliebe.
22: Wenn man hier aus dem Waldesrauschen von Franz Liszt eine Passage anspielt, dann merkt man, dass sich der Klang sehr weit entfaltet und dass der Klang nicht so hart wird. Also wenn Sie das auf einem aktuellen, günstigeren Klavier spielen würden, dann würde sich das ein bisschen zu hart anhören.
1: Bechsteinflügel werden inzwischen nicht mehr in Berlin, sondern im sächsischen Seifenersdorf produziert. In Erkner aber wird Bechstein in diesen Tagen besonders gefeiert. Zum 200. Geburtstag am Montag hält Stadthistoriker Frank Retzlaff abends einen Festvortrag im Saal des Kinos Movieland. Der ist allerdings schon ausverkauft.
3: Der Geburtstag von Klavierbauer und Geschäftsmann Karl Bechstein jährt sich zum 200. Mal und wir haben es gehört, es wird jetzt am Wochenende in Erkner groß gefeiert.
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3: So, das Wetter für Berlin und Brandenburg in der Nacht teils stark bewölkt. Tiefstwerte 18 bis 13 Grad. Es kann hier und da auch mal nass werden. Morgen dann ziehen die Schauer langsam ab. Dann wird's recht freundlich. Höchstwerte 22 bis 26 Grad. Mein Name ist Bernhard Kempf. Ich wünsche Ihnen ein schönes Wochenende. Gleich kommt hier Stefan Oschwart. Und wenn Sie uns gerade im Auto irgendwo hören und nicht wissen, warum es nicht gerade weitergeht, Josefine Grutzmacher sagt Ihnen jetzt noch, wo und warum es gerade klemmt.
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0: Auf den Autobahnen gibt es aktuell noch folgende Staus und Verzögerungen. A9 Berlin Richtung Leipzig, zwischen Nimmecke und Kleinmarzehns 30 Minuten Verzögerung. A10 südlicher Berliner Ring Richtung Dreieck Spreeau, zwischen Genshagen und dem Schönefelder Kreuz 30 Minuten. Auf der westlichen A10 in Richtung Havelland, zwischen Großkreuz und der Havelbrücke 25 Minuten. Und auf der A115 Richtung Dreieck Funkturm, zwischen Rastplatz Parforce Heide und Spanische Allee 15 Minuten. In Berlin ist der Feierabendverkehr weitgehend durch. Auf dem Stadtring stockt es noch Richtung Wedding, zwischen Kreuz Schöneberg und Funkturm sowie in Richtung Treptow. Am Autobahnende vor der Elsenbrücke hier jeweils 15 Minuten plus. Geduld brauchen Sie auch noch rund um die Elsenbrücke.
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0: Um 18 Uhr mit Josefine Grützmacher. Guten Abend. Die Inflation in Deutschland hat sich im Mai schwächer entwickelt als erwartet. Nach vorläufigen Zahlen des Statistischen Bundesamts betrug die Teuerungsrate 2,6% im Vergleich zum Vorjahresmonat. Im April hatte sie noch bei 2,9% gelegen. Aus Wiesbaden, Gabi Beck.
4: Vor allem die Preise für Heizöl, Benzin und Diesel sind im Vergleich zum Vorjahreszeitraum deutlich gestiegen. Insgesamt stiegen die Energiepreise um 6,6%. Nicht zuletzt durch den Iran-Krieg, laut Bundesamt. Lebensmittel sind dagegen im Jahresvergleich kaum teurer geworden. Bei den Dienstleistungen, wie zum Beispiel Restaurant- und Hotelbesuche oder Versicherungen, liegt die Inflation bei rund 3%.
0: Die Zahl der Arbeitslosen in Deutschland ist im Mai wieder unter die 3-Millionen-Marke gesunken. Nach Angaben der Bundesagentur für Arbeit waren 2,95 Millionen Menschen auf Jobsuche. Das sind 58.000 weniger als im April, aber 31.000 mehr als vor einem Jahr. Die Quote sank auf 6,3%. Auch in Berlin und Brandenburg ging die Zahl der Arbeitslosen leicht zurück. Die gescheiterte Pkw-Maut hat für den früheren Bundesverkehrsminister Scheuer ein juristisches Nachspiel. Der CSU-Politiker wird vor dem Landgericht Berlin angeklagt. Es geht um den Vorwurf der Falschaussage in einem Untersuchungsausschuss des Bundestags. Scheuer selbst weist den Vorwurf zurück. Ihm wird unter anderem vorgeworfen, Verträge abgeschlossen zu haben, bevor überhaupt Rechtssicherheit bestand. Die vorgesehenen Mautbetreiber erhielten mehr als 240 Millionen Euro Schadenersatz. Die EU gibt mehr als 16 Milliarden Euro für Ungarn frei. Das hat Kommissionschefin von der Leyen angekündigt. Grund seien große Fortschritte bei wichtigen Reformen, die die neue Regierung von Ministerpräsident Moczar in kurzer Zeit erzielt habe. Das Geld war wegen der Politik der vorherigen Regierung von Ministerpräsident Orbán eingefroren. Moczar sprach von einem historischen Tag für Ungarn. Sein Team habe um jeden Europacent gekämpft. Bei einem Streit zwischen zwei Personengruppen in der Prinzregentenstraße in Berlin-Wilmersdorf ist ein junger Mann lebensgefährlich verletzt worden. Laut Polizei musste er wegen mehrerer Messerstiche notoperiert werden. Eine weitere Person sei ebenfalls mit Verletzungen ins Krankenhaus gebracht worden. Die Polizei hatte den Bereich am Nachmittag stundenlang abgesperrt. Davon waren auch zwei Schulen betroffen. Einer der mutmaßlichen Täter hat sich später bei der Polizei gestellt. Soweit die Nachrichten. 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Das Wetter? Am Abend wolkiger und in der Nacht teils stark bewölkt mit ein paar Schauern bei 18 bis 13 Grad. Aktuell in Berlin-Dahlem 25, in Bestensee 27 Grad. Morgen letzte Schauer, danach insgesamt recht freundlich und 22 bis 26 Grad. Die Zeit 18.03 Uhr.
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3: Für Sie im Studio Stefan Auschwart, guten Tag. Heute war der Tag der eher überraschenden Nachrichten. Zum einen ist klar, die Inflation steigt weniger stark an als zuletzt und es gibt auch positive Entwicklungen auf dem Arbeitsmarkt. Denn die Zahl der Jobsuchenden ist im Vergleich zum Vormonat zurückgegangen. Reporterin Birgit Harprath hat in Nürnberg die Vorstellung der Arbeitsmarktzahlen verfolgt und sie dämpft zu Beginn ihres Berichts gleich die Freude.
5: Nein, sie kommt noch zumindest nicht, die Trendwende auf dem Arbeitsmarkt. Auch wenn die Statistik zunächst den Anschein erweckt. Im Mai fiel die Zahl der Menschen ohne Job wieder unter die magische Grenze von 3 Millionen, konkret auf 2.950.000. Die Arbeitslosenquote ging leicht auf 6,3% zurück. Ein Nachholeffekt, weil der April sehr schwach ausgefallen war. Andrea Nahles, die Chefin der Bundesagentur für Arbeit, beruhigt das nicht.
6: Da sehen wir zurzeit keine Trendumkehr. Das ist auch abhängig jetzt eben von der gesamtlichen Wirtschaftslage. Und entsprechend bin ich auch besorgt, ja, dass sich das jetzt auch weiterhin so entwickelt und keine Trendumkehr in Sicht ist, macht mich wirklich nachdenklich.
5: Und ob die Trendwende auf dem Arbeitsmarkt in diesem Jahr noch kommt, sei offen. Das hänge auch vom Iran-Krieg und den Folgen für die Wirtschaft ab. Was auffällt in der Statistik, die Zahl der Bezieher von Bürgergeld, künftig Grundsicherung, ist gefallen. Die Zahl der Menschen mit Arbeitslosengeld nicht. Dabei gelten Langzeitarbeitslose eigentlich als schwerer noch zu vermitteln. Nahles kann diese Trendwende erklären.
6: Naja, wir haben sehr viele Leute, die einen Migrationshintergrund haben, speziell die Ukrainerinnen und Ukrainer, in Jobturbo gehabt. Und es ist uns tatsächlich gelungen, diese Gruppe besser zu vermitteln. Und das ist der größte Brocken derjenigen, die jetzt in der Grundsicherung in Arbeit gekommen sind.
5: Dem Abbau von Stellen, gerade im verarbeitenden Gewerbe, steht der nach wie vor hohe Bedarf an Fachkräften in anderen Branchen gegenüber. Die 1:1 zu vermitteln ist schwer. Wer bisher Autos baute, kann nicht so einfach in eine Pflegestation wechseln. Einmal im Jahr präsentiert die Bundesagentur für Arbeit eine Studie zu den Engpassberufen, also Jobs, für die zu wenig Kräfte auf dem Arbeitsmarkt vorhanden sind. Die Zahl ist nur leicht gesunken. Vor allem im Pflegebereich, aber auch in der Logistik oder im Handwerk klagen die Firmen über Personalmangel.
6: Die Fachkräfteengpässe wären noch gravierender, wenn sich der deutsche Arbeitsmarkt Zuwanderung nicht gegenüber öffnen würde. Ohne Zuwanderung wären viele Pflegeeinrichtungen und Krankenhäuser vermutlich kaum noch in der Lage, den Betrieb aufrechtzuerhalten. In vielen Berufen ergibt sich hier ein ähnliches Bild. Kurz gesagt, würden sich diese Menschen nicht für eine Arbeit in Deutschland entscheiden, würden wir es alle im Alltag deutlich merken.
5: Da macht sich der demografische Wandel bemerkbar. Die ersten Babyboomer gehen in Rente und können mit inländischen Kräften allein nicht am Arbeitsplatz ersetzt werden.
3: Birgit Harprath aus Nürnberg über die jüngsten Entwicklungen am Arbeitsmarkt. Die Affäre um die gescheiterte PKW-Maut taucht plötzlich wieder auf. Der frühere Bundesverkehrsminister Andreas Scheuer von der CSU muss sich wegen des Vorwurfs der Falschaussage vor Gericht verantworten. Das Landgericht Berlin hat heute eine Anklage zugelassen. Es geht um Aussagen Scheuers vor dem PKW-Maut-Untersuchungsausschuss des Bundestages. Dabei stand die Frage im Mittelpunkt, ob Verträge mit einer Mautfirma unterzeichnet wurden, obwohl die Gefahr bestand, dass das Projekt vom Europäischen Gerichtshof gestoppt wird. Hauptstadtstudio-Korrespondent Felix Tenbaum mit einer Chronologie der Affäre.
7: Die CSU war schon 2006 mit der Idee einer PKW-Maut losgefahren und hat schlussendlich ihr Ziel nie erreicht. Ex-CSU-Chef Horst Seehofer sagte zum Beispiel im ARD-Sommerinterview 2011,
8: dass die Mehrheit der Deutschen, sie wollen die Maut unter der Voraussetzung, ja, dass diese Maut verwendet wird für den Straßenbau und dass es vor allem diejenigen bezahlen, die aus dem Ausland zu uns nach Deutschland kommen.
7: Deutsche sollten die Maut über die Kfz-Steuer zurückerhalten. 2015 wurde das Gesetz von der schwarz-roten Bundesregierung unter Angela Merkel beschlossen und Verkehrsminister Scheuer sollte es im Jahr 2018 umsetzen. Die juristische Prüfung durch den Europäischen Gerichtshof stand noch aus und noch im Februar 2019 sagte Scheuer nach einem für ihn positiven juristischen Gutachten, er gehe davon aus,
10: dass die Infrastrukturabgabe, auch Pkw-Maut genannt, im Oktober 2020 starten kann. Wir haben dazu die Verträge geschlossen, jetzt kommt es zur technischen Umsetzung.
7: Doch dazu kam es nicht. Im Juni 2019 stellte das höchste europäische Gericht für die Mautpläne das Stoppschild auf. Eine absehbare Entscheidung, meint der Grünen-Politiker Tarek Al-Wazir, heute Vorsitzender des Verkehrsausschusses im Bundestag.
11: Da muss man jetzt eigentlich kein großer Rechtsexperte sein, um auf die Idee zu kommen, dass das europarechtswidrig sein könnte.
7: Das Urteil stellte die Bundesregierung vor ein Problem, denn Verkehrsminister Scheuer hatte die Verträge schon unterschrieben und die Mautbetreiber forderten Schadenersatz. Bis heute musste der Bund mehr als 240 Millionen Euro an sie zahlen. Im Bundestag versuchte ein Untersuchungsausschuss, die Vorgänge aufzuklären. Rund um seine Aussage beteuerte Scheuer damals:
10: Ich verstehe den Unmut auch über dieses Projekt. Fakt ist aber, dass wir rechtens gehandelt haben.
7: Doch das steht in Frage. Die Aussagen Scheuers und seines parlamentarischen Staatssekretärs Gerhard Schulz sind nun Gegenstand einer Anklage wegen des Verdachts der uneidlichen Falschaussage vor dem Untersuchungsausschuss. Der Vorwurf:
1: Auf die Frage, ob es Gespräche mit den Betreibern gegeben hat darüber, ob man erst einmal die Entscheidung über die Zulässigkeit des Europäischen Gerichtshofes abwartet, sollen sie gesagt haben, dass sie sich nicht mehr erinnern können,
7: sagt Gerichtssprecherin Lisa Jani. Und weiter, die Staatsanwaltschaft halte das für eine bewusste Falschaussage und damit für strafbar. Auch Grünen-Politiker Al-Wazir findet es unglaubwürdig,
11: dass in einer solch entscheidenden Frage bei dem entscheidenden Gespräch an genau dieses Gespräch sich Andi Scheuer angeblich nicht erinnern konnte. Und es ist gut, dass das jetzt von einem Gericht geklärt wird.
7: Scheuer selbst wollte sich nicht zu den Vorwürfen äußern, ließ aber über seinen Anwalt schriftlich ausrichten.
2: Andreas Scheuer bestreitet den Vorwurf, den ihm die Staatsanwaltschaft macht. Herr Scheuer ist zuversichtlich, dass seine Unschuld bestätigt wird. Dafür wird er kämpfen.
7: Von der Bundesregierung hieß es heute, man werde laufende Gerichtsverfahren nicht kommentieren. Wann der Prozess beginnt, ist noch unklar. Für uneidliche Falschaussage liegt der Strafrahmen, den das Gesetz vorsieht, bei einer Haftstrafe zwischen 3 Monaten und 5 Jahren. Für beide Angeklagte gilt die Unschuldsvermutung.
3: Der Bericht von Felix Tienbaum aus unserem Hauptstadtstudio. Solche Vorfälle wie in der vergangenen Nacht in Rumänien würden sich weiter ereignen. Das sagte Dmitri Medvedev, früher russischer Präsident, heute der Vizevorsitzende des russischen Sicherheitsrates. Also von Deeskalation keine Spur, nachdem eine Kriegsdrohne ein Wohnhaus in Rumänien nahe der Grenze zur Ukraine getroffen hat. Was konkret aus dem Vorfall für die EU und die NATO folgt, berichtet unsere Korrespondentin in Brüssel, Katrin Schmidt.
12: Russland habe jetzt bei seinem seit mehr als 4 Jahre andauernden Angriffskrieg eine weitere Grenze überschritten, so die Einschätzung von Kommissionschefin Ursula von der Leyen. Auch die Wortwahl der Rumänen wie schwerwiegender Vorfall und unverantwortliche Eskalation finden in Brüssel viel Widerhall. Die EU werde nun ihre Sicherheits- und Abschreckungsmaßnahmen weiter verstärken, insbesondere an ihrer Ostflanke, so Kommissionssprecher Olaf Gill.
13: Strengthen our eastern border, precisely to be able to deal with these kind of hybrid attacks.
14: So verstärken wir unsere Ostflanke, um genau diese Art von hybriden Angriffen abwehren zu können. Darüber hinaus hat die Kommissionspräsidentin erläutert, dass wir das 21. Sanktionspaket vorbereiten. Damit wollen wir den Druck auf Russland aufrechterhalten, denn diese Maßnahmen müssen Hand in Hand gehen.
12: Deutlich wird auch, die EU ist bemüht, sich stärker als Player im Ukraine-Krieg zu positionieren. Sie sieht offenbar einen guten Zeitpunkt gekommen, denn die Ukraine macht militärisch Fortschritte, die USA sind durch den Iran-Krieg andernorts gebunden und haben ganz offensichtlich ihre Verhandlungsbemühungen für die Ukraine weiter zurückgefahren. Die EU hingegen hat gerade erst das weitere Überleben der Ukraine gesichert mit der Freigabe des dringend benötigten 90 Milliarden Euro Kredits für das angegriffene Land. Sicherheitsexperte Christian Mölling.
15: Die Außenbeauftragte Kallas hat ja diese Woche schon gesagt, dass sie einen Wendepunkt im Krieg sieht. Der ist de facto, glaube ich, noch nicht so gegeben. Ich glaube, dass man hier gerade versucht, eine rhetorische Offensive gegen Russland zu fahren. Gleichzeitig muss man auch sagen, ist eben nicht der Fall gegeben, dass die NATO zum jetzigen Zeitpunkt jeden Quadratzentimeter des Territoriums eben verteidigen kann.
12: Die Frage ist aber, folgt auf diese rhetorische Offensive auch eine politische? Etwa wenn Rumänien den NATO-Rat einzuberufen gedenkt nach Artikel 4 des Vertrags. Dann müssten sämtliche NATO-Staaten sich zusammensetzen und darüber nachdenken, ob sie wirklich einen Angriff auf NATO-Territorium sehen und man reagieren muss. Soweit scheint es aber wohl noch nicht zu sein, so Mölling im Interview mit dem ARD-Studio Brüssel.
15: Es ist, glaube ich, unbestritten, dass Russland relativ schmerzfrei vorgeht, wenn es Gegend von Odessa oder andere Grenzgebiete angreift. Hier aber von einem Angriff zu sprechen, der quasi auch unterstellt, dass Rumänien selbst das Ziel gewesen wäre, das ist, glaube ich, etwas zu weit hergeholt.
12: Sehr gut möglich also, dass sich die NATO mit konkreten Antworten zurückhält. Ähnlich wie im September vergangenen Jahres, als mehrere russische Drohnen in den polnischen Luftraum eindrangen und man in Brüssel vor allem darauf verwies, was ohnehin im Gange ist. Etwa auch die Stärkung der Ostflanke, also vor allem eine Verlegung von Truppen nach Polen, ins Baltikum, nach Bulgarien, in die Slowakei, nach Ungarn oder auch nach Rumänien. Insgesamt 40.000 zusätzliche NATO-Kräfte wurden an der Ostflanke bereits zusammengezogen. Und das ist auch nötig, so Sicherheitsexperten. Beate Mölling.
15: Wir haben halt die Situation, dass in der direkten Nachbarschaft von Rumänien zurzeit ein Krieg läuft. Und so schlimm das ist, dass hier ein ziviles Gebäude getroffen worden ist, solche Fehler passieren in allen Kriegen, dass Dinge schieflaufen. Es ist aber auch so, dass wir ja auch innerhalb der Europäischen Union, innerhalb der NATO Drohnenüberflüge haben. Das heißt, wir sind nicht nur an der Grenze nicht geschützt, sondern wir sind auch im Inland flächenmäßig nicht geschützt.
12: Das könnte sich schnell wieder offenbaren, denn es dürfte, so Mölling, nicht der letzte Drohnenvorfall dieser Art gewesen sein.
3: Katrin Schmidt berichtete aus Brüssel. Hier geht's weiter mit Jens-Christian Gußmann.
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3: Und ich gucke erstmal auf die deutsche Fußballnationalmannschaft, die hat heute einen halben Tag frei. In der Früh wurde trainiert, anschließend war dann Family Day. Vorher sprach Kapitän Joshua Kimmich noch mit der versammelten Presse. Aus Herzogenaurach, Anne van Eickels.
16: Manchmal dauert das große Glück nur eine Minute. Joshua Kimmich sorgte für leuchtende Kinderaugen, als er ganz spontan 5 kleinen Fans am Zaun des Teamcamps sein Autogramm auf das Trikot schrieb. Zuvor machte der Kapitän auf der Pressekonferenz deutlich, dass er kein Verständnis für die derzeit intensiv geführte Torwartdebatte hat. Der Manu ist der beste Torhüter aller Zeiten und immer noch einer der besten Torhüter der Welt, so Kimmich. Als Topfavorit sieht er die DFB-Auswahl nicht bei der WM. Man solle jetzt nicht über Finale oder den Titel nachdenken, sondern über die Art und Weise, wie man Fußball spielen wolle, so der DFB-Kapitän, der bei den beiden vergangenen Weltmeisterschaften schon in der Vorrunde ausgeschieden war.
3: Am Sonntag testet Deutschland gegen Finnland. Anstoß ist um 20.45 Uhr. Das ganze Spiel hören Sie live hier bei uns im Inforadio. Und jetzt kommen wir zum Tennis. Alexander Zverev tritt bei den French Open heute Abend zu seinem Drittrundenmatch an. Gegner wird der Franzose Quentin Alice sein. Aus Paris, Steffen Gahr.
17: Vom Herausforderer Nummer 1 zum Titelfavoriten Nummer 1. Auch für Alexander Zverev hat das Sinne aus Konsequenzen. Zverev wird jetzt zum Gejagten, aber er kann jetzt auch mehr denn je vom ersten Grand-Slam-Titel träumen. Wie der Hamburger mit der neuen Rolle umgeht, wird sich in der Night-Session von Paris zeigen. Die pralle Sonne, die große Hitze ist weg, wenn Alexander Zverev auf den Platz kommt, aber hitzig dürfte es trotzdem werden. Denn Zverev spielt nicht nur gegen Quentin Alice, sondern auch gegen das französische Publikum. Das ist bekannt dafür, die eigenen Spieler lautstark zu unterstützen. Zverev aber machte schon klar, solange es respektvoll zugeht, ist alles okay. Sportlich ist Zverev der klare Favorit. Alice gerade mal so in den Top 100 und eher ein Hartplatzspieler. Und Zverev, die Nummer 3 der Welt, hat bislang in Paris überzeugt. Vor allem der letzte Auftritt war extrem stark. In der Form muss ihn hier erst einmal einer schlagen.
3: Gerade eben ist die Hamburgerin Tamara Korpatsch ausgeschieden. Gegen die Ukrainerin Elina Svitolina verlor Korpatsch 2:6 und 3:6. Und abschließend kommen wir noch zum Radsport. Der Giro d'Italia nähert sich dem Ziel und der Däne Jonas Vingegaard dürfte ihn wohl erstmals als Sieger beenden. Vingegaard war heute zwar nicht Tagessieger, aber seine Konkurrenten schafften es nicht, entscheidend Zeit auf Vingegaard gut zu machen. Die Details des heutigen Tagesabschnitts von Holger Gerska.
18: Der König dieser Rundfahrt absolvierte diese Königsetappe sorglos. Sein Thron wurde nie ernsthaft attackiert. Jonas Vingegaard steht also ganz dicht vor dem ersten Gesamtsieg der Italien-Rundfahrt, auch wenn der Däne erstmals eine Bergankunft nicht als Etappensieger beendete. Einer seiner treuen Helfer, der US-Amerikaner Sepp Kuss, durfte gewinnen. Damit blieb der Tageserfolg also in der Wismar-Mannschaft. Hinter dem diesmal fünftplatzierten Jonas Vingegaard entbrannte auf diesem Teilstück mit über 5000 Höhenmetern aber ein packender Kampf um die Plätze auf dem Podium. Zunächst griffen die Fahrer vom unteren Rand der Top Ten an, aber letztlich setzten sich die bisherigen Podiumskandidaten durch. Der Österreicher Felix Gall verteidigte den zweiten Gesamtplatz mit weiterhin rund 4 Minuten Rückstand auf Jonas Vingegaard und der Australier Jai Hindley verbesserte sich von Rang 4 auf Rang 3. Der Kapitän des deutschen Red Bull Teams, der den Giro schon gewinnen konnte, profitierte von einer starken Leistung seiner Mannschaft. Es folgen noch eine weitere, aber nicht mehr so schwere Dolomitenetappe und am Sonntag dann das Finale in Rom.
3: Und so weiter Sport mit Jens-Christian Gußmann.
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19: Der Tag in Berlin und Brandenburg mit Stefan Auschwalter am Mikrofon. Hat die Berliner CDU die Vergabe von Fördermitteln für Projekte gegen Antisemitismus unrechtmäßig beeinflusst, eventuell sogar Parteifreunde begünstigt? Damit befasst sich ein Untersuchungsausschuss des Berliner Abgeordnetenhauses. Heute war die wichtigste Zeugin geladen, Ex-Kultursenatorin Sarah Wedel-Wilson. RBB24 Landespolitikreporterin Angela Ulrich.
20: Es war nur eine kurze Erklärung gleich am Anfang, die Sarah Wedel-Wilson abgegeben hat, zu ihrer Rolle in der Fördergeldaffäre. Danach schweigt die Ex-Senatorin. Besser gesagt, immer und immer wieder beruft sie sich auf ihr Recht, die Auskunft zu verweigern. CDU, SPD, Grüne und Linke im Ausschuss sind unisono enttäuscht und unzufrieden.
21: Heute sind wir jedenfalls nicht weitergekommen.
22: Es ist auf jeden Fall weniger Gehör und es wäre eine Gelegenheit für mehr Gehör gewesen.
23: Wir wollen uns einfach noch mal rechtlich beraten lassen, an welcher Stelle hat ein Zeuge tatsächlich das Recht, Aussage zu verweigern und ab wann eben nicht.
20: So Manuela Schmidt von der Linken, Matthias Kollatz, SPD und Stefan Lenz von der CDU. In der Fördergeldaffäre um rechtswidrig vergebene Gelder an Projekte gibt es mehrere Strafanzeigen, unter anderem eine gegen Will Wilson wegen Haushaltsuntreue. Die Ex-Senatorin berät sich im Ausschuss mehrfach mit ihrem Anwalt und beantwortet dann keine Fragen mehr. Dass sie dazu so uneingeschränkt das Recht hat, wie Wedel-Wilson behauptet, zieht der Ausschuss in Zweifel und will das nun per Gutachten prüfen lassen, sagt die Vorsitzende Manuela Schmidt.
23: Wir haben ja auch in unserem Haus schon Ordnungsgelder gezogen, um Aussagen zu erzwingen im Rahmen dessen, was möglich ist im Rahmen eines Untersuchungsausschusses. Aber es geht ja nicht nur um unseren Untersuchungsausschuss, es wird ja sicherlich auch weitere Untersuchungsausschüsse geben und da geht es darum, auch grundsätzlich mal diese Frage zu klären.
20: Zuvor hatte sich Wedel-Wilson in einem Eingangsstatement für ihr Vorgehen in der Fördergeldaffäre verteidigt. Sie hatte Förderbescheide unterzeichnet, die der Landesrechnungshof als rechtswidrig kritisiert, weil sie nicht inhaltlich geprüft wurden. Wedel-Wilson betonte, die Projekte seien schon von ihrem Vorgänger Giallo bewilligt worden. Sie habe nicht gewollt, dass erneut Geld für den Kampf gegen Antisemitismus verfalle. Im Rückblick, so die Ex-Senatorin, sei das sicher nicht gut umgesetzt worden und kritisch zu sehen. Gleichzeitig machte Wedel-Wilson klar, dass für sie jedes geförderte Projekt zum Kampf gegen Antisemitismus beigetragen habe. Susanna Kahlefeld von den Grünen überzeugt das nicht. Gerade dann hätte man besonders aufpassen müssen.
24: Das würde mich persönlich aber zu höchster Sorgfalt verpflichten und nicht dazu, eine Liste von Kumpels gegen die eigene Verwaltung durchzusetzen.
20: Nach Wedel-Wilson hört der Ausschuss noch den entlassenen Staatssekretär für gesellschaftlichen Zusammenhalt, Oliver Frederici. Dieser hatte vor der Vergabepraxis ausdrücklich gewarnt. Ex-Kultursenator Joe Cialo wird am 11. Juni vernommen.
19: Angela Ulrich aus unserer Landespolitik-Redaktion berichtete. Der Industriestandort Deutschland gilt als nicht sehr attraktiv. Hohe Kosten und viel Bürokratie sind Hürden. Der Brandenburger Kunststoffhersteller Orafol investiert trotzdem auch in seinen Hauptstandort in Oranienburg. Dort wurde heute der Grundstein für eine neue Halle gelegt. RBB24 Landespolitikreporterin Annette Kufner war dabei.
25: Ein Grundstein wird nicht einfach so gelegt. Damit alles gut geht, verließ der Bauleiter der künftigen Halle 14 zuerst den Grundsteinspruch.
26: Was für den Bauern das Wurzelwerk und für den Menschen Glück die Freude. Das ist für das Haus ein Fundament und wie man es seit jeher kennt, der feste Halt für das Gebäude. Das Fundament ist nun gelegt, Idee und Plan werden ein Werk. Drum lasst uns feiern diese Stunde in froher, zuversichtlicher Runde. Der Zukunft gilt das Augenmerk.
25: Und damit die Zukunft unter einem guten Stern steht, wird dann im Fundament noch eine Kupferkapsel versenkt. Darin versteckt Bargeld und eine aktuelle Zeitung. Für die Generationen, die die Halle irgendwann vielleicht wieder zurückbauen. Dann fallen noch drei Hammerschläge.
26: Was heißt der erste Schlag? Mache der Bauer den Bauherrn zufrieden. Weiter. Möge es guten Nutzen bringen. Dritter Schlag bitte. Den Benutzern sei Glück und Freude beschieden.
25: Und dann ist der Grundstein offiziell gelegt. Der Bau der Halle 14 kann losgehen. Künftig sollen hier Reflektionsfolien hergestellt werden. Mehr als 100 Millionen Euro hat Orafol dafür in die Hand genommen. Und das trotz der aktuellen wirtschaftlichen Lage, sagt Unternehmenschef Holger Leclerc.
27: Natürlich spüren auch wir die Herausforderungen der Weltwirtschaft. Energiepreise, Lieferketten, Bürokratie, globale Unsicherheiten. Aber entscheidend ist, wir finden eine Lösung. Zukunft gestalten, das ist unser Anspruch.
25: In den kommenden Jahren will das Unternehmen noch mehr Geld in die Hand nehmen. Insgesamt sollen bis 2030 rund 235 Millionen Euro in den Standort in Oranienburg fließen. Lob kommt aus der Politik, auch von Brandenburgs Wirtschaftsministerin Martina Clement von der CSU.
0: Das ist wirklich ein starkes Signal. Ich will fast sagen, es ist ein Kontrapunkt zu der Debatte, die wir derzeit leider sehr oft führen über geopolitische Herausforderungen, Abwanderung, Standortnachteile, Bürokratie.
25: Damit andere Unternehmen nachziehen, wolle man Hürden in Brandenburg weiter abbauen, verspricht Ministerpräsident Woidke.
1: Es ist genau dieses Unternehmertum, das wir brauchen und das wir viel stärker ermutigen müssen. Und ja, da muss sich die Politik und die Verwaltung auch an die eigene Nase fassen.
25: Ein wenig Selbstkritik also von der Landesregierung. Vor allem gibt es in Oranienburg dann aber Sekt und eine riesige Torte mit einem Bild der zukünftigen Halle 14. Die soll im Frühling 2027 in Betrieb genommen werden.
19: Der Bericht von RBB 24, Landespolitikreporterin Annette Kufner. Ende Februar hatte der Investor die zur Mühlengruppe das Werk der Eberswalder Wurst in Britz bei Eberswalde geschlossen. 500 Mitarbeiter standen auf der Straße. Die Wurst sollte woanders in Ostdeutschland weiter produziert werden und trotzdem Eberswalder heißen. Das sorgt erwartungsgemäß für Ärger. RBB24-Reporterin Martina Rolke.
4: Schon bei der Schließung des traditionellen Werks Anfang des Jahres hatte die Brandenburger Gewerkschaft Nahrung Genuss Gaststätten mit Uwe Ledwig die Markenrechtsfrage auf den Tisch gebracht.
5: Es war nur eine einzige Absicht dahinter, die Marke zu bekommen.
4: 2023 hatte die zur Mühlengruppe des Tönnies-Konzerns das Werk in Britz bei Eberswalde gekauft und es dann nach gut zwei Jahren dicht gemacht. Jetzt wird unter dem beliebten Label Eberswalder weiterverkauft. Die Fabriken stehen allerdings in Sachsen, Sachsen-Anhalt und sogar in Schleswig-Holstein, sagt Annette Reinke von der Verbraucherzentrale Brandenburg.
6: Die Produkte der Eberswalder Wurstwaren und auch die Präsentation in manchen Supermärkten, die machen den Eindruck, als käme die Wurst eben nach wie vor aus Eberswalde.

0: Kaufland bekam daraufhin eine Mahnung. Und nach wie vor geht es auch um den Markennamen Eberswalder. Die Ostbrandenburger Industrie- und Handelskammer ist in Gesprächen mit der Eigentümergruppe, bestätigt ein IHK-Sprecher dem RBB. Die IHK hatte sich die Markenrechte an Eberswalder Würstchen vor 30 Jahren gesichert.
1: RBB24-Reporterin Martina Rolke informierte. So viele Sonnenstunden wie noch nie, wenig Regen. Dieses Frühjahr ist rekordverdächtig mild. Diese Bilanz zieht der Deutsche Wetterdienst heute für die ersten Monate 2026. Und das hat Folgen. Schon vor der eigentlichen Hitzeperiode ist die Waldbrandgefahr hoch. RBB24-Inforadio-Reporter Nico Hecht.
2: 729 Sonnenstunden hat der Deutsche Wetterdienst für Brandenburg in diesem Frühjahr gezählt. Rekord seit Beginn der Wetteraufzeichnungen 1881. Die Kehrseite der Medaille ist, die Feuerwehr hat so auch bereits über 90 Waldbrände im Land gezählt, sagt Carsten Lessner, Forstwirtschaftssprecher des Landesumweltministeriums, und die weiteren Wetteraussichten würden auch weiter viele Brände ankündigen. Dabei täusche der flüchtige Blick auf Bäume und Blätter.
3: Der Wald sieht noch frisch aus. Wir haben wenig trockenes Gras. Wir haben ja immer mal wieder nach 3-4 Wochen Niederschlag gehabt. Aber das macht uns jetzt natürlich ganz große Sorgen, dass wir dort eine Waldbrandsituation bekommen, die möglicherweise vergleichbar mit 2018-19 wird.
2: 2019 gilt als Rekordjahr in Brandenburg mit insgesamt fast 500 Waldbränden. Die Feuerwehren seien in hoher Alarmbereitschaft, so Lessner, denn auch wenn für das Wochenende lokale Schauer angekündigt sind, zeigt der Trend auch weiterhin auf warmes, trockenes Wetter.
3: Wir sind wirklich in der absoluten Hab-Acht-Stellung. Wir hatten ja die letzten Tage Spitzentemperaturen schon um die 30 Grad. Damit ist natürlich eine hohe Verdunstung da, das heißt, die Feuchtigkeit verlässt die Wälder. Und damit steigt die Waldbrandgefahr natürlich wieder extrem an.
2: Im Moment herrscht bereits in allen Kreisen außer der Prignitz die zweithöchste Waldbrandwarnstufe 4. Auch für Berlin hat der Deutsche Wetterdienst einen Sonnentagerekord gezählt, noch ein bisschen mehr sogar als in Brandenburg mit 741 Sonnenstunden. Dazu erleben die Berliner aber auch einen Pappelsamenflug, der die Stadt an vielen Stellen weiß färbt. Dieses Jahr sei das Phänomen besonders stark ausgeprägt, stellt auch Berlins Wildtier- und Baumreferent Dirk Ehlert fest.
4: Jeder Samen besteht aus Zellulosefasern, das ist quasi ein Samen, den man hier in der Mitte sieht, und ziemlich genial für den Baum gemacht. Der produziert davon Tausende. Eigentlich ja, sie ist nämlich ein weiblicher Baum, die das macht bei der Pappel. Und damit kann sie mit diesen Fasern hunderte von Kilometern ihre Samen ausbreiten.
2: Doch das Spektakel hat eine ganz brandgefährliche Seite. Es gab bereits 50 Feuer, bei denen sich die Pappelsamen scheinbar selbst entzündeten. Einen Brand im Volkspark Jungfernheide konnte die Feuerwehr schnell löschen, sagt Sprecher Mario Witt. Aber es hätte auch weitaus gefährlicher werden können. Das liege an der leicht entzündbaren Struktur der Samen.
5: Einfach weil sie diese wauschige, wattige Struktur haben. Damit bieten sie eine ganz große Angriffsfläche. Und der kleinste Funken, der kann an der Stelle schon ausreichen, um in Kombination mit der Trockenheit und der warmen Wetterlage dazu zu führen, dass eben mal so eine ganze Pappelsamenfläche durchzündet. Wenn dann auch noch Vegetation in der Nähe ist, also sprich in dem Fall bewaldetes Gebiet oder eine Parkanlage, dann kann das eben auch mal am Ende zu einem großflächigen Flächenbrand führen, der uns dann wirklich auch sehr, sehr stark beschäftigt.
2: Die Feuerwehr bittet deswegen alle, noch dringlicher als sonst, keine Zigarettenkippen achtlos wegschnipsen und auch keine Grillkohle in den Parks zurückzulassen.
1: Der Bericht von Nico Hecht. Und soweit der Tag in Berlin und Brandenburg. Mit Stefan Oschwart am Mikrofon. 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
7: Auf den Autobahnen in Brandenburg gibt's aktuell folgende Verzögerungen. A9 Berlin Richtung Leipzig zwischen Niemeck und Kleinmarzehns 30 Minuten plus. A10 südlicher Berliner Ring Richtung Dreieck Spreeau zwischen Genshagen und Schönefelder Kreuz 20 Minuten. Auf der westlichen A10 in Richtung Havelland zwischen Großkreuz und der Havelbrücke 25 Minuten plus. Und A115 Richtung Dreieck Funkturm zwischen Rastplatz Parforsheim und Spanische Allee 15 Minuten. In weiten Teilen Berlins fließt der Verkehr normal. Hinweise für morgen: Der Tunnel am Adenauerplatz wird von 8 bis 15 Uhr wechselseitig gesperrt und in Mitte wird die Wilhelmstraße wegen Kranarbeiten von 6 Uhr bis Sonntagabend zwischen Dorotheenstraße und unter den Linden voll gesperrt.
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7: Um 18.30 Uhr mit Josefine Grützmacher. Guten Abend. Die Inflation in Deutschland ist im Mai überraschend gesunken. Nach einer ersten Schätzung des Statistischen Bundesamtes verteuerten sich Waren und Dienstleistungen nur noch um 2,6%.

0: Im Vergleich zum Vorjahresmonat. Im April lag die Inflationsrate noch bei 2,9%. Vermutlich gibt es einen Zusammenhang mit dem Tankrabatt. Laut Bundeskartellamt fielen aber auch die Rohölpreise in der Hoffnung auf eine Entspannung im Nahen Osten. Die Zahl der Arbeitslosen ist im Mai unter die 3-Millionen-Marke gefallen. Insgesamt wurden 2.950.000 Erwerbslose registriert, 58.000 weniger als im April, aber 31.000 mehr als vor einem Jahr. Die Quote sank auf 6,3%. Ähnlich ist die Entwicklung in Berlin und Brandenburg. Thomas Weber, RBB 24.
1: In Berlin meldeten sich 222.000 Männer und Frauen arbeitslos, 3.300 weniger als im April. Die Arbeitslosenquote ist im Mai leicht auf 10,3% gesunken. Im Land Brandenburg registrierten die Arbeitsagenturen mehr als 86.000 Jobsuchende, knapp 1.500 weniger als im Vormonat, bei einer ebenfalls leicht gesunkenen Arbeitslosenquote von 6,4%.
0: Der frühere Staatssekretär in der Berliner Kulturverwaltung, Friederici, hat das Handeln von Ex-Senatorin Wedel Wilson kritisiert. Vor dem Parlamentarischen Untersuchungsausschuss zur Fördergeldaffäre bedauerte er, dass Wedel Wilson gegen seinen Rat Förderbescheide ohne inhaltliche Prüfung unterzeichnet habe. Die Fachebene der Verwaltung nahm Friederici dagegen in Schutz. Es habe dort keine Expertise gegeben, Projekte gegen Antisemitismus inhaltlich zu prüfen. Bei einer Auseinandersetzung vor einer Schule in Berlin-Wilmersdorf sind zwei Menschen verletzt worden. Die Polizei hat dem RBB bestätigt, dass sich die Tat am frühen Nachmittag in der Prinzregentenstraße ereignet hat. Steve Neuwirth, RBB 24.
2: Auf dem Hof einer Schule sind nach Angaben der Polizei zwei Gruppen miteinander in Streit geraten. Später hat sich die Auseinandersetzung demnach auf den Gehweg vor der Schule verlagert. Einer der beiden Verletzten, ein 18-Jähriger, musste nach Messerstichen notoperiert werden. Mittlerweile schwebt er aber laut Polizei nicht mehr in Lebensgefahr. Ein Verdächtiger hat sich später auf einer Polizeiwache gestellt. Er wurde festgenommen.
0: In Ferch und in Potsdam-Hermannswerder haben erste Pflegekräfte aus Indien die Arbeit aufgenommen. Die 5 Krankenschwestern haben eine spezielle Altenpflegeausbildung bekommen und einen Deutschkurs absolviert. Sie sind die ersten aus einem Programm, mit dem in Brandenburg Fachkräfte aus dem Ausland gewonnen werden sollen. Soweit die Nachrichten. 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Das Wetter? Am Abend von Nordwesten wolkiger, in der Nacht teils stark bewölkt mit ein paar Schauern bei Tiefstwerten von 18 bis 13 Grad. Aktuell in Berlin-Kreuzberg 27, in Grünow in der Uckermark 22 Grad. Morgen letzte Schauer, danach insgesamt recht freundlich bei 22 bis 26 Grad. Die Zeit 18.34 Uhr.
3: 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Wie am besten heizen? Klar, die Frage scheint jetzt nicht akut, aber der nächste Winter kommt bestimmt und angesichts hoher Rohstoffpreise sind kreative Lösungen gefragt. Das Berliner Energieunternehmen GASAG will demnächst ein gesamtes Gewerbegebiet mit der Abwärme eines Rechenzentrums beheizen. Das wäre das erste dieser Art überhaupt in der Stadt. Ende nächsten Jahres soll's losgehen. Wirtschaftsreporterin Anja Dobrodinsky hat sich auf der Baustelle in Berlin-Marienfelde umgesehen.
4: Denkmalgeschützte Halle 2 des Gewerbeareals Ring Berlin wird gerade entkernt. Wenn das geschehen ist, wird ein Teil des Dachs entfernt und es werden 2 Etagen aufgestockt. Unten in der großen Halle sollen bis Ende 2027 Werkstätten, Maschinen und Gemeinschaftsräume für Start-ups und Gründer entstehen. In den Obergeschossen wird es kleinere Büros geben. Betrieben wird der sogenannte Makerspace in Zukunft von der Firma Motion Lab. Sie hat schon 2 Standorte in Treptow und Marzahn. Die sind aber fast vollständig ausgelastet. Die Nachfrage nach Arbeitsräumen und Werkstätten für junge Unternehmer ist hoch, erklärt Friedjof Gustavs vom Motion Lab. Der neue Standort in Marienfelde wird mit 17.000 Quadratmetern besonders viel Platz bieten.
5: Der große Vorteil, den wir an diesem Standort haben, ist, dass wir sowohl sehr junge Gründer, Gründerinnen, die gerade anfangen, beherbergen können sozusagen, aber sie dann auch die Chance haben, an diesem Standort weiterzuwachsen und somit den Austausch zwischen jungen Gründer, Gründerinnen und Erfahrenen fördern.
4: Im Makerspace werden vor allem junge Firmen aus den Bereichen Energie, Mobilität und Ernährung arbeiten, aber auch Künstler. Das Besondere, das Gründerzentrum soll seine Wärme von einem nahegelegenen Rechenzentrum bekommen. In solchen Datenzentren stehen viele Server und die müssen gekühlt werden. Dabei entsteht Abwärme. Die wird bisher oft einfach über die Dächer in die Umwelt geleitet. Bei dem Projekt in Marienfelde soll sie zum Heizen des benachbarten Gewerbegebiets genutzt werden, erklärt Georg Friedrichs. Er ist der Vorstandsvorsitzende der GASAG.
6: Wir nutzen die Abwärme mit großen Wärmetauschern. Dann haben wir ein Wärmeniveau von ungefähr 28 Grad. Das reicht nicht aus, um Gebäude zu wärmen. Das heißt, wir transportieren in Kaltnetzen diese Wärme an die richtige Stelle. Und dort werden sie dann mit Booster-Wärmepumpen auf ein heizfähiges Temperaturniveau angehoben. Hier in dem Projekt, wo wir heute unterwegs sind, sind das gut 50 Grad.
4: Langfristig soll nicht nur der Makerspace, sondern das ganze Areal mit der Abwärme versorgt werden. Es ist ein klassisches Industriegebiet und gehört dem Aufzugs- und Rolltreppenhersteller Schindler. Der produziert hier auch noch, bewirtschaftet allerdings nicht das ganze Gelände. Einen großen Teil hat er dem Campus Ring Berlin überlassen, erläutert Geschäftsführer Matthias Menger.
7: Zukünftig wird neben den Startups werden quasi Startups in der nächsten Phase hier arbeiten. Das heißt sogenannte Scale-Ups, aber auch Mittelständler und Handwerker, die wir ganz stark hier auch ansiedeln wollen. Dann haben wir das Thema Hochschulen, Forschungsinstitute, also eine Mischung aus drei verschiedenen Bereichen.
4: Insgesamt 5000 Menschen sollen einmal auf dem Campus arbeiten. Allein das Gründerzentrum sollte eigentlich etwa 60 Millionen Euro kosten. Der Betrag wird mit Sicherheit überschritten werden, schätzt Geschäftsführer Matthias Menger. Die Stadt Berlin fördert das Vorhaben mit 36 Millionen Euro. Die GASAG plant nicht nur das Gründerzentrum mit Rechenzentrumsabwärme zu versorgen. Auch eine Wohnsiedlung, die in der Nähe entsteht, wird in Zukunft so heizen. In Berlin gibt es weitere ähnliche Projekte.
3: Soweit Wirtschaftsreporterin Anja Dobrodinsky. Von der, Zitat, saisonüblichen Entlastung sprechen Experten. Die Zahl der Arbeitslosen in Deutschland ist im abgelaufenen Monat wieder unter die 3-Millionen-Marke gesunken. Auch in Berlin und Brandenburg ist die Zahl der Arbeitssuchenden zurückgegangen. Eine fundamentale Trendwende ist aber auch das nicht. RBB-Reporter Thomas Weber mit weiteren Einzelheiten.
1: Ein echter Durchbruch sei weiter nicht in Sicht, auch wenn der Arbeitsmarkt im zurückliegenden Monat etwas an Fahrt aufgenommen habe, sagt der Sprecher der Regionaldirektion bei der Bundesagentur für Arbeit, Jens Krüger.
8: Der Arbeitsmarkt in Brandenburg und in Berlin steckt unserer Meinung nach im Dauerstau. Die Arbeitslosigkeit sinkt zwar und auch die Beschäftigung nimmt weiter zu. Wenn wir uns aber dann die Stellenseite angucken, da ist es einfach die konjunkturelle Schwäche, die Arbeitgeber vorsichtiger werden lässt. Und das sehen wir vor allen Dingen im Bestand der offenen Stellen, die zurückgegangen ist im Vergleich zum Vorjahr.
1: In Berlin meldeten sich 222.000 Männer und Frauen arbeitslos. Das sind rund 3.300 weniger als im April. Die Arbeitslosenquote ist auf 10,3% gesunken. Im Land Brandenburg registrierten die Arbeitsagenturen im gleichen Zeitraum mehr als 86.000 Arbeitslose, knapp 1.500 weniger als vor einem Monat. Hier ist die Arbeitslosenquote leicht auf 6,4% zurückgegangen. Offene Stellen und Nachfrage nach Arbeitskräften gibt es nicht flächendeckend, oft nur in bestimmten Branchen, so der Sprecher der Regionaldirektion.
8: Offene Stellen in Berlin sehen wir vor allem im Bereich der Verwaltung, aber auch Gesundheit, Sozialwesen, Gastronomie und der ganze Dienstleistungsbereich, also zum Beispiel Sicherheit.
1: In Brandenburg kommt noch das Kfz-Gewerbe und der Bau hinzu. Stellenabbau findet in Berlin momentan noch eher im Bereich der Zeitarbeit statt, aber nicht nur, sagt Sprecher Krüger.
8: Beim Bereich der IKT, also so klassische Bürotätigkeiten zum Beispiel für App- und Softwareentwickler. In Brandenburg ist es eher das verarbeitende Gewerbe, was sich auch auf die Zeitarbeit auswirkt. Also hier zum Beispiel der Automobilzuliefererbereich oder auch die Stahlindustrie, die da in der Zeitarbeit abbauen.
1: Die Industrie- und Handelskammer Berlin fordert dringend notwendige Aufbruchssignale für Berlin und nennt die Expo, die aus ihrer Sicht 80.000 temporäre und rund 20.000 dauerhafte neue Arbeitsplätze bringen könnte. Die Regionaldirektion sieht auch die Bundespolitik besonders bei der Krisenbewältigung auf dem Arbeitsmarkt im Osten gefordert.
3: Soweit Thomas Weber. 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Viele Debatten wirken heutzutage unversöhnlich, ob bei Migration, Klima oder Identitätspolitik. Für eine Demokratie ist das kein guter Befund. Sie lebt ja davon, dass wir Konflikte aushalten und lösen. Wie wir das wieder besser hinbekommen können, dieser Frage ist die Philosophin und Politikwissenschaftlerin Lia Yu nachgegangen, die auch an der Berliner Universität der Künste lehrt. Sie schlägt in ihrem Buch Hirn statt Moral eine neue Strategie für unser Miteinander vor. Neuropolitik. Unsere Reporterin Anna Korwes hat mit ihr darüber gesprochen.
9: Lia Yu, herzlich willkommen.
10: Danke, ich freue mich. Vielen Dank für die Einladung.
9: Der Titel Ihres Buchs, Hirn statt Moral, der klingt provokant. Was ist denn falsch eigentlich an Moral im gesellschaftlichen Miteinander?
10: Ich habe den Titel absichtlich provokant formuliert, weil wir momentan im deutschen Diskurs, wenn wir uns die verzweifelte Weltlage und Rechtspopulismus und das Aufsteigen von autoritären Mächten ansehen, oft zur Moral wenden. Also wir sagen, es gibt nicht genug Moral, wir brauchen mehr Moral. Aber tatsächlich ist meine Argumentation, dass unser Hirn von dem momentanen Moral- und Wertediskurs, auf den wir uns in Deutschland auch in der Nachkriegszeit sehr stark verlassen haben, um unsere Demokratie zu stärken, nicht mehr in den Hirnen der Menschen ankommt. Menschen fühlen sich, auch junge Menschen, da gibt es auch Studien zu in Deutschland, die sich nicht mehr angesprochen fühlen. Wenn der Moraldiskurs sagt, so hier, wir sind die Guten, ja, und wir wissen, was getan werden soll. Und wenn ihr nicht so denkt und wenn ihr das nicht so aussprecht, dann seid ihr die Bösen. Mhm. Das führt dazu, dass Menschen sich nicht mehr als Teil dieser Gesellschaft sehen. Und da genau beginnt die Gefahr.
9: Zum Beispiel bei Themen wie Klimapolitik oder Zuwanderung.
10: Genau, also bei allen Themen geht es eigentlich in einer Demokratie darum, dass wir unseren Gehirnen klar machen, dass da etwas für sie auf dem Spiel steht.
9: Jetzt sind wir ja quasi schon tief reingegangen direkt, ja. Aber vielleicht nochmal einen Schritt zurück. Dieses Konzept der Neuropolitik, auf das Sie setzen, das klingt erstmal abstrakt. Was ist das denn überhaupt?
10: Das ist ein ganz neues Forschungsfeld, das quasi Neurowissenschaft und Politikwissenschaft zusammenbringt. Also normalerweise denken wir jetzt nicht an das Organ unter unserer Schädeldecke, wenn wir politisch miteinander streiten, ja, das gewissen Mechanismen unterlegen ist.
9: Und das auch nicht bei jedem gleich tickt?
10: Das auch tatsächlich nicht bei jedem gleich tickt. Also die Forschung, diese neuropolitische Forschung kann eben zeigen, dass tatsächlich bei Menschen, die sich zum Beispiel als liberal identifizieren, politisch liberal, dass dort mehr graue Gehirnmasse besteht im sogenannten Anterior Cingulate Cortex, das mit Ambiguitätstoleranz zu tun hat.
9: Ambiguitätstoleranz, also, was heißt das?
10: Stellen Sie sich vor, wie sieht Ihre Zukunft in 10 Jahren, in 20 Jahren aus? Wenn ich mit meinen jungen Studenten drüber spreche, viele können sich das gar nicht mehr vorstellen, ja? Die Zukunft ist voller Ambiguität. Also, wir haben keine klare Linie. Es gibt sehr viel Unsicherheit. Das ist eine Art von Ambiguität bezüglich Zeit. Aber auch in der Gesellschaft. Also, ich schaue mich um und es gibt Menschen, die sehen irgendwie nicht ganz deutsch aus. Was heißt das überhaupt? Ja, die sehen ein bisschen ausländisch aus. Man weiß nicht genau, wo sie herkommen. Man kann nicht genau analysieren, gehören die zu meiner Inngruppe? Ja, sind die deutsch genug? Und da zeigt eben auch die Forschung, dass Menschen, die sich eher als konservativ beschreiben und teilweise auch autoritär, sich tatsächlich mit Ambiguität schwerer tun.
9: Also was heißt das? Die entwickeln dann eher Ängste oder?
10: Genau. Also die entwickeln Ängste und Abneigungen gegenüber einem Gefühl. Also Friedrich Merz, berühmtes Zitat zum Stadtbild. Irgendwas ist komisch hier, irgendwas stimmt nicht, irgendwas macht mir Angst. Ich kann es nicht genau erklären. Die Welt ist nicht mehr so klar, wie sie zur Zeit meiner Eltern war. Die Welt sieht tatsächlich auch einfach bunter aus. Und anstatt das als Chance zu sehen, wird das dann als Gefahr gesehen.
9: Und Sie sagen, da liegen neuronale Muster dahinter. Das ist nichts, was jemand will oder nicht will, sondern da gibt es neuronale Strukturen, die das eben prägen und bei dem einen schneller Alarm schlagen als bei dem anderen.
10: Genau. Es gibt Immigranten, die AfD wählen, die Trump wählen. Ja, wie kann man das erklären? Anders als durch die Neuropolitik.
9: Bleiben wir nochmal bei diesem konkreten Beispiel, wie wir mit Zuwanderung umgehen und uns positionieren, was ja auch ein Schwerpunkt in Ihrem Buch ist. Rechtspopulisten setzen da ja ganz oft auf Emotionen, schüren Ängste oder Wut gegenüber Ausländern. Links wiederum, da kommt dann oft so ein moralischer Appell, Refugees welcome. Experten, die kommen dann mit ihren nüchternen Zahlen und Fakten, was uns aber irgendwie nicht so richtig erreicht. Also Gefühle, Moral, Ratio. Wo kommt da jetzt die Neuropolitik ins Spiel? Was macht die anders?
10: Also die Neuropolitik, würde ich sagen, unterstützt die Experten und die Zahlen. Das ist quasi die Realität. Und mein Argument in meinem Buch ist ja auch, dass wir uns in einem Realitätskampf mit den Rechten befinden. Also quasi in einem Kampf darüber, wie nehmen wir überhaupt die Realität wahr? Und dass viele rechtspopulistische Parteien diese Realität, wie sie viele Menschen wahrnehmen bezüglich Migration, sehr gut beschreiben. Und dass der Grund, warum Menschen auch diese Parteien wählen, ist, dass sie das Gefühl haben, dass die zumindest beschreiben, wie es wirklich ist. Das höre ich ganz oft. Und von links werden Migranten als ewige Opfer oft dargestellt, absolut schutzbedürftig. Viele davon sind auch absolut schutzbedürftig. Aber ein Großteil, das zeigt auch die Statistik, emigrieren aus wirtschaftlichen Gründen. Und da kann man, denke ich, schon ein bisschen eher in der Mitte argumentieren. Also eben nicht dieses rechte, alle Migranten sind Schmarotzer und auch nicht das linke, alle Migranten sind Opfer, sondern zu sagen, Migranten sind Menschen. Da zu sagen, lasst uns doch einmal ganz ehrlich auf die Realität schauen. Was braucht dieses Land? Wie können wir ohne Rassismus diese Debatten führen, aber auch ohne gleich dieses Moralisierende von links, dass jeder, der Kritik an Migrationspolitik ausdrückt, gleich Rassist ist?
9: Aber was ist nochmal der spezifisch neuropolitische Zugang dann? Weil was Sie sagen, das versuchen ja Experten, die kommen ja mit den Fakten, die umreißen unsere demografische Entwicklung. Also was ist der neuropolitische Twist daran?
10: Also zwei Dinge. Einmal, unser Gehirn ist evolutionär bedingt sehr sensibel gegenüber Ressourcenknappheit. Und darum geht's ja bei Migration. Ne? Aber von rechts zu sagen, vor allem unsere Sozialsysteme sind überfordert und Migranten beuten das aus. Also das ist wirklich zu verstehen, dass Rechtspopulisten in dem Moment in dem Gehirn diese Ressourcenknappheit triggern. Da zu sagen in Deutschland, wenn wir uns das auch wirtschaftlich anschauen, Leute, es ist genug für alle da. Die Verteilung muss so und so geschehen und wir müssen Migration so und so managen, aber es ist erstmal zu sagen, es ist genug für alle da. Das kann schon entscheidend für das Hirn sein, dass das Hirn sich erstmal beruhigt quasi und dann überhaupt in eine sachliche Debatte einsteigen kann. Zweitens, was ganz wichtig ist, wie diese Menschen beschrieben werden. Und evolutionär gesehen bilden unsere Gehirne oft die sogenannten In-Gruppen und Out-Gruppen. Also wir alle haben Gruppen, denen wir uns zugehörig fühlen und Gruppen, die wir ausgrenzen. Das ist leider schon seit dem Säuglingsalter so. Und die Frage ist eben, wie können wir in einer Demokratie es schaffen, die Grenzen meiner In-Gruppe, also oft sind die ja sehr eng gestellt, bezüglich Familie, kultureller Hintergrund, religiöse Identitäten etc. etc. Wie kann ich diese Grenzen eigentlich erweitern? Wenn wir in unserem Gehirn diese Menschen humanisieren, ja, also wenn wir sie nicht nur als Außenstehende wahrnehmen, dann können wir auch das Potenzial sehen. Dann wird der Ton, mit dem man auch mit diesen Menschen spricht, ganz anders. Und man kann auch sachlicher darüber sprechen und gleichzeitig diese Menschen als volle Menschen wahrnehmen.
9: Okay, also die anderen, die eben nicht zur eigenen Gruppe erstmal gehören, mehr zu Individuen werden lassen. Bei Ihnen im Konzept Neuropolitik ist Mentalisierung ein wichtiger Begriff. Genau. Was meint denn der?
10: Also Mentalisierung ist eine Fähigkeit, die entwickeln wir kulturübergreifend bis zum vierten Lebensjahr. Das ist quasi der Baustein, die Basis von Empathie, aber es ist noch nicht so emotional komplex. Das heißt wirklich nur, ich kann mir vorstellen, was Sie, Frau Kurvis, jetzt momentan denken, wie Sie sich fühlen, sich hineinversetzen können und gleichzeitig ein Gewahrwerden, dass jemand anderes eine andere Gedanken- und Gefühlswelt hat als man selbst. Also es ist wirklich etwas, das kann gestärkt und beigebracht werden. Aber haben wir überhaupt ein Konzept in unserem Bildungssystem? Ich glaube nicht. Also wir haben einen ganz starken Moraldiskurs, ja, wo wir sagen, so das ist gut und das ist schlecht, anstatt zu sagen, alle unsere Gehirne entmenschlichen und grenzen aus und denen fällt es oft schwer, Außenstehende zu mentalisieren. Wie können wir Strategien entwickeln, um das zu stärken?
9: Jetzt finde ich aber ein bisschen problematisch, dass wenn man so viel über das Gehirn begründet und sagt, naja, das ist evolutionär bei uns so angelegt, gibt das dann nicht einen Freifahrtschein für, weiß ich nicht, rassistisches Verhalten dann letztlich auch?
10: Es gibt eine Grenze und das ist der Gesellschaftsvertrag. Also, dass wir uns gemeinsam entscheiden und sagen, so eine Gesellschaft wollen wir und dann brauchen wir quasi diese Gehirne, um dahin zu kommen. Unsere Gehirne können alles. Unsere Gehirne können Faschismus, unsere Gehirne können Empathie, können Revolution. Sie können alles. Und es liegt an uns zu entscheiden, was für ein Gehirn ich für was für eine Gesellschaft brauche. Und ich glaube daran, dass in diesem Land der Wunsch doch noch da ist nach einem demokratischen Leben. Also das wissen wir auch aufgrund einer neuesten Ipsos-Studie. Die Menschen wollen eigentlich Demokratie, aber sie haben das Vertrauen in die Demokratie verloren. Und ich glaube, das Vertrauen haben sie verloren, weil es eben so wenige kognitive Strategien gibt, die uns beibringen, wie wir Demokratie überhaupt machen mit unserem Gehirn.
9: Aber es ist ja auch so anstrengend. Ja. Ne? Also Demokratie ist anstrengend, Mentalisierung, sich in jemand anderen hineinversetzen, Kompromisse machen zu Lasten der eigenen Interessen vielleicht auch. Warum sollen sich Menschen denn überhaupt die Mühe machen? Was ist Ihr Argument zu sagen, hey, das lohnt sich?
10: Liberale Demokratie fühlt sich nicht gut an im Gehirn, aber sie ist es wert für ein freieres Leben. Und da glaube ich wirklich ran, dass letztendlich Menschen, wenn sie die Wahl haben, doch so ein Leben möchten. Wir sehen es ja auch an den Menschen, die nach Deutschland kommen wollen, die Teilhabe in diesen Demokratien immer noch möchten. Man muss sich das schon vor Augen halten, wenn wir uns jetzt nicht zusammenraufen. Was ist die Alternative? Also ich habe ja auch viele Jahre in den USA verbracht. Dort wird von einem möglichen Bürgerkrieg gesprochen.
9: Und an wen richtet sich jetzt in erster Linie eigentlich Ihr Buch? Also wenn Sie sagen, wir brauchen diesen Gesellschaftsvertrag, dann wissen wir, welche Gehirne wir sozusagen dafür brauchen und welche Kommunikation wir dafür brauchen. Also ist das in erster Linie ein Appell an Politiker, zum Beispiel anders zu kommunizieren mit den Bürgern?
10: Es ist ein Appell an Politiker. Ich habe auch einen Teil zu Bildung. Also ich mache ja auch Arbeit an Schulen und so weiter. Es ist ein Appell.
9: Hier in Berliner Schulen, ne?
10: Genau. Und werde auch wirklich ganz oft von Lehrern und Schulpsychologen angeschrieben, die meinen, dass das genau auf ihre Arbeit zutrifft. Also wie kann man überhaupt noch mit Menschen kommunizieren, dass sie sich nicht gleich abkapseln oder dass sie sich missverstanden fühlen, sondern dass sie sich als Menschen auch Verschwörungstheoretiker, natürlich die Neuropolitik sagt nicht, dass es keine Grenzen gibt, aber es ist quasi ein erster Einstieg in eine andere Debattenkultur und ich denke, das ist das, was uns bleibt. Wenn wir nicht debattieren und wenn wir nicht diskutieren, dann bleiben uns Waffen.
9: Und wenn ich dir das richtig verstanden habe, wäre dann quasi so eine neuropolitische Debatte zu sagen, es ist klar, dass in deinem Gehirn Abwehrmechanismen greifen, wenn du Fremde siehst. Sprich es offen aus und jetzt gucken wir, was ist die Faktenlage, wie kann man dem begegnen?
10: Genau, und auch eine gewisse Bescheidenheit von der moralisierenden Seite. Also zu sagen, wir alle grenzen ja aus. Ja, also Sie und ich haben beide vor unserem Gespräch heute schon jemanden ausgegrenzt, ob wir es wollen oder nicht. Mit einer gewissen Bescheidenheit ranzugehen und auch mit einer universellen Menschlichkeit. Also zu sagen, ja, auch die Person, mit der ich eigentlich politisch gar nicht kann oder die ich überhaupt nicht verstehe, da verbindet mich noch etwas. Und das ist das Gehirn.
9: Lia Yu, vielen Dank für das Gespräch.
10: Vielen Dank, Frau Korwis.
11: Anna Korwis sprach mit Lia Yu. Ihr Buch Hirn statt Moral, warum nur Neuropolitik den gesellschaftlichen Zusammenhalt sichert, ist im Econ Verlag erschienen und kostet 23,99 €.
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11: Ex-Beatle Paul McCartney ist auch mit 83 Jahren aktiv wie eh und je. Heute erscheint ein neues Soloalbum von ihm. Er verarbeitet darauf Erinnerungen an Jugendtage in Liverpool und er hat sich dafür den jungen US-Produzenten Andrew Watt dazugeholt, der gerade alle Weltstars von den Stones bis Lady Gaga produziert. Unsere Großbritannien-Korrespondentin Gabi Biesinger hat in The Boys of Dungeon Lane reingehört.
12: Well, we were traveling on the Chester Road. Lorry driver picking up a load.
13: Es geht um Kindheits- und Jugenderinnerungen in Liverpool, wo die Beatles aufgewachsen sind. Paul McCartney und George Harrison beim Trampen. Down south Richtung Süden.
12: It's a good way to get to know you. A fine way to work it all out.
13: Straßen und Orte in Liverpool besungen, von Penny Lane bis Strawberry Fields, haben die Beatles schon immer. Weshalb die Stadt seit Jahrzehnten immer wieder geklaute Straßenschilder ersetzen muss. Und kaum sickerte der Name von Paul McCartneys neuem Album The Boys of Dungeon Lane durch, war auch das Schild weg, stellte der Musiker fest, noch bevor das Foto fürs Albumcover gemacht war.
14: I went up there, you know, I thought I'll take pictures of it. We're gonna do it for the album cover. And it was gone.
13: Dungeon Lane ist eine Straße nicht weit von dem Viertel, in dem Paul aufwuchs. Sie führte zum Strand, wo er als kleiner Junge gerne Vögel beobachtete.
14: The road that led down to the shore. I had a little bird book. I used to be an ornithologist.
13: Doch auch damals wurde an der Dungeon Lane schon geklaut, denn eines Tages knüpften ältere Jungs, the boys, dem kleinen Paul die Armbanduhr ab.
14: One day the boys, a couple of big strapping guys, decided to mug me. They wanted my watch.
13: Paul traute sich, zur Polizei zu gehen. Die Boys wurden geschnappt und er kriegte seine Uhr zurück. Zum Glück habe er sie nie wieder getroffen. Sie seien im Knast gelandet.
14: No, they were in jail.
13: Es sind Erinnerungen wie diese, erzählt der 83-jährige McCartney derzeit in Talkshows und Interviews, die er auf der Platte festhalten wollte. As You Lie There ist für Jasmine, das Mädchen im Nachbarhaus, die ihm nie aus dem Kopf ging, die er aber nur einmal traf.
12: Although we only met one time, I can't forget the feeling that came over me.
13: Der Akkord zu diesem Song entstand bei einer Tasse Tee mit Erfolgsproduzent Andrew Watt, den McCartney in Los Angeles mal ganz unverbindlich treffen wollte. Und dann produzierten sie zwischen Sussex und Pazifikküste über Jahre hinweg plötzlich dieses Album. Der 35-jährige Watt ist der Produzent der Stunde, hat Platten für die Rolling Stones, David Gilmour oder Justin Bieber rausgebracht. McCartneys 20. Soloalbum wird hymnisch besprochen.
15: The Boys of Dungeon Lane is getting rave reviews.
13: Die Musikkritik nennt es ein spätes Meisterwerk.
16: Critics have already called it a late career masterpiece.
17: Before we learn to twist and shout.
11: Heute erscheint das neue Album von Paul McCartney. The Boys of Dungeon Lane heißt es. Aus London war das unsere Korrespondentin Gabi Biesinger. Bechstein, das ist der klingende Name berühmter Flügel und Klaviere und ihres Erbauers. Karl Bechstein wäre am Montag 200 Jahre alt geworden. Einen großen Teil seines Lebens verbrachte er in Erkner. Und dort steht das Heimatfest an diesem Wochenende ganz im Zeichen des Jubiläums. RBB24-Reporter Fred Pilarski war auf Spurensuche in der Kleinstadt östlich von Berlin.
18: Was wäre Erkner ohne Karl Bechstein? 1868 nahm der berühmte Berliner Konzertflügelfabrikant seinen Sommersitz in Erkner am Demeritzsee. Seine Villa, das heutige Rathaus. Hier hat er die Ruhe gesucht und Freunde eingeladen, erzählt Ortschronist Frank Retzlaff.
19: Er war ein sehr begehrter Gastgeber. Also es wird oft geschildert, dass irgendwelche Künstler oder andere berühmte, bekannte Leute nach Erkner einfach am Sonntag vor allen Dingen gekommen sind. Und dann gab es hier ein großes Festgelage und da wurde wohl bis in den nächsten Morgen gefeiert. Die sind dann wohl am nächsten Morgen mit der ersten Bahn wieder nach Berlin reingefahren.
18: Lange nach Bechsteins Tod im Jahr 1900 verkauften die Nachfahren die Villa an die Gemeinde.
19: Erkner ist ja am 8. März 1944 ja in Schutt und Asche gelegt worden, weil hier ein Kugellagerwerk war. Und dabei ist auch die Villa getroffen worden, die ist ausgebrannt. Also es war schon ein heftiger Treffer. Und das, was wir also heute haben, ist in der DDR notdürftig wieder aufgebaut worden und ist zwar vor 25 Jahren rekonstruiert worden, aber doch an einigen Stellen doch stark vereinfacht. Also es war viel mehr Schnörkel dran, viel mehr Stuck. Man kann also nur noch die alte Pracht erahnen.
18: Und auch die Erkneraner Kirche ist von Bechstein beflügelt. 1893 schenkte der Fabrikant der Gemeinde das Grundstück und später die Orgel. Die Glocken wurden von den drei Söhnen Bechsteins gestiftet und tragen noch heute deren Namen.
19: Er war ein Patriarch durch und durch, aber ich glaube, das ist der Normalfall für die damalige Zeit gewesen. Aber er hat sich eben in dieser Rolle auch um seine Mitmenschen gekümmert.
18: 200 Jahre nach Bechsteins Geburtstag ist der Instrumentenbauer in der Stadt allgegenwärtig. Einem Vorläufer des heutigen Bechstein-Gymnasiums schenkte der Fabrikant einst ein Harmonium. Ein italienisches Restaurant im Stadtzentrum heißt Bechsteins Ristorante di Piano. Ein Mahlwettbewerb zum Heimatfest an diesem Wochenende widmet sich dem Thema beflügelt. Im Bürgersaal des Rathauses sind die Arbeiten zu sehen. Pianisten schätzen an Bechsteinflügeln die robuste Bauweise und einen ganz besonderen Klang. Im Salon des Frankfurter Kleistmuseums steht ein über 100 Jahre alter Flügel, ein Glücksfall für den Literaturwissenschaftler und Hobbymusiker Adrian Schliebe.
20: Wenn man hier aus dem Waldesrauschen von Franz Liszt eine Passage anspielt, dann merkt man, dass sich der Klang sehr weit entfaltet und dass der Klang nicht so hart wird. Also wenn Sie das auf einem aktuellen, günstigeren Klavier spielen würden, dann würde sich das ein bisschen zu hart anhören.
18: Bechsteinflügel werden inzwischen nicht mehr in Berlin, sondern im sächsischen Seifenersdorf produziert. In Erkner aber wird Bechstein in diesen Tagen besonders gefeiert. Zum 200. Geburtstag am Montag hält Stadthistoriker Frank Retzlaff abends einen Festvortrag im Saal des Kinos Movieland. Der ist allerdings schon ausverkauft.
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0: Vorsicht auf der A10, dem südlichen Berliner Ring Richtung Dreieck Werder. Zwischen Dreieck Spreeau und Niederlehme liegen Gegenstände auf der mittleren Spur. Und Vorsicht auch auf der A13 Dresden Richtung Berlin. Zwischen Lübbenau und Duben ist ein Fahrzeug liegen geblieben. A9 Berlin Richtung Leipzig zwischen Niemeck und Kleinmarzehns 20 Minuten plus. Auf der westlichen A10 Richtung Havelland zwischen Großkreuz und Havelbrücke 15 Minuten. A115 Richtung Dreieck Funkturm zwischen Rastplatz Parforsheide und Spanische Allee 15 Minuten. 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
2: Guten Abend, ich begrüße Sie zur Tagesschau. Der frühere Bundesverkehrsminister Scheuer muss sich nach der gescheiterten Pkw-Maut jetzt vor Gericht verantworten. Es geht um den Verdacht, dass Scheuer vor dem Untersuchungsausschuss des Bundestags falsch ausgesagt hat. Eine entsprechende Anklage der Staatsanwaltschaft ließ das Landgericht Berlin heute zu. Der CSU-Politiker hatte erklärt, sich nicht an ein Angebot der vorgesehenen Betreiber zu erinnern, die Verträge erst dann zu unterschreiben, wenn rechtliche Sicherheit besteht. Der Europäische Gerichtshof hatte die Maut 2019 gekippt.
3: Für ihn war es ein Prestigeprojekt. Der damalige Verkehrsminister Scheuer wollte die Pkw-Maut während seiner Amtszeit einführen. Die Verträge mit den Mautbetreibern kamen zustande, trotz Zweifeln an der Rechtmäßigkeit der Regelung. Damals zeigte er sich noch selbstbewusst.
4: Das sind die Verträge zur Pkw-Maut.
3: Das Problem, die Maut sollte vor allem von ausländischen Autofahrern gezahlt werden. Der Europäische Gerichtshof kassierte das Vorhaben im Jahr 2019 wegen der Ungleichbehandlung von Deutschen und EU-Ausländern. Die Mautbetreiber verlangten daraufhin 243 Millionen Euro Schadenersatz. Ein Untersuchungsausschuss des Bundestags befasste sich danach mit der Frage, ob es ein Angebot der Mautbetreiber gegeben habe, die Verträge erst nach der Gerichtsentscheidung zu unterzeichnen. Scheuer sagte, er könne sich nicht erinnern.
5: Die Staatsanwaltschaft geht davon aus, dass es sich dabei um eine bewusste Falschaussage handelt. Und es wird jetzt die Aufgabe des Gerichts sein, aufzuklären, ob den Angeklagten diese Tat tatsächlich nachzuweisen ist.
3: Der Vorsitzende des Verkehrsausschusses des Bundestags begrüßt den Prozess gegen Scheuer.
6: Weil es nämlich bedeutet, dass man auch als Minister Verantwortung dafür übernehmen muss. Und vor allem, wenn man schon ein solches Mautdebakel anrichtet, dann auch die Wahrheit darüber sagen muss.
3: Scheuers Anwalt kündigt an, den Sachverhalt vor Gericht nun umfassend klären zu wollen. Andreas Scheuer bestreitet den Vorwurf, den ihm die Staatsanwaltschaft macht. Herr Scheuer ist zuversichtlich, dass seine Unschuld bestätigt wird. Dafür wird er kämpfen. Jetzt muss Scheuer vor Gericht, und zwar nicht wegen der gescheiterten Pkw-Maut und dem Millionenschaden für den Steuerzahler, sondern wegen des Verdachts einer Falschaussage vor dem Untersuchungsausschuss. Im Falle einer Verurteilung drohen Geld- oder Freiheitsstrafe von 3 Monaten bis zu 5 Jahren.
2: In Rumänien ist in der Nacht eine Drohne in ein Wohngebäude gestürzt. Das Verteidigungsministerium macht Moskau für den Vorfall in Galatz verantwortlich. Russland habe nicht weit entfernt Ziele in der Ukraine angegriffen. NATO und EU sicherten Rumänien ihre Unterstützung zu. Die Stadt Galatz liegt nur wenige Kilometer von der Ukraine entfernt. Rumänien und die Ukraine haben eine etwa 600 Kilometer lange Grenze. Sie ist Teil der NATO-Außengrenze.
7: Mitten in ein Wohngebäude in Galatz ist nachts die russische Drohne eingeschlagen. Die Bewohner haben Glück, es gibt nur 2 Leichtverletzte. Galatz liegt in der Nähe der Ukraine. Vermutlich ist die Ursache eine technische oder menschliche Panne auf russischer Seite. Den ganzen Tag wird der Vorfall untersucht. Rumänien bestellt den russischen Botschafter ein. Der Präsident wählt deutliche Worte. Die volle Verantwortung für diesen Vorfall liegt bei Russland, das seit mehr als 4 Jahren einen Angriffskrieg gegen die Ukraine führt. Auch der Bundeskanzler schreibt von Russlands Bereitschaft zur Eskalation. Man stehe an der Seite der NATO-Verbündeten. Rumänien bittet die NATO heute um Hilfe bei der Flugabwehr. Auch aus dem Hauptsitz der Militärallianz kommt scharfe Kritik an Moskau. NATO-Generalsekretär Rutte schreibt auf X: Das rücksichtslose Verhalten Russlands ist eine Gefahr für uns alle. Und die NATO ist bereit, jeden Zentimeter ihres Territoriums zu verteidigen. Tatsächlich ist Rumänien heute nur ein Fall von vielen. Es gab in Lettland, Litauen und Polen Vorfälle mit Abstürzen von Drohnen oder Drohnenteilen an der ukrainischen Grenze. Solche Einschläge nehme man in Brüssel in Kauf, sagen Militärexperten.
8: Die NATO hat zum jetzigen Zeitpunkt nicht die Ambition, den gesamten Luftraum 24 Stunden, 7 Tage die Woche komplett schützen zu können gegen jeden Flugkörper, der da reinkommt. Das ist ja nicht nur die Frage von irgendwelchen Geschützen, die man hat, sondern es bedeutet auch, dass man eine entsprechende Sensorik aufbauen muss.
7: Aus Kreisen der NATO ist heute zu hören, dass es keine offizielle Befassung des NATO-Rats mit dem Vorfall nach Artikel 4 des Vertrages geben soll. Viele in Brüssel befürchten, dass bei so einer Sondersitzung über einen möglichen Bündnisfall auch die Meinungsverschiedenheiten zwischen Europa und den Vereinigten Staaten von Amerika beim Umgang mit Russland zu klar zutage treten könnten.
2: Der neue ungarische Ministerpräsident Modyar spricht von einem historischen Durchbruch. Mehr als 16 Milliarden Euro an bislang eingefrorenen EU-Geldern sollen an Budapest ausgezahlt werden. Das hat EU-Kommissionspräsidentin von der Leyen heute bei Modyars Antrittsbesuch in Brüssel mitgeteilt. Begründet wird das mit deutlichen Fortschritten der neuen ungarischen Regierung in Sachen Rechtsstaatlichkeit und Korruptionsbekämpfung. Lange Zeit waren die zurückgehaltenen Gelder ein Druckmittel gegen das Land unter dem vorherigen Ministerpräsidenten Orbán.
9: Vor Ungarns Parlament weht seit Anfang Mai wieder die Europafahne, die Viktor Orbán einst entfernen ließ. Und vor dem EU-Ratsgebäude in Brüssel wehte heute die Flagge Ungarns. Ein kleines Symbol, das zeigt, wie sehr sich das Verhältnis zwischen Ungarn und der EU verbessert hat. Und so kam heute ein sichtlich gut gelaunter ungarischer Regierungschef Peter Modyar nach Brüssel. Sein Ziel, möglichst viel von den EU-Geldern nach Hause holen, die wegen EU-Rechtsverstößen unter der Vorgängerregierung eingefroren wurden. Und die Kommissionspräsidentin hatte gute Nachrichten. 16,4 Milliarden Euro können in nächster Zeit wieder nach Ungarn fließen. Vielen, vielen Dank für die hervorragende Arbeit, denn es war ein Rennen gegen die Zeit und wir haben es gewonnen. Und das ist wichtig für die Menschen in Ungarn. Erst seit knapp 3 Wochen regiert Modyar in Ungarn. In dieser Zeit hat das ungarische Parlament eine Verfassungsänderung auf den Weg gebracht. Darin wird die akademische Freiheit der Universitäten wiederhergestellt und das Amt für den Schutz der Souveränität abgeschafft, das die Meinungsfreiheit von Medien und NGOs einschränkte. Damit waren erste wichtige EU-Forderungen erfüllt. Beim Thema Korruption wird Ungarn aber weiterhin liefern müssen. Wir kündigen eine Null-Toleranz-Politik gegenüber Korruption an. Wir werden sicherstellen, dass keine öffentlichen Gelder mehr in die Hände von Oligarchen oder deren Familien in Ungarn kommen können. Am Ende des heutigen Tages konnte Peter Modyar fürs Erste sagen, Mission erfüllt, auch wenn noch viel Arbeit vor seiner Regierung liegt.
2: Im Libanon gilt eigentlich seit Mitte April eine Waffenruhe. Doch die gegenseitigen Angriffe von israelischer Armee und Hisbollah-Miliz gehen weiter. Im Süden des Landes rücken israelische Truppen weiter vor. Inzwischen kontrolliert das Militär fast ein Fünftel des Libanon. Israels Armee hat nun ein weiteres Gebiet südlich des Sarani-Flusses zur Kampfzone erklärt. Die Bewohner wurden aufgefordert, die Gegend zu verlassen.
10: Einfach nur Kind sein, Spaß haben. Für ein paar libanesische Kinder ist das heute möglich, beim Autoscooter in einem Freizeitpark in Beirut. Viele Familien hier sind seit Monaten innerhalb des Landes auf der Flucht. Es herrscht Krieg. Gleichzeitig feiern die Muslime im Libanon das Opferfest. Es fühlt sich nicht wirklich nach Feiertagen an. Der Krieg geht ja weiter im Süden. Für die Kinder ist Krieg schwierig zu verstehen. Wir sind ihnen zuliebe hierher gekommen. Hoffentlich weiten sich die Angriffe nicht weiter aus, aber wer kann sich da schon sicher sein? Von Waffenruhe ist im Libanon derzeit wenig zu spüren. Israels Armee greift weiter massiv den Süden des Landes an. Dieser Angriff trifft die Küstenstadt Tyros. In den vergangenen Monaten hat Israel ganze Dörfer zerstört. Die Begründung, man gehe gegen Waffenlager und Stellungen der Hisbollah vor. Israelische Truppen sind auf libanesischem Staatsgebiet in Richtung Norden vorgerückt. Kritik daran kommt inzwischen auch aus Europa. Doch ernsthafte Sanktionen gegen Israel stehen bislang nicht zur Debatte. Gerade in dem Moment, da die wahllosen Angriffe andauern, die mehr als 3000 Tote und über 1 Million Vertriebene gefordert haben, ist die Lage unhaltbar, inakzeptabel. Die Hisbollah greift Israel weiter mit Drohnen an und so trauern auf beiden Seiten der Grenze, in Israel und im Libanon, Familien um ihre Angehörigen. Auf ein Ende der Kämpfe deutet derzeit wenig hin.
2: Die Verbraucherpreise in Deutschland sind im Mai voraussichtlich wieder etwas langsamer gestiegen. Die Inflationsrate stieg nach Schätzungen des Statistischen Bundesamtes im Vergleich zum Vormonat nur noch um 2,6%. Zuvor waren die Steigerungen größer ausgefallen. Ein Grund dafür ist Experten zufolge der sogenannte Tankrabatt der Bundesregierung. Außerdem waren zuletzt auch die Preise für Rohöl gefallen. In Berlin wird heute Abend der Deutsche Filmpreis verliehen. Vor der Gala Starauflauf auf dem roten Teppich am Palais am Funkturm. Aber nicht nur die Aussicht auf eine goldene Lola dürfte für gute Stimmung unter Stars und Filmschaffenden gesorgt haben. Mit einer Reform der Filmförderung will die Bundesregierung Filmproduktionen in Deutschland neuen Schwung geben.
11: Filmarbeiten mitten in Potsdam im April. Eigentlich ist Deutschland ein attraktiver Standort für große Produktionen. Studios, Fachkräfte, bekannte Drehorte. Doch viele Produzenten drehen aus Kostengründen inzwischen lieber im Ausland. Der schwächelnden Filmbranche wieder mehr Schwung verleihen. Das will Kulturstaatsminister Weimar mit einer Reform, die er heute auch Schauspielern und Produzenten vorstellt. Ziel: mehr Film- und Serienhits made in Germany.
12: Wir wollen vor allen Dingen massiv Investitionen auslösen und die werden kommen. Wir rechnen mit 15 Milliarden Euro Investitionen in den deutschen Filmstandort in den nächsten 5 Jahren.
11: Heißt konkret, der Bund will jährlich 250 Millionen Euro zusätzlich für den Filmstandort Deutschland bereitstellen. Streamingdienste und Sender sollen künftig mindestens 8% ihres Jahresumsatzes, den sie in Deutschland machen, auch hier investieren. Zudem sollen Produzenten stärker an den Erfolgen ihrer Filme und Serien beteiligt werden. Streamingdienste dürfen ihnen nicht mehr alle Rechte komplett abkaufen. Die Film- und Produktionsbranche begrüßt die Reform grundsätzlich, doch viele sehen sie nur als ersten Schritt.
13: Deutschland muss mutig sein, Deutschland muss international wettbewerbsfähig werden. Und dafür braucht es nach der Investitionsverpflichtung auch ein Steueranreizmodell.
11: Das Gesetz muss noch durch den Bundestag und Bundesrat. Die neuen Regeln sollen dann bereits Anfang kommenden Jahres greifen. Die Hoffnung der Branche, dass schon bald wieder häufiger in Deutschland gedreht wird.
2: Hier fließt der Verkehr noch, aber wer morgen vorhat, über die Brennerroute zu fahren, der muss umplanen. Die Strecke wird voll gesperrt, mitten in den Pfingstferien mehrerer deutscher Bundesländer. Grund dafür ist ein angemeldeter Anwohnerprotest gegen die steigende Verkehrsbelastung. Die Brennerroute ist die wichtigste Nord-Süd-Verbindung durch die Alpen über Österreich nach Italien. Südlich von Innsbruck bis nach Sterzing wird die Autobahn vom Vormittag bis zum Abend gesperrt, ebenso die Nebenstrecken.
14: Die Brennerautobahn, eine der wichtigsten Verkehrsrouten über die Alpen. Mehr als 13 Millionen Autos und Laster pro Jahr fahren hier. Tendenz vor allem bei den LKWs steigt. Viele Anwohner wollen das nun nicht länger mehr mitmachen. Es sei einfach zu viel, es sei zu laut, zu hoch sei die Abgasbelastung, zu wenig Entlastung gäbe es, so die Bewohner der anliegenden Dörfer. Deswegen wollen sie morgen auf der Fahrbahn der Autobahn demonstrieren.
15: Der Bevölkerung reicht's, es ist ein Hilfeschrei. Und wenn die Politik nicht reagiert darauf, werden weitere Demonstrationen in die Folge sein.
14: Das trifft die Autofahrer ausgerechnet an diesem Pfingstferienwochenende. Noch läuft der Verkehr, wie hier Richtung Brenner bei Brandenburg. Viele sind extra schon früher gefahren.
16: Sonst sind wir über den Brenner gefahren. Wir fahren nach Südtirol und diesmal geht's Felbertauern. Und wenn es so weitergeht, dann sind wir zufrieden.
14: Doch auch die Ausweichmöglichkeiten könnten morgen nicht funktionieren. Die Felbertauern und die Tauernroute könnten ebenfalls gesperrt werden. Im schlimmsten Fall müssten Transitreisende dann Umwege über die Schweiz nehmen, via Zürich zum Beispiel über den Gotthard oder den San Bernardino. Auch weil es am Reschenpass Baustellen gibt. Der ADAC warnt vor Staus.
17: Wir erwarten auf jeden Fall für morgen erhebliche Verkehrsbehinderungen. Wie schlimm es tatsächlich wird, das wird davon abhängen, wie viele Reisende dem dringenden Appell folgen, morgen möglichst den Tag nicht zu nutzen für eine Reise, also zu Hause zu bleiben.
14: Laut ADAC könnte sich die Lage erst wieder am Montag normalisieren.
2: Die Sommerhitze der vergangenen Tage bekommt gerade einen deutlichen Dämpfer. Wie hier im niedersächsischen Nordhorn ziehen seit dem frühen Abend von Westen her schwere Gewitter auf. Auch Hagel war schon dabei. Örtlich drohen Keller voll zu laufen. Und damit zur ausführlichen Wettervorhersage für morgen, Samstag, den 30. Mai.
18: Vom Nordmeer lenkt dann tief feucht-kühlere Luft heran und so entwickeln sich teilweise unwetterartige Schauer und Gewitter. Für den Nordwesten bestehen entsprechende Warnungen des deutschen Wetterdienstes. Die Schauer und Gewitter ziehen heute Nacht über die Mitte nach Osten. Dahinter klart es oft auf, im Süden funkeln ohnehin meist die Sterne. Morgen gibt's zunächst von der Mitte bis in den Osten einzelne Schauer und Gewitter Richtung Norden und auch im Süden ist es oft sonnig. Am Nachmittag entwickeln sich dann vor allem über der Mitte neue, zum Teil kräftige Schauer und Gewitter. Im Westen heute Nacht fast tropisch warm, an den Alpen dagegen unter 10 Grad. Auf den nordfriesischen Inseln morgen unter 20, im Süden nochmal über 30 Grad. Sonntag von der Mitte bis in den Süden kräftige, zum Teil unwetterartige Schauer und Gewitter. In die neue Woche geht's dann wechselhaft und kühler.
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21: Hallo Sportsfreunde, wo immer Sie uns in Deutschland hören. Schön, dass Sie dabei sind. Zu Sportschau live aus Berlin begrüßt Sie Thomas Koh. Guten Abend. In der Ruhe vor dem Fußball-WM-Sturm schlägt Alexander Zverev bei den French Open auf. Und es stellt sich nach dem Aus des Weltranglisten ersten Jannik Sinner die Frage, wenn nicht jetzt, wann dann will Deutschlands bester Tennisprofi einen Grand-Slam-Sieg erringen? Wir verfolgen die deutsche Nationalelf und ihre Vorbereitung auf die Fußball-Weltmeisterschaft in Herzogenaurach und ich spreche mit Sebastian Lange, dem Mann, der den SC Paderborn Bundesliga tauglich machen soll. Los geht's aber mit Tennis in Roland Garros. Guido Ringel ist für uns seit dem ersten Tag dabei. Schönen guten Abend.
22: Guten Abend.
21: Es ist jetzt 20.16 Uhr. Für diese Zeit war das Spiel von Alexander Zverev gegen Quentin Alice angekündigt, aber beim Tennis weiß man ja frühestens 20.15 Uhr. Und im Hintergrund höre ich den Jubel. Der gilt wem?
22: Novak Djokovic, er zeigt mit Zauberschlägen hier und da seine Klasse, aber es ist insgesamt halt nicht mehr diese Magie, die der Serbe einst hatte, als er 24 Grand Slam Turniere gewonnen hat. Er hat große Probleme gegen den jungen João Fonseca aus Brasilien. 2:2 in den Sätzen, fünfter Satz, Break jetzt zwar für Djokovic, aber der lehnt da an der Bande und muss sich erholen. 4 Stunden 15 sind schon gespielt und Djokovic pumpt und hat Schwierigkeiten. Es sind auch heute wieder über 30 Grad in Paris, schwül, weil kein Windhauch geht. Das ist anstrengend, klar, auch ohne Tennis zu spielen. Mal sehen, ob Djokovic dann noch mal den Kopf aus der Schlinge zieht.
21: Wir werden im Laufe der Sendung, Guido, Gelegenheit haben, über all das zu sprechen, was sich gestern ereignet hat und auch heute in den wichtigen Spielen. Was erwartet dann nachher Alexander Zverev mit diesem Franzosen Quentin Alice?
22: Es erwartet ihn vor allem das französische Publikum. Das wird die größte Herausforderung, denn rein sportlich muss Zverev da geradezu locker weiterkommen, während jetzt gerade Fonseca von einem Netzroller profitiert. Es ist wirklich ein absurdes Match. Sorry, wenn ich abschweife, aber ich kann den Blick nicht von dieser Partie lassen. Also Zverev ist der klare Favorit als Nummer 2 der Setzliste. Quentin Alice Nummer 90 in der Welt. Das muss der Hamburger packen. Nur, wie gesagt, das Publikum könnte eine leichte Hürde sein, weil die Franzosen sind dann doch oft eher unfair in ihrem Verhalten und das muss man dann als Gegner erstmal hinnehmen.
21: Guido Ringel, unser Reporter heute Abend bei den French Open in Paris. Nikolaus Hillmann betreut die Handballfüchse aus Berlin und die sind in der Bundesliga heute zu Gast in Eisenach. Das Spiel läuft seit gut einer Viertelstunde. Und wie steht's nun für die Füchse Berlin, muss man in dem Falle fragen, denn für Eisenach geht's ja kaum noch um etwas. Die Füchse aber wollen in die Champions League, Nico.
23: Und da müssten sie heute Abend schon gewinnen in Eisenach, aber sie liegen momentan zurück nach 13,5 Minuten mit 6:7 gegen den Tabellen-13., der nicht mehr absteigen kann. Und das scheint die Mannschaft zu stabilisieren. Sie legt hier bislang, finde ich, einen sehr souveränen Auftritt hin, physisch in der Defensive, konsequent in der Offensive. Und die Füchse haben so ihre Probleme damit in der Werner-Assmann-Halle zu Eisenach, haben schon 3-4 Fehlwürfe zu verzeichnen, können ihr schnelles Spiel bislang nicht so forcieren, wie man das von ihnen normalerweise gewohnt ist. Jetzt Spielunterbrechung Der Berliner Spielmacher und Superstar Matthias Gitzel ist da ziemlich hart angegangen worden. Und deswegen gibt es 2 Minuten gegen Eisenach. Deswegen auch die Pfiffe im Hintergrund. Ist schon die 3. Zeitstrafe für die Gastgeber. Also das ist auch schon ein Hinweis darauf, wie sehr Eisenach hier die Physis bevorzugt in der Defensive, um die Füchse in Schach zu halten. Aber ich denke mal, diesmal war das okay mit der 2-Minuten-Strafe. Da ist der Gitzel an den Hals gegangen. Das sehen die Schiedsrichter nicht gerne. Spiel ist unterbrochen und Berlin liegt in Eisenach zurück. 6-7.
21: Der SC Magdeburg steht ja schon als deutscher Meister fest und als Nachfolger der Füchse Berlin. Die rangeln sich mit den Flensburgern um den 2. Platz in der Champions League. Sollten die Berliner die Partie verlieren, hätten dann beide Vereine oder beide Mannschaften jeweils 49-15 Punkte. Bundestrainer Nagelsmann, und damit sind wir beim Fußball, bereitet die deutsche Nationalelf in Herzogenaurach auf die Weltmeisterschaft vor. Und WM-Triumphe verbinden sich bei deutschen Mannschaften meist mit Geistern. 1954 war es der Geist von Spiez, 1974 der von Malente und 2014 der Geist von Campo Bahia. ARD-Reporterin Anne van Eickels verfolgt das Geschehen in Herzogenaurach für Sportschau Live und ich habe sie gefragt, wer dort herumspuke.
0: Das ist der Teamgeist, Team Spirit, wie man hier auch neudeutsch sagt, bei der Nationalmannschaft. Und der ist wirklich allgegenwärtig. Ich weiß nicht, ob er nachts auch in die Betten der Spieler kriecht, aber tagsüber ist er immer deutlich zu sehen und auch zu spüren. Und vor allem wird er beschworen, habe ich das Gefühl, die Mannschaft. Und auch Rudi Völler als Sportdirektor und Julian Nagelsmann als DFB-Bundestrainer haben, weiß ich nicht, wie häufig über diesen Teamgeist gesprochen, dass der ganz, ganz wichtig ist für die Weltmeisterschaft, dass der Spiele gewinnen kann, also mit dabei ist auf dem Platz.
21: Der Start in die WM-Vorbereitung, der stand unter keinem guten Stern. Des Bundestrainers Rückholaktion mit Torhüter Neuer hat ihm reichlich Kritik eingebracht. Wie hast du die Stimmung in den ersten Tagen im DFB-Quartier wahrgenommen, außer mal abgesehen davon, dass der Teamgeist beschworen wird?
0: Wir hatten gestern eine Medienstunde mit 6 verschiedenen Spielern und da habe ich gedacht, dass vielleicht kann ich mal so ein bisschen den Puls fühlen beziehungsweise auch reinhören, wie denn intern, da kommen wir ja nicht rein in dieses Teamcamp, die Stimmung ist. Und die Spieler, die waren sehr, sehr locker. Da war keiner angespannt, was manchmal schon ist, dass sie so Journalistenfragen erwarten und da irgendwie so ein bisschen verkrampft wirken. Die waren ganz locker, haben ganz locker, lustig auch geantwortet. Man merkt ihnen diese Lockerheit an, auch auf dem Feld. Gestern durften wir beim Training komplett zuschauen, was sehr, sehr ungewöhnlich ist hier bei der deutschen Mannschaft. Auch da wurde mal so am Ohr geschnipst. Auf der anderen Seite auch ganz, ganz konzentriert gearbeitet, wenn die Ansagen kamen. Es war sehr intensiv, auch bei der Hitze, die hier gerade ist, um die 30 Grad in Herzogenaurach. Also die Stimmung ist da, sie ist konzentriert, fokussiert auf den Platz. Aber ich glaube, eben auch die nötige Lockerheit ist da, die die Mannschaft braucht, um das große Ziel Amerika dann auch vernünftig und souverän angehen zu können.
21: Heute hat Manuel Neuer eine Autogrammstunde gehabt in Herzogenaurach. Ja. Ich habe schon gelesen, die Leute haben Schlange gestanden. Schon Stunden
0: vorher. Es war der Wahnsinn.
21: Schon Stunden vorher.
0: Ich bin da vorbeigelaufen, 300 Meter Schlange. Es sind gerade Ferien, muss man dazu wissen, hier im Frankenland. Es standen Familien in der Hitze, mit Sonnenschirmen teilweise. Die Kinder saßen im Schatten. Die Eltern haben diesen Positionsplatz nicht aufgegeben, um möglichst ein Autogramm zu geben. Sowas habe ich ganz, ganz lange nicht gesehen.
21: Und wie reagiert nun Manuel Neuer auf die Debatte um seine Person?
0: Ich glaube, Manuel Neuer sitzt das Ganze aus. Mit seiner ganzen Gelassenheit, mit seiner Ruhe, mit seiner Erfahrung, die er hat. Wir haben ihn hier noch nicht gehört und auch eigentlich nicht gesehen. Ich habe ihn einmal kurz hier vorbeihuschen sehen am Presseraum. Da hatte er eine Werbeaufnahme. Gestern ist er dann aus dem Gym, wie man neudeutsch sagt, rausgehuscht hinten am Trainingsplatz. Hat einmal 5 Minuten zugeguckt und war dann auch wieder verschwunden. Und gerade war das parallel zu unserer Pressekonferenz. Konnte ich nicht dabei sein, als er die Autogramme geschrieben hat. Aber er hat nochmal Rückenwind bekommen und zwar von seinem Kapitän, von Joshua Kimmich, der gerade noch mal bei der Pressekonferenz gesagt oder der heute Mittag bei der Pressekonferenz gesagt hat, Manu ist der beste Torwart der Welt, der beste Torwart aller Zeiten. Und das ist eine Aussage, die für Manuel Neuer steht bei aller Diskussion, die es um natürlich die Nominierung von Manuel Neuer und der Degradierung, so muss man sagen, von Olli Baumann gibt.
21: Das ist das Stichwort. Für den muss das ein Schlag in die Magengrube gewesen sein. Ja. Wer hätte es dem Hoffenheimer verdenken können, wenn er zu Nagelsmann gesagt hätte, dann mach doch deinen Scheiß allein. Wie erlebst du Baumann in Herzogenaurach oder ist er auch im Moment noch so ein, in Anführungszeichen, Geist wie Neuer?
0: Wir persönlich konnten noch nicht mit ihm sprechen tatsächlich, aber ich habe ihn gestern bei dieser langen Trainingseinheit auf dem Platz gesehen und er ist einfach professionell. So muss man es wirklich sagen, Thomas. Also der lässt sich überhaupt nichts anmerken und auch gestern haben wir versucht, bei dieser Medienstunde den Spielern so ein bisschen zu entlocken, wie geht's denn Olli Baumann eigentlich? Und die haben alle gesagt, der Olli ist die Ruhe selbst. Der hat natürlich daran zu fressen gehabt, das muss man auch klipp und klar sagen. Man hätte ihm die Enttäuschung auch schon zu Anfang angemerkt, aber er will sie sich nicht anmerken lassen. Er ist derjenige, der hier auch die gute Stimmung reinbringt, der komplett mitzieht, der fokussiert ist auf das große Ziel, das die gesamte Mannschaft hat. Und ich glaube, David Raum hat es gesagt, was bringt's auch, wenn er da miesepetrig rumläuft. Das ist nicht Olli Baumann. Nico Schlotterbeck hat dann noch gesagt, er ist ein Top-Torhüter, auf den wir uns immer verlassen können. Und er wird ja auch dann am Sonntag im Testspiel gegen Finnland auf jeden Fall spielen. Dieser Oliver Baumann, die 1B-Lösung im deutschen Team.
21: Da Manuel Neuer immer noch nicht fit ist, wie absurd ist die Situation? Da holt der Bundestrainer Neuer nach 2 Jahren zurück in die deutsche Nationalelf und der ist gar nicht fit.
0: Das gibt's, glaube ich, auch nur bei der Personalie Manuel Neuer. Wenn du so überzeugt bist von einem, der die Mannschaft weiterbringt, der die Mannschaft nach vorne bringt. Ich selber habe mir aber nochmal die Zahlen angeguckt, weil Bundestrainer kann viel erzählen, aber Zahlen sind halt objektiv. Und ich habe mir die Zahlen von der vergangenen Saison angeguckt. Erstens hat man da schon gesehen, wie verletzungsanfällig Manuel Neuer ist. Er hat nur 18 von 55 Spielen gemacht, also hat jedes Dritte eigentlich verpasst. Und die Stärke von Manuel Neuer war seine Ballparade, in Anführungsstrichen, dass er Bälle abwehren konnte. Da hatte er mal eine Quote, 2018 habe ich mir angeguckt, von 77%. In der vergangenen Saison waren es 63. Außerdem hat er nur 5 dicke Fehler eingebaut. Damit gehört er tatsächlich zum unteren Drittel der Bundesliga-Torhüter. Und wenn Joshua Kimmich sagt, der Manuel ist Weltklasse, der Manuel ist der beste Torhüter aller Zeiten, dann mag

0: du das?
1: Wir müssen uns 2 Jahre zurückerinnern und da gab es die Europameisterschaft hier in Herzogenaurach, war auch die deutsche Mannschaft und sie ist dann ja ausgeschieden in Stuttgart. Und da hat der Bundestrainer Julian Nagelsmann gesagt, wir wollen dann eben Weltmeister 2024 werden. Und das ziehe ich noch immer ran, daran muss er sich messen lassen. Er hat nicht gesagt, wir werden Weltmeister, sondern wir wollen Weltmeister werden. Und heute Mittag bei der Pressekonferenz, da hat Joshua Kimmich etwas ganz, ganz Wichtiges gesagt, für das die Mannschaft hier steht. Der hat nämlich gesagt, wir sollten jetzt nicht über irgendwelche Finals oder über Titel nachdenken, sondern über die Art und Weise, wie wir Fußball spielen wollen. Und ich glaube, das ist das, was der Mannschaft gerade am meisten hilft. In den vergangenen Jahren, da ging es um Potenzial. Was kann die Mannschaft? Da hat sie sich auch selber so ein bisschen überhöht, hat Joshua Kimmich gesagt auf der Pressekonferenz heute Nachmittag. Und die Mannschaft, die will so ein bisschen den Ball flach halten. Und das ist, glaube ich, die Devise, die sich die Mannschaft selbst verordnet hat. Und da kann von außen Jürgen Klinsmann kommen und sagen, wieso haben sie den Weltmeistertitel nicht ausgegeben? Das ist denen egal. Ich persönlich sehe es eigentlich ziemlich gelassen. Hauptsache, sie kommen weit aus meiner Sicht. Und wir können über viel berichten bei der Weltmeisterschaft in den USA.
0: Anne van Eickels aus dem DFB-Quartier in Herzogenaurach. Das Länderspiel am Sonntag gegen Finnland in Mainz live zu hören im Stream auf sportschau.de. Und Guido Ringel meldet sich jetzt nochmal aus Paris.
2: 2:2 nach Sätzen zwischen Novak Djokovic, dem großen Serben und Joao Fonseca, dem 19-Jährigen aus Brasilien. 3:3 im fünften, 30 beide. Absolut ausgeglichen von den Punkten her. Aber wenn man die letzten Minuten gesehen hat, dann ahnt man, dass das zugunsten von Fonseca hier ausgehen wird. Djokovic ist nicht mehr fit, hat Schwierigkeiten körperlicher Art. Fonseca haut richtig drauf, trifft fast alles. Ich ahne beinahe, dass Novak Djokovic hier am Ende nicht der Sieger sein wird. Aber das ist jetzt wirklich nur eine Ahnung. Bitte nicht drauf festnageln. Jetzt gibt's auch nochmal Diskussionen um einen vermeintlichen Ausball. All das hilft Djokovic, weil es ist Zeit, sich zu erholen. Es ist ein fantastisches Match. Ich lasse den Ausgang einfach mal offen.
0: Und wie ist es weitergegangen beim Handball in Eisenach, Nikolaus Hillmann?
3: Es ist immer entspannend, gerade Auszeit genommen von Eisenach. Die Füchse führen inzwischen mit 11:10, aber es ist nach wie vor eine sehr zähe Angelegenheit. Wenig Spielfluss, wenig Tempo. Die Defensive ist Trumpf bei beiden Teams und deswegen ist das nicht sonderlich ansehnlich. Aber immerhin die Berliner jetzt vorne 11:10.
0: Nach den Nachrichten geht's dann um den Sommer 2006. In dem das Geld zu Gast bei Freunden war.

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1: Um 20.30 Uhr mit Josefine Grützmacher. Guten Abend. US-Präsident Trump hat eine endgültige Entscheidung über die Verhandlungen mit dem Iran angekündigt. Online schrieb er, dass er sich jetzt im Lagezentrum des Weißen Hauses mit seinen Sicherheitsberatern treffe. Seit Tagen wird über ein Rahmenabkommen zwischen den USA und dem Iran verhandelt. Medienberichten zufolge sollen die Gespräche kurz vor einer Einigung stehen. Nach dem Einschlag einer Drohne in Rumänien weist Russland die Schuld von sich. Präsident Putin schließt nicht aus, dass es sich auch um eine ukrainische Drohne gehandelt haben könnte. Für das ARD-Studio Moskau Jürgen Buch.
2: Russland sei aber bereit zu einer objektiven Untersuchung, so Putin. Dazu müsste Rumänien allerdings die Trümmer der Drohne übergeben. Rumänien hatte zuvor erklärt, es handele sich bei der Drohne um ein russisches Exemplar. Der stellvertretende Vorsitzende des russischen Sicherheitsrats, Medwedjew, empfahl den EU-Staaten, den Mund zu halten. Es müsse erst einmal geklärt werden, wessen Drohne in Rumänien in ein Haus gestürzt sei.
1: Die Inflation in Deutschland hat sich im Mai schwächer entwickelt als erwartet. Nach vorläufigen Zahlen des Statistischen Bundesamts betrug die Teuerungsrate 2,6% im Vergleich zum Vorjahresmonat. Im April hatte sie noch bei 2,9% gelegen. Aus Wiesbaden Gabi Beck.
3: Vor allem die Preise für Heizöl, Benzin und Diesel sind im Vergleich zum Vorjahreszeitraum deutlich gestiegen. Insgesamt stiegen die Energiepreise um 6,6%, nicht zuletzt durch den Iran-Krieg laut Bundesamt. Lebensmittel sind dagegen im Jahresvergleich kaum teurer geworden. Bei den Dienstleistungen, wie zum Beispiel Restaurant- und Hotelbesuche oder Versicherungen, liegt die Inflation bei rund 3%.
1: Die EU gibt mehr als 16 Milliarden Euro für Ungarn frei. Das hat Kommissionschefin von der Leyen angekündigt. Aus Brüssel, Katrin.

0: Schmid.
1: Das Geld wird freigegeben, weil Ungarn in kurzer Zeit große Fortschritte erzielt habe. Bei Investitionen, bei Regionalförderung und bei der Korruptionsbekämpfung. Bei den rund 16 Milliarden Euro handelt es sich um den größten Teil, der insgesamt gut 17 Milliarden Euro, die in Brüssel während der Regierungszeit von Ungarns Ex-Regierungschef Orbán eingefroren wurden, weil das Land unter ihm gegen Prinzipien der Rechtsstaatlichkeit verstoßen hat, sowie wegen Korruption und mangelnder Transparenz im Umgang mit Geldern aus den Töpfen der EU.
0: In Berlin wird zur Stunde der Deutsche Filmpreis verliehen. Um die Goldene Lola konkurrieren 6 Spielfilme, unter ihnen 22 Bahnen, gelbe Briefe und In die Sonne schauen. Die Lola gilt als wichtigste deutsche Auszeichnung für Filmschaffende. Soweit die Nachrichten. Das Wetter: In der Nacht ziehen von Westen teils kräftige Schauer und Gewitter Richtung Osten, teils mit Starkregen. Im Süden bleibt es auch klar. Die Temperaturen sinken bis auf 19 Grad in Köln, auf 8 Grad an der unteren Donau. Morgen weitere teils kräftige Schauer und Gewitter bei bis zu 17 Grad in Nordfriesland und bis zu 24 Grad am Oberrhein. Die Zeit: 20.33 Uhr.
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3: Weiter geht's zu Thomas Kroh am Mikrofon. Pause in Paris. Im 5. Satz führt Novak Djokovic gegen João Fonseca aus Brasilien mit 4:3. Und die Füchse Berlin, die liegen vorn 12:11 in der Handball-Bundesliga in Eisenach. Sommer 2006, liebe Hörer, die Welt ist zu Gast bei Freunden und Deutschland feiert mit Schweini, Poldi und Co. eine riesige Fußballparty. 9 Jahre später verwandeln die Enthüllungen des Spiegel das Sommermärchen in einen Skandal. Aber hatte sich irgendjemand gefragt, was man anstellen musste, um die Weltmeisterschaft 2006 nach Deutschland zu holen? Im Podcast Das Geld zu Gast bei Freunden geht Sportschau-Moderatorin Esther Sedlacek dieser Frage nach. Hören Sie nun die erste Folge. 10, 15 Zeilen oder Die Träumer in der Otto-Fleck-Schneise.
4: Es gibt Orte, die wirken wie ein Klischee. Der Inselstaat Trinidad und Tobago ist einer davon. Und irgendwo in der Hauptstadt Port of Spain, ein paar Straßen abseits des Hafens, steht diese kleine Kirche. Die Hanover Methodist Church. Ein heller Backsteinbau, buntes Glas in den Fenstern, sehr würdevoll. Drinnen Holzbank an Holzbank. An der Decke sorgen Ventilatoren für ein wenig frische Brise. Und hinten thront eine Orgel über dem Kirchenschiff. Ein schönes Instrument. Verziert, mächtig, ein Stück Kulturerbe, könnte man sagen. So eine Orgel erzählt Geschichten. Von Gottesdiensten, Hochzeiten, Beerdigungen. Aber diese hat noch eine ganz andere Story auf Lager. Sie erzählt davon, wie eine Hand die andere wäscht. Wie Politik im Fußball funktioniert. Und die Geschichte der Orgel gibt Hinweise darauf, wie Deutschland die WM 2006 ins eigene Land geholt hat. Genau darum soll's hier gehen. Am 6. Juli 2000 betritt Franz Beckenbauer die Bühne der Messehalle 4 in Zürich. Er lächelt. Beinahe ungläubig schüttelt er FIFA-Präsident Sepp Blatter die Hand. Franz Beckenbauer hat es geschafft. Er hat seinem Land gerade die Fußball-Weltmeisterschaft 2006 geschenkt. Der Kaiser war mal wieder erfolgreich. Er hat eine eigentlich aussichtslose Partie gewonnen.
5: Dass wir letztlich der Gewinner sind, das haben wir selbst erhofft. Aber das konnte man nicht erwarten. Wir wussten, es wird sehr, sehr knapp. Aber man braucht auch im Leben ein bisschen Glück, um eine solche Entscheidung dann als Sieger zu bekommen.
4: Ein bisschen Glück. Ob es das wirklich war? Daran werden schon bald viele Menschen lautstark zweifeln. Aber jetzt, im Juli 2000, wird der Kaiser erstmal gefeiert. Hinter ihm liegt eine abenteuerliche Reise. Ein Kampf um diesen Zuschlag für die WM 2006. Und vor ihm, vor uns allen, liegt der vielleicht schönste Fußballsommer, den dieses Land je erlebt hat.
6: Ich erkläre die FIFA-Fußball-Weltmeisterschaft 2006 in Deutschland für eröffnet.
7: Deutschland! Deutschland!
8: Einfach geile Stimmung hier!
9: Es ist los!
10: Man kann es nicht beschreiben, man muss es einfach fühlen.
4: Aber 2015, 9 Jahre nach dem Sommermärchen wird das alles für den größten Skandal sorgen, den der deutsche Fußball je gesehen hat. Ich bin Esther Sedlacek und das hier ist Das Geld zu Gast bei Freunden. Die wirklich wahre Geschichte, wie Deutschland WM-Gastgeber 2006 wurde. Das hier ist Folge 1. 10, 15 Zeilen. Oder die Träumer in der Otto-Fleck-Schneise. Alles beginnt im Jahr 1992. Okay, Moment mal. Diese Musik passt nicht richtig zu dem Ort, an dem unsere Geschichte beginnt. Die Otto-Fleck-Schneise ist eine unscheinbare, schmale Straße am Waldrand im Süden von Frankfurt. Nicht gerade die Location, an der man die Schaltzentrale des deutschen Fußballs vermuten würde. In dem schmucklosen Gebäude mit der Nummer 6 sitzt damals aber der altehrwürdige Deutsche Fußballbund, kurz DFB.
11: Damals war die WM 98 nach Frankreich vergeben worden. Und in dieser Zeit gab es immer den Rhythmus, dass die Weltmeisterschaften zwischen Europa und einem anderen Kontinent, in der Regel Südamerika, Brasilien, Argentinien und so weiter, wechselte.
4: Das hier ist Wolfgang Niersbach. Der wird später DFB-Präsident. Dass er das nur 3 Jahre bleiben wird, ist Teil dieser irgendwie märchenhaften Geschichte. Niersbach ist zu Beginn seiner Karriere Sportjournalist. Ende der 80er Jahre wechselt er die Seiten und wird Pressechef beim DFB.
11: Als Pressechef war es ja mein Job, die ganzen Presseaktivitäten zu steuern.
4: 1992 ist Niersbach 41 Jahre alt.
11: Und Horst R. Schmidt, Generalsekretär des DFB damals, und ich, wir haben dann die Idee gehabt, also wenn Frankreich 98 dran ist, dann kommt 2002 irgendein anderer Kontinent und 2006 ist Europa wieder. Das wäre doch was für uns.
4: Aber hallo. 1974, also 18 Jahre zuvor, war die letzte WM hierzulande. Nun trifft also an einem regnerischen, grauen Herbsttag 1992 die kleine Runde um Niersbach, Generalsekretär Schmidt und DFB-Präsident Braun eine Entscheidung, die unser Land verändern wird.
11: Und ich habe eine Pressemitteilung gemacht über 10, 15 Zeilen. DFB bewirbt sich um die WM 2006.
4: Noch ist das Team für die WM-Bewerbung ziemlich klein. Nur eine Handvoll Leute arbeitet an dem tollkühnen Plan. Erstmal müssen sie nun ihr eigenes Land und dann später auch den Rest der Welt davon überzeugen, dass Deutschland der ideale Austragungsort für dieses sportliche Mega-Ereignis ist.
11: Entscheidend ist, dass die FIFA eine Ausschreibung macht unter ihren 205 angeschlossenen Verbänden. Und da kann sich im Prinzip jeder bewerben.
4: Okay, nochmal zum Mitschreiben. Veranstalter der Weltmeisterschaft ist die FIFA, der Weltfußballverband. Die FIFA hat über 200 Mitgliedsverbände und damit mehr als die UN. An ihrer Spitze steht der Präsident. Es ist der mächtigste Posten im globalen Fußball. Hauptsächlich organisiert die FIFA Fußballturniere. Vor allem eines, die Weltmeisterschaft. Und deswegen entscheidet auch ein Komitee der FIFA, wo alle 4 Jahre die WM stattfindet. Ronald Reng ist Autor und Journalist. Reng hat zahlreiche Sportbücher geschrieben. Aktuell auch eins über den WM-Sommer 2006.
12: Also für den deutschen Fußball war es tatsächlich großes Wort existenziell, dass sie für die Weiterentwicklung, dass sie neue Stadien kriegen.
4: Neue Stadien, wirtschaftlicher Aufschwung, vielleicht sogar am Ende noch ein WM-Sieg der deutschen Mannschaft. Klingt fast zu schön, um wahr zu sein. Aber am Anfang sieht es für das DFB-Team um Wolfgang Niersbach tatsächlich ziemlich gut aus. Sie haben jetzt offiziell das Deutsche Bewerbungskomitee gegründet und sind für ihre sehr ordentliche Bewerbungsmappe vom FIFA-Präsidenten João Avelange gelobt worden. Außerdem gewinnen sie direkt wichtige Unterstützer.
11: Bei einer Sitzung am Rande der Europameisterschaft 1996 in England hat der DFB-Präsident Egidius Braun bei der UEFA gesagt, Deutschland bewirbt sich um die WM 2006. Unser Wunsch ist es, dass Europa sich dahinter stellt und es keinen Gegenkandidaten aus Europa gibt.
4: In der Runde der Europäischen Fußballverbände kommt die Idee von Deutschland gut an. 1990 war die WM in Italien. 1998 wird sie in Frankreich sein. Warum dann nicht 2006 in Deutschland? Mit den Engländern gibt es sogar ein Gentleman's Agreement, also einen Handschlag, der die Sache fix macht. Der Präsident des Europäischen Fußballverbandes, also der UEFA, Lennart Johansson, verspricht Niersbach und dem DFB, er wird die deutsche WM-Bewerbung unterstützen und helfen, wo er kann.
11: Wir dachten ja, das wäre mehr oder weniger ein leichter, selbstverständlicher Weg.
4: Aber leicht wird in den kommenden 3 Jahren nichts. Denn je näher die offizielle Einreichfrist für die WM-Bewerbung rückt, desto mehr Mitbewerber tauchen auf.
11: Da hieß es dann, Brasilien bewirbt sich, ja, vor allen Dingen Südafrika bewirbt sich, Marokko bewirbt sich. Und das war eine Phase, das war ungefähr 1997, wo wir dachten, wir müssen mehr machen.
4: Und von ihrem problematischsten Widersacher weiß die deutsche Bewerbungstruppe zu dem Zeitpunkt noch gar nichts. Schon die bisherigen Mitbewerber sorgen in der DFB-Zentrale für Sorgenfalten. Es droht ein internationaler Wettstreit um den Zuschlag. Wolfgang Niersbach ahnt, mit deutschen Tugenden allein werden sie den Wettkampf um die WM 2006 eher nicht gewinnen. Sie brauchen Unterstützung, ein Gesicht, jemanden mit Ausstrahlung, mit Charisma, eine Lichtgestalt.
13: Wir Bayern haben ja dieses Sprichwort, und ist der Hang auch noch so steil, ein bisschen was geht alleweil.
4: Franz Beckenbauer will es in diesem Sommer 1996 mal etwas ruhiger angehen lassen. Gerade musste er schon wieder als Trainer bei seinem FC Bayern einspringen. Ergebnis: viel Theater und ein UEFA-Pokal. Jetzt ist es Zeit, einfach mal nur Vereinspräsident, Bildkolumnist, TV-Experte und Werbeikone zu sein.
14: Dieses Jahr habe ich keinen Weihnachtsstress, sondern das Free and Easy Christmas Set von E-Plus.
15: Hallo?
16: Ja, ist denn heute schon Weihnachten?
4: Aber jetzt kommt da dieser Anruf von Wolfgang Niersbach, ob er nicht vielleicht als eine Art Botschafter mithelfen wolle, die WM nach Deutschland zu holen. Und irgendwie kribbelt es. GOAT, also Greatest of All Time, würde man ihn heute vielleicht nennen. Damals auf jeden Fall genau der Mann, den das deutsche Bewerbungskomitee jetzt braucht. Auch andere deutsche Fußballpersönlichkeiten unterstützen die Bewerbung bereits als Botschafter. Rudi Völler, Jürgen Klinsmann, Günter Netzer, alles gestandene Fußballweltmeister. Aber um eine Chance gegen Südafrika und Brasilien zu haben, braucht's halt den GOAT, den Franz. Der wäre ein Glücksfall für das Team um Wolfgang Niersbach. Jo mei, da braucht niemand dreimal raten. Franz Beckenbauer wird, genau, offiziell Botschafter des deutschen WM-Bewerbungskomitees. Noch weiß der 51-jährige Kaiser allerdings nicht, welchen enormen Einfluss diese Entscheidung auf sein Leben haben wird. Im Guten wie im Schlechten. Wolfgang Niersbach und das deutsche Bewerbungskomitee können sich nicht lange über Beckenbauers Zusage freuen. Die Euphorie endet ziemlich genau am 31. Januar 1997.
11: Die erste Broschüre, die ich als Pressechef gemacht habe, die trug den Titel See you in the heart of Europe. Also der Gedanke, aus der deutschen Bewerbung eine europäische zu machen. Auch mit dem zusätzlichen Gedanken, dass in Europa kein Konkurrent mehr auftaucht. Es gab einen Stichtag, da konnte man sich bewerben.
4: An diesem 31. Januar muss jedes Land, das sich um die Weltmeisterschaft 2006 bewirbt, seine offizielle Interessenbekundung, die sogenannte Bid Registration, bei der FIFA einreichen. Und da gibt's für die Deutschen eine Überraschung.
11: Die Engländer haben sich zum Stichtag, den die FIFA vorgegeben hat, haben die sich dann auch beworben.
4: Mit dieser Konkurrenz sind die deutschen Chancen noch weiter gesunken. Warum tun die Engländer das? Der Journalist Ronald Reng lebt zu dieser Zeit auf der Insel und schreibt von dort über Fußball.
12: Die Engländer haben dann auch so eine richtig professionelle Kampagne aufgezogen, haben auch ein hochprofessionelles Team zusammengestellt. Die hatten alle schon die EM-Kampagne 1996 geleitet, auch in der Öffentlichkeit Arbeit.
4: England hat also schillernde PR-Profis aus Kultur und Politik und fancy Events. Und die Deutschen?
12: Also sie waren in dem Sinne das Gegenteil der englischen Kampagne.
4: Eines ist Niersbach und Beckenbauer klar. Wenn England die WM 2006 bekommt, wird es etliche Jahre, vielleicht sogar Jahrzehnte dauern, bis wieder ein europäisches Land wie Deutschland die Chance auf eine WM hat. Diese Bewerbung für 2006 ist von nun an ein Alles oder Nichts.
11: Wir hatten zu den Engländern immer ein super Verhältnis, aber das war schon angespannt. Weil aus unserer Sicht war es nicht korrekt.
4: Wolfgang Niersbach ist not amused. Und der Kaiser schon gar nicht. Gerade erst hat er sich auf diesen Job eingelassen und schon stehen die Chancen so schlecht wie nie zuvor. Und die Engländer haben neben PR-Profis noch etwas, was die Deutschen nicht haben. Geld. 10 Millionen Pfund. Damals knapp 30 Millionen Mark. Und das wird sich schon bald bemerkbar machen. Es ist der 29. Mai 1997. Der DFB hat für den Vormittag fast 700 Pressevertreter zur offiziellen Präsentation der deutschen WM-Bewerbung geladen. Und zwar ins Prinzregententheater. Das ist groß, repräsentativ und altehrwürdig. Man könnte fast sagen, kaiserlich.
11: Ich war für diese ganze Veranstaltung mit Anmietung, Theater und Catering und Security und war ich verantwortlich. Also ein bisschen Nervosität war da auch schon dabei.
4: Wolfgang Niersbachs Nervosität ist absolut nachvollziehbar. Denn anders als die der Engländer muss die deutsche Bewerbung ohne Zuschüsse vom Staat auskommen. Steuergelder für eine vielleicht aussichtslose WM-Bewerbung? Das kommt ein Jahr vor der Bundestagswahl 1998 gar nicht gut. Der Bayerische Rundfunk überträgt die knapp einstündige Veranstaltung live. Durch die Sendung führen Sportmoderator Waldemar Hartmann und, na, Franz Beckenbauer. Die Veranstaltung ist, tja, wie würde man das beschreiben?
11: Also war ein Mix von Interviews und Filmen.
4: Auch sonst wird alles aufgefahren, was Deutschland so zu bieten hat.
15: Attraktive Fußballarenen für Fußballgenuss auf höchstem internationalen Standard. Und abseits vom Fußball bietet sich dem Besucher allemal ein Erlebnis. Willkommen im Herzen Europas.
4: Grandios. Das Einzige, was nicht grandios ist, der Applaus. Der hält sich nämlich in Grenzen. Und dann spricht Moderator Hartmann dieses eine Thema an, das Franz Beckenbauer ziemlich in Rage bringt.
17: Die Frage heißt, steht denn auch ganz Europa mit dem Herzen hinter dieser deutschen Bewerbung?
18: Ganz Europa, jetzt muss ich ein bisschen vorsichtig sein. Die Engländer haben uns ein bisschen in den Stich gelassen, sie sind in den Rücken gefallen. Denn eigentlich haben wir von den Engländern erwartet, dass sie uns unterstützen. Der DFB hat, glaube ich, auch großen Einfluss ausgeübt an die UEFA, dass die Europameisterschaft nach England geht. Und der Dank dafür ist, dass sie sich jetzt als Konkurrenz erweisen. Das hat also mit einem englischen Fairplay nichts zu tun. Und ich hoffe, Sie sind irgendwann einsichtig in den nächsten Wochen und Monaten. Wir brauchen keine zwei Bewerbungen, wir brauchen nur eine Bewerbung. Ich hoffe, dass sich die Engländer darauf besinnen, auf ihr Wort, das sie einmal gegeben haben.
4: Puh, nicht gerade die feine englische Art. Vielleicht merkt Franz Beckenbauer in genau diesem Moment selbst, dass das vor den Augen der internationalen Presse diplomatisch, sagen wir mal, suboptimal war. Und deshalb schiebt er hastig noch hinterher.
18: Ich habe persönlich große Beziehungen zu den Engländern. Deswegen hat mich das an und für sich am meisten enttäuscht, dass man eigentlich von einer Absprache nichts mehr wissen wollte.
4: Dass der Kaiser die Kontenance verliert, kommt nicht so gut an. Der Berliner Kurier schreibt an diesem Tag, Kaiser beschimpft die Engländer.
11: Auch da sind wir kritisiert worden. Das wäre zu deutschlastig gewesen, das Programm. Wie könnt ihr da, das schreckt andere ja eher ab.
4: Der erste große öffentliche Auftritt des Bewerbungskomitees? Er ist nicht der erhoffte Befreiungsschlag. Noch nicht mal die Aura vom Kaiser Franz kann da noch helfen. Stand jetzt eine misslungene Präsentation und ein Konkurrent auf dem eigenen Kontinent, der obviously ein paar Millionen für seine Bewerbung zur Verfügung hat. Und genau das lassen sie ihre deutschen Konkurrenten immer wieder spüren. Zum Beispiel Anfang Januar 1998 in Singapur. Dort findet damals die allererste Expo Football statt. Hier laufen keine Spieler auf, sondern Funktionäre. Denn es ist kein Turnier. Die Fußball-Weltausstellung ist eine Art Marktplatz.
11: Wir hatten einen Termin in Singapur, da war eine Messe. Und da wir ja auch wirklich bescheiden das alles angefangen haben, hatte ich die Adidas-Leute gebeten, habt ihr nicht so einen Messestand, den ihr uns überlassen könnt.
4: Wolfgang Niersbach wird im Vorfeld fündig bei Adidas. Die überlassen dem deutschen Bewerbungskomitee den Bausatz für einen Messestand.
11: Und da kommen wir dahin, die Engländer, die waren viermal so groß mit, ich weiß nicht, 10 Hostessen. Da stand ein original englisches Taxi, auch Bobby Charlton als Kopf der Bewerbung, als Botschafter. Also da bin ich ganz erschrocken. Und die FIFA-Leute, die liefen dann über den Messestand und ich war da mit meinem Adidas-Gerüst, hätte ich fast gesagt, ja.
4: Die Deutschen haben einen geliehenen Stand, die Engländer haben mal eben ein Taxi eingeflogen. 1:0 für England. Wenn das so weitergeht, zieht England klar an Deutschland vorbei. Doch ausgerechnet jetzt, als es wirklich düster aussieht, scheint das Schicksal den Deutschen endlich in die Karten zu spielen. Ihr erinnert euch ja noch an Lennart Johansson, oder? Den hat Wolfgang Niersbach vorhin schon erwähnt. Johansson ist der Präsident der UEFA und hat sich schon früh hinter die deutsche Bewerbung gestellt. Lennart Johansson ist ein Mann, auf dessen Wort Verlass ist. Ein integrer Sportfunktionär und damit sowas wie eine Rarität. UEFA-Chef ist der Schwede ja schon. Und im Sommer 1998 will er sich jetzt auch als FIFA-Präsident bewerben. Wenn Lennart Johansson, bekennender Unterstützer der deutschen Bewerbung, FIFA-Chef würde, dann hat Deutschland sehr gute Chancen, die WM zu bekommen, stellt Franz Beckenbauer fest. Aber die Betonung liegt auf, wenn Johansson gewinnt. Denn nur 3 Monate vor der Wahl meldet noch jemand seine Kandidatur für diesen Posten an. Josef Sepp Blatter. Lennart Johansson scheint Sepp Blatter überlegen. Gut für Deutschlands WM-Bewerbung. Am 8. Juni 1998 kommt es im Kongresszentrum von Paris zum großen Aufeinandertreffen der beiden. Jetzt tritt Sepp Blatter ans Rednerpult.
19: Wir hatten beide 12 oder 15 Minuten Zeit zu reden und der hat das natürlich, wow.
4: Das ist natürlich nicht Sepp Blatter am Rednerpult, sondern bei einem Gespräch im Frühjahr 2025. Unser Team hat ihn damals im Zuge der Recherchen in Zürich getroffen. Weil das Ganze nur mit einem Handy aufgezeichnet wurde, ist die Tonqualität nicht ganz so gut.
19: Dann bin ich gekommen und dann habe ich gesagt, ja, meine Damen und Herren, liebe Freunde, ich muss mich nicht vorstellen. Ihr kennt mich ja. Ich war jetzt so viele Jahre Generalsekretär. Vorher technische Direktor, Entwicklungshelfer der FIFA. Also Sie kennen mich. Aber ich kann Ihnen eines sagen. Falls Sie mich Spitze bringen, ich werde den Weltcup nach Afrika bringen.
4: Richtig. Sepp Blatter verspricht kurz vor der Wahl zum FIFA-Präsidenten Afrika die WM 2006, wenn er gewählt wird. Wir erinnern uns, bis dato hat noch nie eine Fußball-Weltmeisterschaft auf dem afrikanischen Kontinent stattgefunden. Sepp Blatter weiß, mit diesem Versprechen sichert er sich die Stimmen aller afrikanischen Delegierten. Sollte Blatter die Wahl jetzt wieder erwarten gewinnen, dürften die Engländer das geringste Problem für die deutsche Bewerbung sein. Franz Beckenbauer und Wolfgang Niersbach trauen ihren Ohren nicht. Mit dem Ausgang dieser Präsidentenwahl kann sich auch das Schicksal der deutschen WM-Bewerbung entscheiden. Ein Land nach dem anderen wird zu den Wahlkabinen gerufen. Nach einer gefühlt endlos langen Zeit verkündet Michel Senrufinin von der FIFA das Ergebnis.
11: Blatter hat gewonnen mit den 35 Stimmen der Afrikaner. Die erste WM in Afrika. Die erste WM in Afrika und es war ihnen durch den Präsidenten annonciert worden.
4: 6 Jahre nachdem Wolfgang Niersbach die 10-15 Zeilen in seine Schreibmaschine getippt hatte, scheint der Traum von einer WM 2006 in Deutschland geplatzt zu sein. In der Otto-Fleck-Schneise in Frankfurt ist die Stimmung auf dem Tiefpunkt. Aber Blatter hin oder her, der FIFA-Präsident allein entscheidet nicht über die WM-Vergabe. Diese Entscheidung liegt bei den mächtigsten Männern der Fußballwelt, den 24 Mitgliedern des FIFA-Exekutivkomitees. Und wenn jetzt überhaupt noch einer diese Mehrheit beschaffen kann, dann Franz Beckenbauer. Und zwar nicht mehr nur als Botschafter, sondern von nun an als Chef des deutschen Bewerbungskomitees. Er hat nur noch 2 Jahre Zeit. Die Gegner sind ihm überlegen. Deutschland liegt quasi 2:0 hinten in der 68. Minute. Aber Dieses Spiel gibt der Kaiser noch nicht verloren. Noch träumt er vom Hattrick. Weltmeister als Spieler, Weltmeister als Trainer und Macher der Weltmeisterschaft 2006. Beckenbauer ist klar, wenn er die Mehrheit der 24 Stimmen gewinnen will, braucht er Geld. Und einen Spielmacher, der keine Angst vor dem Gegner hat. In der nächsten Folge von Das Geld zu Gast bei Freunden. Franz Beckenbauer geht auf eine Reise rund um die Welt, um Stimmen für die deutsche Bewerbung zu sammeln.
20: Er wollte allerdings, darauf hat er bestanden, eine Begleitung von Fedor Radmann haben.
21: Fedor Radmann war der Mann fürs Grobe. Und dann hat mir einer vom DFB gesagt, Radmann ist das Grobe.
4: Diese Reisen sind der letzte Hoffnungsschimmer für Beckenbauer und den DFB.
22: Katar war wie bis heute der Schlüssel in dieser Welt.
4: Franz Beckenbauer wird sich in Gefahr begeben und Dinge tun, für die er Jahre später bezahlen muss. Und eine Summe wird dabei immer wieder im Mittelpunkt stehen. 6,7 Millionen Euro.
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3: Soweit Esther Sedlacek. 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Die ersten drei Folgen liegen vor. Hier Sportschau live aus Berlin mit dem Favoritensterben, das weitergeht in Paris bei den French Open, Guido Ringel.
24: Novak Djokovic ist raus. In 5 Sätzen, 5 Stunden gegen Fonseca, den 19-jährigen Brasilianer. Am Ende war es nicht eine Frage der Tenniskunst, sondern der Kraft. Djokovic, der Serbe, der erfolgreichste Spieler der Geschichte, dem man nun wirklich nicht mehr nachweisen muss, was er alles kann mit dem Tennisschläger. Aber er konnte sich kaum noch bewegen zum Ende hin. Er war ausgelaugt. Er setzte sich hin in die Blumentöpfe zwischen den Ballwechseln, um Kraft zu schöpfen. Und der 19-jährige Fonseca war auch deswegen der bessere und erfolgreichere Mann. Fonseca im Achtelfinale, Djokovic wahrscheinlich nie wieder hier in Paris.
3: Und nach den Nachrichten geht's dann unter anderem weiter mit der Handball-Bundesliga und dem Kampf um einen Platz in der Champions League. Die Füchse oder Flensburg, wer wird's schaffen? Der Giro d'Italia wird auch ein Thema sein.

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1: Um 21 Uhr mit Josefine Grützmacher. Guten Abend. US-Präsident Trump will möglicherweise noch heute über die Verhandlungen mit dem Iran entscheiden. Online schrieb er, dass er sich mit seinen Sicherheitsberatern im Lagezentrum des Weißen Hauses austausche. Laut Medienberichten stehen die Verhandlungen kurz vor dem Abschluss. Der Iran widerspricht inzwischen. Zwar seien Fortschritte erzielt worden, mehrere von den USA genannte Punkte seien aber falsch, etwa dass der Iran die Straße von Hormuz wieder öffne, ohne Geld zu verlangen. Nach dem Drohneneinschlag in Rumänien weist Russland die Verantwortung dafür zurück. Russlands Präsident Putin sagte, es handle sich wohl um eine ukrainische Drohne, die in den rumänischen Luftraum eingedrungen sei. Solche Vorfälle habe es schon mehrfach gegeben. Die rumänische Regierung spricht dagegen von einer russischen Drohne. Ex-Präsident Medvedev warnte die europäischen Staaten vor weiteren Drohnenvorfällen. Der frühere Staatssekretär in der Berliner Kulturverwaltung Friederici hat das Handeln von Ex-Senatorin Wedel Wilson kritisiert. Vor dem Parlamentarischen Untersuchungsausschuss zur Fördergeldaffäre bedauerte er, dass Wedel Wilson gegen seinen Rat Förderbescheide ohne inhaltliche Prüfung unterzeichnet habe. Angela Ulrich, RBB 24.
2: Die Fachebene der Verwaltung nahm Friederici hingegen in Schutz. Die Fördermittel seien in der Kulturverwaltung falsch angesiedelt gewesen, sagte er. Die Fachebene habe keine Expertise gehabt, Projekte gegen Antisemitismus inhaltlich zu prüfen. Ihr Ziel sei es gewesen, das Geld rechtskonform auszureichen. Dafür hätten er und die Verwaltung, Wedel Wilson und ihrem Vorgänger Cialo auch Vorschläge gemacht, die seien aber nicht angenommen worden.
1: Die Inflation in Deutschland ist im Mai überraschend gesunken. Nach einer ersten Schätzung des Statistischen Bundesamtes verteuerten sich Waren und Dienstleistungen nur noch um 2,6% im Vergleich zum Vorjahresmonat. Im April lag die Inflationsrate noch bei 2,9%. Vermutlich gibt es einen Zusammenhang mit dem Tankrabatt. Laut Bundeskartellamt fielen aber auch die Rohölpreise. Die Verleihung des Deutschen Filmpreises im Palais am Berliner Funkturm ist am Abend vorübergehend unterbrochen worden. Nach RBB-Informationen gab es einen technischen Defekt an einer Leinwand, der repariert werden musste. Nach Angaben der Deutschen Filmakademie durfte das Publikum den Saal zwischenzeitlich verlassen. Auch der Livestream der Preisverleihung war vorübergehend nicht erreichbar. Inzwischen wurde die Gala fortgesetzt. Soweit die Nachrichten. Weitere Meldungen aus Berlin und Brandenburg auf rbb24.de. Das Wetter: heute Nacht wechselnd bis stark bewölkt mit ein paar Schauern bei Tiefstwerten von 18 bis 13 Grad. Aktuell in Berlin-Tempelhof 25, in Stechlin 21 Grad. Morgen noch letzte Schauer, danach insgesamt recht freundlich bei 22 bis 26 Grad. Auch am Sonntag weiterhin meist freundlich und trocken. Abschließend die Zeit 21.03 Uhr.
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3: Weiter geht's mit Thomas Kroh am Mikrofon. In der Handball-Bundesliga sind die Berliner Füchse auf dem besten Weg, den Champions-League-Platz zu verteidigen, und zwar erfolgreich. Sie führen zu Beginn der zweiten Hälfte in Eisenach mit 20 zu 17. Aber nun schnell wieder nach Paris zu den French Open der Tennisprofis und zu unserem Reporter Guido Ringel. Wenn ein 19-Jähriger den erfolgreichsten Tennisspieler der Welt in der dritten Runde der French Open bezwingt, Guido, ist das dann eine Zeitenwende?
4: Das ist ein weiterer Hinweis auf das, was sich in den letzten zwei Jahren, sagen wir mal, abspielt. Es ist der Generationenwechsel, der vollzogen wird mit Sinner und Alcaraz, zwei da oben, die ja schon alle anderen überragen. Und jetzt kommt der nächste gegebenenfalls dazu, denn Joao Fonseca, dieser 19-Jährige aus Brasilien, ist ja jetzt schon ein Top-30-Spieler. Und die Art und Weise, wie unbekümmert, aber eben auch mit welcher Übersicht schon und mit welchem Spielwitz er so ein Match gestalten kann, das deutet darauf hin, dass wir den auf der Rechnung haben müssen in den kommenden Jahren. Dazu auch noch beispielsweise ein Rafael Jodar, und der heißt nicht zufällig Rafael, das ist ein großes Vorbild, und viele sagen, dem Spanier auch 19 Jahre eine ähnliche Karriere voraus. Also da kommt was nach, ja.
3: Jetzt ist es 21.05 Uhr hier in Berlin, jedenfalls auf meiner Uhr im Studio. Und jetzt stellt sich die Frage, beginnt die Nachtarbeit, die Nachtschicht noch für Alexander Zverev?
4: Naja, der wird jetzt nicht nach Hause gehen und sagen, oh Kinder, das ist mir jetzt zu spät, 21.05 Uhr, nee, da spielen wir mal morgen lieber, gute Nacht. Also ganz so ist es dann doch nicht. Da haben die Organisatoren und vor allem der übertragende Fernsehsender, der die Night Session exklusiv verkauft, schon noch ein Wörtchen mitzureden. Natürlich spielen die. Jetzt wird der Platz hier präpariert und dann kommt da Alexander Zverev gegen Quentin Alice aus Frankreich. Und jetzt wird erst auch nochmal die Tribüne durchgekehrt, denn es sind ja zwei verschiedene Tickets. Du hast für die Day-Session gekauft und die Night-Session wird extra vermarktet. Also alle raus und dann die mit den Night-Session-Tickets rein. Das wird noch ein Weilchen dauern. Also ich schätze mal, so in 15 Minuten frühestens wird Zverev hier spielen.
3: So, und wenn die sich dann auch 4 Stunden lang die Bälle um die Ohren hauen, dann ist wann Schluss?
4: Wahrscheinlich nie und vielleicht auch ein bisschen Mitleid mit dem Reporter. Ich sitze ja hier erst seit 10 Uhr. Insofern habe ich ja auch noch Sitzfleisch für die nächsten 5 Stunden. Alles super. Ich schlafe auch sehr ungern. Insofern dann bis morgen.
3: Guido Ringel wird sich gleich wieder melden aus Paris von den French Open. Aber wir bleiben in der französischen Hauptstadt Paris, Paris, Paris. Da ist doch in diesen Tagen noch was. Natürlich Paris Saint-Germain, der Titelverteidiger in der Fußball-Champions League. Morgen das Finale in Budapest gegen den FC Arsenal. Und ARD-Korrespondent Kai Rienecker, der hat sich auf den Pariser Straßen umgesehen.
5: Auf Motorrädern und mit Fahnen und Bengalos in den Händen sausten Dutzende PSG-Ultras am Donnerstagabend schon mal über die Champs-Élysées und am Eiffelturm vorbei. Trotz brütender Hitze in Paris gaben sie einen kleinen Vorgeschmack auf das, was die französische Hauptstadt in der Nacht von Samstag auf Sonntag erwarten könnte. Nach dem gewonnenen Finale im vergangenen Jahr kam es sogar zu Zerstörungen und Plünderungen in der Pariser Innenstadt, aber auch in anderen Teilen des Landes. Am Ende stand eine Bilanz von 2 Toten, knapp 200 Verletzten und rund 600 Festnahmen. Eine Wiederholung will die französische Regierung um jeden Preis verhindern. Gerne feiern, aber wenn es Ausschreitungen gibt, wird es eine Antwort geben, zeigt sich Innenminister Laurent Nunez entschlossen. Im Großraum Paris werden 8000 Polizisten und 2500 Feuerwehrleute eingesetzt. Landesweit sollen es sogar 22.000 Polizisten sein, die darauf achten, dass Feierlichkeiten oder Frust nicht ausufern. Die Fans von Paris Saint-Germain sind überzeugt, dass Dembélé und Co. den zweiten Champions-League-Stern an die Seine holen werden. Er sei sehr angespannt, sagt dieser Fan, der extra aus Lyon nach Paris angereist ist und noch kurz im PSG-Fanshop auf den Champs-Élysées vorbeischaut. Dieser Laden muss, wie alle auf der Prachtmeile, eine Stunde vor dem Spiel auf behördliche Anordnung schließen. Im Stadion von Paris Saint-Germain im Prinzenpark gibt es das einzige zugelassene Public Viewing. Aber in den Pariser Vorstädten und in zahlreichen Bars der französischen Hauptstadt wird es jede Menge zusätzliche PSG-Fankurven geben, so wie hier in Montmartre beim Halbfinalsieg gegen die Bayern.
3: PSG-Fans in Paris vor dem Finale morgen in Budapest gegen den FC Arsenal. Anpfiff 18 Uhr. Sie hören Sportschau live aus Berlin und Nikolaus Hillmann ist unser Beobachter beim Spiel in der Handball-Bundesliga. Eisenach gegen die Füchse Berlin. Es geht um einen Platz in der Champions League und die Füchse Berlin, die haben den derzeit inne und werden ihn, Nick, ich habe es vorhin eingangs nach den Nachrichten schon erwähnt, wohl verteidigen können oder schmilzt der Vorsprung wieder?
6: Nein, er beträgt nach wie vor 3 Tore, 26 zu 23. Das ist der aktuelle Stand. Und wenn man mal darauf schaut, dass es zur Halbzeit 17 zu 14 stand, sind hier schon jede Menge Tore gefallen in der zweiten Hälfte. Es sind gerade mal 41 Minuten gespielt. Also das geht ja in einem wirklich so hohen Tempo hin und her auf beiden Seiten, dass ich mit dem Aufschreiben kaum hinterher kommen. Jetzt der nächste Treffer für Eisenach. Das heißt also 26 zu 24. Momentan nur noch 2 Tore Vorsprung für die Füchse. Es wird auf beiden Seiten wenig bis gar keine Abwehrarbeit geleistet. Das hat auch mit der schnellen Mitte zu tun. Das hat auch damit zu tun, dass beide Mannschaften nicht sonderlich konzentriert sind in dieser Phase des Spiels, was das vernünftige Verteidigen angeht. Jetzt wieder der nächste Treffer für die Füchse. 27 zu 24. Das ist schon sehr erstaunlich. Bei den Eisenachern kann kann ich das verstehen. Für die geht es um wenig bzw. gar nichts. Sie können nicht mehr absteigen. Nach oben ist auch nichts mehr möglich als Tabellen 13. Und die Füchse versuchen so ein bisschen Kräfte zu schonen. Sie haben ja noch ein sehr anspruchsvolles Programm mit Spielen in Melsungen und zu Hause gegen Flensburg, führen aktuell 27-24.
3: Womit wir jetzt beim Radsport wären, Königsetappe heute beim Giro d'Italia, der 19. Tagesabschnitt führte von Feltre, einem Ausläufer der Dolomiten, über 151 Kilometer nach Alleghe. Das Ziel in der Nähe in Piani di Pezze, wo es hervorragenden Grappa geben soll, aber deswegen sind die Radprofis dort nicht hinaufgekraxelt. Den Sieg holte sich Sepp Kuss aus den USA und Jonas Vingegaard, der Däne und Führende in der Gesamtwertung und Mitfavorit auf den Gewinn der Tour de France. Der wurde Fünfter, weshalb ich Holger Gersker, den Radsportexperten der ARD, gefragt habe, nur Fünfter auf der Königsetappe?
7: Er musste nicht mehr, sagen wir mal so, denn Sepp Kuss ist ja ein Teamkollege von ihm und der war in der Ausreißergruppe des Tages präsent, konnte sich da schonen, hat deswegen auch am Ende die Etappe gewonnen, weil er der Beste der Ausreißer war und am Ende ist das für Jonas Vingegaard mit 4 Minuten Vorsprung absolut okay gewesen. Er hat schon 4 Etappen gewonnen und warum dann nicht auch mal einen Helfer mit über den Zielstrich als Erster fahren zu lassen? Und Vingegaard blieb immer am Hinterrad von denen, die in der Gesamtwertung mit auf dem Podium sitzen und damit war für ihn dieser Tag ein voller Erfolg.
3: Morgen dann noch einmal eine Etappe in den Dolomiten. Welche Erkenntnisse hast du bislang für die Tour de France gewonnen?
7: Also für die Tour de France, da reden wir ja dann vor allem über Jonas Vingegaard, denn letztlich die Fahrer, die wir jetzt hier mit auf dem Podium sehen, werden ja bei der Tour de France nicht dabei sein. Also weder Felix Gall, der Österreicher, noch jetzt Jai Hindley, der heute der große Sieger des Tages war, der sich von Platz 4 auf Platz 3 verbessert hat, der Kapitän der deutschen Red Bull Mannschaft. Vingegaards Form in Bezug jetzt auf einen Tadej Pogacar oder in Form in Bezug auf Florian Lipowitz oder Remco Evenepoel einzuschätzen, ist natürlich super schwer, weil das hier beim Giro wirklich nicht die ganz große Herausforderung ist für den Dänen. Felix Gall, der Österreicher, der auf Platz 2 liegt, hat gerade im Interview gesagt, er hat so ein bisschen das Gefühl, Vingegaard sei mit den Gedanken schon komplett bei der Tour de France oder im Urlaub oder irgendwas, der macht das hier ganz locker und leicht. Das spricht für eine herausragende Form, die aber zu konservieren jetzt über 5 Wochen bis zum Start der Tour und dann nochmal 3 Wochen länger bis zum Ende der Tour de France, das ist das große Kunststück. Er hat sich ja ganz bewusst entschieden, diese Doppelbelastung als Reizpunkt zu setzen, nicht nur, damit er dann am Sonntag als einer von nur 8 Fahrern in der langen, langen Geschichte des Radsports alle 3 großen Landesrundfahrten gewonnen hat, sondern eben auch, weil er sagt, so eine Vorbelastung Giro könnte ihm möglicherweise helfen. Er ist oft genug die Tour de France und anschließend die Vuelta gefahren und sagte, er war bei der Vuelta eigentlich dann bisher immer besser in Form bei dieser dritten großen Landesrundfahrt über 3 Wochen. Wir werden mal schauen, wie das aussieht. Auf jeden Fall ist Jonas Vingegaard definitiv aus diesem Giro gestärkt hervorgegangen oder wird gestärkt hervorgehen, auch wenn wir dann auf ein mögliches Duell schauen mit Tadej Pogacar.
3: Florian Lipowitz, Vorjahresdritter bei der Tour, der war bei diesem Giro nicht dabei. Er hat jetzt ein Interview gegeben, in dem er den Kollegen vom Sportinformationsdienst gesagt hat, er sei als Fahrer reifer geworden. Holger, welche Steigerung im Vergleich zum Vorjahr traust du Florian Lipowitz zu?
7: Ja, es war kein Exklusivinterview, das war eine Medienrunde, da war ich auch dabei. Das war gestern Abend. Der wirkt doch schon deutlich reifer und erfahrener als im vergangenen Jahr. Das ist nicht seine Lieblingsbeschäftigung, sich mit 30 Journalisten eine Stunde lang zu unterhalten, so wie das gestern Abend der Fall war. Man merkte auch immer wieder, dass er sagte, ich will mir überhaupt keinen Druck machen. Und wenn man das so oft wiederholt, dann weiß man, dass man den doch irgendwo spürt. Ganz klar, seine Mannschaft Red Bull hat den Anspruch, jede große Landesrundfahrt auf dem Podium zu werden. Das werden sie jetzt wahrscheinlich schaffen beim Giro mit Jai Hindley. Und das ist eben die Aufgabe von Florian Lipowitz, denn er ist der beste Kletterer in dieser Mannschaft. Er war im vergangenen Jahr Dritter. Und Remco Evenepoel ist im Hochgebirge, stand jetzt nicht der ganz große Wurf zuzutrauen. Und dann lastet eben die Verantwortung auf ihm. Ich glaube, dass er das schultern kann, aber er sagt sich auch immer wieder, ich muss eigentlich so rangehen wie im vergangenen Jahr, dass ich hier nichts zu verlieren habe, dass ich locker sein kann und wenn ich eben Dritter werde, ist das toll, wenn nicht, ist es nicht schlimm. Das ist in diesem Jahr eben nicht der Fall und das hat er sich so ein bisschen eingeredet. Das zog sich so ein bisschen durch den ganzen gestrigen Abend in dieser Medienrunde.
3: Tadej Pogacar, Jonas Vingegaard, Florian Lipowitz und dann taucht neuerdings der Name Paul Sexas auf. Was ist mit diesem jungen Franzosen in den vergangenen Wochen und Monaten passiert? Was kann man von dem schon bei der Tour erwarten?
7: Ja, er ist 19. Er wäre natürlich der Jüngste aller Zeiten, wenn er die Tour de France gewinnen sollte. Er hat ein herausragendes Frühjahr geliefert, sowohl bei Rundfahrten als auch bei einem Tagesrennen. Ganz am Ende bei Lüttich-Bastogne-Lüttich konnte er Tadej Pogacar wirklich bis fast zum Ende folgen. Man hatte das Gefühl, er ist die neue Nummer zwei im Weltradsport und das trotz dieses jungen Alters. Es sind extreme Wattwerte, was der treten kann. Also ein Jahrhunderttalent. Wenn die Entwicklung so weitergeht, wird auch Pogacar sicherlich in den nächsten Monaten und spätestens dann nächstes Jahr nicht nur einen echten Gegner haben, sondern möglicherweise sogar einen, der ihn überholt. Das weiß der Slowene auch. Ja, da kommt alles zusammen. Ist natürlich auch etwas, was in Frankreich zwei Dinge auslöst. Zum einen eine gnadenlose Euphorie um ihn, ob er dem standhalten kann bei der Tour de France mit 19, dem ganzen Medienwirbel. Da wird es auch ein bisschen auf sein Umfeld ankommen. Und es wird auch ein bisschen darauf ankommen, was seine Mannschaft tut. Denn sein wichtigster, in Anführung potenzieller Helfer, ist dieser Felix Gall, der Österreicher, der gerade Zweiter beim Giro ist. Der wird bei der Tour nicht dabei sein. Und der zweite große Faktor in Frankreich ist natürlich, sind Menschen, die in Sachen Doping forschen, die aber alle roten Lampen anmachen und sagen, solche Werte haben wir überhaupt noch nie gesehen. Wie kann das eigentlich sein? Ich sage jetzt mal ganz ketzerisch, wenn der Russe wäre, wüsste ich, wie die Berichterstattung aussieht, aber er ist nun mal Franzose und deswegen sagt man, das sei ein Jahrhunderttalent und das geht mit rechten Dingen zu. Ja, mal schauen.
3: Sagt Holger Gersker vom Norddeutschen Rundfunk über den Giro d'Italia und die bevorstehende Tour de France. Und wir werden auch gleich mehr von ihm hören über die Olympia-Abstimmung in Hamburg, denn er arbeitet dort für den Norddeutschen Rundfunk. Und möglicherweise wird es noch einmal sehr viel spannender beim Handball, Nikolaus Hillmann, als bis dato gedacht.
6: Ja, denn es steht unentschieden, 29-29, und eben lagen die Eisenacher sogar vorne in der heimischen Halle vor 3000 Zuschauern. Und hier ist jetzt natürlich richtig was los, denn vor ein paar Minuten, erst vor 3-4 Minuten, lag die gastgebende Mannschaft noch mit 3 Toren hin. Aber die Füchse schwächeln. Die kriegen keinen Zugriff. Was die Defensive angeht, haben auch den Torhüter gewechselt. Lasse Ludwig jetzt zwischen den Pfosten statt Dejan Milosaljev, der keine gute zweite Hälfte erwischt hat am heutigen Abend. Aber Lasse Ludwig hat auch noch keine Hand an den Ball bekommen. Aber auf der anderen Seite jetzt mal nach langer Zeit die Füchse wieder aufmerksamer in der Defensive. Klauen einen Ball, können kurz in Führung gehen, aber dann die schnelle Mitte der Eisenacher zum Ausgleich. 30-30. Es sind gerade mal 47 Minuten und 30 Sekunden gespielt und schon 60 Tore in diesem Spiel. Das kann ja noch richtig was werden. Ist ja noch viel Zeit. Und wenn die so weiterspielen, die beiden Mannschaften, dann könnte es sein, dass die beide mehr als 40 Tore erzielen. Jetzt der nächste Treffer. 31-30. Also die nächste Führung für die Füchse durch Lasse Andersson, den Mann, der am Saisonende nach 6 Jahren die Füchse verlassen wird, um in die dänische zweite Liga zurückzukehren. War sein Club aus der Nähe von Kopenhagen sehr zur Überraschung aller Verantwortlichen abgestiegen ist. Aber er hat gesagt, Lasse Andersson, nee, ich gehe auch in die zweite Liga, ich stehe zu meinem Wort. Also das wird jetzt so ein bisschen seine Abschiedstour bei den Füchsen. Und da ist er immer noch ein extrem wichtiger Bestandteil. Jetzt auf der anderen Seite wieder sehr einfacher Treffer für Eisenach zum 31-31. Gar keine Bewegung bei den Füchsen da im Mittelblock. Also das muss deutlich besser werden in der Schlussphase. Ich warte immer noch so ein bisschen darauf, dass Nikolai Krikau, der Trainer der Füchse, jetzt endlich mal eine Auszeit nimmt und seinen Spielern mal sagt, was sie da defensiv vielleicht anders machen sollten. Zu wenig Hilfe, zu statisch, zu wenig Bewegung, dann noch so technische Fehler in der Offensive wie eben, die zu einem Ballverlust führen. Und deswegen hat Eisenach jetzt die Möglichkeit, wieder mal in Führung zu gehen. Momentan aber 31-31.
3: Endspurt an der Elbe. Am Sonntag entscheiden die Bürger der Hansestadt darüber, ob sich Hamburg für die Olympischen Sommerspiele bewerben darf. Darüber habe ich ebenfalls mit Holger Gersker gesprochen, den Sie gerade gehört haben. Und der arbeitet eben beim Norddeutschen Rundfunk in Hamburg. Und kennt das Prozedere am Sonntag?
7: Ja, in Hamburg sind etwa 1,3 Millionen Bürgerinnen und Bürger der Stadt aufgerufen, abzustimmen, ob sie bereit sind, dass sich Hamburg für Olympische Sommerspiele 2036/40 oder gegebenenfalls 2044 bewirbt. Es müssen 50% Ja-Stimmen zusammenkommen, damit Hamburg seine Bewerbung gegen Berlin, Nordrhein-Westfalen und München aufrechterhält und es dann zu einem Showdown sozusagen kommt im September. Wenn das nicht der Fall ist, dann würde Hamburg sicherlich die Bewerbung zurückziehen, so wie das hier schon mal passiert ist vor 11 Jahren, 2015. Seit Ende April sind schon Briefwahlunterlagen verschickt worden. 40% der Hamburger und Hamburger rund haben das schon genutzt und man rechnet damit, dass nochmal 10% dann am Sonntag in die Wahllokale hier gehen.
3: Was macht den Freunden Olympischer Spiele in Hamburg Sorgen?
7: Dass es eine wirklich breit aufgestellte Gegnerschaft gibt, wie in keiner der anderen Regionen. Denn in München und auch in Nordrhein-Westfalen gab es ja Ja-Stimmen in der Höhe von 66%, also eine Zweidrittelmehrheit für die Olympia-Befürworter. Damit ist hier in Hamburg nicht mal im Ansatz zu rechnen. Viele fürchten aus diesem Lager, dass das Ganze wieder schief geht. Ein Kollege hat das wirklich gut formuliert. Hamburg ist die Hauptstadt der Bedenkenträger. Tatsächlich, wenn man sich das alles so durchliest, dann werden alle Vorteile, die man gegen Olympische Spiele haben kann, hier wirklich ins Feld geführt. Da sind auch Sachen dabei, die ich, der ich oft genug Olympische Spiele vor Ort erlebt habe, natürlich nicht bestätigen kann. Aber es gibt natürlich auch realistische Dinge, dass Hamburg unter Umständen zu klein sein könnte für ein Konzept Olympischer Spiele. Und die setzen sich auch durch. Dazu kommen zwei weiche Faktoren, nämlich zum einen, dass selbst in den Sportverbänden und den großen Vereinen der Stadt es kein klares Pro-Olympia gibt, beispielsweise der FC St. Pauli, dessen Präsident Uke Göttlich zwar dafür ist, aber in der Mitgliedschaft sind sie im Wesentlichen dagegen. Und das kommt zum zweiten Punkt. Mit diesem Konzept ist verbunden, dass der HSV ein neues Stadion kriegt. Nämlich neben dem Volksparkstadion, da soll das Olympiastadion entstehen und sozusagen vor Lau einmal ein neues Stadion für den Ortsrivalen. Das löst natürlich Eifersüchteleien aus. Und ich kann mir vorstellen, dass die sehr breite Fanbasis des FC St. Pauli auch deswegen gegen Olympia stimmt.
3: Was am Hamburger Konzept sagt dir als jemandem, der schon viele, viele Olympische Spiele gesehen hat, zu?
7: Ja, es ist ein sehr kompaktes Konzept. Es sind keine großen, weiten Wege. Wenn man sich zum Beispiel anschaut, was wir gerade erlebt haben in Italien zwischen Mailand und Cortina, das waren im Prinzip Weltmeisterschaften an verschiedenen Schauplätzen. Wenn man sich anschaut, 2028 sind ja Sommerspiele in Los Angeles, 32 in Brisbane, wie breit gestreut da die Wettkampfstätten sind, dutzende Kilometer voneinander entfernt. Hier in Hamburg 85% der Wettbewerbe in der Stadt und die meisten davon in einem Radius von 7 Kilometern. Das meiste ist wirklich mit der U-Bahn zu erreichen oder sogar zu Fuß. Das muss man so erstmal hinkriegen in einer Stadt. Das erinnert ein bisschen an Paris. Auch der Faktor, dass eine Öffnungsfeier nicht im Stadion stattfinden soll, sondern in der Stadt rund um die Binnenalster. Das ist ein tolles Projekt, was aber auch dazu führen wird, dass vieles unter Sicherheitsaspekten natürlich wirklich auf dem Prüfstand muss, wenn das mal ernst werden sollte. Und es gibt so und zwar ein paar Schwächen in diesem Konzept, die sicherlich auszumerzen sind. Aber letztlich ist es ein Ansatz mit sehr viel Charme. Und dennoch fehlt natürlich Hamburg die große internationale Reputation, beispielsweise von Berlin. Also wenn es am Ende darum geht, das IOC zu überzeugen, dann könnte es darauf hinauslaufen, dass man am Ende mit der Hauptstadt am besten an den Start geht, weil das einfach das oder der Schauplatz wäre, der, gerade wenn wir über 2040 reden, 50 Jahre deutsche Wiedervereinigung, dann vielleicht doch den besseren Leumund hat.
3: Und deshalb prognostizierst du was für den Ausgang dieser Umfrage?
7: Dass es super eng wird. Als 2015 hier gefragt wurde nach Olympia für 2024 und 2028, gab es das Problem, dass es in den Tagen davor diese schlimmen Anschläge gab in Paris auf das Bataclan und ja auch im Umfeld des Länderspiels. Ein paar Tage später wurde dann ein weiteres Fußball-Länderspiel hier in der Nähe, also in Hannover, abgesagt. Das überschattete damals so ein bisschen die Abstimmung. Deswegen waren das reichlich 48% Ja-Stimmen nur. Und diesmal habe ich so ein bisschen das Gefühl, dass die Grundgemengelage hier in der Stadt so ein bisschen dieses Lasst uns bitte nicht die Stadt mit Baustellen und mit allem drum und dran. Wir haben genug andere Sorgen. Diese grundsätzliche Negativhaltung, die momentan das Land auch so ein bisschen prägt, dass das hier durchschlägt. Wenn man sich so umhört, kann ich nicht feststellen, dass die Stimmung anders ist als 2015. Ich glaube, dass es super eng wird um die 50%. Und von den 66% von München oder NRW ist definitiv nicht zu reden.
3: Holger Gerska über die Abstimmung in Hamburg am Sonntag zur Olympia-Bewerbung. Und wir machen weiter auf dem Handballparkett. Die Füchse Berlin, das hatte so den Anschein, Nikolaus Hillmann, geraten doch nicht etwa tatsächlich noch in Schwierigkeiten, was den Kampf um einen Platz in der Champions League angeht?
6: Naja, sie haben ein bisschen gewackelt in Eisenach, aber dann hat Nikola Krikau, der Trainer, tatsächlich die Auszeit genommen und hat die Sinne wieder geschärft bei seinen Spielern. Und seitdem läuft es auch wieder viel besser, weil sie in der Abwehr tatsächlich aufmerksamer sind, weil sie zwei Bälle geklaut haben und ausgenutzt haben, dass die Eisenacher eben einfache technische Fehler machen. Und deswegen führen sie jetzt nach 53 Minuten wieder mit 3 Toren Vorsprung, 35 zu 32. Jetzt so der nächste einfach verlorene Ball der Gastgeber. Aber die Füchse machen es im Tempo-Gegenstoß nicht viel besser. Ganz schlechter Ball in Richtung Matthias Gitzel, der mit 10 Toren bester Werfer ist der Partie. Wer auch sonst, also der nähert sich jetzt so langsam der 300-Tore-Marke in dieser Saison, der dreifache Welthandballer Lasse Andersson momentan mit 7 Toren, jetzt die nächste Auszeit genommen. Man hört es vielleicht im Hintergrund ein bisschen in dieser kleinen Halle. Sebastian Hinze, der Trainer der Eisenacher, gibt ein paar Anweisungen. Man hört das manchmal ganz gut hier, weil die Werner-Assmann-Halle tatsächlich so klein ist. Nur 3000 Zuschauer passen rein. Und Sebastian Hinze, vielleicht vielen noch ganz gut bekannt, war vorher Trainer bei den Rhein-Neckar-Löwen, dann lange Zeit als Trainer und Spieler beim Bergischen HC. Der leitet jetzt die Geschicke hier in Thüringen in Eisenach und will seine Jungs nochmal einstimmen. Und zwar sagt er ihnen sinngemäß, also nicht mehr so viel Fehler machen, die Bälle ruhig ausspielen, dann kann es vielleicht noch was werden mit einem etwas überraschenden Punktgewinn. Aber momentan die Füchse da doch deutlich wieder im Aufwind und haben eben gezeigt, dass sie auch ein bisschen mit ihren Kräften haushalten müssen. Vielleicht war das so diese leichte Schwächephase, die sie sich dann erlaubt haben, als Eisenach dann ausgleichen und sogar mit einem Tor in Führung gehen konnte. Aber jetzt sieht das alles wieder anders aus. Die Füchse sehen zu, dass sie ihren zweiten Tabellenplatz verteidigen und ihre 2 Punkte Vorsprung auf Flensburg. Das könnte

0: darauf, dass die Spieler da bereitstehen und gleich rauskommen dürfen. Und dann kann es losgehen. Für Alexander Zverev geht es um nicht weniger als das Weiterkommen ins Achtelfinale. Und nachdem Alcaraz gar nicht angetreten ist, Sinner raus ist und jetzt auch Djokovic vor wenigen Minuten hier ausgeschieden ist, also besser kann es eigentlich für Zverev nicht sein. Er muss jetzt nur seine Hausaufgaben erledigen. Und die heißen jetzt erst einmal heute Abend Quentin Alice aus Frankreich.
1: Und in 3 Wochen beginnen bei den Damen die Bad Homburg Open. Zum Auftakt des Turniers im Kurpark wird Angelique Kerber ihr Abschiedsspiel gegen Anna Ivanovic bestreiten. Die beiden Ex-Profis werden aber nicht die einzigen Prominenten in Bad Homburg sein, wie Bastian Gerling berichtet.
2: Tennisstar Venus Williams schlägt zum ersten Mal bei den Bad Homburg Open auf. Die US-Amerikanerin erhält eine von 4 Wildcards für das Turnier. Das haben die Veranstalter rund um Sportdirektorin Angelique Kerber heute bei einer Pressekonferenz bekannt gegeben. Mit Venus Williams kommt eine echte Tennis-Ikone nach Bad Homburg. Sie ist ehemalige Weltranglisten-Erste und hat insgesamt 7 Grand-Slam-Titel gewonnen. Allein 5-mal hat sie bei Wimbledon triumphiert. Mit mittlerweile 45 Jahren ist Williams zwar nicht mehr in Topform, aber immer noch ein großer Name in der Tenniswelt. Die Bad Homburg Open finden vom 20. bis zum 27. Juni im Kurpark statt. Da dort auf Rasen gespielt wird, ist das Turnier für viele Spielerinnen die Generalprobe für Wimbledon.
1: 21.29 Uhr auf die Sekunde genau. 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Gleich die nächsten Nachrichten und danach geht's weiter mit den French Open und dem Handballspiel in Eisenach in der Bundesliga. Dort sind ja die Füchse zu Gast im Thüringischen und wir haben noch Sebastian Lange im Gespräch, den Sportgeschäftsführer von Bundesliga-Aufsteiger SC Paderborn. Und wir wollen auch mal herausfinden, warum der VfL Wolfsburg in der 2. Liga verschwunden ist.

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1: Um 21.30 Uhr mit Josefine Grützmacher. Guten Abend. US-Präsident Trump will möglicherweise noch heute über die Verhandlungen mit dem Iran entscheiden. Online schrieb er, dass er sich mit seinen Sicherheitsberatern im Lagezentrum des Weißen Hauses austausche. Laut Medienberichten stehen die Verhandlungen kurz vor dem Abschluss. Der Iran widerspricht inzwischen. Zwar seien Fortschritte erzielt worden, mehrere von den USA genannte Punkte seien aber falsch. Etwa, dass der Iran die Straße von Hormuz wieder öffne, ohne Geld zu verlangen. Nach dem Einschlag einer Drohne in Rumänien weist Russland die Schuld von sich. Präsident Putin schließt nicht aus, dass es sich auch um eine ukrainische Drohne gehandelt haben könnte. Für das ARD-Studio Moskau Jürgen Buch.
2: Russland sei aber bereit zu einer objektiven Untersuchung, so Putin. Dazu müsste Rumänien allerdings die Trümmer der Drohne übergeben. Rumänien hatte zuvor erklärt, es handele sich bei der Drohne um ein russisches Exemplar. Der stellvertretende Vorsitzende des russischen Sicherheitsrats, Medwedjew, empfahl den EU-Staaten, den Mund zu halten. Es müsse erst einmal geklärt werden, wessen Drohne in Rumänien in ein Haus gestürzt sei.
1: Die Städte und Gemeinden in Brandenburg befürchten, dass sie bald finanziell handlungsunfähig sein könnten. Eine Arbeitsgemeinschaft des Städte- und Gemeindebunds forderte deshalb, selbst Kredite aufnehmen zu dürfen. Wenn eine Kommune momentan zur Kommunalaufsicht gehe, um einen Kredit aufzunehmen, dann heißt es, dass erstmal die Rücklagen aufgebraucht werden müssten. Wegen der schwächelnden Wirtschaft in Deutschland haben die meisten Kommunen den Angaben zufolge zu wenig Einnahmen. Die EU gibt mehr als 16 Milliarden Euro für Ungarn frei. Das hat Kommissionschefin von der Leyen angekündigt. Grund seien große Fortschritte bei wichtigen Reformen, die die neue Regierung von Ministerpräsident Modyar in kurzer Zeit erzielt habe. Das Geld war wegen der Politik der vorherigen Regierung von Ministerpräsident Orbán eingefroren. Modyar sprach von einem historischen Tag für Ungarn. Sein Team habe um jeden Europacent gekämpft. Die Verleihung des Deutschen Filmpreises im Palais am Berliner Funkturm ist am Abend vorübergehend unterbrochen worden. Nach RBB-Informationen gab es einen technischen Defekt an einer Leinwand, der repariert werden musste. Nach Angaben der Deutschen Filmakademie durfte das Publikum den Saal inzwischen verlassen. Auch der Livestream der Preisverleihung war vorübergehend nicht erreichbar. Inzwischen wurde die Gala fortgesetzt. Soweit die Nachrichten. 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

0: 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Das Wetter? Heute Nacht wechselnd bis stark bewölkt mit ein paar Schauern bei Tiefsttemperaturen zwischen 18 und 13 Grad. Aktuell haben wir in Berlin-Pankow 25 Grad, in Grünow in der Uckermark werden 18 Grad gemessen. Morgen letzte Schauer, danach insgesamt recht freundlich bei maximal 22 bis 26 Grad. Auch am Sonntag meist freundlich und trocken. Die Zeit 21.33 Uhr.
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2: Bis 22 Uhr mit Thomas Kroh am Mikrofon. Schön, dass Sie weiter dabei sind. Der SC Paderborn in der Fußball-Bundesliga und Wolfsburg ist abgestiegen. Das gleich zwei Themen, aber vorher schauen wir auf die laufenden Spiele und Matches. Einmal im Handball und einmal im Tennis. Nikolaus Hillmann bei der Bundesliga-Partie der Füchse Berlin in Eisenach. Nick, und da wechselt sich das immer ab mit der Lautstärke. Das heißt, die Gastgeber Eisenach, die geben sich nicht auf.
3: Nein, überhaupt nicht. Es sind noch anderthalb Minuten zu spielen. Hier vor gut 3000 Zuschauern in Eisenach und die Gastgeber, also der thüringische Sportverein, liegt nur knapp hinten. 37 zu 39 gegen die Füchse. Die Berliner haben allerdings den Ball und die haben Matthias Gitzel. Der zieht seinen 12. Treffer und damit wieder 3 Tore Vorsprung für die Füchse aus Berlin. Andersrum gesagt 40 zu 37. Und jetzt gibt es noch eine gelbe Karte gegen die Berliner Bank, weil sich wohl Nikolai Krikau ein bisschen zu laut und zu sehr beschwert hat. Und das gefällt den Schiedsrichter nicht. Und damit wollen sie ihn ein bisschen ermahnen, doch etwas ruhiger zu bleiben in seiner Coaching-Zone. Auf jeden Fall hat Eisenach den Ball. Und auf jeden Fall könnte Eisenach wieder auf 2 Tore herankommen, wenn die nicht so viele leichte technische Fehler, Abspielfehler gemacht hätten. Dann hätte es hier vielleicht sogar so sein können, dass es momentan unentschieden steht. Also dann hätte man die Füchse noch ein bisschen mehr in Bedrängnis bringen können. Aber die Berliner haben schon selber dafür gesorgt, dass das hier bislang eine knappe Angelegenheit ist, weil sie auch zu fahrig waren, vor allen Dingen in der zweiten Hälfte schlecht verteidigt haben. So fast 10 Minuten lang gab es keine Torwartparade, gab es keine guten Defensivaktionen. Jetzt der Treffer für Eisenach zum 38 zu 40, 30 Sekunden vor dem Ende. Das klingt so, als sollte das Spiel eigentlich durch sein, aber in 30 Sekunden kann auch einiges passieren. Und jetzt offene Deckung der Eisenacher über das gesamte Feld. Matthias Gitzel hat den Ball, hat sich da so ein bisschen in der Ecke versteckt, um die Zeit, um die Uhr runterlaufen zu lassen. Versucht es jetzt alleine, hat natürlich Platz und da kann er sich im 1 gegen 1 normalerweise gut durchsetzen. Ist gefoult worden, Uhr wird angehalten. 7 Sekunden sind es noch in der Halle, in der Werner-Assmann-Halle zu Eisenach. 40 zu 38 die Führung für die Füchse und sie haben den Ball. Da sollte normalerweise jetzt nichts mehr passieren. Spiel ist immer noch unterbrochen. Matthias Gitzel mit 12 Toren, das kann ich schon mal sagen. Bester Werfer der Partie, aber mir hat imponiert, wie sich Eisenach hier verkauft hat und den Füchsen das Leben extrem schwer gemacht hat. Das war kein Abend der Torhüter hier, auf beiden Seiten nicht. Deswegen so viele Treffer, 40 und 38 sind 78 Tore, hat man auch nicht so oft im Handball. Jetzt läuft die Uhr runter, die letzten Sekunden, jetzt ist das Spiel vorbei und die Füchse erzielen noch einen Treffer. 41 zu 38 gewinnt Berlin in Eisenach.
2: Gut, dahinter können wir einen Haken machen und die Kollegen vom Fernsehen, die aus Paris von den French Open berichten, die haben eben gerade die Preisgelder eingeblendet, die die beiden Kontrahenten, die jetzt gleich loslegen, bislang gewonnen haben. Guido Ringel, rund 63 Millionen US-Dollar standen dabei. Alexander Zverev, respektabel für einen Tennisspieler, der noch kein Grand-Slam-Turnier gewonnen hat.
4: Du wirst neidisch, ich merk's. Aber ich verstehe das. Natürlich schlottern einem da so ein bisschen die Knie bei diesen Summen. Aber so ist das Tennis-Business und das Tennis-Leben. Da müssen wir jetzt gar nicht neidisch sein. Da tut ja auch ein bisschen was dazu. Das Geld ist nicht vom Himmel gefallen, aber es soll eben noch mehr werden. Nicht nur mit dem Geld, sondern eben auch mit dem Grand-Slam-Titel. Und deswegen schlägt er sich jetzt gerade ein für sein Match gegen Quentin Alice. Heute Abend der Franzose, der Gegner. Der Center Court ist prall gefüllt. Alle hoffen auf ein spektakuläres Match. Natürlich drücken die meisten dem Franzosen, ihrem Landsmann, die Daumen. Ich glaube aber, dass Zverev hier in Ruhe und sachlich das Ding in 3 Sätzen nach Hause bringt. Aber das ist nur so eine Ahnung.
2: 2014, 2019, 2026. Aller guten Dinge sind drei, jedenfalls für den SC Paderborn. Drei Aufstiege in die Fußball-Bundesliga innerhalb von 12 Jahren. Aber dieses Mal sind die Ostwestfalen gekommen, um zu bleiben und nicht wie zuvor, um gleich wieder abzusteigen. Dafür bedarf es einer konkurrenzfähigen Mannschaft und für die ist maßgeblich Sportgeschäftsführer Sebastian Lange verantwortlich. Guten Abend, Herr Lange.
5: Schönen guten Abend, hallo.
2: Ja, als erstes Glückwunsch zum Aufstieg und die Frage, ist der Partymarathon zu Ende?
5: Ja, wir sind ja mittlerweile am Freitag nach Montag, dem Relegationsrückspiel dann. Wir haben schon viel gefeiert, ja, aber wir sind auch aktuell alle wieder hier im Arbeitsmodus beim SC Paderborn.
2: Immerhin, Ihr Routinier Sven Michel, der hat ja gesagt, notfalls werde er Trainer Kettemann ins Krankenhaus bringen, wenn dieser schlapp mache. Ich hoffe, Sie müssen sich nicht nach einem neuen Chefcoach umsehen.
5: Ja, es waren schon ein paar intensive Stunden nach dem Spiel in der Stadt am Rathaus. Hat sehr, sehr viel Spaß gemacht, aber allen geht's wirklich sehr, sehr gut und es hat Spaß gemacht.
2: Sie sind gebürtiger Paderborner. Was bedeutet es den Menschen in Ihrer Stadt, dass der SC wieder in der Bundesliga spielt?
5: Also das ist mir dann auch als Paderborner in den ganzen letzten 4 Wochen nochmal bewusst geworden, in dem Saisonfinale, was sich ja dann auch zugespitzt hat bis in die Relegation und dann auch über 6 Halbzeiten anstatt 4, einfach ein unbeschreibliches Gefühl. Und auf diesem ganzen Weg in den letzten Wochen, wie viel Zuneigung, Anerkennung wir erhalten haben und dann mit diesem Aufstieg einfach alle Menschen, alle Fans in der Stadt glücklich gemacht haben. Und es war dann wirklich ein so emotionaler Moment am Montag, der sich dann ja komplett entladen hat nach diesem Saisonendspurt.
2: Und zumindest einen Fan hat der SC Paderborn auch in Berlin, ob Sie es glauben oder nicht. Ich war heute zufällig in der Kantine Mittagessen und da traf ich einen Kollegen und der war happy, glücklich. Er ist nämlich Paderborner und hat sich gefreut über den Aufstieg des SC. An den ersten beiden Aufstiegen, Herr Lange, waren Sie nicht beteiligt, aber ich kann mir vorstellen, dass Sie daran interessiert sind zu erfahren, warum dann 2015 und 2020 jeweils der Postwendeabstieg erfolgte. Auch aus Fehlern anderer kann man ja lernen. Inwiefern haben Sie sich da schon schlau gemacht?
5: Ja, für uns als SC Paderborn ist selbst in der zweiten Bundesliga jedes Spiel, das wir dort bestreiten dürfen, ein Highlight. Jede Woche gegen große Vereine mithalten zu dürfen. Und genauso ist es ja in der ersten Bundesliga. Wir sind da, das ist uns bewusst, wahrscheinlich der kleinste Club. Das heißt, Woche für Woche erwartet uns einfach eine riesige Aufgabe, die wir zu bewältigen haben. Wir gehen aber mit viel Mut rein, auch mit Stolz, dass wir das erreicht haben und wollen dann, nachdem wir diesen Traum möglich gemacht haben, mit dem Aufstieg da natürlich alles in die Waagschale werfen, dann den nächsten Traum wahr werden zu lassen. Und das heißt dann im dritten Versuch, dann die Klasse zu halten.
2: Ich glaube, der kleinste Club sind Sie nicht, Herr Lange, denn die SV Elversberg ist, glaube ich, noch ein Müh kleiner. Sie haben gesagt, Sie würden einige ernste Vertragsgespräche führen, dabei wohl aber auch ein bisschen gelächelt, um den erneuten Abstieg zu verhindern. Was haben Sie damit gemeint?
5: Ja, wir werden mit jedem Spieler Gespräche führen, einen aktuellen Stand einmal eruieren, was wir vorhaben, wie wir ihn weiterentwickeln können. Und es kann auch sein, dass der eine oder andere vielleicht nochmal verliehen werden muss, weil er einfach mehr Spielpraxis braucht, die wir dann auf diesem Level einfach nicht gewähren können.
2: Wie wollen Sie den Kader verändern? Heute habe ich schon mitbekommen, Sie haben Clemens Lippmann von 1860 München unter Vertrag genommen, Calvin Brackelmann hingegen, der wechselt zum FC Augsburg. Wie wird das in den nächsten Wochen laufen? Wo setzen Sie die Schwerpunkte?
5: Ja, die Kaderplanung läuft auf Hochtouren. Zu den Verpflichtungen, die wir bereits getätigt haben, wollen wir 3 bis 5 weitere Spieler holen. Das betrifft alle Mannschaftsteile und alle Spieler sollen absolute Top-Verstärkung sein, in Tor angefangen übers Mittelfeld bis in den Sturm.
2: Wie viele Spielerberater haben sich schon gemeldet seit Montag?
5: Ja, das sind unzählige, aber auch nur nicht nur bei mir. Über jeden Kanal werden Spieler angeboten in den Gremien, Geschäftsführungen, auf der sportlichen Ebene bis zum Trainer, das ist etwas ganz Normales, wobei letzten Endes wir schon unsere Spielerkandidaten irgendwo auch haben, die wir ja als potenzielle Verpflichtung sehen.
2: Seit dem Aufstieg der Spielvereinigung Greuther Fürth 2012 erleben wir das in Deutschland inzwischen regelmäßig, dass die in Anführungszeichen Kleinen mit Macht in die Bundesliga drängen. Paderborn dreimal, Heidenheim, Elversberg. Und ich frage jeden Manager, jeden Trainer aus diesen Clubs, wie solche kleinen Vereine gegen die Großen anstinken können. Was sagen Sie?
5: Ja, Fußball ist ein Spiel, 11 gegen 11, das wissen wir alle. Und das macht ja auch den Sport aus, dass es ja sehr, sehr reizvoll ist. Und es ja, fressen nicht immer nur die Großen, die Kleinen, sondern auch manchmal die Schnellen, die Langsamen. Und genauso hat ja jeder Standort seine Vor- und Nachteile. Und es ist für uns immer wichtig zu wissen, was wir gut können, worin wir gut sind, um einfach die Wahrscheinlichkeit auf Erfolg hochzuhalten. Und das hat uns dann in dieser Saison ja dahin geführt, dass wir aufgestiegen sind.
2: Um in der Bundesliga zu bleiben, Herr Lange, wird es eines verschworenen Haufens bedürfen. Inwieweit ist es von Vorteil, dass Sie fast ausschließlich deutsche Spieler unter Vertrag haben? Ich war ganz erstaunt, als ich mir die Mannschaft angesehen habe. Ist das zufällig passiert oder steckt ein System dahinter?
5: Es ist schon unsere strategische Ausrichtung. Wir schließen nicht aus, dass auch Spieler aus dem Ausland zu uns kommen. Es ist aber dann vor allen Dingen, wenn man wirtschaftlich eher im Nachteil ist, umso wichtiger darauf zu schauen, die Gruppe einfach passt, dass die Mannschaft eine Einheit ist, genauso mit dem Team dahinter, weil es ist ein Teamsport und ja, die Sprache ist unser wichtigstes Kommunikationsmittel, sodass wir da in den letzten Jahren ganz bewusst ja, oder die Mannschaft so aufgebaut haben. Wobei, wie gesagt, ich auch nicht ausschließen möchte, dass sich das vielleicht mal auf der einen oder anderen Position verändern wird.
2: Und der eine oder andere, der wird sich daran erinnern, dass ihr Stadion nur bis 20 Uhr betrieben werden durfte. Wie ist da der aktuelle Stand? Wird es auch in der Bundesliga in der kommenden Saison keine Freitagsspiele in Paderborn geben?
5: Wir durften ja jetzt das Relegationsspiel auch um 20:30 Uhr im Stadion austragen, allerdings nur mit einer Sondergenehmigung, weil es ein Ereignis mit überregionaler Bedeutung gewesen ist. In der ersten Bundesliga können wir das Freitagsabendspiel zu Hause nicht bestreiten, aber das 18:30 Uhr-Spiel am Samstag. Das heißt, wir sind dann nur bei dem 20:30 Uhr-Termin am Freitag eingeschränkt.
2: Vielen Dank für das Gespräch. Ich wünsche Ihnen ein glückliches Händchen beim Zusammenstellen der neuen Mannschaft. Und dann habe ich noch eine Frage zum Schluss. Sie sind im Jahr 2000, da waren Sie 13 Jahre alt, gewechselt. Und zwar von der DJK Mastbruch in die Jugend des SC Paderborn. Was verbirgt sich hinter, das habe ich mich die ganze Zeit gefragt, hinter DJK Mastbruch?
5: Es war schon im Jahr 1999, bin dann eingetreten hier in den Verein und die DJK Mastbruch liegt in Schloss Neuhaus, ein Stadtteil von Paderborn, also recht zentral hier. Und da habe ich die ersten Jahre in der Jugend verbracht und habe das Fußballspielen gelernt.
2: Schön, dass wir auch noch das Geheimnis um die DJK Mastbruch lüften konnten. Sebastian Lange, der Sportgeschäftsführer des SC Paderborn, Ihnen noch einen schönen Abend. Danke für das Gespräch.
5: Gleichfalls. Danke auch von mir. Bis dahin. Tschüss.
2: Und zum VfL Wolfsburg kommen wir gleich. Jetzt aber Bühne frei für Alexander Zverev, der die wohl größte Chance in seiner Karriere hat, Guido Ringel in Paris bei den French Open einen Grand Slam-Titel zu erringen. Wie schwer lastet dieser Druck auf ihm? Welchen Eindruck hinterlässt der Hamburger?
4: In diesen ersten 4 Minuten einen unbeschwerten und ich glaube auch, dass ihn nichts mehr aus der Ruhe bringen kann. Er ist mit sich selbst im Reinen. Er weiß, was er kann, was er nicht kann. Das ist relativ wenig. Er hat ja die, muss man jetzt sagen, weise Entscheidung getroffen, in Hamburg nicht zu spielen, sich eher behandeln zu lassen, seinen Rücken zu schonen. Das alles macht sich jetzt hier auch körperlich bemerkbar. Er ist topfit, fitter als manch anderer. Ich erinnere nur an den Zusammenbruch gestern von Jannik Sinner. Und er hat hier jetzt erstmal gleich ein Ausrufezeichen gesetzt im Auftakt gegen Quentin Alice, hat dem Franzosen gleich mal den Aufschlag abgenommen. und liegt jetzt bei eigenem Aufschlag 30-15 vorn. Es läuft alles gut, es läuft alles rund. Quentin Alice, bei wirklich allem Respekt, aber die Nummer 90 mit seinen 29 Jahren ist keiner, der Zverev hier ernsthaft in Gefahr bringen kann, wenn der Hamburger annähernd die Form erreicht, die er zu leisten imstande ist. Und das ist ja verdammt viel, denn er ist nicht nur die Nummer 3 der Welt, sondern die Nummer 2 der Selbstliste und vor allem mittlerweile der am höchsten gesetzte hier noch Verbliebene in diesem Turnier. Und ich wiederhole das, ich habe das ja den Tag über schon so oft gesagt, alle, aber wirklich alle Türen stehen ihm offen. Und ich kann mir nicht vorstellen, dass der nochmal stolpert. Und Quentin Alice wird sicherlich nicht die Hürde sein, die er reißt. Also deswegen, wer dem deutschen Tennis die Daumen drücken will, der ist jetzt dieser Tage gut beraten.
2: Ein verdienter Abstieg und damit sind wir wieder beim Fußball. Ein verdienter Abstieg hieß es unisono, nachdem der VfL Wolfsburg am Pfingstmontag in der Relegation am Zweitligisten Paderborn gescheitert war. Aber wie geht's jetzt weiter mit dem deutschen Meister von 2009 und Pokalsieger von 2015? Darüber spreche ich jetzt mit NDR-Reporter Christopher Klein, der in den beiden Relegationsspielen dabei war. Guten Abend.
6: Guten Abend, Grüße nach Berlin.
2: Christoph, warum war es ein verdienter Abstieg?
6: Na, wenn wir nur auf die Relegation gucken, müssen wir sagen, der VfL hat es nicht geschafft, seine individuell ja deutlich höhere Qualität gegen den Außenseiter Paderborn auszuspielen. Vor allem im Hinspiel vor eigenen Fans, da hätte man mit einem Sieg vorlegen müssen. Das Rückspiel, klar, früher Platzverweis nach 1:0 Führung. Aber selbst da kann man sich fragen, ob nicht 10 Wolfsburger, die eigentlich für den Europapokal zusammengestellt wurden, es schaffen sollten, trotzdem sich gegen einen Zweitligisten zumindest irgendwie ins Elfmeterschießen zu retten. Und die gesamte Saison betrachtend, der VfL hat zu selten abgerufen, was er eigentlich kann, was jeder einzelne Spieler können sollte, hat noch viel seltener als echte Mannschaft funktioniert. Es gab viel zu viel Unruhe im Club durch Trainerwechsel, Wechsel im Management, zum Teil Disziplinlosigkeiten bei einzelnen Spielern. Also absolut unterm Strich ein verdienter Abstieg, der auch deswegen ja so besonders ist, weil der VfL durch VW große finanzielle Möglichkeiten hat. Man spricht ja auch vom wertvollsten Absteiger, den die Bundesliga je hatte.
2: Nun kommt dieser Abstieg ja auch nicht völlig aus der Kalten, aus dem Nichts. Der sportliche Niedergang erstreckt sich ja nun schon über viele, viele Jahre. Wer trägt dafür die Verantwortung?
6: Ja, wie immer im Fußball würde ich sagen, der Misserfolg kann jetzt nicht an einer einzelnen Person festgemacht werden. Ich finde aber, es gibt so eine Art roten Faden in der jüngeren Wolfsburger Bundesliga-Geschichte. Nämlich immer dann, wenn der sportliche Erfolg da war. Die Meisterschaft ist angesprochen worden, der Pokalsieg. Es gab den Sprung in die Champions League 2021. Dann wurde aus der jeweiligen sportlichen Führung und von VW der Eindruck nach außen getragen, dieses Niveau sei jetzt dauerhaft der Anspruch. Und an diesem selbstgesetzten Anspruch ist der VfL durch viele Fehlentscheidungen beim Führungspersonal oder bei Spielern immer wieder an sich selbst quasi gescheitert. Viele Spieler wurden ja auch mit der Prämisse nach Wolfsburg geholt. Hier ist internationaler Wettbewerb drin und nicht jeder hat sich natürlich dann, als es immer schlechter und schlechter lief, komplett in den Dienst der Mannschaft gestellt. Nicht alle Spieler waren geeignet für den Abstiegskampf und letztlich gab es eine Abwärtsspirale, die nicht mehr gestoppt werden konnte.
2: Das sind die gravierendsten Fehler gewesen?
6: Das sind aus meiner Sicht jetzt sozusagen on the long run gesehen die gravierendsten Fehler. Wenn wir ein bisschen kurzfristiger gucken, dann müssen wir, glaube ich, schon über die Person Peter Christiansen sprechen, ehemaliger Sportgeschäftsführer. Seit Sommer 2024 war der Däne beim VfL, hatte sehr große Pläne im Gepäck. Die beiden Kader, für die er dann aber letztlich in den zurückliegenden Saisons verantwortlich war, die für den Europapokal zusammengestellt wurden, die haben überhaupt nicht zueinander gepasst. Auch die Trainerentscheidungen führten nicht zum Erfolg. Da waren es ja zwei Bundesliga Neulinge, die es versuchen sollten. Erst der Niederländer Paul Simonis, dann das Trainer-Eigengewächs Daniel Bauer. Beide sehr sympathisch, eloquent, mit viel Energie dabei. Aber es hat auf dem Platz einfach nicht funktioniert. Und dann muss man dem Wolfsburger Aufsichtsrat auch ankreiden, dass der sehr spät erst reagiert hat. Christiansen durfte bis März beim VfL bleiben. Da war der Abstieg längst realistisch. Und im Saisonendspurt war dann eben nur noch die Relegation zu erreichen.
2: Was muss deiner Meinung nach jetzt passieren, um den VfL wieder flott zu kriegen?
6: Ich glaube, das Wichtigste ist, dass der VfL schnell wieder komplett handlungsfähig wird. Sprich, erstmal braucht es einen neuen Sportgeschäftsführer. Die Position wurde ja in den letzten Monaten interimsweise nur besetzt. Und dann muss dieser neue Geschäftsführer zusammen mit Sportdirektor Pirmin Schwegler einen neuen Trainer aussuchen. Aktueller Stand der Gerüchteküche ist ja, dass Dieter Hecking vom Trainer zum Geschäftsführer werden könnte. Nach Medienberichten könnte das nächste Woche dann schon mit einer offiziellen Vorstellung sozusagen soweit sein. Bei den neuen Trainernamen, klar, gibt's auch schon einiges, was in den Medien zitiert wird. Alexander Blessin fällt da als Name, Marcel Rapp oder Christian Eichner. Und parallel dazu wird natürlich der Umbruch in der Mannschaft vollzogen. 9 Spieler wurden schon offiziell verabschiedet. Dabei wird es nicht bleiben.
2: Sollte Hecking tatsächlich als Sportchef installiert werden, würde das bestätigen, was gerüchteweise kolportiert wird, dass er nämlich nicht als Teil der Probleme gesehen wird in Wolfsburg. Warum nicht?
6: Na, für mich ist er, wenn überhaupt, eben nur ein kleiner Teil des Problems. Ja, er hat sein Ziel, in der Bundesliga zu bleiben, nicht erreicht. Aber er hat aus meiner Perspektive den Glaube, den Klassenerhalt überhaupt noch schaffen zu können, erst zurückgebracht in den Club. Als er Anfang März kam, war Wolfsburg 17., 4 Punkte Rückstand zum Relegationsrang. Die Mannschaft am Boden, das Umfeld, ich sag mal, unruhig bis panisch. Da hat er schon einige Sachen richtig gemacht. Er kennt den VfL eben auch sehr gut. Er ist ja der Pokalsiegertrainer von 2015, auch bei VfL. VW ist er sehr geschätzt und respektiert, was an diesem Standort immer dazugehört. Und er hat in Nürnberg auch schon mal den sportlichen Bereich verantwortet, kennt also diese Position. Trotzdem müssen wir natürlich sagen, auch an ihm klebt der Makel des Abstiegs.
2: Du hast darüber gesprochen, dass ich da Panik ausgebreitet habe in den vergangenen Monaten. Damit sind wir auch beim Eigentümer VW, der ja selbst in großen Schwierigkeiten steckt. Wie verhält der sich zum Verein?
6: Na, der Konzern, dessen 100%ige Tochter der VfL Wolfsburg ja ist, hat sich schon vor einigen Wochen ganz klar positioniert. Sebastian Rudolph, Aufsichtsratsvorsitzender beim VfL und Leiter Konzernkommunikation bei der VW AG, hat gesagt, es gebe ligaunabhängig finanzielle Stabilität, die sei zugesichert. Auch in schwierigen Zeiten sei der Autobauer ein sicherer Rückhalt, wie das in solchen Pressemitteilungen dann immer formuliert wird. Und er sprach auch davon, dass der VfL trotz allem positive Schlaglichter für die Stadt und den Konzern setze, denn das gehört auch dazu. Der VW-Konzern unterstützt auch die deutlich erfolgreicheren Frauen des VfL und die Jugend. Also VW bleibt an Bord. Konkrete Zahlen gab es wie immer nicht. In der ersten Liga sollen es ja geschätzte 80 Millionen pro Saison sein. In der zweiten Liga kursiert jetzt medial die Summe von 55 Millionen. Damit wäre Wolfsburg wohl der Budget-Tabellenführer der zweiten Liga. Und allein schon deshalb muss der direkte Wiederaufstieg das logische Ziel sein.
2: Christopher, die Frage, die ich mir seit langem stelle, wenn ich über den VfL Wolfsburg nachdenke, hat dieser Verein überhaupt eine Zukunft in der Bundesliga? Oder ist der dann wirklich, wir haben es ja in dieser Saison gesehen, wenn es nicht läuft, so unattraktiv, dass die Profis, die dann unter Vertrag stehen, sagen, also richtig Lust habe ich nicht.
6: Das ist zumindest eine große Herausforderung jetzt für alle Beteiligten beim Neuaufbau des Kaders für die Saison 26-27. Denn genau daran hat es auch gekrankt in den vergangenen Jahren, dass es immer wieder viele, viele Spieler gab, für die Wolfsburg eine Durchgangsstation war, bei der sich gutes Geld verdienen ließ. Die Identifikation mit dem Verein, mit der Stadt, mit den Fans, das war immer nicht ganz so ideal bei vielen. Es gibt die Ausnahmen, Maximilian Arnold, Yannick Gerhardt, den einen oder anderen mehr. Aber das ist sicherlich eine große Herausforderung. Ich glaube trotzdem, um die Frage konkret zu beantworten, dass der VfL Wolfsburg eine Zukunft in der Bundesliga hat. Einmal wirtschaftlich durch den VW-Konzern und dann müssen wir bei aller Häme, die der VfL aus Fußball-Deutschland gerade nach dem Abstieg bekommt, auch sagen, dass zumindest in Stadt und Region, das hat man jetzt beim Mitfiebern während der Relegationsspiele gesehen, da gibt es schon viele, viele Menschen, vielleicht mehr als der ein oder andere denkt im Rest des Landes, der oder die den VfL Wolfsburg sozusagen im Herzen tragen. Das ist schon so.
2: Die wahren Freunde erkennt man erst in der Not. Das war NDR-Reporter Christopher Klein über den VfL Wolfsburg nach dem Abstieg aus der Bundesliga. Einen schönen Abend noch.
6: Danke, viele Grüße.
2: Vor einigen Tagen haben englische Medien berichtet, der FC Bayern München wolle Anthony Gordon von Newcastle United kaufen und sei sich mit dem Stürmer auch schon einig. Da sei alles in Sack und Tüten. Dann plötzlich, nein, der FC Barcelona habe sich eingeschaltet und soeben meldet der Sportinformationsdienst, Ja, der FC Barcelona hat Anthony Gordon verpflichtet für eine Ablösesumme in Höhe von 80 Millionen Euro. Da müssen die Bayern weitersuchen nach einer Verstärkung für ihren Angriff. Und wir schalten jetzt nochmal hier bei Sportschau Live ein letztes Mal zu den French Open nach Paris. Furioser Start von Alexander Zverev in das Drittrundenmatch. Das haben wir gehört von Guido Ringel. Wie ist es danach weitergegangen?
4: Ja, der Start ist verpufft. Gerade eben hat nämlich Quentin Alice das Kunststück fertiggebracht, Alexander Zverev das Aufschlagspiel wegzunehmen. Es steht also 2-2 und Kunststück deswegen, weil Zverev ja ein ausnehmend guter Aufschläger ist. Also im Match davor waren es, glaube ich, 19 Asse, fast jeder erste Aufschlag drin. Das ist jetzt heute bislang erstmal in diesen ersten 15 Minuten nicht der Fall, kann aber noch kommen. Also ich glaube noch immer, dass der Favorit Zverev hier sich nicht aus der Bahn werfen lässt. Man hat ebenso bei den letzten zwei Ballwechseln gemerkt, zu welchen außergewöhnlichen Leistungen das französische Publikum in der Lage ist. Hier spielt ein Franzose in Paris. Man kennt das vielleicht noch ein bisschen von den Olympischen Spielen von vor zwei Jahren. Das ist mit Inbrunst vorgetragene Unterstützung der eigenen Landsleute und eben teilweise auch darüber hinaus. Viele sprechen davon, dass das wirklich unfair ist teilweise. Aber das muss Alexander Zverev wegdrücken, ausblenden. Er muss bei sich bleiben. Und das kann er. Er ist erfahren genug, 29 Jahre alt, schon ewig dabei. Großartige Erfolge. Ja, ja, wir alle wissen, das mit dem Grand Slam-Titel hat eben noch nicht so hingehauen. Aber ich bleibe dabei, hier in diesem Jahr in Paris 2026 fällt die Hürde, der schafft das. Weil einfach, wenn man aufs Tableau schaut, keiner mehr da ist, der ihm vom Namen her ernsthaft gefährden könnte. Das ist ja immer so eine Angelegenheit, das weiß man nie genau vorher. Es kann oft anders kommen, als man denkt, aber ich traue es ihm halt einfach zu.
2: Guido Ringel von den French Open, wie das Ganze ausgegangen ist, das erfahren Sie dann in der ARD-Infonacht bei den Kollegen aus Hamburg. Die sind nämlich gleich an der Reihe. Und ich habe noch Folgendes von Cristiano Ronaldo. Der steht ja vor seiner 6. WM-Teilnahme mit Portugal. Für Nationaltrainer Roberto Martinez ist eine 7. nicht ausgeschlossen. Daran sollte niemand zweifeln. Er habe es sich verdient, antwortete der Spanier in einem Radiointerview auf die Frage, ob er sich dies vorstellen könne, bei Beginn der Weltmeisterschaft 2030, die auch in Portugal ausgetragen wird, wäre Ronaldo 45 Jahre alt. Das war's, Sportschau Live aus Berlin mit Thomas Kroh am Mikrofon. Ich danke Ihnen für Ihr Interesse, wünsche Ihnen ein schönes Wochenende und wie gesagt, jetzt die ARD-Infonacht aus Hamburg.

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1: Um 22 Uhr mit Thorsten Altenhöhner. Guten Abend. Der am Montag entlassene Berliner Digitalstaatssekretär Hund hat seine Bitte um Entlassung zurückgezogen. Damit hat er nun Anspruch auf ein Übergangsgeld von rund 72.000 Euro. Senatssprecherin Richter bestätigte dem RBB am Abend einen Bericht des Tagesspiegels, wonach Hund sein am Dienstag eingereichtes Entlassungsgesuch zurückgezogen habe. Der regierende Bürgermeister Wegner hatte dem Entlassungswunsch zwar umgehend entsprochen, der formelle Senatsbeschluss steht aber noch aus. Wäre Hund bei seiner Entlassungsbitte geblieben, hätte ihm kein Übergangsgeld zugestanden. Hund hatte um Entlassung gebeten, nachdem Recherchen von MDR und RBB 24 aufgedeckt hatten, dass die Staatsanwaltschaft Dresden gegen ihn wegen des Verdachts von Insolvenzstraftaten ermittelt. Er selbst bestreitet die Vorwürfe, es gilt die Unschuldsvermutung. US-Präsident Trump will möglicherweise noch heute über die Verhandlungen mit dem Iran entscheiden. Online schrieb er, dass er sich mit seinen Sicherheitsberatern im Lagezentrum des Weißen Hauses austausche. Laut Medienberichten stehen die Verhandlungen kurz vor dem Abschluss. Der Iran widerspricht inzwischen. Zwar seien Fortschritte erzielt worden, mehrere von den USA genannten Punkte seien aber falsch, etwa dass der Iran die Straße von Hormuz wieder öffne, ohne Geld zu verlangen. Nach dem Einschlag einer Drohne in Rumänien weist Russland die Schuld von sich. Präsident Putin schließt nicht aus, dass es sich auch um eine ukrainische Drohne gehandelt haben könnte. Jürgen Buch.
2: Russland sei bereit zu einer objektiven Untersuchung, so Putin. Dazu müsste Rumänien allerdings die Trümmer der Drohne übergeben. Ausländische Experten will Putin offenbar nicht an der Untersuchung beteiligen. Rumänien hatte zuvor erklärt, es handele sich bei der Drohne um ein russisches Exemplar. Außerdem hat Rumänien den russischen Generalkonsul in Konstanza zur unerwünschten Person erklärt und angekündigt, das russische Generalkonsulat dort zu schließen. Das russische Außenministerium hat daraufhin mitgeteilt, auf eine russische Reaktion müsse nicht lange gewartet werden.
1: In Berlin wird zur Stunde der Deutsche Filmpreis verliehen. Um die Goldene Lola konkurrieren 6 Spielfilme, unter ihnen 22 Bahnen, Gelbe Briefe und In die Sonne schauen. Die Lola gilt als wichtigste deutsche Auszeichnung für Filmschaffende. Über die Vergabe entscheidet die Deutsche Filmakademie. In der Handball-Bundesliga haben die Füchse Berlin in Eisenach mit 41:38 gewonnen. Damit sind die Berliner wieder auf den 2. Tabellenplatz vorgerückt. Soweit die Nachrichten. 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Das Wetter in der Nacht wechselnd bewölkt mit vereinzelten Schauern bei 18 bis 13 Grad. Morgen letzte Schauer, danach wieder meist freundlich bei Temperaturen zwischen 22 und maximal 26 Grad.
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4: Vorsicht bitte in Niedersachsen, in Bremen und in den nördlichen Teilen von Nordrhein-Westfalen. Dort kann es auf den Straßen zu Aquaplaning und Sichtbehinderung durch starken Regen kommen. A1, Hamburg Richtung Bremen, zwischen Harburg und Maschener Kreuz 7 Kilometer Stau. Die A3 Oberhausen-Arnheim ist zwischen Emmerich Ost und Beek in den Niederlanden wegen Bauarbeiten bis Montagmorgen gesperrt. Dort werden 2 Brücken abgerissen. A3 Oberhausen Richtung Köln zwischen Kreuz Hilden und Dreieck Langenfeld 3 Kilometer stockend. Die A4 Dresden Richtung Frankfurt ist zwischen Nora und Erfurt-Fieselbach nach einem Unfall gesperrt. A5 Basel Richtung Karlsruhe zwischen Lahr und Appenweier 1 Kilometer Stau. Wegen einer Fahrbahnerneuerung ist dort nur eine Spur frei. A30 Rheine Richtung Osnabrück zwischen Hörstel und Ibbenbüren 3 Kilometer Stau. A44 Dortmund Richtung Kassel zwischen Büren und Lichtenau 5 Kilometer stockend. Die A63 Mainz Richtung Kaiserslautern ist zwischen Göllheim und Winnweiler wegen einer Fahrbahnerneuerung bis Sonntag 22 Uhr gesperrt. Die A66 Wiesbaden Richtung Frankfurt ist zwischen Schiersteiner Kreuz und Wiesbaden-Biebrich wegen einer Baustelle bis Montag 5 Uhr gesperrt. Es gibt ja eine Umleitung, sie führt über die A643 und die A60. Und die A480 Wetzlar-Wetzlar-Blasbach ist in Höhe Wetzlarer Kreuz wegen einer Baustelle bis 5 Uhr in beiden Richtungen gesperrt. Umleitungen sind ausgeschildert und die Verbindungen zur A45 sind von der Sperrung nicht betroffen. Überall da, wo es geht, Ihnen eine gute und sichere Fahrt.
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4: Von NDR Info aus Hamburg mit Klaas Christoffersen. Guten Abend. Vor uns liegt das Wochenende und an diesem Wochenende bedeutet das für die FDP Bundesparteitag. Und da wird sich ein Altbekannter als Kandidat für den Bundesvorsitz vorstellen, Wolfgang Kubicki. 24 Jahre Fraktionschef der Liberalen im Kieler Landtag, 4-mal in den Bundestag gewählt, 9 Jahre Vizepräsident des Parlamentes und nun will er mit 74 also noch einmal FDP-Chef werden, um seine Partei vor dem endgültigen Aus zu retten. Morgen findet die Wahl auf dem Bundesparteitag statt. Einen Gegenkandidaten gibt es nicht mehr, seit Henning Höhne, der FDP-Landeschef aus NRW, sich zurückzog und hinter Kubicki stellte. Gerd Wolf mit einem Porträt des FDP-Chefkandidaten.
5: Für Wolfgang Kubicki müssten Sie ein Warnschild aufstellen. Vorsicht, dieser Mann stiehlt anderen die Show.
6: Egal, wo ich hinkomme, hier kommt immer der einleitende Satz, den ich mittlerweile wirklich hasse. Hier kommt der Mann, der Klartext spricht.
5: In seinem Wikipedia-Eintrag ist der Abschnitt über die Kontroversen fast so lang wie der über die Jahrzehnte in den Parlamenten. FDP, seit er 19 ist. Ein langes, liberales Leben, das politisch eigentlich vorbei sein sollte, als die Partei im letzten Jahr aus dem Bundestag flog. Es war nicht die erste Meinungsanpassung im Leben des Wolfgang Kubicki.
6: Meine Frau hat gemerkt, dass es mir doch ein Anliegen war, die FDP, die ich seit 55 Jahren angehöre, meine politische Heimat nicht einfach so dahinsterben zu lassen. Dann hat sie zu mir gesagt, ich will dir mal eins sagen, wenn ich jetzt sagen würde, du machst es nicht, dann machst du es nicht, das weiß ich, und dann mach es doch einfach.
5: Ob am Ende ein Kubicki reicht, damit die FDP im Herbst in den Landtagen von Magdeburg und Schwerin bleiben kann oder es vielleicht sogar wieder in den Bundestag schafft, ist offen. Im Moment steht es Umfragen 1, Kubicki 0. Kirche und Freidemokraten hätten Erfahrungen mit Wiederauferstehung, zitiert er Guido Westerwelle und erklärt den Kanzler, der die FDP für tot hält, zum Eierarsch. Was einen Sauerländer ganz offensichtlich verletzt, bringt einem Schleswig-Holsteiner wie Kubicki Schlagzeilen und beschreibt die Taktik. Botschaft 1.
6: Das ist jetzt keine Anmaßung. 80% der Menschen haben nicht meinen Sprachraum, können nicht so geschliffen formulieren, aber sie haben trotzdem eine Meinung. Da, wo die Meinungsfreiheit nicht mehr existiert, gibt es auch keine Freiheit und keine Demokratie.
5: Kubicki wollte nie in eine Regierung, sondern Abgeordneter und Anwalt bleiben. Er hat gerne Leute verteidigt, die die Öffentlichkeit schon verurteilt hatte. Den Cum-Ex-Erfinder Berger oder Klaus-Joachim Gebauer, der den Betriebsräten seinerzeit beim ersten VW-Skandal den außerbetrieblichen Spaß organisierte. Als er Anfang der 90er das Land Mecklenburg-Vorpommern beriet, das dann wegen der Giftmülldeponie Schönberg viel Geld verlor, gleichzeitig aber Geschäftskontakte bekannt wurden, die mit dem Müll verdienten, kam selbst Kubicki an Grenzen. Am Ende halfen ihm ein Freispruch vor dem BGH und, für viele vielleicht unerwartet, das Wissen, evangelisch zu sein. Glauben zu können, das bedeute ihm etwas, sagte er im Religionsgespräch auf ein Wort im NDR.
6: Ich denke nicht, dass meine politische Überzeugung und mein Glaube ein Widerspruch sind. Im politischen Geschäft ist das so. Wir stehen im Wettbewerb, wir stehen in Konkurrenz und dort wird gelegentlich auch von mir die Grenze überschritten. Nicht nur der Nächstenliebe, sondern auch der Akzeptanz des politischen Konkurrenten.
5: Was auch wieder Grenzen hat. Botschaft 2.
6: Ich habe ein wunderschönes Motto jetzt auch für den Landtagswahlkampf in Sachsen-Anhalt. Wenn ich nur die Alternative habe zwischen Volksfront oder völkischer Front, dann braucht man eine starke Kraft der Freiheit in der Mitte zwischen allen Beteiligten.
5: Was Mitte genau ist, ob sie links oder rechts von der CDU stattfindet, das wird Kubicki ebenso von Fall zu Fall definieren wie die Themen, die die Wahlkämpfe ausmachen sollen. Inhaltlich hat er ein junges Team zusammen, das die Sacharbeit machen soll. Er sieht sich, Zitat, Kopf 16, Füße 70, als den, der für die Wahrnehmbarkeit sorgt. Jedenfalls im Moment.
6: Die Wahrscheinlichkeit, dass ich 2029 die FDP in den Bundestagswahlkampf führe, wenn es dann soweit ist, ist deutlich geringer als die Wahrscheinlichkeit, dass ich auf Mallorca bin.
4: Gerd Wolf war das mit dem Porträt von Wolfgang Kubicki. Ein Mann der alten Garde soll für neuen Auftrieb sorgen. Darüber hat mein Kollege Stefan Schlag mit dem Vorsitzenden der Jungliberalen, Finn Fleppe, gesprochen. Steht Wolfgang Kubicki wirklich für die Zukunft der FDP?
7: Nein, Wolfgang Kubicki ist nicht die Zukunft der FDP, aber dafür tritt er an, nämlich dafür zu sorgen, dass die Zukunft dieser Partei bestehen kann. Wolfgang ist jetzt zwar der Kandidat der die Partei anführen möchte. Darunter befindet sich aber ein breites Team aus jungen, neuen Köpfen. Wir Jungliberalen senden zum Beispiel Nadine Zaya, eine eigene Kandidatin fürs Präsidium. Also würde ich sagen, Wolfgang führt die Zukunft an.
8: Aha. Aber wenn Wolfgang Kubicki durch die Tür geht, dann ist für andere kein Platz mehr. Das ist ja auch bekannt. Also wie wollen die Kräfte, die Sie gerade genannt haben, denn überhaupt an ihm vorbeikommen?
7: Nun, ich würde nicht sagen, also dass da kein Platz mehr hinter ihm in der Tür ist. So breit ist er ja dann doch nicht geworden im Alter. Das sollte noch funktionieren. Aber was wir brauchen aktuell ist Wahrnehmbarkeit. Und junge Gesichter, die fallen nicht einfach auf, nur weil sie jung sind. Wolfgang ist ein Mann, der, wie er ja eben selber gesagt hat, zwar nicht will, dass man sagt, er spricht Klartext, aber er ist jemand, der es schafft, dass die Freien Demokraten Gehör finden. Und wenn wir Gehör finden, dann schaffen wir es auch, unsere Inhalte zu platzieren und neuen Stimmen die Möglichkeit zu geben, sich Gehör zu verschaffen.
8: Kubicki hat ja keinen Gegenkandidaten auf diesem Parteitag. Warum gibt es dann keinen Wettkampf in der FDP?
7: Ja, das ist etwas, was uns auch stört. Wir Jungliberalen sind der Auffassung, dass der Wettbewerb hätte durchgeführt werden sollen. Ich glaube, das hätte der Partei auf dem Vorsitzposten sehr gut getan. Wir haben aber Wettbewerb. Es gibt Kampfkandidaturen um den zweiten und dritten Beisitzerposten. Es gibt mehrere Kandidaten, die auch für den Bundesvorstand kandidieren, wie mich. Dort haben wir 47 Kandidaten auf 16 Plätze. Also würde ich sagen, Wettkampf, das ist etwas, was wir sehr deutlich können.
8: Aber nicht, was den Bundesvorsitzenden angeht. Warum traut sich denn keiner, gegen Kubicki anzutreten?
7: Na, also ich glaube, also erstmal muss man ja auch festhalten, Wolfgang hat gegen Henning Höhne kandidiert und jetzt gerade haben die beiden ja eine Entscheidung getroffen, die Kräfte zu bündeln. Wir befinden uns in einer Phase, in der die FDP beweisen muss, dass sie weiterhin Bestand haben kann in der Bundesrepublik Deutschland, vor allen Dingen auch in den Landtägen. Und für ein Jahr, wir wählen für ein Jahr, ist es sinnvoll, jetzt alle Kräfte auf ein gemeinsames Ziel zu versammeln, nämlich zu zeigen, dass wir in diese Landtäge gehören, um dann 29 zurück in den Bundestag zu kehren.
8: Die FDP ist raus aus dem Bundestag, sitzt noch in 6 von 16 Landesparlamenten. Da ist also einiges zu tun. Aber die Frage ist ja auch, wo findet denn die FDP ihren Platz zwischen Union und AfD?
7: Ich würde sagen, dass man sich niemals über die Nähe und Distanz zu anderen Parteien definieren sollte. Wir Freien Demokraten, wir haben eine Eigenschaft, die keine andere Partei in Deutschland hat. Und das ist die Möglichkeit, aufgrund unseres breiten Verständnisses von Liberalismus, sowohl mit konservativen als auch mit progressiven Parteien zusammenzuarbeiten. Das ist einzigartig und deswegen ist die FDP die einzige wirkliche, glaubwürdige Reformkraft in diesem Land und deswegen auch nötig. Und ich würde nicht sagen, der Raum zwischen CDU und AfD ist unser, sondern nein, wir sind das Bindeglied der demokratischen Mitte.
8: Also das heißt, Sie können sowohl nach links auch als nach rechts ausscheren oder wie ist das zu verstehen?
7: Was heißt ausscheren? Die Freien Demokraten, die Bundesrepublik Deutschland hat eine breite Geschichte von konservativ-liberalen Regierungen und sozialliberalen Regierungen. Wir haben massive Fortschritte beispielsweise unter sozialliberalen Koalitionen geschafft. Damals, als wir das Familienrecht aufgebrochen haben, als auf einmal jeder heiraten durfte. Das ist unter einer sozialliberalen Koalition passiert und das ist etwas Gutes gewesen. Also würde ich nicht sagen, dieses nach links und rechts ausscheren ist, sondern die Möglichkeit, Dinge zu finden, die jede Partei hat und daraus etwas zu machen, was den Menschen in Deutschland hilft. Das muss ja das Hauptziel sein.
8: Das klingt aber so ein bisschen beliebig, Herr Flebbe. Was soll denn der Kern der FDP sein? Warum sollten sich Menschen für die Partei entscheiden?
7: Also für mich ist grundsätzlich ein Wähler der FDP jemand, der an sich selber glaubt. Und die Menschen sollten die FDP wählen, weil die FDP die einzige ist, die Freiheit immer an erster Stelle setzt. Nun mag man sagen, Freiheit, das ist ja so ein ausgelutschtes Wort, das kennt man. Aber Freiheit befindet sich in allen Phasen aktuell im Druck, wenn die Menschen nicht mehr frei ihre Meinung äußern können im Netz. Wenn man in das Portemonnaie schaut und merkt, das Geld reicht nicht mehr bis am Ende des Monats, dann wird die Freiheit aktiv eingeschränkt. Und das ist etwas, wo jeder Wähler, wo jede Wählerin bei der FDP an der richtigen Anlaufstelle ist, weil wir möchten, dass den Menschen Möglichkeit gegeben wird, dass sie entlastet werden. Und diese Menschen, die finden ihre beste Wahl bei uns.
8: Also nach meinem Kenntnisstand ist die Meinungsfreiheit in Deutschland schon noch gegeben. Also wo soll die denn eingeschränkt sein?
7: Na, was heißt, die ist nicht eingeschränkt. Wenn man mittlerweile als Bürger dafür angezeigt wird, dass man Kritik am Kanzler äußert oder an Ministern, dann würde ich sagen, dann haben wir schon ein Problem mit der Meinungsfreiheit. Man merkt ja auch, dass wir im Bereich der Pressefreiheit deutlich abgerutscht sind. Wenn ich mich richtig erinnere, müsste es sogar über 10 Plätze gewesen sein. Also zu sagen, dort gibt es keinen Dissens mehr, das ist ein Fehler. Und man muss ja auch einmal schauen, wie die Menschen sich fühlen. Über 50% der Menschen in Deutschland haben mittlerweile das Gefühl, ihre Meinung nicht mehr frei äußern zu können. Und dann ist es die Aufgabe der Politik, dieses Gefühl der Bürger ernst zu nehmen und etwas dagegen zu machen. Denn wenn man etwas lernen kann in der Politik, dann, dass das Leben der Bürgerinnen und Bürger und nicht der Politiker besser werden soll.
4: Sagt der Vorsitzende der Jungliberalen, Finn Fleppe. Und das war unser Blick auf die FDP und auf Wolfgang Kubicki, der sich morgen auf dem Bundesparteitag zum neuen Parteichef wählen lassen möchte.

0: Und damit ist es 22.15 Uhr.
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2: Der Tag in Berlin und Brandenburg mit Stefan Auschwalter am Mikrofon. Hat die Berliner CDU die Vergabe von Fördermitteln für Projekte gegen Antisemitismus unrechtmäßig beeinflusst, eventuell sogar Parteifreunde begünstigt? Damit befasst sich ein Untersuchungsausschuss des Berliner Abgeordnetenhauses. Heute war die wichtigste Zeugin geladen, Ex-Kultursenatorin Sarah Wedel-Wilson. RBB 24 Landespolitikreporterin Angela Ulrich.
3: Es war nur eine kurze Erklärung gleich am Anfang, die Sarah Wedel-Wilson abgegeben hat, zu ihrer Rolle in der Fördergeldaffäre. Danach schweigt die Ex-Senatorin. Besser gesagt, immer und immer wieder beruft sie sich auf ihr Recht, die Auskunft zu verweigern. CDU, SPD, Grüne und Linke im Ausschuss sind unisono enttäuscht und unzufrieden.
4: Heute sind wir jedenfalls nicht weitergekommen.
5: Es ist auf jeden Fall weniger Gehör und es wäre eine Gelegenheit für mehr Gehör gewesen.
6: Wir wollen uns einfach nochmal rechtlich beraten lassen, an welcher Stelle hat ein Zeuge tatsächlich das Recht, Aussage zu verweigern und ab wann eben nicht.
3: So Manuela Schmidt von der Linken, Matthias Kollatz, SPD und Stefan Lenz von der CDU. In der Fördergeldaffäre um rechtswidrig vergebene Gelder an Projekte gibt es mehrere Strafanzeigen, unter anderem eine gegen Wedel-Wilson wegen Haushaltsuntreue. Die Ex-Senatorin berät sich im Ausschuss mehrfach mit ihrem Anwalt und beantwortet dann keine Fragen mehr. Dass sie dazu so uneingeschränkt das Recht hat, wie Wedel-Wilson behauptet, zieht der Ausschuss in Zweifel und will das nun per Gutachten prüfen lassen, sagt die Vorsitzende Manuela Schmidt.
6: Wir haben ja auch in unserem Haus schon Ordnungsgelder gezogen, um Aussagen zu erzwingen im Rahmen dessen, was möglich ist im Rahmen eines Untersuchungsausschusses. Aber es geht ja nicht nur um unseren Untersuchungsausschuss, es wird ja sicherlich auch weitere Untersuchungsausschüsse geben und da geht es darum, auch grundsätzlich mal diese Frage zu klären.
3: Zuvor hatte sich Wedel-Wilson in einem Eingangsstatement für ihr Vorgehen in der Fördergeldaffäre verteidigt. Sie hatte Förderbescheide unterzeichnet, die der Landesrechnungshof als rechtswidrig kritisiert, weil sie nicht inhaltlich geprüft wurden. Wedel-Wilson betonte, die Projekte seien schon von ihrem Vorgänger Cialo bewilligt worden. Sie habe nicht gewollt, dass erneut Geld für den Kampf gegen Antisemitismus verfalle. Im Rückblick, so die Ex-Senatorin, sei das sicher nicht gut umgesetzt worden und kritisch zu sehen. Gleichzeitig machte Wedel-Wilson klar, dass für sie jedes geförderte Projekt zum Kampf gegen Antisemitismus beigetragen habe. Susanna Kahlefeld von den Grünen überzeugt das nicht. Gerade dann hätte man besonders aufpassen müssen.
7: Das würde mich persönlich aber zu höchster Sorgfalt verpflichten und nicht dazu, eine Liste von Kumpels gegen die eigene Verwaltung durchzusetzen.
3: Nach Wedel-Wilson hört der Ausschuss noch den entlassenen Staatssekretär für gesellschaftlichen Zusammenhalt, Oliver Frederici. Dieser hatte vor der Vergabepraxis ausdrücklich gewarnt. Ex-Kultursenator Joe Cialo wird am 11. Juni vernommen.
2: Angela Ulrich aus unserer Landespolitik-Redaktion berichtete. Der Industriestandort Deutschland gilt als nicht sehr attraktiv. Hohe Kosten und viel Bürokratie sind Hürden. Der Brandenburger Kunststoffhersteller Orafol investiert trotzdem auch in seinen Hauptstandort in Oranienburg. Dort wurde heute der Grundstein für eine neue Halle gelegt. RBB 24 Landespolitik-Reporterin Annette Kufner war dabei.
8: Ein Grundstein wird nicht einfach so gelegt. Damit alles gut geht, verließ der Bauleiter der künftigen Halle 14 zuerst den Grundsteinspruch.
9: Was für den Bauern das Wurzelwerk und für den Menschen Glück die Freude. Das ist für das Haus ein Fundament und wie man es seit jeher kennt, der feste Halt für das Gebäude. Das Fundament ist nun gelegt, Idee und Plan wären ein Werk. Drum lasst uns feiern diese Stunde in froher, zuversichtlicher Runde. Der Zukunft gilt das Augenmerk.
8: Und damit die Zukunft unter einem guten Stern steht, wird dann im Fundament noch eine Kupferkapsel versenkt. Darin versteckt Bargeld und eine aktuelle Zeitung. Für die Generationen, die die Halle irgendwann vielleicht wieder zurückbauen. Dann fallen noch drei Hammerschläge.
9: Weiß der erste Schlag? Mache der Bauer dem Bauherrn zufrieden. Weiter. Möge es guten Nutzen bringen. Dritter Schlag bitte. Den Benutzern sei Glück und Freude beschieden.
8: Und dann ist der Grundstein offiziell gelegt. Der Bau der Halle 14 kann losgehen. Künftig sollen hier Reflektionsfolien hergestellt werden. Mehr als 100 Millionen Euro hat Orafol dafür in die Hand genommen. Und das trotz der aktuellen wirtschaftlichen Lage, sagt Unternehmenschef Holger Leclerc.
10: Natürlich spüren auch wir die Herausforderungen der Weltwirtschaft. Energiepreise, Lieferketten, Bürokratie, globale Unsicherheiten. Aber entscheidend ist, wir finden eine Lösung. Zukunft gestalten, das ist unser Anspruch.
8: In den kommenden Jahren will das Unternehmen noch mehr Geld in die Hand nehmen. Insgesamt sollen bis 2030 rund 235 Millionen Euro in den Standort in Oranienburg fließen. Lob kommt aus der Politik, auch von Brandenburgs Wirtschaftsministerin Martina Clement von der CSU.
11: Das ist wirklich ein starkes Signal. Ich will fast sagen, es ist ein Kontrapunkt zu der Debatte, die wir derzeit leider sehr oft führen über geopolitische Herausforderungen, Abwanderung, Standortnachteile, Bürokratie.
8: Damit andere Unternehmen nachziehen, wolle man Hürden in Brandenburg weiter abbauen, verspricht Ministerpräsident Woidke.
12: Es ist genau dieses Unternehmertum, das wir brauchen und das wir viel stärker ermutigen müssen. Und ja, da muss sich die Politik und die Verwaltung auch an die eigene Nase fassen.
8: Ein wenig Selbstkritik also von der Landesregierung. Vor allem gibt es in Oranienburg dann aber Sekt und eine riesige Torte mit einem Bild der zukünftigen Halle 14. Die soll im Frühling 2027 in Betrieb genommen werden.
2: Der Bericht von rbb24, Landespolitikreporterin Annette Kufner. Ende Februar hatte der Investor die zur Mühlengruppe das Werk der Eberswalder Wurst in Britz bei Eberswalde geschlossen. 500 Mitarbeiter standen auf der Straße. Die Wurst sollte woanders in Ostdeutschland weiter produziert werden und trotzdem Eberswalder heißen. Das sorgt erwartungsgemäß für Ärger. rbb24-Reporterin Martina Rolke.
13: Schon bei der Schließung des traditionellen Werks Anfang des Jahres hatte die Brandenburger Gewerkschaft Nahrung Genuss Gaststätten mit Uwe Ledwig die Markenrechtsfrage auf den Tisch gebracht.
14: Es war nur eine einzige Absicht dahinter. Die Marke zu bekommen.
13: 2023 hatte die zur Mühlengruppe des Tönnies-Konzerns das Werk in Britz bei Eberswalde gekauft und es dann nach gut zwei Jahren dicht gemacht. Jetzt wird unter dem beliebten Label Eberswalder weiterverkauft. Die Fabriken stehen allerdings in Sachsen, Sachsen-Anhalt und sogar in Schleswig-Holstein, sagt Annette Reinke von der Verbraucherzentrale Brandenburg.
15: Die Produkte der Eberswalder Wurstwaren und auch die Präsentation in manchen Supermärkten, die machen den Eindruck, als käme die Wurst eben nach wie vor aus Eberswalde.
13: Deshalb hat die Verbraucherzentrale eine Abmahnung an die zur Mühlengruppe geschickt und mit den Geschäftsführern telefoniert. Die Verpackung soll geändert werden, so die Rechtsexpertin der Verbraucherzentrale.
15: Da steht im Moment auf der Rückseite die Herstelleradresse drauf und das ist immer noch die in Eberswalde. Da ist ja noch ein Firmensitz, aber nur die Produktion findet dort nicht statt.
13: Außerdem haben sich die Verbraucherschützer die Supermarktregale bei der Kette Kaufland angeschaut. Hier wurden Eberswalder Würstchen als regional vermarktet.
15: Mit dem roten Regioherz hergestellt in Brandenburg. Das war direkt am Verkaufsregal neben dem Preisschild.
13: Auch die Supermarktkette Kaufland bekam daraufhin eine Mahnung. Und nach wie vor geht es auch um den Markennamen Eberswalder. Die Ostbrandenburger Industrie- und Handelskammer ist in Gesprächen mit der Eigentümergruppe, bestätigt ein IHK-Sprecher dem RBB. Die IHK hatte sich die Markenrechte an Eberswalder Würstchen vor 30 Jahren gesichert.
2: RBB24-Reporterin Martina Rolke informierte. So viele Sonnenstunden wie noch nie, wenig Regen. Dieses Frühjahr ist rekordverdächtig mild. Diese Bilanz zieht der Deutsche Wetterdienst heute für die ersten Monate 2026. Und das hat Folgen. Schon vor der eigentlichen Hitzeperiode ist die Waldbrandgefahr hoch. RBB24-Inforadio-Reporter Nico Hecht.
16: 729 Sonnenstunden hat der Deutsche Wetterdienst für Brandenburg in diesem Frühjahr gezählt. Rekord seit Beginn der Wetteraufzeichnungen 1881. Die Kehrseite der Medaille ist, die Feuerwehr hat so auch bereits über 90 Waldbrände im Land gezählt, sagt Carsten Lessner, Forstwirtschaftssprecher des Landesumweltministeriums. Und die weiteren Wetteraussichten würden auch weiter viele Brände ankündigen. Dabei täusche der flüchtige Blick auf Bäume und Blätter.
17: Der Wald sieht noch frisch aus. Wir haben wenig trockenes Gras. Wir haben ja immer mal wieder nach 3-4 Wochen Niederschlag gehabt. Aber das macht uns jetzt natürlich ganz große Sorgen, dass wir dort eine Waldbrandsituation bekommen, die möglicherweise vergleichbar mit 2018-19 wird.
16: 2019 gilt als Rekordjahr in Brandenburg mit insgesamt fast 500 Waldbränden. Die Feuerwehren seien in hoher Alarmbereitschaft, so Lessner, denn auch wenn für das Wochenende lokale Schauer angekündigt sind, zeigt der Trend auch weiterhin auf warmes, trockenes Wetter.
17: Wir sind wirklich in der absoluten Hab-Acht-Stellung. Wir hatten ja die letzten Tage Spitzentemperaturen schon um die 30 Grad. Damit ist natürlich eine hohe Verdunstung da. Das heißt, die Feuchtigkeit verlässt die Wälder und damit steigt die Waldbrandgefahr natürlich wieder extrem an.
16: Im Moment herrscht bereits in allen Kreisen außer der Prignitz die zweithöchste Waldbrandwarnstufe 4. Auch für Berlin hat der Deutsche Wetterdienst einen Sonnentagerekord gezählt, noch ein bisschen mehr sogar als in Brandenburg mit 741 Sonnenstunden. Dazu erleben die Berliner aber auch einen Pappelsamenflug, der die Stadt an vielen Stellen weiß färbt. Dieses Jahr sei das Phänomen besonders stark ausgeprägt, stellt auch Berlins Wildtier- und Baumreferent Dirk Ehlert fest.
18: Jeder Samen besteht aus Zellulosefasern, das ist quasi ein Samen, den man hier in der Mitte sieht und ziemlich genial für den Baum gemacht. Der produziert davon Tausende. Eigentlich ja sie, ist nämlich ein weiblicher Baum, die das macht bei der Pappel. Und damit kann sie mit diesen Fasern hunderte von Kilometern ihre Samen ausbreiten.
16: Doch das Spektakel hat eine ganz brandgefährliche Seite. Es gab bereits 50 Feuer, bei denen sich die Pappelsamen scheinbar selbst entzündeten. Einen Brand im Volkspark Jungfernheide konnte die Feuerwehr schnell löschen, sagt Sprecher Mario Witt. Aber es hätte auch weitaus gefährlicher werden können. Das liege an der leicht entzündbaren Struktur der Samen.
19: Einfach weil sie diese wauschige, wattige Struktur haben. Damit bieten sie eine ganz große Angriffsfläche. Und der kleinste Funken, der kann an der Stelle schon ausreichen, um in Kombination mit der Trockenheit und der warmen Wetterlage dazu zu führen, dass eben mal so eine ganze Pappelsamenfläche durchzündet. Wenn dann auch noch Vegetation in der Nähe ist, also sprich in dem Fall bewaldetes Gebiet oder eine Parkanlage, dann kann das eben auch mal am Ende zu einem großflächigen Flächenbrand führen, der uns dann wirklich auch sehr, sehr stark beschäftigt.
16: Die Feuerwehr bittet deswegen alle, noch dringlicher als sonst, keine Zigarettenkippen achtlos wegschnipsen und auch keine Grillkohle in den Parks zurückzulassen.
2: Der Bericht von Nico Hecht. Und soweit der Tag in Berlin und Brandenburg. Mit Stefan Oschwader am Mikrofon. 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
2: Wie am besten heizen? Klar, die Frage scheint jetzt nicht akut, aber der nächste Winter kommt bestimmt und angesichts hoher Rohstoffpreise sind kreative Lösungen gefragt. Das Berliner Energieunternehmen GASAG will demnächst ein gesamtes Gewerbegebiet mit der Abwärme eines Rechenzentrums beheizen. Das wäre das erste dieser Art überhaupt in der Stadt. Ende nächsten Jahres soll's losgehen. Wirtschaftsreporterin Anja Dobrodinsky hat sich auf der Baustelle in Berlin-Marienfelde umgesehen.
20: Die denkmalgeschützte Halle 2 des Gewerbeareals Ring Berlin wird gerade entkernt. Wenn das geschehen ist, wird ein Teil des Dachs entfernt und es werden zwei Etagen aufgestockt. Unten in der großen Halle sollen bis Ende 2027 Werkstätten, Maschinen und Gemeinschaftsräume für Start-ups und Gründer entstehen. In den Obergeschossen wird es kleinere Büros geben. Betrieben wird der sogenannte Makerspace in Zukunft von der Firma Motion Lab. Sie hat schon zwei Standorte in Treptow und Marzahn. Die sind aber fast vollständig ausgelastet. Die Nachfrage nach Arbeitsräumen und Werkstätten für junge Unternehmer ist hoch, erklärt Friedjof Gustavs vom Motion Lab. Der neue Standort in Marienfelde wird mit 17.000 Quadratmetern besonders viel Platz bieten.
21: Der große Vorteil, den wir an diesem Standort haben, ist, dass wir sowohl sehr junge Gründer, Gründerinnen, die gerade anfangen, beherbergen können sozusagen, aber sie dann auch die Chance haben, an diesem Standort weiterzuwachsen und somit

0: erklärt Georg Friedrichs. Er ist der Vorstandsvorsitzende der GASAG.
1: Wir nutzen die Abwärme mit großen Wärmetauschern. Dann haben wir ein Wärmeniveau von ungefähr 28 Grad. Das reicht nicht aus, um Gebäude zu wärmen. Das heißt, wir transportieren in Kaltnetzen diese Wärme an die richtige Stelle. Und dort werden sie dann mit Booster-Wärmepumpen auf ein heizfähiges Temperaturniveau angehoben. Hier in dem Projekt, wo wir heute unterwegs sind, sind das gut 50 Grad.
0: Langfristig soll nicht nur der Makerspace, sondern das ganze Areal mit der Abwärme versorgt werden. Es ist ein klassisches Industriegebiet und gehört dem Aufzugs- und Rolltreppenhersteller Schindler. Der produziert hier auch noch, bewirtschaftet allerdings nicht das ganze Gelände. Einen großen Teil hat er dem Campus Ring Berlin überlassen, erläutert Geschäftsführer Matthias Menger.
2: Zukünftig wird neben den Startups werden quasi Startups in der nächsten Phase hier arbeiten. Das heißt sogenannte Scale-Ups, aber auch Mittelständler und Handwerker, die wir ganz stark hier auch ansiedeln wollen. Dann haben wir das Thema Hochschulen, Forschungsinstitute, also eine Mischung aus drei verschiedenen Bereichen.
0: Insgesamt 5000 Menschen sollen einmal auf dem Campus arbeiten. Allein das Gründerzentrum sollte eigentlich etwa 60 Millionen Euro kosten. Der Betrag wird mit Sicherheit überschritten werden, schätzt Geschäftsführer Matthias Menger. Die Stadt Berlin fördert das Vorhaben mit 36 Millionen Euro. Die GASAG plant nicht nur das Gründerzentrum mit Rechenzentrumsabwärme zu versorgen. Auch eine Wohnsiedlung, die in der Nähe entsteht, wird in Zukunft so heizen. In Berlin gibt es weitere ähnliche Projekte.
3: Soweit Wirtschaftsreporterin Anja Dobrodinsky.

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1: Um 22.30 Uhr mit Emily Seidel. Bundespräsident Steinmeier hat davor gewarnt, dass sich in Europa und auf der ganzen Welt autoritäre Tendenzen weiter ausbreiten. Er äußerte sich auf einer Veranstaltung im Hambacher Schloss in der Pfalz. Aus der Nachrichtenredaktion Jonas Valentin Weber.
2: Laut Steinmeier versuchen autoritäre Regierungen immer stärker, unabhängige Institutionen anzugreifen, die die Macht der Regierenden kontrollieren sollen. Betroffen seien auch Medien, der Kulturbereich und die Justiz. Konkrete Länder nannte er nicht. Steinmeier zeigte sich aber auch kämpferisch. So seien die Bürgerinnen und Bürger der Entwicklung nicht machtlos ausgeliefert, sondern könnten sich zur Wehr setzen, auch wenn dabei viel Ausdauer gebraucht werde, sagte Steinmeier bei der Verleihung des Hambacher Freiheitspreises an den früheren polnischen Justizminister Bodnar.
1: Ex-Verkehrsminister Scheuer soll wegen einer mutmaßlichen Falschaussage vor Gericht. Das Landgericht Berlin hat die Anklage gegen den CSU-Politiker zugelassen. Es geht um die gescheiterte Pkw-Maut. Die Berliner Staatsanwaltschaft wirft Scheuer vor, im Mautuntersuchungsausschuss des Bundestags gelogen zu haben. Scheuer weist den Vorwurf zurück. Die Pkw-Maut war im Juni 2019 vom Europäischen Gerichtshof als rechtswidrig gestoppt worden. In der Kritik stand vor allem, dass Scheuer schon Verträge mit Betreibern abgeschlossen hatte, bevor Rechtssicherheit bestand. Israels Armee ist im Süden des Libanon weiter vorgerückt. Ministerpräsident Netanyahu teilte mit, die Truppen hätten den Fluss Litani überquert. Dieser erstreckt sich bis zu 30 Kilometer ins Landesinnere des Libanon. Das Gebiet südlich davon hat Israel schon länger unter Kontrolle. Laut Netanyahu ist außerdem die israelische Luftwaffe in mehreren Regionen des Nachbarlandes im Einsatz. Die Hisbollah-Miliz werde mit Wucht getroffen. Der Brennerpass wird morgen stundenlang für den Verkehr gesperrt. Grund ist eine Demonstration aus der Nachrichtenredaktion Ulrike Ufer.
3: Die Blockade trifft die Brennerautobahn und alle Nebenstrecken. Um ein Verkehrschaos auf der vielbefahrenen Alpenstrecke zu verhindern, rufen die Behörden dazu auf, das österreichische Bundesland Tirol großräumig zu umfahren. Auf der österreichischen Seite des Brennerpasses ist von 11 bis 19 Uhr für Autos und Motorräder kein Durchkommen. Auf der italienischen Seite gilt die Sperre von 10.30 Uhr bis 20 Uhr. Lastwagen können bereits einige Stunden zuvor nicht mehr über den Alpenpass. Die Demonstration am Brenner richtet sich gegen die starke Verkehrsbelastung.
1: Und das Wetter in Deutschland. In der Nacht vom Norden und Westen auf die mittleren Landesteile und den Osten übergreifende Schauer und teils kräftige Gewitter, Tiefstwerte 18 bis 8 Grad. Morgen gebietsweise Schauer und teils kräftige Gewitter, vereinzelt unwetterartig, in der Nordhälfte meist trocken, maximal 18 bis 33 Grad. Und am Sonntag wechselnd bewölkt, regional Schauer und Gewitter 17 bis 29 Grad. Es ist 22.30 Uhr. Das waren die Nachrichten.
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1: Und wir müssen mit einer amtlichen Unwetterwarnung starten. Der Deutsche Wetterdienst gibt bekannt, im Bereich von Eifel und Hunsrück treten einzelne Gewitter als Unwetter auf und führen zu orkanartigen Böen bis zu 110 Kilometern pro Stunde, Starkregen um 30 Liter pro Quadratmeter und Hagel mit bis zu 3 Zentimetern. Die Gewitter verlagern sich südostwärts und schwächen sich im Verlauf der Nacht ab. Außerdem eine amtliche Unwetterwarnung bis 22.45 Uhr, also noch 10 Minuten, für den Oberbergischen Kreis und den Rhein-Sieg-Kreis. Dort gibt es ebenfalls schwere Gewitter mit Orkanböen, heftigem Starkregen und Hagel. Dazu passt auch die nächste Meldung. Vorsicht bitte in Niedersachsen, Bremen und in den nördlichen Teilen von Nordrhein-Westfalen. Dort kann es auf den Straßen zu Aquaplaning und Sichtbehinderung durch starken Regen kommen. Die A1, Hamburg Richtung Bremen, dort gibt es zwischen Harburg und Maschener Kreuz 7 Kilometer Stau. Die A2, Berlin Richtung Hannover, ist zwischen Dreieck Werder und Lenin nach einem Unfall gesperrt. A3, Oberhausen Richtung Köln, zwischen Kreuz Hilden und Dreieck Langenfeld 3 Kilometer stockend. Die A4, Dresden Richtung Frankfurt, ist zwischen Nora und Erfurt-Fieselbach nach einem Unfall gesperrt. A5, Basel Richtung Karlsruhe, zwischen Lahr und Appenweier 1 Kilometer Stau. Wegen einer Fahrbahnerneuerung ist dort nur eine Spur frei. A30, Rheine Richtung Osnabrück, zwischen Hörstel und Ippenbüren 3 Kilometer Stau. A44, Dortmund Richtung Kassel, zwischen Büren und Lichtenau 5 Kilometer stockender Verkehr. Überall da, wo es geht, Ihnen eine gute und vor allem sichere Fahrt.
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1: Mit Klaas Christoffersen. Wenn es bei politischen Fragen eng wird vor Politiker, versuchen einige, sich mit einer bestimmten Antwort aus der Affäre zu ziehen. Und die lautet, ich kann mich nicht mehr erinnern. Das kann natürlich stimmen, aber es könnte sich ebenso um vorgetäuschte Amtsdemenz handeln. Auch der ehemalige Bundesverkehrsminister Andreas Scheuer von der CSU hat es mal mit dem Verweis auf eine Erinnerungslücke versucht in einem Bundestagsuntersuchungsausschuss, der die Vorgänge rund um die 2019 gescheiterte Pkw-Maut aufklären sollte. Es ging dabei um die Frage, ob der Ex-Minister mit den Mautbetreibern darüber gesprochen habe, dass noch ein Urteil des Europäischen Gerichtshofs EuGH zu der umstrittenen Abgabe für Autofahrer ausstehe, die Einführung der Maut also zu dem Zeitpunkt noch nicht rechtssicher war. Die Antwort von Scheuer? Ich kann mich nicht erinnern. Eine Antwort, die für den CSU-Politiker und seinen damaligen Staatssekretär jetzt ein Nachspiel hat. Die beiden werden vor dem Landgericht Berlin angeklagt. Felix ten Baum über ein einstiges Prestigeprojekt der CSU.
2: Die CSU war schon 2006 mit der Idee einer Pkw-Maut losgefahren und hat schlussendlich ihr Ziel nie erreicht. Ex-CSU-Chef Horst Seehofer sagte zum Beispiel im ARD-Sommerinterview 2011,
3: dass die Mehrheit der Deutschen, sie wollen die Maut unter der Voraussetzung, ja, dass diese Maut verwendet wird für den Straßenbau und dass es vor allem diejenigen bezahlen, die aus dem Ausland zu uns nach Deutschland kommen.
2: Deutsche sollten die Maut über die Kfz-Steuer zurückerhalten. 2015 wurde das Gesetz von der schwarz-roten Bundesregierung unter Angela Merkel beschlossen und Verkehrsminister Scheuer sollte es im Jahr 2018 umsetzen. Die juristische Prüfung durch den Europäischen Gerichtshof stand noch aus und noch im Februar 2019 sagte Scheuer nach einem für ihn positiven juristischen Gutachten, er gehe davon aus,
4: dass die Infrastrukturabgabe, auch Pkw-Maut genannt, im Oktober 2020 starten kann. Wir haben dazu die Verträge geschlossen, jetzt kommt es zur technischen Umsetzung.
2: Doch dazu kam es nicht. Im Juni 2019 stellte das höchste europäische Gericht für die Mautpläne das Stoppschild auf. Eine absehbare Entscheidung, meint der Grünen-Politiker Tarek Al-Wazir, heute Vorsitzender des Verkehrsausschusses im Bundestag.
5: Da muss man jetzt eigentlich kein großer Rechtsexperte sein, um auf die Idee zu kommen, dass das europarechtswidrig sein könnte.
2: Das Urteil stellte die Bundesregierung vor ein Problem, denn Verkehrsminister Scheuer hatte die Verträge schon unterschrieben und die Mautbetreiber forderten Schadenersatz. Bis heute musste der Bund mehr als 240 Millionen Euro an sie zahlen. Im Bundestag versuchte ein Untersuchungsausschuss, die Vorgänge aufzuklären. Rund um seine Aussage beteuerte Scheuer damals:
6: Ich verstehe den Unmut auch über dieses Projekt. Fakt ist aber, dass wir rechtens gehandelt haben.
2: Doch das steht in Frage. Die Aussagen Scheuers und seines parlamentarischen Staatssekretärs Gerhard Schulz sind nun Gegenstand einer Anklage wegen des Verdachts der uneidlichen Falschaussage vor dem Untersuchungsausschuss. Der Vorwurf?
7: Auf die Frage, ob es Gespräche mit den Betreibern gegeben hat darüber, ob man erst einmal die Entscheidung über die Zulässigkeit des Europäischen Gerichtshofes abwartet, sollen sie gesagt haben, dass sie sich nicht mehr erinnern können.
2: Sagt Gerichtssprecherin Lisa Jani. Und weiter, die Staatsanwaltschaft halte das für eine bewusste Falschaussage und damit für strafbar. Wann der Prozess beginnt, ist noch unklar. Für uneidliche Falschaussage liegt der Strafrahmen, den das Gesetz vorsieht, bei einer Haftstrafe zwischen 3 Monaten und 5 Jahren.
1: Aus Berlin berichtete Felix Tenbaum.
0: Wirtschaft.
1: Ist das jetzt eine Nachricht, die Mut macht? Die Bundesagentur für Arbeit meldet für den laufenden Monat Mai mehr Stellenangebote, weniger Bürgergeldempfänger und vor allem sinkt die Zahl der Arbeitslosen wieder unter die Marke von 3 Millionen. Klingt erstmal nach guten Nachrichten, so ist es aber nicht. Birgit Habrath.
8: Nein, sie kommt noch zumindest nicht, die Trendwende auf dem Arbeitsmarkt. Auch wenn die Statistik zunächst den Anschein erweckt. Im Mai fiel die Zahl der Menschen ohne Job wieder unter die magische Grenze von 3 Millionen, konkret auf 2.950.000. Die Arbeitslosenquote ging leicht auf 6,3% zurück. Ein Nachholeffekt, weil der April sehr schwach ausgefallen war. Andrea Nahles, die Chefin der Bundesagentur für Arbeit, beruhigt das nicht.
9: Da sehen wir zurzeit keine Trendumkehr. Das ist auch abhängig jetzt eben von der gesamtlichen Wirtschaftslage und entsprechend bin ich auch besorgt, ja, dass sich das jetzt auch weiterhin so entwickelt und keine Trendumkehr in Sicht ist, macht mich wirklich nachdenklich.
8: Und ob die Trendwende auf dem Arbeitsmarkt in diesem Jahr noch kommt, sei offen. Das hänge auch vom Iran-Krieg und den Folgen für die Wirtschaft ab. Was auffällt in der Statistik, die Zahl der Bezieher von Bürgergeld, künftig Grundsicherung, ist gefallen. Die Zahl der Menschen mit Arbeitslosengeld nicht. Dabei gelten Langzeitarbeitslose eigentlich als schwerer noch zu vermitteln. Nahles kann diese Trendwende erklären.
9: Naja, wir haben sehr viele Leute, die Migrationshintergrund haben, speziell die Ukrainerinnen und Ukrainer, in Jobturbo gehabt. Und es ist uns tatsächlich gelungen, diese Gruppe besser zu vermitteln. Und das ist der größte Brocken derjenigen, die jetzt in der Grundsicherung in Arbeit gekommen sind.
8: Dem Abbau von Stellen, gerade im verarbeitenden Gewerbe, steht der nach wie vor hohe Bedarf an Fachkräften in anderen Branchen gegenüber. Die 1:1 zu vermitteln ist schwer. Wer bisher Autos baute, kann nicht so einfach in eine Pflegestation wechseln. Einmal im Jahr präsentiert die Bundesagentur für Arbeit eine Studie zu den Engpassberufen, also Jobs, für die zu wenig Kräfte auf dem Arbeitsmarkt vorhanden sind. Die Zahl ist nur leicht gesunken. Vor allem im Pflegebereich, aber auch in der Logistik oder im Handwerk klagen die Firmen über Personalmangel.
9: Die Fachkräfteengpässe wären noch gravierender, wenn sich der deutsche Arbeitsmarktzuwanderung nicht gegenüber öffnen würde. Ohne Zuwanderung wären viele Pflegeeinrichtungen und Krankenhäuser vermutlich kaum noch in der Lage, den Betrieb aufrechtzuerhalten. In vielen Berufen ergibt sich hier ein ähnliches Bild. Kurz gesagt, würden sich diese Menschen nicht für eine Arbeit in Deutschland entscheiden, würden wir es alle im Alltag deutlich merken.
8: Da macht sich der demografische Wandel bemerkbar. Die ersten Babyboomer gehen in Rente und können mit inländischen Kräften allein nicht am Arbeitsplatz ersetzt werden. Bei der Bundesagentur geht es gerade aber noch um ganz andere Zahlen. Nachdem die Wirtschaftsweisen jetzt die Konjunkturprognose gesenkt haben, muss der Haushalt der Nürnberger Behörde neu berechnet werden. Weniger Wachstum heißt mehr Arbeitslose und mehr Versicherungsleistung.
9: Gerade der Anstieg bei den Arbeitslosengeld führt zu deutlichen Mehrkosten und das Defizit der BA wird größer, als wir es im Herbst letzten Jahres vermutet haben.
8: Demnächst wird die BA-Chefin im Haushaltsausschuss des Bundestages auftreten und ein höheres Defizit wohl verkünden. Muss der Beitrag von 2,6% zur Arbeitslosenversicherung also doch angehoben werden?
9: We will see.
1: Die knappe Antwort von Andrea Nahles, der Chefin der Bundesagentur für Arbeit, im Bericht von Birgit Habrath. Fast überall im Allgäu in Bayern sind zurzeit die Grundwasserstände niedrig. Mehrere Gemeinden haben dazu aufgerufen, Wasser zu sparen. Es ist einfach zu trocken. Sichtbar ist das auch in den bayerischen Gewässern, zum Beispiel am Bodensee oder am Chiemsee. Schiffe können nicht fahren, der Bootsverleih lahmt, die Vogelwelt leidet. Katrin Bohlmann berichtet.
10: Kein Wasserplätschern am Ufer des Chiemsees, nur das vertrocknete Schilf raschelt leicht im Wind und die Sonne brennt heißer als sonst um diese Jahreszeit. So wenig Wasser haben Peter und Ursula Muthart noch nie erlebt. Seit 50 Jahren leben die begeisterten Segelsportler in Prien am Chiemsee.
11: Es fehlen geschätzt 60, 70 Zentimeter. Insofern dramatisch wenig, als Uferbereiche frei werden, die man sonst nie gesehen hat.
12: Und was natürlich auch wahnsinnig auffällt, das ist das Ufer, wo das Schilf ist. Und das Schilf ist ja normalerweise auch im Wasser. Da ist jetzt gar nichts mehr.
10: Zurzeit beträgt der Pegelstand des Chiemsees am Priener Hafen in Stock laut Bayerischem Landesamt für Umwelt 517,81 Meter über dem Meeresspiegel. Seit mehr als 100 Jahren war der Pegelstand im Mai noch nie so niedrig. Bootsverleiher Manfred Eckerl aus Prien ist besorgt. Er ist am Chiemsee groß geworden, aber so hat er seinen kleinen Bootshafen noch nie gesehen.
13: Das gibt für uns natürlich einige Probleme. Das heißt, beim Ein- und Aussteigen von den Booten wird es sehr, sehr schwer, vor allem für ältere Leute. Aktuell ist es so, dass wir selber gar nicht mehr rausfahren können mit Elektroboote. Der Wasserstand ist so nieder, dass die Motoren aufsitzen würden. Das heißt, wir müssen jetzt alle Boote nach draußen bringen. Draußen heißt nur noch ein Außensteg, dass wir halt auch die Leute gut einsteigen lassen können.
10: Manfred Eckerl vertritt rund 24 Bootsverleiher am Chiemsee in der Schiffervereinigung. Für andere, kleinere Bootsverleiher ist das Niedrigwasser sogar existenzgefährdend.
1: Ein Bericht vom Chiemsee von Katrin Bohlmann.

0: Es ist 22.45 Uhr.
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0: Sie kam zuerst in der Bild-Zeitung, die Geschichte von einem angeblichen Reservekanzler, dem nordrhein-westfälischen Ministerpräsidenten Hendrik Wüst. Angeblich wird in Berlin hinter vorgehaltener Hand spekuliert, Wüst könne den in Umfragen nicht sonderlich beliebten Friedrich Merz frühzeitig ersetzen. In der Öffentlichkeit reagieren Spitzenvertreter der Union ziemlich genervt, aber sie ist jetzt nun mal in der Welt, diese Geschichte. Mein Kollege Stefan Schlag hat mit Nadja Baschek vom WDR gesprochen. Sie hat den Blick auf die Landespolitik in NRW, wo Hendrik Wüst ja regiert. Was ist dran an der Sache? Ist es mehr als ein Gerücht?
2: Tja, es ist erstmal ein Gerücht. So viel müssen wir, glaube ich, festhalten. Wer es in die Welt gesetzt hat, also wer da wirklich auch vielleicht ein Interesse dran hat, auch diese Spur ist, finde ich, relativ schwer nachzuvollziehen. Und vielleicht muss man sich auch erstmal darauf einigen, dass sowas Gedankenspiele sind, die sich im politischen Berlin, vielleicht auch mal im politischen Düsseldorf, festsetzen, die mal so wabern und kreisen und die ja vielleicht auch irgendwo eine Wurzel haben. Und wenn man sich nochmal so ein bisschen zurückerinnert, zum Beispiel ins Jahr 2023, da hatte Hendrik Wüst mal so einen Gastbeitrag in der FAZ geschrieben. Das heißt, dieses ganze Thema hat ja irgendwo auch eine Vorgeschichte. Da gab es dann auch schon Gerüchte, könnte Hendrik Wüst eigentlich der Kanzlerkandidat werden. Die hat er dann irgendwann öffentlich abgeräumt. 2024 war das. Und dann war das erstmal so ein bisschen still, auch bundespolitisch. Also so beschreiben es ja auch die Hauptstadtkolleginnen und Kollegen. Ja, und jetzt ist plötzlich angesichts dieser doch sehr schlechten Umfragewerte, Beliebtheitswerte von Kanzler Merz, dieses Gerücht wieder en vogue. Man fragt sich, wäre da nicht jemand in der Reserve? Und da kommt dann schnell jemand ins Spiel, Ministerpräsident aus Nordrhein-Westfalen, bevölkerungsreichstes Bundesland, der auch noch relativ beliebt ist bei der Bevölkerung. Ja, also insofern hat sich das dann so entwickelt.
3: Du bist ja dicht dran an der Landespolitik und auch eben an Hendrik Wüst. Wie nimmst du das wahr? Wie reagiert er darauf?
2: Also ganz offiziell wurde er zum Beispiel vorgestern bei einem Termin mal danach gefragt. Und da war das eben ja schon in der Welt. Und da hat er so reagiert wie, ja, der Kanzler hat ja jetzt eine Menge Herausforderungen, auch auf internationaler Ebene. Und er hat dem Kanzler da auch nochmal entsprechend seinen Rückhalt ausgesprochen. Und das ist so eine ganz typisch klassische Reaktion, würde ich sagen, von Hendrik Wüst, der sich auch immer sehr kontrolliert gibt, der weise, würde ich mal sagen, seine Worte wählt und auch eigentlich seine Schritte abwägt. Das ist niemand, der sich jetzt zu weit aus dem Fenster lehnen würde. Und je nachdem, also auch wenn das vielleicht aus seinem Umfeld kam, wie gesagt, es ist schwer irgendwie nachzuvollziehen, spätestens jetzt wird klar sein, so eine Debatte kann die Union gerade überhaupt nicht gebrauchen. Das heißt, ich glaube, er ist da jetzt extrem vorsichtig.
3: Welches Verhältnis hat er zum Kanzler?
2: Ja, ich habe ja eben schon beschrieben, dass das dieses Verhältnis oder auch diese Spekulation von einer gewissen Vorgeschichte geprägt sind. In der Vergangenheit gab es dann aber auch immer wieder Auftritte, in denen sie sich gegenseitig Rückhalt versprechen. Ne? Also bei Wahlen auf Parteitagen zum Beispiel. Vor der Bundestagswahl war das ganz klar irgendwie zu vernehmen, dass da Hendrik Wüst auch entsprechend Friedrich Merz gestützt hat. Und auch hier bei den Kommunalwahlen, die im vergangenen Jahr stattgefunden haben, haben wir gemerkt, dass Merz wiederum auch seinen Kollegen Wüst stützt. Und das macht natürlich auch total Sinn, politisch gesprochen, in diesem großen Bundesland, wo man auch sagen kann, war das jetzt irgendwie ein Stimmungstest für die Bundesregierung? Merz kommt ja auch noch aus Nordrhein-Westfalen, aus dem Sauerland. Das heißt, vordergründig stützen sie sich eigentlich, aber man merkt ja auch jetzt, dass vielleicht wieder dieses Verhältnis etwas angeknackst sein könnte.
3: Hendrik Wüst ist 50, der hat ja noch ein bisschen politische Karriere vor sich. Wie schätzt du das ein? Welche Pläne verfolgt er?
2: Ja, ich könnte mir schon prinzipiell vorstellen, dass er on the long run, also wirklich mal langfristig gedacht, vielleicht Ambitionen haben könnte, mal Kanzler zu werden. Das will man ja niemals ausschließen. Und auch er hat selbst 2024 schon gesagt, also man sollte niemals nie sagen. Denn wenn ein Ministerpräsident oder eine Ministerpräsidentin aus Nordrhein-Westfalen sowas sagt, kann das natürlich auch schlechte Konsequenzen haben, dass man dann gar nicht mehr dafür gehandelt wird. Aber jetzt muss man auch mal festhalten, wir haben hier in Nordrhein-Westfalen im nächsten Jahr eine Landtagswahl. Und auf die richtet sich, glaube ich, erstmal sein Fokus, denn die gilt es aus CDU-Sicht natürlich zu gewinnen, also auch die Mehrheit hier zu behalten. Da steht noch einiges an, ein ganzer Wahlkampf. Und ich glaube, so Rückhalt aus der Bevölkerung, die bräuchte wahrscheinlich auch Hendrik Wüst, um dann potenziell vielleicht irgendwann in ein Rennen zu gehen.
3: Erstmal gilt es dann auch natürlich ein eigenes gutes Ergebnis zu erzielen. Wenn wir mal auf eins zu sprechen kommen, Nadja, die schwarz-rote Regierung hat ja desaströse Zustimmungswerte gehabt bei vielen Menschen. Das zeigen die Umfragen. Merz kommt nicht gut an, auch in den Eigenreihen Kritik. Wie wird das denn im CDU-Landesverband Nordrhein-Westfalen gesehen, die Arbeit der Bundesregierung, gerade jetzt auch mit Blick dann auf die vorbereitenden Aktionen Richtung Wahlkampf schon? Wird sich da auch an Berlin abgearbeitet?
2: Man bemerkt das auf jeden Fall. Also das ist auch so zu vernehmen aus Regierungskreisen, dass man das natürlich im Blick hat, ganz klar. Aber ich glaube, man fokussiert sich und vor allem ja auch öffentlich. Man fokussiert sich doch sehr auf die Arbeit hier im Land, auf die eigene Koalition. Schwarz, also die CDU regiert hier mit den Grünen. Das ist ja auch nochmal ein interessanter Aspekt, gerade Grüne im Bundesebene in der Opposition. Die SPD ist hier in der Opposition. Das heißt, es ergeben sich auch hier immer wieder so Wechselspiele. Man hat das natürlich im Blick. Auch Wüst hat das im Blick. Das ist logisch. Aber ja, ich glaube, so auf den Wahlkampf, da wird man jetzt sich erstmal auf die eigene Politik hier im Land fokussieren und die Erfolge, die man vielleicht hatte, auch nach vorne stellen. Also das macht natürlich auch aus politischer Sicht aktuell viel mehr Sinn für Wüst.
0: Sagt Nadja Baschek vom WDR. Und jetzt geht es mal nicht um den Menschen Donald Trump, sondern um einen Büffel, der Donald Trump heißt. Und das ist keine KI-Kreation, sondern ein echtes Tier in Bangladesch. Es ist jetzt sogar der Schlachtung entkommen wegen dieses prominenten Namens. Der Status als Internetstar rettete dem fälligen Donald das Leben. Unsere Korrespondentin Franziska Amler berichtet.
4: Der Betreuer bürstet noch einmal die hellblonden Haare zurecht. Zwei Bürstenstriche nach rechts, zwei nach links. Perfekt sitzt die Tolle. Die markante Frisur hat den Albino-Büffel zum Internetstar gemacht, denn seine Haarpracht ähnelt der des US-Präsidenten und bescherte dem Tier den Spitznamen Donald Trump. Eigentlich sollte der Büffel aus Bangladesch am Donnerstag zum muslimischen Opferfest geschlachtet werden, erzählte sein Besitzer einem lokalen Reporter.
5: Ich habe diesen Büffel vor 2 Monaten gekauft, um ihn im Namen Allahs zu opfern. Jetzt ist er viral gegangen und deshalb gibt es so viel Aufmerksamkeit und eine so große Menschenmenge.
4: Doch sein Promi-Status wurde für ihn zum Glücksfall. Sogar die Politik griff ein. Bangladeschs Innenminister persönlich begnadigte den gehörnten Trump und entschied dem Käufer, den Preis zu erstatten. Der offizielle Grund? Sicherheitsbedenken. Denn Fotos und Videos vom 700 Kilogramm schweren Donald Trump gingen in den vergangenen Wochen um die Welt. Und Donald Trump durfte nun auf Anordnung der Behörden in den Zoo der Hauptstadt Dhaka umziehen. Die Besucher sind entzückt.
6: Ich bete zu Allah, alles Lob gebührt ihm. Schau, es ist ein wunderschönes Tier. Es gibt so viele Ähnlichkeiten mit dem US-Präsidenten. Nicht nur die Haare, sondern auch die Art, wie er aussieht. Der einzige Unterschied ist, dass dies ein Büffel ist und Trump ein Mensch.
4: Dort kann er sich nun, ganz ohne Angst vor der Schlachtbank, den Wind durch seine hellblonde Haartolle wehen lassen und bekommt offenbar sogar eine Spezialbehandlung. Zoo-Mitarbeiter Dr. Mohammed Atikur Rahman hat bereits angekündigt, ein besonderes Auge auf den Ehrengast zu haben.
7: Das ist eine besondere Rasse. Daher wurde dem Zoo die Verantwortung übertragen, diese Rasse zu erhalten. Ich werde alle Aspekte genau überwachen, einschließlich seiner Eigenschaften, Ernährung und Fortpflanzung.
4: Donald Trump gilt übrigens als besonders pflegebedürftig und steht auf regelmäßige Bäder. Der Büffel mit der markanten Frise bleibt also Publikumsliebling, nur eben jetzt im Zoo statt auf dem Festtisch.
0: Ein Bericht war das von Franziska Amler.
1: Kultur.
0: Auf die Fantastischen Vier wartet der letzte Bus, die Prinzen winken Tschüss, macht's gut und die Toten Hosen sagen Trink aus, wir müssen gehen. Abschiede, wohin man horcht. Speziell an der Düsseldorfer Band kommt derzeit niemand vorbei. Die Tournee der Toten Hosen startet in wenigen Tagen und die Dokumentation war letzte Woche in der ARD zu sehen und das Abschiedsalbum liegt jetzt also vor. Thomas Steinberg beginnt seinen Bericht über dieses Abschlussalbum mit einer kleinen Hosen-Collage.
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0: Von der Opel Gang bis zum bitteren Ende, vielleicht war dieser Schritt immer schon angelegt, auf den Campino hingearbeitet hat.
1: Der muss mich berühren. Ich möchte das gar nicht durch irgendeine rhythmische oder melodische Form definieren, sondern das muss mich in irgendeiner Form berühren.
0: Trink aus, wir müssen gehen, ist kein Abschiedsalbum, das den eigenen Mythos konservieren möchte. Diese Platte klingt eher wie der Morgen danach. Abgestandene Luft, klebrige Gläser auf dem Tresen, das fahle Licht nach einer langen Nacht. Und irgendwo eine Hand auf der Schulter, die sagt, es ist Zeit.
2: Doch jetzt trink aus!
1: Was ist mir wichtig? Mich sehr oft zu hinterfragen und immer wieder neu zu justieren. Dass es für heute eine neue Gültigkeit gibt und dass ich vielleicht in 10, 20 Jahren auch das nochmal umschrauben möchte.
0: Campino, inzwischen 63 und noch einmal Vater geworden, wirkt auf dieser Platte erstaunlich versöhnt. Nach mehr als 4 Jahrzehnten Bandgeschichte verzichten die Toten Hosen auf den heroischen Punkrock-Abgang. Keine brennenden Barrikaden, kein kalkulierter Lärm gegen die Vergänglichkeit. Schon der Opener »Wir waren nie weg« versucht nochmal das alte Selbstbild der Band zu beschwören. Immer unterwegs, immer dagegen, immer lebendig. Doch es geht nicht ums Weitermachen, sondern ums Loslassen. Noch einmal liefern die Toten Hosen 16 Songs voller Melancholie, Wut und Wärme, ehe der Studiostecker gezogen wird, auch für Andy.
3: Wir sind älter geworden, um uns herum sind unglaubliche Veränderungen passiert. Also als wir uns gegründet haben, war dieses Land geteilt als Beispiel. Und wir sind froh, dass wir das alles unbeschadet überstanden haben.
0: Und als wollten sie zum Schluss noch einmal die Türen der eigenen Geschichte aufreißen, folgt ein Bonusalbum mit 25 weiteren Titeln und Weggefährten. Von Blixer Bargeld bis Vicky Leandros, mit der sie »Ich liebe das Leben« singen. Das ist eine letzte große Umarmung all dessen, was diese Band einmal war. Punk, Pop, Provokation und Sentimentalität zugleich.
1: Flexibel sein und dass man versteht, dass jeder so eine Respektzone hat und so eine Selbstwertzone.
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0: Trink aus, wir müssen gehen. Versuch nicht jünger zu klingen, als es ist. Zwischen dem Lokalkolorit von Düsseldorf und der politischen Wut in »Was ist mit uns los?« schwingt eine Erkenntnis mit. Die Show muss weitergehen, nur eben irgendwann ohne sie. Was bleibt? Ein würdiger Abschied. Was kommt? Vielleicht die Erfüllung von Campinos Jugendwunsch.
1: Ich wollte unbedingt Moderator werden. Das ist so ein Geheimnis, was ich selten erzähle. Ich bin mal eingeladen worden in Baden-Baden, SWF. So eine Fake-Pilotsendung, eine Stunde Frühstücksradio. Und natürlich musste man bei denen eine unheimliche Scheiße spielen. Ich konnte die Lieder nicht neutral ansagen. Dann haben die gesagt, so würde das nicht gehen.

Trink aus, wir müssen gehen. Heute erscheint das letzte Album der Toten Hosen und Thomas Steinberg hat es vorgestellt. Dazu gibt es auch eine 90-minütige Filmdokumentation. Was bleibt? Die Toten Hosen, das letzte Album. Und die finden Sie in der ARD-Mediathek. Und wir hören jetzt noch ein wenig rein in die Musik.

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1: Um 23 Uhr mit Thorsten Altenhöhner. Guten Abend. Der am Montag entlassene Berliner Digitalstaatssekretär Hund hat seine Bitte um Entlassung zurückgezogen. Damit hat er nun Anspruch auf ein Übergangsgeld von rund 72.000 Euro. Senatssprecherin Richter bestätigte dem RBB am Abend einen Bericht des Tagesspiegels, wonach Hund sein am Dienstag eingereichtes Entlassungsgesuch zurückgezogen habe. Der regierende Bürgermeister Wegner hatte dem Entlassungswunsch zwar umgehend entsprochen, der formelle Senatsbeschluss steht aber noch aus. Wäre Hund bei seiner Entlassungsbitte geblieben, hätte ihm kein Übergangsgeld zugestanden. Hund hatte um Entlassung gebeten, nachdem Recherchen von MDR und RBB 24 aufgedeckt hatten, dass die Staatsanwaltschaft Dresden gegen ihn wegen des Verdachts von Insolvenzstraftaten ermittelt. Er selbst bestreitet die Vorwürfe. Es gilt die Unschuldsvermutung. US-Präsident Trump will möglicherweise noch heute über die Verhandlungen mit dem Iran entscheiden. Online schrieb er, dass er sich mit seinen Sicherheitsberatern im Lagezentrum des Weißen Hauses austausche. Laut Medienberichten stehen die Verhandlungen kurz vor dem Abschluss. Der Iran widerspricht inzwischen. Zwar seien Fortschritte erzielt worden, mehrere von den USA genannten Punkte seien aber falsch. Etwa, dass der Iran die Straße von Hormuz wieder öffne, ohne Geld zu verlangen. Nach dem Einschlag einer Drohne in Rumänien weist Russland die Schuld von sich. Präsident Putin schließt nicht aus, dass es sich auch um eine ukrainische Drohne gehandelt haben könnte. Jürgen Buch.
2: Russland sei bereit zu einer objektiven Untersuchung, so Putin. Dazu müsste Rumänien allerdings die Trümmer der Drohne übergeben. Ausländische Experten will Putin offenbar nicht an der Untersuchung beteiligen. Rumänien hatte zuvor erklärt, es handele sich bei der Drohne um ein russisches Exemplar. Außerdem hat Rumänien den russischen Generalkonsul in Konstanza zur unerwünschten Person erklärt und angekündigt, das russische Generalkonsulat dort zu schließen. Das russische Außenministerium hat daraufhin mitgeteilt, auf eine russische Reaktion müsse nicht lange gewartet werden.
1: In Berlin wird zur Stunde der Deutsche Filmpreis verliehen. Um die Goldene Lola konkurrieren 6 Spielfilme, unter ihnen 22 Bahnen, Gelbe Briefe und In die Sonne schauen. Die Lola gilt als wichtigste deutsche Auszeichnung für Filmschaffende. Über die Vergabe entscheidet die Deutsche Filmakademie. In der Handball-Bundesliga haben die Füchse Berlin in Eisenach mit 41:38 gewonnen. Damit sind die Berliner wieder auf den 2. Tabellenplatz vorgerückt. Soweit die Nachrichten. 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Das Wetter: in der Nacht ist es wechselnd bewölkt mit vereinzelten Schauern bei 18 bis 13 Grad. Morgen dann letzte Schauer, danach wieder meist freundlich bei Temperaturen, die zwischen 22 und 26 Grad erwartet werden.
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4: Vorsicht bitte in Niedersachsen, Bremen und in den nördlichen Teilen von Nordrhein-Westfalen. Dort kann es auf den Straßen zu Aquaplaning und Sichtbehinderung durch starken Regen kommen. Die Meldungen von den Autobahnen: A1 Hamburg Richtung Bremen zwischen Harburg und Maschener Kreuz 4 Kilometer Stau. Die A2 Berlin Richtung Hannover ist zwischen Dreieck Werder und Lenin nach einem Unfall gesperrt. Die A3 Oberhausen-Arnheim ist zwischen Emmerich Ost und Beek in den Niederlanden wegen Bauarbeiten bis Montagmorgen gesperrt. Dort werden 2 Brücken abgerissen. Die A4 Dresden Richtung Frankfurt ist zwischen Nora und Erfurt-Fieselbach nach einem Unfall gesperrt. A5 Basel Richtung Karlsruhe zwischen Lahr und Appenweier 1 Kilometer Stau. Wegen einer Fahrbahnerneuerung ist dort nur eine Spur frei. A30 Rheine Richtung Osnabrück zwischen Hörstel und Ibbenbüren 3 Kilometer Stau. A44 Dortmund Richtung Kassel zwischen Büren und Lichtenau 5 Kilometer stockend. Die A63 Mainz Richtung Kaiserslautern ist zwischen Göllheim und Winnweiler wegen einer Fahrbahnerneuerung noch bis Sonntag 22 Uhr gesperrt. Die A66 Wiesbaden Richtung Frankfurt ist zwischen Schiersteiner Kreuz und Wiesbaden-Biebrich wegen einer Baustelle bis Montag 5 Uhr gesperrt. Die Umleitung führt über die A643 und die A60. Und schließlich noch eine Sperrung, die A480 Wetzlar-Blasbach ist in Höhe Wetzlarer Kreuz wegen einer Baustelle bis 5 Uhr in beiden Richtungen gesperrt. Umleitungen sind hier ausgeschildert. Kommen Sie so gut wie möglich an Ihr Ziel.
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4: Von NDR Info aus Hamburg mit Klaas Christoffersen. Guten Abend. Im April haben die Ungarinnen und Ungarn den rechtsnationalistischen Regierungschef Orbán abgewählt. Die Partei seines Nachfolgers, Péter Modyar, ist mit einer stattlichen Zweidrittelmehrheit im Parlament ausgestattet. Dass es so viele Sitze wurden, ist dem Wahlrecht zu verdanken, das Orbáns Regierung geschaffen hat. Jetzt hat Modyar die Aufgabe, vieles von dem, was Orbán hinterlassen hat, zu ändern. Angefangen bei der Korruption bis hin zu von Orbáns Freunden gelenkten, nicht mehr wirklich unabhängigen Medien. Rückenwind bekommt der neue ungarische Ministerpräsident jetzt auch aus Brüssel, wo viele hörbar aufatmeten, als der Blockierer Orbán weg war. Der Neue kann ja jetzt sogar mit einem Geldsegen aus Europa rechnen. Sarah Lopez berichtet aus Brüssel.
5: Sein Besuch wurde in Brüssel gespannt erwartet.
6: Prime Minister of Hungary, Péter Modyar. Welcome.
5: Der neue Ministerpräsident Ungarns, Péter Modyar, hat sich in Brüssel mit EU-Kommissionspräsidentin Ursula von der Leyen getroffen. Und für ihn hätte es kaum besser laufen können.
7: Just after 3 weeks the new Hungarian government was formed. And we have achieved already a historic breakthrough.
5: 3 Wochen nach der Regierungsbildung habe man bereits einen historischen Durchbruch geschafft, betont Modyar von der konservativen Tisza-Partei. Und dieser Durchbruch lässt sich beziffern auf rund 16,4 Milliarden Euro. Diese Summe an festgesetzten EU-Mitteln will die Kommission freigeben. Den Großteil, wenn Ungarn Reform umgesetzt hat. Unter Modyars Vorgänger Orbán hatte die EU Milliardensummen eingefroren, weil Orbán in den 16 Jahren seiner Regierungszeit den Rechtsstaat in Ungarn nach und nach immer weiter abgebaut hatte. Von einer mangelnden Unabhängigkeit der Justiz zu steigender Korruption. Mit Modyar werde es nun anders, sagt Kommissionspräsidentin von der Leyen.
6: It has only been a few weeks, but we can already feel a strong wind of change across Hungary.
5: Nach ein paar Wochen könne man schon einen Wind der Veränderungen in Ungarn spüren. Tatsächlich ließ Modyar sich am Europatag vereidigen und ließ die Europafahne wieder am Parlament hissen. Den Wählern versprach er, das eingefrorene EU-Geld nach Hause zu holen. Nach Verhandlungen zwischen der EU und Ungarn kann Modyar jetzt einen Erfolg verbuchen, sagt Daniel Hegenhüsch, stellvertretender Direktor des Instituts für europäische Politik.
8: Es ist ganz eindeutig, dass diese Entscheidung hat ein sehr großes Vertrauen seitens der europäischen Institutionen ausgesprochen und auch eine gute Wille, keine innenpolitische Schwierigkeiten für Péter Modyar vorzubereiten wegen technischer Vorschriften. Ich glaube, das war eine großzügige Entscheidung. Péter Modyar kann jetzt mit einem riesengroßen politischen Erfolg zurück nach Budapest fliegen.
5: Zwar hat die EU noch nicht die Freigabe aller eingefrorenen Gelder an Ungarn angekündigt, aber die Summe von 16,4 Milliarden Euro habe einen starken Effekt, sagt Hegenhüsch.
8: Vor allem stabilisiert das die Wahrnehmung der ungarischen Finanzstabilität. Die freigegebene Summe repräsentieren ungefähr 13% von dem ungarischen Haushaltsgröße.
5: Aber dieser Tag sei nicht nur gut für Ungarn, sondern auch für die EU, sagt Daniel Freund. Er sitzt für die Grünen im EU-Parlament und ist Mitglied im Haushaltskontrollausschuss.
9: Das ist heute ein guter Tag, glaube ich, für die Europäische Union und für Ungarn. Aber die eigentliche Arbeit fängt jetzt an, weil jetzt müssen die Reformen in Ungarn beschlossen und umgesetzt werden.
5: Und da ist Zeitdruck drauf, denn der Großteil der 16,4 Milliarden Euro kommt aus dem Corona-Wiederaufbaufonds. Das Recht auf das Geld würde Ende August verfallen, wenn Reformen bis dahin nicht umgesetzt sind. Und wie es nicht klappen kann, das konnte die EU zuletzt in Polen beobachten. Nach der Abwahl der rechtspopulistischen PiS-Partei gab die EU Milliarden an eingefrorenen Geldern frei und wartet bis heute auf die entsprechenden Reformen, weil die vom rechtsnationalen Präsidenten blockiert werden.
4: Sarah Lopez berichtete. Der Antrittsbesuch des neuen ungarischen Premiers bei der EU, darüber hat mein Kollege Jochen Fischer mit Niklas Herbst gesprochen, dem Vorsitzenden der CDU-CSU-Gruppe im Europäischen Parlament. Wie bewertet er es, dass Ungarn die eingefrorenen EU-Gelder ausgezahlt werden sollen?
10: Also es ist auf jeden Fall ein Erfolg für Peter Maggi und seine neue Regierung, dass er das Vertrauen der Kommission gewinnen konnte. Man muss dazu sagen, wir stehen alle unter sehr großem Zeitdruck. Es geht ja zum Beispiel um einen erheblichen Teil der Wiederaufbaumittel für die Corona-Milliarden. Und die verfallen bald. Wir haben da nur noch bis Ende September Zeit. Also da ist schon gehörig Druck auf dem Kessel. Insofern ist es gut, dass man sich dort geeinigt hat.
11: Ist der Druck denn ein guter Ratgeber, um es ordentlich zu machen?
10: Leider nein, aber diese Gelder sind extrem wichtig für Ungarn. Die machen ungefähr 13-14% eines jährlichen Budgets für Ungarn aus, also des Gesamtbudgets. Also da sieht man schon, es geht um sehr viel Geld. Und insofern ist Druck eigentlich kein guter Ratgeber, wenn man es richtig machen soll. Auf der anderen Seite, wir kennen es ja auch aus dem Privatleben, wenn man sich wirklich aufmachen will, dann braucht man manchmal auch ein bisschen Druck. Und insofern ist beides vielleicht richtig.
11: Die Kommissionspräsidentin Frau von der Leyen hat gesagt, Ungarn habe in kürzester Zeit große Fortschritte bei Investitionen, Regionalförderung und Korruptionsbekämpfung gemacht. Und so lange ist der Maggi noch nicht im Amt. Sehen Sie das genauso?
10: Also ich sehe auf jeden Fall das sehr, sehr starke Bemühen. Das wird Sie nicht überraschen, weil Peter Maggi ja ein ehemaliger Fraktionskollege von mir ist und ich ihm sowieso einen Vertrauensvorschuss gebe. Auf der anderen Seite sehen wir schon Dinge, wie zum Beispiel den Beitritt zur Europäischen Staatsanwaltschaft, die schon sehr, sehr wichtig sind. Wir haben weitere Maßnahmen im Bereich des öffentlichen Beschaffungswesens zum Beispiel gesehen. Es gibt weitgehende Pläne auch für weitergehende Antikorruptionsmaßnahmen. Er geht vor gegen ehemalige Orbán-Leute. Das gehört natürlich auch zu dem Gesamtbild dazu. Und ja, deshalb glaube ich, kann man diese Einschätzung teilen. Es ist viel geschehen. Das heißt nicht, dass alle Probleme gelöst sind in der Kürze der Zeit. Und wir werden auch sicherlich weiter alles stark beobachten müssen, ob die Reformen, die die Kommission fordert, wirklich umgesetzt werden. Denn Rechtsstaatlichkeit bedeutet ja nicht, dass man politisch entscheidet, sondern dass man wirklich nach den Fakten urteilt. Und da hat Ungarn insgesamt noch einen langen Weg vor sich, aber hat einen guten Start hingelegt.
11: In dem alten Ungarn unter Orbán, da guckte Brüssel ja immer ganz genau hin. Wenn etwas nicht bereits installiert war, also Gesetzeskraft hatte, dann wurden eben Gelder zurückgehalten. In diesem Fall scheint das ja irgendwie ein bisschen anders zu sein. Sie haben ja auch gerade die Pläne gelobt, die Herr Maggi hat, die Absichten, noch nicht viel in Gesetzeskraft gegossen. Misst die Kommission da nicht mit zweierlei Maß?
10: Also es geht natürlich schon darum, dass die Kommission auch schaut, wie ernsthaft sind diese Pläne, wie stark sind auch schon zum Beispiel Gesetzgebungsvorhaben in die Wege geleitet worden. Das dauert natürlich auch, allein schon wegen Parlamentsbeteiligung. Und da ist die Kommission zu dem Ergebnis gekommen, dass das sehr ernsthafte Bestrebungen sind. Und zusammen mit dem Zeitdruck, den ich am Anfang erwähnt habe, hat das zu dieser Entscheidung der Kommission geführt. Aber ich bin auch sicher, dass das weiter sehr genau beobachtet wird. Denn in der Tat darf man nicht den Eindruck vermitteln, man hat bei Orbán aus politischen Gründen sehr genau hingeschaut und macht das in Zukunft nicht. Also diese Gesamtgemengelage gilt es zu beobachten.
11: Bei der Unterstützung der Ukraine mit Waffen zum Beispiel, da wird sich Ungarn mutmaßlich nicht ändern. Entsprechende Äußerungen von Maggi gibt es ja. Also keine Waffenlieferungen direkt in den Krieg, wie er gesagt hat. Und dafür bekommt er ungefragt Lob aus Moskau. Wie sehen Sie das denn?
10: Also ich mache mir überhaupt gar keine Sorgen, dass er in irgendeiner Form eine Putin-Affinität hätte. Da kenne ich ihn wirklich ganz anders. Es ist so, dass auch andere EU-Mitgliedstaaten nicht direkt Waffen liefern. Was die Europäische Union jetzt ja macht, das ist, dass wir einen großen Kredit an die Ukraine geben. Dort hat Ungarn seinen Widerstand aufgegeben, macht das also möglich. Und ich glaube, das ist der allerwichtigste Teil der Hilfe, dass wir gemeinsam institutionell helfen, dass es darüber hinaus andere Mitgliedstaaten gibt, wie zum Beispiel Deutschland, wie die baltischen Staaten, die auch direkt helfen, auf verschiedenste Art und Weise. Das finde ich richtig. Ich würde mir auch von Ungarn mehr wünschen. Aber Ungarn blockiert nicht mehr und das ist das Allerwichtigste.
11: Also die Zeiten der Nicht-Einstimmigkeit sind vorbei?
10: In diesem Fall ja. Wir werden allerdings auch in anderen Teilen sehen, dass sich natürlich auch in Ungarn nicht alles von heute auf morgen 180 Grad dreht. Ich denke da insbesondere an das Thema Energiepolitik. Ungarn will ja bis 2035 weiterhin auch aus Russland importieren. Das ist schon eine andere Position als die wir mehrheitlich im Rat und erst recht im Parlament haben. Also es sind nicht alle Probleme von heute auf morgen gelöst. Gleichwohl geht es in die richtige Richtung.
11: Abschließend gefragt, wann wird denn Ungarn wieder so sein wie vor Orbán?
10: Das müssen die Ungarn entscheiden. Da sollte sich die Europäische Union keine Ziele setzen.
11: Aber sie kann ja unterstützen.
10: Wir wollen unterstützen und es muss schnell gehen insgesamt. Der geopolitische Rahmen, den wir sehen, die Herausforderungen, die wir haben, die lassen es nicht zu, dass wir uns da sehr viel Zeit lassen. Aber das weiß auch die neue Regierung und ich bin optimistisch, dass wir da gemeinsam an einen Strang ziehen in Zukunft.
4: Sagt der Vorsitzende der CDU-CSU-Abgeordnetengruppe im Europaparlament, Niklas Herbst.

0: Es ist jetzt 23.15 Uhr.
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2: Der Tag in Berlin und Brandenburg mit Stefan Auschwalter am Mikrofon. Hat die Berliner CDU die Vergabe von Fördermitteln für Projekte gegen Antisemitismus unrechtmäßig beeinflusst, eventuell sogar Parteifreunde begünstigt? Damit befasst sich ein Untersuchungsausschuss des Berliner Abgeordnetenhauses. Heute war die wichtigste Zeugin geladen, Ex-Kultursenatorin Sarah Wedel-Wilson. RBB24 Landespolitikreporterin Angela Ulrich.
3: Es war nur eine kurze Erklärung gleich am Anfang, die Sarah Wedel-Wilson abgegeben hat, zu ihrer Rolle in der Fördergeldaffäre. Danach schweigt die Ex-Senatorin. Besser gesagt, immer und immer wieder beruft sie sich auf ihr Recht, die Auskunft zu verweigern. CDU, SPD, Grüne und Linke im Ausschuss sind unisono enttäuscht und unzufrieden.
4: Heute sind wir jedenfalls nicht weitergekommen.
5: Es ist auf jeden Fall weniger Gehör und es wäre eine Gelegenheit für mehr Gehör gewesen.
6: Wir wollen uns einfach nochmal rechtlich beraten lassen, an welcher Stelle hat ein Zeuge tatsächlich das Recht, Aussage zu verweigern und ab wann eben nicht.
3: So Manuela Schmidt von der Linken, Matthias Kollatz, SPD und Stefan Lenz von der CDU. In der Fördergeldaffäre um rechtswidrig vergebene Gelder an Projekte gibt es mehrere Strafanzeigen, unter anderem eine gegen Wedel-Wilson wegen Haushaltsuntreue. Die Ex-Senatorin berät sich im Ausschuss mehrfach mit ihrem Anwalt und beantwortet dann keine Fragen mehr. Dass sie dazu so uneingeschränkt das Recht hat, wie Wedel-Wilson behauptet, zieht der Ausschuss in Zweifel und will das nun per Gutachten prüfen lassen, sagt die Vorsitzende Manuela Schmidt.
6: Wir haben ja auch in unserem Haus schon Ordnungsgelder gezogen, um Aussagen zu erzwingen im Rahmen dessen, was möglich ist im Rahmen eines Untersuchungsausschusses. Aber es geht ja nicht nur um unseren Untersuchungsausschuss, es wird ja sicherlich auch weitere Untersuchungsausschüsse geben und da geht es darum, auch grundsätzlich mal diese Frage zu klären.
3: Zuvor hatte sich Wedel-Wilson in einem Eingangsstatement für ihr Vorgehen in der Fördergeldaffäre verteidigt. Sie hatte Förderbescheide unterzeichnet, die der Landesrechnungshof als rechtswidrig kritisiert, weil sie nicht inhaltlich geprüft wurden. Wedel-Wilson betonte, die Projekte seien schon von ihrem Vorgänger Giallo bewilligt worden. Sie habe nicht gewollt, dass erneut Geld für den Kampf gegen Antisemitismus verfalle. Im Rückblick, so die Ex-Senatorin, sei das sicher nicht gut umgesetzt worden und kritisch zu sehen. Gleichzeitig machte Wedel-Wilson klar, dass für sie jedes geförderte Projekt zum Kampf gegen Antisemitismus beigetragen habe. Susanna Kahlefeld von den Grünen überzeugt das nicht. Gerade dann hätte man besonders aufpassen müssen.
7: Das würde mich persönlich aber zu höchster Sorgfalt verpflichten und nicht dazu, eine Liste von Kumpels gegen die eigene Verwaltung durchzusetzen.
3: Nach Wedel-Wilson hört der Ausschuss noch den entlassenen Staatssekretär für gesellschaftlichen Zusammenhalt, Oliver Frederici. Dieser hatte vor der Vergabepraxis ausdrücklich gewarnt. Ex-Kultursenator Joe Giallo wird am 11. Juni vernommen.
2: Angela Ulrich aus unserer Landespolitik-Redaktion berichtete. Der Industriestandort Deutschland gilt als nicht sehr attraktiv. Hohe Kosten und viel Bürokratie sind Hürden. Der Brandenburger Kunststoffhersteller Orafol investiert trotzdem auch in seinen Hauptstandort in Oranienburg. Dort wurde heute der Grundstein für eine neue Halle gelegt. RBB24 Landespolitik-Reporterin Annette Kufner war dabei.
8: Ein Grundstein wird nicht einfach so gelegt. Damit alles gut geht, verließ der Bauleiter der künftigen Halle 14 zuerst den Grundsteinspruch.
9: Was für den Baum das Wurzelwerk und für den Menschen Glück die Freude. Das ist für das Haus ein Fundament und wie man es seit jeher kennt, der feste Halt für das Gebäude. Das Fundament ist nun gelegt, Idee und Plan wären ein Werk. Drum lasst uns feiern diese Stunde in froher, zuversichtlicher Runde. Der Zukunft gilt das Augenmerk.
8: Und damit die Zukunft unter einem guten Stern steht, wird dann im Fundament noch eine Kupferkapsel versenkt. Darin versteckt Bargeld und eine aktuelle Zeitung. Für die Generationen, die die Halle irgendwann vielleicht wieder zurückbauen. Dann fallen noch drei Hammerschläge.
9: Da heißt der erste Schlag. Mache der Bauer den Bauherrn zufrieden. Zweiter. Möge es guten Nutzen bringen. Dritter Schlag bitte. Den Benutzern sei Glück und Freude beschieden.
8: Und dann ist der Grundstein offiziell gelegt. Der Bau der Halle 14 kann losgehen. Künftig sollen hier Reflektionsfolien hergestellt werden. Mehr als 100 Millionen Euro hat Orafol dafür in die Hand genommen. Und das trotz der aktuellen wirtschaftlichen Lage, sagt Unternehmenschef Holger Leclerc.
10: Natürlich spüren auch wir die Herausforderungen der Weltwirtschaft. Energiepreise, Lieferketten, Bürokratie, globale Unsicherheiten. Aber entscheidend ist, wir finden eine Lösung. Zukunft gestalten, das ist unser Anspruch.
8: In den kommenden Jahren will das Unternehmen noch mehr Geld in die Hand nehmen. Insgesamt sollen bis 2030 rund 235 Millionen Euro in den Standort in Oranienburg fließen. Lob kommt aus der Politik, auch von Brandenburgs Wirtschaftsministerin Martina Clement von der CSU.
11: Das ist wirklich ein starkes Signal. Ich will fast sagen, es ist ein Kontrapunkt zu der Debatte, die wir derzeit leider sehr oft führen, über geopolitische Herausforderungen, Abwanderung, Standortnachteile, Bürokratie.
8: Damit andere Unternehmen nachziehen, wolle man Hürden in Brandenburg weiter abbauen, verspricht Ministerpräsident Woidke.
12: Es ist genau dieses Unternehmertum, das wir brauchen und das wir viel stärker ermutigen müssen. Und ja, da muss sich die Politik und die Verwaltung auch an die eigene Nase fassen.
8: Ein wenig Selbstkritik also von der Landesregierung. Vor allem gibt es in Oranienburg dann aber Sekt und eine riesige Torte mit einem Bild der zukünftigen Halle 14. Die soll im Frühling 2027 in Betrieb genommen werden.
2: Der Bericht von rbb24, Landespolitikreporterin Annette Kufner. Ende Februar hatte der Investor die zur Mühlengruppe das Werk der Eberswalder Wurst in Britz bei Eberswalde geschlossen. 500 Mitarbeiter standen auf der Straße. Die Wurst sollte woanders in Ostdeutschland weiter produziert werden und trotzdem Eberswalder heißen. Das sorgt erwartungsgemäß für Ärger. rbb24-Reporterin Martina Rolke.
13: Schon bei der Schließung des traditionellen Werks Anfang des Jahres hatte die Brandenburger Gewerkschaft Nahrung Genuss Gaststätten mit Uwe Ledwig die Markenrechtsfrage auf den Tisch gebracht.
14: Es war nur eine einzige Absicht dahinter. Die Marke zu bekommen.
13: 2023 hatte die zur Mühlengruppe des Tönnies-Konzerns das Werk in Britz bei Eberswalde gekauft und es dann nach gut zwei Jahren dicht gemacht. Jetzt wird unter dem beliebten Label Eberswalder weiterverkauft. Die Fabriken stehen allerdings in Sachsen, Sachsen-Anhalt und sogar in Schleswig-Holstein, sagt Annette Reinke von der Verbraucherzentrale Brandenburg.
15: Die Produkte der Eberswalder Wurstwaren und auch die Präsentation in manchen Supermärkten, die machen den Eindruck, als käme die Wurst eben nach wie vor aus Eberswalde.
13: Deshalb hat die Verbraucherzentrale eine Abmahnung an die zur Mühlengruppe geschickt und mit den Geschäftsführern telefoniert. Die Verpackung soll geändert werden, so die Rechtsexpertin der Verbraucherzentrale.
15: Da steht im Moment auf der Rückseite die Herstelleradresse drauf und das ist immer noch die in Eberswalde. Da ist ja noch ein Firmensitz, aber nur die Produktion findet dort nicht statt.
13: Außerdem haben sich die Verbraucherschützer die Supermarktregale bei der Kette Kaufland angeschaut. Hier wurden Eberswalder Würstchen als regional vermarktet.
15: Mit dem roten Regioherz hergestellt in Brandenburg. Es war direkt am Verkaufsregal neben dem Preisschild.
13: Auch die Supermarktkette Kaufland bekam daraufhin eine Mahnung. Und nach wie vor geht es auch um den Markennamen Eberswalder. Die Ostbrandenburger Industrie- und Handelskammer ist in Gesprächen mit der Eigentümergruppe, bestätigt ein IHK-Sprecher dem RBB. Die IHK hatte sich die Markenrechte an Eberswalder Würstchen vor 30 Jahren gesichert.
2: RBB24-Reporterin Martina Rolke informierte. So viele Sonnenstunden wie noch nie, wenig Regen. Dieses Frühjahr ist rekordverdächtig mild. Diese Bilanz zieht der Deutsche Wetterdienst heute für die ersten Monate 2026. Und das hat Folgen. Schon vor der eigentlichen Hitzeperiode ist die Waldbrandgefahr hoch. RBB24-Inforadio-Reporter Nico Hecht.
16: 729 Sonnenstunden hat der Deutsche Wetterdienst für Brandenburg in diesem Frühjahr gezählt. Rekord seit Beginn der Wetteraufzeichnungen 1881. Die Kehrseite der Medaille ist, die Feuerwehr hat so auch bereits über 90 Waldbrände im Land gezählt, sagt Carsten Lessner, Forstwirtschaftssprecher des Landesumweltministeriums. Und die weiteren Wetteraussichten würden auch weiter viele Brände ankündigen. Dabei täusche der flüchtige Blick auf Bäume und Blätter.
17: Der Wald sieht noch frisch aus. Wir haben wenig trockenes Gras. Wir haben ja immer mal wieder nach 3-4 Wochen Niederschlag gehabt. Aber das macht uns jetzt natürlich ganz große Sorgen, dass wir dort eine Waldbrandsituation bekommen, die möglicherweise vergleichbar mit 2018-19 wird.
16: 2019 gilt als Rekordjahr in Brandenburg mit insgesamt fast 500 Waldbränden. Die Feuerwehren seien in hoher Alarmbereitschaft, so Lessner, denn auch wenn für das Wochenende lokale Schauer angekündigt sind, zeigt der Trend auch weiterhin auf warmes, trockenes Wetter.
17: Wir sind wirklich in der absoluten Hab-Acht-Stellung. Wir hatten ja die letzten Tage Spitzentemperaturen schon um die 30 Grad. Damit ist natürlich eine hohe Verdunstung da. Das heißt, die Feuchtigkeit verlässt die Wälder und damit steigt die Waldbrandgefahr natürlich wieder extrem an.
16: Im Moment herrscht bereits in allen Kreisen außer der Prignitz die zweithöchste Waldbrandwarnstufe 4. Auch für Berlin hat der Deutsche Wetterdienst einen Sonnentagerekord gezählt, noch ein bisschen mehr sogar als in Brandenburg mit 741 Sonnenstunden. Dazu erleben die Berliner aber auch einen Pappelsamenflug, der die Stadt an vielen Stellen weiß färbt. Dieses Jahr sei das Phänomen besonders stark ausgeprägt, stellt auch Berlins Wildtier- und Baumreferent Dirk Ehlert fest.
18: Jeder Samen besteht aus Zellulosefasern, das ist quasi ein Samen, den man hier in der Mitte sieht und ziemlich genial für den Baum gemacht. Der produziert davon Tausende. Eigentlich ja sie, ist nämlich ein weiblicher Baum, die das macht bei der Pappel. Und damit kann sie mit diesen Fasern hunderte von Kilometern ihre Samen ausbreiten.
16: Doch das Spektakel hat eine ganz brandgefährliche Seite. Es gab bereits 50 Feuer, bei denen sich die Pappelsamen scheinbar selbst entzündeten. Einen Brand im Volkspark Jungfernheide konnte die Feuerwehr schnell löschen, sagt Sprecher Mario Witt. Aber es hätte auch weitaus gefährlicher werden können. Das liege an der leicht entzündbaren Struktur der Samen.
19: Einfach weil sie diese wauschige, wattige Struktur haben. Damit bieten sie eine ganz große Angriffsfläche. Und der kleinste Funken, der kann an der Stelle schon ausreichen, um in Kombination mit der Trockenheit und der warmen Wetterlage dazu zu führen, dass eben mal so eine ganze Pappelsamenfläche durchzündet. Wenn dann auch noch Vegetation in der Nähe ist, also sprich in dem Fall bewaldetes Gebiet oder eine Parkanlage, dann kann das eben auch mal am Ende zu einem großflächigen Flächenbrand führen, der uns dann wirklich auch sehr, sehr stark beschäftigt.
16: Die Feuerwehr bittet deswegen alle, noch dringlicher als sonst, keine Zigarettenkippen achtlos wegschnipsen und auch keine Grillkohle in den Parks zurückzulassen.
2: Der Bericht von Nico Hecht. Und soweit der Tag in Berlin und Brandenburg. Mit Stefan Oschwader am Mikrofon. 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
2: Wie am besten heizen? Klar, die Frage scheint jetzt nicht akut, aber der nächste Winter kommt bestimmt und angesichts hoher Rohstoffpreise sind kreative Lösungen gefragt. Das Berliner Energieunternehmen GASAG will demnächst ein gesamtes Gewerbegebiet mit der Abwärme eines Rechenzentrums beheizen. Das wäre das erste dieser Art überhaupt in der Stadt. Ende nächsten Jahres soll's losgehen. Wirtschaftsreporterin Anja Dobrodinsky hat sich auf der Baustelle in Berlin-Marienfelde umgesehen.
20: Die denkmalgeschützte Halle 2 des Gewerbeareals Ring Berlin wird gerade entkernt. Wenn das geschehen ist, wird ein Teil des Dachs entfernt und es werden zwei Etagen aufgestockt. Unten in der großen Halle sollen bis Ende 2027 Werkstätten, Maschinen und Gemeinschaftsräume für Start-ups und Gründer entstehen. In den Obergeschossen wird es kleinere Büros geben. Betrieben wird der sogenannte Makerspace in Zukunft von der Firma Motion Lab. Sie hat schon zwei Standorte in Treptow und Marzahn. Die sind aber fast vollständig ausgelastet. Die Nachfrage nach Arbeitsräumen und Werkstätten für junge Unternehmer ist hoch, erklärt Friedjof Gustavs vom Motion Lab. Der neue Standort in Marienfelde wird mit 17.000 Quadratmetern besonders viel Platz bieten.
21: Der große Vorteil, den wir an diesem Standort haben, ist, dass wir sowohl sehr junge Gründer, Gründerinnen, die gerade anfangen, beherbergen können sozusagen, aber sie dann auch die Chance haben, an diesem Standort weiterzuwachsen und somit den Austausch zwischen jungen Gründer, Gründerinnen und Erfahrenen fördern.
20: Im Makerspace werden vor allem junge Firmen aus den Bereichen Energie, Mobilität und Ernährung arbeiten, aber auch Künstler. Das Besondere, das Gründerzentrum soll seine Wärme von einem nahegelegenen Rechenzentrum bekommen. In solchen Datenzentren stehen viele Server und die müssen gekühlt werden. Dabei entsteht Abwärme. Die wird bisher oft einfach über die Dächer in die Umwelt geleitet. Bei dem Projekt in Marienfelde soll sie zum Heizen des benachbarten Gewerbegebiets genutzt werden,

0: Nicht das ganze Gelände. Einen großen Teil hat er dem Campus Ring Berlin überlassen, erläutert Geschäftsführer Matthias Menger.
1: Zukünftig wird neben den Startups werden quasi Startups in der nächsten Phase hier arbeiten. Das heißt sogenannte Scale-Ups, aber auch Mittelständler und Handwerker, die wir ganz stark hier auch ansiedeln wollen. Dann haben wir das Thema Hochschulen, Forschungsinstitute, also eine Mischung aus drei verschiedenen Bereichen.
0: Insgesamt 5000 Menschen sollen einmal auf dem Campus arbeiten. Allein das Gründerzentrum sollte eigentlich etwa 60 Millionen Euro kosten. Der Betrag wird mit Sicherheit überschritten werden, schätzt Geschäftsführer Matthias Menger. Die Stadt Berlin fördert das Vorhaben mit 36 Millionen Euro. Die GASAG plant nicht nur das Gründerzentrum mit Rechenzentrumsabwärme zu versorgen. Auch eine Wohnsiedlung, die in der Nähe entsteht, wird in Zukunft so heizen. In Berlin gibt es weitere ähnliche Projekte.
2: Soweit Wirtschaftsreporterin Anja Dobrodinsky.

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1: 20.30 Uhr mit Gabriela Kühne. Bundespräsident Steinmeier hat davor gewarnt, dass sich in Europa, auf der ganzen Welt, autoritäre Tendenzen weiter ausbreiten. Er äußerte sich auf einer Veranstaltung im Hambacher Schloss in der Pfalz. Aus der Nachrichtenredaktion Jonas Valentin Weber.
2: Laut Steinmeier versuchen autoritäre Regierungen immer stärker, unabhängige Institutionen anzugreifen, die die Macht der Regierenden kontrollieren sollen. Betroffen seien auch Medien, der Kulturbereich und die Justiz. Konkrete Länder nannte er nicht. Steinmeier zeigte sich aber auch kämpferisch. So seien die Bürgerinnen und Bürger der Entwicklung nicht machtlos ausgeliefert, sondern könnten sich zur Wehr setzen, auch wenn dabei viel Ausdauer gebraucht werde, sagte Steinmeier bei der Verleihung des Hambacher Freiheitspreises an den früheren polnischen Justizminister Bodnar.
1: Ex-Verkehrsminister Scheuer soll wegen einer mutmaßlichen Falschaussage vor Gericht. Das Landgericht Berlin hat die Anklage gegen den CSU-Politiker zugelassen. Es geht um die gescheiterte Pkw-Maut. Die Berliner Staatsanwaltschaft wirft Scheuer vor, im Mautuntersuchungsausschuss des Bundestags gelogen zu haben. Scheuer weist den Vorwurf zurück. Die Pkw-Maut war im Juni 2019 vom Europäischen Gerichtshof als rechtswidrig gestoppt worden. In der Kritik stand vor allem, dass Scheuer schon Verträge mit Betreibern abgeschlossen hatte, bevor Rechtssicherheit bestand. Israels Armee ist im Süden des Libanon weiter vorgerückt. Ministerpräsident Netanyahu teilte mit, die Truppen hätten den Fluss Litani überquert. Dieser erstreckt sich bis zu 30 Kilometer ins Landesinnere des Libanon. Das Gebiet südlich davon hat Israel schon länger unter Kontrolle. Laut Netanyahu ist außerdem die israelische Luftwaffe in mehreren Regionen des Nachbarlandes im Einsatz. Die Hisbollah-Miliz werde mit Wucht getroffen. Der Brennerpass wird morgen stundenlang für den Verkehr gesperrt. Grund ist eine Demonstration aus der Nachrichtenredaktion Ulrike Ufer.
3: Die Blockade trifft die Brennerautobahn und alle Nebenstrecken. Um ein Verkehrschaos auf der vielbefahrenen Alpenstrecke zu verhindern, rufen die Behörden dazu auf, das österreichische Bundesland Tirol großräumig zu umfahren. Auf der österreichischen Seite des Brennerpasses ist von 11 bis 19 Uhr für Autos und Motorräder kein Durchkommen. Auf der italienischen Seite gilt die Sperre von 10.30 Uhr bis 20 Uhr. Lastwagen können bereits einige Stunden zuvor nicht mehr über den Alpenpass. Die Demonstration am Brenner richtet sich gegen die starke Verkehrsbelastung.
1: Das Wetter in Deutschland. In der Nacht im Norden und Westen auf die mittleren Landesteile und im Osten übergreifende Schauer und teils kräftige Gewitter. Tiefstwerte 18 bis 8 Grad. Morgen gebietsweise Schauer und teils kräftige Gewitter, vereinzelt unwetterartig. In der Nordhälfte meist trocken, maximal 18 bis 33 Grad. Am Sonntag wechselnd bewölkt, regional Schauer und Gewitter, 17 bis 29 Grad. Das waren die Nachrichten.
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5: Und wir starten mit einer Unwetterwarnung. Der Deutsche Wetterdienst gibt bekannt, im Bereich von Eifel und Hunsrück treten einzelne Gewitter als Unwetter auf und führen zu orkanartigen Böen bis 110 Kilometern pro Stunde, Starkregen um 30 Liter pro Quadratmeter und Hagel bis zu 3 Zentimetern. Die Gewitter verlagern sich südostwärts und schwächen sich im Verlauf der Nacht ab. Und die Wetterlage bestimmt auch die Lage auf den Straßen. Vorsicht bitte in Niedersachsen, Bremen und in den nördlichen Teilen von Nordrhein-Westfalen. Dort kann es auf den

0: Straßen zu Aquaplaning und Sichtbehinderung durch starken Regen kommen. A1 Hamburg Richtung Bremen zwischen Harburg und Maschener Kreuz 4 Kilometer Stau. Die A2 Berlin Richtung Hannover ist zwischen Dreieck Werder und Lenin nach einem Unfall gesperrt. Die A4 Dresden Richtung Frankfurt ist ebenfalls zwischen Nora und Erfurt-Fieselbach nach einem Unfall gesperrt. Und das war's mit den Meldungen von der Straße.
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0: Mit Klaas Christoffersen. Der ukrainische Präsident Volodymyr Zelensky hat einer ukrainischen Spezialeinheit einen Ehrennamen verliehen. Das Spezialoperationszentrum Nord trägt künftig den Beinamen Helden der UPA. Die UPA ist die ukrainische Aufstandsarmee und wird in der Ukraine vor allem als antisowjetische Widerstandskraft gesehen. In Polen, im Nachbarland, wird sie für Massaker an der dortigen Bevölkerung während des Zweiten Weltkriegs verantwortlich gemacht. Daher hat Zelenskys Entscheidung den rechtsradikalen polnischen Präsidenten empört, wie im Beitrag von Przemek Zuk zu hören ist.
2: Das ist ein Beweis dafür, dass diejenigen, die gesagt haben, die Ukraine sollte ohne jegliche Bedingungen in die EU eintreten, komplett falsch lagen. Leider hat Präsident Zelensky bewiesen, dass die Ukraine vom Mentalen her, weil sie Banditen und Mörder der ukrainischen Aufstandsarmee glorifiziert, nicht bereit ist, Teil der europäischen Familie zu werden. Hat am Freitagvormittag der polnische Präsident Karol Nawrocki erklärt. Auch wenn die politische Kommunikation in Polen oftmals deutlich härter klingt als in Deutschland, dieser Ton ist ungewohnt scharf. Aber Zelensky hat mit der Benennung der Spezialeinheit den wohl größten polnisch-ukrainischen Konflikt weiter entfacht. Es geht um die Massaker von Wolynien im Zweiten Weltkrieg. Je nach Quellen wurden dabei 50.000 bis 80.000 Polinnen und Polen aus der Zivilbevölkerung von der ukrainischen Aufstandsarmee ermordet. Sie war der militärische Arm der Organisation ukrainischer Nationalisten. In Polen werden diese Massaker als Völkermord bewertet. Deshalb zeigt sich auch die polnische Regierung ungewohnt einig mit dem Präsidenten, auch wenn in deutlich zurückhaltenderem Ton. Präsident Zelensky und unsere ukrainischen Freunde müssen sich dessen bewusst sein, was das traurige Erbe der ukrainischen Aufstandsarmee für alle Polinnen und Polen bedeutet. Diese Entscheidung ist mit Blick auf unsere Beziehungen besorgniserregend, hat Premierminister Donald Tusk bewertet. Gleichzeitig hat er Nawrockis Vorschlag kritisiert, Zelensky den Orden des Weißen Adlers, das höchste polnische Ehrenabzeichen, abzuerkennen. Den Orden hatte noch Nawrockis Vorgänger, der ebenfalls PiS-nahe Andrzej Duda, verliehen. Vor einiger Zeit hatte ausgerechnet die Kanzlei Nawrockis in einem anderen Fall erklärt, dass Orden, selbst wenn sie fälschlicherweise verliehen werden, nicht aberkannt werden sollten. Tusk hat aber auch darauf hingewiesen, dass vor allem der Kreml vom polnisch-ukrainischen Konflikt profitiert. Auch der Verteidigungsminister Władysław Kosiniak-Kamysz hat vor einem zu harten Umgangston gewarnt. Ich würde dem Präsidenten vorschlagen, einfach mit Präsident Zelensky zu reden. Er hat zu ihm guten persönlichen Kontakt. Warum gab es kein Gespräch zwischen Präsident Nawrocki und Präsident Zelensky? Das ist eine Angelegenheit, bei der man zum Hörer greift und die Information übermittelt, dass diese Entscheidung in Polen Schmerz und Bitterkeit ausgelöst hat. In der polnischen Bevölkerung herrscht weitestgehend Einigkeit darüber, dass die Verbrechen von ukrainischer Seite nicht genug aufgeklärt wurden. Bis heute belastet das die polnisch-ukrainischen Beziehungen.
0: Przemek Zuk berichtete.
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0: Es schien schon ausgemacht, Mediamarkt Saturn sollte chinesisch werden. Chinas großer Online-Händler JD.com will Europas größte Kette von Elektronikfachmärkten übernehmen. Allerdings ist die Haltung der europäischen Länder dazu uneinheitlich und nun hat Brüssel angekündigt, die ganze Sache nochmal zu prüfen. Bleibt das Ingolstädter Unternehmen vielleicht also doch deutsch? Andreas Meyer-Feist berichtet.
3: Kai-Ulrich Deißner ist Chef der Firma Seconomy. Es ist die Muttergesellschaft von Mediamarkt Saturn. Monatelang warb der Manager für die Mehrheitsübernahme durch die chinesische Firma JD.com.
4: Wir sind zwei Unternehmen, die an das Gleiche glauben. Nämlich daran, dass moderner Handel online und offline zusammenbringt.
3: Online-Kompetenz, das ist die Stärke der Chinesen. Nach Amazon ist JD.com der größte Online-Händler weltweit. Mediamarkt und Saturn sind vor allem im stationären Handel stark, mit mehr als 1000 Filialen in Europa.
4: Aber jetzt haben wir einen Partner, der in vielen Technologien weltführend ist und von dem wir uns nochmal einen extra Schub erhoffen auf diesem Weg.
3: Die Fusion sollte zeigen, beides passt zusammen, mit den Chinesen geht es, und JD.com legte sich mächtig ins Zeug. Mit einer Beschäftigungsgarantie mit Standorterhalt und der Übernahme aller bestehenden Tarifverträge und Betriebsvereinbarungen. Kundendaten, viele Millionen, sollten nicht auf chinesische Rechner abfließen. Der EU-Kommission reichen schriftliche Zusagen dieser Art aber nicht aus. Die chinesische Regierung könnte nachgeholfen haben, um JD.com die beste Ausgangsposition zu verschaffen. Und das würde der EU-Verordnung über Subventionen aus Drittstaaten widersprechen. Einige EU-Länder setzen bewusst auf die China-Kooperation und nun drängen sie auf eine schnelle Genehmigung aus Brüssel. Wenn wir nicht entscheiden, sind wir zu langsam. Wenn wir entscheiden, sind wir zu schnell, je nach politischem Interesse, erklärte dazu ein EU-Sprecher in Brüssel. Eine Entscheidung wird getroffen, wenn der Fall klar ist. In Deutschland läuft schon ein Verfahren, das unabhängig von der EU-Kommission die nationale Sicherheit bei der geplanten Investition aus China überprüfen soll. Hier steht der Schutz sensibler Kundendaten im Mittelpunkt. Das Bundeswirtschaftsministerium leitete ein Investitionsprüfverfahren ein. Europäische Handelsdaten dürften nicht nach China abfließen. Europaweit gibt es keine einheitliche Position. Zu unterschiedlich sind die Interessen. Der größte Widerstand gegen die Übernahme kommt von der österreichischen Regierung. Ihr reichten die chinesischen Zusagen in Sachen Mediamarkt Saturn nicht aus, wenn es um die operative Unabhängigkeit geht. Frankreich und Italien haben die Übernahme auf nationaler Ebene aber schon genehmigt. Nun macht das EU-Prüfverfahren einen Strich durch die Rechnung vorerst. Denn stellt die EU-Kommission am Ende einen Verstoß gegen europäisches Recht fest, kann sie die Übernahme verbieten.
0: Und ich muss kurz unterbrechen für den Verkehrsservice in der ARD-Infonacht. Achtung, Falschfahrer auf der B2 Augsburg-Donau-Wörth. Zwischen Gersthofen-Mitte und Meitingen-West kommt Ihnen ein Falschfahrer entgegen. Fahren Sie äußerst rechts und überholen Sie nicht. Auf der B2 Augsburg-Donau-Wörth zwischen Gersthofen-Mitte und Meitingen-West ist ein Falschfahrer unterwegs. Bitte Vorsicht in beiden Richtungen. Die Deutschen zahlen immer mehr mit Karte oder Smartphone und wer Bargeld benötigt, kann dies auch beim Supermarkt an der Kasse ausgezahlt bekommen. Deswegen sind seit 2020 bundesweit rund 10.000 Geldautomaten abgebaut worden. Besonders in ländlichen Gegenden kann das zum Problem werden und zuallererst für ältere Menschen, die vielleicht lieber noch in Bar zahlen. Christian Erl hat sich in Thüringen umgehört.
5: In Sondershausen, in Burg, in Barut. In kleinen Orten quer durchs Land schrumpft das Netz an Geldautomaten seit Jahren. Bundesweit waren es im Jahr 2020 noch fast 61.000 Automaten. Heute sind es laut Bundesbank nur noch knapp 50.000. Warum machen die Banken das? Frage an Steffen Steudel, Sprecher für die deutsche Kreditwirtschaft und den Bundesverband der deutschen Volks- und Raiffeisenbanken. Steudel sagt: Immer weniger Kunden nutzten die Automaten, immer mehr zahlen mit Karte oder heben Geld an der Supermarktkasse ab. Zudem steigen die Kosten, um die Automaten gegen Banden zu schützen, die besonders gern Automaten fernab der Städte sprengen.
6: Die Absicherung der Geldautomaten ist teuer, das Aufstellen des Geldautomaten ist teuer. Letztendlich ist auch teuer, dass ein Geldautomat regelmäßig befüllt werden muss.
5: Dass sich das nicht überall mehr rechnet, betriebswirtschaftlich ist das nachvollziehbar, gesellschaftlich aber ein Problem, vor allem auf dem Land. Denn es gibt eine Gruppe, für die Bargeld kein Auslaufmodell ist, ältere und hochaltrige Menschen. Jan Steinhauser vom Thüringer Landesseniorenrat sagt, solange das so ist, darf der Zugang nicht wegfallen.
7: Solange es eine größere Gruppe von Menschen gibt, die eben noch mit Bargeld überwiegend bezahlen, muss es die Möglichkeit geben, an Bargeld heranzukommen. Also das ist für uns natürlich unumstößlich.
5: Steinhauser glaubt aber, auch die meisten älteren Menschen würden sich mit der Zeit damit anfreunden, Bargeld auch anderswo zu holen.
7: Da sehen wir nicht unbedingt zwingend in den Bankautomaten, sondern in der Tat Verkaufseinrichtungen, wo man barrierearm Bargeld in Empfang nehmen kann, ohne dass man zum Beispiel Einkäufe tätigt.
5: Das klingt gut, setzt aber voraus, dass es überhaupt einen Laden im Ort gibt und eventuell auch ein Smartphone. Beides nicht selbstverständlich auf dem Land. Einige Banken, etwa die Sparkasse Anhalt-Bitterfeld, lösen derartige Probleme durch fahrende Filialen. Flächendeckend ist diese Form der Versorgung aber nicht vorhanden. Manch einer vermutet hinter der schwindenden Zahl an Geldautomaten, dass Scheine und Münzen ganz abgeschafft werden sollen. Matthias Kallen aus dem Generaldirektorat Bargeld der Bundesbank gibt Entwarnung. Laut Studien der Notenbank halten 85% der Befragten Bargeld für gesellschaftlich wichtig.
8: Das ist für uns ein klarer Auftrag. Jetzt nicht nur für uns in Deutschland, sondern auch für das Eurosystem ein klarer Auftrag sicherzustellen, dass Bargeld erhalten bleibt.
5: Die Bundesbank baut sogar 4 neue Filialen. Eine Investition, die auf Jahrzehnte angelegt ist. Die Zweigstellen werden auch dazu dienen, ausreichend Bargeld in ganz Deutschland zu verteilen. Eine der gesetzlich festgelegten Aufgaben der Bundesbank. Abschaffung des Bargelds also nicht geplant, so Kallen. Der Weg zum nächsten Automaten, der wird in manchen Dörfern und Städten trotzdem länger. Wer nicht mobil ist, für den macht das einen großen Unterschied.
0: Ein Bericht von Christian Erl war das.
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0: Um jetzt 23.44 Uhr. Die Vereinten Nationen haben sich tief besorgt geäußert über die Eskalation der Kämpfe im Libanon, besonders auch über neue israelische Luftangriffe auf mutmaßliche Hisbollah-Ziele in Beirut. Denn eigentlich gilt eine Waffenruhe. Die libanesische Regierung hat sich vorgenommen, die Hisbollah im Land zu entwaffnen, geht dabei allerdings ziemlich zögerlich vor. Und ein Grund für die Vorsicht ist, es gibt eine Sorge, dass durch eine Konfrontation im schlimmsten Fall ein neuer Bürgerkrieg entsteht. Kann sich die Geschichte womöglich wiederholen im Libanon? Unser Korrespondent Moritz Behrendt hat sich auf den Weg gemacht, um dieser Frage nachzugehen.
9: Fahrt vom Beiruter Flughafen durch die südlichen Vororte, die Dachie. Hier ist die Hisbollah stark, hier ist die Zerstörung groß. Einige Häuser sind vollständig dem Erdboden gleichgemacht durch israelische Luftangriffe. Andere stehen noch als Ruinen, stark einsturzgefährdet. Je weiter man in Richtung Innenstadt fährt, desto geringer ist das Ausmaß der Zerstörung. Aber auch hier sieht man hin und wieder Kriegsspuren. Häuser, deren Wände von Einschusslöchern durchsiebt sind. Es sind alte Narben der Stadt aus der Zeit des Bürgerkriegs, als Libanesen gegen Libanesen kämpften und sich Scharfschützen in Beirut direkt gegenüberstanden. Jetzt hat sich die Regierung zur Aufgabe gesetzt, die Hisbollah zu entwaffnen. Das könnte Spannungen verschärfen, fürchten viele. Besteht also die Gefahr eines neuen Bürgerkriegs? In dem Land, in dem Angehörige unterschiedlichster Konfessionen und unterschiedlichster politischer Ausrichtungen auf engstem Raum nebeneinander leben?
10: Unmöglich,
9: sagt Abdullah Al-Ali, ein Beamter im Ruhestand, der mit Freunden in einem Café Backgammon spielt.
10: Wir sind im Libanon ein Volk. Es wird keinen Bruderkrieg geben, so sehr sie es auch versuchen zu provozieren.
9: Mit sie meint er die Israelis. Im libanesischen Bürgerkrieg von 1975 bis 1990 hatte es mehrfach Allianzen gegeben zwischen ausländischen Staaten und libanesischen Milizen. Die palästinensische PLO mischte mit, ebenso wie Israel und Syrien und später auch der Iran. Daran erinnerte kürzlich auch der Ministerpräsident. Damals, so Nawaf Salam, hätten sich die Libanesen allzu leicht täuschen lassen.
11: Jeder, der Zuflucht bei externen Akteuren suchte, hat sich geirrt.
9: Der Libanon als Spielball ausländischer Mächte. Die Darstellung, der Bürgerkrieg sei ein Krieg der anderen gewesen, ist bei vielen Libanesen noch immer beliebt. Sie hilft offenbar, die eigene Verantwortung zu verdrängen. So leicht macht es sich Nawaf Salam nicht.
11: Im Bürgerkrieg haben wir gegeneinander gekämpft und alle haben den Preis bezahlt. Heute ist es wichtig, dass wir alle zusammenstehen.
9: Pierre Rihan und Ziad Saab sind zwei ältere Herren, gehen auf die 70 zu. Beide haben im Bürgerkrieg gekämpft auf unterschiedlichen Seiten. Rihan kämpfte für die Force Libanaise, Saad als Kommunist für die sogenannte libanesische Nationalbewegung. Sehen Sie, sagt er.
12: Wenn ich Pierre während des Krieges getroffen hätte, hätte er mich wohl getötet oder ich ihn. Und nun schauen Sie, wie wunderbar es ist, dass wir miteinander reden können.
9: Mit anderen ehemaligen Milizionären haben sie sich zusammengeschlossen in einer Gruppe namens Fighters for Peace. Sie kritisieren, dass es im Land nie eine groß angelegte Aufarbeitung des Bürgerkriegs gab. Sie bieten Workshops für Jugendliche an, in denen sie davor warnen, die Fehler der Vergangenheit zu wiederholen.
0: Unser Korrespondent Moritz Behrendt berichtete. Gegen US-Präsident Trump gab es schon mehrere Verfahren, unter anderem wegen einer möglichen Aufwiegelung zum Staatsstreich nach der 2020 verlorenen Wahl. Gerne spricht der Präsident dann von politisch motivierten Verfahren, von Hexenjagden. Dabei kann man bei den Verfahren, die in Trumps aktueller Amtszeit gegen ihm unliebsame Personen, Politiker und Menschen in Führungspositionen laufen, durchaus auch vermuten, dass es sich hier um politisch motiviertes Vorgehen handelt. Aus Washington, Anne Schneider.
13: I am your justice. I am your retribution.
14: Ich sorge für Gerechtigkeit, ich werde eure Gegner bestrafen. So hatte Donald Trump 2023 auf der CPAC gesprochen, einem internationalen Treffen von Rechtspopulisten. Seit der US-Präsident wieder im Amt ist, zeigt sich, Trump will offenbar vor allem diejenigen treffen, die als seine Gegner gelten, politisch oder vor Gericht. Das US-Justizministerium geht inzwischen gegen eine ganze Reihe solcher Personen vor. Ein besonders prominenter Fall, E. Jean Carroll, die Autorin hatte Trump wegen sexuellen Missbrauchs und Verleumdung verklagt und Recht bekommen. Jetzt wird gegen sie selbst ermittelt. Der Verdacht, sie soll in einem früheren Verfahren falsch ausgesagt haben. Juristen halten die Ermittlungen für ungewöhnlich, auch weil ein Richter ihre Glaubwürdigkeit bereits bestätigt hatte.
0: Wir müssen den Beitrag kurz unterbrechen für eine dringende Gefahrenmeldung hier in der ARD-Infonacht. Achtung, Falschfahrer auf der A98 im Verlauf A861, Weil am Rhein, Grenzübergang Rheinfelden. Zwischen Lörrach-Mitte und Nollinger Bergtunnel kommt Ihnen ein Falschfahrer entgegen. Fahren Sie äußerst rechts und überholen Sie nicht. Auf der A98, A861, Weil am Rhein, Grenzübergang Rheinfelden. Zwischen Lörrach-Mitte und Nollinger Bergtunnel ist ein Falschfahrer unterwegs. Bitte Vorsicht in beiden Richtungen. Und weiter geht's mit unserem Beitrag über die politischen Verfahren, die in der Amtszeit von Donald Trump laufen.
14: Doch Carroll ist kein Einzelfall. Gegen den früheren FBI-Direktor James Comey wurde gleich zweimal Anklage erhoben. Für Comey ist das Teil eines persönlichen Rachefeldzugs.
15: Meine Familie und ich wissen seit Jahren, dass es einen Preis hat, sich Donald Trump entgegenzustellen.
14: Auch die New Yorker Generalstaatsanwältin Letizia James geriet ins Visier des Justizministeriums, nachdem sie zuvor erfolgreich gegen Trump selbst geklagt hatte. Das Verfahren gegen sie wurde später eingestellt. Für Kritiker ergibt sich daraus ein klares Muster. Ermittlungen richten sich auffällig oft gegen Personen, die Trump politisch oder juristisch herausgefordert haben. Für Ex-Präsident Barack Obama steht damit die Unabhängigkeit der Justiz auf dem Spiel.
16: The White House shouldn't be able to direct the Attorney General.
15: Das Weiße Haus sollte nicht bestimmen, wen die Justiz verfolgt. Der Justizminister ist nicht der Handlanger des Präsidenten.
16: Whoever's in charge of the government starts using that to go after their political enemies.
14: Kritik, die US-Justizminister Todd Blanche zurückweist.
17: The Attorney General is a member of the cabinet.
15: Der Justizminister ist Mitglied des Kabinetts des Präsidenten. Die Verfassung gibt dem Präsidenten Macht. Er sollte dieses Land in allen Bereichen führen, auch darin, wie wir Kriminalität bekämpfen.
14: Auch Donald Trump war mehrfach angeklagt. Für viele seiner Anhänger waren das politisch motivierte Verfahren. Und das jetzige Vorgehen ist die Gegenreaktion. Allerdings gehen die Anklagen gegen Trumps Gegner inzwischen bis in unabhängige Institutionen. Auch gegen Notenbankchef Jerome Powell wurde nämlich zeitweise ermittelt. Von ihm hatte Trump seit seinem erneuten Amtsantritt ebenso vehement wie vergeblich eine Zinssenkung gefordert. Die große Diskussion in den USA ist deshalb, wie unabhängig ist die Justiz hier noch?
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0: 20 Jahre cineastischer Funk, Rare Grooves und warmer Analog-Soul aus Hamburg. Das Indie-Label Mocambo Records hat sich weltweit Kultstatus erarbeitet und landete zuletzt sogar in Filmen und Serien wie Anatomie eines Falls oder Better Call Saul. Florian Schmidt über ein kleines Label mit großem Kino im Kopf.
18: I told you, we should have done this in Grenoble.
19: Wer Anatomie eines Falls gesehen hat, erkennt diesen Song wahrscheinlich sofort. Eine Steel-Drum-Version von 50 Cent's P.I.M.P. Aufgenommen von der Bacow Rhythm and Steel Band. Veröffentlicht auf dem Hamburger Label Mocambo Records. Ein Song, der nun wohl immer auch mit dem Film und mit Schauspielerin Sandra Hüller in Verbindung gebracht wird. Auch in Talkshows.
20: But are you haunted by this song? I actually am.
19: Dass ausgerechnet Ihre Version von PIMP einmal in einem preisgekrönten Kinofilm landen würde, damit hatte bei Mocambo niemand gerechnet, erzählt Labelgründer Björn Wagner.
21: Für mich lag das ganz nahe, PIMP eben mit einer echten Steel-Drum zu spielen. Ich hatte eine. Ich habe in Trinidad Steel-Drum spielen gelernt und für mich war das einfach das Natürlichste von der Welt.
19: Nicht nur im Oscar-prämierten Film von Regisseurin Justine Triet lief Mocambo-Musik zuletzt rauf und runter. Auch in der Serie Better Call Saul taucht ein Song des Hamburger Labels auf und im Jennifer Lopez-Film Manhattan Queen sind die Mighty Mocambos mit Sängerin Giselle Smith und dem Song Working Woman zu hören. Für Labelchef Björn Wagner ist die Verbindung von Film und Musik seit Kindheitstagen zentral.
21: Ich bin einfach erstmal Kinofan, Filmfan. Also war ich schon als kleines Kind. Also hab mir alle Hitchcock-Filme angeguckt, wenn die nachts im Fernsehen liefen, auf VHS aufgenommen. Und relativ schnell habe ich einfach die Liebe entdeckt für die Verbindung von Film und Musik.
19: Der Sound von Mocambo, warmer Analog-Funk, rauer Do-it-yourself-Charme und Musik, die oft klingt wie der Soundtrack zu einem Film, den es noch gar nicht gibt. Zum Label gehören deshalb auch Wiederveröffentlichungen obskurer Soundtrack- und Library-Music-Schätze. Etwa vom legendären Filmkomponisten Peter Thomas, der Musik für die Raumpatrouille Orion und diverse Edgar-Wallace-Filme geschrieben hat. Auch die spätere Disco-Queen Donna Summer zeigt Mocambo Records, begleitet vom Peter Thomas Sound Orchester, ein paar Jahre vor ihrem weltweiten Durchbruch auf Deutsch singend. Ein Song, der demnächst erstmals auf Vinyl veröffentlicht wird. Komm, blonde Man, komm. 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Und obwohl Mocambo immer ein kleines Indie-Label geblieben ist, hat sich die Musik längst weltweit verbreitet.
21: Jetzt hat gerade in Brasilien jemand wieder eine Platte von mir gekauft. Oder ich krieg eine Bestellung aus Rumänien. Cool, die finden solchen Sound auch gut.
19: Angefangen hat alles mit kleinen Vinyl-Singles für DJs, Breakdancer und Hip-Hop-Nerds. Inzwischen bekommen die Hamburger sogar Props von Hip-Hop-Legenden wie Ice-T oder Kenny Dope. Und auch nach 20 Jahren soll bei Mocambo vor allem eines bleiben. Die Lust aufs Experimentieren.
21: Und ich hoffe jetzt viel mit Leuten, die jetzt irgendwie 20, 25 Jahre jünger sind als ich, zusammenzuarbeiten.

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1: Ex-Verkehrsminister Scheuer muss sich wegen mutmaßlicher Falschaussage vor Gericht verantworten. Es geht um die gescheiterte Pkw-Maut. Der CSU-Politiker hatte unter Eid ausgesagt, sich an eine Warnung der Betreiberunternehmen nicht erinnern zu können. Seine voreilige Unterschrift unter Mautverträge hatte den Bund mehr als 240 Millionen Euro Schadenersatz gekostet. Die Stuttgarter Zeitung schreibt:
2: Das war dumm, aber das ist nicht strafbar. Politiker müssen Entscheidungen treffen. Die können manchmal auch falsch sein. Sie deswegen im Nachhinein vor Gericht zu bringen, würde die Handlungsbereitschaft gen Nulllinie drücken. Allerdings müssen Fehler untersucht werden. Genau das ist im Untersuchungsausschuss geschehen. Dabei soll es Scheuer mit der Wahrheit nicht so genau genommen haben. Im politischen Alltag mag das Usus sein. Vor Gericht und in Untersuchungsausschüssen gelten andere Regeln.
1: Die Nürnberger Nachrichten kommentieren, sollten die Ermittler in dem Prozess mit ihrer Anklage recht behalten, dann habe sich ein handfester Skandal abgespielt.
2: Ausgerechnet an dieser wichtigen Stelle soll eine Erinnerungslücke aufgetreten sein. Käme es zu einer Verurteilung, würde sich der Fall in die lange, unselige Geschichte der vorgeschobenen Erinnerungslücken in der deutschen Politik einreihen. Aber bis zu einem Urteil gilt die Unschuldsvermutung. Darauf muss man an dieser Stelle zwingend hinweisen. Das ist übrigens kein Promi-Bonus für einen Ex-Minister, sondern das Recht eines jeden Menschen, gegen den ermittelt wird oder gegen den eine Anklage vorliegt.
1: Und jetzt noch eine Stimme zu einem anderen Thema. Das KI-Unternehmen Anthropic hat nach eigenen Angaben bei Investoren weitere 65 Milliarden Dollar eingesammelt und wird nun mit 965 Milliarden Dollar bewertet. Damit liegt Anthropic jetzt vor seinem Konkurrenten OpenAI. Doch das ungezügelte Wachstum beruhe auf Kosten für die Allgemeinheit, meint Moritz Metz im Deutschlandfunk.
3: Solche Unternehmensbewertungen basieren auch auf Raubbau an Ressourcen und gesellschaftlichen Errungenschaften. Auch wenn sich Anthropic mit seinem Chatbot Claude als die ethische Alternative zu ChatGPT vom bisherigen Platzhirschen OpenAI positioniert und ein Anthropic-Vertreter sogar den Papst beraten haben soll, bei dessen Enzyklika, die das Tempo der KI-Entwicklungen kritisiert, die Religion der großen KI-Konzerne bleibt das ungezügelte Wachstum, ohne Rücksicht auf Kosten für die Allgemeinheit, erbaut auf dem Narrativ, dass künstliche Intelligenz einmal unerlässlich sein werde.
1: Kommentiert Moritz Metz im Deutschlandfunk. Und das waren die Standpunkte, heute zusammengestellt von Ulrike Ufer.

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1: Um 0 Uhr mit Gabriela Kühne. Bundespräsident Steinmeier hat die Menschen dazu aufgerufen, sich für die Demokratie einzusetzen und sich autoritären Tendenzen entgegenzustellen. Steinmeier äußerte sich im traditionsreichen Hambacher Schloss, wo im Jahr 1832 zehntausende Menschen Freiheit und Bürgerrechte eingefordert hatten. Aus der Nachrichtenredaktion Pascal Küpper.
2: Im Hambacher Schloss ist der Freiheitspreis an den polnischen Verfassungsrechtler Bodna verliehen worden. Steinmeier hat ihn als leidenschaftlichen Kämpfer für Menschenrechte gelobt. Der Bundespräsident hat zugleich davor gewarnt, dass autoritäre Tendenzen sich weltweit ausbreiten. Damit sind Medien, Kultureinrichtungen und auch die Justiz unter Druck. Aber demokratische Gesellschaften können sich ihm zufolge dagegen wehren. Steinmeier hat sich außerdem gegen Versuche gestellt, die Nationalfarben politisch zu vereinnahmen. Schwarz-Rot-Gold, das stehe unter anderem für Freiheit und Völkerverständigung. Und das lasse man sich nicht von denen nehmen, die Demokratie verachten.
1: US-Präsident Trump ist mit seinem umstrittenen Entschädigungsfonds für angebliche Opfer der US-Justiz fürs Erste gescheitert. Ein Bundesgericht in Virginia stoppte vorübergehend die Pläne und setzte eine Gerichtsanhörung für den 12. Juni an, wie aus der Entscheidung hervorgeht. Das Gericht will so verhindern, dass bis zur Klärung des Falls Geld unwiderruflich über den Fonds ausgezahlt werden kann. Gegner befürchten, dass daraus Staatsgeld für die Belohnung von Trump-Anhängern ausgegeben werden könnte, die 2021 das Kapitol gestürmt hatten. In Teilen Nordrhein-Westfalens und Niedersachsens haben heftiger Regen und Sturm zu Problemen geführt. Allein rund um Münster zählte die Feuerwehr hunderte Einsätze, etwa wegen umgestürzter Bäume oder vollgelaufener Keller. Außerdem musste nach WDR-Angaben ein Open-Air-Konzert abgebrochen werden. Auch im Südwesten Niedersachsens sorgte das Unwetter für Probleme auf den Straßen, etwa auf der A1 oder der A30. In Berlin ist am Abend der Deutsche Filmpreis verliehen worden. Großer Gewinner war das Historiendrama »In die Sonne schauen« von Regisseurin Mascha Schilinski. Es gewann 10 Preise, darunter die Lola in Gold als bester Spielfilm. Als bester Hauptdarsteller wurde August Diehl für »Das Verschwinden des Josef Mengele« ausgezeichnet. Den Preis für die beste Darstellerin bekam Senta Berger für »Ach, diese Lücke, diese entsetzliche Lücke«. Das waren die Nachrichten. Das Wetter in Deutschland. Vom Norden und Westen auf die mittleren Landesteile und den Osten übergreifende Schauer und teils kräftige Gewitter. Tiefstwerte 18 bis 8 Grad. Am Tage gebietsweise Schauer und teils kräftige Gewitter, vereinzelt unwetterartig. In der Nordhälfte meist trocken, maximal 18 bis 33 Grad. Am Sonntag wechselnd bewölkt, regional Schauer und Gewitter. Es ist 0.03 Uhr.
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4: Hier nochmal eine dringende Gefahrenmeldung. Achtung, Falschfahrer auf der B2 Augsburg-Donau-Wörth zwischen Gersthofen-Mitte und Meitingen-West. Kommt Ihnen ein Falschfahrer entgegen, fahren Sie äußerst rechts und überholen Sie nicht. Auf der B2 Augsburg-Donau-Wörth zwischen Gersthofen-Mitte und Meitingen-West ist ein Falschfahrer unterwegs. Bitte Vorsicht in beiden Richtungen. Entwarnung hingegen auf der A98 im Verlauf A861, weil am Rhein Grenzübergang Rheinfelden kein Falschfahrer mehr zwischen Lörrach-Mitte und Nollinger Bergtunnel. Vorsicht bitte in Niedersachsen, Bremen und in nördlichen Teilen von Nordrhein-Westfalen. Dort kann es auf den Straßen zu Aquaplaning und Sichtbehinderung durch starken Regen kommen. A1 Hamburg Richtung Bremen zwischen Harburg und Maschener Kreuz 3 Kilometer Stau. Die A2 Berlin Richtung Hannover ist zwischen Dreieck Werder und Lenin nach einem Unfall gesperrt. Die A3 Oberhausen-Arnheim ist zwischen Emmerich Ost und Beek in den Niederlanden wegen Bauarbeiten bis Montagmorgen noch gesperrt. Dort werden 2 Brücken abgerissen. Die A4 Dresden Richtung Frankfurt ist zwischen Nora und Erfurt-Fieselbach nach einem Unfall gesperrt. Die A7 Fulda Richtung Kassel ist zwischen Melsungen und Guxhagen nach einem Unfall gesperrt. Die A63 Mainz Richtung Kaiserslautern ist zwischen Göllheim und Winnweiler wegen einer Fahrbahnerneuerung noch bis morgen 22 Uhr gesperrt. Die A66 Wiesbaden Richtung Frankfurt ist zwischen Schiersteiner Kreuz und Wiesbaden-Biebrich wegen einer Baustelle bis Montag 5 Uhr gesperrt. Die Umleitung führt über die A643 und die A60. Und die A480 Wetzlar-Wetzlar-Blasbach ist in Höhe Wetzlarer Kreuz wegen einer Baustelle bis 5 Uhr in beiden Richtungen gesperrt. Umleitungen sind ausgeschildert. Davos geht Ihnen eine gute Fahrt.
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4: Von NDR Info aus Hamburg mit Klaas Christoffersen. Willkommen. Wir schauen zu Beginn dieser Stunde auf eine Partei, die in einer tiefen Krise steckt, die FDP. Heute wählen die Liberalen in Berlin einen neuen Bundesvorsitzenden. Mittlerweile einziger Kandidat für den Posten Wolfgang Kubicki, 74 Jahre alt, seit Jahrzehnten in der Politik. Als die Zukunft der FDP bezeichnet er sich selbst nicht, aber er will die Freien Demokraten innerhalb eines Jahres wieder über die 5%-Hürde bringen. Wie könnte ihm das gelingen? Stefan Böhnke hat Wolfgang Kubicki vor dem Parteitagswochenende getroffen.
5: Strande bei Kiel. Ein beschaulicher, nobler Ferienort an der Kieler Förde. Hier lebt Wolfgang Kubicki und hier könnte der 74-Jährige mit seiner Frau das Rentnerdasein auf der Dachterrasse seiner Penthouse-Wohnung mit Wasserblick eigentlich genießen. Doch er will seiner FDP ein letztes Angebot machen und sie retten.
6: Nach 55 Jahren FDP-Mitgliedschaft muss man mir einfach nachsehen, dass ich nicht zusehen wollte, dass meine Partei zugrunde geht.
5: Kubicki ist das bekannteste Gesicht der Liberalen in Deutschland. Er ist präsent in vielen Medien. Über diese Sichtbarkeit möchte er die FDP von der außerparlamentarischen Opposition wieder auf die politische Bühne bringen. Sein Zeitplan ist ambitioniert.
6: Wenn es mir nicht gelingt, innerhalb diesen einen Jahres die FDP über 5% zu hieven mit den vielen Mitgliedern, die wir haben, mit den vielen Mitstreitern im Präsidium, im Bundesvorstand, dann weiß ich, was Kubicki angeht, auch nicht weiter. Dann kann ich es nicht.
5: Der Kieler Politikwissenschaftler Professor Wilhelm Knielang sagt, er sehe im Moment keine Person in der FDP, die so viel Aufmerksamkeit für diese Partei erzeugen könne wie Kubicki. Aber
7: was Kubicki auch immer ausgezeichnet hat, ist einfach mal in deutscher Sprache gesagt ein Raushauen. Und das kann natürlich auch mal brutal nach hinten losgehen.
5: Denn künftig sei er das Gesicht der FDP. Für den Politikwissenschaftler Knielang entfallen damit auch bisherige Freiheiten. Glück für Kubickis Aufgabe, die FDP wieder zu stabilisieren, wünscht ihm sogar sein Erzrivale Ralf Stegner von der SPD.
8: Wenn es eine ordentliche liberale Partei gäbe im Parlament, wäre mir das deutlich lieber als andere, die da so sitzen. Aber die Fähigkeiten hat, so eine Partei aufzubauen und auszugleichen und zu integrieren, da hätte ich meine Zweifel. Aber er hat genug, wie sagt man, Rampensauqualität, glaube ich, um die 2% zu holen, die die brauchen, um wieder in die Lebenszone zu kommen.
5: Umstritten ist Kubickis Kurs in Sachen Brandmauer zur AfD. Eine Zusammenarbeit oder Koalition mit ihr lehnt Kubicki ab.
6: Aber ich habe nichts dagegen, wenn Ideen der Freien Demokraten mit wem auch immer durchgesetzt werden würden. Wenn es ein vernünftiger Vorschlag ist, der von den Freien Demokraten kommt und der eine Mehrheit findet und wir glauben, dass das, was wir machen, vernünftig ist, dann wären wir ja ziemlich bescheuert zu sagen, wir stellen den Antrag nicht oder ziehen ihn wieder zurück, weil die AfD zustimmen könnte.
5: Der Kieler Politikwissenschaftler Professor Wilhelm Knielang ist da skeptisch. Man müsse genau überlegen, in welche Richtung man mit der FDP gehen wolle.
7: Ich glaube, über Koalition redet auch Kubicki nicht. Es geht darum, ob man vielleicht in einzelnen Sachfragen tatsächlich zusammenkommen kann. Darüber kann man politisch streiten und da gibt es auch unterschiedliche Positionen. Ich würde davon abraten.
5: SPD-Mann Ralf Stegner warnt die FDP unter Wolfgang Kubicki sogar davor, politisch falsch abzubiegen.
8: Das würde ich bei Kubicki, sagen wir, ein bisschen kritisch sagen. Man muss jetzt auch gucken, wo man sich orientiert. Immer so, zwischen Union und AfD ist kein Platz. Da gehört die FDP nicht hin. Wenn man da seinen Platz suchen sollte, sage ich mal im Konjunktiv, dann geht das schief.
5: Ein Jahr gibt Wolfgang Kubicki sich, um die FDP wieder aufzubauen. Und dann? Kommt dann der Ruhestand in Strande? Das wisse er noch nicht, sagt Kubicki. Aber wenn die FDP im Mai kommenden Jahres bei 10% sei, dann brauche sie ihn nicht mehr, sagt er und lächelt.
4: Stefan Böhnke berichtete. Ein Mann der alten Garde soll also für neuen Auftrieb sorgen? Darüber hat mein Kollege Stefan Schlag mit dem Vorsitzenden der Jungliberalen, Finn Fleppe, gesprochen. Steht Wolfgang Kubicki wirklich für die Zukunft der FDP?
9: Nein, Wolfgang Kubicki ist nicht die Zukunft der FDP, aber dafür tritt er an, nämlich dafür zu sorgen, dass die Zukunft dieser Partei bestehen kann. Wolfgang ist jetzt zwar der Kandidat, der die Partei anführen möchte. Darunter befindet sich aber ein breites Team aus jungen, neuen Köpfen. Wir Jungliberalen senden zum Beispiel Nadine Zayer, eine eigene Kandidatin fürs Präsidium. Also würde ich sagen, Wolfgang führt die Zukunft an.
10: Aha. Aber wenn Wolfgang Kubicki durch die Tür geht, dann ist für andere kein Platz mehr. Das ist ja auch bekannt. Also wie wollen die Kräfte, die Sie gerade genannt haben, denn überhaupt an ihm vorbeikommen?
9: Nun, ich würde nicht sagen, also dass da kein Platz mehr hinter ihm in der Tür ist. So breit ist er ja dann doch nicht geworden im Alter. Das sollte noch funktionieren. Aber was wir brauchen aktuell ist Wahrnehmbarkeit. Und junge Gesichter, die fallen nicht einfach auf, nur weil sie jung sind. Wolfgang ist ein Mann, der, wie er ja eben selber gesagt hat, zwar nicht will, dass man sagt, er spricht Klartext, aber er ist jemand, der es schafft, dass die Freien Demokraten Gehör finden. Und wenn wir Gehör finden, dann schaffen wir es auch, unsere Inhalte zu platzieren und neuen Stimmen die Möglichkeit zu geben, sich Gehör zu verschaffen.
10: Kubicki hat ja keinen Gegenkandidaten auf diesem Parteitag. Warum gibt es denn keinen Wettkampf in der FDP?
9: Ja, das ist etwas, was uns auch stört. Wir jungen Liberalen sind der Auffassung, dass der Wettbewerb hätte durchgeführt werden sollen. Ich glaube, das hätte der Partei auf dem Vorsitzposten sehr gut getan. Wir haben aber Wettbewerb. Es gibt Kampfkandidaturen um den zweiten und dritten Beisitzerposten. Es gibt mehrere Kandidaten, die auch für den Bundesvorstand kandidieren, wie mich. Dort haben wir 47 Kandidaten auf 16 Plätze. Also würde ich sagen, Wettkampf, das ist etwas, was wir sehr deutlich können.
10: Aber nicht, was den Bundesvorsitzenden angeht. Warum traut sich denn keiner, gegen Kubicki anzutreten?
9: Na, also ich glaube, also erstmal muss man ja auch festhalten, Wolfgang hat gegen Henning Höhne kandidiert und jetzt gerade haben die beiden ja eine Entscheidung getroffen, die Kräfte zu bündeln. Wir befinden uns in einer Phase, in der die FDP beweisen muss, dass sie weiterhin Bestand haben kann in der Bundesrepublik Deutschland, vor allen Dingen auch in den Landtagen. Und für ein Jahr, wir wählen für ein Jahr, ist es sinnvoll, jetzt alle Kräfte auf ein gemeinsames Ziel zu versammeln, nämlich zu zeigen, dass wir in diese Landtage gehören, um dann 29 zurück in den Bundestag zu kehren.
10: Die FDP ist raus aus dem Bundestag, sitzt noch in 6 von 16 Landesparlamenten. Da ist also einiges zu tun. Aber die Frage ist ja auch, wo findet denn die FDP ihren Platz zwischen Union und AfD?
9: Ich würde sagen, dass man sich niemals über die Nähe und Distanz zu anderen Parteien definieren sollte. Wir Freien Demokraten, wir haben eine Eigenschaft, die keine andere Partei in Deutschland hat. Und das ist die Möglichkeit, aufgrund unseres breiten Verständnisses von Liberalismus, sowohl mit konservativen als auch mit progressiven Parteien zusammenzuarbeiten. Das ist einzigartig und deswegen ist die FDP die einzige wirkliche, glaubwürdige Reformkraft in diesem Land und deswegen auch nötig. Und ich würde nicht sagen, der Raum zwischen CDU und AfD ist unser, sondern nein, wir sind das Bindeglied der demokratischen Mitte.
10: Also das heißt, Sie können sowohl nach links auch als nach rechts ausscheren oder wie ist das zu verstehen?
9: Was heißt ausscheren? Die Freien Demokraten, die Bundesrepublik Deutschland hat eine breite Geschichte von konservativ-liberalen Regierungen und sozialliberalen Regierungen. Wir haben massive Fortschritte beispielsweise unter sozialliberalen Koalitionen geschafft. Damals, als wir das Familienrecht aufgebrochen haben, als auf einmal jeder heiraten durfte. Das ist unter einer sozialliberalen Koalition passiert und das ist etwas Gutes gewesen. Also würde ich nicht sagen, dieses nach links und rechts ausscheren ist, sondern die Möglichkeit, Dinge zu finden, die jede Partei hat und daraus etwas zu machen, was den Menschen in Deutschland hilft. Das muss ja das Hauptziel sein.
10: Das klingt aber so ein bisschen beliebig, Herr Flebbe. Was soll denn der Kern der FDP sein? Warum sollten sich Menschen für die Partei entscheiden?
9: Also für mich ist grundsätzlich ein Wähler der FDP jemand, der an sich selber glaubt. Und die Menschen sollten die FDP wählen, weil die FDP die einzige ist, die Freiheit immer an erster Stelle setzt. Nun mag man sagen, Freiheit, das ist ja so ein ausgelutschtes Wort, das kennt man. Aber Freiheit befindet sich in allen Phasen aktuell im Druck, wenn die Menschen nicht mehr frei ihre Meinung äußern können im Netz. Wenn man in das Portemonnaie schaut und merkt, das Geld reicht nicht mehr bis am Ende des Monats, dann wird die Freiheit aktiv eingeschränkt. Und das ist etwas, wo jeder Wähler, wo jede Wählerin bei der FDP an der richtigen Anlaufstelle ist, weil wir möchten, dass den Menschen Möglichkeit gegeben wird, dass sie entlastet werden. Und diese Menschen, die finden ihre beste Wahl bei uns.
10: Also nach meinem Kenntnisstand ist die Meinungsfreiheit in Deutschland schon noch gegeben. Also wo soll die denn eingeschränkt sein?
9: Na, was heißt, die ist nicht eingeschränkt. Wenn man mittlerweile als Bürger dafür angezeigt wird, dass man Kritik am Kanzler äußert oder an Ministern, dann würde ich sagen, dann haben wir schon ein Problem mit der Meinungsfreiheit. Man merkt ja auch, dass wir im Bereich der Pressefreiheit deutlich abgerutscht sind. Wenn ich mich richtig erinnere, müsste es sogar über 10 Plätze gewesen sein. Also zu sagen, dort gibt es keinen Dissens mehr, das ist ein Fehler. Und man muss ja auch einmal schauen, wie die Menschen sich fühlen. Über 50% der Menschen in Deutschland haben mittlerweile das Gefühl, ihre Meinung nicht mehr frei äußern zu können. Und dann ist es die Aufgabe der Politik, dieses Gefühl der Bürger ernst zu nehmen und etwas dagegen zu machen. Denn wenn man etwas lernen kann in der Politik, dann, dass das Leben der Bürgerinnen und Bürger und nicht der Politiker besser werden soll.
11: Sagt der Vorsitzende der Jungliberalen, Finn Flebbe. Und das war unser Blick auf die FDP und Wolfgang Kubicki, der sich heute auf dem Bundesparteitag zum neuen Parteichef wählen lassen möchte.
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11: Um 0:14 Uhr. Wer heute von Deutschland über Österreich nach Italien mit dem Auto fahren will, der hat sich wahrscheinlich den falschen Tag ausgesucht, denn heute wird die Brenner-Autobahn komplett gesperrt. Und zwar von 11 bis 19 Uhr wird kein Auto über die Autobahn kommen. Auch die Neben- und Bundesstraßen werden gesperrt. Der österreichische Verkehrsclub, der rechnet sogar mit einem Rückstau bis nach Rosenheim in Bayern. Der Grund? Eine Demo. Die Bewohnerinnen und Bewohner der kleinen Gemeinden, die neben der Brenner-Autobahn wohnen, die wollen damit ein Zeichen gegen das immer größer werdende Verkehrschaos im Wipptal setzen. Was die Menschen dort umtreibt, Luisa Gruber war in den kleinen Gemeinden am Brenner unterwegs.
12: Wenn Sabine Spari-Gauck im Bett liegt, hört sie jeden Tag das gleiche Geräusch. Verkehrslärm. Nur einzelne Stunden in der Nacht hat sie mal Ruhe. Die 52-Jährige wohnt in Matrei am Brenner. Vor 7 Jahren ist sie für ihren Mann, einen gebürtigen Matreier, hierher gezogen. Seitdem hat der Verkehr am Brenner immer mehr zugenommen.
13: Längstens alle 20 Sekunden fährt ein Auto vorbei. Also wir sind eingegrenzt von Lärmpegeln. Direkt neben mir die Bundesstraße und wenn ich ein Stückchen hinaufsehe, dann sehe ich die Brennerautobahn. Und es sind zwar Lärmschutzwände oben, aber die haben nicht die Höhe von den Lkw. Sprich, der Lärm wird heruntergetragen zu uns.
12: Knapp 12 Millionen Autos und 2,4 Millionen Lkw fahren jährlich über den Brenner.
13: Wir können auch Vormittag keine Fenster auftun. Wir können nicht mehr Fernsehen schauen, wenn ein Fenster gekippt ist. Wir können keinen Besuch empfangen, wenn ein Fenster gekippt ist, weil einfach der dauernde Lärm unsympathisch ist. Das ist einfach keine Qualität, keine Lebensqualität.
12: Ändern will das jetzt der Bürgermeister einer Nachbargemeinde. Karl Mühlsteiger aus Gries am Brenner. Er sorgt dafür, dass es am Samstag mal kurz still ist im Wipptal. Denn er hat die Demo auf der Autobahn initiiert.
14: Es ist ein Hilfeschrei des Wipptales, dass es so mit dem Transit nicht mehr weitergehen kann und nicht mehr weitergehen darf. Soll ja ein Zeichen sein, dass hier endlich die hohe Politik auf Bundes-, aber auch auf Ebene von Brüssel endlich in die Gänge kommt, das Problem zu lösen, was wir jetzt da mittlerweile seit Jahrzehnten aushalten müssen im Wipptal.
12: Konkret fordern die Wipptaler einen besseren Lärmschutz an der kompletten Brenner-Autobahn. Außerdem soll das bestehende Nacht- und Wochenend- und Feiertagsfahrverbot beibehalten werden. Lkw, die über den Brenner fahren, sollen außerdem mehr Maut zahlen. Seit die Autobahn in den 1970er Jahren in Betrieb ging, hat sich das Verkehrsaufkommen versiebenfacht. Und es ist nicht nur der Lärm, der die Wipptaler belastet.
13: Bei uns sind einfach die Fenster sind schwarz, wir haben jeden Tag Staub in der Wohnung. Also jeden Tag, es gibt keinen Tag, wo du nicht Staub auf die Möbel hast.
12: Der Feinstaub macht den Wipptalern aber auch aus gesundheitlicher Perspektive Angst. Bürgermeister Mühlsteiger.
14: Leider gibt es für diesen Ultrafeinstaub laut der EU keine Vorschriften, keine Grenzwerte, die was eingeführt worden wären. Gesundheitsstudien besagen ja, dass es nicht der klassische Lungenkrebs sein muss, den man in so einer transitgeplagten Gegend bekommen könnte. Und wir haben mittlerweile sämtliche Krebserkrankungen in der Region zu verzeichnen, sei es vom Gehirntumor bis zum Leber-Nierenkarzinom. Und natürlich hat man da schon für die Zukunft eine gewisse Angst, dass das noch weiter ausarten könnte in dieser Richtung.
11: Sagt der Bürgermeister von Gries am Brenner in Österreich bei der Brenner-Autobahn Karl Mühlsteiger im Beitrag von Luisa Gruber. Und wir bleiben im Bereich des Verkehrs und der Mobilität. Teurer Strafzettel, obwohl man nun mal schnell gewendet hat, angebliche Beweisfotos vom eigenen Pkw, immer mehr private Parkfirmen, die kassieren mit fragwürdigen Methoden ab. Manipulierte Aufnahmen, Inkassodrohungen, versteckte Schilder und ein boomendes Geschäftsmodell, das auf Vertragsstrafen setzt. Wie können sich Autofahrerinnen und Autofahrer dagegen wehren? Matthias Fuchs.
15: Sabine Fuchshofen aus Bad Honnef ist sauer.
16: Das ist der Hammer, ja. Ich sag ja, ich hab ungelogen so eine Krawatte.
15: Also richtig sauer.
16: Einfach nur abfacke. Ja. Dem kleinen Mann das Geld aus der Tasche leiern, damit die sich die Taschen voll machen.
15: Der Grund, sie hat einen teuren Strafzettel von einer Parküberwachungsfirma bekommen. Und das, obwohl sie auf dem Parkplatz gar nicht geparkt hat, sondern nur gewendet hat.
16: Post von Parkvision. Vertragsstrafe 47,50 Euro.
15: Die Firma schickt sogar angebliche Beweisfotos, dass sie doch geparkt hätte. Aber die Zeiten auf den Fotos stimmen nicht mit den Google Maps Bewegungsdaten überein, die Sabine automatisch aufzeichnet. Wie die Fotos entstanden sind, unklar. Über Ärger mit Parkvision berichten viele Autofahrer. Auch die Staatsanwaltschaft ermittelt bereits in Zusammenhang mit der Firma. Auf eine Anfrage reagiert die Firma nicht. Das Geschäft der Parküberwacher boomt. Es tummeln sich immer mehr Firmen in der Branche. An die Daten der Autofahrer kommen sie, indem sie die Kennzeichen beim Kraftfahrtbundesamt abfragen. Die Zahl der Anfragen ist von rund 100.000 im Jahr 2005 auf fast 4 Millionen im Jahr 2024 gestiegen. Grundsätzlich dürfen Betreiber privater Parkplätze Regeln aufstellen und Vertragsstrafen verlangen. Wer einen Parkplatz nutzt, schließt unter Umständen automatisch einen Vertrag. Doch dafür muss man das beim Befahren auch erkennen können. Der Kölner Rechtsanwalt Sebastian Günnewig vertritt zahlreiche Betroffene. Er sagt, wer die Bedingungen gar nicht erkennen kann, der kann ihnen auch nicht wirksam zustimmen.
17: Das Beispiel, was eigentlich sehr verbreitet ist, ist, dass diese Hinweisschilder nicht lesbar sind, also an irgendeiner versteckten Stelle aufgestellt werden und dann beim Nachbefahren des Parkplatzes im Regelfall gar nicht mehr wahrgenommen werden.
15: Die Parküberwacher entgegnen, sie helfen etwa Supermärkten, ihre Parkplätze von Dauerparkern freizuhalten. Aber geht es wirklich nur darum oder eher darum, möglichst viel Geld mit Falschparkern zu verdienen? Weil der Service für die Parkplatzbesitzer meist kostenlos ist, verdienen die Überwacher in der Regel nur Geld, wenn auch Leute falsch parken. Und es gibt offenbar einige Firmen, die auch unseriös arbeiten. Etwa indem sie schon Strafzettel verteilen, wenn man auf dem Parkplatz gar nicht parkt, sondern nur drüber fährt oder wendet. Thomas Müther vom ADAC sagt:
18: Leider gibt es eine ganze Reihe schwarzer Schafe, Unternehmen, die hier wirklich versuchen, die Menschen, die Kunden, und um die geht es am Ende, abzuzocken.
15: Juristen wie Sebastian Günnewig raten dazu, auf jeden Fall zu widersprechen, falls eine Forderung ungerechtfertigt oder überzogen ist.
17: Als Faustregel kann man durchaus sagen, dass wenn die Vertragsstrafe überhalb von 40 Euro liegt, der Forderung zumindest schon einmal zu widersprechen.
15: Falls die Unternehmen dann mit Inkasso oder Gerichtsvollzieher drohen, sollte man zum Anwalt oder zur Verbraucherzentrale gehen. Oft hilft schon ein Schreiben vom Rechtsanwalt, denn die Parküberwacher, das zeigt die Praxis, gehen nur selten vor Gericht.
11: Zu einem anderen Thema. Kulturprojekte gegen Antisemitismus, die sind bestimmt eine ehrenwerte Sache. Wenn Förderanträge aber ohne ausreichende Prüfung einfach durchgewunken werden, dabei womöglich sogar Haushaltsrecht gebrochen wird, dann braucht es womöglich Aufklärung. Die Rede ist von der Fördergeldaffäre in Berlin, über die die Kultursenatorin Sarah Wedel-Wilson gestolpert ist. Im Abgeordnetenhaus hat sich auf Antrag der Grünen und Linken ein Untersuchungsausschuss zu diesen Vorgängen gebildet. Geladen war gestern die entlassene zuständige Senatorin und die sagte zu all dem nichts. Oder besser, sie sagte, dass sie nichts sagen wolle. Angela Ulrich berichtet.
19: Es war nur eine kurze Erklärung gleich am Anfang, die Sarah Wedel-Wilson abgegeben hat, zu ihrer Rolle in der Fördergeldaffäre. Danach schweigt die Ex-Senatorin. Besser gesagt, immer und immer wieder beruft sie sich auf ihr Recht, die Auskunft zu verweigern. CDU, SPD, Grüne und Linke im Ausschuss sind unisono enttäuscht und unzufrieden.
20: Heute sind wir jedenfalls nicht weitergekommen.
21: Es ist auf jeden Fall weniger Gehör und es wäre eine Gelegenheit für mehr Gehör gewesen.
22: Wir wollen uns einfach noch mal rechtlich beraten lassen, an welcher Stelle hat ein Zeuge tatsächlich das Recht, Aussage zu verweigern und ab wann eben nicht.
19: So Manuela Schmidt von der Linken, Matthias Kollatz, SPD und Stefan Lenz von der CDU. In der Fördergeldaffäre um rechtswidrig vergebene Gelder an Projekte gibt es mehrere Strafanzeigen. Unter anderem eine gegen Wedel-Wilson wegen Haushaltsuntreue. Die Ex-Senatorin berät sich im Ausschuss mehrfach mit ihrem Anwalt und beantwortet dann keine Fragen mehr. Dass sie dazu so uneingeschränkt das Recht hat, wie Wedel-Wilson behauptet, zieht der Ausschuss in Zweifel und will das nun per Gutachten prüfen lassen, sagt die Vorsitzende Manuela Schmidt.
22: Wir haben ja auch in unserem Haus schon Ordnungsgelder gezogen, um Aussagen zu erzwingen im Rahmen dessen, was möglich ist im Rahmen eines Untersuchungsausschusses. Aber es geht ja nicht nur um unseren Untersuchungsausschuss, es wird ja sicherlich auch weitere Untersuchungsausschüsse geben und geht es darum, auch grundsätzlich mal diese Frage zu klären.
19: Zuvor hatte sich Wedel-Wilson in einem Eingangsstatement für ihr Vorgehen in der Fördergeldaffäre verteidigt. Sie hatte Förderbescheide unterzeichnet, die der Landesrechnungshof als rechtswidrig kritisiert, weil sie nicht inhaltlich geprüft wurden. Wedel-Wilson betonte, die Projekte seien schon von ihrem Vorgänger Cialo bewilligt worden. Sie habe nicht gewollt, dass erneut Geld für den Kampf gegen Antisemitismus verfalle. Im Rückblick, so die Ex-Senatorin, sei das sicher nicht gut umgesetzt worden und kritisch zu sehen. Gleichzeitig machte Wedel-Wilson klar, dass für sie jedes geförderte Projekt zum Kampf gegen Antisemitismus beigetragen habe. Susanna Kahlefeld von den Grünen überzeugt das nicht. Gerade dann hätte man besonders aufpassen müssen.
23: Das würde mich persönlich aber zu höchster Sorgfalt verpflichten und nicht dazu, eine Liste von Kumpels gegen die eigene Verwaltung durchzusetzen.
19: Nach Wedel-Wilson hört der Ausschuss noch den entlassenen Staatsanwalt Staatssekretär für gesellschaftlichen Zusammenhalt Oliver Frederici. Dieser hatte vor der Vergabepraxis ausdrücklich gewarnt. Ex-Kultursenator Joe Cialo wird am 11. Juni vernommen.
3: Sport.
11: Er ist der Last Man Standing aus deutscher Sicht bei den French Open. Alexander Zverev ist der letzte Deutsche im Einzel, der aktuell um den Einzug ins Achtelfinale spielt. Saskia Neumann.
0: Ja, und er tut sich aktuell schwer gegen den Franzosen Quentin Alice. Die ersten beiden Sätze hatte Zverev relativ fix in der Tasche. Der dritte ging dann an Alice. Guido Ringel in Paris. Spielt da vielleicht auch der Heimvorteil des Franzosen eine Rolle oder wo hakt's gerade bei Zverev?
1: Ja, der hat in der entscheidenden Phase des dritten Satzes eine Rolle gespielt. Da war die Unterstützung da. Allez, Quentin. Und das aus 15.000 Kehlen, das hat was ausgemacht. Und da war auch Zverev ein bisschen beeindruckt, wackelte, hatte vor allem keinen Druck mehr in seinen Schlägen, wie in den Sätzen zuvor, als er von der Grundlinie aus sein Gegenüber viel laufen ließ und teilweise auch dumm aussehen ließ mit wirklich harten, genauen Grundschlägen, die niemand mehr erreichen konnte. Das alles fehlte in der entscheidenden Phase des dritten Satzes, aber jetzt sind wir nach einem Durchatmer eher im vierten Durchgang und da führt Zverev mit 3:0, hat also Alice gerade mal den Aufschlag hier wegnehmen können und das ist ein Hinweis darauf, auch was einen Topmann ausmacht, nach einer vermeintlichen Delle, umso stärker zurückzukommen in den Phasen, wo es wirklich drauf ankommt, wo es um alles geht und Zverev scheint in der Lage zu sein, sich das hier erneut unter den Gürtel zu reißen. Natürlich müssen wir vorsichtig sein, denn nach den ersten beiden gewonnenen Sätzen habe ich nie damit gerechnet, dass er den dritten abgeben könnte. Aber das ist halt Tennis, das ist Sport und das ist auch ein Grand-Slam-Turnier. Das ist diese Faszination, da kann so viel passieren. Momentan spricht viel dafür, dass Zverev es noch packt, diesen Sprung ins Achtelfinale. Aber ganz sicher ist noch nicht. Immerhin 3:0 im vierten.
0: Danke, Guido Ringel in Paris. 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Keine zwei Wochen mehr, dann startet die Fußball-WM und auf die bereitet sich das deutsche Team gerade im Trainingslager in Herzogenaurach vor. Nebenbei werden sogar kleine Fanwünsche erfüllt, weiß Anne van Eickels.
2: Manchmal dauert das große Glück nur eine Minute. Joshua Kimmich sorgte für leuchtende Kinderaugen, als er ganz spontan fünf kleinen Fans am Zaun des Teamcamps sein Autogramm auf das Trikot schrieb. Zuvor machte der Kapitän auf der Pressekonferenz deutlich, dass er kein Verständnis für die derzeit intensiv geführte Torwartdebatte hat. Der Manu ist der beste Torhüter aller Zeiten und immer noch einer der besten Torhüter der Welt, so Kimmich. Als Topfavorit sieht er die DFB-Auswahl nicht bei der WM. Man soll jetzt nicht über Finale oder den Titel nachdenken, sondern über die Art und Weise, wie man Fußball spielen wolle, so der DFB-Kapitän, der bei den beiden vergangenen Weltmeisterschaften schon in der Vorrunde ausgeschieden war.
0: Bevor die deutsche Elf am 14. Juni in die WM startet, gibt es noch zwei Testspiele. Das erste Sonntagabend gegen Finnland. Wir bleiben nochmal beim Fußball. Christian Ilzer bleibt Trainer bei der TSG Hoffenheim. Die genaue Laufzeit ist bisher nicht bekannt. Sein Vertrag sei langfristig verlängert worden, hieß es von Seiten des Clubs. Der Österreicher hatte die TSG 2024 vor dem Abstieg bewahrt und in der abgelaufenen Spielzeit zum Europa-League-Teilnehmer der kommenden Saison gemacht. Drei Siege aus den letzten drei Spielen. Das war das Ziel vom Handball-Bundesligisten Füchse Berlin, damit er nicht nur den Vizemeistertitel sicher hat, sondern auch wieder in der Champions League mitspielen darf. Und den ersten Sieg hat er am Abend klargemacht. Nikolaus Hillmann.
6: Es war ein hartes Stück Arbeit, das die Füchse Berlin verrichten mussten, um in Eisenach zu gewinnen. Rund 3000 Fans in der Werner-Assmann-Halle sahen ein intensives und temporeiches Spiel beider Mannschaften. Gegen Ende der ersten Hälfte setzten sich die Berliner etwas ab, führten zur Pause mit 17:14. In der zweiten Hälfte ging es noch rasanter hin und her. Eisenach kam zurück, führte kurzzeitig, machte dann aber zu viele technische Fehler. Die Füchse nutzten das und gewannen letztlich mit 41:38. Bester Werfer.

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1: Um 0.30 Uhr mit Gabriela Kühne. Bundespräsident Steinmeier hat davor gewarnt, dass sich in Europa und auf der ganzen Welt autoritäre Tendenzen weiter ausbreiten. Er äußerte sich auf einer Veranstaltung im Hambacher Schloss in der Pfalz. Aus der Nachrichtenredaktion Jonas Valentin Weber.
2: Laut Steinmeier versuchen autoritäre Regierungen immer stärker, unabhängige Institutionen anzugreifen, die die Macht der Regierenden kontrollieren sollen. Betroffen seien auch Medien, der Kulturbereich und die Justiz. Konkrete Länder nannte er nicht. Steinmeier zeigte sich aber auch kämpferisch. So seien die Bürgerinnen und Bürger der Entwicklung nicht machtlos ausgeliefert, sondern könnten sich zur Wehr setzen, auch wenn dabei viel Ausdauer gebraucht werde, sagte Steinmeier bei der Verleihung des Hambacher Freiheitspreises an den früheren polnischen Justizminister Bodnar.
1: Ex-Verkehrsminister Scheuer soll wegen einer mutmaßlichen Falschaussage vor Gericht. Das Landgericht Berlin hat die Anklage gegen den CSU-Politiker zugelassen. Es geht um die gescheiterte Pkw-Maut. Die Berliner Staatsanwaltschaft wirft Scheuer vor, im Mautuntersuchungsausschuss des Bundestags gelogen zu haben. Scheuer weist den Vorwurf zurück. Die Pkw-Maut war im Juni 2019 vom Europäischen Gerichtshof als rechtswidrig gestoppt worden. In der Kritik stand vor allem, dass Scheuer schon Verträge mit Betreibern abgeschlossen hatte, bevor Rechtssicherheit bestand. Der Internationale Währungsfonds, die Weltbank und die Internationale Energieagentur warnen vor einem Treibstoffmangel im Sommer. Derzeit würden die weltweiten Ölvorräte in beispiellosem Tempo abgebaut, um den massiven Ausfall von Lieferungen durch die Straße von Hormuz auszugleichen, erklärten die Organisationen in Washington. Wenn sich die Öltransporte nicht schnell normalisierten, drohten Risiken für die Treibstoffsicherheit und die gesamte Wirtschaft. Die Verhandlungen zwischen dem Iran und den USA über ein Kriegsende haben bisher noch keinen Durchbruch gebracht. Die Digitalminister der G7-Länder haben sich auf gemeinsame Grundsätze geeinigt, um Kinder und Jugendliche auf Online-Plattformen besser zu schützen. Als ein Punkt wird in der Abschlusserklärung zu ihrer Konferenz in Paris eine Altersüberprüfung genannt. Außerdem kündigten die Staaten an, illegale Inhalte stärker zu bekämpfen. Keine Einigung gab es beim Themenkomplex künstliche Intelligenz und Energieverbrauch. Hintergrund ist, dass KI-Anwendungen große Rechenzentren und damit einen hohen Energiebedarf benötigen. Das Wetter in Deutschland. Vom Norden und Westen auf die mittleren Landesteile und den Osten übergreifende Schauer und teils kräftige Gewitter. Tiefstwerte 18 bis 8 Grad. Am Tage gebietsweise Schauer und teils kräftige Gewitter, vereinzelt unwetterartig. In der Nordhälfte meist trocken, maximal 18 bis 33 Grad. Am Sonntag wechselnd bewölkt, regional Schauer und Gewitter, 17 bis 29 Grad. Am Montag mal Sonne, mal Regen, bei 18 bis 26 Grad. Das waren die Nachrichten.
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3: Die A2 Berlin Richtung Hannover ist zwischen Dreieck Werder und Lenin nach einem Unfall gesperrt. Die A7 Fulda Richtung Kassel ist zwischen Melsungen und Guxhagen nach einem Unfall gesperrt. Und die A81 Singen Richtung Stuttgart ist zwischen Horb und Rottenburg wegen Reinigungsarbeiten gesperrt. Und hier folgt noch eine amtliche Unwetterwarnung. Der Deutsche Wetterdienst gibt bekannt, im Bereich von Eifel und Hunsrück treten einzelne Gewitter als Unwetter auf und führen zu orkanartigen Böen bis 110 Kilometern pro Stunde, Starkregen um 30 Liter pro Quadratmeter und Hagel bis zu 3 Zentimeter. Die Gewitter verlagern sich südostwärts und schwächen sich im Verlauf der Nacht ab.
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0: Achtung, Falschfahrer. Auf der A71 Erfurt-Sangerhausen zwischen Erfurt-Bindersleben und Erfurt-Gispersleben kommt Ihnen ein Falschfahrer entgegen. Fahren Sie äußerst rechts und überholen Sie nicht. Auf der A71 Erfurt-Sangerhausen zwischen Erfurt-Bindersleben und Erfurt-Gispersleben ist ein Falschfahrer unterwegs. Bitte Vorsicht in beiden Richtungen. Hier ist die ARD-Infonacht mit Klaas Christoffersen. Wenn es bei brisanten politischen Fragen eng wird vor Politiker, dann versuchen einige, sich mit einer bestimmten Antwort aus der Affäre zu ziehen. Ich kann mich nicht erinnern, lautet die. Das kann natürlich stimmen, aber es könnte sich ebenso um vorgetäuschte Amtsdemenz handeln. Auch der ehemalige Bundesverkehrsminister Andreas Scheuer von der CSU, der hat es mal mit dem Verweis auf eine Erinnerungslücke versucht, in einem Bundestagsuntersuchungsausschuss, der die Vorgänge rund um die 2019 gescheiterte Pkw-Maut aufklären sollte. Es ging dabei um die Frage, ob der Ex-Minister mit den Mautbetreibern darüber gesprochen habe, dass noch ein Urteil des Europäischen Gerichtshofs, EuGH, zu der umstrittenen Abgabe für Autofahrer ausstehe, die Einführung der Maut also zu dem Zeitpunkt noch nicht rechtssicher war. Und die Antwort von Scheuer, eben, ich kann mich nicht erinnern. Eine Antwort, die für den CSU-Politiker und seinen damaligen Staatssekretär jetzt ein Nachspiel hat. Die beiden werden vor dem Landgericht Berlin angeklagt. Felix Tenbaum über die Geschichte eines ehemaligen Prestigeprojekts der CSU.
1: Die CSU war schon 2006 mit der Idee einer Pkw-Maut losgefahren und hat schlussendlich ihr Ziel nie erreicht. Ex-CSU-Chef Horst Seehofer sagte zum Beispiel im ARD-Sommerinterview 2011,
2: dass die Mehrheit der Deutschen, sie wollen die Maut unter der Voraussetzung, dass diese Maut verwendet wird für den Straßenbau und dass es vor allem diejenigen bezahlen, die aus dem Ausland zu uns nach Deutschland kommen.
1: Deutsche sollten die Maut über die Kfz-Steuer zurückerhalten. 2015 wurde das Gesetz von der schwarz-roten Bundesregierung unter Angela Merkel beschlossen und Verkehrsminister Scheuer sollte es im Jahr 2018 umsetzen. Die juristische Prüfung durch den Europäischen Gerichtshof stand noch aus und noch im Februar 2019 sagte Scheuer nach einem für ihn positiven juristischen Gutachten, er gehe davon aus,
3: dass die Infrastrukturabgabe, auch Pkw-Maut genannt, im Oktober 2020 starten kann. Wir haben dazu die Verträge geschlossen, jetzt kommt es zur technischen Umsetzung.
1: Doch dazu kam es nicht. Im Juni 2019 stellte das höchste europäische Gericht für die Mautpläne das Stoppschild auf. Eine absehbare Entscheidung, meint der Grünen-Politiker Tarek Al-Wazir, heute Vorsitzender des Verkehrsausschusses im Bundestag.
4: Da muss man jetzt eigentlich kein großer Rechtsexperte sein, um auf die Idee zu kommen, dass das europarechtswidrig sein könnte.
1: Das Urteil stellte die Bundesregierung vor ein Problem, denn Verkehrsminister Scheuer hatte die Verträge schon unterschrieben und die Mautbetreiber forderten Schadenersatz. Bis heute musste der Bund mehr als 240 Millionen Euro an sie zahlen. Im Bundestag versuchte ein Untersuchungsausschuss, die Vorgänge aufzuklären. Rund um seine Aussage beteuerte Scheuer damals:
5: Ich verstehe den Unmut auch über dieses Projekt. Fakt ist aber, dass wir rechtens gehandelt haben.
1: Doch das steht in Frage. Die Aussagen Scheuers und seines parlamentarischen Staatssekretärs Gerhard Schulz sind nun Gegenstand einer Anklage wegen des Verdachts der uneidlichen Falschaussage vor dem Untersuchungsausschuss. Der Vorwurf:
6: Auf die Frage, ob es Gespräche mit den Betreibern gegeben hat darüber, ob man erst einmal die Entscheidung über die Zulässigkeit des Europäischen Gerichtshofes abwartet, sollen sie gesagt haben, dass sie sich nicht mehr erinnern können,
1: sagt Gerichtssprecherin Lisa Jani. Und weiter: Die Staatsanwaltschaft halte das für eine bewusste Falschaussage und damit für strafbar. Wann der Prozess beginnt, ist noch unklar. Für uneidliche Falschaussage liegt der Strafrahmen, den das Gesetz vorsieht, bei einer Haftstrafe zwischen 3 Monaten und 5 Jahren.
0: Aus Berlin berichtete Felix Tenbaum.
7: Wirtschaft.
0: Ist das jetzt eine Nachricht, die Mut macht? Die Bundesagentur für Arbeit meldet für den laufenden Monat Mai mehr Stellenangebote, weniger Bürgergeldempfänger und vor allem sinkt die Zahl der Arbeitslosen wieder unter die Marke von 3 Millionen. Klingt erstmal nach guten Nachrichten, so ist es aber nicht. Birgit Habrath.
8: Nein, sie kommt noch zumindest nicht, die Trendwende auf dem Arbeitsmarkt. Auch wenn die Statistik zunächst den Anschein erweckt. Im Mai fiel die Zahl der Menschen ohne Job wieder unter die magische Grenze von 3 Millionen, konkret auf 2.950.000. Die Arbeitslosenquote ging leicht auf 6,3% zurück. Ein Nachholeffekt, weil der April sehr schwach ausgefallen war. Andrea Nahles, die Chefin der Bundesagentur für Arbeit, beruhigt das nicht.
9: Da sehen wir zurzeit keine Trendumkehr. Das ist auch abhängig jetzt eben von der gesamtlichen Wirtschaftslage. Und entsprechend bin ich auch besorgt, ja, dass sich das jetzt auch weiterhin so entwickelt und keine Trendumkehr in Sicht ist, macht mich wirklich nachdenklich.
8: Und ob die Trendwende auf dem Arbeitsmarkt in diesem Jahr noch kommt, sei offen. Das hänge auch vom Iran-Krieg und den Folgen für die Wirtschaft ab. Was auffällt in der Statistik, die Zahl der Bezieher von Bürgergeld, künftig Grundsicherung, ist gefallen. Die Zahl der Menschen mit Arbeitslosengeld nicht. Dabei gelten Langzeitarbeitslose eigentlich als schwerer noch zu vermitteln. Nahles kann diese Trendwende erklären.
9: Naja, wir haben sehr viele Leute, die Migrationshintergrund haben, speziell die Ukrainerinnen und Ukrainer, in Jobturbo gehabt. Und es ist uns tatsächlich gelungen, diese Gruppe besser zu vermitteln. Und das ist der größte Brocken derjenigen, die jetzt in der Grundsicherung in Arbeit gekommen sind.
8: Dem Abbau von Stellen, gerade im verarbeitenden Gewerbe, steht der nach wie vor hohe Bedarf an Fachkräften in anderen Branchen gegenüber. Die 1:1 zu vermitteln ist schwer. Wer bisher Autos baute, kann nicht so einfach in eine Pflegestation wechseln. Einmal im Jahr präsentiert die Bundesagentur für Arbeit eine Studie zu den Engpassberufen, also Jobs, für die zu wenig Kräfte auf dem Arbeitsmarkt vorhanden sind. Die Zahl ist nur leicht gesunken. Vor allem im Pflegebereich, aber auch in der Logistik oder im Handwerk klagen die Firmen über Personalmangel.
9: Die Fachkräfteengpässe wären noch gravierender, wenn sich der deutsche Arbeitsmarktzuwanderung nicht gegenüber öffnen würde. Ohne Zuwanderung wären viele Pflegeeinrichtungen und Krankenhäuser vermutlich kaum noch in der Lage, den Betrieb aufrechtzuerhalten. In vielen Berufen ergibt sich hier ein ähnliches Bild. Kurz gesagt, würden sich diese Menschen nicht für eine Arbeit in Deutschland entscheiden, würden wir es alle im Alltag deutlich merken.
8: Da macht sich der demografische Wandel bemerkbar. Die ersten Babyboomer gehen in Rente und können mit inländischen Kräften allein nicht am Arbeitsplatz ersetzt werden. Bei der Bundesagentur geht es gerade aber noch um ganz andere Zahlen. Nachdem die Wirtschaftsweisen jetzt die Konjunkturprognose gesenkt haben, muss der Haushalt der Nürnberger Behörde neu berechnet werden. Weniger Wachstum heißt mehr Arbeitslose und mehr Versicherungsleistung.
9: Gerade der Anstieg bei den Arbeitslosengeld führt zu deutlichen Mehrkosten und das Defizit der BA wird größer, als wir es im Herbst letzten Jahres vermutet haben.
8: Demnächst wird die BA-Chefin im Haushaltsausschuss des Bundestages auftreten und ein höheres Defizit wohl verkünden. Muss der Beitrag von 2,6% zur Arbeitslosenversicherung also doch angehoben werden?
9: We will see.
0: Die knappe Antwort von Andrea Nahles, der Chefin der Bundesagentur für Arbeit, im Bericht von Birgit Habrath. Und wir blicken nach Bayern. Dort sind vielerorts die Grundwasserstände niedrig. Mehrere Gemeinden im Allgäu haben schon dazu aufgerufen, Wasser zu sparen, weil es einfach zu trocken ist. Und sichtbar ist das auch in den bayerischen Gewässern, zum Beispiel am Bodensee oder am Chiemsee. Schiffe können nicht fahren, der Bootsverleih lahmt, die Vogelwelt leidet. Katrin Bohlmann berichtet.
10: Kein Wasserplätschern am Ufer des Chiemsees, nur das vertrocknete Schilf raschelt leicht im Wind und die Sonne brennt heißer als sonst um diese Jahreszeit. So wenig Wasser haben Peter und Ursula Muttart noch nie erlebt. Seit 50 Jahren leben die begeisterten Segelsportler in Prien am Chiemsee.
11: Es fehlen geschätzt 60, 70 Zentimeter. Insofern dramatisch wenig, als Uferbereiche frei werden, die man sonst nie gesehen hat.
12: Und was natürlich auch wahnsinnig auffällt, das ist das Ufer, wo das Schilf ist und das Schiff ist ja normalerweise auch im Wasser. Da ist jetzt gar nichts mehr.
10: Zurzeit beträgt der Pegelstand des Chiemsees am Priener Hafen in Stock laut Bayerischem Landesamt für Umwelt 517,81 Meter über dem Meeresspiegel. Seit mehr als 100 Jahren war der Pegelstand im Mai noch nie so niedrig. Bootsverleiher Manfred Eckerl aus Prien ist besorgt. Er ist am Chiemsee groß geworden, aber so hat er seinen kleinen Bootshafen noch nie gesehen.
13: Das gibt für uns natürlich einige Probleme. Das heißt, beim Ein- und Aussteigen von den Boote wird es sehr, sehr schwer, vor allem für ältere Leute. Aktuell ist es ja so, dass wir selber gar nicht mehr rausfahren können mit unseren Elektroboote. Der Wasserstand ist so nieder, dass die Motoren aussitzen würden. Das heißt, wir müssen uns alle Boote nach draußen bringen. Draußen heißt, wir noch einen Außensteg, dass wir halt auch die Leute gut einsteigen lassen können.
10: Manfred Eckerl vertritt rund 24 Bootsverleiher am Chiemsee in der Schiffervereinigung. Für andere, kleinere Bootsverleiher ist das Niedrigwasser sogar existenzgefährdend.
13: Das heißt, sie können sich das auspacken zum Beispiel bei ihnen, da wo die Boote liegen, die sie nicht leisten. Ich habe einen Staat aktuell, der nicht verleihen kann, weil er einfach mit dem Boot nicht mehr rein rauskommt. Und das bedeutet natürlich ein hoher Verlust. Bei diesem schönen Wetter im Pfingsten ist doch ein ein guter Saisonstart für uns. Wenn wir natürlich keins Wasser, kann ich kein Geld verdienen.
10: Neben dem Chiemsee ist der Wasserstand noch in weiteren Seen in Südbayern gesunken, wie im Simssee, Starnberger See, Ammersee, Staffelsee, Tegernsee, Waginger See und im Bodensee. Experten wie vom Landesbund für Vogel- und Naturschutz, kurz LBV, machen sich schon Sorgen um mehrere Wasservogelarten, weil deren Brutplätze auf dem Trockenen liegen. So früh, so heiß und trocken. Das sei klar Folge des Klimawandels, sagt Bettina Haas vom Wasserwirtschaftsamt Kempten.
14: Es war jetzt ein sehr, sehr trockenes Frühjahr. Es war auch kein besonders niederschlagsreicher Winter, speziell in Südbayern. Und man merkt, wir haben fallende Grundwasserstände, wir haben niedrige Wasserführungen in den Fließgewässern und wir haben natürlich auch niedrige Wasserstände in den Seen.
10: In Summe fehlen Südbayern 146 Liter und Nordbayern 119 Liter Niederschlag pro Quadratmeter aus diesem Winterhalbjahr, teilt das Landesamt für Umwelt mit. Damit fehlt jedem Quadratmeter Bayerns eine gut gefüllte Badewanne mit Wasser.
0: Trockenheit in Bayern, ein Bericht war das von Katrin Bohlmann.
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0: Um jetzt 12:15. Sie kam zuerst in der Bild-Zeitung, die Geschichte von einem angeblichen Reservekanzler, dem nordrhein-westfälischen Ministerpräsidenten Hendrik Wüst. Angeblich wird in Berlin hinter vorgehaltener Hand spekuliert, Wüst könne den in Umfragen nicht sonderlich beliebten Friedrich Merz frühzeitig ersetzen. In der Öffentlichkeit reagieren Spitzenvertreter der Union ziemlich genervt, aber sie ist jetzt nun mal in der Welt, diese Geschichte. Mein Kollege Stefan Schlag hat mit Nadja Baschek vom WDR gesprochen. Sie hat den Blick auf die Landespolitik in NRW, wo Hendrik Wüst ja regiert. Was ist dran an der Sache? Ist es mehr als ein Gerücht?
15: Tja, es ist erstmal ein Gerücht. So viel müssen wir, glaube ich, festhalten. Wer es in die Welt gesetzt hat, also wer da wirklich auch vielleicht ein Interesse dran hat, auch diese Spur ist, finde ich, relativ schwer nachzuvollziehen. Und vielleicht muss man sich auch erstmal darauf einigen, dass sowas Gedankenspiele sind, die sich im politischen Berlin, vielleicht auch mal im politischen Düsseldorf, festsetzen, die mal so wabern und kreisen und die ja vielleicht auch irgendwo eine Wurzel haben. Und wenn man sich nochmal so ein bisschen zurückerinnert, zum Beispiel ins Jahr 2023, da hatte Hendrik Wüst mal so einen Gastbeitrag in der FAZ geschrieben. Das heißt, dieses ganze Thema hat ja irgendwo auch eine Vorgeschichte. Da gab es dann auch schon Gerüchte, könnte Hendrik Wüst eigentlich der Kanzlerkandidat werden. Die hat er dann irgendwann öffentlich abgeräumt. 2024 war das. Und dann war das erstmal so ein bisschen still, auch bundespolitisch. Also so beschreiben es ja auch die Hauptstadtkolleginnen und Kollegen. Ja, und jetzt ist plötzlich angesichts dieser doch sehr schlechten Umfragewerte, Beliebtheitswerte von Kanzler Merz, dieses Gerücht wieder en vogue. Man fragt sich, wäre da nicht jemand in der Reserve? Und da kommt dann schnell jemand ins Spiel, Ministerpräsident aus Nordrhein-Westfalen, bevölkerungsreichstes Bundesland, der auch noch relativ beliebt ist bei der Bevölkerung. Ja, also insofern hat sich das dann so entwickelt.
16: Du bist ja dicht dran an der Landespolitik und auch eben an Hendrik Wüst. Wie nimmst du das wahr? Wie reagiert er darauf?
15: Also ganz offiziell wurde er zum Beispiel vorgestern bei einem Termin mal danach gefragt. Und da war das eben ja schon in der Welt. Und da hat er so reagiert wie, ja, der Kanzler hat ja jetzt eine Menge Herausforderungen, auch auf internationaler Ebene. Und er hat dem Kanzler da auch nochmal entsprechend seinen Rückhalt ausgesprochen. Und das ist so eine ganz typisch klassische Reaktion, würde ich sagen, von Hendrik Wüst, der sich auch immer sehr kontrolliert gibt, der weise, würde ich mal sagen, seine Worte wählt und auch eigentlich seine Schritte abwägt. Das ist niemand, der sich jetzt zu weit aus dem Fenster lehnen würde. Und je nachdem, also auch wenn das vielleicht aus seinem Umfeld kam, wie gesagt, es ist schwer irgendwie nachzuvollziehen, spätestens jetzt wird klar sein, so eine Debatte kann die Union gerade überhaupt nicht gebrauchen. Das heißt, ich glaube, er ist da jetzt extrem vorsichtig.
16: Welches Verhältnis hat er zum Kanzler?
15: Ja, ich habe ja eben schon beschrieben, dass das dieses Verhältnis oder auch diese Spekulation von einer gewissen Vorgeschichte geprägt sind. In der Vergangenheit gab es dann aber auch immer wieder Auftritte, in denen sie sich gegenseitig Rückhalt versprechen. Also bei Wahlen auf Parteitagen zum Beispiel. Vor der Bundestagswahl war das ganz klar irgendwie zu vernehmen, dass da Hendrik Wüst auch entsprechend Friedrich Merz gestützt hat. Und auch hier bei den Kommunalwahlen, die im vergangenen Jahr stattgefunden haben, haben wir gemerkt, dass Merz wiederum auch seinen Kollegen Wüst stützt. Und das macht natürlich auch total Sinn, politisch gesprochen, in diesem großen Bundesland, wo man auch sagen kann, war das jetzt irgendwie ein Stimmungstest für die Bundesregierung? Merz kommt ja auch noch aus Nordrhein-Westfalen, aus dem Sauerland. Das heißt, vordergründig stützen sie sich eigentlich, aber man merkt ja auch jetzt, dass vielleicht wieder dieses Verhältnis etwas angeknackst sein könnte.
16: Hendrik Wüst ist 50, der hat ja noch ein bisschen politische Karriere vor sich. Wie schätzt du das ein? Welche Pläne verfolgt er?
15: Ja, ich könnte mir schon prinzipiell vorstellen, dass er on the long run, also wirklich mal langfristig gedacht, vielleicht Ambitionen haben könnte, mal Kanzler zu werden. Das will man ja niemals ausschließen. Und auch er hat selbst 2024 schon gesagt, also man sollte niemals nie sagen. Denn wenn ein Ministerpräsident oder eine Ministerpräsidentin aus Nordrhein-Westfalen sowas sagt, kann das natürlich auch schlechte Konsequenzen haben, dass man dann gar nicht mehr dafür gehandelt wird. Aber jetzt muss man auch mal festhalten, wir haben hier in Nordrhein-Westfalen im nächsten Jahr eine Landtagswahl. Und auf die richtet sich, glaube ich, erstmal sein Fokus, denn die gilt es aus CDU-Sicht natürlich zu gewinnen, also auch die Mehrheit hier zu behalten. Da steht noch einiges an, ein ganzer Wahlkampf. Und ich glaube, so Rückhalt aus der Bevölkerung, die bräuchte wahrscheinlich auch Hendrik Wüst, um dann potenziell vielleicht irgendwann in ein Rennen zu gehen.
16: Erstmal gilt es dann auch natürlich ein eigenes gutes Ergebnis zu erzielen. Wenn wir mal auf eins zu sprechen kommen, Nadja, die schwarz-rote Regierung hat ja desaströse Zustimmungswerte gerade bei vielen Menschen. Das zeigen die Umfragen. Merz kommt nicht gut an, auch in den Eigenreihen Kritik. Wie wird das denn im CDU-Landesverband Nordrhein-Westfalen gesehen, die Arbeit der Bundesregierung, gerade jetzt auch mit Blick dann auf die vorbereitenden Aktionen Richtung Wahlkampf schon? Wird sich da auch an Berlin abgearbeitet?
15: Man bemerkt das auf jeden Fall. Also das ist auch so zu vernehmen aus Regierungskreisen, dass man das natürlich im Blick hat, ganz klar. Aber ich glaube, man fokussiert sich und vor allem ja auch öffentlich. Man fokussiert sich doch sehr auf die Arbeit hier im Land, auf die eigene Koalition. Schwarz, also die CDU regiert hier mit den Grünen. Das ist ja auch nochmal ein interessanter Aspekt, gerade Grüne im Bundesebene in der Opposition. Die SPD ist hier in der Opposition. Das heißt, es ergeben sich auch hier immer wieder so Wechselspiele. Man hat das natürlich im Blick. Auch Wüst hat das im Blick. Das ist logisch. Aber ich glaube, so auf den Wahlkampf, da wird man jetzt sich erstmal auf die eigene Politik hier im Land fokussieren und die Erfolge, die man vielleicht hatte, auch nach vorne stellen. Also das macht natürlich auch aus politischer Sicht aktuell viel mehr Sinn für Wüst.
0: Sagt Nadja Baschek vom WDR.
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0: Ex-Verkehrsminister Scheuer muss sich wegen mutmaßlicher Falschaussage vor Gericht verantworten. Es geht um die gescheiterte Pkw-Maut. Der CSU-Politiker hatte unter Eid ausgesagt, sich an eine Warnung der Betreiberunternehmen nicht erinnern zu können. Seine voreilige Unterschrift unter Mautverträge hatte den Bund mehr als 240 Millionen Euro Schadenersatz gekostet. Die Stuttgarter Zeitung schreibt:
17: Das war dumm, aber das ist nicht strafbar. Politiker müssen Entscheidungen treffen. Die können manchmal auch falsch sein. Sie deswegen im Nachhinein vor Gericht zu bringen, würde die Handlungsbereitschaft gen Nulllinie drücken. Allerdings müssen Fehler untersucht werden. Genau das ist im Untersuchungsausschuss geschehen. Dabei soll es Scheuer mit der Wahrheit nicht so genau genommen haben. Im politischen Alltag mag das Usus sein. Vor Gericht und in Untersuchungsausschüssen gelten andere Regeln.
0: Die Nürnberger Nachrichten kommentieren, sollten die Ermittler in dem Prozess mit ihrer Anklage recht behalten, dann habe sich ein handfester Skandal abgespielt.
17: Ausgerechnet an dieser wichtigen Stelle soll eine Erinnerungslücke aufgetreten sein. Käme es zu einer Verurteilung, würde sich der Fall in die lange, unselige Geschichte der vorgeschobenen Erinnerungslücken in der deutschen Politik einreihen. Aber bis zu einem Urteil gilt die Unschuldsvermutung. Darauf muss man an dieser Stelle zwingend hinweisen. Das ist übrigens kein Promi-Bonus für einen Ex-Minister, sondern das Recht eines jeden Menschen, gegen den ermittelt wird oder gegen den eine Anklage vorliegt.
0: Und hier noch eine Stimme zu einem anderen Thema. Das KI-Unternehmen Anthropic hat nach eigenen Angaben bei Investoren weitere 65 Milliarden Dollar eingesammelt und wird nun mit 965 Milliarden Dollar bewertet. Damit liegt Anthropic jetzt vor seinem Konkurrenten OpenAI. Doch das ungezügelte Wachstum, das beruhe auf Kosten für die Allgemeinheit, meint Moritz Metz im Deutschlandfunk.
18: Solche Unternehmensbewertungen basieren auch auf Raubbau an Ressourcen und gesellschaftlichen Errungenschaften. Auch wenn sich Anthropic mit seinem Chatbot Claude als die ethische Alternative zu ChatGPT vom bisherigen Platzhirschen OpenAI positioniert und ein Anthropic-Vertreter sogar den Papst beraten haben soll, bei dessen Enzyklika, die das Tempo der KI-Entwicklungen kritisiert, die Religion der großen KI-Konzerne bleibt das ungezügelte Wachstum, ohne Rücksicht auf Kosten für die Allgemeinheit, erbaut auf dem Narrativ, dass künstliche Intelligenz einmal unerlässlich sein werde.
0: Kommentiert Moritz Metz im Deutschlandfunk. Und das waren unsere Standpunkte für heute, zusammengestellt von Ulrike Ufer.
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0: Auf die Fantastischen Vier wartet der letzte Bus, die Prinzen winken Tschüss, macht's gut und die Toten Hosen sagen, trink aus, wir müssen gehen. Abschiede in der Musik, wohin man horcht. Speziell an der Düsseldorfer Band kommt derzeit niemand vorbei. Die Tournee der Toten Hosen startet in wenigen Tagen und es gab eine Dokumentation dazu, sie war letzte Woche in der ARD zu sehen. Das Abschiedsalbum und das liegt jetzt eben auch vor. Thomas Steinberg beginnt seinen Bericht mit einer kleinen Hosen-Collage.
19: Das ist Punkrock!

0: Von der Opel Gang bis zum bitteren Ende, vielleicht war dieser Schritt immer schon angelegt, auf den Campino hingearbeitet hat.
1: Der muss mich berühren. Ich möchte das gar nicht durch irgendeine rhythmische oder melodische Form definieren, sondern das muss mich in irgendeiner Form berühren.
0: Trink aus, wir müssen gehen, ist kein Abschiedsalbum, das den eigenen Mythos konservieren möchte. Diese Platte klingt eher wie der Morgen danach. Abgestandene Luft, klebrige Gläser auf dem Tresen, das fahle Licht nach einer langen Nacht. Und irgendwo eine Hand auf der Schulter, die sagt, es ist Zeit.
2: Doch jetzt trink aus! Wir müssen gehen! Es wird schon dunkel und es ist schon ziemlich spät!
1: Was ist mir wichtig? Mich sehr oft zu hinterfragen und immer wieder neu zu justieren. Dass es für heute eine neue Gültigkeit gibt und dass ich vielleicht in 10, 20 Jahren auch das nochmal umschrauben möchte.
0: Campino, inzwischen 63 und noch einmal Vater geworden, wirkt auf dieser Platte erstaunlich versöhnt. Nach mehr als 4 Jahrzehnten Bandgeschichte verzichten die Toten Hosen auf den heroischen Punkrock-Abgang. Keine brennenden Barrikaden, kein kalkulierter Lärm gegen die Vergänglichkeit. Schon der Opener »Wir waren nie weg« versucht nochmal das alte Selbstbild der Band zu beschwören. Immer unterwegs, immer dagegen, immer lebendig. Doch es geht nicht ums Weitermachen, sondern ums Loslassen. Noch einmal liefern die Toten Hosen 16 Songs voller Melancholie, Wut und Wärme, ehe der Studiostecker gezogen wird, auch für Andy.
3: Wir sind älter geworden, um uns herum sind unglaubliche Veränderungen passiert. Also als wir uns gegründet haben, war dieses Land geteilt, als Beispiel. Und wir sind froh, dass wir das alles unbeschadet überstanden haben.
0: Und als wollten sie zum Schluss noch einmal die Türen der eigenen Geschichte aufreißen, folgt ein Bonusalbum mit 25 weiteren Titeln und Weggefährten. Von Blixer Bargeld bis Vicky Leandros, mit der sie »Ich liebe das Leben« singen. Das ist eine letzte große Umarmung all dessen, was diese Band einmal war. Punk, Pop, Provokation und Sentimentalität zugleich.
1: Flexibel sein und dass man versteht, dass jeder so eine Respektzone hat und so eine Selbstwertzone.
2: 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Was ist mit uns los?
0: Trink aus, wir müssen gehen. Versuch nicht jünger zu klingen, als es ist. Zwischen dem Lokalkolorit von Düsseldorf und der politischen Wut in »Was ist mit uns los?« schwingt eine Erkenntnis mit. Die Show muss weitergehen, nur eben irgendwann ohne sie. Was bleibt? Ein würdiger Abschied. Was kommt? Vielleicht die Erfüllung von Campinos Jugendwunsch.
1: Ich wollte unbedingt Moderator werden. Das ist so ein Geheimnis, was ich selten erzähle. Ich bin mal eingeladen worden in Baden-Baden, SWF. So eine Fake-Pilotsendung, eine Stunde Frühstücksradio. Und natürlich musste man bei denen eine unheimliche Scheiße spielen. Und ich konnte die Lieder nicht neutral ansagen. Dann haben die gesagt, so würde das nicht gehen.

Trink aus, wir müssen gehen. Das ist das letzte Album der Toten Hosen, das heute erscheint und Thomas Steinberg hat es vorgestellt. Dazu gibt es auch eine 90-minütige Filmdokumentation. Was bleibt, die Toten Hosen, das letzte Album? So heißt diese Dokumentation und sie finden Sie in der ARD Mediathek. Und jetzt hören wir noch ein wenig in das letzte Album der Toten Hosen rein.

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1: Um 1 Uhr mit Thorsten Altenhöhner. Guten Morgen. Der am Montag entlassene Berliner Digitalstaatssekretär Matthias Hund hat seine Bitte um Entlassung zurückgezogen. Damit hat er nun Anspruch auf ein Übergangsgeld von rund 72.000 Euro. Thorsten Gabriel berichtet.
2: Senatssprecherin Christine Richter bestätigte dem RBB am Abend einen Bericht des Tagesspiegels, wonach Hund sein am Dienstag eingereichtes Entlassungsgesuch zurückgezogen habe. Der regierende Bürgermeister Wegner hatte dem Entlassungswunsch zwar umgehend entsprochen, der formelle Senatsbeschluss steht aber noch aus. Dieser werde nun vorbereitet, so die Sprecherin. Wäre Hund bei seiner Entlassungsbitte geblieben, hätte ihm kein Übergangsgeld zugestanden. Hund hatte um Entlassung gebeten, nachdem Recherchen von MDR und RBB 24 aufgedeckt hatten, dass die Staatsanwaltschaft Dresden gegen ihn wegen des Verdachts von Insolvenz Straftaten ermittelt. Er selbst bestreitet die Vorwürfe. Es gilt die Unschuldsvermutung.
1: Bundespräsident Steinmeier hat die Menschen dazu aufgerufen, sich für die Demokratie einzusetzen und sich autoritären Tendenzen entgegenzustellen. Steinmeier äußerte sich im traditionsreichen Hambacher Schloss, wo im Jahr 1832 zehntausende Menschen Freiheit und Bürgerrechte eingefordert hatten. Pascal Küpper.
3: Der Bundespräsident hat zugleich davor gewarnt, dass autoritäre Tendenzen sich weltweit ausbreiten. Damit sind Medien, Kultureinrichtungen und auch die Justiz unter Druck. Aber demokratische Gesellschaften können sich ihm zufolge dagegen wehren. Steinmeier hat sich außerdem gegen Versuche gestellt, die Nationalfarben politisch zu vereinnahmen. Schwarz-Rot-Gold, das stehe unter anderem für Freiheit und Völkerverständigung. Und das lasse man sich nicht von denen nehmen, die Demokratie verachten.
1: Beim Deutschen Filmpreis hat das Drama In die Sonne schauen von Mascha Schelinski gleich 10 Auszeichnungen gewonnen, darunter die Goldene Lola für den besten Spielfilm. Das gab die Deutsche Filmakademie in Berlin bekannt. Der Film wurde unter anderem für die beste Regie, das beste Drehbuch und die beste Nebendarstellerin ausgezeichnet. Der Politthriller Gelbe Briefe von Ika Çatak gewann die Lola in Silber. Die Lola in Bronze ging an Ach, diese Lücke, diese entsetzliche Lücke. Senta Berger wurde als beste Hauptdarstellerin für ihre Rolle in der Tragikomödie ausgezeichnet. Bester Hauptdarsteller wurde August Diehl für seine Leistung in Das Verschwinden des Josef Mengele. In der Handball-Bundesliga haben die Füchse Berlin in Eisenach mit 41:38 gewonnen. Damit sind die Berliner wieder auf den zweiten Tabellenplatz vorgerückt. Alexander Zverev hat beim Tennis-Grand-Slam-Turnier in Paris das Achtelfinale erreicht. Zverev gewann gegen den Franzosen Quentin Alice in 4 Sätzen. Soweit die Nachrichten, mehr Informationen auf rbb24.de. Das Wetter bis zum frühen Morgen wechselnd bewölkt mit Schauern bei 18 bis 13 Grad. Tagsüber dann letzte Schauer, danach meist freundlich bei 22 bis 26 Grad.
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5: Hier noch einmal die dringende Gefahrenmeldung. Achtung, Falschfahrer auf der A71 Erfurt-Sangerhausen. Zwischen Erfurt-Bindersleben und Erfurt-Gispersleben kommt Ihnen ein Falschfahrer entgegen. Fahren Sie äußerst rechts und überholen Sie nicht. Auf der A71 Erfurt-Sangerhausen zwischen Erfurt-Bindersleben und Erfurt-Gispersleben ist ein Falschfahrer unterwegs. Bitte Vorsicht in beiden Richtungen. Die A2 Berlin Richtung Hannover ist zwischen Dreieck Werder und Lenin nach einem Unfall gesperrt. Die A3 Oberhausen-Arnheim ist zwischen Emmerich Ost und Beek in den Niederlanden wegen Bauarbeiten bis Montagmorgen noch gesperrt. Dort werden 2 Brücken abgerissen. Die A63 Mainz Richtung Kaiserslautern ist zwischen Göllheim und Winnweiler wegen einer Fahrbahnerneuerung noch bis 22 Uhr gesperrt. Die A66 Wiesbaden Richtung Frankfurt ist zwischen Schiersteiner Kreuz und Wiesbaden-Biebrich wegen einer Baustelle bis Montag 5 Uhr gesperrt. Die Umleitung führt über die A643 und die A60. Und die A480 Wetzlar-Wetzlar-Blasbach ist in Höhe Wetzlarer Kreuz wegen einer Baustelle bis 5 Uhr in beiden Richtungen gesperrt. Umleitungen sind ausgeschildert. Kommen Sie gut und sicher an Ihr Ziel.
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5: Von NDR Info aus Hamburg mit Klaas Christoffersen. Schön, dass Sie dabei sind. Im April haben die Ungarinnen und Ungarn den rechtsnationalistischen Regierungschef Orbán abgewählt. Die Partei seines Nachfolgers Peter Modyar ist mit einer stattlichen Zweidrittelmehrheit im Parlament ausgestattet. Dass es so viele Sitze wurden, ist dem Wahlrecht zu verdanken, das Orbáns Regierung geschaffen hat. Jetzt hat Modyar aber auch die Aufgabe, vieles von dem, was Orbán hinterlassen hat, zu ändern. Angefangen bei der Korruption bis hin zu von Orbáns Freunden gelenkten, nicht mehr wirklich unabhängigen Medien. Rückenwind bekommt der neue ungarische Ministerpräsident jetzt auch aus Brüssel, wo viele hörbar aufatmeten, als der Blockierer Orbán weg war. Der Neue kann jetzt sogar mit einem Geldsegen aus Europa rechnen. Sarah Lopez berichtet aus Brüssel.
6: Sein Besuch wurde in Brüssel gespannt erwartet.
7: Prime Minister of Hungary, Peter Magyar, welcome.
6: Der neue Ministerpräsident Ungarns, Peter Modyar, hat sich in Brüssel mit EU-Kommissionspräsidentin Ursula von der Leyen getroffen. Und für ihn hätte es kaum besser laufen können.
8: Just after 3 weeks the new Hungarian government was formed. And we have achieved already a historic breakthrough.
6: 3 Wochen nach der Regierungsbildung habe man bereits einen historischen Durchbruch geschafft, betont Modyar von der konservativen Tisza-Partei. Und dieser Durchbruch lässt sich beziffern auf rund 16,4 Milliarden Euro. Diese Summe an festgesetzten EU-Mitteln will die Kommission freigeben. Den Großteil, wenn Ungarn Reform umgesetzt hat. Unter Modyars Vorgänger Orbán hatte die EU Milliardensummen eingefroren, weil Orbán in den 16 Jahren seiner Regierungszeit den Rechtsstaat in Ungarn nach und nach immer weiter abgebaut hatte. Von einer mangelnden Unabhängigkeit der Justiz zu steigender Korruption. Mit Modyar werde es nun anders, sagt Kommissionspräsidentin von der Leyen.
7: It has only been a few weeks, but we can already feel a strong wind of change across Hungary.
6: Nach ein paar Wochen könne man schon einen Wind der Veränderungen in Ungarn spüren. Tatsächlich ließ Modyar sich am Europatag vereidigen und ließ die Europafahne wieder am Parlament hissen. Den Wählern versprach er, das eingefrorene EU-Geld nach Hause zu holen. Nach Verhandlungen zwischen der EU und Ungarn kann Modyar jetzt einen Erfolg verbuchen, sagt Daniel Hegenhüsch, stellvertretender Direktor des Instituts für europäische Politik.
9: Es ist ganz eindeutig, dass diese Entscheidung hat sehr großes Vertrauen seitens der europäischen Institutionen ausgesprochen und auch eine gute Wille, keine innenpolitische Schwierigkeiten für Peter Modyar vorzubereiten wegen technischer Vorschriften. Ich glaube, das war eine großzügige Entscheidung. Peter Modyar kann jetzt mit einem riesengroßen politischen Erfolg zurück nach Budapest fliegen.
6: Zwar hat die EU noch nicht die Freigabe aller eingefrorenen Gelder an Ungarn angekündigt, aber die Summe von 16,4 Milliarden Euro habe einen starken Effekt, sagt Hegenhüsch.
9: Vor allem stabilisiert das die Wahrnehmung der ungarischen Finanzstabilität. Die freigegebene Summe repräsentieren ungefähr 13% von dem ungarischen Haushaltsgröße.
6: Aber dieser Tag sei nicht nur gut für Ungarn, sondern auch für die EU, sagt Daniel Freund. Er sitzt für die Grünen im EU-Parlament und ist Mitglied im Haushaltskontrollausschuss.
10: Das ist heute ein guter Tag, glaube ich, für die Europäische Union und für Ungarn. Aber die eigentliche Arbeit fängt jetzt an, weil jetzt müssen die Reformen in Ungarn beschlossen und umgesetzt werden.
6: Und da ist Zeitdruck drauf, denn der Großteil der 16,4 Milliarden Euro kommt aus dem Corona-Wiederaufbaufonds. Das Recht auf das Geld würde Ende August verfallen, wenn Reformen bis dahin nicht umgesetzt sind. Und wie es nicht klappen kann, das konnte die EU zuletzt in Polen beobachten. Nach der Abwahl der rechtspopulistischen PiS-Partei gab die EU Milliarden an eingefrorenen Geldern frei und wartet bis heute auf die entsprechenden Reformen, weil die vom rechtsnationalen Präsidenten blockiert werden.
5: Sarah Lopez berichtete. Der Antrittsbesuch des neuen ungarischen Premiers bei der EU, darüber hat mein Kollege Jochen Fischer mit Niklas Herbst gesprochen, dem Vorsitzenden der CDU-CSU-Gruppe im Europäischen Parlament. Wie bewertet er es, dass Ungarn die eingefrorenen EU-Gelder jetzt ausgezahlt werden können?
11: Also es ist auf jeden Fall ein Erfolg für Peter Modyar und seine neue Regierung, dass er das Vertrauen der Kommission gewinnen konnte. Man muss dazu sagen, wir stehen alle unter sehr großem Zeitdruck. Es geht ja zum Beispiel um einen erheblichen Teil der Wiederaufbaumittel für die Corona-Milliarden. Und die verfallen bald. Wir haben da nur noch bis Ende September Zeit. Also da ist schon gehörig Druck auf dem Kessel. Insofern ist es gut, dass man sich dort geeinigt hat.
12: Ist der Druck denn halt guter Ratgeber, um es ordentlich zu machen?
11: Leider nein, aber diese Gelder sind extrem wichtig für Ungarn. Die machen ungefähr 13-14% eines jährlichen Budgets für Ungarn aus, also des Gesamtbudgets. Also da sieht man schon, es geht um sehr viel Geld. Und insofern ist Druck eigentlich kein guter Ratgeber, wenn man es richtig machen soll. Auf der anderen Seite, wir kennen es ja auch aus dem Privatleben, wenn man sich wirklich aufmachen will, dann braucht man manchmal auch ein bisschen Druck. Und insofern ist beides vielleicht richtig.
12: Die Kommissionspräsidentin Frau von der Leyen hat gesagt, Ungarn habe in kürzester Zeit große Fortschritte bei Investitionen, Regionalförderung und Korruptionsbekämpfung gemacht. Nun, so lange ist der Mott ja noch nicht im Amt. Sehen Sie das genauso?
11: Also ich sehe auf jeden Fall das sehr, sehr starke Bemühen. Das wird Sie nicht überraschen, weil Peter Modja ja ein ehemaliger Fraktionskollege von mir ist und ich ihm sowieso einen Vertrauensvorschuss gebe. Auf der anderen Seite sehen wir schon Dinge, wie zum Beispiel den Beitritt zur Europäischen Staatsanwaltschaft, die schon sehr, sehr wichtig sind. Wir haben weitere Maßnahmen im Bereich des öffentlichen Beschaffungswesens zum Beispiel gesehen. Es gibt weitgehende Pläne auch für weitergehende Antikorruptionsmaßnahmen. Er geht vor gegen ehemalige Orbán-Leute. Das gehört natürlich auch zu dem Gesamtbild dazu. Und ja, deshalb glaube ich, kann man diese Einschätzung teilen. Es ist viel geschehen. Das heißt nicht, dass alle Probleme gelöst sind in der Kürze der Zeit. Und wir werden auch sicherlich weiter alles stark beobachten müssen, ob die Reformen, die die Kommission fordert, wirklich umgesetzt werden. Denn Rechtsstaatlichkeit bedeutet ja nicht, dass man politisch entscheidet, sondern dass man wirklich nach den Fakten urteilt. Und da hat Ungarn insgesamt noch einen langen Weg vor sich, aber hat einen guten Start hingelegt.
12: In dem alten Ungarn unter Orbán, da guckte Brüssel ja immer ganz genau hin. Wenn etwas nicht bereits installiert war, also Gesetzeskraft hatte, dann wurden eben Gelder zurückgehalten. In diesem Fall, da scheint das ja irgendwie ein bisschen anders zu sein. Sie haben ja auch gerade die Pläne gelobt, die Herr Matja hat, die Absichten, noch nicht viel in Gesetzeskraft gegossen. Misst die Kommission da nicht mit zweierlei Maß?
5: Hier ist der Verkehrsservice in der ARD-Infonacht. Achtung, Falschfahrer auf der A2 Dortmund-Hannover. Zwischen Kamener Kreuz und Beckum kommt Ihnen ein Falschfahrer entgegen. Fahren Sie äußerst rechts und überholen Sie nicht. Auf der A2 Dortmund-Hannover zwischen Kamener Kreuz und Beckum ist ein Falschfahrer unterwegs. Bitte Vorsicht in beiden Richtungen. Und weiter geht es mit dem Interview, das mein Kollege Jochen Fischer mit Niklas Herbst zu den EU-Milliarden für Ungarn geführt hat.
11: Also es geht natürlich schon darum, dass die Kommission auch schaut, wie ernsthaft sind diese Pläne, wie stark sind auch schon zum Beispiel Gesetzgebungsvorhaben in die Wege geleitet worden. Das dauert natürlich auch, allein schon wegen Parlamentsbeteiligung. Und da ist die Kommission zu dem Ergebnis gekommen, dass das sehr ernsthafte Bestrebungen sind. Und zusammen mit dem Zeitdruck, den ich am Anfang erwähnt habe, hat das zu dieser Entscheidung der Kommission geführt. Aber ich bin auch sicher, dass das weiter sehr genau beobachtet wird. Denn in der Tat darf man nicht den Eindruck vermitteln, man hat bei Orbán aus politischen Gründen sehr genau hingeschaut und macht das in Zukunft nicht. Also diese Gesamtgemengelage gilt es zu beobachten.
12: Bei der Unterstützung der Ukraine mit Waffen zum Beispiel, da wird sich Ungarn mutmaßlich nicht ändern. Entsprechende Äußerungen von Modja gibt es ja. Also keine Waffenlieferungen direkt in den Krieg, wie er gesagt hat. Und dafür bekommt er ungefragt Lob aus Moskau. Wie sehen Sie das denn?
11: Also ich mache mir bei ihm überhaupt gar keine Sorgen, dass er in irgendeiner Form eine Putin-Affinität hätte. Da kenne ich ihn wirklich ganz anders. Es ist so, dass auch andere EU-Mitgliedstaaten nicht direkt Waffen liefern. Was die Europäische Union jetzt ja macht, das ist, dass wir einen großen Kredit an die Ukraine geben. Dort hat Ungarn seinen Widerstand aufgegeben, macht das also möglich. Und ich glaube, das ist der allerwichtigste Teil der Hilfe, dass wir gemeinsam institutionell helfen, dass es darüber hinaus andere Mitgliedstaaten gibt, wie zum Beispiel Deutschland, wie die baltischen Staaten, die auch direkt helfen, auf verschiedenste Art und Weise. Das finde ich richtig. Ich würde mir auch von Ungarn mehr wünschen. Aber Ungarn blockiert nicht mehr und das ist das Allerwichtigste.
12: Also die Zeiten der Nicht-Einstimmigkeit sind vorbei?
11: In diesem Fall ja. Wir werden allerdings auch in anderen Teilen sehen, dass sich natürlich auch in Ungarn nicht alles von heute auf morgen 180 Grad dreht. Ich denke da insbesondere an das Thema Energiepolitik. Ungarn will ja bis 2035 weiterhin auch aus Russland importieren. Das ist schon eine andere Position als die wir mehrheitlich im Rat und erst recht im Parlament haben. Also es sind nicht alle Probleme von heute auf morgen gelöst. Gleichwohl geht es in die richtige Richtung.
12: Abschließend gefragt, wann wird denn Ungarn wieder so sein wie vor Orbán?
11: Das müssen die Ungarn entscheiden. Da sollte sich die Europäische Union keine Ziele setzen.
12: Aber sie kann ja unterstützen.
11: Wir wollen unterstützen und es muss schnell gehen insgesamt. Der geopolitische Rahmen, den wir sehen, die Herausforderungen, die wir haben, die lassen es nicht zu, dass wir uns da sehr viel Zeit lassen. Aber das weiß auch die neue Regierung und ich bin optimistisch, dass wir da gemeinsam an einen Strang ziehen in Zukunft.
5: Sagt der Vorsitzende der CDU-CSU-Abgeordnetengruppe im Europaparlament, Niklas Herbst.
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5: Um 1.15 Uhr. Eine russische Drohne ist in der Nacht von Donnerstag auf Freitag in ein Wohnhaus in der rumänischen Stadt Galati, nahe der Grenze zur Ukraine, eingeschlagen. Dabei seien zwei Menschen verletzt worden, teilte das Verteidigungsministerium in Bukarest mit. Der Vorfall habe sich bei nächtlichen russischen Drohnenangriffen auf zivile Ziele und Infrastruktureinrichtungen in der Ukraine nahe der Grenze zu Rumänien ereignet. Bei der NATO und bei der Europäischen Union löste der Vorfall scharfe Reaktionen aus. Katrin Schmidt.
13: Russland habe jetzt bei seinem seit mehr als 4 Jahre andauernden Angriffskrieg eine weitere Grenze überschritten, so die Einschätzung von Kommissionschefin Ursula von der Leyen. Auch die Wortwahl der Rumänen wie schwerwiegender Vorfall und unverantwortliche Eskalation finden in Brüssel viel Widerhall. Die EU werde nun ihre Sicherheits- und Abschreckungsmaßnahmen weiter verstärken, insbesondere an ihrer Ostflanke, so Kommissionssprecher Olaf Gill.
14: Strengthen our eastern border, precisely to be able to deal with these kind of hybrid attacks.
15: So verstärken wir unsere Ostflanke, um genau diese Art von hybriden Angriffen abwehren zu können. Darüber hinaus hat die Kommissionspräsidentin erläutert, dass wir das 21. Sanktionspaket vorbereiten. Damit wollen wir den Druck auf Russland aufrechterhalten, denn diese Maßnahmen müssen Hand in Hand gehen.
14: Precisely because these things need to go hand in hand.
13: Deutlich wird auch, die EU ist bemüht, sich stärker als Player im Ukraine-Krieg zu positionieren. Sie sieht offenbar einen guten Zeitpunkt gekommen, denn die Ukraine macht militärisch Fortschritte, die USA sind durch den Iran-Krieg andernorts gebunden und haben ganz offensichtlich ihre Verhandlungsbemühungen für die Ukraine weiter zurückgefahren. Die EU hingegen hat gerade erst das weitere Überleben der Ukraine gesichert mit der Freigabe des dringend benötigten 90 Milliarden Euro Kredits für das angegriffene Land. Sicherheitsexperte Christian Mölling.
16: Die Außenbeauftragte Kallas hat ja diese Woche schon gesagt, dass sie einen Wendepunkt im Krieg sieht. Der ist de facto, glaube ich, noch nicht so gegeben. Ich glaube, dass man hier gerade versucht, eine rhetorische Offensive gegen Russland zu fahren. Gleichzeitig muss man auch sagen, ist eben nicht der Fall gegeben, dass die NATO zum jetzigen Zeitpunkt jeden Quadratzentimeter des Territoriums eben verteidigen kann.
13: Die Frage ist aber, folgt auf diese rhetorische Offensive auch eine politische? Etwa wenn Rumänien den NATO-Rat einzuberufen gedenkt nach Artikel 4 des Vertrags. Dann müssten sämtliche NATO-Staaten sich zusammensetzen und darüber nachdenken, ob sie wirklich einen Angriff auf NATO-Territorium sehen und man reagieren muss. Soweit scheint es aber wohl noch nicht zu sein, so Mölling im Interview mit dem ARD-Studio Brüssel.
16: Es ist, glaube ich, unbestritten, dass Russland relativ schmerzfrei vorgeht, wenn es Gegend von Odessa oder andere Grenzgebiete angreift, hier aber von einem Angriff zu sprechen, der quasi auch unterstellt, dass Rumänien selbst das Ziel gewesen wäre, das ist, glaube ich, etwas zu weit hergeholt.
13: Sehr gut möglich also, dass sich die NATO mit konkreten Antworten zurückhält.
5: Ein Bericht aus Brüssel von Katrin Schmidt und damit zurück nach Deutschland. Das Wachstum lahmt, die Industrie beklagt gestiegene Energiepreise. Auch Bürokratie ist immer wieder ein Thema bei Wirtschaftsvertretern. Aber es gibt durchaus Unternehmen, die noch in Deutschland investieren. Wie der Kunststoffhersteller Orafol, der in Oranienburg in Brandenburg gestern den Grundstein für eine neue Produktionshalle gelegt hat. Annette Kufner war dabei.
17: Ein Grundstein wird nicht einfach so gelegt. Damit alles gut geht, verließ der Bauleiter der künftigen Halle 14 zuerst den Grundsteinspruch.
18: Was für den Baum das Wurzelwerk und für den Menschen Glück die Freude. Das ist für das Haus ein Fundament und wie man es seit jeher kennt, der feste Halt für das Gebäude. Das Fundament ist nun gelegt, Idee und Plan werden ein Werk. Drum lasst uns feiern diese Stunde. In froher, zuversichtlicher Runde der Zukunft gilt das Augenmerk.
17: Und damit die Zukunft unter einem guten Stern steht, wird dann im Fundament noch eine Kupferkapsel versenkt. Darin versteckt Bargeld und eine aktuelle Zeitung. Für die Generationen, die die Halle irgendwann vielleicht wieder zurückbauen. Dann fallen noch 3 Hammerschläge.
18: Da heißt der erste Schlag, mache der Bauer dem Bauherrn zufrieden. Zweiter. Möge es guten Nutzen bringen. Dritter Schlag bitte. Den Benutzern sei Glück und Freude beschieden.
17: Und dann ist der Grundstein offiziell gelegt. Der Bau der Halle 14 kann losgehen. Künftig Künftig sollen hier Reflexionsfolien hergestellt werden. Mehr als 100 Millionen Euro hat Orafol dafür in die Hand genommen. Und das trotz der aktuellen wirtschaftlichen Lage, sagt Unternehmenschef Holger Leclerc.
19: Natürlich spüren auch wir die Herausforderungen der Weltwirtschaft. Energiepreise, Lieferketten, Bürokratie, globale Unsicherheiten. Aber entscheidend ist, wir finden eine Lösung. Zukunft gestalten, das ist unser Anspruch.
17: In den kommenden Jahren will das Unternehmen noch mehr Geld in die Hand nehmen. Insgesamt sollen bis 2030 rund 235 Millionen Euro in den Standort in Oranienburg fließen. Lob kommt aus der Politik, auch von Brandenburgs Wirtschaftsministerin Martina Clement von der CSU.
20: Das ist wirklich ein starkes Signal. Ich will fast sagen, es ist ein Kontrapunkt zu der Debatte, die wir derzeit leider sehr oft führen über geopolitische Herausforderungen, Abwanderung, Standortnachteile, Bürokratie.
17: Damit andere Unternehmen nachziehen, wolle man Hürden in Brandenburg weiter abbauen, verspricht Ministerpräsident Woidke.
21: Es ist genau dieses Unternehmertum, das wir brauchen und das wir viel stärker ermutigen müssen. Und ja, da muss sich die Politik und die Verwaltung auch an die eigene Nase fassen. Zu kompliziert, zu langsam, zu bürokratisch reagiert unser Apparat oftmals auf solche Schaffenskraft wie die ihre.
17: Ein wenig Selbstkritik also von der Landesregierung. Vor allem gibt es in Oranienburg dann aber Sekt und eine riesige Torte mit einem Bild der zukünftigen Halle 14. Die soll im Frühling 2027 in Betrieb genommen werden.
22: Annette Kufner berichtete.
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22: Heute vor 180 Jahren wurde der russische Goldschmied und Juwelier Peter Karl Fabergé geboren. Berühmt ist er weniger für seine Ringe oder Ketten als vielmehr für ein anderes Objekt. Kirsten Rautenberg stellt uns den Künstler vor.
24: Ein Ei machte ihn zum berühmtesten Juwelier des Zarenreichs. Erst im vergangenen Dezember wurde eins seiner legendären Fabergé-Eier im Auktionshaus Christie's in London versteigert.
25: 7,5 Millionen, 8 Millionen I've taken here.
24: Am Ende erwirbt es ein Käufer für 26 Millionen Euro. Damit ist das 1913 entworfene sogenannte Winterei das teuerste Fabergé-Ei der Welt.
26: Das Winterei besteht aus Bergkristall, ist mit 4500 Diamanten besetzt und erinnert an einen Eiskristall, der von Schneeflocken überzogen ist. Das Ei lässt sich aufklappen. Darin befindet sich ein Frühlingsstrauß aus weißem Quarz, der in einem Korb aus Platin steckt.
24: Geboren wird Fabergé 1846 in St. Petersburg. Sein Vater ist Goldschmied und legt damit den Grundstein für seine außergewöhnliche Karriere. Der junge Peter Karl reist durch Europa und lernt bei Meistern in Deutschland, Frankreich und England. In einem Interview sagt er:
27: Das Besondere an meinen Arbeiten war mein Emaillen. Es war mein bestgehütetes Firmengeheimnis. Die Kenntnisse hatte ich mir bei meinen Studien in Paris erworben und weiterentwickelt.
24: Zunächst designt Fabergé Schmuck und Ziergegenstände. Dann 1885 beauftragt ihn Zar Alexander III. Mit einem Geschenk für seine Frau. Ein Osterei. In Russland war es Brauch, sich zu Ostern ein Ei zu schenken.
26: Das erste Ei für die Zarin war das Hennenei. Es ist 6,4 cm groß, aus Gold mit weißer Emaille überzogen. Das Ei lässt sich aufklappen. In seinem Inneren befindet sich eine goldene Kugel, die sich auch öffnen lässt. Zum Vorschein kommt eine Henne mit Augen aus Rubinen. Im Körper der Henne wiederum befindet sich eine kleine Krone, verziert mit zwei Rubinen.
24: Das Fabergé-Ei ist geboren und die Zarin begeistert. Fabergé wird zum Hofjuwelier. Jahr für Jahr gestaltet er neue Eier, jedes ein Unikat.
27: Es gibt Leute, die schon genug Diamanten und Perlen haben. Juwelen zu schenken ist manchmal nicht angebracht. Dann ist so ein kleines Ding das Richtige.
24: Er hatte das Geschäft seines Vaters in St. Petersburg übernommen und eröffnet nun nach und nach etliche Filialen. So wird er weltberühmt, wohl auch, weil er ehrgeizig und konsequent ist wie kein anderer, sagt der Kunsthistoriker und Fabergé-Experte Gesa von Habsburg.
28: Und er war sehr darauf bedacht, dass
0: alles neu war. Das heißt, was nicht verkauft war, eingestampft wurde. Und es gibt es bei keinem anderen Goldschmied in der Welt.
24: Nach wenigen Jahren arbeiten über 500 Goldschmiede für ihn. Zu seinen Kunden gehören amerikanische Millionäre, indische Maharajas und der König von Siam.
1: I'd like another Fabergé egg, please.
2: Sir, don't you think you've had enough?
1: I tell you when I've had enough.
24: Heute schaffen es Fabergé-Eier nicht nur in die Stuben der Schwerreichen und der großen Auktionshäuser, sondern auch in die Zeichentrickserie Die Simpsons und zu James Bond in den Film Octopussy.
3: Wissen Sie, was das ist?
7: Eins der wertvollen Eier von Karl Fabergé, ein Ostergeschenk für die russische Zarenfamilie.
24: Der berühmteste Juwelier des Zarenreichs stirbt mit 74 Jahren in der Schweiz. Die russischen Kommunisten hatten ihn zur Flucht gezwungen. Dabei hatte er sein gesamtes Vermögen verloren. Geboren wurde Peter Karl Fabergé am 30. Mai 1846. Das war heute vor 180 Jahren.
22: Der Stichtag von Kirsten Rautenberg.
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8: Mit Moritz Kühn und einem Traum, der nun endlich in Erfüllung gehen soll. Tennisprofi Alexander Zverev ist zwar schon Olympiasieger, aber einen Grand-Slam-Titel hat er noch nicht gewonnen. Vielleicht klappt es ja jetzt. Bei den French Open in Paris zumindest steht er schon mal im Achtelfinale, nach dem Viersatzerfolg gegen den Franzosen Alice. Und die Chance auf den Titel ist so groß wie nie zuvor, denn der Weltranglistenerste Jannik Sinner ist schon raus. Carlos Alcaraz musste das Turnier verletzungsbedingt absagen. Und nun hat sich auch der Rekord Grand-Slam-Sieger Novak Djokovic verabschiedet. Der Serbe verlor in der dritten Runde gegen den 19-jährigen Brasilianer Fonseca in 5 unfassbar spannenden Durchgängen. Vor den Augen unseres Reporters Guido Ringel.
9: Alles sprach für Djokovic, nachdem er die ersten beiden Sätze gewonnen hatte, aber dann war es auch eine Frage der Kraft. Der Serbe konnte nicht mehr so spielen, wie er wollte, der Druck fehlte und der junge Brasilianer Fonseca war der fittere Spieler. Er hat teilweise geglänzt mit seinem Laufvermögen, aber auch mit der unglaublichen Härte seiner Schläge. Nach fast 5 Stunden war es geschafft. 5 Sätze lang haben die beiden sich auf höchstem Niveau duelliert und Fonseca steht jetzt im Achtelfinale.
8: Das Achtelfinale verpasst hat Tamara Korpatsch. Die 31-Jährige musste sich der klaren Favoritin Elena Svitolina aus der Ukraine in 2 Sätzen geschlagen geben. Damit geht nun der Frauen-Einzelwettbewerb ohne deutsche Beteiligung weiter. Und mehr zu den French Open finden Sie auf sportschau.de. Dort gibt es auch alles zum Radsport und zum Giro d'Italia. Das ist die erste große Rundfahrt in diesem Jahr. Und kurz vor dem Gesamtsieg bei der diesjährigen Ausgabe steht der Däne Jonas Vingegaard, der auf der drittletzten Etappe nichts anbrennen ließ. Holger Gerska erzählt mehr.
10: Der König dieser Rundfahrt absolvierte diese Königsetappe sorglos. Sein Thron wurde nie ernsthaft attackiert. Jonas Vingegaard steht also ganz dicht vor dem ersten Gesamtsieg der Italien-Rundfahrt, auch wenn der Däne erstmals eine Bergankunft nicht als Etappensieger beendete. Einer seiner treuen Helfer, der US-Amerikaner Sepp Kuss, durfte gewinnen. Damit blieb der Tageserfolg also in der Wismar-Mannschaft. Der Österreicher Felix Gall verteidigte den 2. Gesamtplatz mit weiterhin rund 4 Minuten Rückstand auf Jonas Vingegaard. Und der Australier Jai Hindley verbesserte sich von Rang 4 auf Rang 3. Der Kapitän des deutschen Red Bull Teams, der den Giro schon gewinnen konnte, profitierte von einer starken Leistung seiner Mannschaft. Es folgen noch eine weitere, aber nicht mehr so schwere Dolomiten-Etappe und am Sonntag dann das Finale in Rom.
8: Und damit ab zum Fußball, da schaut die Welt heute Abend nach Budapest. In der ungarischen Hauptstadt wird das Champions League-Endspiel zwischen Bayern-Bezwinger Paris Saint-Germain und dem FC Arsenal London ausgetragen. Taufik Kalil schaut voraus.
28: Englischer gegen französischer Meister, 1,23 Milliarden Marktwert bei Arsenal gegen 1,21 Milliarden bei Paris. Und vor allem, es sind die einzigen Mannschaften außer dem FC Augsburg, die die Bayern geschlagen haben.
29: And it's gonna be for 90 minutes showtime at the biggest stage that you can play in club competition against a tough opponent.
28: Das sei nun für 90 Minuten die größte Bühne, die es im Clubfußball gäbe. Gegen einen harten Gegner, sagt Arsenal-Trainer Mikel Arteta vor dem Finale in Budapest. Das Ziel ist klar, am Sonntag gibt's eine Parade im Norden von London.
29: I want to have the parade with the 2 big trophies.
28: 2 große Trophäen sollen es dann sein, die präsentiert werden sollen. Meister und Henkelpott. Sowie auch Paris mit Trainer Luis Enrique.
30: It's a final. We want to continue with the
3: making history in Paris and to making history we need to win the second one in a row.
28: Sie wollen Geschichte schreiben und den zweiten Sieg in der Champions League nacheinander, sagt der PSG-Trainer, wohl wissend, dass es nicht so leicht wird wie beim einseitigen 5:0 gegen Inter vor einem Jahr in München.
4: Und Achtung, die Anstoßzeit ist ungewöhnlich. Das Champions League-Finale zwischen PSG und Arsenal beginnt schon um 18 Uhr. Zum Schluss der Blick in die Handball-Bundesliga. Da haben die Füchse Berlin in Eisenach knapp gewonnen und Champions League Rang 2 gefestigt. Den Klassenerhalt vorzeitig klargemacht hat der Bergische HC durch einen 32:26 Erfolg beim HC Erlangen.

0: versuchten immer stärker, unabhängige Institutionen anzugreifen. Betroffen seien auch Medien, der Kulturbereich und die Justiz. Zugleich zeigte sich Steinmeier kämpferisch und betonte, die Bürger könnten sich zur Wehr setzen. Er äußerte sich bei der Verleihung des Hambacher Freiheitspreises an den früheren polnischen Justizminister Bodnar. Steinmeier würdigte ihn als leidenschaftlichen Kämpfer für Menschenrechte, Demokratie und Rechtsstaatlichkeit. US-Präsident Trump ist mit seinem umstrittenen Entschädigungsfonds für angebliche Opfer der US-Justiz vorerst gescheitert. Ein Bundesgericht in Virginia stoppte fürs Erste die Pläne und setzte eine Gerichtsanhörung für den 12. Juni an, wie aus der Entscheidung hervorgeht. Aus der Nachrichtenredaktion Torben Müller.
1: Das Gericht will mit dem Stopp sicherstellen, dass bis zur Klärung des Falls kein Geld unwiderruflich über den Fonds ausgezahlt werden kann. Trump hatte für seine Idee selbst aus den Reihen der Republikaner massiv Gegenwind bekommen. Kritiker sprechen von Schmiergeld für Trump-Getreue und von Korruption. Rund 1,8 Milliarden Dollar sollen laut US-Justizministerium in den neuen Fonds fließen, mit dem angebliche Opfer von politisch oder ideologisch motiviertem Vorgehen des Staates entschädigt werden sollen.
0: Der Internationale Währungsfonds, die Weltbank und die Internationale Energieagentur warnen vor einem Treibstoffmangel im Sommer. Derzeit würden die weltweiten Ölvorräte in beispiellosem Tempo abgebaut, um den massiven Ausfall von Lieferungen durch die Straße von Hormuz auszugleichen, erklärten die Organisationen in Washington. Wenn sich die Öltransporte nicht schnell normalisierten, drohten Risiken für die Treibstoffsicherheit und die gesamte Wirtschaft. Die Verhandlungen zwischen dem Iran und den USA über ein Kriegsende haben bisher noch keinen Durchbruch gebracht. Rund um die Brennerautobahn drohen heute massive Verkehrsbehinderungen. Grund ist eine ganztägige Vollsperrung wegen einer Demonstration. Anwohner wollen gegen Lärm und Feinstaub protestieren. Autos dürfen die Strecke auf österreichischer Seite ab 11 Uhr nicht befahren. Auf italienischer Seite gilt die Sperre ab 10.30 Uhr. Für Lkw ist der Alpenpass schon früher dicht. Auch auf deutscher Seite werden lange Staus erwartet. Das Wetter in Deutschland. Vom Norden und Westen auf die mittleren Landesteile und den Osten übergreifende Schauer und teils kräftige Gewitter. Tiefstwerte 18 bis 8 Grad. Am Tage gebietsweise Schauer und teils kräftige Gewitter, vereinzelt unwetterartig. In der Nordhälfte meist trocken, maximal 18 bis 33 Grad. Am Sonntag wechselnd bewölkt, regional Schauer und Gewitter bei 17 bis 29 Grad. Das waren die Nachrichten.
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3: Entwarnung auf der A2 Dortmund-Hannover. Kein Falschfahrer mehr zwischen Kamener Kreuz und Beckum. Entwarnung auch auf der B40 Kriftel, Frankfurt am Main-Griesheim. Kein Falschfahrer mehr zwischen Frankfurt am Main-Sindlingen und Mainzer Landstraße. Die A3 Oberhausen-Arnheim ist zwischen Emmerich-Ost und Beek in den Niederlanden wegen Bauarbeiten bis Montagmorgen gesperrt. Dort werden zwei Brücken abgerissen. Die A63 Mainz Richtung Kaiserslautern ist zwischen Göllheim und Winnweiler wegen einer Fahrbahnerneuerung noch bis heute Abend 22 Uhr gesperrt. Die A66 Wiesbaden Richtung Frankfurt ist zwischen Schiersteiner Kreuz und Wiesbaden-Biebrich wegen einer Baustelle bis Montag 5 Uhr gesperrt. Die Umleitung führt über die A643 und die A60. Und die A480 Wetzlar-Wetzlar-Blasbach ist in Höhe Wetzlarer Kreuz wegen einer Baustelle bis 5 Uhr in beiden Richtungen gesperrt. Umleitungen sind hier eingerichtet. Kommen Sie gut an Ihr Ziel.
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3: Mit Klaas Christoffersen. Der ukrainische Präsident Volodymyr Zelensky hat einer ukrainischen Spezialeinheit einen Ehrennamen verliehen. Das Spezialoperationszentrum Nord trägt künftig den Beinamen Helden der UPA. Und die UPA, das ist die ukrainische Aufstandsarmee und die wird in der Ukraine vor allem als antisowjetische Widerstandskraft gesehen. In Polen wird sie für Massaker an der dortigen Bevölkerung während des Zweiten Weltkriegs verantwortlich gemacht. Deswegen hat Zelenskys Entscheidung auch den rechtsradikalen polnischen Präsidenten empört, wie im Beitrag von Przemek Suk zu hören ist.
4: Das ist ein Beweis dafür, dass diejenigen, die gesagt haben, die Ukraine sollte ohne jegliche Bedingungen in die EU einziehen,

0: vertreten, komplett falsch lagen. Leider hat Präsident Zelensky bewiesen, dass die Ukraine vom Mentalen her, weil sie Banditen und Mörder der ukrainischen Aufstandsarmee glorifiziert, nicht bereit ist, Teil der europäischen Familie zu werden. Hat am Freitagvormittag der polnische Präsident Karol Nawrocki erklärt. Auch wenn die politische Kommunikation in Polen oftmals deutlich härter klingt als in Deutschland, dieser Ton ist ungewohnt scharf. Aber Zelensky hat mit der Benennung der Spezialeinheit den wohl größten polnisch-ukrainischen Konflikt weiter entfacht. Es geht um die Massaker von Wolynien im Zweiten Weltkrieg. Je nach Quellen wurden dabei 50.000 bis 80.000 Polinnen und Polen aus der Zivilbevölkerung von der ukrainischen Aufstandsarmee ermordet. Sie war der militärische Arm der Organisation ukrainischer Nationalisten. In Polen werden diese Massaker als Völkermord bewertet. Deshalb zeigt sich auch die polnische Regierung ungewohnt einig mit dem Präsidenten, auch wenn in deutlich zurückhaltenderem Ton. Präsident Zelensky und unsere ukrainischen Freunde müssen sich dessen bewusst sein, was das traurige Erbe der ukrainischen Aufstandsarmee für alle Polinnen und Polen bedeutet. Diese Entscheidung ist mit Blick auf unsere Beziehungen besorgniserregend, hat Premierminister Donald Tusk bewertet. Gleichzeitig hat er Nawrockis Vorschlag kritisiert, Zelensky den Orden des Weißen Adlers, das höchste polnische Ehrenabzeichen, abzuerkennen. Den Orden hatte noch Nawrockis Vorgänger, der ebenfalls PiS-nahe Andrzej Duda, verliehen. Vor einiger Zeit hatte ausgerechnet die Kanzlei Nawrockis in einem anderen Fall erklärt, dass Orden, selbst wenn sie fälschlicherweise verliehen werden, nicht aberkannt werden sollten. Tusk hat aber auch darauf hingewiesen, dass vor allem der Kreml vom polnisch-ukrainischen Konflikt profitiert. Auch der Verteidigungsminister Władysław Kosiniak-Kamysz hat vor einem zu harten Umgangston gewarnt. Ich würde dem Präsidenten vorschlagen, einfach mit Präsident Zelensky zu reden. Er hat zu ihm guten persönlichen Kontakt. Warum gab es kein Gespräch zwischen Präsident Nawrocki und Präsident Zelensky? Das ist eine Angelegenheit, bei der man zum Hörer greift und die Information übermittelt, dass diese Entscheidung in Polen Schmerz und Bitterkeit ausgelöst hat. In der polnischen Bevölkerung herrscht weitestgehend Einigkeit darüber, dass die Verbrechen von ukrainischer Seite nicht genug aufgeklärt wurden. Bis heute belastet das die polnisch-ukrainischen Beziehungen.
1: Przemek Suk berichtete.
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1: Es schien schon ausgemacht, Mediamarkt Saturn sollte chinesisch werden. Chinas großer Online-Händler JD.com will Europas größte Kette von Elektronikfachmärkten übernehmen. Die Haltung der europäischen Länder dazu ist nicht wirklich einheitlich. Und Brüssel hat jetzt angekündigt, die ganze Sache nochmal zu prüfen. Es könnte also sein, dass das Ingolstädter Unternehmen vielleicht doch deutsch bleibt. Andreas Meyer-Feist berichtet.
3: Kai-Ulrich Deißner ist Chef der Firma Seconomy. Es ist die Muttergesellschaft von Mediamarkt Saturn. Monatelang warb der Manager für die Mehrheitsübernahme durch die chinesische Firma JD.com.
4: Wir sind zwei Unternehmen, die an das Gleiche glauben, nämlich daran, dass moderner Handel online und offline zusammenbringt.
3: Online-Kompetenz, das ist die Stärke der Chinesen. Nach Amazon ist JD.com der größte Online-Händler weltweit. Mediamarkt und Saturn sind vor allem im stationären Handel stark, mit mehr als 1000 Filialen in Europa.
4: Aber jetzt haben wir einen Partner, der in vielen Technologien weltführend ist und von dem wir uns nochmal einen extra Schub erhoffen auf diesem Weg.
3: Die Fusion sollte zeigen, beides passt zusammen, mit den Chinesen geht es. Und JD.com legte sich mächtig ins Zeug. Mit einer Beschäftigungsgarantie, mit Standorterhalt und der Übernahme aller bestehenden Tarifverträge und Betriebsvereinbarungen. Kundendaten, viele Millionen, sollten nicht auf chinesische Rechner abfließen. Der EU-Kommission reichen schriftliche Zusagen dieser Art aber nicht aus. Die chinesische Regierung könnte nachgeholfen haben, um JD.com die beste Ausgangsposition zu verschaffen. Und das würde der EU-Verordnung über Subventionen aus Drittstaaten widersprechen. Einige EU-Länder setzen bewusst auf die China-Kooperation und nun drängen sie auf eine schnelle Genehmigung aus Brüssel. Wenn wir nicht entscheiden, sind wir zu langsam. Wenn wir entscheiden, sind wir zu schnell, je nach politischem Interesse, erklärte dazu ein EU-Sprecher in Brüssel. Eine Entscheidung wird getroffen, wenn der Fall klar ist. In Deutschland läuft schon ein Verfahren, das unabhängig von der EU-Kommission die nationale Sicherheit bei der geplanten Investition aus China überprüfen soll. Hier steht der Schutz sensibler Kundendaten im Mittelpunkt. Das Bundeswirtschaftsministerium leitete ein Investitionsprüfverfahren ein. Europäische Handelsdaten dürften nicht nach China abfließen. Europaweit gibt es keine einheitliche Position. Zu unterschiedlich sind die Interessen. Der größte Widerstand Widerstand gegen die Übernahme kommt von der österreichischen Regierung. Ihr reichten die chinesischen Zusagen in Sachen Mediamarkt Saturn nicht aus, wenn es um die operative Unabhängigkeit geht. Frankreich und Italien haben die Übernahme auf nationaler Ebene aber schon genehmigt. Nun macht das EU-Prüfverfahren einen Strich durch die Rechnung, vorerst. Denn stellt die EU-Kommission am Ende einen Verstoß gegen europäisches Recht fest, kann sie die Übernahme verbieten.
1: Andreas Meyer-Feist über die Pläne für einen möglichen Eigentümerwechsel bei Mediamarkt. Und wenn Sie beim Mediamarkt etwas kaufen, dann haben Sie die Wahl, entweder mit Bargeld oder mit Karte oder Smartphone zu zahlen. Die Deutschen zahlen immer öfter mit Karte oder Smartphone. Und wenn man Bargeld benötigt, kann man das auch am Supermarkt an der Kasse ausgezahlt bekommen. Und deswegen sind seit 2020 bundesweit rund 10.000 Geldautomaten abgebaut worden. In ländlichen Gegenden kann das zum Problem werden und das zuallererst für ältere Menschen, die immer noch lieber in Bar zahlen. Christian Erl hat sich in Thüringen umgehört.
2: In Sondershausen, in Burg, in Baruth. In kleinen Orten quer durchs Land schrumpft das Netz an Geldautomaten seit Jahren. Bundesweit waren es im Jahr 2020 noch fast 61.000 Automaten. Heute sind es laut Bundesbank nur noch knapp 50.000. Warum machen die Banken das? Frage an Steffen Steudel, Sprecher für die deutsche Kreditwirtschaft und den Bundesverband der deutschen Volks- und Raiffeisenbanken. Steudel sagt, immer weniger Kunden nutzten die Automaten, immer mehr zahlen mit Karte oder heben Geld an der Supermarktkasse ab. Zudem steigen die Kosten, um die Automaten gegen Banden zu schützen, die besonders gern Automaten fernab der Städte sprengen.
5: Die Absicherung der Geldautomaten ist teuer, das Aufstellen des Geldautomaten ist teuer. Letztendlich ist auch teuer, dass ein Geldautomat regelmäßig befüllt werden muss.
2: Dass sich das nicht überall mehr rechnet, betriebswirtschaftlich ist das nachvollziehbar, gesellschaftlich aber ein Problem, vor allem auf dem Land. Denn es gibt eine Gruppe, für die Bargeld kein Auslaufmodell ist, ältere und hochaltrige Menschen. Jan Steinhauser vom Thüringer Landesseniorenrat sagt, solange das so ist, darf der Zugang nicht wegfallen.
6: Solange es eine größere Gruppe von Menschen gibt, die eben noch mit Bargeld überwiegend bezahlen, muss es die Möglichkeit geben, an Bargeld heranzukommen. Also das ist für uns natürlich unumstößlich.
2: Steinhauser glaubt aber, auch die meisten älteren Menschen würden sich mit der Zeit damit anfreunden, Bargeld auch anderswo zu holen.
6: Da sehen wir nicht unbedingt zwingend in den Bankautomaten, sondern in der Tat Verkaufseinrichtungen, wo man barrierearm Bargeld in Empfang nehmen kann, ohne dass man zum Beispiel Einkäufe tätigt.
2: Das klingt gut, setzt aber voraus, dass es überhaupt einen Laden im Ort gibt und eventuell auch ein Smartphone. Beides nicht selbstverständlich auf dem Land. Einige Banken, etwa die Sparkasse Anhalt-Bitterfeld, lösen derartige Probleme durch fahrende Filialen. Flächendeckend ist diese Form der Versorgung aber nicht vorhanden. Manch einer vermutet hinter der schwindenden Zahl an Geldautomaten, dass Scheine und Münzen ganz abgeschafft werden sollen. Matthias Kallen aus dem Generaldirektorat Bargeld der Bundesbank gibt Entwarnung. Laut Studien der Notenbank halten 85% der Befragten Bargeld für gesellschaftlich wichtig.
7: Das ist für uns ein klarer Auftrag. Jetzt nicht nur für uns in Deutschland, sondern auch für das Eurosystem ein klarer Auftrag sicherzustellen, dass Bargeld erhalten bleibt.
2: Die Bundesbank baut sogar 4 neue Filialen. Eine Investition, die auf Jahrzehnte angelegt ist. Die Zweigstellen werden auch dazu dienen, ausreichend Bargeld in ganz Deutschland zu verteilen. Eine der gesetzlich festgelegten Aufgaben der Bundesbank. Abschaffung des Bargelds also nicht geplant, so Kallen. Der Weg zum nächsten Automaten, der wird in manchen Dörfern und Städten trotzdem länger. Wer nicht mobil ist, für den macht das einen großen Unterschied.
1: Ein Bericht von Christian Erl war das.
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1: Um jetzt 1.44 Uhr. Die Vereinten Nationen haben sich tief besorgt geäußert über die Eskalation der Kämpfe im Libanon. Besonders auch über neue israelische Luftangriffe auf mutmaßliche Hisbollah-Ziele in Beirut. Eigentlich gilt ja eine Waffenruhe. Die libanesische Regierung, die hat sich vorgenommen, die Miliz Hisbollah zu entwaffnen, geht dabei allerdings zögerlich vor. Und ein Grund dafür ist auch die Sorge, dass durch eine Konfrontation im schlimmsten Fall ein neuer Bürgerkrieg im Libanon sich entwickeln könnte. Kann sich die Geschichte womöglich wiederholen? Unser Korrespondent Moritz Behrendt hat sich auf den Weg gemacht, um dieser Frage nachzugehen.
9: Fahrt vom Beiruter Flughafen durch die südlichen Vororte, die Dachier. Hier ist die Hisbollah stark, hier ist die Zerstörung groß. Einige Häuser sind vollständig dem Erdboden gleichgemacht durch israelische Luftangriffe. Andere stehen noch als Ruinen, stark einsturzgefährdet. Je weiter man in Richtung Innenstadt fährt, desto geringer ist das Ausmaß der Zerstörung. Aber auch hier sieht man hin und wieder Kriegsspuren. Häuser, deren Wände von Einschusslöchern durchsiebt sind. Es sind alte Narben der Stadt aus der Zeit des Bürgerkriegs, als Libanesen gegen Libanesen kämpften und sich Scharfschützen in Beirut direkt gegenüberstanden. Jetzt hat sich die Regierung zur Aufgabe gesetzt, die Hisbollah zu entwaffnen. Das könnte Spannungen verschärfen, fürchten viele. Besteht also die Gefahr eines neuen Bürgerkriegs? In dem Land, in dem Angehörige unterschiedlichster Konfessionen und unterschiedlichster politischer Ausrichtungen auf engstem Raum nebeneinander leben?
10: Unmöglich,
9: sagt Abdullah Al-Ali, ein Beamter im Ruhestand, der mit Freunden in einem Café Backgammon spielt.
10: Wir sind im Libanon ein Volk. Es wird keinen Bruderkrieg geben, so sehr sie es auch versuchen zu provozieren.
9: Mit sie meint er die Israelis. Im libanesischen Bürgerkrieg von 1975 bis 1990 hatte es mehrfach Allianzen gegeben zwischen ausländischen Staaten und libanesischen Milizen. Die palästinensische PLO mischte mit, ebenso wie Israel und Syrien und später auch der Iran. Daran erinnerte kürzlich auch der Ministerpräsident. Damals, so Nawaf Salam, hätten sich die Libanesen allzu leicht täuschen lassen.
11: Jeder, der Zuflucht bei externen Akteuren suchte, hat sich geirrt.
9: Der Libanon als Spielball ausländischer Mächte. Die Darstellung, der Bürgerkrieg sei ein Krieg der anderen gewesen, ist bei vielen Libanesen noch immer beliebt. Sie hilft offenbar, die eigene Verantwortung zu verdrängen. So leicht macht es sich Nawaf Salam nicht.
11: Im Bürgerkrieg haben wir gegeneinander gekämpft und alle haben den Preis bezahlt. Heute ist es wichtig, dass wir alle zusammenstehen.
9: Pierre Rihan und Ziad Saab sind zwei ältere Herren, gehen auf die 70 zu. Beide haben im Bürgerkrieg gekämpft auf unterschiedlichen Seiten. Rihan kämpfte für die Force Libanaise, Saad als Kommunist für die sogenannte libanesische Nationalbewegung. Sehen Sie, sagt er.
12: Wenn ich Pierre während des Krieges getroffen hätte, hätte er mich wohl getötet oder ich ihn. Und nun schauen Sie, wie wunderbar es ist, dass wir miteinander reden können.
9: Mit anderen ehemaligen Milizionären haben sie sich zusammengeschlossen in einer Gruppe namens Fighters for Peace. Sie kritisieren, dass es im Land nie eine groß angelegte Aufarbeitung des Bürgerkriegs gab. Sie bieten Workshops für Jugendliche an, in denen sie davor warnen, die Fehler der Vergangenheit zu wiederholen. Nicht immer sei das Interesse bei den jungen Leuten groß, sagt Rihan, aber vielleicht sei das auch eine gute Nachricht.
10: Die heutige Jugend interessiert sich für Handys, Internet, Bildung und Reisen. Niemand will zur Waffe greifen und kämpfen.
9: Einen neuen Bürgerkrieg werde es nicht geben, das betonen fast alle im Libanon. Es klingt fast wie eine Beschwörung, als wollten sie damit ihre eigenen Ängste verdrängen.
1: Unser Korrespondent Moritz Behrendt berichtete aus dem Libanon. Bei seinem Amtsantritt im vergangenen Jahr hatte der US-Präsident Trump Vergeltung gegen diejenigen angekündigt, die sich ihm widersetzt hatten. Und seither geht das Justizministerium nicht nur gegen aktuelle und ehemalige Regierungsvertreter vor. Selbst prominente Kritikerinnen wie E. Jean Carroll stehen nun im Fokus. Sie hatte eine Klage wegen sexuellen Missbrauchs und Verleumdung gegen Trump gewonnen. Anne Schneider berichtet.
13: I am your justice. I am your retribution.
14: Ich sorge für Gerechtigkeit. Ich werde eure Gegner bestrafen. So hatte Donald Trump 2023 auf der CPAC gesprochen, einem internationalen Treffen von Rechtspopulisten. Seit der US-Präsident wieder im Amt ist, zeigt sich, Trump will offenbar vor allem diejenigen treffen, die als seine Gegner gelten, politisch oder vor Gericht. Das US-Justizministerium geht inzwischen gegen eine ganze Reihe solcher Personen vor. Ein besonders prominenter Fall, E. Jean Carroll, die Autorin hatte Trump wegen sexuellen Missbrauchs und Verleumdung verklagt und Recht bekommen. Jetzt wird gegen sie selbst ermittelt. Der Verdacht, sie soll in einem früheren Verfahren falsch ausgesagt haben. Juristen halten die Ermittlungen für ungewöhnlich, auch weil ein Richter ihre Glaubwürdigkeit bereits bestätigt hatte. Doch Carroll ist kein Einzelfall. Gegen den früheren FBI-Direktor James Comey wurde gleich zweimal Anklage erhoben. Für Comey ist das Teil eines persönlichen Rachefeldzugs.
15: Meine Familie und ich wissen seit Jahren, dass es einen Preis hat, sich Donald Trump entgegenzustellen.
14: Auch die New Yorker Generalstaatsanwältin Letizia James geriet ins Visier des Justizministeriums, nachdem sie zuvor erfolgreich gegen Trump selbst geklagt hatte. Das Verfahren gegen sie wurde später eingestellt. Für Kritiker ergibt sich daraus ein klares Muster. Ermittlungen richten sich auffällig oft gegen Personen, die Trump politisch oder juristisch herausgefordert haben. Für Ex-Präsident Barack Obama steht damit die Unabhängigkeit der Justiz auf dem Spiel.
16: The White House shouldn't be able to direct the Attorney General.
17: Das Weiße Haus sollte nicht bestimmen, wen die Justiz verfolgt. Der Justizminister ist nicht der Handlanger des Präsidenten.
16: Whoever is in charge of the government starts using that to go after their political enemies.
14: Kritik, die US-Justizminister Todd Blanche zurückweist.
18: The Attorney General is a member of the cabinet.
17: Der Justizminister ist Mitglied des Kabinetts des Präsidenten. Die Verfassung gibt dem Präsidenten Macht. Er sollte dieses Land in allen Bereichen führen, auch darin, wie wir Kriminalität bekämpfen.
14: Auch Donald Trump war mehrfach angeklagt. Für viele seiner Anhänger waren das politisch motivierte Verfahren und das jetzige Vorgehen ist die Gegenreaktion. Allerdings gehen die Anklagen gegen Trumps Gegner inzwischen bis in unabhängige Institutionen. Auch gegen Notenbankchef Jerome Powell wurde nämlich zeitweise ermittelt. Von ihm hatte Trump seit seinem erneuten Amtsantritt ebenso vehement wie vergeblich eine Zinssenkung gefordert.
19: The threat of criminal charges is a consequence of the Federal Reserve.
17: Ich werde unter Druck gesetzt, weil die Notenbank unabhängig entscheidet, nicht nach Wunsch des Präsidenten.
14: Erklärt Powell daraufhin in einer Videoansprache, das Verfahren ist inzwischen eingestellt worden. Die große Diskussion in den USA ist deshalb, wie unabhängig ist die Justiz hier noch?
1: Ein Bericht war das von Anne Schneider aus Washington.
8: Standpunkte.
1: Ex-Verkehrsminister Scheuer muss sich wegen mutmaßlicher Falschaussage vor Gericht verantworten. Es geht um die gescheiterte Pkw-Maut. Der CSU-Politiker hatte unter Eid ausgesagt, sich an eine Warnung der Betreiberunternehmen nicht erinnern zu können. Seine voreilige Unterschrift unter Mautverträge hatte den Bund mehr als 240 Millionen Euro Schadenersatz gekostet. Die Stuttgarter Zeitung schreibt:
20: Das war dumm, aber das ist nicht strafbar. Politiker müssen Entscheidungen treffen. Die können manchmal auch falsch sein. Sie deswegen im Nachhinein vor Gericht zu bringen, würde die Handlungsbereitschaft gen Nulllinie drücken. Allerdings müssen Fehler untersucht werden. Genau das ist im Untersuchungsausschuss geschehen. Dabei soll es Scheuer mit der Wahrheit nicht so genau genommen haben. Im politischen Alltag mag das Usus sein. Vor Gericht und in Untersuchungsausschüssen gelten andere Regeln.
1: Die Nürnberger Nachrichten kommentieren, sollten die Ermittler in dem Prozess mit ihrer Anklage Recht behalten, dann habe sich ein handfester Skandal abgespielt.
20: Ausgerechnet an dieser wichtigen Stelle soll eine Erinnerungslücke aufgetreten sein. Käme es zu einer Verurteilung, würde sich der Fall in die lange, unselige Geschichte der vorgeschobenen Erinnerungslücken in der deutschen Politik einreihen. Aber bis zu einem Urteil gilt die Unschuldsvermutung. Darauf muss man an dieser Stelle zwingend hinweisen. Das ist übrigens kein Promi-Bonus für einen Ex-Minister, sondern das Recht eines jeden Menschen, gegen den ermittelt wird oder gegen den eine Anklage vorliegt.
1: Themenwechsel. Das KI-Unternehmen Anthropic hat nach eigenen Angaben bei Investoren weitere 65 Milliarden Dollar eingesammelt und wird jetzt mit 965 Milliarden Dollar bewertet. Damit liegt Anthropic jetzt vor seinem Konkurrenten OpenAI. Doch das ungezügelte Wachstum beruhe auf Kosten für die Allgemeinheit, meint Moritz Metz im Deutschlandfunk.
21: Solche Unternehmensbewertungen basieren auch auf Raubbau an Ressourcen und gesellschaftlichen Errungenschaften. Auch wenn sich Anthropic mit seinem Chatbot Claude als die ethische Alternative zu ChatGPT vom bisherigen Platzhirschen OpenAI positioniert und ein Anthropic-Vertreter sogar den Papst beraten haben soll, bei dessen Enzyklika, die das Tempo der KI-Entwicklungen kritisiert, die Religion der großen KI-Konzerne bleibt das ungezügelte Wachstum, ohne Rücksicht auf Kosten für die Allgemeinheit, erbaut auf dem Narrativ, dass künstliche Intelligenz einmal unerlässlich sein werde.
1: Kommentiert Moritz Metz im Deutschlandfunk. Und die Frankfurter Allgemeine Zeitung verweist darauf, dass das Rennen um die KI-Marktführerschaft nicht entschieden ist.
20: Eine der größten Herausforderungen für Anthropic besteht zum Beispiel darin, sich genug Rechenleistung für sein rasantes Wachstum zu sichern. Der Zugang zu solcher Computerpower als limitierender Faktor könnte den Wettbewerb munter in Gang halten. Aus europäischer Sicht muss es allerdings zutiefst beunruhigen, dass sich trotz aller erkennbaren Bemühungen um mehr digitale Eigenständigkeit die Dominanz amerikanischer Technologiekonzerne in atemberaubender Geschwindigkeit erhöht.
1: Und das waren unsere Standpunkte, heute zusammengestellt von Ulrike Ufer.
8: Kultur.
1: 20 Jahre cineastischer Funk, viele Grooves und warmer Analog-Soul aus Hamburg. Das Indie-Label Mocambo Records hat sich weltweit Kultstatus erarbeitet. Zuletzt landete es sogar in Filmen und Serien wie Anatomie eines Falls oder Better Call Saul. Florian Schmidt über ein kleines Label mit großem Kino im Kopf.
0: I told you, we should have done this in Grenoble.
4: Wer Anatomie eines Falls gesehen hat, erkennt diesen Song wahrscheinlich sofort. Eine Steel-Drum-Version von 50 Cent's P.I.M.P. Aufgenommen von der Bacow Rhythm and Steel Band. Veröffentlicht auf dem Hamburger Label Mocambo Records. Ein Song, der nun wohl immer auch mit dem Film und mit Schauspielerin Sandra Hüller in Verbindung gebracht wird. Auch in Talkshows.
22: But are you haunted by this song?
0: I actually am.
4: Dass ausgerechnet ihre Version von P.I.M.P. einmal in einem preisgekrönten Kinofilm landen würde, damit hatte bei Mocambo niemand gerechnet, erzählt Labelgründer Björn Wagner.
23: Für mich lag das ganz nahe, P.I.M.P. eben mit einer echten Steel Drum zu spielen. Ich hatte eine. Ich habe in Trinidad Steel Drum spielen gelernt und für mich war das einfach das Natürlichste von der Welt.
4: Nicht nur im Oscar-prämierten Film von Regisseurin Justine Triet lief Mocambo-Musik zuletzt rauf und runter. Auch in der Serie Better Call Saul taucht ein Song des Hamburger Labels auf. Und im Jennifer Lopez-Film Manhattan Queen sind die Mighty Mocambos mit Sängerin Giselle Smith und dem Song Working Woman zu hören. Für Labelchef Björn Wagner ist die Verbindung von Film und Musik seit Kindheitstagen zentral.
23: Ich bin einfach erstmal Kinofan, Filmfan. Also war ich schon als kleines Kind. Also hab mir alle Hitchcock-Filme angeguckt, wenn die nachts im Fernsehen liefen, auf VHS aufgenommen. Und relativ schnell habe ich einfach die Liebe entdeckt für die Verbindung von Film und Musik.
4: Der Sound von Mocambo, warmer Analog-Funk, rauer Do-it-yourself-Charme und Musik, die oft klingt wie der Soundtrack zu einem Film, den es noch gar nicht gibt. Zum Label gehören deshalb auch Wiederveröffentlichungen obskurer Soundtrack- und Library-Music-Schätze. Etwa vom legendären Filmkomponisten Peter Thomas, der Musik für die Raumpatrouille Orion und diverse Edgar-Wallace-Filme geschrieben hat. Auch die spätere Disco-Queen Donna Summer zeigt Mocambo Records, begleitet vom Peter Thomas Sound Orchester, ein paar Jahre vor ihrem weltweiten Durchbruch auf Deutsch singend. Ein Song, der demnächst erstmals auf Vinyl veröffentlicht wird.
24: Komm, blonde Mann, komm.
4: Und obwohl Mocambo immer ein kleines Indie-Label geblieben ist, hat sich die Musik längst weltweit verbreitet.
23: Jetzt hat gerade in Brasilien jemand wieder eine Platte von mir gekauft. Oder ich kriege eine Bestellung aus Rumänien. Cool, die finden solchen Sound auch gut.
4: Angefangen hat alles mit kleinen Vinyl-Singles für DJs, Breakdancer und Hip-Hop-Nerds. Inzwischen bekommen die Hamburger sogar Props von Hip-Hop-Legenden wie Ice-T oder Kenny Dope. Und auch nach 20 Jahren soll bei Mocambo vor allem eines bleiben: die Lust aufs Experimentieren.
23: Und ich hoffe jetzt viel mit Leuten, die jetzt irgendwie 20, 25 Jahre jünger sind als ich, zusammenzuarbeiten.
1: Und mit den funky Klängen vom Hamburger Indie-Label Mocambo Records verabschiede ich mich jetzt. Gleich nach den Nachrichten geht es weiter hier mit meinem Kollegen Detlef Karg in der ARD Infonacht.

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1: Um 2 Uhr mit Thorsten Altenhöhner. Guten Morgen. Der am Montag entlassene Berliner Digitalstaatssekretär Matthias Hund hat seine Bitte um Entlassung zurückgezogen. Damit hat er nun Anspruch auf ein Übergangsgeld von rund 72.000 Euro, Thorsten Gabriel berichtet.
2: Senatssprecherin Christine Richter bestätigte dem RBB am Abend einen Bericht des Tagesspiegels, wonach Hund sein am Dienstag eingereichtes Entlassungsgesuch zurückgezogen habe. Der regierende Bürgermeister Wegner hatte dem Entlassungswunsch zwar umgehend entsprochen, der formelle Senatsbeschluss steht aber noch aus. Dieser werde nun vorbereitet, so die Sprecherin. Wäre Hund bei seiner Entlassungsbitte geblieben, hätte ihm kein Übergangsgeld zugestanden. Hund hatte um Entlassung gebeten, nachdem Recherchen von MDR und RBB 24 aufgedeckt hatten, dass die Staatsanwaltschaft Dresden gegen ihn wegen des Verdachts von Insolvenz Straftaten ermittelt. Er selbst bestreitet die Vorwürfe. Es gilt die Unschuldsvermutung.
1: Bundespräsident Steinmeier hat die Menschen dazu aufgerufen, sich für die Demokratie einzusetzen und sich autoritären Tendenzen entgegenzustellen. Steinmeier äußerte sich im traditionsreichen Hambacher Schloss, wo im Jahr 1832 zehntausende Menschen Freiheit und Bürgerrechte eingefordert hatten. Pascal Küpper.
3: Der Bundespräsident hat zugleich davor gewarnt, dass autoritäre Tendenzen sich weltweit ausbreiten. Damit sind Medien, Kultureinrichtungen und auch die Justiz unter Druck. Aber demokratische Gesellschaften können sich ihm zufolge dagegen wehren. Steinmeier hat sich außerdem gegen Versuche gestellt, die Nationalfarben politisch zu vereinnahmen. Schwarz-Rot-Gold, das stehe unter anderem für Freiheit und Völkerverständigung. Und das lasse man sich nicht von denen nehmen, die Demokratie verachten.
1: Beim Deutschen Filmpreis hat das Drama In die Sonne schauen von Mascha Schelinski gleich 10 Auszeichnungen gewonnen, darunter die Goldene Lola für den besten Spielfilm. Das gab die Deutsche Filmakademie in Berlin bekannt. Der Film wurde unter anderem für die beste Regie, das beste Drehbuch und die beste Nebendarstellerin ausgezeichnet. Der Politthriller Gelbe Briefe von Iker Çatak gewann die Lola in Silber, die Lola in Bronze ging an Ach, diese Lücke, diese entsetzliche Lücke. Senta Berger wurde als beste Hauptdarstellerin für ihre Rolle in der Tragikomödie ausgezeichnet. Bester Hauptdarsteller wurde August Diehl für seine Leistung in Das Verschwinden des Josef Mengele. In der Handball-Bundesliga haben die Füchse Berlin in Eisenach mit 41:38 gewonnen. Damit sind die Berliner wieder auf den 2. Tabellenplatz vorgerückt. Alexander Zverev hat beim Tennis-Grand-Slam-Turnier in Paris das Achtelfinale erreicht. Zverev gewann gegen den Franzosen Quentin Alice in 4 Sätzen. Soweit die Nachrichten. 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Das Wetter bis zum frühen Morgen wechselnd bewölkt mit Schauern bei 18 bis 13 Grad, tagsüber letzte Schauer, danach meist freundlich bei 22 bis 26 Grad.
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5: Die A3 Oberhausen-Arnheim ist zwischen Emmerich Ost und Beek in den Niederlanden wegen Bauarbeiten bis Montagmorgen gesperrt. Dort werden 2 Brücken abgerissen. Die A63 Mainz Richtung Kaiserslautern ist zwischen Göllheim und Winnweiler wegen Fahrbahnerneuerung bis 22 Uhr gesperrt. Die A66 Wiesbaden Richtung Frankfurt ist zwischen Schiersteiner Kreuz und Wiesbaden-Biebrich wegen einer Baustelle bis Montag 5 Uhr gesperrt. Die Umleitung führt über die A643 und die A60. Und die A480 Wetzlar-Blasbach ist in Höhe Wetzlarer Kreuz wegen einer Baustelle bis 5 Uhr an beiden Richtungen gesperrt. Umleitungen sind dort ausgeschildert. Ihnen eine gute und freie Fahrt.
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5: Wie immer vom Norddeutschen Rundfunk in Hamburg, heute Nacht mit Detlef Karg. Über Jahrzehnte war sie das Zünglein an der Waage in der Bundespolitik. Die FDP als einzige dezidiert liberale Partei im politischen Spektrum. Aber die Parteienlandschaft ist bekanntermaßen in den vergangenen Jahren in Bewegung geraten und die FDP musste darum immer wieder auch um das politische Überleben kämpfen. Gelang Christian Lindner 2021 noch ein klar zweistelliges Ergebnis im Bund, so schafften es die Liberalen 2025 nicht wieder in den Bundestag. Und auch in den Ländern ist die Lage nahezu überall ähnlich. Nun soll ein Neuanfang gelingen mit Wolfgang Kubicki, der heute in Berlin zum